0: von den Ärzten schon vermutet worden. Um den Tumor vollständig zu entfernen, wurde der gesamte untere Lappen der rechten Lunge entfernt. Das ist ein Standardvorgehen bei dieser Art von Befund und bedeutet den dauerhaften Verlust von 20-25% des Lungenvolumens. Papst Leo XIV. Soll sich von der Operation nun eine knappe Woche lang erholen.
1: Die schwarz-rote Koalition hat offenbar ihren Streit über die Einführung einer Zuckersteuer auf Getränke beigelegt. Aus dem Bundesfinanzministerium verlautete, die Regierung habe sich auf eine Formulierungshilfe für die Fraktionen zur Umsetzung der Abgabe geeinigt. Nach Medienberichten ist eine Steuer in zwei Stufen vorgesehen. Für Getränke mit einem Zuckergehalt ab 5 oder 8 Gramm pro 100 Milliliter soll ein Steuersatz von 26 bzw. 32 Cent pro Liter gelten. Für kleinere Unternehmen soll es Ausnahmen geben. Die Zuckersteuer soll heute Thema im Kabinett sein. Einen Tag nach dem Rücktritt von Bundesarbeitsministerin Baas ist Alexander Schweitzer zu ihrem Nachfolger ernannt worden. Heute legt Schweitzer dann im Bundestag seinen Amtseid ab. Schon vor seiner Ernennung sicherte er zu, alles daran zu setzen, die geplante Rentenreform zügig auf den Weg zu bringen. Es gebe für ihn aber noch inhaltlich offene Fragen. In der Fußball-Champions League hat sich Bayern München am Abend nur 3:3 unentschieden vom norwegischen Meister Viking Stavanger getrennt. Aus der Sportredaktion Finn Hornberg.
2: Es war ein fehlerhafter Abend der Bayern. Schon nach 71 Sekunden gerieten die Münchner in Rückstand. Stavanger erhöhte sogar noch vor der Halbzeit auf 2:0. Nach dem Seitenwechsel kam der FCB mit Schwung aus der Kabine. Harry Kane stellte mit seinem Doppelpack auf 2:2, ehe Luis Diaz zur Führung traf. Dann allerdings der Wendepunkt im Spiel. In der 73. Spielminute hatte Michael Olise seine Emotionen nicht im Griff. Erst das Foulspiel, dann die Unsportlichkeit, machte in der Summe gelb-rot. Die Norweger setzten daraufhin zur Schlussoffensive an und trafen durch Hermann Haugen zum umjubelten Ausgleich. Neben den Bayern war mit RB Leipzig ein weiteres deutsches Team in der Königsklasse aktiv. Leipzig gewann gegen PSV Eindhoven mit 1:0.
1: Das waren die Nachrichten. Das Wetter in Deutschland. Überwiegend trocken, vereinzelt Schauer bei 14 bis 4 Grad. Tagsüber meist trocken, gebietsweise Schauer bei bis zu 13 Grad im Erzgebirge und 22 Grad am Hochrhein. Am Donnerstag oft freundlich, im Süden Nebel bis 23 Grad. Die Zeit, es ist 2:03 Uhr.
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4: Ja, und los geht's mit der A7 zwischen Ulm und Würzburg. Die ist zwischen Ellwang und Dinkelsbühl-Fichtenau wegen Wartungsarbeiten in beiden Richtungen bis 5.30 Uhr gesperrt. Die A23 Heide Richtung Hamburg ist zwischen Heide West und Heide Süd wegen Überflutungsschäden gesperrt. Die A24 Hamburg Richtung Berlin ist zwischen Hamburg-Horn und Jenfeld wegen Bauarbeiten bis Freitag 20 Uhr gesperrt. Eine Umleitung ist dort eingerichtet. Die A31 Oberhausen Richtung Gronau ist zwischen Schermbeck und Lembeck wegen eines Polizeieinsatzes gesperrt. Zwei Meldungen haben wir noch. Die A48 Koblenz Richtung Dreieck Vulkaneifel ist zwischen Laubach und Ulmen wegen eines defekten LKW bis ca. 3 Uhr gesperrt. Und die A113 Neukölln-Schönefeld ist zwischen Spätstraße und Schönefeld Nord in beiden Richtungen wegen Wartungsarbeiten bis 5 Uhr früh gesperrt. Ihnen eine gute Fahrt, kommen Sie gut an Ihr Ziel.
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4: Von NDR Info in Hamburg ab sofort mit Simeon Laux. Schön, dass Sie mit dabei sind. Er habe nicht die Absicht, der Liebling der Nation zu werden, so Friedrich Merz gestern beim Deutschen Arbeitgebertag in Berlin. Mit Blick auf seine Beliebtheitswerte scheint das gerade ja auch nicht wirklich in greifbarer Nähe. Der Arbeitgebertag jedenfalls ist die größte wirtschafts- und sozialpolitische Jahreskonferenz der Arbeitgeber in Deutschland. Und der Kanzler betonte dort, wie wichtig es ihm sei, der jungen Generation wieder eine vernünftige Perspektive bieten zu können. Und er warb natürlich auch für die anstehenden Reformen. Und genau bei denen forderte der Gastgeber, Arbeitgeberpräsident Dulger, mehr Tempo. Martin Polanski.
5: Der Kanzler und die Reformen. Friedrich Merz ist angetreten, um die Bremsen der Wirtschaft zu lösen, die Sozialsysteme fit zu machen für die Zukunft. Ziemlich angeschlagen besucht Merz den Deutschen Arbeitgebertag. Zum einen ist er erkältet, zum anderen ist 1,5 Jahre nach dem Start der schwarz-roten Koalition klar, die deutsche Wirtschaft hat erwartet, dass mehr auf die Spur kommt. Arbeitgeberpräsident Rainer Dulger.
6: Wir wissen längst, wohin es gehen muss. Der Zeitplan ist eng getaktet, aber der Zug fährt einfach nicht los.
5: Dulger attestiert Kanzler Merz, dass er nicht zu den Bremsern gehöre. Voranzukommen sei nun die Aufgabe für alle führenden Koalitionspolitiker.
6: Ich

0: Ich wünsche Ihrer Regierung Erfolg. Ich halte es für entscheidend, dass eine Regierung der demokratischen Mitte zeigt, wir erkennen die Herausforderungen und wir können sie auch wirksam lösen. Wir können Entscheidungen treffen, selbst wenn sie Widerstand hervorrufen. Das stärkt nicht nur unsere Wirtschaft, Herr Bundeskanzler, das stärkt am Ende auch das Vertrauen in unsere Demokratie.
1: Merz wird durchaus freundlich empfangen von den versammelten Wirtschaftsvertretern im Kongresszentrum am Berliner Alexanderplatz, Firmenchefs und Verbandsvertreter. Und das, obwohl eine Umfrage des Arbeitgeberverbandes BDA zu dem Ergebnis kommt, dass 89% der Unternehmenslenker der Bundesregierung eine schlechte Arbeit attestieren. Merz weiß um die vielen miesen Umfragewerte.
2: Ich habe nicht die Absicht, der Liebling der Nation zu werden, sondern ich habe die Absicht, dieses Land so auf Kurs zu bringen, dass wir vor allen Dingen für die junge Generation wieder eine vernünftige Perspektive eröffnen. Das ist mein Anspruch.
1: Und Merz nennt einen Zeitplan für die Rentenreform. Bis Ende des Jahres wünscht er sich einen Kabinettsbeschluss, damit die Reform im ersten Quartal des kommenden Jahres vom Bundestag verabschiedet werden kann. Trotz der 10 Debatten innerhalb der Koalition, vor allem um die Abschaffung der sogenannten Rente mit 63. Merz' Erwartung an den neuen Arbeitsminister Alexander Schweizer von der SPD.
2: Arbeit im Ministerium. Und zwar so schnell und so zügig, dass wir die Gesetzentwürfe, die wir verabredet haben, die zum Teil auch schon im Entwurf da sind, so schnell wie möglich ins Kabinett bekommen.
1: Immerhin auf einen Lichtblick kann Merz verweisen. Die deutsche Wirtschaft wird in diesem Jahr stärker wachsen als bislang erwartet. Der Internationale Währungsfonds rechnet mit 1,3%. CDU-Wirtschaftsministerin Katharina Reiche warnt auf dem Arbeitgebertag aber davor, das schon als Entwarnung zu sehen. Vielmehr brauche es eine permanente Anstrengung, um Deutschland wettbewerbsfähiger zu machen. Eine Einschätzung, die auch viele Besucher des Arbeitgebertages teilen.
3: Wir haben in vielen Fällen einen Handlungsbedarf und da ist jetzt sozusagen die Politik auch gefordert, da jetzt tatsächlich voranzugehen.
4: Ich glaube, das ist dringend nötig und ich glaube, wir haben auch nicht mehr so viel Zeit dafür.
1: Die Arbeitgeber machen Druck, aber Kanzler Merz dürfte dieses Signal nicht überrascht haben.
5: Ja, und wir bleiben noch bei dem Thema und vertiefen das Ganze, und zwar mit einem gesamten Blick auf die deutsche Wirtschaft und eben auch auf die Arbeitgeber. In den ARD-Tagesthemen hat Jesse Wellmer mit Enzo Weber gesprochen. Erst als Marktforscher beim Institut für Arbeitsmarkt- und Berufsforschung. Und sie hat ihn zunächst gefragt, wo er gerade positive Entwicklungen in der deutschen Wirtschaft sieht.
6: Ja, es gibt auch gerade mittlerweile schon durchaus einige positive Entwicklungen. Also in der Rüstungsindustrie sehen wir eine. Gut, über Rüstung kann man diskutieren, aber man sieht da sehr gut, was passiert, wenn es irgendwo Perspektive gibt. Und die gibt es im großen Rest der Industrie noch nicht so. Es könnte aber deutlich mehr gehen. Außerdem steigt zum Beispiel auch der Einsatz von KI. Also da ist Deutschland gar nicht hinten dran, sondern eigentlich relativ vorne mit dabei. Und nach mehreren Stagnationsjahren wird jetzt auch wieder richtig gegründet in Deutschland. Das heißt, es ist tatsächlich nicht alles schlecht, was motzt.
7: Und aus Sicht des Arbeitsmarktforschers, was könnte die Bundesregierung denn tun, um solche positiven Entwicklungen stärker zu unterstützen?
6: Nun, was wir sehen ist, wir haben eigentlich die Potenziale, um auch in dieser Wirtschaftstransformation erfolgreich zu sein. Also ganz viel, was da entstehen könnte im Bereich von erneuerbaren Energien, von Verkehrstechnologie, von Datenverarbeitungstechnik, Robotik plus KI und vielem anderen mehr, das läuft auf Grundqualifikationen hinaus, in denen wir in Deutschland eigentlich stark aufgestellt sind. Aber wir haben zu wenig Bewegung im Arbeitsmarkt. Also wir haben Transformation, da müsste richtig was gehen. Aber die Bewegung ist richtig runtergegangen bei den Jobwechseln. Also die richtig guten Fachkräfte, die wir in Deutschland ja haben, die müssen in die aufstrebenden Bereiche rein. Und dafür muss man Politik machen. Zum Beispiel sagen, wer jetzt mit Abfindung den Job verlässt, der kann diese Abfindung steuerlich absetzen, wenn er in den nächsten Job reingeht als Unterstützung. Also oder Jobwechsel auf Probe bekommen wir jetzt. Und wir müssen Pakete schnüren mit einer guten Beratung, mit einer Vermittlung, mit einer gezielten Qualifizierung in neue Anwendungen rein. Also diese Bewegung, die ist ganz entscheidend, denn wir sehen, in denselben Berufen, wo die Arbeitslosigkeit auf der einen Seite steigt, sind die Leute auf der anderen Seite knapp. Und das kann man besser machen.
7: Und Herr Weber, welche Rolle spielt dabei die Flexibilisierung der Arbeitszeitmodelle?
6: Also bei der Flexibilität und Bewegung über verschiedene Jobs hinweg. Da ist Arbeitszeit jetzt nicht der Kernpunkt. Aber grundsätzlich über die ganze Wirtschaft kann man natürlich diskutieren, dass man Arbeitszeit flexibler haben möchte, weil es ja oft Beschäftigte auch haben möchten, weil Betriebe diese Anforderungen haben. Aber wir wissen auch, wenn man an einzelnen Tagen länger arbeitet oder sehr lange arbeitet, dann nehmen eben auch die Gesundheitsrisiken zu und die Unfallrisiken. Das heißt, da braucht man einen guten Ausgleich. Eine Möglichkeit wäre zum Beispiel, man kann täglich länger arbeiten, aber dann muss man zwischen Arbeitgeber, Arbeitnehmer darüber Vereinbarungen treffen. Wie ist die Verantwortung? Wie sind Rechte und Pflichten? Wie werden die Arbeitszeiten gesetzt? Und die Tarifpartner, die können diese Vereinbarungen dann mit Vorrecht treffen. Und dann müssen sich alle anderen daran orientieren, aber jeder darf es nutzen.
7: Bundeskanzler Merz hat Reformtempo vom neuen Arbeitsminister Alexander Schweizer gefordert. Wie zuversichtlich sind Sie denn, wenn Sie wissen, dass eben dieser neue Arbeitsminister die Abschaffung der abschlagsfreien Rente nach 45 Beitragsjahren selbst mit Übergangsfristen ablehnt?
6: Also gerade bei Älteren, da liegt auch wirklich noch ein Riesenpotenzial im Arbeitsmarkt. Und da geht es aber auch in die richtige Richtung. Also im Jahr 2000 waren 60- bis 64-Jährige noch zu 10% sozialversicherungspflichtig beschäftigt. Heute sind es schon über 50%, also echt eine enorme Entwicklung. Aber die anderen 50, die kann man sich natürlich auch noch holen. Und es besteht aber offensichtlich auch der starke Wunsch, eine sehr lange Lebensarbeitszeit dann auch in der Rente besonders anzuerkennen. Und beides kann man gleichzeitig haben, nämlich dann, wenn wir sagen, wir sprechen diese Anerkennung nicht mehr aus, indem wir eine abschlagsfreie Frührente geben. Und diese Abschlagsfreiheit gibt es aber nur, wenn man wirklich dann auch in Rente geht. Sondern wir sagen, wir geben stattdessen einen Sonderzuschlag. Und den kann man aber auch bekommen, wenn man noch länger bleibt. Dann verlieren wir nämlich keine Arbeitskräfte mehr. Wir gewinnen Wertschöpfung, wir gewinnen Steuer- und Beitragseinnahmen und können trotzdem Leistung anerkennen. Also es gibt sehr wohl Möglichkeiten, das Ganze auch zu lösen.
7: Ist die Frage, ob die Koalition das und alle Teile der Koalition das ähnlich sehen. Die Bundesregierung kündigt ja jetzt schon sehr lange Reformen an, hat es dann aber doch sehr schwer, die zu definieren, zu benennen und auch zu verabschieden. Was könnte den Knoten platzen lassen, jetzt, wenn Sie gerade so zuversichtlich sind?
6: Ich glaube, mittlerweile steht einiges doch auf dem Reformprogramm, was wirklich weiterführen kann. Also gerade was die Bewegung im Arbeitsmarkt angeht, Abfindungsabschreibung und Ähnliches, wofür wir uns auch stark gemacht haben, das ist beschlossene Sache, das muss jetzt umgesetzt werden. Außerdem geht es zum Beispiel auch um die Sozialstaatsreform, wo wirklich die Sozialstaatskommission auch nach unseren Konzepten Gutes auf den Tisch gelegt hat. Das ist keine einfache Materie, kann aber dafür sorgen, dass wirklich Arbeitsplätze im Bereich von einigen Hunderttausend entstehen, dadurch, dass man bessere Anreize schafft, eine bessere Transparenz, eine durchgängige Betreuung auch von Arbeitssuchenden. Also es ist einiges auf dem Tisch, auch bei der Rente ist einiges auf dem Tisch. Da hat man wirklich Futter, das kann man erst mal umsetzen. Und deswegen bin ich eigentlich zuversichtlich, da geht noch einiges.
5: Sagt Enzo Weber, Wirtschaftswissenschaftler am Institut für Arbeitsmarkt und Berufsforschung in Nürnberg, in den ARD-Tagesthemen im Gespräch mit Jesse Wellmer.
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5: Ja, und wichtiges Thema jetzt bei uns, sexualisierte Gewalt gegen Kinder und Jugendliche. Das bleibt in Deutschland offensichtlich ein Massenphänomen. Die unabhängige Bundesbeauftragte Kerstin Klaus und die Aufarbeitungskommission des Bundes sehen große Lücken beim Schutz und bei den Hilfen für Betroffene. Sie fordern neue Gesetze, mehr Aufarbeitung und eine dauerhafte Unterstützung für die Betroffenen. Unser Hauptstadtkorrespondent Dietrich Karlmeurer berichtet.
9: In der Schule, nachmittags beim Schwimmkurs oder bei der Nachhilfe, abends beim Spielen auf dem Tablet. Sexualisierte Gewalt kann Kindern überall begegnen. Kerstin Klaus, die Bundesbeauftragte gegen sexuellen Missbrauch, warnt.
10: Noch nie war das Risiko für Kinder und Jugendliche, sexualisierte Gewalt zu erleben, so hoch wie heute.
9: Mit dieser Warnung hat Kerstin Klaus nun ihren ersten Bericht an Bundestag, Bundesrat und Bundesregierung vorgestellt. Sie sagt, rund 10 Millionen Menschen in Deutschland haben sexuelle Gewalt in Kindheit oder Jugend erlebt. Besonders besorgt zeigt sie sich über die Entwicklung im Internet.
10: Die Risiken im digitalen Raum explodieren.
9: Bereits jeder vierte junge Mensch zwischen 14 und 17 Jahren hat sogenanntes Cybergrooming erlebt, also sexuelle Annäherungen im Internet. Hinzu kommen Erpressung und die Verbreitung von Missbrauchsbildern. Deshalb fordert die Bundesbeauftragte mehr Schutz im Internet, verbindliche Schutzkonzepte für Einrichtungen mit Kindern und eine Reform des Sexualstrafrechts.
10: Wir wissen, was schützt. Wir wissen, was hilft. Und wir wissen, was es braucht. Aber wir wissen eben auch, und das ist heute vielleicht dann die entscheidende Stelle, wir wissen, wo die Lücken liegen. Was immer wieder fehlt, ist Konsequenz, ressortübergreifendes Handeln und ein klares politisches Mandat.
9: Der Bericht der Bundesbeauftragten basiert auf Länderdaten, wissenschaftlichen Erkenntnissen und Erfahrungen Betroffener. Zeitgleich legte die Aufarbeitungskommission des Bundes ihren ersten Bericht vor. Dafür wertete sie mehr als 3200 vertrauliche Anhörungen und Berichte aus. Untersucht wurden Familie, Heimerziehung, Religionsgemeinschaften und Schule. Der Bericht der Kommission zeigt großen Nachholbedarf bei der Aufarbeitung früheren Unrechts. Viele Betroffene leiden bis heute unter den Folgen. Oft fehlen Anerkennung, Unterstützung und Entschädigung. Die Kommissionsvorsitzende Julia Gebrande sagt:
11: Nur wenn wir Fehler, Unrecht und auch Versagen ehrlich benennen, dann können wir daraus lernen und verhindern, dass sich die Geschichte nicht wiederholt.
9: Die Kommission fordert deshalb eine gesetzliche Pflicht zur Aufarbeitung, Akteneinsicht und Entschädigung. Konsequenzen verlangt auch der Betroffenenrat. Er vertritt die Interessen von Menschen, die in Kindheit oder Jugend sexuelle Gewalt erlebt haben. Der Rat fordert mehr Wissen über das Thema in Ausbildung und Studium sowie eine Nachfolgelösung für den Fonds sexueller Missbrauch. Neue Anträge sind dort seit März letzten Jahres nicht mehr möglich. Für Angela Marquardt vom Betroffenenrat steht dies exemplarisch für den Umgang mit Betroffenen.
12: Wir erzählen unsere Geschichten aber nicht für politische Selbstinszenierung, wenn ich es so sagen darf, sondern damit die Verantwortung endlich die Seite wechselt. Weg von den Betroffenen hin zu denen, die handeln können, handeln müssen und die verdammte Verpflichtung haben, heute Kinder und Jugendliche zu schützen und erwachsene Betroffene nicht mit ihren Biografien alleine zu lassen.
9: Die gemeinsame Botschaft bei der Vorstellung der Berichte, das Wissen über Risiken, Schutzmaßnahmen und Hilfen liegt längst vor. Jetzt müsse die Politik handeln.
5: Ja, und diese Meldung, die kam am späten Abend. Papst Leo der 14. leidet an Lungenkrebs. Dem 71-Jährigen sei bei einer Operation am Dienstag ein Teil des rechten Lungenflügels entfernt worden. Das hat der Vatikan mitgeteilt. Darüber hat mein Kollege Carsten Fick vom NDR mit unserer Korrespondentin Anna Giordano in Rom gesprochen. Und zunächst ging es um die Frage, welche Details der Vatikan darüber hinaus zu der Erkrankung des Papstes genannt hat.
13: Ja, also die OP sei auf jeden Fall sehr gut gelaufen, alles nach Plan. Es ist eben aber dabei, also dieser Lungenknoten, von dem ja vorher schon die Rede war, der wurde tatsächlich identifiziert als ein Lungenadenokarzinom, so heißt das in der Medizin. Und das ist eben ein bösartiger Tumor, beziehungsweise rein medizinisch gesehen auch Lungenkrebs. Allerdings ist eben deshalb auch ein größeres Stück der Lunge entfernt worden, weil die Ärzte jetzt sozusagen die Hoffnung haben, dass damit dann auch wirklich alles weg ist, raus aus dem Körper. Das muss jetzt natürlich noch nachträglich untersucht werden, aber es gibt wohl die Hoffnung, dass es damit sozusagen dann auch wirklich vorbei ist.
14: Wie sehr nehmen die Menschen in Rom teil am Krankenhausaufenthalt des Papstes?
13: Ja, da wird immer groß Anteil genommen. Also auch als der Papst ins Krankenhaus ja eingeliefert wurde, kann man eigentlich nicht sagen, denn er ist selber gegangen und war guter Dinge. Und da haben ihn dann wieder Menschen, Massen schon fast begrüßt. Die haben sich da alle vor dem Krankenhaus aufgestellt. Und auch während der OP gab es immer noch relativ viele Menschen, die dann in der Krankenhauskapelle ununterbrochen den Rosenkranz gebetet haben, um dem Papst sozusagen alles Gute zu wünschen. Also es wird immer viel Anteil genommen, auch an den Journalisten merkt man, dass die alle damit beschäftigt sind und sehr viel über den Papst berichten. Also ist auf jeden Fall immer hier ein sehr wichtiges Thema, die Papstgesundheit.
14: Der Papst hat ja selbst am Sonntag über einen Knoten in seiner Lunge öffentlich informiert. Wie ungewöhnlich ist das?
13: Ja, mittlerweile eigentlich gar nicht mehr so ungewöhnlich. Also bis, so kann man sagen, in die 70er Jahre rein wurde tatsächlich immer ein sehr großes Geheimnis gemacht um die Gesundheit des Papstes. Und da wurde auch nie drüber gesprochen, ob ein Papst krank war oder was er hatte. Aber Papst Johannes Paul II. War es tatsächlich, der dann so in den 80er Jahren angefangen hat, selbst öffentlich über seinen Gesundheitszustand zu sprechen. Und der hat es auch schon so ähnlich gemacht wie dann auch jetzt Papst Franziskus oder jetzt eben Papst Leo, dass er zum Beispiel Beispiel am Sonntag beim Angelusgebet, so hat es der Papst Leo jetzt auch gemacht, jetzt am Sonntag, vor den Menschen, die auf dem Petersplatz versammelt sind, gesagt hat, ja, ich habe übrigens das und das gesundheitliche Problem. Und in diesem Fall jetzt am Sonntag war es eben der Knoten in der Lunge, über den Papst Leo öffentlich gesprochen hat.
14: Der aktuelle Papst, Papst Leo, ist ja mit 71 Jahren noch ein recht junger Papst, sportlich aktiv. Was macht er alles, um fit zu bleiben?
13: Ja, also man hört natürlich immer wieder davon, dass er Tennis spielt und auch in dieser Sommerresidenz der Päpste in Castel Gandolfo, etwas außerhalb von Rom, da fährt er ja immer so einmal die Woche etwa hin, dass er da einen Pool haben soll, wo er schwimmt.

0: und eben auch einen Tennisplatz, wo er trainieren kann. Und in seiner Papstwohnung im Vatikan soll es auch ein Fitnessstudio geben. Also er gilt eigentlich als sehr sportlicher Papst und übrigens auch, obwohl er schon in Anführungsstrichen 71 ist, als recht junger Papst. Denn so viele Päpste in so einem jungen Alter hat es in letzter Zeit gar nicht gegeben.
1: Informationen waren das zur Krebserkrankung des Papstes von Anna Giordano aus unserem Studio in Rom. Der Oktober ist da und die Temperaturen sinken und mit dem Herbst kommen auch Husten, Schnupfen und Heiserkeit zurück. Vielleicht hat sie ja auch schon erwischt. Die Erkältungssaison, die nimmt langsam Fahrt auf. Wir haben uns mal dort umgehört, wo es ohnehin meist ein bisschen kühler ist, und zwar im Erzgebirge. Manja Kraus hat nachgeschaut, ob die erste Erkältungswelle dort schon rollt.
2: Die Wartezimmer im medizinischen Versorgungszentrum der Kliniken Erlabrunn sind bis auf den letzten Platz besetzt. Immer mehr Menschen kommen, stehen sogar in den Gängen. Hier kamen nur wenige mit Schnupfen und Husten.
3: Ich bin nicht erkältet, nein. Ich habe eher einen Sportunfall gehabt.
4: Ich bin gesund, außer die Knochen.
5: Naja, es ist nur nicht schön, wenn es im Hals so kratzt und man muss immer ständig husten und lacht Luft durch die Nase.
6: Ich habe keinerlei Erkältungen oder irgendwelche Grippeanzeichen, nichts. Ich bin ein Befürworter von der Grippeimpfung. Ich werde dann regelmäßig geimpft. Andere machen das anders.
7: Mit Ingwertee, Zitrone, hilft immer.
2: Um sich gut gegen die anrollende Erkältungswelle zu wappnen. Laut Robert-Koch-Institut liegen die Krankenzahlen auf einem moderaten Niveau im ambulanten und auf einem niedrigen Niveau im stationären Bereich. Laut der aktuellen Zahlen seien die Krankenzahlen im Vergleich zur Vorwoche deutschlandweit sogar leicht gesunken. Die Arztbesucher jedoch leicht angestiegen. Dr. Heike Steponath ist Medizinerin im medizinischen Versorgungszentrum der Kliniken Erlabrunn. Sie erlebt hier schon eine erste Erkältungswelle.
8: Die Schniefnasen sind angekommen. Bei den Patienten und leider auch beim Personal. Wir sind vertretungsgeschwächt, also wir haben kranke Schwestern und wir haben Schwestern, die im Urlaub sind, weil sie kleine Kinder haben, die jetzt Herbstferien haben. Deswegen können wir im Moment auch gar nicht alle Praxen bespielen. Ich wäre heute eigentlich in Sosa gewesen, bin jetzt hier, weil wir für die Praxis in Sosa gar kein Personal haben.
2: Laut RKI treten momentan vor allem Rhino-, Enteroviren und Parainfluenza-Viren auf. Heike Steponath findet eine breite Bandbreite an Erkältungssymptomen bei ihren Patienten.
8: Im Sommer waren es mehr die Durchfallerkrankungen und jetzt geht das so über in mehr Erkältungskrankheiten. Wir sehen hier alles Mögliche und es sind zum Teil auch schwere Infekte schon dabei. Ne? Halsschmerzen und Bronchitis, wir hatten Ohrenschmerzen schon, Sinusitis, also die ganze Bandbreite.
2: Trotzdem glaubt die Medizinerin, der Peak liegt noch vor ihnen.
8: Es wird, denke ich, deutlich losgehen, wenn die Leute aus den Herbstferien jetzt wiederkommen und aus den Urlaubsgebieten schon die ersten Keime mit einschleppen und warm kalt. Da habe ich jetzt in den letzten warmen Sommertagen, hat man da ziemlich viele Erkältete. Man denkt, es ist noch Sommer und der Wind ist aber schon deutlich kälter.
2: Steponath empfiehlt neben der richtigen Wahl der wetterfesten Kleidung.
8: Ich persönlich nehme Vitamin C und Zink und man sollte generell vitaminreich essen, frische Nahrungsmittel. Also wichtig wäre auch, dass man jetzt wieder auf Hygiene achten sollte. Wenn man reinkommt aus der Öffentlichkeit, die Hände waschen, vorm Essen die Hände waschen. Und man sollte aufpassen, dass man niemanden anniest oder anhustet. Sollte das in die Armbeuge machen. Hier in der Arztpraxis teilen wir ja auch diese OP-Masken aus, um die Keime nicht auf die noch gesunden Leute hier zu übertragen.
2: Einfache Tipps, um nicht von der langsam nahenden Erkältungswelle überrollt zu werden.
9: Sport. Mit Nele Hüpper und den Bayern, die sich wieder ein sehr frühes Gegentor gefangen haben. Zwar nicht wie in der Bundesliga schon nach rekordschnellen 8,4 Sekunden, sondern erst nach 71. Aber ähnlich wie in der Bundesliga kamen die Bayern auch in der Champions League nicht über ein Unentschieden hinaus. Bei Viking Stavanger in Norwegen stand am Ende ein 3:3 auf der Anzeigetafel, wie André Siems berichtet.
10: Die Bayern sind böse auf dem Kunstrasen in Norwegen aufgekracht. Die erste Halbzeit war aus Sicht der Mannschaft von Vincent Kompany komplett zum Vergessen. Schon in der zweiten Minute ging Stavanger nach einer Ecke in Führung. Eine gute halbe Stunde später kam mit der zweiten Chance das zweite Tor für Viking. Erst in der zweiten Halbzeit und einem Dreierwechsel der Bayern wurde es besser. Die Münchner drehten das Spiel durch zwei Treffer von Harry Kane und einem Tor von Luis Diaz. Dann sah eine Viertelstunde vor dem Ende Michael Olise gelb-rot nach einem Foul und einer Unsportlichkeit, als er den Ball einem Gegenspieler ins Gesicht warf. Die Partie kippte daraufhin erneut und in der Nachspielzeit machte Stavanger doch noch den 3:3-Ausgleich nach einer Fehlerkette der Bayern.
9: Im zweiten Spiel mit deutscher Beteiligung setzte sich RB Leipzig knapp gegen die PSV

0: European League hat der Handball-Bundesligist aus Flensburg, dem rumänischen Vertreter Buzău, keine Chance gelassen, gewann am Ende mit 36:27. Rudi Dautwitz.
1: Flensburg erwischte einen ganz schlechten Start, lief nach nur 2,5 Minuten einem 0:3 Rückstand hinterher. Auf die erste Führung mussten die 3500 SG-Fans eine Viertelstunde warten. Doch aus dem 8:7 wurde nach 20 Minuten ein 11:11. Fortan aber steigerten sich die Flensburger kontinuierlich. 17:14 lautete der Pausenstand. Nach 40 Minuten hatte sich die SG auf 25:16 abgesetzt und gewann am Ende mit 36:27. Bester Torschütze war Kent Robin Tönnesen mit 8 Treffern. Doch am lautesten gefeiert wurde Luka Witzke. Der Nationalspieler feierte nach einer 11-monatigen Verletzungspause sein Comeback und steuerte zum Flensburger Sieg 2 Treffer bei.
0: Auch der VfL Gummersbach gewann an diesem dritten Spieltag in der European League gegen HC Pelister 08 aus Nordmazedonien, stand am Ende ein deutlicher 38:28 Sieg auf der Anzeigetafel. Der Bergische HC verlor die Partie bei Sesvete in Kroatien mit 31:37. Heute starten die Bahnrad-Weltmeisterschaften in Shanghai. Welche Chancen die deutschen Sportlerinnen und Sportler haben, das erzählt Holger Gerska.
2: Ja, die deutsche Mannschaft will vor allem den Abwärtstrend der beiden vergangenen Jahre stoppen. Zuletzt waren sie vor 3 Jahren in Glasgow bei einer WM so richtig erfolgreich. Voriges Jahr reichte es nur zu 2 Medaillen, eine davon eine Goldmedaille von Moritz Augenstein, allerdings in einer nicht-olympischen Disziplin. Und die Silbermedaille, die holte der Bahnrad-Vierer der Frauen, der wird auch diesmal die Medaillenbank schlechthin sein, zumal das Team in den Testrennen offensichtlich sehr, sehr schnell unterwegs war. Gespannt sein darf man auf Lea Friedrich, sie ist schon 8-mal Weltmeisterin geworden. Voriges Jahr allerdings blieb sie bei der WM in Chile auch medaillenlos. Sie hat allerdings in den Testrennen jetzt sehr, sehr schnelle Zeiten hingelegt, sagt, sie sei genauso schnell wie bei den Olympischen Spielen in Paris. Da hat sie Silber gewonnen. Deshalb kann man, glaube ich, so mit verhaltenem Optimismus in diese WM-Tage starten.
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3: Die Infos aus dem Sport waren das von Nele Hüpper.

Spaniens Ministerpräsident Pedro Sánchez geht politisch aufs Ganze. Mit vorgezogenen Neuwahlen will er seine Position stärken. Aber die Stimmung im Land, die ist ziemlich angespannt. Welche Strategie Sánchez verfolgt, darauf schauen wir gleich hier ausführlich nach den Nachrichten um 5:30.

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1: Um 2.30 Uhr mit Ronald Lessig. Papst Leo XIV. Hat Lungenkrebs, das teilte das Gemelli-Krankenhaus in Rom nach einem Eingriff mit. Ein bösartiger Knoten sowie der Unterlappen des rechten Lungenflügels des 71-Jährigen sind demnach entfernt worden. Was der Befund bedeutet, sagt Tillmann Kleinjung in Rom.
2: Der Knoten, von dem Papst Leo am Sonntag gesprochen hat, das ist ein bösartiger Knoten, das hat eine sogenannte Schnellschnittuntersuchung noch während der OP ergeben, wo man also Gewebeproben schnell untersucht hat. Und jetzt muss man die gründlicheren Gewebeprobenuntersuchungen abwarten, um zu wissen, wie es weitergeht. Also ob eine Anschlussbehandlung notwendig wird, beispielsweise eine Bestrahlung. All das wird man in den kommenden Tagen erfahren und wird der Patient vor allem erfahren, Papst Leo XIV.
1: In Berlin haben Grüne und SPD die Sondierungsgespräche mit der Linkspartei über die Bildung einer gemeinsamen Regierung unterbrochen. Grund ist ein Beschluss der Linksfraktion bei ihrer konstituierenden Sitzung. Alle linken Abgeordneten

0: hatten sich darin zum Existenzrecht Israels bekannt. Als Grundlage dieser Erklärung werden ausdrücklich linke Parteitagsbeschlüsse genannt, nicht aber ein gemeinsames Papier zum Antisemitismus von Linken, Grünen und SPD aus der vergangenen Woche. Die Spitzenkandidaten von Grünen und SPD, Graf und Krach, erklärten, man müsse jetzt bewerten, ob die Verabredung von vergangener Woche noch gelte. Etwa 266 Millionen Menschen in 47 Ländern hatten im vergangenen Jahr keinen verlässlichen Zugang zu Nahrung. Das geht aus einer Studie hervor, auf die die Hilfsorganisation Aktion gegen Hunger hinweist. Innerhalb von 10 Jahren habe sich die Zahl der Betroffenen verdoppelt. Etwa 30 Millionen Kinder litten unter akuter Mangelernährung. Von den Vereinten Nationen bestätigte Hungersnöte gab es im vergangenen Jahr im Gazastreifen und im Sudan. Gleichzeitig fehle immer mehr Geld für die Ernährungshilfe. Besonders betroffen sei Syrien. In Frankreich haben erneut zahlreiche Schüler und Studenten für bessere Lern- und Studienbedingungen demonstriert. Das Innenministerium sprach von landesweit 160.000 Teilnehmern. Laut Organisatoren waren es 3-mal so viele. Die Demonstranten fordern unter anderem 10 Milliarden Euro zur Renovierung und besseren Ausstattung der Oberschulen. An mehreren Orten kam es wieder zu Auseinandersetzungen mit Sicherheitskräften. So wurde die Polizei etwa in Paris und Lyon mit Gegenständen beworfen. Die Beamten setzten Tränengas ein. Das Wetter in Deutschland. Überwiegend trocken, vereinzelt Schauer bei 14 bis 4 Grad. Tagsüber meist trocken, gebietsweise Schauer bei bis zu 13 Grad im Erzgebirge und 22 Grad am Hochrhein. Am Donnerstag freundlich, im Süden Nebel bei 15 bis 23 Grad. Am Freitag nach Auflösung der Nebelfelder viel Sonne, von Nordwesten her Regen, 15 bis 23 Grad. Das waren die Nachrichten.
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2: Ja, und los geht's mit der A1 Lübeck Richtung Fehmarn. Ist dies zwischen Rathekau und Pansdorf nach einem Unfall gesperrt. Die A7 Ulm-Würzburg ist zwischen Ellwangen und Dinkelsbühl-Fichtenau wegen Wartungsarbeiten in beiden Richtungen bis 5.30 Uhr gesperrt. Die A23 Heide Richtung Hamburg ist zwischen Heide-West und Heide-Süd nach Überflutungen gesperrt. Und die A24 Hamburg Richtung Berlin ist zwischen Hamburg-Horn und Jenfeld wegen Bauarbeiten bis Freitag 20 Uhr gesperrt. Eine Umleitung ist dort eingerichtet. 3 Meldungen noch. Die A31 Oberhausen Richtung Gronau ist zwischen Schermbeck und Lembeck wegen eines Polizeieinsatzes gesperrt. Die A48 Koblenz Richtung Dreieck Vulkaneifel ist zwischen Laubach und Ulmen wegen eines defekten LKW bis ca. 3 Uhr gesperrt. Und die A113 Neukölln-Schönefeld ist zwischen Spätstraße und Schönefeld Nord in beiden Richtungen wegen Wartungsarbeiten bis 5 Uhr früh gesperrt. Ihnen eine gute Fahrt, kommen Sie gut an Ihr Ziel.
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2: Mit Simeon Laux, hallo. Wohnungsnot, Massenproteste und Streit um Migration. Spaniens Ministerpräsident Pedro Sánchez, der steht gleich an mehreren Fronten unter Druck. Jetzt hat er Neuwahlen ausgerufen und hofft so offenbar, die Proteste gegen die hohen Wohnkosten für sich nutzen zu können. Dabei geht der Blick auch nach Berlin, denn dort verspricht die Linke ja, große Wohnungskonzerne zu vergesellschaften. Welches politische Kalkül Sánchez verfolgt, darum geht's heute in der Folge von 11KM, dem Tagesschau-Podcast. Diesmal mit Nadja Mitzkart.
3: Der spanische Ministerpräsident Pedro Sánchez ist ein politischer Überlebenskünstler. Und gerade bringt er einen seiner riskantesten Moves. Vor gut einer Woche hat Sánchez Neuwahlen ausgerufen, denn er will ein Momentum nutzen. In Spanien gehen gerade Zehntausende auf die Straßen, um gegen zu hohe Mieten und Wohnungsnot zu demonstrieren. Davon will der linke Sánchez profitieren. Welche Erfolgsaussichten dieses Manöver hat, das analysieren wir heute mit Sebastian Kisters. Er ist ARD-Korrespondent in Madrid. Und er erzählt uns auch, warum der Besuch des spanischen Königs diese Woche in der Exklave Ceuta Sánchez noch einen Strich durch die Rechnung machen könnte. 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Ein Thema in aller Tiefe. Mein Name ist Nadja Mitzkat. Hallo Sebastian, schön, dass du da bist.
4: Hallo Nadja. Ich nehme euch mal mit auf die Puerta del Sol, das ist das Herz Spaniens.

0: ins das Herz Madrids, Kilometer Null. Von hier beginnen alle Angaben, Straßen, die sich durchs Land ziehen, Autobahnen. Also ein sehr, sehr wichtiger Ort. Wenn wir von oben drauf schauen, sah es so aus, als wären immer mehr getupfte Pünktchen, die dort hinkommen. Blaue, graue, grüne. Sind Zelte gewesen von Menschen, die hier viele wie so eine Art Zweitwohnsitz sich aufgebaut haben, um zu protestieren. Ne? Immer wieder mal nach Hause gegangen sind teilweise, aber dann tagsüber und auch nachts ins Zelt immer mal wieder gekommen sind. Dann zog fetter Regen über Madrid und große blaue Planen wurden dann über diesen Zeltplatz gespannt. Die flattern jetzt im Wind und es sieht so ein bisschen aus, als habe sich dieser Protestcamp jetzt verpuppt. Wir haben da Leute getroffen wie Carlos. Bechapulli, lockiges schwarzes Haar, 30 Jahre alt.
1: Mi edificio lo compró un fondo buitre, Bencar Capital, el pasado 6 de noviembre y nada más lo compró.
0: Und er hat uns erzählt, warum er Teil dieses Camps ist. Also er sagt, das Gebäude, in dem er mit seiner Frau wohnt, mit Paula, wurde im November von einem Fonds gekauft und dann sei ein Fax gekommen, dass sie aus ihrer Wohnung müssen.
1: Nos envió un burofax que nos quería echar de casa. Entonces, bueno, pues soy afectado también.
0: Deshalb sagt er, wir sind auch betroffen und sie hätten jetzt mit diesem Fonds verhandelt, um bleiben zu können, aber es sei so gut wie unmöglich. Und er sagt, wir wissen nicht, wohin wir gehen sollen. Was wird passieren? Und weil es so viele dieser Fälle gibt, tagtäglich, sind diese Demonstrationen gegen Wohnungsnot gerade nicht nur in Madrid, sondern im ganzen Land.
2: Und sag mal, wieso treibt das Thema Wohnungsnot die Menschen gerade jetzt so stark auf die Straße?
0: Also das Thema Wohnungsnot, Mietwucher, in allen Umfragen ist das seit Jahren auf Platz Nummer 1, wenn Menschen gefragt werden, was ist euer größtes Problem in Spanien? Und dann passiert dieser ja jetzt schon ikonische Moment.
3: Als die 87-jährige Mari Carmen Abascal zwangsweise aus ihrer Wohnung in Madrid geholt wurde, war die Empörung bei vielen Spaniern groß. Landesweit demonstrieren die Menschen seitdem gegen die Wohnungspolitik.
0: Die 87-jährige Frau wird aus ihrer Wohnung verbannt, wo sie 70 Jahre gelebt hat, soll statt rund 500 Euro 1650 Euro zahlen und kann das nicht. Menschen stehen davor, protestieren. Und dann wird aus diesem einen Moment eine große Bewegung. Mittlerweile ist Mari Carmen gestorben, 87 Jahre alt. Und am Rande dieses Protestcamps gibt es jetzt so einen kleinen Altar, also gebaut aus Einkaufskörben. Da steht ein Bild drauf von ihr, ein Aquarellbild. Und darunter hat jemand gepinselt, du hast Geschichte geschrieben.
2: Und mittlerweile gibt es ja sogar Demonstrationen für sie, Gedenkmärsche für Mari Carmen. Und auch hier in Deutschland ist das ja ein Thema, was viele bewegt, was man kennt. Viele Menschen in den großen Städten haben Probleme, bezahlbare Wohnungen zu finden. Das klappt teilweise nur durch komplizierte Tauschverfahren. Wie ist das in Spanien? Wie stellt sich da gerade die Lage auf dem Wohnungsmarkt dar?
0: Es gibt zwei große Probleme. Das erste Problem ist, Spanien war in den vergangenen Jahren sehr beliebt. Es hat viel Zuwanderung gegeben und viel Tourismus. Das heißt, die Nachfrage ist extrem gestiegen nach Wohnraum. Im Moment fehlen laut diverser Studie mehr als 700.000 Wohnungen in Spanien. Dazu muss man darüber hinaus noch wissen, es gibt kaum Sozialwohnungen. Also Spanien ist im europäischen Vergleich ganz weit abgeschlagen. So, und jetzt kommt das zweite große Problem, das Mietrecht. Mietverträge laufen hier in der Regel 5 Jahre. Und dann ist zurück auf los. Dann wird der Preis für eine Miete neu festgelegt. Und ich kenne viele Menschen, denen es so ergangen ist, dass nach 5 Jahren die Miete um 30, 40, manchmal 50% gestiegen ist. Das heißt, das ganze Land gefühlt zittert dauernd, was ist, wenn der Mietvertrag ausläuft, was werden die Besitzer verlangen? Und werde ich mir das noch leisten können? Für viele ist diese Frage existenziell.
2: Und diese existenzielle Frage hat Pedro Sánchez ja jetzt auch politisch aufgegriffen.
4: Der spanische Ministerpräsident Sanchez hat Wahlen für Ende November angesetzt. Damit zog er sie um gut ein halbes Jahr vor.
2: Und zwar indirekt.

0: direkten Zusammenhang mit diesem Problem.
1: Auslöser war die Abstimmungsniederlage seiner Minderheitsregierung. Sie hatte im Parlament keine Mehrheit für ihre Gesetze gegen die Wohnungsnot bekommen.
0: Was genau ist da sein Kalkül dahinter?
2: Er spekuliert darauf, dass aus einer Stimmung, die im Moment im Land herrscht, Stimmen werden. Also in Umfragen liegt er abgeschlagen zurück mit seinem linken Regierungsbündnis und er hofft jetzt, dass dieses Problem so präsent ist, dass es Menschen A an die Urnen treibt und B möglichst viele Menschen ihm seine Stimme geben. Er setzt jetzt auf das Thema Wohnungsnot, Mieterschutz.
0: Warum konnte sich denn Pedro Sánchez mit seinen Vorschlägen, die Lage auf dem Wohnungsmarkt zu entspannen, nicht durchsetzen im Parlament?
2: Spanien hat eine Minderheitsregierung, bestehend aus den Sozialdemokraten von Pedro Sánchez und einem linken Bündnis. Die haben im Parlament aber nie eine eigene Mehrheit gehabt, sondern eine Minderheitsregierung gebildet. Mhm. Und hier, anders als in Deutschland, kommt es sehr zwischen linkem und rechtem Lager kommt es sehr auf Regionalparteien an, die im Parlament sitzen. Aus Galizien, Kanaren und Baskenland und die Katalanen. Und die haben jetzt nicht alle seine linken Vorhaben, haben denen nicht zugestimmt.
0: Aber Sánchez muss sich ja schon als linker Politiker den Vorwurf gefallen lassen, dass er es in seiner Amtszeit nicht geschafft hat, das Thema Wohnen vorher zu adressieren und für Verbesserungen zu sorgen, oder?
2: In der Tat, da hast du recht, er hat 8 Jahre gehabt und jetzt auch in Sachen sozialen Wohnungsbau oder so, hat er da wenig vorangetrieben. Aber weil Sánchez immer nur eine Minderheitsregierung hatte, hat er halt in manchen Fällen auch nicht urlinke Politik machen können. Gehen wir zurück ins Jahr 2023. Mhm. Pedro Sánchez verliert die Wahl, die letzte, ist nur 2. Sieger. Aber das rechte Lager hat keine eigene Mehrheit. So, jetzt gelingt es Sánchez, Regionalparteien einzubinden. Unter anderem die von Carles Puigdemont. Das ist der Mann, der Katalonien in die Unabhängigkeit führen wollte mit seiner Partei.
3: Der Sozialist Pedro Sánchez bleibt Ministerpräsident in Spanien. Entscheidend für seine Wiederwahl war die Unterstützung katalanischer Separatisten.
2: Viele, die Sánchez nicht mögen, bezeichnen das als Sündenfall, mit jenen Katalanen, die Spanien spalten wollen, zusammenzuarbeiten.
4: Im Oktober 2017 führte Kataloniens Regionalregierung ein Referendum über die Unabhängigkeit durch, obwohl das spanische Verfassungsgericht das vorher für illegal erklärt hatte.
2: Es gibt so eine Art Deal. Sánchez bietet den Separatisten ein Amnestiegesetz an, was das illegale Referendum angeht von 2017. Dafür unterstützen die Separatisten Sánchez im Parlament. Aber eben nicht bei allen Vorhaben. Also die katalanischen Separatisten ist keine linke Partei.
0: Das heißt, aufgrund dieser politischen Konstellation konnte er zum Teil nicht die Projekte durchbringen, die Themen, die er eigentlich hätte durchbringen müssen für seine Wählerinnen und Wähler.
2: Zumindest die er hätte durchbringen wollen, sicherlich. Mhm. Ja.
0: Und was ist er denn eigentlich für ein Typ? Weil ich finde, wenn ich dir da so zuhöre, da so ein Bündnis zu schmieden, obwohl man in der Wahl eigentlich nur der Zweite geworden ist, da spricht ja ein gewisses politisches Gespür für mich raus.
2: Also Pedro Sánchez ist ein Mann, der extrem polarisiert. Du wirst in Spanien, glaube ich, niemanden finden, wenn du sagst, wie findest du Pedro Sánchez, der mit den Schultern zuckt. Also für die einen ist Pedro Sánchez ein Verräter, ja? Mhm. Weil er mit den katalanischen Separatisten gemeinsame Sache gemacht hat, um an der Macht zu bleiben.
0: Und hat er da vorher was anderes versprochen?
2: Ja, hatte er. Er hatte gesagt, ein Amnestiegesetz kommt nicht in Frage, wäre vermutlich nicht verfassungskonform. Als er dann die Stimmen in Aussicht hatte, um Regierungschef zu bleiben, hat er gesagt, ein Amnestiegesetz ist eine gute Sache, um diesen Konflikt zu befrieden. Das ist übrigens gelungen auch. Das Amnestiegesetz hat zu dieser Befriedung beigetragen. Problem für viele war natürlich nur, dass er vorher das Gegenteil behauptet hat. Da gab es sofort Massenproteste in Spanien. Also für die einen ist er Verräter, für jene, die ihm ein bisschen wohlgesonnener sind, ist er Überlebenskünstler, weil er sich immer wieder aus ausweglosen Situationen befreit hat, wie eben dieser nicht gewonnenen Wahl 2023. Und

0: Ja, jetzt im Moment steht, wenn man so will, der Überlebenskünstler gerade wieder vor einer Herausforderung, weil die Umfragen zuletzt nicht danach aussahen, dass er im Amt bleiben könnte.
1: Warum steht er da so schlecht da an diesen Umfragen?
0: Also Sanchez hatte eigentlich einen guten Sommer. Spanien wurde Fußballweltmeister, der Papstbesuch hat schöne Bilder gebracht. Also den Sommer über wird es ein bisschen ruhiger. Und dann passierte Ceuta.
2: Die spanische Exklave Ceuta an der nordafrikanischen Küste. Immer wieder überqueren Migranten die Grenze, um auf EU-Gebiet zu gelangen. Jetzt teilten die örtlichen Behörden mit, in den vergangenen Tagen seien fast 60.000 Menschen gekommen. Ceuta grenzt an Marokko und ist eine von zwei spanischen Exklaven auf dem afrikanischen Kontinent.
0: Dieser Moment, den viele als Kontrollverlust erlebt haben, dass also dieses kleine Stück spanisches Staatsgebiet im Norden Afrikas überrannt wurde, dass Zehntausende Menschen in diese spanische Exklave kommen konnten und es Tage und Wochen lang so aussah und teilweise immer noch aussieht, als habe man die Lage nicht unter Kontrolle. Das war natürlich für eine konservative Partei, die für Recht und Ordnung und einen starken Staat steht, waren das Tage und Wochen, wo sie gesagt haben, so, das würde bei uns ganz anders aussehen. Also das Momentum nach Ceuta war ganz klar bei den Konservativen. Kontrollverlust, wir brauchen einen starken Staat. Und dann passiert dieser Moment Räumung, Wohnung einer 87-Jährigen, die erschöpft in einen Krankenwagen getragen wird.
1: Und muss man dann sagen, damit war eigentlich der Fall der 87-jährigen Rentnerin Marie Carmen ein Glücksfall für ihn, politisch gesprochen.
0: Das mag zynisch klingen, aber genau so ist das. Und wir haben erstmals seit Jahren wieder ein soziales Thema in den Schlagzeilen. Das war für Sanchez wie ein Geschenk. Und viele haben ihm offensichtlich auch geraten, jetzt ist das Momentum auf unserer Seite. Jetzt musst du Neuwahlen verkünden. Und das hat Sanchez dann gemacht und mit großem Pathos vorgetragen.
3: Los españoles y españolas tenéis que decidir.
0: Er sagt, Spanierinnen und Spanier, ihr müsst jetzt entscheiden, was wollt ihr? Wollt ihr euch der ultrarechten Welle anschließen, die überall, wo sie regiert, Rückschritt verursacht?
3: O deseáis que España continúe siendo un baluarte de apertura y de justicia social.
0: Oder wollt ihr, dass Spanien Vorreiter bleibt für Offenheit, soziale Gerechtigkeit und Umweltschutz? Also das ganz große Bild gezeichnet und damit verkündet, es gibt am 29. November Neuwahlen.
1: Und damit setzt er ja eigentlich auch schon den Ton für den Wahlkampf. Ne? Er macht so eine Grundsatzentscheidung auf.
0: Das war eine Wahlkampfrede. Das war die erste große Wahlkampfrede. Überhaupt keine Frage.
1: Und was bedeutet das denn mit Blick auf den Wahlkampf? Also womit rechnest du? Was kann man da erwarten?
0: Wir werden, glaube ich, einen knallharten Lagerwahlkampf hier erleben. Mit übelsten Beschimpfungen garniert. Auf der Seite der Konservativen ganz klar zu viel Migration, Kontrollverlust Ceuta. Und auf der linken Seite mehr Mieterschutz, mehr soziale Gerechtigkeit.
1: Nimm uns da auch noch mal ein bisschen genauer mit. Linkes und rechtes Lager, wer steht sich da gegenüber?
0: Also wir haben auf der einen Seite Pedro Sanchez und ein linkes Bündnis, Sumar und Podemos. Auf der anderen Seite haben wir die Partido Popular, das kann man vergleichen mit der CDU in Deutschland, und die Ultrarechtspartei Vox. Im Moment kommen die PP und Vox auf eine Mehrheit. Wenn jetzt Wahl wäre, laut Umfragen bekämen sie über 50%.
1: Und die Partei von Pedro Sanchez, das würde ja im Deutschen so den Sozialdemokraten entsprechen. Würden die denn eigentlich mit den Konservativen, mit der Partido Popular, eine Koalition eingehen können?
0: Anders als in Deutschland ist das hier undenkbar. Also Partido Popular und die Sozialdemokraten hier, da gibt es keinerlei Verbindung, da gibt es keinerlei Kontakt. Ich habe hier oft das Gefühl, wenn ich mit Leuten spreche, man muss gar nicht so sehr für die eigene Position sein. Es geht erstmal immer darum, gegen

0: die anderen zu sein. Die anderen zu diskreditieren und beschimpfen, wenn man Alberto Feijó zugehört hat, dem konservativen Vorsitzenden der Partido Popular und Oppositionsführer, dann merkt man schon, in welche Richtung er so geht. Also für die Konservativen ist Sanchez absolut ein Objekt, was beseitigt werden muss.
1: Por fin puede irse quien nunca debió llegar tan lejos.
0: Er hat gesagt, endlich wird derjenige gehen, der niemals so weit hätte kommen dürfen. Endlich wählen wir und Spanien entscheidet sich, welches Land es sein will.
2: Und wird dieses Kalkül aufgehen? Also schafft das Feijó, sich dagegen Sanchez zu positionieren? Hat er gute Chancen?
0: Im Moment sieht es so aus. Also die Umfragen sprechen für ihn. Jetzt muss man natürlich, der richtige Wahlkampf hat noch gar nicht begonnen. Bisher ist der Oppositionsführer, der Konservative, vor allem fast ausschließlich dadurch aufgefallen, dass er gesagt hat, Sanchez muss weg. An allem Bösen ist Sanchez schuld. Wir wissen relativ wenig davon, was er eigentlich will, von welchem Spanien, also welche Zukunftsvision er so hat für Spanien. Mhm. Wirtschaftlich geht es Spanien gerade ziemlich gut. Spanien hat ein Wachstum von gut 2,5%. Da träumt Deutschland von. Spanien hat so viel Beschäftigte wie nie zuvor. Börse läuft glänzend. Also an der Stelle spüren Menschen schon, es läuft gerade nicht schlecht. Und ich glaube, das wird für die Konservativen nicht einfach.
2: Und wenn wir nochmal zu diesem Protestcamp, zur Zeltstadt zurückgehen und einmal an die Neuwahlen denken, die ja jetzt für den 29. November angesetzt sind, wie schauen die Leute denn dort vor Ort auf diese Wahlen und stehen die eher auf der Seite von Sanchez?
0: Nicht glasklar, weil viele Leute sagen, egal wer regiert hat, es ist zu wenig passiert. Also Paula zum Beispiel, die wir dort getroffen haben, das ist die Freundin von Carlos, den wir am Anfang gehört haben. Also die beiden, denen es droht, dass sie aus ihrer Wohnung fliegen und die nicht wissen, wie es weitergehen soll. Sie sagt, aktuell vertrauen wir überhaupt niemandem. Sondern nur, ja, im Grunde uns selbst, den Druck, den wir erzeugen. Und wenn nicht jetzt, dann werden wir später Erfolg haben. Wir weichen keinen Schritt zurück und werden den Konflikt notfalls eskalieren lassen. Also für Sanchez geht es jetzt darum, Schlüsselmomente zu nutzen. Also gelingt es ihm, dass diese Proteste dazu führen, dass Menschen sagen, Sanchez kann uns in diesem Land besser schützen, wenn es darum geht, dass wir überhaupt Wohnungen bekommen, um zu leben. Also inwieweit wird sich das fortschreiben, was wir an der Puerta del Sol sehen? Und inwieweit wird ein Generalstreik, der für den 11. November von Gewerkschaften hier angekündigt worden ist, inwieweit wird der auch nochmal für so einen Moment sorgen, wo Menschen das Gefühl haben, stimmt, Wohnungsnot ist das drängendste Problem des Landes und wir geben unsere Stimme jemandem, der verspricht, die zu lösen.
2: Du hast ja gesagt, diese schlechten Umfragewerte für Pedro Sanchez und seine Partei, die stehen im Zusammenhang mit Ceuta und dem staatlichen Kontrollverlust, den die Menschen da wahrgenommen haben. Wie sehr spielt denn dieses Thema noch so unterhalb der großen Mietproteste?
0: Für Sanchez könnte es an einem Punkt jetzt nochmal unangenehm werden. Das wird mutmaßlich heute und morgen passieren, weil der spanische König erstmals nach Ceuta fährt. Und hat die Regierung viel dafür getan, dass es Bilder geben wird bei diesem Besuch, die nicht mehr so sehr von Kontrollverlust erzählen. Also in den letzten Tagen sind Strände geräumt worden, wo es auch provisorische Zeltstädte fast schon gab, Zeltplätze von vor allen Dingen jungen Marokkanerinnen und Marokkanern. Also diese Bilder, glaube ich, wird es nicht geben. Man hat die entweder zur Grenze gebracht, dass sie doch nach Hause gehen oder eben in verschiedene Einrichtungen verteilt. Aber das wird jetzt halt eine der spannenden Fragen, inwieweit Ceuta doch nochmal so ins kollektive Bewusstsein sickert oder ob andere Ereignisse und Bilder kurz vor der Wahl

0: so das allgemeine Empfinden im Land prägen werden.
1: Jetzt haben wir einige Sachen gehört, die sozusagen Sanchez auf der Haben-Seite hat, wofür er authentisch steht. Und auf der anderen Seite gibt es aber eben die Punkte, wo er angreifbar ist, von zum Beispiel konservativer Seite aus. Wie schätzt du das denn ein? Wird Sanchez es jetzt nochmal schaffen und nochmal Ministerpräsident werden können?
0: Ich sage immer, Sanchez ist wie eine Katze. Der hat 7 Leben und erst 6 sind weg. Also ausgeschlossen ist nichts. Es sieht im Moment nicht danach aus. Also er liegt wirklich abgeschlagen zurück. Aber das war vor der letzten Wahl nicht viel anders. Und dann hat er am Ende eine Regierung bilden können, eine Minderheitsregierung. Insofern ist alles möglich. Wir leben in jedem Fall in einem tief gespaltenen Land. Ich traf neulich meine Nachbarin, Ende 70. Die hatte einen sehr schönen roten Mantel an. Und ich sage, hey, Frau in Rot, schick. Und dann fängt sie an zu schimpfen. Ich bin nicht rot, niemals würde ich Sanchez wählen. Und ich sag, Petra, ich wollte mit dir über deine Jacke reden und nicht über Politik. Aber dieses kleine Beispiel zeigt, wie gespalten dieses Land ist. Also dass eine rote Jacke schon fast für Streit sorgen kann.
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0: Tja, da hatten wir gerade ein kleines technisches Problem. Die Nachrichten dauern noch ein paar Sekunden. Da geht's jetzt gleich in wenigen Augenblicken aber los. Und wir bringen Sie dort auf den aktuellen Stand der Dinge. Jetzt also die Nachrichten um 3 Uhr.
1: Um 3 Uhr mit Ronald Lessig. Bei der Operation von Papst Leo XIV. Ist Lungenkrebs festgestellt worden. Das haben die Ärzte des Gemelli-Klinikums nach dem operativen Eingriff am Abend bestätigt. Aus Rom, Anna Giordano.
2: Zunächst hieß es aus dem Vatikan, die Operation sei erfolgreich und nach Plan verlaufen. Die histologische Untersuchung habe ergeben, dass es sich bei dem Lungenknoten um einen bösartigen Tumor handelt. Nach Vatikaninformationen war dies von den Ärzten schon vermutet worden. Um den Tumor vollständig zu entfernen, wurde der gesamte untere Lappen der rechten Lunge entfernt. Das ist ein Standardvorgehen bei dieser Art von Befund und bedeutet den dauerhaften Verlust von 20-25% des Lungenvolumens. Papst Leo XIV. Soll sich von der Operation nun eine knappe Woche lang erholen.
1: Union und SPD haben ihren Streit über die Einführung einer Zuckersteuer laut Medien beigelegt. Aus dem federführenden Finanzministerium verlautete demnach, dass das Kabinett heute eine sogenannte Formulierungshilfe beschließen will. Aus der Nachrichtenredaktion Kevin Bieler.
3: Der Kompromiss sieht den Angaben zufolge vor, für Getränke mit einem Zuckergehalt ab 5 Gramm je 100 Milliliter eine Steuer zu erheben. Das wäre zum Beispiel bei Saftschorlen oder bei vielen Eistees der Fall. Ab kommendem Juli soll darauf ein Steuersatz von 26 Cent pro Liter kommen.
0: Und da muss ich einmal dazwischen gehen. Der Verkehrsservice in der ARD Info nach, es gibt einen Falschfahrer, und zwar auf der A44 Düsseldorf-Essen. Zwischen Düsseldorf-Stockholm und Düsseldorf-Nord kommt Ihnen ein Falschfahrer entgegen. Fahren Sie äußerst rechts und überholen Sie nicht. Ich wiederhole. Auf der A44 Düsseldorf-Essen ist zwischen Düsseldorf-Stockholm und Düsseldorf-Nord in beiden Richtungen in einen Falschfahrer unterwegs. Vorsicht bitte dort in beiden Richtungen. Und weiter geht's mit den Nachrichten.
4: Grund für die Unterbrechung ist eine neue Erklärung der Linksfraktion zum Thema Antisemitismus. Darin bekennen sich alle Abgeordneten zum Existenzrecht von Israel und nennen dafür eigene Parteitagsbeschlüsse als Grundlage. Das sorgt für Irritationen bei Grünen und der SPD. Sie hätten gerne, dass sich die Linken auf ein gemeinsames Papier der Sondierungspartner aus der vergangenen Woche beziehen. Darin haben alle drei Parteien festgelegt, wie sie mit Antisemitismusvorfällen umgehen. Von Grünen und SPD heißt es deshalb jetzt, man müsse bewerten, ob dieses Papier noch Geltung hat. Die Linke in Berlin reagierte überrascht auf den Schritt.
1: In der Fußball-Champions League hat Bayern München am Abend bei Viking Stavanger 3:3 gespielt. Der RB Leipzig besiegte PSV Eindhoven mit 1:0. Und die deutschen Fußballerinnen haben am Abend ihr Testspiel gegen Japan im Bremer Weserstadion mit 1:2 für sich entschieden. Das waren die Nachrichten. Das Wetter in Deutschland. Tagsüber meist trocken, gebietsweise Schauer bei bis zu 13 Grad im Erzgebirge und 22 Grad am Hochrhein. Am Donnerstag freundlich, im Süden Nebel, 15 bis 23 Grad. Es ist 3:03 Uhr.
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0: Ja, und zu Beginn nochmal der Falschfahrer auf der A44 Düsseldorf-Essen. Da kommt Ihnen zwischen Düsseldorf-Stockholm und Düsseldorf-Nord ein Falschfahrer entgegen. Fahren Sie bitte äußerst rechts und überholen Sie nicht. Auf der A44 Düsseldorf-Essen ist zwischen Düsseldorf-Stockholm und Düsseldorf-Nord ein Falschfahrer unterwegs. Vorsicht deswegen bitte in beiden Richtungen. Die A1 Lübeck Richtung Fehmarn ist zwischen Ratekau und Pansdorf nach einem Unfall gesperrt. Die A7 Ulm-Würzburg ist zwischen Ellwangen und Dinkelsbühl-Fichtenau wegen Wartungsarbeiten in beiden Richtungen noch bis 5.30 Uhr gesperrt. Die A7 Hamburg Richtung Hannover ist im Kreuz Hannover-Ost wegen eines defekten Fahrzeugs aktuell gesperrt. Die A23 Heide Richtung Hamburg ist zwischen Heide-West und Heide-Süd nach Überflutungen gesperrt. Die A24 Hamburg Richtung Berlin ist zwischen Hamburg-Horn und Jenfeld wegen Bauarbeiten noch bis Freitag 20 Uhr gesperrt. Eine Umleitung dort ist eingerichtet. Zwei Meldungen noch. Die A48 Koblenz Richtung Dreieck Vulkaneifel ist zwischen Laubach und Ulmen wegen eines defekten LKW bis ca. 4 Uhr gesperrt. Und die A113 Neukölln-Schönefeld ist zwischen Spätstraße und Schönefeld Nord in beiden Richtungen wegen Wartungsarbeiten noch bis 5 Uhr früh gesperrt. Kommen Sie gut durch, eine gute Fahrt für Sie.
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0: Aus dem Studio von NDR Info in Hamburg. Ich bin Simeon Lauchs und bringe Sie hier noch bis 6 Uhr gut informiert durch diese Nacht. Ja, und wir beginnen diese neue Stunde der Infonacht im politischen Berlin. Dort war es ja am Montag eine große Überraschung. Ein kleines Erdbeben, sagen manche, als Bärbel Baas ihren sofortigen Rückzug vom SPD-Parteivorsitz und auch vom Amt der Arbeitsministerin bekannt gegeben hat. Und danach ging es Schlag auf Schlag weiter. Am Dienstagnachmittag hat ihr Nachfolger als Arbeitsminister, der ehemalige Ministerpräsident von Rheinland-Pfalz, Alexander Schweitzer, seine Ernennungsurkunde durch den Bundespräsidenten erhalten. Und heute geht es im Bundestag weiter. Dort wird Schweitzer dann von Bundestagspräsidentin Julia Klöckner vereidigt. Bärbel Baas, die wird übrigens nicht öffentlich verabschiedet. Benjamin Großkopf fasst den Tag gestern in Berlin zusammen und beginnt zunächst beim Bundeskanzler.
6: Am Tag danach ist Friedrich Merz verschnupft.
7: Na, Sie hören's. Lohnfortzahlung im Krankheitsfall.
6: Ein kranker, aber weiter entlohnter Bundeskanzler beim Deutschen Arbeitgebertag. Botschaft: Deutschland steht besser da, als es gemacht wird. Das Glas ist, ja, wie voll ist es eigentlich?
8: Wir haben so diese fatale Neigung, ständig immer nur zu sagen, das Glas ist halb voll, allenfalls halb voll. Nein, es ist halb leer, es ist halb voll und wir sind auf einem guten Weg.
9: Mal wirklich ein volles Glas für Sie.
8: Danke.
9: Bitte.
6: Ein randvolles Glas Arbeit wartet ganz bestimmt auf den neuen Arbeitsminister von der SPD, Alexander Schweitzer, Nachfolger von Bärbel Baas. Das wird anstrengend, denn der Chef hat klare Erwartungen. Um 10 Uhr das erste Mal im Kabinett und Schweitzers Zeitplan danach ist eng getaktet, wenn es nach Merz geht.
10: Und von 11 Uhr an Arbeit im Ministerium. Und zwar so schnell und so zügig, dass wir die Gesetzentwürfe, die wir verabredet haben, die zum Teil auch schon im Entwurf da sind, so schnell wie möglich ins Kabinett bekommen.
6: Und falls es die neue Führungskraft immer noch nicht verstanden haben sollte.
10: Die Reform der Rentenversicherung, die Vorschläge haben wir am 22. Juni bekommen. Wir haben heute den 13. Oktober, Juli, August, September, Oktober. Ja. Das ist mir schon zu lange.
6: Und das ist schon als Kritik an Bärbel Baas zu verstehen, nach ihrem Rückzug nach gegenseitigen Vorwürfen zu Stil bzw. Stillosigkeit in der schwarz-roten Koalition.
11: Ich empfinde in einem gewissen Strudel der Gefühle seit einigen Stunden Motivation. Entschlossenheit.
6: Im entschlossenen Strudel der Gefühle regierungsinterne Diskussionen führen zum Gesetzesentwurf in Sachen Rente. So kann man Alexander Schweitzers Taktik wohl zusammenfassen, die der Neue dann so ausführt.
11: Aber am Ende brauchen wir auch Entscheidungen. Und diese Entscheidungen müssen dann auch in ein Gesetzgebungsverfahren fließen. Und ich will mich da mit aller Kraft dafür einsetzen, sobald die Koalition insgesamt klar ist, auch über alle Fragen der Alterssicherung, wird das Haus, das ich zukünftig führen darf, alles daran setzen, dass wir zügig, aber gründlich die entsprechenden Gesetze auf den Weg bringen.
6: Nachfragen nicht erlaubt, was das nun heißt für den Reformzeitplan. Und was war eigentlich mit dem Innehalten, das sich alle gewünscht hatten? Unverständnis bei Sören Pellmann von den Linken und der Grünen Katharina Dröge.
12: Offensichtlich hat Bundeskanzler Friedrich Merz den Schuss immer noch nicht gehört.
13: Wie unsouverän kann man sein und wie sehr kann man auch als Bundeskanzler zeigen, dass man als Führungskraft offensichtlich ungeeignet ist?
6: Und die AfD spricht von einem offensichtlich rauen und nicht guten Umgangston in der Bundesregierung. Der ist ja nicht nur die Arbeitsministerin abhanden gekommen, sondern auch der SPD ihre Vorsitzende. Was ist da eigentlich mit dem zurzeit nach Umfragen beliebtesten Politiker Deutschlands?
14: Ich bin zwar kein Techniker, ich bin ja nur einfacher biertrinkender Jurist, aber das ist.
6: Da geht es um ein neues Kampfflugzeug für die Bundeswehr. Ernst wird Verteidigungsminister Boris Pistorius, als er nach dem SPD-Vorsitz gefragt wird.
14: Ich werde als Parteivorsitzender definitiv nicht antreten, weil ich mit meiner Aufgabe, die Sicherheit dieses Landes zu garantieren, wirklich ausgelastet bin, um das ein für alle Mal klar zu sagen.
6: Auch sonst liegen zurzeit keine öffentlichen Bewerbungen um den SPD-Vorsitz vor. Aber es ist ja auch erst Tag 1 nach dem Tag, der hier in Berlin vieles in Bewegung gebracht hat.
0: Ja, wie geht's also weiter mit dieser Koalition und wie geht's weiter für die SPD? Darüber hat Birgit Langhammer vom Norddeutschen Rundfunk mit Andrea Römmele gesprochen. Sie ist Politikwissenschaftlerin an der Hertie School of Governance. Wie kann die SPD diese Wechsel jetzt verkraften? Das war die erste Frage an die Expertin.
15: Also es sind ja zwei Wechsel eigentlich. Es ist der Wechsel in der Koalition, also der Ministerposten ist frei geworden und eben auch der Wechsel in der Parteiführung. Ich würde es eher als Chance für die SPD sehen. Was den Ministerposten anbelangt, gab es ja auch eine schnelle Nachbesetzung mit Herrn Schweizer aus Rheinland-Pfalz, einem ehemaligen Ministerpräsidenten, der dafür bekannt ist, dass er gute Kompromisse schließen kann, dass er gut in der Mitte zusammenbringt, auch wenn er sich in den letzten Wochen immer negativ zur Rentenreform geäußert hat. Die zweite Vakanz ist die auf den Parteivorsitz. Und da werden die Diskussionen in den nächsten Tagen und Wochen interessant werden.
16: Und beides will ich mit Ihnen natürlich auch noch mal aufgreifen. Vor allem Alexander Schweizer, der wird ja jetzt auch von der SPD schon so gesehen, als ob er das alles richtet. Sie haben es angesprochen, er war Ministerpräsident in Rheinland-Pfalz, war aber auch am Boden zerstört, als er dann abgewählt wurde Anfang des Jahres. Also hat er das jetzt überwunden? Gibt es da eine neue Karrierechance und auch Möglichkeit, sich zu beweisen?
15: Auf jeden Fall. Also der Weg von Mainz nach Berlin auf einen Ministerposten auf nationaler Ebene ist sicherlich ein Karriereschritt. Er hat die Wahl knapp verloren. Er hatte einen fulminanten Wahlkampf geführt, dann aber verloren. Und es war dann schon auch die Wahlanalyse in den Tagen danach, dass der Wind aus Berlin einfach zu scharf war. Also dass er keine Unterstützung aus Berlin bekommen hat, beziehungsweise die Großwetterlage eben so ist, dass er keine Unterstützung hatte. Insofern würde ich das absolut als Karriereschritt bezeichnen.
16: Und was heißt das für die Reformen? Wird es da jetzt wohl einfacher mit der Nachbesetzung im Arbeitsministerium mit Alexander Schweizer? Wir haben schon gehört, Kanzler Merz macht Druck und sagt, vor allem bei der Rente muss es jetzt mal schneller gehen.
15: Ja, also was Frau Baas ja vorgeworfen wurde, ist, dass sie auch Dinge in ihrem Haus verschleppt hat. Dass wir haben die Vorschläge der Rentenkommission, aber das Ganze muss ja auch jetzt erstmal in einen Gesetzesentwurf gegossen werden, den man dann auch debattiert. Und da erhofft sich der Kanzler jetzt mehr Schwung mit der Neubesetzung Schweizer.
16: Und dann bleiben wir gleich noch bei der Koalition. Was heißt das aus Ihrer Sicht auch fürs Koalitionsmiteinander? Es gab ja eben offene Kritik auch an diesen kritischen, nenne ich es mal, Unionsstimmen, die ja zum Teil gegen Baas gewettert hatten. Muss man das intern noch aufarbeiten?
15: Es wäre gut, wenn man es intern aufarbeiten würde, aber ich glaube, man wird zum Alltagsgeschäft übergehen. Und insgesamt wünscht man sich doch sehr, dass der Ton miteinander ein anständiger wird oder ein anständiger bleibt. Und ich glaube, das geht uns allen so. Hinter jedem Politiker, hinter jeder Politikerin steckt ein Mensch mit seinen Sorgen und seinen Herausforderungen. Und das ist, glaube ich, allen auch noch mal klar geworden.
16: Den zweiten Punkt, den Sie eingangs angesprochen haben, wollen wir natürlich nicht vergessen. Und das heißt Parteiführung. Ende des Jahres will ja Lars Klingbeil eine Neuwahl der Parteispitze. Er selbst, glaube ich, kann man schon sagen, will weitermachen. Schauen wir also auf den zweiten Platz. Es wird ja wohl wieder eine Frau werden dann, wegen Doppelspitze und paritätisch besetzt. Und gehandelt werden vor allem aus Mecklenburg-Vorpommern Manuela Schwesig oder aus dem Saarland Anke Rehlinger. Also wie es heißt, starke Frauen aus Bundesländern. Gehen Sie da mit?
15: Ja, starke Frauen aus Bundesländern, da würde ich mitgehen, aber ich glaube, ich würde noch weitergehen und würde die Frage in den Raum werfen, ob Frau Schwesig sich den Parteivorsitz teilen möchte.
16: Teilen? Also ein
15: also ob sie nicht alleinige.
16: Ja. Ach so.
15: Andersrum. Ja. Also ob sie sich nicht sagt, den Parteivorsitz möchte ich alleine machen. Wir gehen weg von der Doppelspitze. Also die Doppelspitze ist ja nicht gesetzt, ja. Und wir haben, was wir jetzt erlebt haben in den letzten 2 Jahren, ist, dass Lars Klingbeil als Co-Vorsitzender überlebt hat, aber die Frauen immer gescheitert sind. Deswegen kann ich mir durchaus vorstellen, dass eine so starke Kandidatin wie Manuela Schwesig jetzt auch mit dem Rückenwind des Wahlkampfes aus Mecklenburg-Vorpommern sagt, Parteispitze ja, aber Parteispitze alleine.
16: Und glauben Sie, dass sie damit bei den Sozialdemokraten auch eine Chance hätte, das umzusetzen, oder halten die wohl doch eher an einer Doppelspitze fest?
15: Das werden die Diskussionen zeigen. Das ist alles nicht in Stein gemeißelt. Wir könnten uns aber auch vorstellen, dass jemand Junges, vielleicht auch nicht ganz so Bekanntes aus der zweiten oder dritten Reihe kommt, um auch ein bisschen für Erneuerung zu stehen. Jetzt hat Frau Schwesig einen großen Erfolg eingefahren, aber eine große Erneuerung ist es trotzdem nicht. Und ich meine, das wird ja auch hoch und runter diskutiert, dass es jetzt auch Zeit ist, für die zweite und dritte Reihe, für die junge Generation in die erste Reihe zu kommen. Und da wäre der Co-Parteivorsitz sicherlich eine Gelegenheit.
0: Sagt Andrea Römmele, Politikwissenschaftlerin an der Hertie School of Governance, im Gespräch mit Birgit Langhammer.
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0: Ja, und wir richten den Blick jetzt nach Frankreich. Dort sind gestern erneut tausende junge Menschen auf die Straße gegangen, um für bessere Lern- und Studienbedingungen zu demonstrieren. Sie fordern 10 Milliarden Euro für die Renovierung und die bessere Ausstattung der Oberschulen. An mehreren Orten kam es dabei auch wieder zu Spannungen, zu Auseinandersetzungen mit den Sicherheitskräften. Julia Borutta dazu aus Paris.
17: In friedlicher Atmosphäre sind unter anderem zwei Demonstrationszüge in Paris gestartet. Unter die Schüler und Schülerinnen mischten sich viele Studierende, Eltern und auch Angehörige der Lehrergewerkschaften. Der prominenteste Gast war die schwedische Aktivistin Greta Thunberg. Am Morgen hatte sie sich einer Blockade vor dem Lycée Paul Éluard in Saint-Denis angeschlossen.
18: So I'm here today, to support the students.
17: Sie sei hier, um die Schüler zu unterstützen. Diese Generation wächst in Hoffnungslosigkeit auf. Und die Tatsache, dass nicht genug in Bildung investiert wird, obwohl man uns doch immer sagt, freut euch auf eure Zukunft, ist einfach nur ein Schlag ins Gesicht der jungen Leute. Die Solidarität war unter den Demonstrierenden mit jungen Leuten in den benachteiligten Banlieues groß. Mit Musik und Plakaten zogen sie durch die Straßen, darunter auch die deutsch-französische Architekturstudentin Clara Lutz.
19: Ja, also ich habe das Gefühl, ich habe halt Freunde, die in Deutschland studieren und habe das Gefühl, es wird in ganz Europa eigentlich jetzt größer werden. Also allgemein, dass wir als Generation Z einfach mehr zugehört werden wollen.
17: Den jungen Leuten geht es längst nicht mehr nur um Schule.

0: Auch die Situation an den Hochschulen, der Klimawandel und der Krieg in Gaza bewegen sie. Sabrine Carbach, Sprecherin der Studierendengewerkschaft L'Union étudiante, brachte den allgemeinen Unmut zum Ausdruck. Wir hören nicht auf, bis nicht die 10 Milliarden auf dem Tisch liegen, die wir für das Bildungswesen fordern. Wir werden noch mehr werden, uns nicht nur mit den Lehrern, sondern auch mit den Landwirten, mit Feuerwehrleuten zusammentun. Die Franzosen haben die Schnauze voll. Wir werden aufstehen gegen 10 Jahre Macronismus, die uns alle fertig gemacht haben. Während am Nachmittag noch nicht absehbar war, ob auch diesmal die Kundgebungen, wie schon die letzten Male, erneut in gewaltsamen Zusammenstößen mit der Polizei enden würden, musste sich Innenminister Laurent Nunez im Parlament schweren Anwürfen aussetzen. Eine sozialistische Abgeordnete hatte ihm vorgeworfen, nicht die Jugend sei das Problem, sondern die Polizei, worauf Nunez sichtlich empört reagierte. Die republikanische Ordnung ist, wenn man Kriminelle und Randalierer festnimmt. Und genau das machen wir jeden Tag. Während die Regierung hofft, dass die bevorstehenden Herbstferien die Lage beruhigen werden, haben die Demonstrierenden bereits einen weiteren landesweiten Protesttag ausgerufen. Am 17. Oktober wollen sie gemeinsam mit ehemaligen Akteuren der Gelbwestenbewegung auf die Straße gehen.
1: Julia Borutta war das über die weiter anhaltenden Proteste in Frankreich. Und wir kommen aus Frankreich zurück zu uns nach Deutschland. Die langen Trockenperioden, die uns in der Vergangenheit immer wieder beschäftigt haben, die machen auch der Landwirtschaft zunehmend zu schaffen. Da stellt sich zum Beispiel beim Mais die Frage, welche Sorten kommen mit wenig Wasser zurecht und liefern trotzdem eine gute Ernte? Genau das wollen Forschende des Fraunhofer-Instituts im mittelfränkischen Merkendorf herausfinden. Laura Nadler hat sich das näher angeschaut und berichtet.
2: Rissige Böden, der Mais braun anstatt grün und klein gewachsen. Im vergangenen Sommer ein häufiges Bild und vor allem für Landwirte ein großes Problem. Hier in Merkendorf im Landkreis Ansbach an einer Außenstelle des Fraunhofer Instituts wollen sie das ändern und den Mais der Zukunft entwickeln.
3: Wir brauchen jetzt auch neue Sorten, die mit diesen Bedingungen gut umgehen können. Das bedeutet, hier bieten wir oder entwickeln wir Werkzeuge, die es ermöglichen, die Zucht neuer Sorten zu beschleunigen, um dann auch dem Landwirt wieder Möglichkeiten zu geben, stabile Erträge auf dem Feld zu erwirtschaften.
2: Erklärt Stefan Gerd vom Fraunhofer Institut. In einer kleinen Klimakammer, einer Art künstlichem Gewächshaus, werden die verschiedenen Pflanzen gezüchtet und monatelang beobachtet. Zum Beispiel Soja, Getreide, Tomaten oder eben Mais. Die äußeren Umweltfaktoren können hier exakt simuliert werden, zum Beispiel mit verschiedenen Lichteinstellungen. Die Pflanzen stehen alle auf einem vollautomatisierten Förderband. Das Bewässern funktioniert also von allein in der Klimakammer. Dafür werden die einzelnen Pflanzen zur Station gefahren. Jetzt ist eine Maispflanze dran.
3: An dieser Station haben wir jetzt die Möglichkeit, die Pflanze zu bewässern, gleichzeitig zu wiegen, wie viel Wasser wir wirklich gegeben haben. Und man sieht hier oben auch mehrere Auslässe. Das bedeutet, dort könnten wir auch dann sehr spezifisch unterschiedliche Mengen an Stickstoff oder Dünger verabreichen.
2: Der Prozess in der warmen Klimakammer ist nach dem Bewässern abgeschlossen. Danach geht es aber noch weiter. Es öffnet sich ein kleines Tor. Die Maispflanze wird auf dem Förderband in die große Halle direkt nebenan transportiert. Julie Steinert vom Fraunhofer Institut erklärt, was jetzt passiert.
4: Die Pflanze verlässt jetzt ihre Klimakammer und fährt über unser automatisiertes Förderbandsystem zu den verschiedenen Messstationen und biegt dann als erstes nach links ab in unsere CT-Kabine.
2: Die Maispflanze wird zusätzlich also auch noch geröntgt in einer relativ klassischen Röntgenkabine, wie man sie kennt. Damit können die Verantwortlichen ganz genau das Innenleben der Pflanze analysieren, wie zum Beispiel Wurzellänge oder Durchmesser. Ein weltweit einzigartiges System.
4: Was so besonders hier ist, dass wir die Kombination abdecken aus dem, was oberirdisch bei der Pflanze passiert, das Wachstum der Blätter oder der oberirdischen Organe, und eben dem, was unterirdisch im Topf passiert, was so normalerweise nicht sichtbar gemacht werden kann.
2: Nur knapp 3 Minuten dauert das Röntgen. Dann geht es für die Maispflanze wieder zurück in die Klimakammer. Die Verantwortlichen sind zuversichtlich, den Mais der Zukunft bald entwickelt zu haben.
1: Wie die Experten des Fraunhofer Instituts am Mais forschen, darüber berichtete Laura Nadler.
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1: Mit ihm sind ganze Generationen von Kindern durch den 100-Morgen-Wald gestreift und das schon seit 100 Jahren. Heute genau vor einem Jahrhundert erschien in Großbritannien das erste

0: erste Buch über Winnie the Pooh. Seitdem ist der kleine Bär mit seiner Vorliebe für Honig aus den Kinderzimmern kaum wegzudenken. Caroline Helm blickt zurück, und zwar zunächst auf den ersten Auftritt des beliebten Bären.
1: Hier kommt nun Eduard Bär die Treppe herunter. Rumpel die Pumpel auf dem Hinterkopf, hinter Christopher Robin.
2: Der erste Auftritt von Winnie the Pooh, der am Anfang noch gar nicht so heißt. Der liebenswerte Teddybär, der im 100-Morgen-Wald lebt und viel Zeit mit seinem besten Freund verbringt.
1: Ich frage mich seit Jahr und Tag, warum ein Bär den Honig mag.
3: Guten Morgen, Christopher Robin.
4: Ach, guten Morgen, Pooh-Bär.
2: Pooh gerät in jede Menge Abenteuer, wobei die Abenteuer eher ihn suchen als er sie. Autor ist Alan Alexander Milne, eigentlich ein Satiriker und Autor von Bühnenstücken. Während des Ersten Weltkriegs dient er in der britischen Armee. Dort sehnt er sich zurück zu seiner Frau. Von der Front schreibt Milne:
5: Wenn ich dies überlebe, werde ich die Liebe neu erfinden. Wer meine Frau und mich besuchen kommt, muss mir die linke Hand drücken, denn mit der rechten halte ich Händchen.
2: Nach seiner Rückkehr bekommen seine Frau Dorothy und er 1920 ein Kind, Christopher Robin. Das erste Geburtstagsgeschenk wird ein Bär, der
6: Winnie der Pooh
2: getauft wird. Christopher Robin und seine Kuscheltiere inspirieren Milne. Er beginnt, Geschichten für Kinder zu schreiben. Rund um den Bären, seinem besten Freund Ferkel,
7: da habe ich aber dolle Schwein gehabt,
2: Känguru Kenga, Tigger oder dem Esel Ia.
1: Und wie geht es dir? Sagte Winnie der Pooh. Ia schüttelte den Kopf.
8: Mir scheint es schon seit längerer Zeit überhaupt nicht mehr gegangen zu sein.
2: Pooh wird ein Bestseller und sein Erfinder berühmt. Hier ist Alexander Milne bei einer Lesung.
9: Pooh was walking round and round in a circle, thinking of something else. And when Piglet called him, he just went on walking. Hello, said Piglet.
2: Vor allem für Christopher Robin ist der Erfolg problematisch. Er soll für Fotos posieren, Interviews geben und ein Hörbuch einsprechen. In seiner Autobiografie schreibt er verbittert,
5: dass mein Vater dahin gekommen war, indem er auf meine kindlichen Schultern kletterte. Dass er mir meinen guten Namen gestohlen hat und mich mit nichts als der leeren Berühmtheit zurückgelassen hat, sein Sohn zu sein.
2: Die Bücher sprechen bis heute Kinder wie Erwachsene an. Da ist der feine Humor, ganz ungewöhnlich in einer Zeit, in der Kinder durch Literatur nicht zum Lachen gebracht, sondern ertüchtigt werden sollten.
10: Pooh ist jemand, der in einer sehr poetischen, gelassenen Haltung sich zu dieser Welt verhält. Deswegen kommt aus dem Pooh eine Art Heimweh an eine Zeit, als man so sein konnte, wie Pooh ist.
2: Erzählt der mittlerweile verstorbene Kulturwissenschaftler und Winnie-Pooh-Liebhaber Christian Marzahn. Anfang der 1960er Jahre kauft Walt Disney die Rechte an den Bären. 1966 folgen die ersten Kurzfilme. Am Ende ahnt das Publikum, dass nichts bleibt, wie es immer war, im 100-Morgen-Wald. Und ja, dass die Kindheit einmal zu Ende geht.
11: An jenem verzauberten Ort ganz in der Mitte des Waldes wird ein kleiner Junge sein und sein Bär wird bei ihm sein und die beiden werden spielen.
2: Veröffentlicht wurde Winnie the Pooh am 14. Oktober 1926. Heute vor 100 Jahren.
0: Der Stichtag von Caroline Helm.
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13: Mit Finn Hornberg. Der FC Bayern München erlebte einen turbulenten und fehlerhaften Abend in der Champions League. Gegen den norwegischen Meister Viking Stavanger kommen die Münchner nicht über ein 3:3 hinaus. Bereits in der ersten Halbzeit lagen die Bayern mit 0:2 zurück, ehe sie dank eines Doppelpacks von Harry Kane und einem Treffer von Luis Diaz das Spiel drehten. Spielten allerdings die letzten 17 Minuten in Unterzahl. Michael Olise flog wegen einer Unsportlichkeit vom Platz. Reporter Mike Küster nimmt uns nochmal mit zurück zum Dämpfer für den FCB.
14: Aber dann verliert er den Ball, dann versucht er noch Joshua Kimmich zu helfen, verliert auch den Ball und wieder ist Trippic durchgebrochen. Links könnte reingehen in den Strafraum, geht an Stanisic vorbei, bringt die Flanke rein, Kopfball, Tor! Das gibt's doch nicht! Ausgleich für Viking Stavanger! Durch den Abwehrspieler, den eingewechselten Hermann Haugen, der hochsteigt. Und diese tolle Flanke vom linken Flügel von Trippic aus kurzer Distanz versenkt. 3:3. Was ist das für ein Wirbel?
13: Und neben dem FCB war mit RB Leipzig ein weiteres deutsches Team in der Champions League aktiv. Die Sachsen setzten sich mit 1:0 gegen PSV Eindhoven durch. Den entscheidenden Treffer erzielte

0: hat unheimlich viel Spaß gemacht und glaube, wir haben uns von einer sehr guten Seite präsentiert.
1: Das galt allen voran auch für Dallmanns Bayern-Kollegin Clara Bühl, die beim ersten Treffer die Vorlage gab, kurz vor der Pause ganz knapp ihr Tor verpasste, aber knapp 20 Minuten vor Schluss die Partie dann doch mit einem satten Flachschuss zum 2:1 entscheiden konnte.
2: Ja, natürlich freue ich mich immer, wenn ich auf der Scorerliste stehen kann. Aber heute freut es mich einfach, dass wir als Mannschaft einen Riesenschritt nach vorne gemacht haben. Wir haben zwischen den Spielen zusammengesessen, haben analysiert und dass es heute solche Früchte trägt, ist einfach ein wunderschönes Gefühl und das wollen wir jetzt auch mitnehmen.
1: Nach den ersten beiden Länderspielen der Saison zeigt sich, die DFB-Frauen sind auf einem guten Weg Richtung WM nächsten Sommer in Brasilien. Und bei der Ehrenrunde im verregneten Weserstadion war zu spüren, diese zwei Siege gegen Australien und Japan sind sehr gut fürs Selbstvertrauen.
3: Vielleicht nimmt das DFB-Team das Selbstvertrauen auch noch mit in die nächste Länderspielpause, dann Ende November. Die Motorsport-Königsklasse Formel 1 kehrt nach Afrika zurück. Die Veranstalter teilten mit, dass Ruanda 2030 ein Stopp im Rennkalender sein wird. Achim Scheu mit den Einzelheiten.
4: Mit Ruanda, das ab dem kommenden Jahrzehnt in den Rennkalender aufgenommen wird, wird unser Sport dann auf allen Kontinenten Rennen austragen. Heute ist ein Meilenstein für die Königsklasse des Motorsports, wird Formel-1-Boss Stefano Domenicali in einer Pressemitteilung zitiert. Ab den frühen 2030er Jahren wird in Ruanda der große Preis von Afrika stattfinden. Der Vertrag läuft über 10 Jahre. Dafür wird eigens eine neue Rennstrecke circa 40 Kilometer entfernt von der Hauptstadt Kigali gebaut. Der Wüstenstaat Katar dient dafür größtenteils als Geldgeber. Die Fluggesellschaft Qatar Airways ist ja auch einer der Hauptsponsoren der Formel 1. Kritik gibt es bereits, vor allem in Bezug auf die Menschenrechte in Ruanda. Die politische Lage dort ist nach wie vor sehr repressiv.
3: Deswegen wird dem ostafrikanischen Land Sportswashing vorgeworfen, also der Versuch, internationales Ansehen durch die Austragung großer Sportevents auszubessern.
5: Finn Hornberg war das mit dem Sport. Vier Jahre nach den Anschlägen auf die Nord Stream Pipelines beginnt heute in Hamburg ein mit Spannung erwarteter Prozess. Einer der mutmaßlich Beteiligten steht dort vor Gericht. Was der Prozess auch über die Hintergründe der Explosionen ans Licht bringen könnte, darum geht's gleich hier bei uns ausführlich nach den Nachrichten in wenigen Augenblicken.

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1: Um 3.30 Uhr mit Ronald Lessig. Bei der Operation von Papst Leo XIV. Ist Lungenkrebs festgestellt worden. Das teilte das Gemelli-Krankenhaus in Rom am Abend mit. Bei dem Eingriff sei ein Knoten sowie der Unterlappen des rechten Lungenflügels des 71-Jährigen entfernt worden. Anschließende Untersuchungen hätten ergeben, dass es sich um einen bösartigen Tumor gehandelt habe. Ob sich der Krebs weiter ausgebreitet hat, war zunächst unklar. Der Vatikan hatte zunächst lediglich erklärt, dass Leo die Operation gut überstanden habe. Union und SPD haben sich offenbar auf die Einführung einer Zuckersteuer geeinigt. Wie aus dem Bundesfinanzministerium verlautete, wird sich heute das Kabinett damit befassen. Laut Medien sollen auf bestimmte Getränke 26 bzw. 32 Cent pro Liter aufgeschlagen werden. Aus der Nachrichtenredaktion Lisa Kupper.
2: Der Kompromiss sieht demnach eine zweistufige Steuer auf Erfrischungsgetränke vor. Es geht um 5 oder 8 Gramm Zucker pro 100 Milliliter. Die Abgabe betrifft vor allem große Hersteller. Die Steuer soll nicht für Getränke mit Süßungsmitteln sowie reine Frucht- und Obstsäfte gelten und ab Juli nächsten Jahres kommen. Sie soll nicht nur Steuereinnahmen, sondern die Verbraucher auch zu gesünderer Ernährung bringen.
1: Ein Cyberangriff hat offenbar die Bauarbeiten am Fehmarnbelt-Tunnel gestört. Laut dänischer Projektgesellschaft Fehmarn ist einer der Auftragnehmer betroffen. Nach Medienberichten haben Hacker eine Sicherheitslücke ausgenutzt, die Zugang zu allen IT-Systemen ermöglichte. Demnach konnten Arbeitsabläufe auf der Baustelle nicht wie geplant weitergehen. Unter anderem

0: Darum funktionierten elektronische Zugangskarten von Mitarbeitern nicht mehr. Der Tunnel soll Dänemark und die Insel Fehmarn in Schleswig-Holstein verbinden. Fast 30 Jahre nach dem Mord an Rapper Tupac Shakur ist der frühere Ganganführer Duane Davis zu 40 Jahren Haft verurteilt worden. Er soll den Mord an dem damals 25-jährigen Tupac organisiert haben. Es war wohl ein Racheakt. Aus San Francisco, Gabi Biesinger.
1: Das Gericht sah es als erwiesen an, dass Davis vor 30 Jahren als Drahtzieher für die Ermordung Shakurs verantwortlich war. Davis soll auf dem Beifahrersitz des weißen Cadillac gesessen haben, aus dem heraus Shakur 1996 an einer Ampel nahe dem Las Vegas Strip angeschossen wurde. Der Rapper starb 6 Tage später an seinen Verletzungen. Die anderen Personen, die damals im Tatwagen gesessen haben sollen, sind nicht mehr am Leben, darunter auch Davis' Neffe, der mutmaßliche Schütze. Shakur und dessen Begleiter sollen Stunden vor der Schießerei in Las Vegas eben jenen Neffen verprügelt haben.
0: Das Wetter in Deutschland. Tagsüber meist trocken, gebietsweise einige Schauer bei 13 Grad im Erzgebirge und bis 22 Grad am Hochrhein. Am Donnerstag freundlich, im Süden länger neblig trüb bei 15 bis 23 Grad. Am Freitag nach Auflösung von Nebelfeldern viel Sonne, später von Nordwesten Regen, 15 bis 23 Grad. Das waren die Nachrichten.
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3: Und los geht's zunächst mit einer Entwarnung auf der A44 Düsseldorf-Essen. Dort ist kein Falschfahrer mehr zwischen Düsseldorf-Stockholm und Düsseldorf-Nord unterwegs. Die A7 Ulm-Würzburg ist zwischen Ellwangen und Dinkelsbühl-Fichtenau wegen Wartungsarbeiten in beiden Richtungen bis 5.30 Uhr gesperrt. Die A7 Hamburg Richtung Hannover ist im Kreuz Hannover-Ost wegen eines defekten Fahrzeugs aktuell gesperrt. Die A23 Heide Richtung Hamburg ist zwischen Heide-West und Heide-Süd nach Überflutungen gesperrt. Und die A24 Hamburg Richtung Berlin, die ist zwischen Hamburg-Horn und Jenfeld wegen Bauarbeiten bis Freitag 20 Uhr gesperrt. Eine Umleitung ist dort für Sie eingerichtet. Die A48 Koblenz Richtung Dreieck Vulkaneifel ist zwischen Laubach und Ulmen wegen eines defekten LKW bis ca. 4 Uhr gesperrt. Und die letzte Meldung, die A113 Neukölln-Schönefeld ist zwischen Spätstraße und Schönefeld Nord in beiden Richtungen wegen Wartungsarbeiten noch bis 5 Uhr gesperrt. Gute Fahrt für Sie, kommen Sie gut an Ihr Ziel.
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3: Mit Simeon Laux, hallo. Am heutigen Mittwoch beginnt in Hamburg ein Prozess, der schon mit großer Spannung erwartet wird. Einer von 7 Hauptverdächtigen im Fall Nord Stream steht dort vor Gericht. Ein halbes Jahr nach Beginn der russischen Vollinvasion in der Ukraine im Jahr 2022 waren dort auf dem Grund der Ostsee Röhren der deutsch-russischen Gaspipelines Nord Stream 1 und 2 zerstört worden. Das ist ein Thema in der aktuellen Ausgabe des NDR-Podcasts Streitkräfte und Strategien mit Kai Küstner und Peter Hornung, und die blicken zunächst auf die neuesten Entwicklungen.
4: Peter, schauen wir wie üblich auf die aktuelle Lage, und da ist über das Wochenende wieder eine Menge passiert, weil der US-Präsident einmal mehr mit Kreml-Chef Putin telefoniert hat und danach dann sehr schnell sehr aktiv geworden ist.
5: Ja, und da ging es dann wirklich Schlag auf Schlag nach diesem Telefonat in Stichworten. Trump schließt Dieseldeal mit Putin. Trump stellt Zelensky in Frage und Trump verkündet Energiewaffenruhe.
4: Und gerade bei dieser Energiewaffenruhe sehen wir, wie gut es ist, Trumps Ankündigungen nicht immer gleich für bare Münze zu nehmen, sondern erstmal abzuwarten, was die anderen Beteiligten sagen, oder?
5: Absolut. Trump, der hatte ja am Sonntag erklärt, eben die Ukraine und Russland hätten zugestimmt, ihre gegenseitigen Angriffe auf die Energieinfrastruktur einzustellen. Diese Energiewaffenruhe trete mit sofortiger Wirkung in Kraft. Volodymyr Zelensky, aber der war ziemlich überrascht, der ukrainische Präsident, der wusste offenbar nichts davon. Das sei eine Neuigkeit für ihn, sagte er. Kiew sei aber bereit, eine solche Waffenruhe zu befolgen, wenn auch Moskau sich daran halte.
4: Tja, wenn. Was hat Russland dazu gesagt?
5: Ja, auch da wusste man anscheinend nichts von dem, was Trump verkündet hat. Kreml-Sprecher Dmitri Peskow, der meinte, sobald wir etwas dazu zu sagen haben, werden wir Sie selbstverständlich darüber informieren. Das klang jetzt nicht wirklich so, als seien Sie da eingebunden gewesen. Es ist eine merkwürdige Sache, es ist ein typischer Trump. In solchen Momenten versuchen ja weltweit Menschen zu deuten, was der US-Präsident damit gemeint haben mag, was so alles im Hintergrund läuft, also was wir alles nicht wissen, dass er sowas verkündet. Aber vielleicht ist es auch viel simpler in solchen Momenten und damit eigentlich auch trauriger. Das hat er einfach mal so rausgehauen, so scheint es. Und es war einfach ein Einfall des Moments und nicht mehr.
4: Oder es war eben Wahlkampf, denn Anfang November finden ja die sogenannten Midterms statt, also Kongresswahlen in den USA. Aber gibt oder gab es denn Anzeichen, dass sich die Kriegsparteien überhaupt an so eine Energiewaffenruhe halten?
5: Also was die Ukraine anbelangt, ja, die hat sich zunächst an diese Waffenruhe gehalten. Aber Russland offenbar nicht. Russische Streitkräfte, das hat Präsident Selenskyj noch am Sonntag gesagt, hätten ein Heizkraftwerk in Kharkiv angegriffen und wirklich nur wenige Stunden nach Trumps Ankündigung erhebliche Stromausfälle verursacht.
4: Also das Ganze eher eine Luftnummer. Und es ist ja auch immer wieder wichtig festzuhalten, dass Russland bzw. der Kreml ganz offen und für die Weltöffentlichkeit tatsächlich klar ersichtlich einen erneuten Waffenstillstand oder das Angebot eines solchen abgelehnt haben. Dieser Ankündigung der Energiewaffenruhe ging ja ein ziemlicher Hammer voraus, so würde ich das tatsächlich mal nennen. So kam das ja auch weltweit an. Trump schließt das nochmal in Stichworten, einen Diesel-Deal mit Putin, so hieß es.
5: Ja, das trifft es wohl Hammer. Das Ganze hat Trump in seinem eigenen sozialen Netzwerk Truth Social angekündigt. Er habe mit Putin vereinbart, dass umgehend mehr als 300.000 Tonnen Diesel für die USA und den Weltmarkt zur Verfügung gestellt würden. Im Laufe des Novembers soll eine weitere 500.000 Tonnen Diesel freigegeben werden, sowie 1 Million Tonnen sofort danach. Der Hintergrund ist, die Dieselpreise in den USA sind derzeit extrem hoch. Extrem, sagen wir mal, für die Amerikaner. Also sie sind im Augenblick so um die 1,50 Euro pro Liter. Ich habe geschaut, heute Morgen in Hamburg war es bei 2,10 Euro hier für den Liter Diesel. Aber für die Amerikaner sind diese 1,50 Euro sehr viel. Und diese hohen Preise, du hast es gesagt, die haben auch was natürlich mit den Zwischenwahlen, den Midterms zu tun am 3. November. Da fürchtet Trump, dass sie ihm diese Wahlen verhageln.
4: Und da kommt ihm offenbar Volodymyr Selenskyj oder die Ukraine als der angeblich Verantwortliche dafür sehr recht. Mir hat der Wirtschaftsexperte der Stiftung Wissenschaft und Politik übrigens, der Russlandkenner Janis Kluge, hat geschrieben, und das hat er mir auch genauso selber gesagt, Trump mache da eigentlich viel Wind um nichts. Die Mengen Diesel, die Russland exportiere, seien verschwindend gering und es wollte die ohnehin eigentlich exportieren. Aber man muss ja noch dazu sagen, Trump hat ja nicht nur diesen Diesel-Deal angekündigt, er hat auch noch eine Warnung an die Ukraine in dem Zusammenhang gerichtet.
5: Genau, er hat die Ukraine aufgefordert, keine russischen Raffinerien mehr anzugreifen.
4: Das heißt aber, dieser ganze Deal nützt vor allem Russland.
5: Genau, Putin ist der große Profiteur und zwar aus mehreren Gründen. Also erstens, alleine schon durch die Ankündigung des Deals ist er etwas raus aus der Paria-Rolle, aus der Isolation. Der ist wieder plötzlich ein Handelspartner. Zweitens, sollte das Dieselabkommen zustande kommen, könnten nach Einschätzung von Energieexperten rund 4 Milliarden US-Dollar aus den USA in die russische Wirtschaft fließen. Das schreibt zumindest die New York Times. Drittens, ein Verzicht auf Angriffe gegen Raffinerien, sollte die Ukraine dem zustimmen tatsächlich, wäre für den Kreml womöglich noch wertvoller, weil die Ukraine hier ja bisher sehr erfolgreich war. Diese Angriffe sind bislang eigentlich das wirksamste Mittel der Ukraine, um der russischen Kriegsmaschinerie Einnahmen zu entziehen. Laut Putin, das hat er selber gesagt, haben ukrainische Angriffe auf Ölraffinerien die russische Wirtschaft 1% des Bruttoinlandsprodukts gekostet. Das sind, das hat die Nachrichtenagentur Reuters errechnet, rund 26,6 Milliarden US-Dollar.
4: Vielen Dank, Peter, für diesen ausführlichen Überblick. Und damit sind wir bei unserem heutigen Schwerpunkt. Wenn man das als Krimi bezeichnen will, was sich in der Nacht des 26. September 2022 auf dem Meeresgrund der Ostsee abspielte, dann ist es ein Krimi von höchster politischer Brisanz. Damals, ein halbes Jahr nach der russischen Vollinvasion in der Ukraine, explodierten in etwa 80 Metern Tiefe Sprengsätze, zerstörten beide Stränge der deutsch-russischen Gaspipeline Nord Stream 1 und einen Strang von Nord Stream 2, wo

0: wobei man gar nicht oft genug sagen kann, dass zu diesem Zeitpunkt schon länger kein Gas mehr floss, weil Putin das den Deutschen abgedreht hatte. An diesem Mittwoch beginnt in Hamburg der Prozess gegen einen der 7 Hauptverdächtigen. Und einer der ersten Journalisten überhaupt, der gemeinsam mit Kollegen von der ARD bereits wenige Monate nach dem Anschlag berichtete, dass die Spur in die Ukraine führe, war Holger Stark, stellvertretender Chefredakteur der Zeit und Investigativjournalist. Und mit Holger Stark hatte ich die Möglichkeit, ausführlich über diesen Fall zu sprechen, worüber ich mich sehr freue. Guten Tag, Herr Stark.
1: Hallo, freue mich ebenfalls.
0: Wir werden über die politische Sprengwirkung im wahrsten Sinne des Wortes gleich reden, aber ich würde gern beginnen ganz direkt mit Ihrer Recherche selbst. Schon seit Jahren sind Sie da ganz dicht dran. Parallel zum Prozess erscheint nun die 2. Staffel des Podcasts Tatort Ostsee, ein gemeinsamer Podcast der Zeit, der ARD und der Süddeutschen Zeitung. Auch weil unsere Hörerinnen und Hörer ja nicht jede Wendung dieser Spurensuche nachverfolgen konnten, bringen Sie uns vielleicht nochmal auf den aktuellen Stand. Wissen wir mittlerweile ziemlich genau, was an jenem 26. September 2022 passierte in der Ostsee?
1: Also kriminalistisch ist dieser Fall weitgehend aufgeklärt, jedenfalls wenn er die Täter im engeren Kern betrifft, also die Gruppe von erst 6 und dann später 7 Ukrainern, die aus Kiew kommend nach Rostock, nach Hohe Düne gefahren sind, dort ein Segelboot übernommen haben, die berühmt-berüchtigte Yacht Andromeda, ein Bavaria-Boot, mit dem sie dann unerkannt die Ostsee entlang gesegelt bzw. motort sind. Ein Segelboot deshalb, weil dieses Boot kaum detektierbar ist, weil es keine Signale sendet, weil es unterhalb von der großen Wahrnehmbarkeit von beispielsweise Kriegsschiffen oder ähnlichem läuft. Und die dann in die Tiefe getaucht sind, der Ostsee auf etwa 80 Metern Tiefe, dort in 2 Tauchgängen mehrere, ein halbes Dutzend an Sprengsätzen montiert haben. Man weiß mittlerweile, dass es militärischer Sprengstoff war, oktogen und hexogen, also ein Sprengstoff, der auch in der Tiefe des Meeres noch eine enorme Wucht entfalten kann. Die große Frage, über die wir sicherlich noch sprechen werden, ist die der politischen Verantwortlichkeit. Also wie hoch in der Kette in Kiew, in der ukrainischen Regierung, ging dieser Auftrag? Wer war alles eingebunden? Wer wusste davon? Denn es ging ja darum, eine ganz zentrale Energieader zwischen Russland und Deutschland, die diese beiden Länder miteinander verbunden hat, zu unterbrechen. Das war eins der großen Kriegsziele der Ukraine. Und es war ja, wie wir eben gehört haben, in weiten Teilen auch erfolgreich.
0: Da können wir auch direkt eigentlich drüber sprechen, Herr Stark. Es gibt ja, wenn ich das richtig verfolgt habe, im Grunde 2 Schulen, vertreten auch von 2 Rechercheuren, die da Bücher zu veröffentlicht haben zu der Nord Stream-Sprengung. Da ist zum einen der Kollege Bojan Panchewski vom Wall Street Journal, der behauptet, der ukrainische Präsident Zelensky war eingeweiht bzw. hatte zunächst den Auftrag zur Sprengung gegeben, hat diesen Auftrag dann aber wieder zurückgezogen und hat versucht, die Aktion zu stoppen. Und dann gibt es andere, zu denen gehört zum Beispiel der Investigativkollege Oliver Schröm, der sagt, nein, nein, die Ukrainer, die dort diese Sabotageakte durchgeführt haben, die haben auf eigene Faust gehandelt, die waren sogar Gegenspieler von Zelensky. Lässt sich da eigentlich sagen, wer recht hat?
1: Wenn man ehrlich sein möchte, dann wird man sagen müssen, dass wir es einfach nicht wissen. Jedenfalls nicht ganz genau. Springen wir noch einmal zurück in dieses Frühjahr 2022, in dem die Russen in der Ukraine einmarschieren. In Kiew gibt es damals eine Gruppe von Angehörigen der Special Forces aus dem Umfeld der ehemaligen Geheimdienste, die von der CIA ausgebildet worden sind, die Spezialisten sind, was Sabotage und auch tödliche Anschläge angeht. Und die sitzen zusammen und überlegen, was sie tun können, um den Russen das Leben schwer zu machen. Und es werden eine ganze Reihe von Plänen gewälzt. Und es wird immer auch über Nord Stream gesprochen, diese Pipeline, die das Gas Russlands nach Deutschland transportiert und die Russland ein Milliardengeschäft jeden Monat ermöglicht. Und der Plan wird entwickelt, diese Pipeline zu sprengen. Und dann kriegt erst der holländische Nachrichtendienst und dann die amerikanische CIA Wind von dieser Geschichte. Und die CIA wird in Kiew vorstellig bei der ukrainischen Regierung und sagt, wir hören, ihr habt da diesen Plan, die Pipeline zu sprengen. Don't do it. lasst es, macht es nicht. Also es gibt eine explizite Aufforderung, eine Warnung. Und in diesen nachrichtendienstlichen Hinweisen, erst der Holländer und dann der Amerikaner, ist auch die Rede davon, dass der Chef der ukrainischen Armee zum damaligen Zeitpunkt, Herr Saluschny, derjenige gewesen sei, der diese Operation autorisiert habe, also mit dem die abgesprochen ist. Ob dann Selenskyj eingeweiht worden ist, ob der in dieser frühen Phase, als dieser Anschlag noch gar nicht stattgefunden hat, aber die CIA und die Holländer bereits davon wissen, ob er da einmal davon gehört hat, wie er dann reagiert hat, ob er dann gesagt hat, stopp, das ist zu gefährlich, wir spielen hier mit unserem Alliierten, unserem wichtigsten Partner, den Amerikanern, die das nicht wollen, das ist gefährlich, oder ob er es einfach hat laufen lassen. Das ist wahrscheinlich etwas, was in Kiew 3, 4, 5 Leute wissen. Darüber gibt es keine Dokumente, darüber gibt es keine verlässlichen Zeugenaussagen. Das Einzige, was wir wissen, ist, dass dieses Kommando dann einfach weitergemacht hat. Wir wissen auch, dass dieses Kommando aus 4 privaten Tauchern, Hobbytauchern besteht, die eine Tauchschule in Kiew unterhalten haben, dass dabei aber auch Special Forces der ukrainischen Armee waren. Der jetzt in Hamburg angeklagte Serhiy K. beispielsweise, ein 50-jähriger ehemaliger Soldat, stammt aus den ukrainischen Streitkräften. Er war derjenige, der laut Bundesanwaltschaft das Kommando an Bord der Andromeda geführt hat. Und es war ein weiterer Soldat dabei, ein Sprengstoffexperte, der für die Sprengsätze zuständig gewesen ist. Das heißt also, es ist eine Operation gewesen, die ganz erkennbar mit Unterstützung und Autorisierung der ukrainischen Armee stattgefunden hat. Wie hoch es in der politischen Kette in Kiew gegangen ist, das fürchte ich, wird, bis nicht einer aus dem engeren Kreis der Verschwörer spricht, Spekulation bleiben müssen.
0: Damit sind wir eigentlich schon bei der politischen Dimension dieses Falls, Herr Stark. Auch wir bei Streitkräfte und Strategien kriegen ja immer wieder auch Hörerinnen und Hörerpost mit dem Inhalt, ihr redet immer über den Schattenkrieg Russlands gegen Deutschland, über russische Sabotage hier, über den hybriden Krieg, der geführt wird. Aber viel schlimmer sei doch eigentlich das, was die Ukrainer da gemacht haben. Jetzt haben wir die Frage noch nicht endgültig geklärt. Waren es ukrainische Einzelkämpfer? War es die Ukraine? Aber ich glaube, es ist schwer zu leugnen, dass die politischen Auswirkungen einfach gewaltig sind. Wie wichtig ist deshalb, dass dieser Fall restlos aufgeklärt wird?
1: Ich halte es für eine Frage des Anstands und der politischen Redlichkeit, diesen Fall bis in den letzten Winkel auszuleuchten. Gerade und auch deshalb, weil es ja sehr gute Gründe gibt, die Ukraine in ihrem Abwehrkampf gegen die russische Aggression zu unterstützen. Dazu gehört aber auch, wenn derjenige, den man da unterstützt, sich entschieden hat, etwas gegen deutsche Interessen und gegen diese Pipeline zu tun, dass man da die Wahrheit sagt. Und die Bundesregierung scheut sich, das bis heute zu thematisieren. Und das hat natürlich damit zu tun, dass sie fürchtet, dass es da einen Überschwappen gibt von den Erkenntnissen aus dem Nord Stream-Anschlag und den Ermittlungen auf die Frage, wie legitim und wie richtig ist es, die ukrainische Verteidigung da weiter aufrechtzuerhalten, Milliardenzahlungen für Waffen, für humanitäre Hilfe und anderes zu geben. Ich persönlich sehe es eigentlich genau andersrum. Ich glaube, dass es nur aufrecht wäre und eher auch diese Unterstützung auf eine Art rechtfertigt, wenn man auch mit seinem Verbündeten, mit seinem Partner offen ist und sagt, ihr habt jedes Recht, euch zu verteidigen gegen die russische Aggression, aber das, was ihr dabei Nord Stream getan habt, das ist inakzeptabel.
0: Nun ist dabei natürlich auch klar, diese Nord Stream Pipeline war ein deutsch-russisches Projekt, das von Anfang an ja heftig umstritten war. Nord Stream 1 war 2011 fertig. Kritiker sagen, das habe Putins Krim-Annexion 2014 sozusagen mitfinanziert, das Eingreifen in der Ostukraine. Und unumstritten ist, dass Deutschland sich da stark von russischem Gas abhängig gemacht hat. Und dann wurde nach der Krim-Annexion 2014 erst Nord Stream 2 gebaut. Da gab es eine heftige Diskussion, habe ich damals als ARD-Korrespondent in Brüssel auch hautnah miterleben dürfen, dass eigentlich die halbe Welt dagegen war. Die USA, die Skandinavier, die Osteuropäer, die Ukraine sowieso. Und Polen sagt ja jetzt auch irgendwie im Nachhinein und hat ja auch einen der Hauptverdächtigen nicht an Deutschland ausgewiesen mit der Begründung, der Fehler sei nicht gewesen, dass Nord Stream gesprengt wurde. Der Fehler sei gewesen, dass Nord Stream überhaupt gebaut wurde. Ist da ein bisschen was dran oder macht es sich Polen da auch ein bisschen zu einfach?
1: Politisch ist da sicherlich einiges dran und trotzdem sind es zwei getrennte Vorgänge. Man kann jede Form von politischer Kritik an Nord Stream artikulieren mit, glaube ich, guten Gründen. Ich glaube, dass da viele in Deutschland auch eine Lernkurve haben, durchlaufen haben und mittlerweile nicht mehr auf die Idee kämen, dieses Gas so zu importieren, beziehungsweise rückblickend der Meinung sind, dass das vielleicht keine gute Idee gewesen ist. Gleichzeitig rechtfertigt das aber nicht die Sprengung dieser Pipeline. Schon gar nicht von einem Alliierten, den man jeden Monat mit Milliardenhilfen unterstützt und dem man modernste Waffen nach Kiew liefert. Man kann trotzdem offen darüber reden, ob es richtig war, Nord Stream zu bauen. Und man kann auch im Rückblick sagen, das war höchstwahrscheinlich

0: wahrscheinlich ein geopolitischer Fehler. Wir hätten viel früher unsere Gasversorgung, unsere Energieversorgung diversifizieren sollen. Wir hätten früher verstehen müssen, dass das für Russland immer auch ein politischer Hebel ist. Diese Form der extremen Abhängigmachung über die Nord Stream Pipelines, die war nicht klug. Dafür haben wir einen Preis gezahlt, dafür haben wir anderen einen Preis gezahlt. Sie rechtfertigt aber trotzdem nicht, diese Pipelines zu sprengen. Und genau dieser Punkt wird jetzt in Hamburg verhandelt. Und ich glaube, das kann man vielleicht aus polnischer Perspektive so sagen, was Donald Tusk gesagt hat. Nicht diejenigen müssen sich schämen, die die Pipeline gesprengt haben, sondern diejenigen, die sie gebaut und benutzt haben. Damit greift er die Bundesregierung an. Jedenfalls haben sie in Form eines polnischen Richters argumentiert, dass das eine legitime Handlung gewesen sei und deswegen einen der Taucher, den besagten Volodymyr Z., wieder freigelassen und ihn nicht ausgeliefert und sich damit gegen das europäische Justizrecht und das Auslieferungsrecht gestellt. Das ist schon ein relativ harter politischer Vorgang. Nun wissen wir, wo die Polen in diesem Konflikt stehen. Aber für die Bundesregierung, für die Bundesanwaltschaft bedeutet es trotzdem, diesen Fall möglichst präzise und penibel aufzuklären.
1: Vielen Dank, Herr Stark, für das spannende Gespräch.
0: Ich danke, dass ich da sein durfte.
1: Und an die Adresse unserer ganz aufmerksamen Hörerinnen und Hörer an dieser Stelle die Bestätigung, ja, richtig gehört, es war ein Hund, der da sehr kurz, aber deutlich hörbar an einer Stelle durch die Aufnahme getapst ist. Es war der Hund von Holger Stark. Wir bitten, die vierbeinige Störung zu entschuldigen. 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
2: Die Richter am Bundesverfassungsgericht beschäftigen sich aktuell mit der Frage, ob bei der Vererbung von Betriebs- und Privatvermögen unterschiedliche Steuerregeln gelten können. Ein Mann hat Verfassungsbeschwerde gegen seinen Erbschaftssteuerbescheid eingelegt. Hintergrund: Er erbte von seiner Tante Privatvermögen und eben kein steuerlich begünstigtes Betriebsvermögen. Unsere Gastautorin heute ist Beatrice Achterberg, Politikredakteurin der Neuen Zürcher Zeitung in Berlin. Sie meint in ihrem Kommentar, Karlsruhe werde sich vermutlich für ein gerechteres und einfacheres System aussprechen. Was dagegen das SPD-geführte Finanzministerium mit der Erbschaftssteuerreform vorhabe, würde viele Familienunternehmen enorm belasten und wäre letztendlich ein Bürokratiemonster.
4: Statt der Verschonungsregeln soll ein Freibetrag von 5 Millionen Euro gelten. Alles darüber wird stärker besteuert. Die SPD rechnet selbst mit zusätzlichen Milliarden für den Staat. Geld, das den Betrieben fehlt. Für Investitionen, für Rücklagen, für Arbeitsplätze. Höhere Steuern machen Unternehmen nicht wettbewerbsfähiger, sie schwächen sie. Die bessere Lösung wäre keine Reform, sondern die Abschaffung der Erbschaftssteuer. Wer ein Unternehmen erbt, muss es im Wettbewerb behaupten. Schafft er das nicht, übernimmt es jemand anderes. Der Markt verteilt um, ohne dass der Staat dazwischen funken muss. Die Erbschaftssteuer schadet dem Standort. Sie gehört abgeschafft, nicht ausgeweitet.
2: Die Meinung von Beatrice Achterberg, Politikredakteurin der Neuen Zürcher Zeitung in Berlin. Und die Süddeutsche Zeitung aus München hat einen pragmatischen Blick auf die Verhandlungen in Karlsruhe.
5: Wenn es gut läuft, dann folgt auf das Karlsruher Verfahren eine Debatte, in der sich endlich die Komplexität des Themas spiegelt. Die Bedeutung der Erbschaftssteuer für Innovationsfähigkeit und Wettbewerb, ihr Beitrag zu sozialer Gerechtigkeit, selbstredend auch ihre Ausgestaltung im Dienste der Jobsicherheit. Nicht zuletzt könnte sie auch zusätzliches Geld in die Staatskasse bringen. Eine Verdopplung der jährlichen Einnahmen auf 20 bis 30 Milliarden Euro wäre für die Erben leicht zu verschmerzen, schon gar, wenn die Steuerschuld großzügig gestundet würde. Dies allein wird nicht den Haushalt retten. Andererseits mutete es bei der Erbschaftssteuer schon immer paradox an, wie viel Mühe der Gesetzgeber darauf verwendet, die Einnahmen möglichst gering zu halten.
2: Gudula Geuter vom Deutschlandfunk findet es gut und wichtig, dass sich die Karlsruher Richter mit dem Thema beschäftigen. Aber eigentlich seien andere dafür zuständig.
6: In der Realität gilt die Regel, je größer das Firmenerbe, desto geringer der Steuersatz. Die Koalition aus CDU, CSU und SPD könnte das selbst erkennen. Es wäre nicht nur Aufgabe der Politik, Gerechtigkeitsfragen selbst in die Hand zu nehmen. Es wäre auch eine Chance, sich hier handlungsfähig zu zeigen. Anknüpfungspunkte dafür gibt es. So liegt es zum Beispiel nicht auf der Hand, warum, vereinfacht gesagt, Erben von Familienunternehmen pauschal von großen Abschlägen

0: Aufträgen profitieren. Auf solche Fragen sollte sich auch die CDU-CSU einlassen können, statt sich hinter den Verfassungsrichtern zu verstecken.
1: Soweit Gudula Geuter vom Deutschlandfunk. Und der Nordbayerische Kurier aus Bayreuth, der kritisiert die aktuellen Regeln zur Erbschaft von Betriebsvermögen.
2: Eine wirkliche Änderung unter Bezug auf einen wirtschaftlich begründeten Gleichheitsgrundsatz bringt sofort die Wirtschaft und vor allem den Mittelstand gegen die Regierung auf. Sie würden mit dem Verlust von Arbeitsplätzen oder Abwanderung von Betrieben drohen. Letzteres wird aber zunehmend schwieriger, denn viele Länder, die sich dafür anböten, haben deutlich strengere Erbschaftssteuerregelungen als die Bundesrepublik.
1: Und die Pforzheimer Zeitung findet, allein der Hinweis auf Arbeitsplätze dürfe kein Freibrief sein, große Privatvermögen am Fiskus vorbeizuschleusen.
2: Aber ebenso wenig darf die berechtigte Kritik an Privilegien zum Vorwand werden, Firmen das Geld für Investitionen und ihre Zukunft zu entziehen. Die Politik muss deshalb genauer unterscheiden, was schützt den Fortbestand eines Unternehmens, was lediglich den Wohlstand seiner Eigentümer. Darauf kommt es an. Hoffentlich auch, wenn Karlsruhe in einigen Monaten sein Urteil verkündet.
1: Und das waren die Standpunkte. Zusammengestellt hat sie diesmal Peter Behrendt. 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

Die Wirtschaft wartet auf Reformen und die Arbeitgeber, die machen Druck auf den Bundeskanzler. Beim Deutschen Arbeitgebertag in Berlin gestern, dort hat Friedrich Merz für seine Pläne geworben. Der Arbeitgeberpräsident Dulger, der Gastgeber gestern, der forderte vor allem eins, nämlich mehr Tempo. Wir blicken gleich ausführlicher auf den Besuch von Friedrich Merz beim Deutschen Arbeitgebertag nach den Nachrichten.

0: Es ist 4 Uhr. 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
1: Die Nachrichten mit Magdalena Dietz. Guten Morgen. Die A31 ist wieder frei. Die Strecke war zwischen Schermbeck und Lembeck in der Nacht gesperrt worden, weil Atomgegner einen Castortransport stoppen wollten und sich von einer Brücke mit Seilen festgemacht hatten.
2: Sie haben die Pflicht, sich von dort zu entfernen. Sollten Sie dies nicht tun, dann werden Polizeikletter zu Ihnen heraufkommen und Sie herunterholen.
1: Und das haben sie dann auch getan. Arndt Lorenz aus dem WDR-Aktuell-Team berichtet.
3: Nach Angaben der Polizei wurden 3 Personen von einer Brücke geholt. Sie kamen anschließend in Gewahrsam. Zuvor hatten sich die Mitglieder eines Aktionsbündnisses dort abgeseilt und Plakate gegen Atomkraft und Castor-Behälter angebracht. Die umstrittenen 152 Atommülltransporter vom Forschungszentrum Jülich zum Zwischenlager nach Ahaus werden wohl ein Jahr länger dauern als geplant. Bislang wurden erst 22 Behälter dorthin gebracht.
1: Russland hat erneut die ukrainische Hauptstadt Kiew mit Raketen angegriffen. Der ukrainische Präsident Selenskyj sagt, dass Energieanlagen das Hauptziel waren, darunter ein Heizkraftwerk. David Rühl aus dem WDR-Aktuell-Team.
4: Laut Kiews Bürgermeister Klitschko ist auch ein Hochhaus in Flammen aufgegangen. Es gebe mindestens 2 Tote und 20 Verletzte. Der ukrainische Präsident Selenskyj beklagt, dass es diesmal wieder keine Warnung der Verbündeten gab. Die USA bestreiten den Vorwurf, wonach militärische Informationen nicht mehr mit der Ukraine geteilt würden. Verschärft wird die Lage für die Ukraine außerdem dadurch, dass ihr Munition für die Raketenabwehr fehlt. Offenbar deshalb hat Russland seine Angriffe auch verstärkt.
1: Und das haben wir auch im Blick. Die US-Bundespolizei FBI hat einen Mitarbeiter des KI-Unternehmens OpenAI festgenommen. Der 35-jährige

0: Der Ingenieur soll ein Abhörgerät in einem Konferenzraum der Chefetage installiert haben. OpenAI hat das nach eigenen Angaben mithilfe von eigener KI herausgefunden. Bei einer OP von Papst Leo XIV. Wurde Lungenkrebs festgestellt. Er bleibt einige Tage im Krankenhaus. Seine Termine sind bis zum 20. Oktober abgesagt. Die Missbrauchsbeauftragte der Bundesregierung Klaus spricht in ihrem ersten Bericht von alarmierenden Entwicklungen. Im Internet gäbe es immer mehr Missbrauchsgefahren, aber auch in der Familie, in Vereinen und an Schulen. Wer an Weihnachten mit der Deutschen Bahn fahren möchte, kann ab heute Tickets dafür buchen. Ab Mitte Dezember will die Bahn auch mehr Verbindungen anbieten. Wer in Soest, Lippstadt oder Warburg wohnt, kann dann wieder durchgehend bis München fahren. Außerdem fahren auch wieder mehr ICE von Bonn direkt nach Berlin. Und das war WDR aktuell. Der Blick aufs Wetter in NRW. Bei Tiefstwerten zwischen 12 und 7 Grad bildet sich stellenweise Nebel. Wenn der sich morgens verzogen hat, gibt's viel Sonne und milde Temperaturen in Menden bis 15, in Münster bis 16 und in Mal bis 17 Grad. Es ist 4.03 Uhr.
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2: Die A7 Ulm-Würzburg ist zwischen Ellwangen und Dinkelsbühl-Fichtenau wegen Wartungsarbeiten in beiden Richtungen bis 5.30 Uhr gesperrt. Die A23 Heide Richtung Hamburg ist zwischen Heide-West und Heide-Süd nach Überflutungen gesperrt. Die A24 Hamburg Richtung Berlin ist zwischen Hamburg-Horn und Jenfeld wegen Bauarbeiten bis Freitag 20 Uhr gesperrt. Eine Umleitung ist dort eingerichtet. Zwei Meldungen noch. Die A48 Koblenz Richtung Dreieck Vulkaneifel ist zwischen Laubach und Ulmen wegen eines defekten LKW weiterhin gesperrt. Und die A113 Neukölln-Schönefeld ist zwischen Spätstraße und Schönefeld Nord in beiden Richtungen wegen Wartungsarbeiten bis 5 Uhr gesperrt. Ihnen eine gute Fahrt, kommen Sie gut an Ihr Ziel.
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2: Von NDR Info in Hamburg mit Simeon Laux. Schön, dass Sie mit dabei sind. Er habe nicht die Absicht, der Liebling der Nation zu werden, so Friedrich Merz gestern beim Deutschen Arbeitgebertag in Berlin. Mit Blick auf seine Beliebtheitswerte scheint das gerade auch nicht in greifbarer Nähe. Der Arbeitgebertag jedenfalls ist die größte wirtschafts- und sozialpolitische Jahreskonferenz der Arbeitgeber in Deutschland. Und der Kanzler betonte dort, wie wichtig es ihm sei, der jungen Generation wieder eine vernünftige Perspektive bieten zu können. Und er warb dort auch für die anstehenden Reformen. Und genau bei denen forderte der Gastgeber, Arbeitgeberpräsident Dulger, mehr Tempo. Martin Polanski.
3: Der Kanzler und die Reformen. Friedrich Merz ist angetreten, um die Bremsen der Wirtschaft zu lösen, die Sozialsysteme fit zu machen für die Zukunft. Ziemlich angeschlagen besucht Merz den Deutschen Arbeitgebertag. Zum einen ist er erkältet, zum anderen ist anderthalb Jahre nach dem Start der schwarz-roten Koalition klar, die deutsche Wirtschaft hat erwartet, dass mehr auf die Spur kommt. Arbeitgeberpräsident Rainer Dulger.
4: Wir wissen längst, wohin es gehen muss. Der Zeitplan ist eng getaktet. Aber der Zug fährt einfach nicht los.
3: Dulger attestiert Kanzler Merz, dass er nicht zu den Bremsern gehöre. Voranzukommen sei nun die Aufgabe für alle führenden Koalitionspolitiker.
4: Ich wünsche Ihrer Regierung Erfolg. Ich halte es für entscheidend, dass eine Regierung der demokratischen Mitte zeigt, wir erkennen die Herausforderungen und wir können sie auch wirksam lösen. Wir können Entscheidungen treffen, selbst wenn sie Widerstand hervorrufen. Das stärkt nicht nur unsere Wirtschaft, Herr Bundeskanzler, das stärkt am Ende auch das Vertrauen in unsere Demokratie.
3: Merz wird durchaus freundlich empfangen von den versammelten Wirtschaftsvertretern im Kongresszentrum am Berliner Alexanderplatz, Firmenchefs und Verbandsvertreter. Und das, obwohl eine Umfrage des Arbeitgeberverbandes BDA zu dem Ergebnis kommt, dass 89% der Unternehmenslenker der Bundesregierung eine schlechte Arbeit attestieren. Merz weiß um die vielen miesen Umfragewerte.
5: Ich habe nicht die Absicht, der Liebling der Nation zu werden, sondern ich habe die Absicht, dieses Land so auf Kurs zu bringen, dass wir vor allen Dingen für die junge Generation wieder eine vernünftige Perspektive eröffnen. Das ist mein Anspruch.
3: Und Merz nennt einen Zeitplan für die Rentenreform. Bis Ende des Jahres wünscht er sich einen Kabinettsbeschluss, damit die Reform im ersten Quartal des kommenden Jahres vom Bundestag verabschiedet werden kann. Trotz der 10 Debatten innerhalb der Koalition, vor allem um die Abschaffung der sogenannten Rente mit 63. Merz' Erwartung an den neuen Arbeitsminister Alexander Schweizer von der SPD.
5: Arbeit im Ministerium. Und zwar so schnell und so zügig, dass wir die Gesetzentwürfe, die wir verabredet haben, die zum Teil auch schon im Entwurf da sind,

0: so schnell wie möglich ins Kabinett bekommen.
1: Immerhin auf einen Lichtblick kann Merz verweisen. Die deutsche Wirtschaft wird in diesem Jahr stärker wachsen als bislang erwartet. Der Internationale Währungsfonds rechnet mit 1,3%. CDU-Wirtschaftsministerin Katharina Reiche warnt auf dem Arbeitgebertag aber davor, das schon als Entwarnung zu sehen. Vielmehr brauche es eine permanente Anstrengung, um Deutschland wettbewerbsfähiger zu machen. Eine Einschätzung, die auch viele Besucher des Arbeitgebertages teilen.
2: Wir haben in vielen Fällen einen Handlungsbedarf und da ist jetzt sozusagen die Politik auch gefordert, da jetzt tatsächlich voranzugehen.
3: Ich glaube, das ist dringend nötig und ich glaube, wir haben auch nicht mehr so viel Zeit dafür.
1: Die Arbeitgeber machen Druck, aber Kanzler Merz dürfte dieses Signal nicht überrascht haben.
4: Martin Polanski mit einem Bericht über den Besuch des Kanzlers beim Deutschen Arbeitgebertag. Ja, und wir bleiben bei dem Thema und wollen das Ganze noch ein wenig vertiefen, und zwar mit einem gesamten Blick auf die deutsche Wirtschaft und eben auch auf die Arbeitgeber. In den ARD-Tagesthemen hat Jesse Wellmer mit dem Arbeitsmarktforscher Enzo Weber vom Institut für Arbeitsmarkt- und Berufsforschung gesprochen und ihn zuerst gefragt, wo er denn gerade positive Entwicklungen in der deutschen Wirtschaft sieht.
5: Ja, es gibt auch gerade mittlerweile schon durchaus einige positive Entwicklungen. Also in der Rüstungsindustrie sehen wir eine. Gut, über Rüstung kann man diskutieren, aber man sieht da sehr gut, was passiert, wenn es irgendwo Perspektive gibt. Und die gibt es im großen Rest der Industrie noch nicht so. Es könnte aber deutlich mehr gehen. Außerdem steigt zum Beispiel auch der Einsatz von KI. Also da ist Deutschland gar nicht hinten dran, sondern eigentlich relativ vorne mit dabei. Und nach mehreren Stagnationsjahren wird jetzt auch wieder richtig gegründet in Deutschland. Das heißt, es ist tatsächlich nicht alles schlecht, was motzt.
6: Und aus Sicht des Arbeitsmarktforschers, was könnte die Bundesregierung denn tun, um solche positiven Entwicklungen stärker zu unterstützen?
5: Nun, was wir sehen ist, wir haben eigentlich die Potenziale, um auch in dieser Wirtschaftstransformation erfolgreich zu sein. Also ganz viel, was da entstehen könnte im Bereich von erneuerbaren Energien, von Verkehrstechnologie, von Datenverarbeitungstechnik, Robotik plus KI und vielem anderen mehr, das läuft auf Grundqualifikationen hinaus, in denen wir in Deutschland eigentlich stark aufgestellt sind. Aber wir haben zu wenig Bewegung im Arbeitsmarkt. Also wir haben Transformation, da müsste richtig was gehen. Aber die Bewegung ist richtig runtergegangen bei den Jobwechseln. Also die richtig guten Fachkräfte, die wir in Deutschland ja haben, die müssen in die aufstrebenden Bereiche rein. Und dafür muss man Politik machen. Zum Beispiel sagen, wer jetzt mit Abfindung den Job verlässt, der kann diese Abfindung steuerlich absetzen, wenn ihr in den nächsten Job reingeht als Unterstützung. Also oder Jobwechsel auf Probe bekommen wir jetzt. Und wir müssen Pakete schnüren mit einer guten Beratung, mit einer Vermittlung, mit einer gezielten Qualifizierung in neue Anwendungen rein. Also diese Bewegung, die ist ganz entscheidend, denn wir sehen, in denselben Berufen, wo die Arbeitslosigkeit auf der einen Seite steigt, sind die Leute auf der anderen Seite knapp. Und das kann man besser machen.
6: Und Herr Weber, welche Rolle spielt dabei die Flexibilisierung der Arbeitszeitmodelle?
5: Also bei der Flexibilität und Bewegung über verschiedene Jobs hinweg, da ist Arbeitszeit jetzt nicht der Kernpunkt. Aber grundsätzlich über die ganze Wirtschaft kann man natürlich diskutieren, dass man Arbeitszeit flexibler haben möchte, weil es ja oft Beschäftigte auch haben möchten, weil Betriebe diese Anforderungen haben. Aber wir wissen auch, wenn man an einzelnen Tagen länger arbeitet oder sehr lange arbeitet, dann nehmen eben auch die Gesundheitsrisiken zu und die Unfallrisiken. Das heißt, da braucht man einen guten Ausgleich. Eine Möglichkeit wäre zum Beispiel, man kann täglich länger arbeiten, aber dann muss man zwischen Arbeitgeber, Arbeitnehmer darüber Vereinbarungen treffen. Wie ist die Verantwortung? Wie sind Rechte und Pflichten? Wie werden die Arbeitszeiten gesetzt? Und die Tarifpartner, die können diese Vereinbarungen dann mit Vorrecht treffen. Und dann müssen sich alle anderen daran orientieren, aber jeder darf es nutzen.
6: Bundeskanzler Merz hat Reformtempo vom neuen Arbeitsminister Alexander Schweizer gefordert. Wie zuversichtlich sind Sie denn, wenn Sie wissen, dass eben dieser neue Arbeitsminister die Abschaffung der abschlagsfreien Rente nach 45 Beitragsjahren selbst mit Übergangsfristen ablehnt?
5: Also gerade bei Älteren, da liegt auch wirklich noch ein Riesenpotenzial im Arbeitsmarkt. Und da geht es aber auch in die richtige Richtung. Also im Jahr 2000 waren 60- bis 64-Jährige noch zu 10% sozialversicherungspflichtig beschäftigt. Heute sind es schon über 50%, also echt eine enorme Entwicklung. Aber die anderen 50, die kann man sich natürlich auch noch holen. Und es besteht aber offensichtlich auch der starke Wunsch, eine sehr lange Lebensarbeitszeit dann auch in der Rente besonders anzuerkennen. Und beides kann man gleichzeitig haben, nämlich dann, wenn wir sagen, Wir sprechen diese Anerkennung nicht mehr aus, indem wir eine abschlagsfreie Frührente geben. Und diese Abschlagsfreiheit gibt es aber nur, wenn man wirklich dann auch in Rente geht. Sondern wir sagen, wir geben stattdessen einen Sonderzuschlag. Und den kann man aber auch bekommen, wenn man noch länger bleibt. Dann verlieren wir nämlich keine Arbeitskräfte mehr. Wir gewinnen Wertschöpfung, wir gewinnen Steuer- und Beitragseinnahmen und können trotzdem Leistung anerkennen. Also es gibt sehr wohl Möglichkeiten, das Ganze auch zu lösen.
6: Ist die Frage, ob die Koalition das und alle Teile der Koalition das ähnlich sehen. Die Bundesregierung kündigt ja jetzt schon sehr lange Reformen an, hat es dann aber doch sehr schwer, die zu definieren, zu benennen und auch zu verabschieden. Was könnte den Knoten platzen lassen jetzt, wenn Sie gerade so zuversichtlich sind?
5: Ich glaube, mittlerweile steht einiges doch auf dem Reformprogramm, was wirklich weiterführen kann. Also gerade was die Bewegung im Arbeitsmarkt angeht, Abfindungsabschreibung und Ähnliches, wofür wir uns auch stark gemacht haben, das ist beschlossene Sache, das muss jetzt umgesetzt werden. Außerdem geht es zum Beispiel auch um die Sozialstaatsreform, wo wirklich die Sozialstaatskommission auch nach unseren Konzepten Gutes auf den Tisch gelegt hat. Das ist keine einfache Materie, kann aber dafür sorgen, dass wirklich Arbeitsplätze im Bereich von einigen Hunderttausend entstehen, dadurch, dass man bessere Anreize schafft, eine bessere Transparenz, eine durchgängige Betreuung auch von Arbeitssuchenden. Also es ist einiges auf dem Tisch, auch bei der Rente ist einiges auf dem Tisch. Da hat man wirklich Futter, das kann man erst mal umsetzen. Und deswegen bin ich eigentlich zuversichtlich, da geht noch einiges.
4: Sagt Enzo Weber, Wirtschaftswissenschaftler im Institut für Arbeitsmarkt- und Berufsforschung in Nürnberg in den ARD-Tagesthemen.
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4: Ja, da zieht heute langsam sich der Regen zurück. Am längsten hält er sich noch an den Alpen. Ansonsten lockern die Wolken immer weiter auf, vor allem im Westen. Im Südwesten und auch im Norden, da zeigt sich länger die Sonne. Dazu 14 bis 19 Grad und am Oberrhein sind sogar 21 Grad drin. An der Ostsee, da wird es dann allerdings ziemlich windig mit teils stürmischen Böen. Und so sieht es ganz aktuell bei uns in Deutschland aus. In Bremen ist es wolkig bei 12 Grad, am Brocken im Harz 6 Grad und Nebel, in Stuttgart 15 Grad und geringer Nieselregen und in Aachen ist es klar bei 13 Grad. Und noch die Aussichten für die kommenden Tage. Morgen wird es dann noch mal richtig mild. Nach teils zähem Morgennebel gibt es vielerorts Sonne bei 16 bis 21 Grad. Und auch am Freitag bleibt es zunächst freundlich, bevor von Nordwesten neue Wolken aufziehen. Zum Wochenende wird es dann wieder etwas ungemütlicher. Mehr Regen, vor allem im Süden, dazu windig und mit 12 bis 16 Grad auch wieder etwas kühler. Und noch der Blick auf die Uhr. Es ist jetzt 14.14 Uhr.
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4: Ja, und diese Meldung, die kam am späten Abend. Papst Leo XIV. Leidet an Lungenkrebs. Dem 71-Jährigen sei bei einer Operation am Dienstag ein Teil des rechten Lungenflügels entfernt worden, so der Vatikan. Darüber hat Carsten Fick vom NDR mit unserer Korrespondentin Anna Giordano in Rom gesprochen. Zunächst ging es um die Frage, welche Details der Vatikan darüber hinaus zur Erkrankung des Papstes genannt hat.
8: Ja, also die OP sei auf jeden Fall sehr gut gelaufen, alles nach Plan. Es ist eben aber dabei, also dieser Lungenknoten, von dem ja vorher schon die Rede war, der wurde tatsächlich identifiziert als ein Lungenadenokarzinom, so heißt das in der Medizin. Und das ist eben ein bösartiger Tumor, beziehungsweise rein medizinisch gesehen auch Lungenkrebs. Allerdings ist eben deshalb auch ein größeres Stück der Lunge entfernt worden, weil die Ärzte jetzt sozusagen die Hoffnung haben, dass damit dann auch wirklich alles weg ist, raus aus dem Körper. Das muss jetzt natürlich noch nachträglich untersucht werden, aber es gibt wohl die Hoffnung, dass es damit sozusagen dann auch wirklich vorbei ist.
9: Wie sehr nehmen die Menschen in Rom teil am Krankenhausaufenthalt des Papstes?
8: Ja, da wird immer groß Anteil genommen. Also auch als der Papst ins Krankenhaus ja eingeliefert wurde, kann man eigentlich nicht sagen, denn er ist selber gegangen und war guter Dinge. Und da haben ihn dann wieder Menschen, Massen schon fast begrüßt. Die haben sich da alle vor dem Krankenhaus aufgestellt. Und auch während der OP gab es immer noch relativ viele Menschen, die dann in der Krankenhauskapelle ununterbrochen den Rosenkranz gebetet haben, um dem Papst sozusagen alles Gute zu wünschen. Also es wird immer viel Anteil genommen, auch an den Journalisten merkt man, dass die alle damit beschäftigt sind und sehr viel über den Papst berichten. Also ist auf jeden Fall immer hier ein sehr wichtiges Thema, die Papstgesundheit.
9: Der Papst hat ja selbst am Sonntag über einen Knoten in seiner Lunge öffentlich informiert. Wie ungewöhnlich ist das?
8: Ja, mittlerweile eigentlich gar nicht mehr so ungewöhnlich. Also bis, so kann man sagen, in die 70er Jahre rein wurde tatsächlich immer ein sehr großes Geheimnis gemacht um die Gesundheit des Papstes.

0: da wurde auch nie drüber gesprochen, ob ein Papst krank war oder was er hatte. Aber Papst Johannes Paul II. War es tatsächlich, der dann so in den 80er Jahren angefangen hat, selbst öffentlich über seinen Gesundheitszustand zu sprechen. Und der hat es auch schon so ähnlich gemacht, wie dann auch jetzt Papst Franziskus oder jetzt eben Papst Leo, dass er zum Beispiel am Sonntag beim Angelusgebet, so hat es der Papst Leo jetzt auch gemacht, jetzt am Sonntag, vor den Menschen, die auf dem Petersplatz versammelt sind, gesagt hat, ja, ich habe übrigens das und das gesundheitliche Problem. Und in diesem Fall jetzt am Sonntag war es eben der Knoten in der Lunge, über den Papst Leo öffentlich gesprochen hat.
1: Der aktuelle Papst, Papst Leo, ist ja mit 71 Jahren noch ein recht junger Papst, sportlich aktiv. Was macht er alles, um fit zu bleiben?
0: Ja, also man hört natürlich immer wieder davon, dass er Tennis spielt und auch in dieser Sommerresidenz der Päpste in Castel Gandolfo, etwas außerhalb von Rom, da fährt er ja immer so einmal die Woche etwa hin, dass er da einen Pool haben soll, wo er schwimmt und eben auch einen Tennisplatz, wo er trainieren kann. Und in seiner Papstwohnung im Vatikan soll es auch ein Fitnessstudio geben. Also er gilt eigentlich als sehr sportlicher Papst und übrigens auch, obwohl er schon in Anführungsstrichen 71 ist, als recht junger Papst, denn so viele Päpste in so einem jungen Alter hat es in letzter Zeit gar nicht gegeben.
2: Informationen waren das von Anna Giordano aus dem Studio Rom zur Krebserkrankung des Papstes. Ja, und wir kommen zurück nach Deutschland und blicken nach Sachsen-Anhalt. Schon die Wahl des ersten AfD-Parlamentspräsidenten dort im Magdeburger Landtag sorgte vor einer Woche für großes Aufsehen. Bei dieser Wahl von AfD-Mann Tobias Rausch hat die Partei 9 Stimmen mehr bekommen, als die AfD selbst Sitze hat. 5 Stimmen kamen wohl vom BSW, aber die restlichen 4? Viele haben die der CDU-Fraktion zugerechnet, obwohl es eine geheime Wahl war und man natürlich nicht genau wusste, ob die Stimmen tatsächlich aus der CDU kamen. Nach den Querelen und Vorwürfen der vergangenen Tage gibt es jetzt bei der CDU im Landtag von Sachsen-Anhalt aber wohl große Einigkeit. Vor allem bei dem Plan, bei der Wahl des Ministerpräsidenten im Dezember den Saal geschlossen zu verlassen. Uli Wittstock.
3: Gehen, damit ein anderer nicht kommt. Das ist offenbar die Idee der CDU-Fraktion im Magdeburger Landtag. Man wolle den Sitzungssaal verlassen vor der Wahl eines Ministerpräsidenten. Das war der Vorschlag aus der CDU-Spitze. Nach dem Motto, wer nicht wählt, kann auch nichts falsch machen. Seit nämlich die AfD-Kandidaten für das Landtagspräsidium in der geheimen Wahl mehr Stimmen bekamen als erwartet, liegen die Nerven blank, vor allem in der CDU. Der Vorschlag wurde von der CDU-Fraktion mit einer klaren Mehrheit angenommen. Sven Schulze, der Fraktionschef, nach der 3-stündigen Sitzung.
4: Wir haben das gestern angekündigt aus Sicht des Fraktionsvorstandes und das haben wir heute auch der Fraktion vorgeschlagen, dass wir an dieser Wahl nicht teilnehmen werden, sondern den Sitzungssaal dann verlassen werden. Das haben wir heute jetzt gerade auch beschlossen. Wir haben noch das ein oder andere zu klären, auch auf Bitten einzelner Abgeordneten, was das am Ende auch bedeutet. Rein juristisch, aber die Fraktion hat sich heute so verständigt.
3: AfD-Spitzenkandidat Ulrich Siegmund hatte ja angekündigt, im Dezember nur im ersten Wahlgang anzutreten und damit indirekt mit Neuwahlen gedroht. Er bleibe bei diesen Plänen, so Siegmund im Magdeburger Landtag.
5: Bei der CDU herrscht die maximale Verzweiflung, ja, vor einer besseren politischen Zukunft in diesem Land, offenbar ohne eine CDU. Und demzufolge kommt man auf solche seltsamen Ideen. Ich höre aktuell unterschiedliche Stimmen aus der CDU zu diesem Vorschlag. Ich meine, was die Wähler davon halten, das kann man auch wunderbar in den Kommentaren überall nachlesen. Das versteht niemand, was das soll. Auch eine Respektlosigkeit natürlich dem Wählerwillen gegenüber. Demzufolge bin ich mal gespannt, ob das im Dezember wirklich noch so ist, was hier aktuell diskutiert wird.
3: Offenbar setzt Siegmund auf einen Stimmungswechsel nach dem CDU-Landesparteitag Anfang Dezember. Tatsächlich braucht die AfD mindestens 3 Stimmen von anderen Parteien, um im ersten Wahlgang mit absoluter Mehrheit gewählt zu werden. Linke, Grüne und SPD haben das ausgeschlossen. Und auch das BSW hat ja angekündigt, den Ministerpräsidenten nicht wählen zu wollen. Allerdings, an Neuwahlen hat wohl derzeit in Magdeburg wirklich niemand ein Interesse.
2: Wann haben Sie das letzte Mal eine Briefmarke gekauft? Bei mir kommt das vielleicht noch so 3 bis 4 Mal im Jahr vor. Egal ob die gute alte Marke zum Aufkleben oder aber als digitale Marke mit Zahlencode. Alle 3 kosten dasselbe, nämlich aktuell 95 Cent für einen Standardbrief. Ab dem kommenden Jahr wird es aber wieder teurer und zwar ordentlich. Um rund 20% darf die Deutsche Post ihr Briefporto dann erhöhen. Der Standardbrief könnte dann zum Beispiel 1,15 Euro kosten. Was bedeutet das für Menschen und Unternehmen, die nach wie vor Briefe verschicken? Tim Belke hat im nordrhein-westfälischen Bielefeld nachgefragt.

0: Die Nachricht, dass Briefe schreiben teurer wird, erntet bei den meisten Befragten in der Bielefelder Altstadt nur ein Schulterzucken.
1: Mich betrifft es eher wenig. Ich könnte damit leben.
2: Ist okay für mich, denke ich. Ich habe da keine spezielle Meinung zu.
3: Ja, heutzutage alles ist teurer geworden. Das ist einfach so. Das können wir leider nicht ändern.
0: Doch nicht allen hier ist die Porto-Erhöhung egal.
4: Ich bin Schottzeitfegermeister. So, und wir verschicken die Briefe noch konventionell.
0: Zufällig kommt er gerade vom Briefmarkenkaufen.
4: Also wir haben eine Menge an Porto-Gebühren. Was habe ich eben geholt? 40 95er. Also wenn ich das ausrechne, mal 20 Cent, dann wissen Sie Bescheid.
0: 8 Euro mehr hätten ihn die 40 Briefmarken gekostet. Aufs Jahr gerechnet wären es Mehrkosten von rund 200 Euro, sagt der Schornsteinfeger.
4: Es ist nicht lebensbedrohlich, aber es summiert es. Die Summe macht es ja von allem.
0: Aber wie sieht das aus bei denjenigen, die mehr als ein paar Briefe schreiben? Zehntausende, Hunderttausende im Jahr. Ein Besuch bei der Betriebskrankenkasse Gildemeister Seidensticker in Bielefeld. Jens Richter ist hier Geschäftsbereichsleiter.
5: Wir verschicken noch etwa 220.000 Briefe, roundabout.
0: Mit der Betonung auf noch. Denn seit rund 10 Jahren treibt die Krankenkasse die Digitalisierung im Kundenkontakt voran.
5: Das heißt, etwa die Hälfte unserer Kunden kommunizieren mit uns über digitale Kanäle, insbesondere unsere App.
0: Außerdem nutzt die BKK Gildemeister Seidensticker einen Dienstleister, der die Post zum Beispiel nach Postleitzahlen vorsortiert. Dadurch zahlt die Krankenkasse nicht das volle Porto, sondern einen reduzierten Preis, erklärt Jens Richter.
5: Das heißt, ja, wir spüren das oder wir werden das spüren, die Anpassung, aber sie schlägt eben nicht in der vollen Wucht bei uns durch.
0: Ähnlich äußern sich auch andere Unternehmen mit hohem Briefaufkommen, eine Bielefelder Wohnungsbaugesellschaft etwa oder die hiesigen Stadtwerke. Dort laufe zwar noch ein Großteil der Kommunikation per Post, aber der Weg weg von der gedruckten Rechnung oder Kundenpost ist längst eingeschlagen, sagt Steffen Hamann, verantwortlich für den Bereich Vertrieb und Service bei den Stadtwerken Bielefeld.
6: Für mich ist das, ne, oder für uns ist das ehrlicherweise nur eine reine Bestätigung dafür, auf welchem Weg wir uns sowieso schon begeben haben. Ne, wir befinden uns in einer totalen Digitalisierungswelle.
0: Höhere Portokosten werde man spüren. Dass Strom, Wasser oder Gas dadurch teurer würden, brauche aber niemand zu befürchten, heißt es von den Stadtwerken Bielefeld. Zurück in der Fußgängerzone. Hendrik Gertomakotten bringt auf den Punkt, was die geplante Portoerhöhung um rund 20 Cent für einen Standardbrief für die meisten bedeutet.
7: Also ich glaube, es wird nicht groß ins Gewicht fallen, weil ich so selten Briefe schreibe dann am Ende. Ja.
8: Das Briefporto wird im kommenden Jahr erhöht. Ein Bericht war das von Tim Belke.
9: Sport. Mit Nele Hüpper und den Bayern, die sich wieder ein sehr frühes Gegentor gefangen haben. Zwar nicht wie in der Bundesliga schon nach rekordschnellen 8,4 Sekunden, sondern erst nach 71. Aber ähnlich wie in der Bundesliga kamen die Bayern auch in der Champions League nicht über ein Unentschieden hinaus. Bei Viking Stavanger in Norwegen stand am Ende ein 3:3 auf der Anzeigetafel, wie André Siems berichtet.
10: Die Bayern sind böse auf dem Kunstrasen in Norwegen aufgekracht. Die erste Halbzeit war aus Sicht der Mannschaft von Vincent Kompany komplett zum Vergessen. Schon in der zweiten Minute ging Stavanger nach einer Ecke in Führung. Eine gute halbe Stunde später kam mit der zweiten Chance das zweite Tor für Viking. Erst in der zweiten Halbzeit und einem Dreierwechsel der Bayern wurde es besser. Die Münchner drehten das Spiel durch zwei Treffer von Harry Kane und einem Tor von Luis Diaz. Dann sah eine Viertelstunde vor dem Ende Michael Olise gelb-rot nach einem Foul und einer Unsportlichkeit, als er den Ball einem Gegenspieler ins Gesicht warf. Die Partie kippte daraufhin erneut und in der Nachspielzeit machte Stavanger doch noch den 3:3-Ausgleich nach einer Fehlerkette der Bayern.
9: Im zweiten Spiel mit deutscher Beteiligung setzte sich RB Leipzig knapp gegen die PSV Eindhoven durch, gewann 1:0 und holte am zweiten Gruppenspieltag so den ersten Sieg. Nach der Qualifikation für die kommende Weltmeisterschaft haben die DFB-Frauen diese WM-Saison erfolgreich mit 2 Testspielsiegen eingeläutet. Nach dem Erfolg gegen Australien gab es auch gegen Asienmeister Japan einen Sieg, 2:1. Und das nach eigenem Rückstand. Für Torschützin Linda Dallmann war diese Partie auch wegen der Spielweise der Japanerinnen wichtig.
11: Ja, ist natürlich was ganz anderes vom Spielstil. Sehr schwer zu verteidigen, aber da muss man auch mal aushalten, dass sie den Ball haben, sich kombinieren wollen. Und wir müssen einfach im richtigen Moment zupacken. Und es ist unheimlich wichtig, solche Testspiele auch zu haben.
9: In der European League hat der Handball-Bundesligist aus Flensburg dem rumänischen Vertreter Buzau keine Chance gelassen, gewann am Ende mit 36:27. Rudi Dautwitz.
12: Flensburg erwischte einen ganz schlechten Start, lief

0: Sieg, 2 Treffer bei.
1: Auch der VfL Gummersbach gewann an diesem 3. Spieltag in der European League gegen HC Pelister 08 aus Nordmazedonien, stand am Ende ein deutlicher 38-28 Sieg auf der Anzeigetafel. Der Bergische HC verlor die Partie bei Sesvete in Kroatien mit 31-37. Heute starten die Bahnrad-Weltmeisterschaften in Shanghai. Welche Chancen die deutschen Sportlerinnen und Sportler haben, das erzählt Holger Gerska.
2: Ja, die deutsche Mannschaft will vor allem den Abwärtstrend der beiden vergangenen Jahre stoppen. Zuletzt waren sie vor 3 Jahren in Glasgow bei einer WM so richtig erfolgreich. Voriges Jahr reichte es nur zu 2 Medaillen, eine davon eine Goldmedaille von Moritz Augenstein, allerdings in einer nicht-olympischen Disziplin. Und die Silbermedaille, die holte der Bahnrad-Vierer der Frauen. Der wird auch diesmal die Medaillenbank schlechthin sein, zumal das Team in den Testrennen offensichtlich sehr, sehr schnell unterwegs war. Gespannt sein darf man auf Lea Friedrich. Sie ist schon 8-mal Weltmeisterin geworden. Voriges Jahr allerdings blieb sie bei der WM in Chile auch medaillenlos. Sie hat allerdings in den Testrennen jetzt sehr, sehr schnelle Zeiten hingelegt, sagt, sie sei genauso schnell wie bei den Olympischen Spielen in Paris. Da hat sie Silber gewonnen. Deshalb kann man, glaube ich, so mit verhaltenem Optimismus in diese WM-Tage starten.
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3: Nele Hüpper hatte die Informationen aus dem Sport.

Kinder und Jugendliche sind in Deutschland noch immer nicht ausreichend vor sexualisierter Gewalt geschützt. Zu diesem Schluss kommen die Bundesbeauftragte und auch die Aufarbeitungskommission und fordern deshalb mehr Unterstützung für Betroffene und auch strengere gesetzliche Regeln. Unser Thema gleich hier in der Infonacht nach den Nachrichten.

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1: Um 4.30 Uhr mit Ronald Lessig. Bei der Operation von Papst Leo XIV. Ist Lungenkrebs festgestellt worden. Das teilte das Gemelli-Krankenhaus in Rom am Abend mit. Bei dem Eingriff sei ein Knoten sowie der Unterlappen des rechten Lungenflügels des 71-Jährigen entfernt worden. Anschließende Untersuchungen hätten ergeben, dass es sich um einen bösartigen Tumor gehandelt habe. Ob sich der Krebs weiter ausgebreitet hat, war zunächst unklar. Der Vatikan hatte zunächst lediglich erklärt, dass Leo die Operation gut überstanden habe. Union und SPD haben sich offenbar auf die Einführung einer Zuckersteuer geeinigt. Wie aus dem Bundesfinanzministerium verlautete, wird sich heute das Kabinett damit beschäftigen. Laut Medien sollen auf bestimmte Getränke 26 bzw. 32 Cent pro Liter aufgeschlagen werden. Aus der Nachrichtenredaktion Lisa Kupper.
2: Der Kompromiss sieht demnach eine zweistufige Steuer auf Erfrischungsgetränke vor. Es geht um 5 oder 8 Gramm Zucker pro 100 Milliliter. Die Abgabe betrifft vor allem große Hersteller. Die Steuer soll nicht für Getränke mit Süßungsmitteln sowie reine Frucht- und Obstsäfte gelten und ab Juli nächsten Jahres kommen. Sie soll nicht nur Steuereinnahmen, sondern die Verbraucher auch zu gesünderer Ernährung bringen.
1: Ein Cyberangriff hat offenbar die Bauarbeiten am Fehmarnbelt-Tunnel gestört. Laut dänischer Projektgesellschaft Fehmarn ist einer der Auftragnehmer betroffen. Nach Medienberichten haben Hacker eine Sicherheitslücke ausgenutzt, die Zugang zu allen IT-Systemen ermöglichte. Demnach konnten Arbeitsabläufe auf der Baustelle nicht wie geplant weitergehen. Unter anderem funktionierten elektronische Zugangskarten von Mitarbeitern nicht mehr. Der Tunnel soll Dänemark und die Insel Fehmarn in Schleswig-Holstein verbinden. Fast 30 Jahre nach dem Mord am Rapper Tupac Shakur ist der frühere Ganganführer Duane Davis zu 40 Jahren Haft verurteilt worden. Er soll den Mord an dem damals 25-jährigen Tupac organisiert haben. Es war wohl ein Racheakt. Aus San Francisco, Gabi Biesinger.
3: Das Gericht sah es als erwiesen an, dass Davis vor 30 Jahren als Drahtzieher für die Ermordung Shakurs verantwortlich war. Davis soll auf dem Beifahrersitz des weißen Cadillac

0: gesessen haben, aus dem heraus Shakur 1996 an einer Ampel nahe dem Las Vegas Strip angeschossen wurde. Der Rapper starb 6 Tage später an seinen Verletzungen. Die anderen Personen, die damals im Tatwagen gesessen haben sollen, sind nicht mehr am Leben, darunter auch Davis Neffe, der mutmaßliche Schütze. Shakur und dessen Begleiter sollen Stunden vor der Schießerei in Las Vegas eben jenen Neffen verprügelt haben.
1: Das Wetter in Deutschland. Tagsüber meist trocken, gebietsweise einige Schauer bei bis zu 13 Grad im Erzgebirge und 22 Grad am Hochrhein. Am Donnerstag oft freundlich, im Süden länger neblig, 15 bis 23 Grad und am Freitag nach Auflösung der Nebelfelder viel Sonne, später von Nordwesten Regen bis 23 Grad. Das waren die Nachrichten.
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3: Los geht's mit der A7 Ulm-Würzburg. Die ist zwischen Ellwangen und Dinkelsbühl-Fichtenau wegen Wartungsarbeiten in beiden Richtungen bis 5:30 Uhr gesperrt. Die A23 Heide Richtung Hamburg ist zwischen Heide-West und Heide-Süd nach Überflutungen gesperrt. Die A24 Hamburg Richtung Berlin ist zwischen Hamburg-Horn und Jenfeld wegen Bauarbeiten bis Freitag 20 Uhr gesperrt. Eine Umleitung ist dort für Sie eingerichtet. Die A48 Koblenz Richtung Dreieck Vulkaneifel ist zwischen Laubach und Ulmen wegen eines defekten LKW weiterhin gesperrt. Und die A113 Neukölln-Schönefeld ist zwischen Spätstraße und Schönefeld-Nord in beiden Richtungen wegen Wartungsarbeiten bis 5 Uhr früh gesperrt. Ihnen eine gute Fahrt, kommen Sie gut an Ihr Ziel.
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3: mit Simeon Laux. Guten Morgen. Sexualisierte Gewalt gegen Kinder und Jugendliche, das bleibt in Deutschland offensichtlich ein Massenphänomen. Die unabhängige Bundesbeauftragte Kerstin Klaus und die Aufarbeitungskommission des Bundes, die sehen große Lücken beim Schutz und bei den Hilfen für Betroffene. Sie fordern daher neue Gesetze, mehr Aufarbeitung und auch eine dauerhafte Unterstützung für die Betroffenen. Dietrich Karl Meurer.
4: In der Schule, nachmittags beim Schwimmkurs oder bei der Nachhilfe, abends beim Spielen auf dem Tablet. Sexualisierte Gewalt kann Kindern überall begegnen. Kerstin Klaus, die Bundesbeauftragte gegen sexuellen Missbrauch, warnt.
5: Noch nie war das Risiko für Kinder und Jugendliche, sexualisierte Gewalt zu erleben, so hoch wie heute.
4: Mit dieser Warnung hat Kerstin Klaus nun ihren ersten Bericht an Bundestag, Bundesrat und Bundesregierung vorgestellt. Sie sagt, rund 10 Millionen Menschen in Deutschland haben sexuelle Gewalt in Kindheit oder Jugend erlebt. Besonders besorgt zeigt sie sich über die Entwicklung im Internet.
5: Die Risiken im digitalen Raum explodieren.
4: Bereits jeder vierte junge Mensch zwischen 14 und 17 Jahren hat sogenanntes Cybergrooming erlebt, also sexuelle Annäherungen im Internet. Hinzu kommen Erpressung und die Verbreitung von Missbrauchsbildern. Deshalb fordert die Bundesbeauftragte mehr Schutz im Internet, verbindliche Schutzkonzepte für Einrichtungen mit Kindern und eine Reform des Sexualstrafrechts.
5: Wir wissen, was schützt. Wir wissen, was hilft. Und wir wissen, was es braucht. Aber wir wissen eben auch, und das ist heute vielleicht dann die entscheidende Stelle, wir wissen, wo die Lücken liegen. Was immer wieder fehlt, ist Konsequenz. Ressortübergreifendes Handeln und ein klares politisches Mandat.
4: Der Bericht der Bundesbeauftragten basiert auf Länderdaten, wissenschaftlichen Erkenntnissen und Erfahrungen Betroffener. Zeitgleich legte die Aufarbeitungskommission des Bundes ihren ersten Bericht vor. Dafür wertete sie mehr als 3.200 vertrauliche Anhörungen und Berichte aus. Untersucht wurden Familie, Heimerziehung, Religionsgemeinschaften und Schule. Der Bericht der Kommission zeigt großen Nachholbedarf bei der Aufarbeitung früheren Unrechts. Viele Betroffene leiden bis heute unter den Folgen. Oft fehlen Anerkennung, Unterstützung und Entschädigung. Die Kommissionsvorsitzende Julia Gebrande sagt:
6: Nur wenn wir Fehler, Unrecht und auch Versagen ehrlich benennen, dann können wir daraus lernen und verhindern, dass sich die Geschichte nicht wiederholt.
4: Die Kommission fordert deshalb eine gesetzliche Pflicht zur Aufarbeitung, Akteneinsicht und Entschädigung. Konsequenzen verlangt auch der Betroffenenrat. Er vertritt die Interessen von Menschen, die in Kindheit oder Jugend sexuelle Gewalt erlebt haben. Der Rat fordert mehr Wissen über das Thema in Ausbildung und Studium sowie eine Nachfolgelösung für den Fonds sexueller Missbrauch. Neue Anträge sind dort seit März letzten Jahres nicht mehr möglich. Für Angela Marquardt vom Betroffenenrat steht dies exemplarisch für den Umgang mit Betroffenen.
7: Wir erzählen unsere Geschichten

0: aber nicht für politische Selbstinszenierung, wenn ich es so sagen darf, sondern damit die Verantwortung endlich die Seite wechselt. Weg von den Betroffenen, hin zu denen, die handeln können, handeln müssen und die verdammte Verpflichtung haben, heute Kinder und Jugendliche zu schützen und erwachsene Betroffene nicht mit ihren Biografien alleine zu lassen.
1: Die gemeinsame Botschaft bei der Vorstellung der Berichte, das Wissen über Risiken, Schutzmaßnahmen und Hilfen liegt längst vor. Jetzt müsse die Politik handeln.
2: Wirtschaft.
3: Absatzflaute und zu hohe Kosten. Die Probleme der Automobilindustrie sind vielfältig. Die EU-Kommission will nun die Konkurrenz aus China weiter eindämmen. Nach Zöllen auf vollelektrische Fahrzeuge soll künftig auch die Zahl von Hybridautos gedeckelt werden. Chinesische Hersteller sollen im kommenden Jahr zunächst noch 350.000 dieser Fahrzeuge in die EU verkaufen dürfen. Die EU geht davon aus, dass man den Absatz damit ungefähr halbiert. Und damit ist natürlich auch die Hoffnung verbunden, die schwächelnde und krisengeplagten deutschen Autohersteller zu stützen. Sebastian Schreiber.
4: Die chinesischen Hersteller drängen auf den europäischen Automarkt und sie kommen mit Macht. Wenn es um Hybridfahrzeuge geht, ist China besonders stark. Nach Angaben des europäischen Herstellerverbands ACEA lag der Anteil Chinas unter den sogenannten Plug-in-Hybriden in der EU im ersten Halbjahr bei 25%. Vor 2 Jahren noch hatte der Anteil bei 2% gelegen. Der rasante Zuwachs aber bringt Probleme, so Helena Behron-Wispert, Professorin für Automobilwirtschaft an der Ostfalia Hochschule in Wolfsburg.
5: Was wir sehen, ist, dass eben ja diese Problematik, die wir auf dem chinesischen Automobilmarkt beobachten, also ein starker Verdrängungswettbewerb und ein starker Preiskampf, dass das eben zum Teil jetzt nach Europa exportiert wird.
4: Die EU-Kommission zieht nun die Notbremse. Handelskommissar Šefčovič war in der vergangenen Woche nach China gereist, hatte dort über die Schieflage im europäischen Autosektor verhandelt. Das Ergebnis: Die EU will den Import chinesischer Hybridfahrzeuge über einen Zeitraum von 4 Jahren begrenzen. Im kommenden Jahr soll das Kontingent bei 350.000 Autos liegen. Danach steigt die Zahl jedes Jahr um 6%. Die Kommission geht davon aus, dass man so den Absatz dieser hybriden Fahrzeuge aus China ungefähr halbiert. Aus handelspolitischer Sicht sei der Schritt weniger stark einzuordnen als die Zölle, die die EU bereits 2024 auf vollelektrische Fahrzeuge aus China eingeführt hatte, so Behron Wispert.
5: Deswegen ist das eben ein Kompromiss, der eben jetzt den heimischen Autobauern aus der EU noch etwas Schonfrist gewährt von 4 Jahren. So lange soll die Deckelung ja erstmal dauern. Und die haben jetzt eben mehr Zeit, um ihre Plug-in-Hybriden und ihre Vollhybriden technologisch besser zu positionieren und da nachzuholen.
4: Lange galten Hybridlösungen, also Verbrennermotor und Batterie kombiniert, allenfalls als Übergangstechnologie. Auch die deutschen Hersteller sahen darin nicht viel mehr als einen Zwischenschritt hin zum vollelektrischen Fahren.
6: Ich kann mich erinnern, dass wir mit einem Vorstand eines großen deutschen Automobilherstellers zusammengesessen haben, der vor 2 Jahren gesagt hat, dieser Markt ist tot, da investieren wir nichts mehr. Das war komplett falsch.
4: So der unabhängige Autoexperte Jürgen Pieper. Der starke Absatz der Hybriden sei für die Branche die große Überraschung in den vergangenen 2 Jahren gewesen. Keine andere Fahrzeuggruppe wurde in Deutschland zuletzt so häufig gekauft. Dazu gehören Vollhybride, deren Batterien sich während der Fahrt wieder aufladen, und Plug-in-Modelle, deren Batterien per Kabel geladen werden. Kunden schätzten vor allem, so Pieper, dass die Hybridfahrzeuge die Vorteile aus beiden Antriebstechniken verbinden.
6: Sie kommen niemals in die Verlegenheit, nicht mehr tanken oder laden zu können, weil irgendwas geht immer.
4: Und so dürfte die neue Hybridgrenze der EU den europäischen Herstellern immerhin etwas Zeit, nicht aber automatisch auch mehr Absatz verschaffen.
3: Sebastian Schreiber über eine Atempause für deutsche Autohersteller, in dem der Verkauf von Hybridwagen aus China gedeckelt werden soll.
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3: Kristallklares Wasser, steile Felswände und ein atemberaubender Blick auf die Alpen. Die perfekte Kulisse eigentlich für ein Foto auf Instagram. Wer sich dort selbst richtig in Szene setzt, der kann in den sozialen Netzwerken auf viele Likes hoffen. Solche Fotospots, die locken inzwischen immer mehr Menschen in die Berge. Aber der Hype hat auch seine Schattenseiten. Müll, Schäden an der Natur und immer wieder auch gefährliche Situationen. Wie problematisch dieser Trend mittlerweile ist, darüber hat meine Kollegin Julia Schöpfer Schöning vom WDR mit Kalle Kubatschka gesprochen. Er engagiert sich für den Deutschen Alpenverein und sie hat ihn zunächst gefragt, wie er diesen Trend wahrnimmt.
7: Wir finden es eigentlich schlimm, denn dieser Hype, der bringt halt auch sehr viel Negatives mit sich. Der Müll, natürlich auch schon allein, wenn man da zu irgendwelchen Spots, die eigentlich gar nicht, wo man gar nicht hingehen darf, weil sie oft im Naturschutzgebiet liegen, dann bildet sich ein Trampelpfad, man stört die Natur, die Pflanzen und auch die Tiere dort. Man muss halt auch wissen, wie man sich verhält in solchen diffizilen oder störungsempfindlichen Umgebungen und was man darf und was man nicht darf.
8: Mhm. Ich hatte jetzt auch gelesen, dass es bei manchen Bergwachten so einen neuen Job gibt, also so einen sogenannten Digital Ranger. Das sind also wirklich Menschen, die gezielt bei Instagram und Social Media gucken, wo Influencer solche Hotspots gerade markieren und dann ja sehr oft wirklich Millionen Menschen folgen. Und die versuchen da ein bisschen vorab dann schon auch bei den Posts zu sagen, hey Leute, aber ihr müsst das richtige Schuhwerk anziehen und so. Glauben Sie, dass sowas wirksam ist?
7: Es wird sicherlich dabei helfen, das Ganze etwas einzugrenzen oder auch die Nachahmer zumindest darauf hinzuweisen, wie sie sich eventuell dann verhalten sollten an der Stelle. Ja? Aber das Eigentliche verhindert es nicht. Mhm. Und man kann, das hat man ja auch schon gemerkt, diese Motivation ist so groß, diese tollen Bilder zu machen, dass man die Leute fast nicht aus der Natur beziehungsweise von diesen Hotspots, also von diesen Fotospots fernhalten kann.
8: Und diese Fotospots, habe ich den Eindruck, sind natürlich vor allem so bestimmte Gipfelaussichten. Den Bergsee hatten wir jetzt gerade schon genannt in Bayern oder auch so ein paar Bilder von wirklich krassen Hängebrücken habe ich gesehen. Ja. Das sind ja eben auch alles, man ist da wirklich in einer Natur, Sie wissen das ja viel besser, die auch Gefahren mit sich bringt.
7: Ja, wenn man zum Beispiel das Gipfelkreuz der Zugspitze sieht, ja, also das ist ja auch nicht weit, dieser Gipfel von der Seilbahnstation weg, aber da gibt es dann im Sommer also wirklich Warteschlangen mit hunderten Leuten, die unbedingt dieses Gipfelbild haben wollen. Man hat jetzt schon dazu also eine Replik des Gipfelkreuzes in die Seilbahnstation gestellt mit einem Berghintergrund, damit sich die Leute, die sich jetzt nicht so fit fühlen, auch ein Gipfelkreuzfoto machen können. Ich meine, klar, die Gipfelkreuze, das waren so die ersten Hotspots oder diese ersten Fotospots. Ne? Die sind es auch heute noch. Also, das nutzen wir natürlich auch, wenn wir auf den Gipfel gehen vom Alpenverein, dann versuchen wir natürlich auch ein schönes Gipfelfoto mitzunehmen. Ja? Aber wir posten das nicht unbedingt gleich oder da gibt es auch keinen so einen großen Hype drumherum.
8: Ja, weil ich mir dann auch vorstelle, wie Sie das wohl wahrnehmen als wirklich passionierter Wanderer und auch Bergsteiger. Das ist natürlich ein ganz anderer Zugang auch zur Natur und auch ein anderer Zugang zu dem Erleben eigentlich. Ne? Was würden Sie sagen, verschiebt sich da so auch ein bisschen in der Art, wie man dann wirklich reist und Abenteuer begeht?
7: Ja, also wir vom DRV sagen, die Berge brauchen keinen Geschmacksverstärker. Und alle diese Aussichtsplattformen, diese Hängebrücken und, das sind alles Dinge, wo die Touristiker meinen, sie müssen noch eins oben draufsetzen, damit ihre Region attraktiver wird und in die Presse kommt und mehr Leute anlockt. Und das sind natürlich dann auch dann diese prädestinierten Hotspots oder Fotospots für Instagram oder Facebook und so weiter, die dann natürlich auch genutzt werden. Mhm. Und mit allem drum und dran, manchmal sind die auch dann wirklich vermüllt. Mhm. Ja? Die Leute halten sich an keine Regeln. Normale Bergsteiger, die es also von klein auf gelernt haben, die wissen genau, wir lassen nichts zurück, es bleibt kein Müll da. Was man mitbringt, nimmt man auch wieder mit zurück. Also da gibt es diese Probleme nicht. Wenn Sie auf einen normalen Berggipfel gehen, da liegt nichts rum. Aber an diesen Fotospots eben schon, weil da eine andere Klientel hingeht.
8: Ja, und Sie sagen aber gerade, dass natürlich die Orte manchmal mit den Marketingabteilungen das natürlich dann irgendwie toll finden, weil es kommen immer mehr Menschen. Aber haben Sie da den Eindruck, man müsste doch eigentlich mit denen auch nochmal sprechen und sagen, aber irgendwann ist das kein Hotspot mehr, weil wie an dem Königssee zum Beispiel, dieser Infinity Pool, der wurde dann gesperrt, weil aufgrund von Vermüllung und Zertrampelung der Pfade.
7: Ja, die Touristiker, also die Marketingleute, die das vorantreiben und auch befeuern, sage ich mal vorsichtig, die haben halt auch eine sehr große Motivation, weil da geht es um viel Geld. Da geht es um Einnahmen, um Einkommen, da hängen Familien dran, natürlich ganze Bergdörfer hängen da dran. Ich meine, es gibt auch eine Tendenz, dass man es auf eine andere Weise macht. Es gibt die Bergdörfer des Alpenvereins, die Bergsteigerdörfer, mittlerweile glaube ich 15 oder knapp 20, die versuchen das Ganze anders zu machen. Also einen ruhigen Tourismus, den Skitourismus zurückzunehmen im Sommer, eben das ganz normale Bergerleben, das ist schon Abenteuer genug, da brauche ich nicht noch so ein Sahnehäubchen obendrauf. Mhm. Wenn man mit offenen Augen durch die Natur geht, hat man genügend Abenteuer und kann man genügend entdecken, ohne dass man diesen Hype braucht.
8: Wir haben den Müll jetzt gerade schon angesprochen. Was ich auch noch ganz interessant fand, war, dass man lesen konnte, dass viele auch übernachten manchmal in Naturschutzgebieten mit irgendwie so einem kleinen Biwakzelt oder so. Mhm. Auch das an Orten, die einfach verboten sind, nämlich aus gutem Grund, oder?
7: Ja, generell ist es in Naturschutzgebieten oder auch in anderen geschützten Bereichen eben verboten, zu übernachten draußen. Ja, und
8: weil es auch die Tiere stört. Ja,
7: natürlich.
8: Und alles.
7: Man ist vor Ort und man stört die Tiere. Und natürlich ist der Eingriff in die Natur durch eine lange Anwesenheit viel größer, als wenn ich jetzt irgendwo hinwandere, dann eine Pause mache und weitergehe oder einfach nur durchwandere. Dann ist es eine relativ kurze, ein kurzer Eingriff. Aber wenn ich mich länger dort aufhalte, dann ist die Störung natürlich für die Tierwelt auf jeden Fall deutlich stärker. Mhm.
8: Was würden Sie sagen, selbst auch vom Deutschen Alpenverein, wie bereite ich mich einfach sinnvoll und klug vor, wenn ich so eine Bergtour mache?
7: Ja, man muss Bergsteigen lernen. Also dafür gibt es auch Kurse beim Alpenverein oder man kann sich auch einen Bergführer nehmen. Also das muss man gucken, wie man das Ganze machen will. Aber man sollte nicht unvorbereitet gehen. Das ist ganz wichtig. Mhm. Man braucht die richtige Ausrüstung dafür und man muss es auch lernen, wie verhalte ich mich, wie entscheide ich mich richtig. Die Berge sind ein Gefahrenraum. Das kann schon bei einer einfachen Wanderung beginnen. Wenn ich nicht auf die Wetterzeichen achte oder meine Wetter-App nicht abgefragt habe, dann kann ich ins Gewitter kommen und das kann halt tödlich enden. Mhm. Ja, oder mit Verletzungen enden. Mhm. Auch bei einfachen Wanderungen. Je schwieriger es wird, ein Klettersteig oder eine Hochtour oder ein hochalpiner Gipfel, umso mehr muss ich das berücksichtigen. Und manche dieser Fotospots liegen halt wirklich im hochalpinen Gelände. Und da hört es auf mit lustig, wenn man sich nicht auskennt. Da muss man wirklich Ahnung haben.
8: Ja, und auch wenn, dann habe ich mich gefragt, wenn was passiert. Ne? Es gab jetzt, glaube ich, irgendwann auch letztens so eine Rettung von so einer Familie, die mit mehreren Buggys auch in so einem alpinen Gebiet unterwegs war, die dann teilweise mit Helikoptern evakuiert werden mussten. Mhm. Ist auch ein Kostenpunkt natürlich. Ne?
7: Ja.
8: Wer zahlt sowas eigentlich?
7: Und muss privat gezahlt werden. Denn die Krankenversicherung, wenn man also keine Sport- oder so Versicherung hat, die zahlt nur den Transport vom Landeflug, vom Hubschrauber bis zum Krankenhaus, also was man normalerweise auch beim Unfall hätte. Aber die Hubschrauberbergung, durchschnittlicher Preis ungefähr 5.000 Euro momentan nach der Statistik, die muss man dann selber bezahlen. Außer man ist im Alpenverein.
8: Ja.
7: Dann hat man eine Versicherung. Aber es soll jetzt keine Werbung dafür sein, dass man... Sie verstehen, was ich meine.
8: Ich weiß, was Sie meinen. Ja, natürlich. Dann, das ist ja auch ein Riesenvorteil. Ne? Ja. Und ich glaube, es ist nicht nur die Versicherung, sondern man hat auch bestimmte Berghütten, wo man übernachten kann und so,
7: richtig,
8: ne? Die
7: genau.
8: zum Alpenverein dazugehören. Was war so für Sie vielleicht auch, also für jemanden, der wirklich die Berge liebt und auch schon in vielen Bergen unterwegs war, was war für Sie persönlich so der schönste Moment auch? Wo waren Sie da und wie sah es da aus?
7: Das war in den Ötztalern, das war zu einem meiner Geburtstage. Ich weiß nicht mehr, welcher Geburtstag, aber da haben wir extra gesagt, wir gehen auf keinen großen Gipfel, also nicht auf die Wildspitze oder so, weil das einfach Wochenende war, viel zu viel los. Man muss hier azyklisch dann unterwegs sein, am besten in den Bergen. Und da waren wir auf der Eisspitze und wir waren ganz allein. Also der Berg gehörte uns alleine. Und das war das schönste Geburtstagsgeschenk, was ich jemals hatte.
3: Kalle Kubatschka war das vom Deutschen Alpenverein DAV im Gespräch mit meiner Kollegin Julia Schöning vom WDR.
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3: Mit Liebeskind gelang Netflix vor 3 Jahren einer der größten internationalen Erfolge einer deutschen Thriller-Serie. Die wurde sogar ausgezeichnet mit einem internationalen Emmy als beste Miniserie. Jetzt hat Autorin und Regisseurin Isabel Kleefeld erneut einen Psychothriller inszeniert. Die Falle basiert auf dem Bestseller von Melanie Rabe und erzählt von einer Schriftstellerin, die den mutmaßlichen Mörder ihrer Schwester zu sich nach Hause lockt.
9: Ich hatte eine 3 Jahre jüngere Schwester. Sie hieß Anna. Ich habe sie geliebt. Sie wurde ermordet. Im Sommer ist es 10 Jahre her.
10: 10 Jahre, seit die erfolgreiche Schriftstellerin Lisa Konrad ihre Schwester verloren hat. Seitdem wohnt sie, zurückgezogen in einer riesigen Villa bei München, gemeinsam mit ihrem Hund und hat das Gelände nicht mehr verlassen. Sie ist durch den Mord schwer traumatisiert, denn die Polizei hat den Täter nie gefunden. Doch dann sieht Lisa im Fernsehen einen Mann, den sie meint, als Mörder wiederzuerkennen, den Journalisten Robert Lenzen. Sie beschließt, ihn zu sich nach Hause zu locken, unter dem Vorwand, ihm ihr erstes persönliches Interview zu geben, vermittelt durch ihren Verleger Norbert Rudo.
11: Ein Interview?
12: Mit Rudo? Zu welchem Thema?
11: Nicht mit ihm. mit seinem Star.
12: Wer ist es?
11: Lisa Konrad.
12: Ach so, meine Ex-Frau hat alles von ihrem Regal.
10: Was nach einem durchschnittlichen Racheplan-Thriller klingt, ist durchaus mehr. Der Auftakt eines doppelbödigen Spiels. Denn Lisa schreibt gleichzeitig einen Roman über den Mord an ihrer Schwester, verarbeitet ihre Erinnerungen, erfindet neue Zusammenhänge und spielt verschiedene Versionen der Vergangenheit durch.
11: Es war kein Traum.
9: Bitte?
11: Es war real.

0: Skandal. Ich habe ihn im Fernsehen gesehen.
1: Ich glaube Ihnen, dass Sie das so wahrnehmen, Frau Konrad. Gleichzeitig macht mich Ihre Aussage ein bisschen nachdenklich.
0: Die Aussage einer Irren, die zu viel Fernsehen guckt, ja?
1: Die Aussage einer traumatisierten Frau mit Angststörung.
2: Autorin und Regisseurin Isabel Kleefeld verschachtelt diese Romanhandlung mit der Gegenwart, mit Rückblenden, Träumen und Fantasien. Die Bilder widersprechen sich, ergänzen sich, werden wie ein Puzzle, das sich immer wieder auflöst, neu zusammengesetzt. Das Publikum erlebt die Welt konsequent aus Lisas Perspektive und taucht damit tief in ihre Psyche ein. Für Kleefeld genau der Reiz der Geschichte.
3: Dass ich so immersiv in den Kopf von Figuren eintauchen kann, dass ich herausfinden kann, was haben die geträumt, was stellen die sich vor, was wünschen die sich, an was erinnern die sich, was fühlen die gerade.
2: Friederike Becht spielt Lisa als hochintelligente, verletzliche, aber auch entschlossene Frau, die sich ihre eigene Wirklichkeit geschaffen hat. Zum Höhepunkt wird die vierte Episode. Hier treffen Lisa und Robert endlich aufeinander. Hans Löw spielt den Journalisten mit einer schwer zu durchschauenden Mischung aus Überheblichkeit und Unsicherheit.
4: Die ganze Welt bettelt um ein persönliches Interview mit Ihnen und ausgerechnet ich bekomme eins, obwohl ich nicht mal darum gebeten habe. Da frage ich mich, was ist der Anlass?
5: Der Anlass.
4: Was ist der Anlass für dieses Interview?
2: Lisa und Robert sitzen sich fast eine Folge lang gegenüber, belauern sich. Das eigentliche Interview wird zum gegenseitigen Verhör. Kleefeld inszeniert diese Begegnung auf Augenhöhe, wie in einem Theaterstück, in dem sich die Machtverhältnisse mit jedem gesagten Satz verschieben.
3: Wir haben bestimmte Räume der Villa ins Studio verfrachtet und dadurch konnten wir das wirklich bewerkstelligen, wie eine weitere Person mit am Tisch zu sitzen und diesen Fight in Echtzeit zu erleben.
2: Gerade in dieser vierten Folge zeigt sich, wie präzise Kleefeld Spannung schreiben und inszenieren kann. Allerdings kann die Serie das Niveau nicht bis zum Schluss halten. Die Auflösung ist deutlich konventioneller als der raffinierte Aufbau. Die Falle ist visuell einfallsreich und hervorragend gespielt. Vor allem ist es aber eine Geschichte darüber, wie Menschen ihre Erinnerungen in Erzählungen verwandeln und irgendwann selbst nicht mehr wissen, welche davon wahr sind und welche eben nicht.
6: Anna Bollner war das über die neue Netflix-Serie Die Falle.
7: Standpunkte.
6: Die Richter am Bundesverfassungsgericht beschäftigen sich aktuell mit der Frage, ob bei der Vererbung von Betriebs- und Privatvermögen unterschiedliche Steuerregeln gelten können. Ein Mann hat Verfassungsbeschwerde gegen seinen Erbschaftssteuerbescheid eingelegt. Hintergrund: Er erbte von seiner Tante Privatvermögen und eben kein steuerlich begünstigtes Betriebsvermögen. Unsere Gastautorin heute ist Beatrice Achterberg. Sie ist Politikredakteurin der Neuen Zürcher Zeitung in Berlin. Und sie meint in ihrem Kommentar, Karlsruhe werde sich vermutlich für ein gerechteres und einfacheres System aussprechen. Was dagegen das SPD-geführte Finanzministerium mit der Erbschaftssteuerreform vorhabe, würde viele Familienunternehmen enorm belasten und wäre letztendlich ein Bürokratiemonster.
8: Statt der Verschonungsregeln soll ein Freibetrag von 5 Millionen Euro gelten. Alles darüber wird stärker besteuert. Die SPD rechnet selbst mit zusätzlichen Milliarden für den Staat. Geld, das den Betrieben fehlt. Für Investitionen, für Rücklagen, für Arbeitsplätze. Höhere Steuern machen Unternehmen nicht wettbewerbsfähiger, sie schwächen sie. Die bessere Lösung wäre keine Reform, sondern die Abschaffung der Erbschaftssteuer. Wer ein Unternehmen erbt, muss es im Wettbewerb behaupten. Schafft er das nicht, übernimmt es jemand anderes. Der Markt verteilt um, ohne dass der Staat dazwischen funken muss. Die Erbschaftssteuer schadet dem Standort. Sie gehört abgeschafft, nicht ausgeweitet.
6: Die Meinung von Beatrice Achterberg, Politikredakteurin der Neuen Zürcher Zeitung in Berlin. Ja, und die Süddeutsche Zeitung aus München hat einen pragmatischen Blick auf die Verhandlungen in Karlsruhe.
9: Wenn es gut läuft, dann folgt auf das Karlsruher Verfahren eine Debatte, in der sich endlich die Komplexität des Themas spiegelt. Die Bedeutung der Erbschaftssteuer für Innovationsfähigkeit und Wettbewerb, ihr Beitrag zu sozialer Gerechtigkeit, selbstredend auch ihre Ausgestaltung im Dienste der Jobsicherheit. Nicht zuletzt könnte sie auch zusätzliches Geld in die Staatskasse bringen. Eine Verdopplung der jährlichen Einnahmen auf 20 bis 30 Milliarden Euro wäre für die Erben leicht zu verschmerzen, schon gar, wenn die Steuerschuld großzügig gestundet würde. Dies allein wird nicht den Haushalt retten. Andererseits mutete es bei der Erbschaftssteuer schon immer paradox an, wie viel Mühe der Gesetzgeber darauf verwendet, die Einnahmen möglichst gering zu halten.
6: Gudula Geuter vom Deutschlandfunk findet es gut und wichtig, dass sich die Karlsruher Richter mit dem Thema befassen, aber eigentlich seien dafür andere zuständig.
10: In der Realität gilt die Regel,

0: Je größer das Firmenerbe, desto geringer der Steuersatz. Die Koalition aus CDU, CSU und SPD könnte das selbst erkennen. Es wäre nicht nur Aufgabe der Politik, Gerechtigkeitsfragen selbst in die Hand zu nehmen, es wäre auch eine Chance, sich hier handlungsfähig zu zeigen. Anknüpfungspunkte dafür gibt es. So liegt es zum Beispiel nicht auf der Hand, warum, vereinfacht gesagt, Erben von Familienunternehmen pauschal von großen Abschlägen profitieren. Auf solche Fragen sollte sich auch die CDU-CSU einlassen können, statt sich hinter den Verfassungsrichtern zu verstecken.
1: Der Nordbayerische Kurier aus Bayreuth kritisiert die aktuellen Regeln zur Erbschaftssteuer von Betriebsvermögen.
2: Eine wirkliche Änderung unter Bezug auf einen wirtschaftlich begründeten Gleichheitsgrundsatz bringt sofort die Wirtschaft und vor allem den Mittelstand gegen die Regierung auf. Sie würden mit dem Verlust von Arbeitsplätzen oder Abwanderung von Betrieben drohen. Letzteres wird aber zunehmend schwieriger, denn viele Länder, die sich dafür anböten, haben deutlich strengere Erbschaftssteuerregelungen als die Bundesrepublik.
1: Und die Pforzheimer Zeitung findet, allein der Hinweis auf Arbeitsplätze dürfe kein Freibrief sein, große Privatvermögen am Fiskus vorbeizuschleusen.
2: Aber ebenso wenig darf die berechtigte Kritik an Privilegien zum Vorwand werden, Firmen das Geld für Investitionen und ihre Zukunft zu entziehen. Die Politik muss deshalb genauer unterscheiden, was schützt den Fortbestand eines Unternehmens, was lediglich den Wohlstand seiner Eigentümer. Darauf kommt es an. Hoffentlich auch, wenn Karlsruhe in einigen Monaten sein Urteil verkündet.
1: Und das waren die Standpunkte. Zusammengestellt hat sie diesmal Peter Behrendt.

Ein Prozess, auf den auch international mit Spannung geschaut wird. In Hamburg steht heute ein mutmaßlicher Beteiligter der Nord Stream-Anschläge vor Gericht. Dabei geht es auch um die Frage, ob es sich um einen staatlichen Auftrag aus der Ukraine handelte. Das ist unser Thema gleich hier nach den Nachrichten.

0: Es ist 5 Uhr. 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
1: Die Nachrichten mit Magdalena Dietz. Guten Morgen. In Frankreich sind wieder Zehntausende Menschen für bessere Bildung auf die Straße gegangen. Der landesweite Protesttag wurde durch einige Ausschreitungen überschattet. Kai Rienecker, WDR Paris.
2: Geld für die Oberstufen, nicht für die Milliardäre, nicht für den Krieg, stand auf Flugblättern. Auf vielen selbstgebastelten Plakaten gab es Kritik an der Regierung von Präsident Macron und Premier Le Cornu, an der Polizeigewalt, aber auch die Forderung, die junge Generation müsse jetzt aufstehen für eine gerechtere und lebenswerte Zukunft. Die Proteste konzentrieren sich längst nicht mehr nur auf die Schulen. In Paris waren stundenlang Zehntausende friedlich auf der Straße, machten Musik und tanzten. Nur eine Minderheit von einigen hundert Demonstranten, zumeist vermummt und schwarz angezogen, lieferten sich am Ende gewalttätige Auseinandersetzungen mit den Sicherheitskräften.
1: Papst Leo XIV. Ist an Lungenkrebs erkrankt. Er wurde in Rom operiert und bleibt zur Erholung erstmal im Krankenhaus. Seine Termine bis zum 20. Oktober wurden abgesagt. Tilman Kleinjung, WDR Rom.
3: Der Knoten, von dem Papst Leo am Sonntag beim Angelus gesprochen hat, das ist ein bösartiger Knoten. Das hat eine sogenannte Schnellschnittuntersuchung noch während der OP ergeben. Und jetzt muss man die gründlicheren Gewebeprobenuntersuchungen abwarten, also die Histologie, um zu wissen, wie es weitergeht. Also ob eine Anschlussbehandlung notwendig wird, beispielsweise eine Bestrahlung.
1: Und das ist auch noch Thema. Atomkraftgegner haben in der Nacht dafür gesorgt, dass die A31 zwischen Schermbeck und Lembeck für mehrere Stunden gesperrt war. Drei Aktivisten hatten sich von einer Brücke über der Autobahn abgeseilt, weil sie einen Castortransport nach Ahaus verhindern wollten. Der ist mittlerweile sicher angekommen. Die A33 bei Paderborn ist auch wieder frei. Sie war stundenlang bis in die Nacht gesperrt, weil dort ein Schwertransporter mit einem 80 Tonnen schweren Betonteil umgekippt war. In mehreren Regionen Griechenlands werden die Menschen vor schweren Unwettern und Starkregen gewarnt mit Alarm-SMS. Heute sollen viele Schulen geschlossen bleiben. Der Zoll hat am Kölner Flughafen einen ungewöhnlichen Fund gemacht. Im Koffer eines mexikanischen Feuerwehrmanns wurden mehr als 90 lebende Giftschlangen und Echsen entdeckt und beschlagnahmt.

0: Aus Mittelamerika werden häufiger seltene Tiere nach Europa geschmuggelt, mal versteckt in doppelten Böden, mal in Spielzeugpuppen. Sammler zahlen dafür hohe Preise. Das war WDR aktuell. Und das Wetter in Nordrhein-Westfalen bringt heute Morgen stellenweise Nebel. Wenn der sich verzogen hat, erwartet uns ein sonniger Tag mit nur wenigen Wolken und milden Temperaturen. In Remscheid bis 15, in Rheine bis 16 und in Essen bis 17 Grad. Und am morgigen Donnerstag gibt es auch nach örtlichem Nebel Wolken und Sonne im Wechsel bis 22 Grad. Es ist 5.03 Uhr.
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2: Und da sieht's mit aktuell drei Meldungen doch recht überschaubar aus. Los geht's auf der A7 Ulm-Würzburg. Die ist zwischen Ellwangen und Dinkelsbühl-Fichtenau wegen Wartungsarbeiten in beiden Richtungen noch bis 5.30 Uhr gesperrt. Die A23 Heide Richtung Hamburg ist zwischen Heide West und Heide Süd nach Überflutungen gesperrt. Und die A24 Hamburg Richtung Berlin ist zwischen Hamburg-Horn und Jenfeld wegen Bauarbeiten bis Freitag 20 Uhr gesperrt. Eine Umleitung dort ist eingerichtet. Ihnen eine gute Fahrt, kommen Sie gut an Ihr Ziel.
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2: Von NDR Info in Hamburg. Ich bin Simeon Laux. Schönen guten Morgen und willkommen bei uns. 4 Jahre ist es jetzt her, dass 3 der 4 Gasröhren der Nord Stream Pipelines in der Ostsee zerstört wurden. Durch einen gezielten Sprengstoffanschlag. Heute nun muss sich ein Ukrainer vor dem Hanseatischen Oberlandesgericht in Hamburg verantworten. Der ukrainische Ex-Offizier soll an den Explosionen in der Ostsee beteiligt gewesen sein. Und der Prozess, der könnte auch Licht in eine bislang ungeklärte Frage bringen, nämlich ob die Gruppe um den Ukrainer auf eigene Faust gehandelt hat oder aber im staatlichen Auftrag der Ukraine. Die Bundesanwaltschaft, die Anklage erhoben hat, die sagt nämlich, dafür gebe es genügend Belege. Johannes Jolmes blickt für uns auf den Prozess, beginnt aber zunächst mit dem Tattag vor 4 Jahren.
3: 26. September 2022. Aus dem Helikopter filmt die schwedische Marine Bilder, die um die Welt gehen werden. Die Ostsee sprudelt auf einer riesigen Fläche wie eine zu stark geschüttelte Wasserflasche. Gas strömt aus den Nord Stream Röhren am Ostseegrund. Der Startpunkt für Ermittlungen, die nun in Hamburg ihren vorläufigen Höhepunkt finden. Der Ukrainer Serhii K. soll sich laut Generalbundesanwalt unter anderem wegen Kriegsverbrechen und Herbeiführung einer Sprengstoffexplosion verantworten. Jörg Diehl, Leiter der Recherchekooperation von NDR, WDR und SZ, hat die Hintergründe recherchiert.
4: Serhii K. soll der Kommandeur des mutmaßlichen Sabotagekommandos gewesen sein, das im Herbst 2022 in der Ostsee die Pipelines in die Luft gesprengt hat. Er gehört den ukrainischen Spezialkräften an.
3: Später ist Serhii K. aus der Armee ausgeschieden. Seine Verteidigung sieht keinen unmittelbar belastbaren Beweis für eine Tatbeteiligung. Die Anklage sieht in dem Ukrainer hingegen den Anführer der 7-köpfigen Gruppe. Ein Beispiel: auf seinem Handy fanden Ermittler Daten mit Details über Nord Stream, Wassertiefen, Koordinaten. Auch abgehörte Telefonate mit seiner Frau sollen ihn belasten. Darin soll er sich beklagen, von der Ukraine und ihrem Präsidenten alleingelassen worden zu sein. Handelte das Kommando auf eigene Faust oder im staatlichen Auftrag?
4: Der ukrainische Präsident Selenskyj hat eine Verantwortung dafür immer zurückgewiesen. Gleichwohl gibt es Indizien, die darauf hindeuten und auch unsere Recherchen belegen, dass ukrainische Verantwortungsträger von diesem Anschlag wussten.
3: Die Mission führte die Gruppe vor 4 Jahren von der Ostseeküste in Mecklenburg-Vorpommern bis zur dänischen Insel Bornholm. Das Team taucht rund 80 Meter tief, bringt Sprengstoff an, Zeitzünder lösen die Explosionen aus. Zerstören ein umstrittenes deutsch-russisches Energieprojekt. Rückblick. Der ehemalige Bundeskanzler Gerhard Schröder hatte Nord Stream in den 2000er Jahren vorangetrieben. Diese neue Pipeline quer durch die Ostsee stößt Länder in Osteuropa vor den Kopf. Denn dort hatte man jahrelang am Transit verdient. Trotz der völkerrechtswidrigen Annexion der Krim durch Russland 2014 wurde eine Erweiterung geplant. Nord Stream 2. Die neue Pipeline ist nahezu betriebsfertig. Da beginnt Russland im Februar 2022 die Vollinvasion der Ukraine. Wilfried Jilge hat in der Ukraine und Russland zu Nord Stream geforscht. Russisch-deutsche Gasgeschäfte hätten über Jahre Putins Kriegskasse gefüllt, sagt der Osteuropa-Historiker.
5: Für die Ukraine war eben ein entscheidendes Ziel in der asymmetrischen Kriegsführung, die Energieressourcen der russischen Rohstoffökonomie als Haupteinkunft für den Krieg zu blockieren. Ich denke, in diesem Zusammenhang muss man das sehen.
3: Gab es staatliche Auftrag?

0: Geber und wird der Angeklagte diese vor Gericht benennen? Das Interesse daran sei enorm, sagt Gerichtssprecherin Mareike Franzen vom Hanseatischen Oberlandesgericht, das für solche Staatsschutzverfahren auch für Mecklenburg-Vorpommern zuständig ist.
1: Es haben sich deutlich über 100 Medienvertreter akkreditiert aus vielen verschiedenen Ländern. Darunter natürlich aus der Ukraine, aus Russland.
0: Es dürfte nicht das letzte Nord Stream-Verfahren in Hamburg bleiben. In Kroatien sitzt ein weiterer mutmaßlicher Tatverdächtiger in Auslieferungshaft. Die Umstände seiner Verhaftung schlicht kurios. Der Ukrainer war offenbar nach Kroatien gereist, um als Berater an einem Hollywood-Film mitzuwirken. Thema: die Nord Stream-Anschläge.
2: In Hamburg beginnt also der Prozess gegen den ukrainischen Staatsbürger und Ex-Soldaten Serhiy K., der an der Sprengung der Nord Stream Pipeline beteiligt gewesen sein soll. Aber wie schaut man in der Ukraine auf dieses Verfahren und auf die Zerstörung der Pipeline? Rebecca Barth aus dem Studio.
3: Da hatten wir gerade ein Mikrofonproblem. Aber wie schaut man in der Ukraine auf dieses Verfahren und auf die Zerstörung der Pipeline? Rebecca Barth aus dem Studio Kiew ist dem nachgegangen und sie hat erfahren, dass viele Menschen in der Ukraine die Sprengung für ein legitimes Ziel im Verteidigungskampf gegen Russland halten.
4: Ob er bestätigen könne, die Sprengung der Gaspipeline Nord Stream 2 koordiniert zu haben, fragt die Moderatorin. Er werde das in einer Live-Sendung nicht tun, wiegelt Roman Czerwinski ab. Das heißt, Sie können das weder bestätigen noch widerlegen. Er habe seine Meinung bereits gesagt, antwortet Czerwinski. Ein hagerer, Anfang 50-jähriger Ex-Geheimdienstler, Kommandeur einer ukrainischen Spezialeinheit. Ja, Serhiy ist ein Offizier, der in meiner Einheit gedient hat und mir damals unterstellt war. Und auch Volodymyr Z. kenne ich. Roman Czerwinski hat keine Scheu, mit der Presse zu reden, lässt internationale Journalisten in seine Wohnung, gibt viele Interviews. Er gilt den deutschen Ermittlern als der Koordinator hinter der Sprengung der Gaspipeline Nord Stream 2. Doch er sehe keine Notwendigkeit für die Ukraine, sich zu der Frage zu äußern, in wessen Auftrag die Gasleitung 2022 gesprengt wurde, sagt Czerwinski gegenüber Radio Svoboda. Nord Stream Pipeline war eine der profitabelsten Quellen des russischen Unternehmens Gazprom und somit eine der wichtigsten Finanzierungsquellen für den Krieg gegen die Ukraine. Wenn die Ukraine es tatsächlich gewesen sein sollte, ist die Leitung für sie ein legitimes Ziel. Meinung, der viele im Land folgen. Bedeckt hält man sich im politischen Kiew angesichts des Prozessbeginns in Hamburg gegen einen Verdächtigen im Nord Stream-Fall. Das Ansehen des Landes könnte Schaden nehmen, man fürchtet schlechte Presse. Georgi Tichy, Sprecher des ukrainischen Außenministeriums, versucht das Narrativ zu drehen. Sehen, welche Richtung sich die Geschichte in den Medien entwickelt. Der Fokus der Aufmerksamkeit richtet sich darauf, wie diese Leitung gesprengt wurde, wer daran beteiligt war und wer schuld ist. Aber wollen wir nicht darüber sprechen, wer diese Leitung gebaut hat und wozu? Nord Stream 2, so die Argumentation in der Ukraine, sei vielmehr ein politisches Projekt gewesen, um Druck auf Europa auszuüben und die russischen Kriegskassen zu füllen. Die Sprengung sei nahezu eine Rettung für die Ukraine gewesen, meint der Anwalt Mykola Katerinschuk. Für uns alle gilt, die Sprengung wäre für uns im Krieg eine große Hilfe gewesen. Mit Nord Stream 1 hat Russland jeden Tag 131 Millionen Euro eingenommen. Stellen Sie sich vor, wie viel Geld Sie in unsere Zerstörung hätten stecken können. Dass es die Gasleitung nun nicht mehr gibt, bedauert kaum jemand in der Ukraine. Im Gegenteil, zwar äußern sich nur wenige zu dem Fall, diejenigen Beobachter, die es aber machen, halten die Sprengung für richtig. Nord Stream 2 sei im Verteidigungskrieg gar ein legitimes militärisches Ziel.
3: Ein Bericht von Rebecca Barth aus dem Studio Kiew.
5: Das Wetter in Deutschland.
3: Ja, und da zieht sich der Regen heute langsam zurück. Am längsten hält er sich noch an den Alpen. Ansonsten lockern die Wolken immer weiter auf. Vor allem im Westen, im Südwesten und auch im Norden zeigt sich auch länger die Sonne. Dazu 14 bis 19 Grad. Am Oberrhein sind sogar 21 Grad drin. Und an der Ostsee wird es allerdings wieder ziemlich windig mit teils stürmischen Böen.

0: Und so sieht es ganz aktuell bei uns in Deutschland aus. In Hannover 12 Grad und gering bewölkt. In Dresden ebenfalls 12 Grad bei Nieselregen. In München ist es bedeckt, 13 Grad. Und in Frankfurt am Main ebenfalls 13 Grad, allerdings neblig. Und die Aussichten für die kommenden Tage. Morgen wird es dann noch mal richtig mild. Nach teils zähem Morgennebel gibt es vielerorts Sonne bei 16 bis 21 Grad. Und auch am Freitag bleibt es zunächst freundlich, bevor von Nordwesten neue Wolken aufziehen. Zum Wochenende wird es dann wieder deutlich ungemütlicher. Mehr Regen, vor allem im Süden. Dazu windig und mit 12 bis 16 Grad auch wieder etwas kühler. Noch der Blick auf die Uhr. Es ist jetzt 5.13 Uhr.
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0: Viele Gläubige hatten sich schon seit Sonntag Sorgen gemacht. Sorgen um den Papst. Da hatte nämlich Papst Leo XIV. Öffentlich gemacht, dass ein Knoten in seiner Lunge entdeckt worden sei und er deshalb ins Krankenhaus müsse. Gestern nun ist der Papst operiert worden und dabei hat sich herausgestellt, bei dem Knoten handelt es sich um einen Tumor. Darüber hat am Abend Jan Starkebaum von Tagesschau 24 mit unserem Rom-Korrespondenten Tillmann Kleinjung gesprochen. Und er wollte zunächst von ihm wissen, welche Einzelheiten über die Operation und die Befunde bekannt sind.
2: Na, zunächst gab es tatsächlich eine sehr beruhigende Nachricht des Vatikan. Und da hieß es, die Operation ist gut gelaufen, genauso wie wir uns das im Umfang und auch in der Zeit vorgestellt haben. Der Papst ist bereits wieder auf seinem Zimmer. Wir haben auch gehört, dass er schon wieder gesprochen hat, dass er ein Abendessen wollte. Das waren zunächst Signale, die eher beruhigt haben. Dann kam eine Nachricht, die sein persönlicher Arzt gemeinsam mit dem behandelnden Chirurg veröffentlicht hat. Und dort hieß es dann eben, dass man Papst Leo im Zuge dieser Operation den rechten unteren Lungenlappen entfernt hat und außerdem eben ein Lungenkarzinom entfernt hat. Sprich, der Knoten, von dem Papst Leo am Sonntag beim Angelus gesprochen hat, das ist ein bösartiger Knoten. Das hat eine sogenannte Schnellschnittuntersuchung noch während der OP ergeben, wo man also Gewebeproben schnell untersucht hat. Und jetzt muss man die gründlicheren Gewebeprobenuntersuchungen abwarten, also die Histologie, um zu wissen, wie es weitergeht. Also ob eine Anschlussbehandlung notwendig wird, beispielsweise eine Bestrahlung. All das wird man in den kommenden Tagen erfahren und wird der Patient vor allem erfahren, Papst Leo XIV.
3: Ja, ist ja durchaus eine schwerwiegende Diagnose, Lungenkrebs. Da fragt man sich, woher das kommt, vielleicht durchs Rauchen. Ist bekannt, ob Papst Leo Raucher ist oder war?
2: Nein, mir ist nichts dergleichen bekannt. Ich weiß, dass Papst Leo sehr gesund lebt, sehr vernünftig lebt. Er macht viel Sport. Er soll sogar einen eigenen Fitnessraum im Apostolischen Palast haben, wo er sich persönlich fit hält, dass er viel schwimmen geht. Also, dass ihm das tatsächlich sehr wichtig ist, dass er sich auch, dass er auch etwas auf bewusste und vernünftige Ernährung hält, dass er auch tatsächlich im Gegensatz zu seinem Vorgänger wöchentliche Ruhepausen sich verordnet, also nicht rund um die Uhr arbeitet, durcharbeitet. Also da spricht jetzt überhaupt nichts von irgendeinem Risikoverhalten, was der Patient an den Tag gelegt hat. So gesehen kann man da keine Rückschlüsse ziehen.
3: Du hast schon gesagt, weitere Untersuchungen und weitere Schritte muss man noch abwarten. Womöglich muss der Papst länger im Krankenhaus bleiben als zunächst angenommen. Im November, da steht aber eine große Reise nach Südamerika an. Wie klar ist denn noch, ob die stattfinden kann?
2: Das können wir aktuell überhaupt nicht sagen. Papst Leo ging am Sonntag, als er bestimmt schon ein bisschen mehr wusste zu seinem Befund als wir damals, noch davon aus, dass er dahin fährt. Möglicherweise ist auch dieser schnelle und frühe OP-Termin bewusst so gewählt worden, dass man sagt, da ist dann theoretisch noch eine Reise nach Südamerika möglich. Es gibt auch so ein paar Indizien in diesem ärztlichen Bulletin, die darauf schließen lassen, dass der Heilungsverlauf ganz gut sein kann. Also die OP hat nicht ewig gedauert. Der Eingriff an sich hat etwa 90 Minuten gedauert. Es wurde Videotechnik angewandt. Das heißt, es ist kein ganz großer Eingriff gewesen. Also da gibt es durchaus Indizien, die dafür sprechen, neben der guten Physis des Papstes, dass sich Papst Leo relativ schnell erholen wird. Was ihn aber immer begleiten wird, ist diese Diagnose Krebs. Das heißt, er muss sich regelmäßigen Nachsorgeuntersuchungen unterziehen, wie so viele Menschen, die eben an Krebs erkrankt sind.
0: Informationen und Einordnungen zur Krebserkrankung des Papstes von unserem Rom-Korrespondenten Tillmann Kleinjung. Ja, und jetzt ganz anderes Thema. Künstliche Intelligenz, die soll uns das Leben ja eigentlich leichter machen. Für die Umwelt kann sie aber zur Belastung

0: Belastung werden. Denn die riesigen Rechenzentren, die brauchen nicht nur jede Menge Strom und Wasser, sondern auch Platz. Das zeigt sich auch in Finnland. Dort hat Google gerade für ein Rechenzentrum mehr als 300 Hektar Wald roden lassen, offenbar aber ohne die vorgeschriebene Umweltprüfung abzuwarten. Die Behörden haben die Arbeiten inzwischen gestoppt. Arne Bartram berichtet und beschreibt zunächst die Ausmaße dieser Naturzerstörung.
1: Es sieht aus, als wäre ein besonders schlimmer Sturm durch den Wald gezogen. Eine riesige, kahle Fläche, größer als 400 Fußballfelder, wo bis vor kurzem noch unzählige Bäume standen. Doch der Grund für den Kahlschlag ist keine Naturkatastrophe. Er ist menschengemacht. In Muhos, im Nordwesten Finnlands, wurde auf mehr als 300 Hektar der Wald gerodet, um Platz zu machen für ein geplantes Rechenzentrum der Firma Google. Die finnischen Behörden haben die Arbeiten aber gestoppt, denn es fehlten Genehmigungen, sagt Hanna Halmenpää, Chefin des finnischen Naturschutzbunds. Das ist ein wirklich außergewöhnlicher Fall, dass einfach Rodungen durchgeführt werden, ohne eine Umweltverträglichkeitsprüfung, ohne eine Genehmigung und einen Bebauungsplan. Das zeigt entweder eine grobe Fahrlässigkeit oder eine große Dreistigkeit, dass man sich nicht um die finnische Gesetzgebung schert, oder beides. Auch der Waldboden wurde durch die Arbeiten freigelegt. Mit möglicherweise langfristigen Folgen für die Region, warnt Naturschützerin Hanna Halmenpää. Hier in Muhos und der ganzen Region Oulu gibt es Böden, die Wasser sauer machen können. Wenn Regenwasser durch diese Böden fließt, kann es Schadstoffe aufnehmen und Flüsse belasten. Es ist also nicht einfach nur harmloses Regenwasser. Das Unternehmen hat sich inzwischen entschuldigt. Google-Finland-Chef Antti Järvinen im Interview mit dem Sender MTV. Es sind Fehler passiert. Wir haben Entscheidungen nach bestem Gewissen und auf Basis der bestehenden Gesetzgebung getroffen. Nur wir tragen die Verantwortung für das, was passiert ist. Gemeinsam mit den zuständigen Behörden überprüfen wir gerade die Situation und tun alles, was wir können, um mögliche Umweltschäden zu verhindern. Im Rathaus von Muhos verbindet Bürgermeister Kimmo Hinno viel Hoffnung mit dem Google-Rechenzentrum. In seiner kleinen Gemeinde wohnen weniger als 9000 Einwohner. Die nächste Großstadt ist rund 40 Minuten Autofahrt entfernt. Dank der Rieseninvestitionen von Google entstehen in Muhos viele neue Arbeitsplätze, sowohl während der Bauzeit als auch danach, wenn die Anlage fertig und in Betrieb ist. Außerdem wächst die Nachfrage nach diversen Dienstleistungen, zum Beispiel in der Gastronomie- und Übernachtungsbranche. Finnland ist für den Konzern attraktiv. Deshalb plant das US-Unternehmen, 13 Milliarden Euro im Land zu investieren. Weil es in Finnland relativ kalt ist, lassen sich die Server in den Rechenzentren leichter kühlen. Außerdem ist Strom in Finnland vergleichsweise günstig. Doch genau das könnte zum Problem werden. Denn mit dem KI-Boom wächst auch der Bedarf an Rechenleistung und damit an Energie. Das könnte langfristig den Strom auch für die Menschen in Finnland teurer machen. Ein Thema, das die Politik im Land bewegt. Umweltministerin Sari Multala im Sender Yle. Wir haben lange darauf hingearbeitet, neue Investitionen ins Land zu holen. Jetzt sehen wir, dass es großes Vertrauen zu Finnland gibt, dass Google hier seine bisher größte Investition in Europa tätigt. Aber natürlich müssen wir als Politiker dafür sorgen, dass die Verbraucher weiter ausreichend Strom zu vernünftigen Preisen bekommen. Für Finnland geht es damit um einen schwierigen Ausgleich. Das Land will von Googles Milliardeninvestitionen und neuen Arbeitsplätzen profitieren. Gleichzeitig muss es klären, wie sich der Ausbau der KI-Infrastruktur mit dem Schutz der Natur und einer bezahlbaren Stromversorgung vereinbaren lässt.
0: Von Finnland geht's zurück zu uns nach Deutschland, genauer gesagt nach Bayern. Auch dort hat die Trockenheit der vergangenen Monate Spuren hinterlassen. In München und im Bayerischen Wald haben einige Kommunen deshalb zum Wassersparen aufgerufen. Anders sieht es in den Gemeinden aus, die vom Zweckverband Waldwasser versorgt werden. Ein lokaler Trinkwasserversorger. Und der liefert Wasser für mehr als 200.000 Menschen im Bayerischen Wald und im ostbayerischen Donauraum. Und damit das auch in Zukunft zuverlässig klappt, hat der Verband konkrete Pläne. Welche das sind, weiß Christian Riedel.
2: Das Wasserwerk im niederbayerischen Moos, eine Gemeinde im Mündungsgebiet von Isar und Donau. Dicke Stahlrohre, riesige rote, schwarze und blaue Filterbehälter und mehrere Edelstahltanks, blau ausgeleuchtet, jeder fast 1 Million Liter Wasser. Das Wasserversorgungsunternehmen Waldwasser, ein kommunaler Zweckverband aus 7 niederbayerischen Landkreisen und der Stadt Deggendorf, pumpt hier Trinkwasser aus einer Reihe von Brunnen. Insgesamt rund 3,5 Millionen Kubikmeter im Jahr, erklärt Waldwasser-Geschäftsführer Hermann Gruber.
3: Das Isar-Mündungsgebiet ist sehr stabil in den Wasserpegeln. Auch die Ergiebigkeit ist sehr groß.
2: Dementsprechend kann der Zweckverband Waldwasser rund 250.000 Menschen zuverlässig versorgen, versichert Gruber. Der Großteil des benötigten Trinkwassers, etwa 80%, kommt ohnehin derzeit aus der Bayerwaldgemeinde Frauenau oder besser der Trinkwassertalsperre dort. Die ist seit mehr als 40 Jahren in Betrieb und fasst rund 22 Millionen Kubikmeter Wasser, etwa 10-mal die Münchner Allianz Arena. Nur nach diesem Trockensommer ist der Wasservorrat dort sichtbar weniger geworden.
3: Die Talsperre ist gebaut für zwei aufeinanderfolgende absolute Trockenjahre. Und die Talsperre ist jetzt ungefähr zu 50% gefüllt. Das heißt, kein zweites solches Trockenjahr darf es nicht geben, sonst kriegen wir echt ein Problem.
2: Denn in diesem Sommer ist nicht nur mehr Wasser verbraucht worden, auch die kommunalen Quellen, aus denen viele Gemeinden ihren Wasserbedarf für ihre Bürger meist gut decken können, sind teils versiegt. Die Folge: Über den Zweckverband Waldwasser mussten sie mehr sogenanntes Fernwasser beziehen.
3: Wir brauchen jetzt auch noch über 50.000 Kubikmeter. Und das sind Werte, die wir vielleicht vor 10 Jahren als Maximalwert gemessen haben. Das ist jetzt ein Durchschnittswert.
2: Waldwasserchef Hermann Gruber plant deswegen, das Wasserwerk in Moos auszubauen.
3: Wir wollen 2 neue Horizontalbrunnen bohren. Wir dürfen hier keine Zeit verlieren, damit wir rechtzeitig reagieren können.
2: Nur führt das nicht zu einer weiteren Ausbeutung wichtiger Grundwasservorräte? Hermann Gruber kennt die Bedenken.
3: Es wird natürlich mit den Naturschützern das sehr genau untersucht. Aber ich denke, da können wir Entwarnung geben.
2: Gut 60 Millionen Euro will der Zweckverband Waldwasser in den Ausbau des Brunnenfeldes in Moos investieren. Eine Vorsichtsmaßnahme, um die Trinkwasserversorgung in 7 niederbayerischen Landkreisen in Zukunft zu sichern.
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5: Mit Finn Hornberg. Der FC Bayern München erlebte einen turbulenten und fehlerhaften Abend in der Champions League. Gegen den norwegischen Meister Vikingstar Wanger kommen die Münchner nicht über ein 3:3 hinaus. Bereits in der ersten Halbzeit lagen die Bayern mit 0:2 zurück, ehe sie dank eines Doppelpacks von Harry Kane und einem Treffer von Luis Diaz das Spiel drehten. Spielten allerdings die letzten 17 Minuten in Unterzahl. Michael Olise flog wegen einer Unsportlichkeit vom Platz. Reporter Mike Küster nimmt uns nochmal mit zurück zum Dämpfer für den FCB.
6: Aber dann verliert er den Ball, dann versucht er noch Joshua Kimmich zu helfen, verliert auch den Ball und wieder ist Trippic durchgebrochen. Links könnte reingehen in den Strafraum, geht an Stanisic vorbei, bringt die Flanke rein, Kopfball, Tor! Das gibt's doch nicht! Ausgleich für Viking Stavanger! Durch den Abwehrspieler, den eingewechselten Hermann Haugen, der hochsteigt. Und diese tolle Flanke vom linken Flügel von Trippic aus kurzer Distanz versenkt. 3:3. Was ist das für ein Wirbel?
5: Und neben dem FCB war mit RB Leipzig ein weiteres deutsches Team in der Champions League aktiv. Die Sachsen setzten sich mit 1:0 gegen PSV Eindhoven durch. Den entscheidenden Treffer erzielte Brian Gruder. Die Frauen der deutschen Fußballnationalmannschaft haben das Testspiel gegen Japan mit 2:1 gewonnen. Für das DFB-Team ist es der 2. Sieg im 2. Testspiel. Christopher Klein fasst zusammen.
7: Bei der Ehrenrunde durch das verregnete Weserstadion strahlten alle deutschen Spielerinnen. Besonderen Grund dazu hatte unter anderem Linda Dallmann. Denn nachdem Japan früh in Führung gegangen war, gelang ihr nach knapp einer halben Stunde der 1:1 Ausgleich.
8: Wir haben heute als komplettes Team überzeugt. War auch wichtig, dass wir mal in Rückstand geraten sind, wie wir darauf reagiert haben, wie wir es bis zum Ende auch als, ja, sag ich mal, Einheit dagegen gestellt haben. Es war heute einfach, ja, sehr schön auf dem Platz zu sein, mit und gegen den Ball, hat unheimlich viel Spaß gemacht und glaube, wir haben uns von einer sehr guten Seite präsentiert.
7: Das galt allen voran auch für Dallmanns Bayern-Kollegin Clara Bühl, die beim ersten Treffer die Vorlage gab, kurz vor der Pause ganz knapp ihr Tor verpasste, aber knapp 20 Minuten vor Schluss die Partie dann doch mit einem satten Flachschuss zum 2:1 entscheiden konnte.
9: Ja, natürlich freue ich mich immer, wenn ich auf der Scorerliste stehen kann. Aber heute freut es mich einfach, dass wir als Mannschaft einen Riesenschritt nach vorne gemacht haben. Wir haben zwischen den Spielen zusammengesessen, haben analysiert und dass es heute solche Früchte trägt, ist einfach ein wunderschönes Gefühl und das wollen wir jetzt auch mitnehmen.
7: Nach den ersten beiden Länderspielen der Saison zeigt sich, die DFB-Frauen sind auf einem guten Weg Richtung WM nächsten Sommer in Brasilien. Und bei der Ehrenrunde im verregneten Weserstadion war zu spüren, diese 2 Siege gegen Australien und Japan sind sehr gut fürs Selbstvertrauen.
5: Vielleicht nimmt das DFB-Team das Selbstvertrauen auch noch mit in die nächste Länderspielpause, dann Ende November. Die Motorsport-Königsklasse vom

0: gebaut. Der Wüstenstaat Katar dient dafür größtenteils als Geldgeber. Die Fluggesellschaft Qatar Airways ist ja auch einer der Hauptsponsoren der Formel 1. Kritik gibt es bereits, vor allem in Bezug auf die Menschenrechte in Ruanda. Die politische Lage dort ist nach wie vor sehr repressiv.
1: Deswegen wird dem ostafrikanischen Land Sportswashing vorgeworfen, also der Versuch, internationales Ansehen durch die Austragung großer Sportevents auszubessern.
2: Die Infos aus dem Sport hatte Finn Hornberg für uns.

In Syrien haben die kurdisch geführten Streitkräfte ihre Auflösung bekannt gegeben. Damit steht auch die Zukunft der kurdischen Selbstverwaltung im Fokus und die Frage, wie es mit den Schulen in den kurdischen Gebieten weitergeht. Das ist unser Thema gleich hier nach den Nachrichten.

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1: Um 5.30 Uhr mit Ronald Lessig. Bei der Operation von Papst Leo XIV. Ist Lungenkrebs festgestellt worden. Das haben die Ärzte des Gemelli-Klinikums nach dem operativen Eingriff am Abend bestätigt. Aus Rom, Anna Giordano.
2: Zunächst hieß es aus dem Vatikan, die Operation sei erfolgreich und nach Plan verlaufen. Die histologische Untersuchung habe ergeben, dass es sich bei dem Lungenknoten um einen bösartigen Tumor handelt. Nach Vatikan-Informationen war dies von den Ärzten schon vermutet worden. Um den Tumor vollständig zu entfernen, wurde der gesamte untere Lappen der rechten Lunge entfernt. Das ist ein Standardvorgehen bei dieser Art von Befund und bedeutet den dauerhaften Verlust von 20-25% des Lungenvolumens. Papst Leo XIV. Soll sich von der Operation nun eine knappe Woche lang erholen.
1: Die schwarz-rote Koalition hat offenbar ihren Streit über die Einführung einer Zuckersteuer auf Getränke beigelegt. Wie aus dem Bundesfinanzministerium verlautete, wird sich heute das Kabinett damit beschäftigen. Nach Medienberichten ist eine Steuer in zwei Stufen vorgesehen. Für Getränke mit einem Zuckergehalt ab 5 oder 8 Gramm pro 100 Milliliter. Auf diese soll ein Steuersatz von 26 bzw. 32 Cent pro Liter gelten. Für kleinere Unternehmen soll es Ausnahmen geben. Grüne und SPD unterbrechen die Sondierungsgespräche mit der Linken in Berlin. Das haben beide Parteien in einer gemeinsamen Erklärung mitgeteilt. Aus der Nachrichtenredaktion Gisela Former.
3: Grund für die Unterbrechung ist eine neue Erklärung der Linksfraktion zum Thema Antisemitismus. Darin bekennen sich alle Abgeordneten zum Existenzrecht von Israel und nennen dafür eigene Parteitagsbeschlüsse als Grundlage. Das sorgt für Irritationen bei Grünen und der SPD. Sie hätten gerne, dass sich die Linken auf ein gemeinsames Papier der Sondierungspartner aus der vergangenen Woche beziehen. Darin haben alle drei Parteien festgelegt, wie sie mit Antisemitismusvorfällen umgehen. Von Grünen und SPD heißt es deshalb jetzt, man müsse bewerten, ob dieses Papier noch Geltung hat. Die Linke in Berlin reagierte überrascht auf den Schritt.
1: In der Straße von Hormus sind nach britischen Angaben erneut zwei Schiffe angegriffen worden. Dabei handelte es sich um einen Tanker und ein Containerschiff. Zu möglichen Opfern oder Schäden gab es zunächst keine Angaben. Die Nachrichtenagentur Reuters berichtet, nach Insiderinformationen wolle der Iran seine Taktik in der Straße von Hormus ändern und offensiver gegen Schiffe vorgehen. So solle der Ölpreis hochgehalten werden und Einfluss auf die US-Zwischenwahlen im November genommen werden. Das Wetter in Deutschland. Tagsüber meist trocken, gebietsweise noch ein paar Schauer bei bis zu 13 Grad im Erzgebirge und 22 Grad am Hochrhein. Am Donnerstag oft freundlich, im Süden länger neblig bei 15 bis 23 Grad und am Freitag nach Auflösung von Nebelfeldern viel Sonne, später dann von Nordwesten Regen.

0: Regen bis 23 Grad. Das waren die Nachrichten.
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2: Mit aktuell nur drei Meldungen. Die A23 Heide Richtung Hamburg ist zwischen Heide West und Heide Süd nach Überflutungen gesperrt. Die A24 Hamburg Richtung Berlin ist zwischen Hamburg-Horn und Jenfeld wegen Bauarbeiten bis Freitag 20 Uhr gesperrt. Eine Umleitung ist dort für Sie angerichtet. Die A48 Koblenz Richtung Dreieck Vulkaneifel ist zwischen Laubach und Ulmen wegen eines defekten LKW noch bis ca. 6 Uhr gesperrt. Eine gute Fahrt für Sie, kommen Sie gut an Ihr Ziel.
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2: Mit Simeon Laux. Schönen guten Morgen. In Syrien geht ein langes Kapitel zu Ende. Die kurdisch geführten demokratischen Kräfte Syriens, kurz SDF, haben ihre Auflösung bekannt gegeben. Im Gegenzug fordern die Kurden weitreichende Minderheitenrechte. Was das für die Menschen in den kurdischen Gebieten bedeutet, ist noch unklar. Besonders im Bildungswesen stehen Veränderungen an. Lehrkräfte haben dort jahrelang unter der autonomen Verwaltung gearbeitet und erleben jetzt den Umbruch mit. Offen ist aber vor allem, welche Rolle die kurdische Kultur künftig in den Lehrplänen spielen wird.
3: Im Kurdischunterricht bei Ilham Mesko an der Martir-Sido-Schule in Kobane geht es heute um Grammatik. Vor 11 Jahren begann die junge Frau, Kurdisch zu unterrichten. Mit ihrem Einsatz für die kurdische Sprache will sie auch das Werk ihrer Schwester fortsetzen. Diese starb 2014 als kurdische Kämpferin in der Schlacht um Kobane, im Kampf gegen die Terrororganisation Islamischer Staat. Vor ihrem Tod habe sie ihrer Schwester versprochen, deren Mission, jungen Menschen die kurdische Sprache und Kultur zu vermitteln, fortzusetzen, erzählt Ilham Mesko.
4: Ich habe angefangen, den Kindern in unseren Dörfern das kurdische Alphabet beizubringen. Ich habe ihnen erklärt, was die Buchstaben bedeuten und wie sie sich entwickelt haben.
3: Heute unterrichtet Ilham Mesko in einer Schule in Kobane im Norden Syriens. Hier leben viele Kurden. Bereits zu Beginn der Selbstverwaltung hätten sie begonnen, ihre Muttersprache wieder zu pflegen und weiterzugeben, erzählt sie. Unter dem syrischen Diktator Assad war das strengstens verboten und mit Strafen verbunden. Kurdisch sprechen vom Kindergarten bis zur Universität lautet die neue Devise. Doch damit werde seit diesem Schuljahr wieder Schluss sein, befürchtet die Lehrerin. Anlass für ihre Sorge ist ein Dekret der syrischen Übergangsregierung. Dieses sieht vor, dass in den mehrheitlich von Kurden bewohnten Gebieten Syriens einzelne Fächer wie Sozialkunde, Geschichte, Geografie oder Philosophie auf Kurdisch unterrichtet werden können. Der restliche Unterricht soll auf Arabisch stattfinden. Was aus Sicht der Übergangsregierung als Fortschritt und Anerkennung des Kurdischen als offizielle Unterrichtssprache gemeint ist, empfindet die Lehrerin als eine enorme Einschränkung.
4: Für meine Schüler und mich ist die Entscheidung aus Damaskus, den Kurdischunterricht auf 3 Stunden die Woche zu begrenzen, nicht akzeptabel. Für uns Kurden reicht es nicht, unsere Muttersprache nur 3 Stunden die Woche zu unterrichten.
3: Auch die Schüler, vor allem die in den höheren Klassen, lehnen die Anweisungen aus Damaskus ab. So auch der Schüler Mahmoud Bossi.
5: Wir wollen das nicht akzeptieren. In meiner Klasse sind einige Schüler, die sprechen kein Arabisch. Wie sollen sie das jetzt schaffen? 3 Stunden Kurdisch pro Woche sind viel zu wenig.
3: Wenn es nach Ilham Mesko ginge, sollte Kurdisch neben Arabisch als zweite Landessprache anerkannt werden. Ebenso sollte das Recht auf Unterricht in kurdischer Sprache in der Verfassung verankert werden.
4: Welche Rechte wir auch immer diskutieren, unsere kurdische Sprache darf nicht übergangen werden. Denn unsere Sprache ist für uns eine rote Linie. Sie beruht auf den Prinzipien und den Opfern der Märtyrer und muss daher in der neuen syrischen Verfassung als offizielle Sprache eines demokratischen Syriens anerkannt werden.
3: Die Lehrerin Ilham Mesko hat, wie ihre Landsleute, Angst, dass die von ihnen hart erkämpften Freiheiten durch die Aufgabe der kurdischen Selbstverwaltung nach und nach durch die syrische Übergangsregierung kassiert werden. Nach Angaben des Bildungsministeriums in Damaskus soll die jetzige Regelung 1 Jahr lang gelten. Danach sollen alle Fächer mit Ausnahme des kurdischen Sprachunterrichts auf Arabisch unterrichtet werden.
1: Wirtschaft.

0: Die Renditen amerikanischer Staatsanleihen sind so hoch wie seit 24 Jahren nicht mehr. Das weckt Erinnerungen an das Jahr 1981. Damals begann ein Kursanstieg, der fast 4 Jahrzehnte anhielt. Und auch heute hoffen Anlegerinnen und Anleger auf eine ähnlich gute Kaufgelegenheit. Doch die Voraussetzungen sind andere. Welche Chancen und Risiken sich daraus ergeben, das berichtet Angela Göpfert aus der ARD-Finanzredaktion.
1: Es war der Beginn einer außergewöhnlichen Entwicklung an den Finanzmärkten. 1981 erreichte die Rendite 10-jähriger US-Staatsanleihen mit knapp 16% ihren historischen Höchststand. Danach begann eine fast 4 Jahrzehnte dauernde Anleihehosse, also eine lange Phase, in der Anleihen immer teurer wurden. Die Renditen sanken, die Kurse stiegen. Anleger konnten enorme Gewinne erzielen. Jetzt werden wieder Erinnerungen an damals wach. Anfang Oktober kletterten die Renditen 10-jähriger US-Papiere auf mehr als 5,3%, den höchsten Stand seit 24 Jahren. Hohe Ölpreise, Inflationssorgen und die Zinspolitik der Notenbank treiben die Renditen. Hinzu kommt der enorme Kapitalbedarf in den USA, sagt Edgar Walk, Chefökonom bei Metzler Asset Management.
2: Vor allem die ganzen KI-Unternehmen in den USA leihen sich jetzt Geld aus, um in Datenzentren zu investieren. Das heißt, da gibt es Druck oder Konkurrenz. Und zum anderen haben wir nach wie vor sehr hohe Staatsdefizite in den USA. Es wird sehr viel Anleihen emittiert und es führt auch zum steigenden Realzins.
1: Ganz anders die Ausgangslage 1981. Damals war die Inflation das beherrschende Problem. Sie lag bei 11%. US-Notenbankchef Paul Volcker bekämpfte sie mit drastischen Zinserhöhungen. Die Inflation sank, das Vertrauen in die Fed wuchs. Und mit der Aussicht auf künftig niedrigere Zinsen gingen auch die Anleiherenditen zurück. Heute ist die Inflation deutlich niedriger. Dafür wiegen die Staatsschulden umso schwerer. 1981 lagen die am Kapitalmarkt aufgenommenen Schulden bei rund 25% der Wirtschaftsleistung der USA, heute bei etwa 100%. Und mit den Schulden wächst die Zinslast. Allein in diesem Jahr dürfte sie rund 1 Billion Dollar erreichen. Matthias Beil von der Sutor Bank.
3: Wir haben eine Zinslast, die so hoch werden wird, wie sie es noch nie im US-Haushalt war. Das ist einfach auch eine Vertrauensfrage und die scheint zurzeit so ein bisschen zu schwinden. Eine angespannte Situation, wie ich finde.
1: Denn je mehr Schulden die USA aufnehmen, desto höhere Zinsen könnten Investoren verlangen. Das würde eine neue Anleihehosse erschweren, weil sie deshalb keinen Anlass zur Euphorie.
3: Ich glaube, wir stehen nicht, wie wir das eben in 81 gesehen haben, vor so einer enormen Hosse der Rentenmärkte, die wir ja letztendlich über 4 Jahrzehnte gesehen haben. So eine massive Bewegung erwarte ich nicht.
1: Für ein lohnendes Investment ist die aber auch gar nicht unbedingt nötig. Schon das derzeit hohe Zinsniveau macht US-Staatsanleihen interessant. Wer jetzt einsteigt und die Anleihe bis zur Fälligkeit hält, kann sich eine vergleichsweise hohe Rendite sichern. Sollten die Marktzinsen wieder sinken, wären zusätzlich Kursgewinne möglich. Anlageexperte Beil hält daher einen vorsichtigen Einstieg für überlegenswert.
3: Es ist verlockend, gar keine Frage. Und wer noch gar keine Position in dem Bereich hat, da kann man sicherlich über Anfangspositionen nachdenken.
1: Steigen allerdings die Marktrenditen noch weiter, fallen die Kurse bereits ausgegebener Anleihen. Und für Anleger aus Deutschland kommt noch das Wechselkursrisiko hinzu. Zwar werfen US-Papiere deutlich mehr ab als vergleichbare Bundesanleihen, doch wertet der Dollar gegenüber dem Euro ab, kann dieser Renditevorsprung schnell aufgezehrt sein. 5% Rendite klingen verlockend. Entscheidend ist allerdings, was davon in Euro übrig bleibt.
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0: Jahrelang tat sich Deutschland mit Rüstungsexporten in die Türkei schwer. Türkische Aggressionen gegenüber Nachbarländern und Repressionen gegen die eigene Bevölkerung wogen in dieser Frage schwerer als die NATO-Partnerschaft. Die Türkei hat diese Phase genutzt, um selbst Waffensysteme zu entwickeln und die sind inzwischen international konkurrenzfähig. So stand die 4. deutsch-türkische Wirtschaftskonferenz in Ankara gestern ganz im Zeichen der Zusammenarbeit in der Verteidigungsindustrie. Erklärtes Ziel der Veranstaltung war es, bestehende Kooperationen zu vertiefen und neue Partnerschaften auszuloten. Christian Buttgereit beginnt seinen Bericht aus Ankara am Rande eines Militärrollfeldes.
5: Februar 24, Jungfernflug des Tankkappenjägers Khan, made in Türkei. Nur das Triebwerk muss aus den USA zugekauft werden, noch. Die türkische Rüstungsindustrie hat enorme Fortschritte gemacht.

0: Längst ist nicht nur die legendäre Bayraktar-Kampf- und Aufklärungsdrohne ein Exportschlager, sondern auch Lenkflugkörper und Korvetten. Das weckt Interesse, sowohl bei Staaten, die in Rüstung investieren, wie Deutschland, als auch bei deutschen Unternehmen. Florian Gleich von RENK Germany ist deshalb extra nach Ankara gekommen. RENK mit Sitz in Augsburg ist einer der ganz Großen der Branche, baut unter anderem das Getriebe für den Leopard 2 Panzer. Früher lieferte die Firma auch in die Türkei, dann verhängte die Bundesregierung Exportbeschränkungen. Seitdem habe sich viel getan in der Türkei, sagt RENK-Manager Gleich.
1: Der große Unterschied zu vorher ist, dass es nicht mehr eine Käufer-Verkäufer-Beziehung ist, sondern es geht in Richtung Partnerschaft. Wir wollen zusammenarbeiten. Wir haben Schlüsseltechnologien, wir haben Know-how und die Türkei hat Produktionskapazitäten.
0: Auch auf türkischer Seite ist das Interesse groß. Made in Germany stehe immer noch für Qualität und die Türkei wiederum habe Zugang zu neuen Absatzmärkten, beispielsweise in Afrika, sagt Şevket Ünal, Vizepräsident für internationale Geschäftsentwicklung bei Havelsan. Das Unternehmen entwickelt ferngesteuerte, KI-gestützte Militärroboter wie den Kleinpanzer Barkan, aber auch Software.
2: In Deutschland gibt es beispielsweise große Werften, in denen Kriegsschiffe gebaut werden. Darin ist Software verbaut. Hier verfügt Deutschland aber über keine eigene Systemsoftware. Die könnten wir als Havelsan zusammen mit Deutschland entwickeln und dann gemeinsam den Weltmarkt erschließen.
0: Vorausgesetzt sei gegenseitiges Vertrauen. Vertrauen, ein Begriff, der sich wie kein anderer durch diese Konferenz zog. Industrielle Kooperation basiere auf Verträgen, so die deutsche Botschafterin in der Türkei, Sibylle Katharina Sorg. Strategische Industriekooperation jedoch basiere auf Vertrauen.
3: Trust.
0: Das Vertrauen darauf, dass die Technologien geschützt werden, dass Vereinbarungen eingehalten werden. Vertrauen darauf, dass die Partner berechenbar bleiben. Auch Vertrauen darauf, dass unsere strategischen Ziele aufeinander abgestimmt sind. Sorg sagte, Bedenken in Europa hinsichtlich der Türkei seien nicht immer auf Missverständnisse oder ungerechte Behandlung zurückzuführen. Es gäbe echte Debatten über Rechtsstaatlichkeit, politische Berechenbarkeit und außenpolitische Entscheidungen. Auf der Hand liegt da die Sonderrolle, die die Türkei innerhalb der NATO im russischen Krieg gegen die Ukraine einnimmt und sich beispielsweise Sanktionen gegen den Aggressor nicht angeschlossen hat. Oder die wiederkehrenden Drohungen gegen den Nachbarn und NATO-Partner Griechenland. Themen, die angesprochen und geklärt werden müssen, im Sinne der Zusammenarbeit und Sicherheit, findet RENK-Manager Florian Gleich.
1: Auf der einen Seite muss man natürlich Know-how schützen. Das ist auch ganz klar das, was für Deutschland wichtig ist. Und auf der anderen Seite müssen wir halt schauen, wie wir als gesamtheitliches Europa schnell uns ordentlich hochrüsten und uns auch austauschen. Es macht ja keinen Sinn, wenn jeder seine eigene Suppe kocht.
0: Ein Impuls für deutsch-türkische Teamarbeit im Verteidigungsbereich hat die Konferenz in Ankara gesetzt und gleichzeitig die Erwartung geschürt, dass den Worten möglichst bald Taten folgen. Şevket Ünal von Havelsan mahnt, das Eisen zu schmieden, solange es noch heiß ist.
2: Wir können uns sehr schnell mit deutschen Firmen zusammentun und schnell gemeinsame Dinge entwickeln. Wenn wir aber auf Hindernisse stoßen, die unsere Motivation ausbremsen, dann könnte das ganze Vorhaben so schnell wieder erlöschen, wie es begonnen hat.
0: Noch ist das Interesse auf beiden Seiten hoch. Auf der türkischen sogar so hoch, dass am Abschlussdinner sogar Verteidigungsminister Yaşar Güler teilnahm.

0: Kultur.
1: KI-Stimmen sind längst in unserem Alltag angekommen. Sie sprechen Werbespots und lesen inzwischen auch Verkehrsmeldungen vor. Jetzt könnten sie auch den Hörbuchmarkt verändern. Während die einen überzeugt sind, dass künstliche Stimmen auch ganze Bücher erzählen können, kommt das für andere überhaupt nicht in Frage. Leonie Berger hat sich in der Branche umgehört.
2: Wir alle kennen künstliche Stimmen aus dem Alltag, von der Bahnhofsdurchsage bis zum eigenen Handy. Da ist völlig klar, so will ich mir kein Hörbuch vorlesen lassen. Doch die Technik ist inzwischen viel weiter. Auf der Frankfurter Buchmesse präsentierte sich erstmals eine Plattform namens CaptionCast, die es jedem ermöglicht, Hörbücher mit Unterstützung von KI zu produzieren. Das funktioniert folgendermaßen. Ich lade meinen Text hoch, die KI analysiert ihn und schlägt mir eine oder auch mehrere passende Stimmen vor. Wenn ich mich für eine Stimme für mein Projekt entschieden habe, könnte die dann so klingen.
3: Jonas sah dem

0: Zug nach, der bereits wieder anrollte. Dann zog er die Schlinge um Harlens Handgelenke fest. »Es kommt ein Nächster«, erwiderte Jonas. Clara hielt ihm das zerknitterte Telegramm hin. »Und bis dahin?«, fragte sie. Jonas führte den Sheriff zur Bahnhofstür.
1: »Da müsste ich nochmal nachbessern bei der KI. Nein, die Namen bitte alle wirklich Englisch aussprechen, nicht von Jonas zu Jonas wechseln. Und auch sonst klingt das zwar tausendmal besser als Bahnhofsansage oder Siri, aber eben immer noch etwas steril. Das ist das Problem, meint Heike Völker-Sieber, Pressesprecherin vom Hörverlag und Random House Audio. Die Qualität der KI-Hörbücher, die es inzwischen auch schon bei Streaming-Anbietern wie Audible oder Spotify gibt, ist einfach noch nicht gut genug.
2: Deswegen ist es wichtig, selbst bei der Qualität zu bleiben und auch den Kunden den Weg zu den qualitativ hochwertigen Produktionen aufzumachen. Weil das Schlimmste, was der Branche passieren könnte, ist, dass Menschen enttäuscht sind, weil sie ein billiges, durch KI produziertes Hörbuch hören und damit so enttäuscht sind, dass für sie Hörbuch erstmal erledigt ist.
1: Sollte die Qualität allerdings besser werden, was vermutlich nur eine Frage der Zeit ist, kann Heike Völker-Sieber, die sich auch in der Interessengruppe Hörbuch im Börsenverein des Deutschen Buchhandels engagiert, auch Folgendes vorstellen. Hörbücher für ein kleines Spezialpublikum, die sich im Moment für Verlage nicht rechnen würden, könnten dann produziert werden. Detlef Wiese von CaptionCast spricht in dem Zusammenhang von einer Demokratisierung des Markts. Denn berücksichtigt man sämtliche Neuerscheinungen, so werden nur etwa 5% auch als Hörbuch umgesetzt, meist die Spitzentitel. Die günstige KI-Produktion ist vor allem auch für Self-Publisher interessant, also Autorinnen und Autoren, die ihre Texte im Selbstverlag publizieren. Sie können auch ihre eigenen Hörbücher herstellen und müssten dafür etwa ein Zehntel dessen bezahlen, was eine Studioproduktion kosten würde. Die Urheber der geklonten Stimmen werden für die Zeit bezahlt, in der ihre Stimme zu hören ist. Mit der Stimme von Schauspieler Uwe Teschner haben schon sehr viele Menschen viele Stunden verbracht. Er gehört zu den beliebtesten Hörbuchsprechern in Deutschland. Angst, von der KI ersetzt zu werden, hat er nicht.
3: Das sind die falschen Modelle, weil sie auf Wahrscheinlichkeiten beruhen und nicht auf Erfahrung. Und in einer Stimme, die dir was erzählt, ist, wenn sie gut ist, dann ist so viel Lebenserfahrung da drin. Dann kann jemand in einem Satz 20 verschiedene Emotionen antippen und du folgst ihm und sagst, genau so ist es. Und das wirst du mit der KI nicht können. Wenn du das prompten möchtest, dauert dieser Prozess, ich weiß nicht, 20 Mal so lange, wie jemand, der die Erfahrung hat, es einmal oder in einer Version nochmal spricht. Dafür gibt es diese Profis, die heißen Sprecherinnen und Sprecher.
1: Vermutlich wird sich der Hörbuchmarkt in absehbarer Zeit teilen. In menschengemachte Premium-Produktionen und in günstig hergestellte KI-Hörbücher mit weniger Anspruch.
4: Standpunkte. Die Richter am Bundesverfassungsgericht beschäftigen sich aktuell mit der Frage, ob bei der Vererbung von Betriebs- und Privatvermögen unterschiedliche Steuerregeln gelten können. Ein Mann hat Verfassungsbeschwerde gegen seinen Erbschaftssteuerbescheid eingelegt. Der Hintergrund: Er erbte von seiner Tante Privatvermögen und eben kein steuerlich begünstigtes Betriebsvermögen. Unsere Gastautorin heute ist Beatrice Achterberg, Politikredakteurin der Neuen Zürcher Zeitung in Berlin. Und sie meint in ihrem Kommentar, Karlsruhe werde sich vermutlich für ein gerechteres und einfacheres System aussprechen. Was dagegen das SPD-geführte Finanzministerium mit der Erbschaftssteuerreform vorhabe, würde viele Familienunternehmen enorm belasten und wäre letztendlich ein Bürokratiemonster.
5: Statt der Verschonungsregeln soll ein Freibetrag von 5 Millionen Euro gelten. Alles darüber wird stärker besteuert. Die SPD rechnet selbst mit zusätzlichen Milliarden für den Staat. Geld, das den Betrieben fehlt. Für Investitionen, für Rücklagen, für Arbeitsplätze. Höhere Steuern machen Unternehmen nicht wettbewerbsfähiger, sie schwächen sie. Die bessere Lösung wäre keine Reform, sondern die Abschaffung der Erbschaftssteuer. Wer ein Unternehmen erbt, muss es im Wettbewerb behaupten. Schafft er das nicht, übernimmt es jemand anderes. Der Markt verteilt um, ohne dass der Staat dazwischen funken muss. Die Erbschaftssteuer schadet dem Standort. Sie gehört abgeschafft, nicht ausgeweitet.
4: Die Meinung von Beatrice Achterberg, Politikredakteurin der Neuen Zürcher Zeitung in Berlin. Und die Süddeutsche Zeitung aus München hat einen pragmatischen Blick auf die Verhandlungen in Karlsruhe.
6: Wenn es gut läuft, dann folgt auf das Karlsruher Verfahren eine Debatte, in der sich endlich die Komplexität des Themas spiegelt, die Bedeutung der Erbschaftssteuer für Innovationsfähigkeit und Wettbewerb, ihr Beitrag zu sozialer Gerechtigkeit.

0: Gerechtigkeit, selbstredend auch ihrer Ausgestaltung im Dienste der Jobsicherheit. Nicht zuletzt könnte sie auch zusätzliches Geld in die Staatskasse bringen. Eine Verdopplung der jährlichen Einnahmen auf 20 bis 30 Milliarden Euro wäre für die Erben leicht zu verschmerzen, schon gar, wenn die Steuerschuld großzügig gestundet würde. Dies allein wird nicht den Haushalt retten. Andererseits mutete es bei der Erbschaftssteuer schon immer paradox an, wie viel Mühe der Gesetzgeber darauf verwendet, die Einnahmen möglichst gering zu halten.
1: Gudula Geuter vom Deutschlandfunk findet es gut und wichtig, dass sich die Karlsruher Richter mit dem Thema beschäftigen. Aber eigentlich seien andere dafür zuständig.
2: In der Realität gilt die Regel, je größer das Firmenerbe, desto geringer der Steuersatz. Die Koalition aus CDU, CSU und SPD könnte das selbst erkennen. Es wäre nicht nur Aufgabe der Politik, Gerechtigkeitsfragen selbst in die Hand zu nehmen. Es wäre auch eine Chance, sich hier handlungsfähig zu zeigen. Anknüpfungspunkte dafür gibt es. So liegt es zum Beispiel nicht auf der Hand, warum, vereinfacht gesagt, Erben von Familienunternehmen pauschal von großen Abschlägen profitieren. Auf solche Fragen sollte sich auch die CDU-CSU einlassen können, statt sich hinter den Verfassungsrichtern zu verstecken.
1: Und die Pforzheimer Zeitung findet, allein der Hinweis auf Arbeitsplätze dürfe kein Freibrief sein, große Privatvermögen am Fiskus vorbeizuschleusen.
0: Aber ebenso wenig darf die berechtigte Kritik an Privilegien zum Vorwand werden, Firmen das Geld für Investitionen und ihre Zukunft zu entziehen. Die Politik muss deshalb genauer unterscheiden, was schützt den Fortbestand eines Unternehmens, was lediglich den Wohlstand seiner Eigentümer. Darauf kommt es an. Hoffentlich auch, wenn Karlsruhe in einigen Monaten sein Urteil verkündet.
1: Und das waren die Standpunkte. Zusammengestellt hat sie diesmal Peter Behrendt.
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1: Heute, vor 100 Jahren, wurde Winnie the Pooh in Großbritannien veröffentlicht. Das Buch wurde zu einem Klassiker, nicht nur für Kinder. Caroline Helm stellt es vor.
4: Hier kommt nun Eduard Bär die Treppe herunter. Rumpeldibumpel.
5: Der erste Auftritt von Winnie the Pooh, der am Anfang noch gar nicht so heißt. Der liebenswerte Teddybär, der im 100-Morgen-Wald lebt und viel Zeit mit seinem besten Freund verbringt.
6: Guten Morgen, Christopher Robin.
7: Guten Morgen, Pooh-Bär!
5: Autor ist Alan Alexander Milne, eigentlich ein Autor von Bühnenstücken. Während des Ersten Weltkriegs dient er in der britischen Armee. Nach seiner Rückkehr bekommen seine Frau Dorothy und er 1920 ein Kind, Christopher Robin. Das erste Geburtstagsgeschenk wird ein Bär, der
8: Winnie der Pooh
5: getauft wird. Christopher Robin und seine Kuscheltiere inspirieren Milne. Er beginnt, Geschichten für Kinder zu schreiben. Rund um den Bären, seinem besten Freund Ferkel oder dem Esel Ia.
4: Und wie geht es dir, sagte Winnie der Pooh?
6: Mir scheint es schon seit längerer Zeit überhaupt nicht mehr gegangen zu sein.
5: Pooh wird ein Bestseller und sein Erfinder berühmt. Die Bücher sprechen bis heute Kinder wie Erwachsene an. Da ist der feine Humor, ganz ungewöhnlich in einer Zeit, in der Kinder durch Literatur nicht zum Lachen gebracht, sondern ertüchtigt werden sollten.
9: Pooh ist jemand in einer sehr poetischen, gelassenen Haltung zu dieser Welt.
5: Erzählt der mittlerweile verstorbene Kulturwissenschaftler Christian Marzahn. Anfang der 1960er Jahre kauft Walt Disney die Rechte an den Bären. 1966 folgen die ersten Kurzfilme. Am Ende ahnt das Publikum, dass nichts bleibt, wie es immer war, im 100-Morgen-Wald. Und ja, dass die Kindheit einmal zu Ende geht.
10: An jenem verzauberten Ort in der Mitte des Waldes wird ein kleiner Junge sein und sein Bär wird bei ihm sein und die beiden werden spielen.
5: Veröffentlicht wurde Winnie the Pooh am 14. Oktober 1926. Heute vor 100 Jahren.
1: Ja, 100 Jahre Winnie the Pooh, das war der Stichtag von Caroline Helm. Ja, und das war auch die ARD-Infonacht. Das ganze Team bedankt sich bei Ihnen ganz herzlich fürs Zuhören. Kommen Sie jetzt gut in diesen Mittwoch. Ich bin Simeon Laux und wenn Sie mögen, hören wir uns in der kommenden Nacht schon wieder, dann auch wieder hier in der ARD-Infonacht. Machen Sie es gut. Tschüss, es ist jetzt in wenigen Sekunden 5:57:30 Uhr.

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3: Die Nachrichten mit Katrin Baumhöfer. Guten Morgen. Bei Dorsten haben Atomkraftgegner versucht, einen Castortransport mit Atommüll zu stoppen. Sie seilten sich von einer Brücke ab, deshalb war die Autobahn 31 zwischen Schermbeck und Lembeck gesperrt. Die Demonstranten haben den anschließenden Polizeieinsatz an der Brücke aufgezeichnet.
4: Sie haben die Pflicht, sich von dort zu entfernen. Sollten Sie dies nicht tun, dann werden Polizeikletterer zu Ihnen aufkommen und Sie herunterholen. Dabei können die Kletterer auch Zwang anwenden.
3: Polizisten beendeten den Protest. Der Castor ist inzwischen in Ahaus angekommen und die A31 wieder frei. Arndt Lorenz berichtet.
5: Nach Angaben der Polizei wurden 3 Personen von einer Brücke geholt. Sie kamen anschließend in Gewahrsam. Die umstrittenen 152 Atommülltransporte vom Forschungszentrum Jülich zum Zwischenlager nach Ahaus werden wohl ein Jahr länger dauern als geplant. Bislang wurden erst 22 Behälter dorthin gebracht.
3: Papst Leo XIV. Hat Lungenkrebs. Er ist gestern operiert worden. Danach wurde die Diagnose bekannt. Er bleibt erstmal im Krankenhaus. Tilman Kleinjung, WDR Rom.
6: Der Knoten, von dem Papst Leo am Sonntag beim Angelus gesprochen hat, das ist ein bösartiger Knoten. Das hat eine sogenannte Schnellschnittuntersuchung noch während der OP ergeben, wo man also Gewebeproben schnell untersucht hat. Und jetzt muss man die gründlicheren Gewebeprobenuntersuchungen abwarten, also die Histologie, um zu wissen, wie es weitergeht. Also ob eine Anschlussbehandlung notwendig wird, beispielsweise eine Bestrahlung. All das wird man in den kommenden Tagen erfahren und wird der Patient vor allem erfahren, Papst Leo XIV.
3: Wer in den Weihnachtsferien mit der Bahn fahren will, kann ab sofort Tickets buchen. Auch alle anderen Tickets für den Winterfahrplan sind ab jetzt zu bekommen, also für alle Fahrten ab dem 13. Dezember. Mit dem Winterfahrplan treten auch einige Änderungen in Kraft. Jörg Sauerwein, WDR aktuell, sagt, welche das sind.
7: Freuen können sich zum Beispiel die Menschen in Westfalen. Dort hatte die Bahn die Direktverbindung nach München für dieses Jahr gestrichen. Mit dem Winterfahrplan kommt sie wieder zurück. Von Köln geht's unter anderem über Hamm, Soest, Lippstadt und Paderborn ab Mitte Dezember mit dem ICE wieder bis München. Auch nach Basel gibt es bald eine direkte Verbindung für Minden, Bielefeld und Hamm. Von Siegburg-Bonn geht es ab Winter auch wieder direkt nach Berlin mit dem ICE. Dafür aber fährt wegen einer Baustelle erstmal keiner mehr von Aachen, Düren, Mönchengladbach oder Krefeld. Gar nicht mehr geben wird es die Intercity-Verbindung von Münster über Dortmund, Iserlohn und Siegen nach Frankfurt. Die hat die Bahn jetzt endgültig eingestellt.
3: Weitere Meldungen im Überblick. Die Bundesregierung will heute die Zuckersteuer auf den Weg bringen, nachdem sich Union und SPD am Abend auf einen

0: Kompromiss geeinigt haben. Geplant ist jetzt, dass mit Zucker gesüßte Getränke ab nächstem Sommer teurer werden, abhängig davon, wie viel Zucker enthalten ist, um 26 bis 32 Cent pro Liter. Die Sprengung der Nord Stream Pipelines in der Ostsee vor 4 Jahren wird ab heute das Oberlandesgericht in Hamburg beschäftigen. Angeklagt ist ein Ukrainer. Er soll Drahtzieher des Sabotagekommandos gewesen sein. Er soll mit einer Segeljacht von Rostock aus die Ostsee gefahren sein und Sprengsätze an den Pipelines angebracht haben. In der Fußball-Champions League hat Bayern München unentschieden gespielt, 3:3 bei Viking Stavanger. Der Ausgleich für den norwegischen Klub fiel in der 90. Minute. Borussia Dortmund spielt heute Abend ebenfalls in Norwegen beim Vizemeister FK Bodø Glimt. Nördlich des Polarkreises bei Temperaturen um den Gefrierpunkt und auf Kunstrasen.
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0: In Berlin beginnt heute das ukrainische Filmfestival. Die 7. Ausgabe steht unter dem Motto Emergency Spaces. Barbara Geschwinde, WDR Kultur.
2: Wie lebt es sich in einer Gemeinde, die an der Front liegt und gleichzeitig Hochwasser bekämpfen muss? Oder wie behauptet sich ein Kraftwerk, das unter Beschuss liegt? Das sind nur 2 Themen von Filmen aus dem zeitgenössischen Dokumentar- und Spielfilmprogramm. Filme über das Leben, das dort weitergeht, wo die Realität brüchig und unsicher wird. Bis zum kommenden Sonntag gibt es thematisch kuratierte Filmreihen, Retrospektiven und einen Kurzfilmwettbewerb. Das Ukrainian Film Festival Berlin wurde 2020 gegründet und hat sich seitdem zu einer wichtigen Plattform für das zeitgenössische ukrainische Kino in Deutschland entwickelt.
0: Das Wetter in Nordrhein-Westfalen: heute früh stellenweise noch neblig, am Nachmittag sonnig und trocken mit meist nur wenigen Wolken. In Steinfurt und Gütersloh bis 16 Grad, in Königswinter und Hagen bis 17 und in Xanten bis 18 Grad. In der Nacht meist leicht bewölkt bis klar und weiterhin trocken, Tiefsttemperaturen 10 bis 3 Grad. Morgen ähnlich wie heute erst stellenweise Nebel, am Nachmittag wieder überwiegend sonnig bei Höchstwerten um 21 Grad. Das war WDR aktuell. WDR 5, die Verkehrslage. Uns liegen keine Meldungen vor. Gute Fahrt.
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3: Mit Tobi Strauß. Guten Morgen. Wie immer sortieren wir das Weltgeschehen. Wir gucken uns an, was heute ansteht und auch welche Persönlichkeiten diesen Tag prägen werden. Eine ist der neue Bundesarbeitsminister Alexander Schweizer, der heute ja offiziell seinen Dienst aufnimmt. Eine andere ist Papst Leo XIV., der erfolgreich operiert worden ist, allerdings mit der Diagnose Lungenkrebs. Über beide berichten unsere Reporter noch in der nächsten Viertelstunde. Schön, dass Sie mit dabei sind. Ich sag mal so, an aktuellen Fallbeispielen für Völkerrechtsklausuren fehlt es momentan nicht. Und eines dieser Beispiele ist der Anschlag auf die Nord Stream Pipelines. Wenn dieser Angriff nämlich aus der Ukraine gekommen sein sollte, und davon gehen die Ermittler ja aus, dann ist die Frage, ob es diesen Angriff hätte geben dürfen oder nicht, juristisch ziemlich interessant und das sogar auf mehreren Ebenen. Erstmal ist es nämlich so, dass die Ukraine als Opfer eines Angriffskriegs grundsätzlich das Recht hat, Gewalt gegen Russland anzuwenden, allerdings nur dann, wenn auch militärische Ziele getroffen werden. Und ob die Nord Stream Pipelines in diese Kategorie fallen, das ist durchaus umstritten. Dann wäre die nächste Frage, wer eigentlich alles geschädigt worden ist durch diese Explosionen im September 2022. Was ist zum Beispiel mit Dänemark und Schweden, in deren Wirtschaftszone diese Sprengungen passiert sind? Und noch eine Frage, vielleicht sogar die entscheidende, kann man die mutmaßlichen Täter eigentlich verurteilen? Denn wenn das Gericht zu dem Schluss kommt, dass der Angriff an sich erlaubt wäre und wenn der Angeklagte ein Angehöriger der Streitkräfte wäre, dann würde er ohne Strafe davonkommen. Dann schützt ihn nämlich das sogenannte Kombattantenprivileg. Wenn er aber ein Zivilist ist, dann könnte er ganz normal zur Rechenschaft gezogen werden. Sie merken schon, jede Menge los und jede Menge zu tun. Für die Richter am Oberlandesgericht Hamburg, wenn heute der Prozess beginnt, rund um die Nord Stream-Anschläge. Der Prozess gegen einen der insgesamt 7 Verdächtigen. Unser Reporter Johannes Jolmes blickt für uns nochmal zurück.
4: 26. September 2022. Aus dem Helikopter filmt die schwedische Marine Bilder, die um die Welt gehen werden. Die Ostsee sprudelt auf einer riesigen Fläche wie eine zu stark geschüttelte Wasserflasche. Gas strömt aus den Nord Stream-Röhren am Ostseegrund. Der Startpunkt für Ermittlungen, die nun in Hamburg ihren vorläufigen Höhepunkt finden. Der Ukrainer Serhiy K. soll sich laut Generalbundesanwalt unter anderem wegen Kriegsverbrechen und Herbeiführung einer Sprengstoffexplosion verantworten. Jörg Diehl, Leiter der Recherchekooperation von NDR, WDR und SZ, hat die Hintergründe recherchiert.
5: Serhiy K. soll der Kommandeur des mutmaßlichen Sabotagekommandos gewesen sein, das im Herbst 2022 in der Ostsee die Pipelines in die Luft gesprengt hat. Er gehört den ukrainischen Spezialkräften an.
4: Später ist Serhiy K. aus der Armee ausgeschieden. Seine Verteidigung sieht keinen unmittelbar belastbaren Beweis für eine Tatbeteiligung. Die Anklage sieht in dem Ukrainer hingegen den Anführer der siebenköpfigen Gruppe. Ein Beispiel: auf seinem Handy fanden Ermittler Daten mit Details über Nord Stream, Wassertiefen, Koordinaten. Handelte das Kommando auf eigene Faust oder im staatlichen Auftrag?
5: Der ukrainische Präsident Zelensky hat eine Verantwortung dafür immer zurückgewiesen. Gleichwohl gibt es Indizien, die darauf hindeuten und auch unsere Recherchen belegen, dass ukrainische Verantwortungsträger von diesem Anschlag wussten.
4: Die Mission führte die Gruppe vor 4 Jahren von der Ostseeküste in Mecklenburg-Vorpommern bis zur dänischen Insel Bornholm. Das Team taucht rund 80 Meter tief, bringt Sprengstoff an, Zeitzünder lösen die Explosionen aus, zerstören ein umstrittenes deutsch-russisches Energieprojekt. Rückblick. Der ehemalige Bundeskanzler Gerhard Schröder hatte Nord Stream in den 2000er Jahren vorangetrieben. Diese neue Pipeline quer durch die Ostsee stößt Länder in Osteuropa vor den Kopf. Denn dort hatte man jahrelang am Transit verdient. Trotz der völkerrechtswidrigen Annexion der Krim durch Russland 2014 wurde eine Erweiterung geplant. Nord Stream 2. Die neue Pipeline ist nahezu betriebsfertig. Da beginnt Russland im Februar 2022 die Vollinvasion der Ukraine. Wilfried Jilge hat in der Ukraine und Russland zu Nord Stream geforscht. Russisch-deutsche Gasgeschäfte hätten über Jahre Putins Kriegskasse gefüllt, sagt der Osteuropa-Historiker.
6: Für die Ukraine war eben ein entscheidendes Ziel in der asymmetrischen Kriegsführung, die Energieressourcen der russischen Rohstoffökonomie als Haupteinkunft für den Krieg zu blockieren. Ich denke, in diesem Zusammenhang muss man das sehen.
4: Gab es staatliche Auftraggeber? Und wird der Angeklagte diese vor Gericht benennen? Das Interesse daran sei enorm, sagt Gerichtssprecherin Mareike Franzen vom Hanseatischen Oberlandesgericht, das für solche Staatsschutzverfahren auch für Mecklenburg-Vorpommern zuständig ist.
7: Es haben sich deutlich über 100 Medienvertreter akkreditiert aus vielen verschiedenen Ländern.
3: Johannes Jolmes hat berichtet und dieses Thema, das vertiefen wir heute früh noch. Wir gucken nämlich nicht nur auf die juristische Dimension des Ganzen, sondern auch auf die politische Ebene. Für Kritiker der deutschen Ukraine-Politik ist dieser Anschlag auf die Nord Stream Pipelines ja ein Argument, die Unterstützung der Ukraine durch die Bundesregierung zu kritisieren. Wie stehen also diejenigen dazu, die diesen Support immer wieder massiv verteidigen? Das frage ich hier um kurz nach acht den CDU-Außenpolitiker Roderich Kiesewetter.

0: This is Lorelei. 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Schönen guten Morgen. Das wird der 5 Morgen Echo ist hier um 6.13 Uhr an diesem Mittwochmorgen. Wichtiger Tag heute im Kalender für alle, die über Weihnachten mit der Deutschen Bahn nach Hause fahren wollen. Ab heute gibt es nämlich die Bahntickets für die Weihnachtsfeiertage zu kaufen. Und es gibt gute Nachrichten für die Bahn. Eine Buchung mehr als geplant kommt auf jeden Fall dazu. Und zwar auf der Strecke von Berlin nach Bad Bergzabern im Landkreis Südliche Weinstraße. Da wohnt nämlich Alexander Schweitzer und der muss ja in diesem Jahr vergleichsweise kurzfristig für die Weihnachtstage von Berlin aus anreisen. Heute hat der SPD-Politiker seinen ersten offiziellen Arbeitstag als Bundesarbeitsminister. Seit gestern hat er schon die Ernennungsurkunde von Frank-Walter Steinmeier.
1: Im Namen der Bundesrepublik Deutschland ernenne ich Herrn Alexander Schweitzer zum Bundesminister für Arbeit und Soziales. Herzlichen Glückwunsch.
2: Frank-Walter Steinmeier übergibt die Ernennungsurkunde an Alexander Schweitzer. Der hält sie in die Kameras. Danach freundliche Handschläge mit dem Bundespräsidenten und Bundeskanzler Merz. Schweitzer ist nun offiziell Bundesminister für Arbeit und Soziales. Zuvor stimmt ihn Steinmeier in einer kurzen Ansprache auf seine neue Tätigkeit ein.
1: Und Sie als Minister müssen direkt loslegen mit der Umsetzung von Vorhaben, die für unser Land von zentraler Bedeutung sind.
2: Von Schweizers Ministerium wird unter anderem der Gesetzesentwurf zur Rentenreform erwartet. Immer noch gibt es dazu in der Koalition keine Einigung. Steinmeier appelliert:
1: Diese Aufgabe fordert von allen Verantwortlichen Disziplin, gegenseitiges Vertrauen und die Bereitschaft zum Kompromiss. Unser Land braucht eine Regierung, die zusammenhält und anpackt.
2: Anfang der Woche ist Bärbel Baas als Arbeitsministerin zurückgetreten. Wegen eines Trauerfalls in der Familie und, so ihr Vorwurf, unangemessenen Anfeindungen in einer persönlich schweren Zeit.
0: Und über diesen Vorwurf haben wir ja auch ausführlich berichtet in den vergangenen Tagen, sowie Lea Wieser hier im WDR 5 Morgen Echo. Jetzt ist also Alexander Schweitzer dran und sein Schreibtisch, der dürfte voll sein.
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0: Und wie er das geregelt kriegt, das hat sich Timo Oberhauser angeschaut aus dem WDR 5 Morgen Echo-Team. Guten Morgen.
4: Schönen guten Morgen.
0: Ein Profi allererster Kajüte hat gestern Albrecht von Lucke über Alexander Schweitzer gesagt. Was ist denn über ihn in den Kommentaren zu lesen?
4: Ja, er wird es auf jeden Fall nicht leicht haben. Da sind sich alle einig eigentlich heute Morgen. Der Autor bei der Süddeutschen Zeitung, der schreibt, größer kann die Aufgabe für einen neuen Minister kaum sein. Sein Ziel darf aber nicht sein, im rentenpolitischen Klein-Klein ein paar taktische Punkte für die SPD zu machen, meint der Kollege. Schweitzer muss, mit Pathos gesagt, nicht die Rente retten, sondern die Demokratie. So, ein kurzer Blick vielleicht in sein Heimatbundesland Rheinland-Pfalz. Die Rheinzeitung, die ist gespannt, ja, welchen Weg eben Schweitzer da einschlagen wird. Also ob er den Reformkurs 1:1 mitgeht, so wie der Kanzler das will, oder ob er den aufweicht. Zitat: Schweitzers scharfe Angriffe gegen Merz, seine Charakterisierung der Rentenkommission als professoral und seine fehlende Auszeichnung als Reformpolitiker in Rheinland-Pfalz lassen befürchten, dass er sich für letztgenannten Kurs entscheiden wird. Die Zeitung schreibt mit verhängnisvollen Folgen: Schweitzer hat die Wahl. Entweder ist er in Berlin ein Architekt des Kompromisses oder er ist ein Beschleuniger der nächsten Kabinettskrise.
0: Und vom Koalitionspartner gab es ja direkt schon mal Druck. Bundeskanzler Friedrich Merz hat gestern gesagt, 10 Uhr Kabinettssitzung, 11 Uhr am Schreibtisch und dann am besten so lange arbeiten, bis die Rentenreform fertig ist. Das war auf dem Arbeitgebertag und da hat Friedrich Merz gestern ja auch generell noch mal was klargemacht.
5: Wir tragen die Verantwortung für unser Land. Wir wollen Erfolg gemeinsam für unser Land. Und ich will in dieser Koalition Erfolg haben.
0: Wie kommt das bei den Kommentatoren an?
4: Ja, also die Frankfurter Allgemeine Zeitung fragt, klang da etwa ein Hauch von Richtlinienkompetenz durch? In seinem Auftritt auf dem Arbeitgebertag hat Bundeskanzler Friedrich Merz jedenfalls deutlich gemacht, was er jetzt wirtschaftspolitisch für geboten hält. Es war ein unmissverständlicher Wink in Richtung des neuen Arbeits- und Sozialministers Alexander Schweitzer. Und das Handelsblatt, das grätscht da rein und schreibt, aber wenn Schweitzer nicht liefert, dann muss Merz Selbstführung zeigen. Er steht im Konflikt mit der SPD und muss die Koalition zusammenhalten, das ist bekannt. Doch reicht es nicht einmal für eine Rentenreform, dürfte auf dem nächsten Arbeitgebertag in einem Jahr ein anderer Kanzler am Rednerpult stehen.
0: Und Stichwort Führung, die hat ja gestern auch der Arbeitgeberpräsident Rainer Dulger gefordert.
6: Führen Sie, übernehmen Sie Verantwortung. Sie haben die Mehrheit im Deutschen Bundestag. Nutzen Sie sie.
0: Hat der Bundeskanzler denn die Arbeitgeber überzeugen können, dass seine Regierung das noch wirklich hinbekommt?
4: Also wenn ich Weltjournalistin Dorothea Siemster

0: richtig verstehe, dann eher nicht, weil die Reformen ja auch noch längst nicht in trockenen Tüchern sind.
1: Das sind Hoffnungssignale und der starke Applaus soll Merz mit seiner Haltung gegen den Koalitionspartner stärken. Das ist das, was man hier gesehen hat. Aber er ist der Ritter der traurigen Gestalt.
2: Der Ritter der traurigen Gestalt, sagt Weltjournalistin Dorothea Siems in der Medienschau mit Timo Oberhauser hier im WDR 5 Morgenecho. 6.18 Uhr, die wichtigsten Themen am Morgen. Dass ein Papst ins Krankenhaus muss, das kommt ja durchaus ab und zu mal vor, weil in diesem Amt ja meistens schon etwas ältere Herren firmieren, die einen anstrengenden Job haben. Traditionell hört man dann aber sehr wenig darüber, was genau in der Gemelli-Klinik in Rom passiert, was eigentlich genau los war. Und das führt dann meistens zu Spekulationen. Papst Leo XIV., der hatte einen anderen Ansatz gewählt. Am Sonntag hat er die Gläubigen in Rom ja darüber informiert, dass bei ihm ein Knoten in der Lunge entfernt werden muss. Gestern ist er operiert worden und gestern Abend, da haben die Ärzte dann auch die Diagnose öffentlich gemacht. Anna Giordano berichtet.
3: Papst Leo XIV. Litt an einem bösartigen Lungentumor. Das haben die Ärzte des Gemelli-Klinikums nach dem operativen Eingriff am Abend bestätigt. Zunächst hieß es aus dem Vatikan, die Operation sei erfolgreich und nach Plan verlaufen. Der Papst sei danach aufgewacht und in sein Zimmer zurückgekehrt. Die histologische Untersuchung habe ergeben, dass es sich bei dem Lungenknoten um einen bösartigen Tumor handelt. In der Medizin spricht man von Lungenadenokarzinom. Nach Vatikan-Informationen war dies von den Ärzten schon vermutet worden. Um den Tumor vollständig zu entfernen, wurde der gesamte untere Lappen der rechten Lunge entfernt. Das ist ein Standardvorgehen bei dieser Art von Befund und bedeutet den dauerhaften Verlust von 20-25% des Lungenvolumens. Der minimalinvasive Eingriff dauerte nach Vatikanangaben rund 1,5 Stunden. Papst Leo XIV. Soll sich von der Operation nun eine knappe Woche lang erholen. Bis einschließlich nächsten Dienstag wurden alle seine Termine abgesagt. An seinen Reiseplänen hat der Papst aber bislang festgehalten. Im November möchte er die südamerikanischen Länder Uruguay, Argentinien und Peru besuchen.
2: Anna Giordano hat berichtet aus Rom und jetzt berichtet Jörg Brunsmann aus Köln aus diesem Studio über das Wetter. Schönen guten Morgen.
4: Guten Morgen.
2: Gestern eher so schmuddelig, aber heute wieder durchaus gülden.
4: Ja, es geht ja erstmal so ein bisschen trüb los, gehört auch zum goldenen Oktober dazu, dass eben Nebel, Hochnebel jetzt erstmal recht verbreitet sind. Die werden sich nach und nach auflösen. Man merkt schon, dass es ein bisschen länger dauert jetzt als zum Monatsbeginn. Da war der Nebel relativ schnell weg, das kann sich jetzt mal ein bisschen ziehen, aber dann am Nachmittag überall bei uns in Nordrhein-Westfalen sonnig und trocken und temperaturtechnisch landen wir so im Bereich 16 bis 18 Grad. Das hat also wirklich viel vom goldenen Oktober.
2: Geht das auch so weiter?
4: Das geht zumindest morgen nochmal weiter. Da ist es ganz ähnlich. Auch erst morgens wieder Nebel, Hochnebel. Am Nachmittag sonnig mit etwas mehr Wolken als heute. Dann auch so bei 14 bis 21 Grad. Also wirklich mehr oder weniger Copy and Paste. Am Freitag allerdings, da ziehen dann am Nachmittag mehr Wolken auf. Zum Abend hin kann es dann vom Münsterland bis zum Rheinland auch Schauer geben. Bleibt aber insgesamt auch nochmal ein recht freundlicher Tag mit Temperaturen 19 bis 23 Grad. Also geht sogar nochmal ein bisschen nach oben.
2: Blick aufs Wetter mit Jörg Brunsmann aus der WDR-Wetterredaktion.

0: 6.21 Uhr, guten Morgen im WDR 5 Morgenecho an diesem Mittwoch. Als es noch friedlicher war auf der Welt, da hat man aus Deutschland ja immer gerne so ein bisschen skeptisch auf die Türkei geschaut. NATO-Partner, ja, schon irgendwie okay, aber Rüstungsexporte, die sind lange Zeit ziemlich restriktiv gehandhabt worden, von Berlin in Richtung Ankara. Und dafür hat es ja aus deutscher Sicht auch gute Gründe gegeben. Repressionen gegen die eigene Bevölkerung zum Beispiel oder auch Aggressionen gegen Nachbarländer. Die Türkei hat diese Phase genutzt, um selber Waffensysteme zu entwickeln und ist inzwischen innerhalb der NATO das Land mit der zweitgrößten Armee nach den Vereinigten Staaten. Und auch die geografische Lage macht die Türkei ja momentan zum Player in der NATO, der wirklich eine wichtige Rolle spielt. Es hat sich aber nicht nur die Situation geändert, sondern auch das Klima zwischen Deutschland und der Türkei. Bei der 4. deutsch-türkischen Wirtschaftskonferenz, die gerade in Ankara läuft, da spielt die Zusammenarbeit in der Verteidigungsindustrie eine zentrale Rolle. Fragen wir nach bei unserem Korrespondenten Christian Buttgereit in der Türkei. Wie könnte denn eine neue Zusammenarbeit zwischen der Türkei und Deutschland in Rüstungsfragen aussehen? Also wer will da gerade was von wem?
1: Ja, Deutschland rüstet auf. Wir suchen nach neuen Partnern für die Beschaffung von Waffensystemen, weil es eben Zweifel daran gibt, dass wir uns auf die USA noch verlassen können. Zwar geben wir da eine Menge Geld aus mit dem Sondervermögen von 100 Milliarden Euro, aber es geht ja auch darum, für dieses Geld möglichst viel zu kriegen. Und da gilt die Türkei als relativ günstig. Die Türkei wiederum erhofft sich, Deutschland

0: Deutschland könnte eine Art Türöffner Richtung EU sein. Und bei gemeinsamen Entwicklungen, da wäre das Siegel Made with Germany durchaus ein Verkaufsargument auf dem Weltmarkt. Und nicht zuletzt schielt die Türkei auf Know-how und auf Fachkräfte. Am besten auf in Deutschland ausgebildete Ingenieure mit türkischen Wurzeln.
1: Und knüpft Deutschland, wenn es dann um Austausch geht, das auch noch an Bedingungen, also was die Türkei mit dieser Technologie macht?
0: Ja, bisher schon, wenn vielleicht auch zwischen den Zeilen, aber ein Wort, das gestern auf der Konferenz immer wieder zu hören war, war das Wort Vertrauen. Da geht es zum Beispiel um Rechtsstaatlichkeit, den Schutz von Wahrungen eingehalten werden, dass beide Partner berechtigbar bleiben und eben auch, dass die stattdessen sind.
1: Waffen, die Herr Buttgart, wir haben gerade Leitungsprobleme, wir können Sie nicht gut hören. Ich weiß nicht, ob Sie nochmal neu ansetzen könnten.
0: Ja, ich kann das versuchen, natürlich. Also ein Wort, das auf der Konferenz gestern immer wieder zu hören war, war das Wort Vertrauen.
1: Das funktioniert leider an dieser Stelle nicht. Dann müssen wir das Gespräch beenden mit unserem Korrespondenten in der Türkei, mit Christian Buttgereit. Das Thema werden wir natürlich noch aufgreifen im weiteren Verlauf dieser Sendung hier im BDR5 Morgenecho. 6.24 Uhr ist es jetzt. Wir gehen rein mit Durchblick in diesen Mittwoch und Durchblick haben wir heute ganz besonders viel. Wir sprechen nämlich über Brillen und zwar über besonders kluge Brillen. Seit dieser Woche gibt es die neuen Smart Glasses zu kaufen von Meta und Ray-Ban, auch hier in Deutschland. Und das sind Brillen, mit denen man zum Beispiel telefonieren kann oder wieder 5 hören. Und die gibt es an sich ja auch schon länger. Was jetzt aber neu ist, das neue Modell hat jetzt auch ein Display eingebaut in einem der Gläser und kann uns damit zum Beispiel durch die Stadt navigieren. Dass diese neue Generation der Smart Glasses jetzt auch hier zu haben ist, das freut einerseits die Technikfans, andererseits aber auch Menschen, für die so eine smarte Brille eine wirkliche Hilfe sein kann im Alltag, weil sie nämlich sehbehindert sind. Menschen wie Johannes.
2: Ich als Blinder nutze meine Smart Glasses tatsächlich täglich. Ich bin auch sehr darauf angewiesen, weil mir meine Smart Glasses tatsächlich dafür sorgt, Gegenstände irgendwo zu finden, mir Schilder vorzulesen oder mir auch Dinge beschreibt, irgendwelche Szenen oder sonst was.
1: Da sind die also wirklich hilfreich. Es gibt aber auch Bedenken, zum Beispiel bei der Frage, wann diese Smart Glasses eigentlich filmen, was die eigentlich filmen und was dann mit den Aufnahmen passiert. Unser WDR-Rechtsexperte Philipp Rayon setzt für uns mal die juristische Brille auf.
3: Grundsätzlich gilt, jemanden mit Smart Glasses filmen ist strafrechtlich erlaubt, die Bilder veröffentlichen oder verbreiten aber nicht. Wer das macht, kann dafür bestraft werden. Für das Filmen gibt es Ausnahmen von der Erlaubnis. Zum Beispiel kann sich strafbar machen, wer heimlich jemanden in einer privaten Wohnung aufnimmt und so seinen höchstpersönlichen Lebensbereich verletzt. Ebenso, wer mit den Glasses ein vertrauliches Gespräch aufzeichnet, denn für Tonaufnahmen gelten strengere Regeln als für reine Bildaufnahmen. In einer öffentlichen Sauna nackte Menschen filmen ist hingegen bislang strafrechtlich erlaubt. Das will die Bundesregierung aber ändern und sogenannten digitalen Voyeurismus unter Strafe stellen. Das Kabinett hat dafür vergangene Woche einen Gesetzesentwurf auf den Weg gebracht. Daneben gibt es Diskussionen, ob die bisherigen Brillenmodelle womöglich gegen Vorgaben des Datenschutzrechts verstoßen. Zentral ist die Frage, ob Betroffene erkennen können, dass die Brille filmt. Das soll durch ein kleines Lämpchen sichtbar werden. Doch ist das Licht deutlich genug? Kritiker sagen nein. Davon hängt auch ab, ob die Brillen eine als Alltagsgegenstand getarnte Telekommunikationsanlage sind. Deren Besitz ist nämlich verboten, das Herstellen und der Verkauf sogar strafbar. Unter Juristen ist umstritten, ob die Glasses darunter fallen. Die Organisation HateAid meint schon. Sie hat im Sommer gegen mehrere Unternehmen, darunter den Facebook-Mutterkonzern Meta, Strafanzeige erstattet. Seitdem habe man aber noch keine Rückmeldung bekommen, so die Organisation auf WDR-Anfrage. Für die Überwachung des Verbots getarnter Telekommunikationsanlagen ist die Bundesnetzagentur zuständig. Die hält, laut Medienberichten, die bisherigen Meta-Glasses für ausreichend erkennbar und daher für zulässig.
1: Philipp Rayon hat berichtet über die juristische Dimension von Smart Glasses und auch das werden wir heute noch vertiefen, unter anderem mit einem Technologieforscher aus München hier im WDR 5 Morgenecho. Wir gehen jetzt aber nochmal zurück in die Türkei zu unserem Thema von eben. Deutsch-türkische Zusammenarbeit in Verteidigungsfragen ist ja gerade Thema bei der deutsch-türkischen Wirtschaftskonferenz. Können wir drauf schauen mit unserem Reporter Christian Buttgereit. Sie hatten gerade schon das Thema Vertrauen angesprochen. Als wie verlässlich gilt denn die Türkei inzwischen innerhalb der NATO?
0: Ja, da hat sich natürlich viel geändert in den letzten Jahren. Gestern war auch ein Brigadegeneral der NATO dabei, der im NATO-Hauptquartier in Izmir eng mit türkischen Kollegen zusammenarbeitet. Der betonte, dass die Türkei da ein sehr kooperativer Partner sei. Aber wir dürfen auch nicht vergessen, der letzte Putschversuch ist gerade 10 Jahre her.

0: der deutschen Botschafterin auf der Konferenz auch deutlich, man erwartet, dass die Türkei ihre Hausaufgaben macht. Technologie zu bieten ist das eine, rechtliche und demokratische Rahmenbedingungen sind das andere. Und wenn von türkischer Seite gestern auch gefragt wurde, warum bindet ihr Kanada in das europäische Finanzierungssystem SAFE ein, aber nicht die Türkei, dann ist das die Antwort, auch wenn sie auf einer Wirtschaftskonferenz nicht ganz so offen ausgesprochen wird.
1: Also der Austausch zwischen Deutschland und der Türkei in Sachen Rüstungszusammenarbeit könnte sich etwas vertiefen. Wir haben drauf geguckt mit unserem Korrespondenten in der Türkei, mit Christian Buttgereit. Hier im WDR 5 Morgenecho.
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7: Es ist 6.30 Uhr. 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
8: Die Nachrichten mit Katrin Baumhöfer. Guten Morgen. Die Bundesregierung will heute eine Zuckersteuer auf Getränke auf den Weg bringen. Nach einigem Streit haben sich Union und SPD gestern geeinigt. Lisa Kupper mit Details.
9: Der Kompromiss sieht demnach eine zweistufige Steuer auf Erfrischungsgetränke vor. Es geht um 5 oder 8 Gramm Zucker pro 100 Milliliter. Die Abgabe betrifft vor allem große Hersteller. Die Steuer soll nicht für Getränke mit Süßungsmitteln sowie reine Frucht- und Obstsäfte gelten und ab Juli nächsten Jahres kommen. Sie soll nicht nur Steuereinnahmen, sondern die Verbraucher auch zu gesünderer Ernährung bringen.
8: Wer in den Weihnachtsferien mit der Bahn fahren will, kann ab sofort Tickets buchen. Auch alle anderen Tickets für den Winterfahrplan sind jetzt zu bekommen, also für alle Fahrten ab dem 13. Dezember. Mit dem Winterfahrplan treten auch einige Veränderungen in Kraft. Einige Verbindungen fallen auch weg. Welche das sind, dazu Michael Westerhoff, WDR aktuell.
10: Im neuen Fahrplan fallen so einige Verbindungen zumindest zeitweise weg. Die Bahn sagt, wir bauen 2027 auf Rekordniveau. Ein Satz, der regelmäßigen Bahnreisenden vermutlich Angst machen dürfte. Von Bauarbeiten besonders stark betroffen sind das Ruhrgebiet und das Münsterland. Die Strecke Duisburg-Essen-Dortmund wird im kommenden Sommer gleich für 3 Monate gesperrt. Da entfallen zahlreiche ICEs. Außerdem gibt es Sperrungen zwischen Recklinghausen und Münster. Und später im Jahr werden dann auch noch zwischen Münster und Rheine zahlreiche Verbindungen gestrichen bzw. Züge umgeleitet.
8: Die ukrainische Hauptstadt Kiew ist in der Nacht wieder von Raketen aus Russland getroffen worden. Und offenbar hat es dabei wieder keine Warnung der Verbündeten gegeben, zum Beispiel vom US-Militär. Der ukrainische Präsident Zelensky sagte, die Raketen seien schon kurz nach dem Luftalarm eingeschlagen. Zelensky wird unterdessen heute in London erwartet. Premier Burnham will ihm seine weitere Unterstützung zusagen. Lisa Marie Röhling, WDR London.
11: Andy Burnham erklärte in einem Statement vor dem gemeinsamen Treffen, das Vereinigte Königreich stehe uneingeschränkt an der Seite der Ukraine. Laut der BBC will Burnham die britischen Lieferungen von Luftabwehrraketen an die Ukraine jetzt beschleunigen. Außerdem sei davon auszugehen, dass Andy Burnham weitere Sanktionen gegen Russland ankündigen werde. Es ist bereits der zweite Besuch Zelenskys in Großbritannien seit Andy Burnhams Amtsantritt als Premierminister. Burnhams Einladung kommt nur wenige Tage, nachdem US-Präsident Donald Trump angekündigt hatte, russischen Diesel in die USA zu importieren.
8: Weitere Meldungen im Überblick. Bei Dorsten haben Atomkraftgegner heute Nacht versucht, einen Castor-Transport mit Atommüll zu stoppen. Sie seilten sich von einer Brücke ab. Die Autobahn 31 war deshalb zwischen Schermbeck und Lembeck gesperrt. Polizisten holten die Demonstranten von der Brücke und nahmen sie in Gewahrsam. Der Castor-Transport ist mittlerweile in Ahaus angekommen. Papst Leo ist an Lungenkrebs erkrankt. Das haben seine Ärzte am Abend nach einer Operation bekannt gegeben. Dabei wurde ihm ein Teil des rechten Lungenflügels entfernt. Der Papst hatte am Wochenende selbst mitgeteilt, dass bei ihm ein Knoten entdeckt wurde. Er bleibt zunächst eine Woche lang im Krankenhaus in Rom. Die Bahn hat den neuen Fahrplan veröffentlicht, der ab Mitte Dezember gilt. Für NRW sind mehrere neue Verbindungen dabei, zum Beispiel von Hamm und Paderborn direkt nach München. Und von Bonn geht's wieder alle 2 Stunden nach Berlin. Wer zum Beispiel an Weihnachten mit der Bahn

0: Bahn fahren will, kann jetzt Tickets kaufen. Raucherinnen und Raucher müssen sich auf wesentlich höhere Preise einstellen. Der Gesetzentwurf für eine Steuererhöhung ist heute Thema im Finanzausschuss. Eine Zustimmung gilt als sehr wahrscheinlich. Morgen ist der Bundestag dran. Ab dem kommenden Jahr sollen die Steuern schrittweise steigen. 2030 könnte eine Packung Zigaretten rund 4 Euro mehr kosten als bisher.
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0: Im Bundestag geht es heute um Völkermorde im heutigen Namibia, verübt unter deutscher Kolonialherrschaft. Thema ist unter anderem eine mögliche Rückführung von Kulturgütern. Theresa Fröhlich, WDR Kultur.
2: Die Verbrechen an den Oberherero und Nama gehören zu den dunkelsten Kapiteln der deutschen Kolonialgeschichte. Zwischen 1904 und 1908 ließ das Kaiserreich im heutigen Namibia Zehntausende Menschen töten, verschleppen und enteignen. So kamen auch religiöse Objekte, Alltagsgegenstände und menschliche Gebeine nach Deutschland, oft ohne Zustimmung der Herkunftsgesellschaften. Vertreter der Oberherero und Nama fordern die Rückgabe dieser Kulturgüter. Deutsche Museen müssen deshalb klären, welche Objekte unter kolonialer Gewalt nach Europa kamen und nun zurückgegeben werden sollen.
0: Das Wetter in Nordrhein-Westfalen. Heute früh stellenweise noch neblig. Am Nachmittag ist es sonnig und trocken mit meist nur wenigen Wolken. In Wermelskirchen bis 16 Grad, in Bonn bis 17 und in Düren bis 18 Grad. In der Nacht meist leicht bewölkt bis klar und weiterhin trocken. Tiefstemperaturen 10 bis 3 Grad. Morgen dann ähnlich wie heute. Erst stellenweise Nebel oder Hochnebel. Am Nachmittag wieder überwiegend sonnig. Höchsttemperaturen 14 bis 21 Grad. 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WDR 5, die Verkehrslage. A3 Arnheim Richtung Köln zwischen Oberhausen-Holten und Kreuz-Kaiserberg etwa 15 Minuten plus, 4 Kilometer Stau. Und A40 Dortmund Richtung Duisburg zwischen Bochum-Wattenscheid-West und Dreieck Essen-Ost etwa 10 Minuten plus, 5 Kilometer stockender Verkehr.
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3: Mit Tobi Strauß. Guten Morgen. Wir haben es gerade wieder gehört bei Katrin in den Nachrichten. Die Ukraine wird weiter angegriffen. Die Ukraine wehrt sich aber auch und das tut sie schon seit Jahren. Ob die Art und Weise dieses Wehrens völkerrechtlich aber immer in Ordnung ist, das müssen sich ab heute Richter in Hamburg angucken. Es wird nämlich verhandelt über den Sprengstoffanschlag auf die Nord Stream Pipelines und für den macht die Bundesanwaltschaft ja die Ukraine verantwortlich. Gleich ein Thema für unseren ARD-Terrorismus-Experten. Wir gucken aber auch nach Frankreich, wo gestern wieder junge Menschen protestiert haben und wir hören die No Angels. Warum, das sage ich Ihnen um kurz vor sieben. Wenn es die deutsche Bundesregierung nicht hinbekommt mit der Rentenreform, dann muss es jetzt offenbar ein Schweizer richten. Und damit sind alle Namenswitze für heute gemacht und Alexander Schweizer kann mit der Arbeit anfangen. Seit gestern hat der neue Bundesarbeitsminister seine Ernennungsurkunde. Die Wilhelmstraße 49 in Berlin-Mitte ist seine neue Arbeitsadresse und der Schreibtisch, der dürfte auch schon gut voll sein. Aber trotzdem, einfach so zur Tagesordnung überzugehen, das ist auch schwer gerade in der Hauptstadt. Zu groß sind ja die Baustellen bei der SPD, die ja auch noch eine Parteivorsitzende ersetzen müssen. Und zu frisch scheinen auch die Wunden noch zu sein, die die gegenseitigen Angriffe nach dem Rücktritt von Bärbel Baas bei beiden Koalitionspartnern hinterlassen haben.
4: Am Tag danach ist Friedrich Merz verschnupft.
5: Na, Sie hören's. Lohnfortzahlung im Krankheitsfall.
4: Ein kranker, aber weiter entlohnter Bundeskanzler beim Deutschen Arbeitgebertag. Botschaft: Deutschland steht besser da, als es gemacht wird. Das Glas ist, ja, wie voll ist es eigentlich?
6: Wir haben so diese fatale Neigung, ständig immer nur zu sagen, das Glas ist halb voll, allenfalls halb voll. Nein, es ist halb leer, es ist halb voll und wir sind auf einem guten Weg.
7: Mal wirklich ein volles Glas für Sie.
6: Danke.
7: Bitte.
4: Ein randvolles Glas Arbeit wartet ganz bestimmt auf den neuen Arbeitsminister von der SPD, Alexander Schweizer, Nachfolger von Bärbel Baas. Das wird anstrengend, denn der Chef hat klare Erwartungen. Morgen um 10 Uhr das erste Mal im Kabinett und Schweizers Zeitplan danach ist eng getaktet, wenn es nach März geht.
8: Und von 11 Uhr an Arbeit im Ministerium. Und zwar so schnell und so zügig, dass wir die Gesetzentwürfe, die wir verabredet haben, die zum Teil auch schon im Entwurf da sind, so schnell wie möglich ins Kabinett bekommen.
4: Und falls es die neue Führungskraft immer noch nicht verstanden haben sollte.
8: Die Reform der Rentenversicherung, die Vorschläge haben wir am 22. Juni bekommen. Wir haben heute den 13. Oktober, Juli, August, September, Oktober. Ja. Das ist mir schon zu lange.
4: Und das ist schon als Kritik an Bärbel Baas zu verstehen. Nach ihrem Rückzug gestern, nach gegenseitigen Vorwürfen zu Stil bzw. Stillosigkeit in der schwarz-roten Koalition.
9: Ich empfinde in einem gewissen Strudel der Gefühle seit einigen Stunden Motivation. Entschlossenheit.
4: Im entschlossenen Strudel der Gefühle regierungsinterne Diskussionen führen zum Gesetzesentwurf in Sachen Rente. So kann man Alexander Schweizers Taktik wohl zusammenfassen, die der Neue dann so ausführt.
9: Aber am Ende brauchen wir auch Entscheidungen. Und diese Entscheidungen müssen dann auch in ein Gesetzgebungsverfahren fließen. Und ich will mich da mit aller Kraft dafür einsetzen, sobald die Koalition insgesamt klar ist, auch über alle Fragen der Alterssicherung, wird das Haus, das ich zukünftig führen darf, alles daran setzen, dass wir zügig, aber gründlich die entsprechenden Gesetze auf den Weg bringen.
4: Nachfragen nicht erlaubt, was das nun heißt für den Reformzeitplan.
3: Benjamin Großkopf hat berichtet und wie es weitergeht an der Parteispitze der SPD. Das bespreche ich hier um 7:15 mit dem Politikwissenschaftler Wolfgang Schröder. Gleich wird's 6:40 und Sie starten gut informiert in diesen Mittwochmorgen. Hier ist das WDR 5 Morgenecho. Schön, dass Sie mit dabei sind.

0: Guten Morgen. Das wird der 5-Morgen-Echo am Mittwoch. 1200 Kilometer, also ungefähr so lang wie der Rhein von der Quelle bis zur Mündung. So lang ist jeder Strang der Nord Stream Pipelines. Das ist ziemlich gewaltig, aber trotzdem reicht halt ein Leck pro Leitung und der Schaden ist da. Vor ziemlich genau 4 Jahren hat es 2 Explosionen gegeben, in 70 bis 80 Meter Tiefe auf Höhe der dänischen Insel Bornholm. Und mutmaßlich dafür verantwortlich sind 7 Menschen aus der Ukraine. 2 von ihnen hat man inzwischen gefunden und einer, möglicherweise der Drahtzieher, der steht ab heute in Hamburg vor Gericht. Und beobachtet wird dieser Prozess für uns vom ARD-Terrorismusexperten Holger Schmidt. Was ist denn über diesen Angeklagten bekannt?
1: Ja, guten Morgen. Er soll der Chef sein. Er soll derjenige gewesen sein, der dieses Team angeleitet hat und auf dem Schiff die zentrale Rolle gespielt hat zwischen unterschiedlichen Personen mit unterschiedlichen Aufträgen. Leute für den Sprengstoff, Leute zum Tauchen, Leute für das Schiff. Und er ist eine Person, die

0: offensichtlich relativ sorglos war, nicht nur, weil diese ganze Operation ja ausgesprochen gefährlich war, sondern weil er, obwohl eigentlich international klar war, dass die deutschen Ermittler da ziemlich gut vorangekommen sind mit der Frage, wie genau ist es eigentlich passiert und wer könnte es gewesen sein, trotzdem ist er nach Italien in den Urlaub gefahren. Mhm. Und im August 25 hat er in Rimini wohl mit seiner Familie einen Badeurlaub gemacht und hat überschätzt, dass das mitbekommen wird, und ein internationaler Haftbefehl der Bundesanwaltschaft führte dann dazu, dass er festgenommen und dann schließlich nach Deutschland überstellt worden ist.
1: Wie soll denn diese Gruppe, die möglicherweise von ihm angeleitet worden ist, denn genau vorgegangen sein?
0: Die haben sich ein Segelboot gemietet, so wie man das als Touristen tun kann für einen Ostseeturn. Aus der Perspektive der Vermietung war so ein bisschen erstaunlich. Es war relativ spät schon im Jahr für eine längere Fahrt auf der Ostsee. Das Kerngeschäft eigentlich warum? Und dann sind eben diese Männer aufgetaucht und haben das Boot gemietet. Dann sollen sie die entsprechenden Sprengstoff, die Tauchgeräte zugeladen haben, halbwegs heimlich, sind dann rausgefahren in Richtung Bornholm und dann eben in verschiedenen Tauchgängen sollen sie die Sprengsätze platziert haben. Aus Vorstellung der Täter sollte es alle Stränge treffen. An einer Stelle scheint es nicht richtig geklappt zu haben. Und was die Ermittler auch rausgefunden haben, und das hat damals ja für viel Diskussionen gesorgt, so nach dem Motto, wie erheblich muss denn die Sprengstoffmenge sein, wenn man in dieser Tiefe wirklich die Pipelines zerstören möchte, dass das wohl eine falsche Annahme physikalisch ist. Die Ermittler sagen, eine relativ kleine Menge Sprengstoff am Meeresgrund hat gereicht, weil dann die Pipelines aus sich heraus geplatzt sind. Die standen ja unter erheblichem Druck, es war Gas drin. Das haben wir ja noch tagelang blubbern sehen. Und deswegen war die nötige Energie auch gar nicht so groß. Im Grunde haben nach dem äußeren Impuls einer Sprengung die Pipeline sich selbst zerstört, dadurch, dass sie einfach explodiert sind.
1: Jetzt hat das Ganze natürlich auch eine politische Dimension, weil viele sich fragen, von wem ist dieser Auftrag gekommen, diesen Anschlag auszuführen? Wie viel hat die ukrainische Regierung, wie viel hat der ukrainische Präsident Volodymyr Zelensky möglicherweise gewusst? Wie sehr könnte dieser Prozess also auch politische Folgen haben?
0: Ja, der wird sicher politische Folgen haben, so oder so, weil das natürlich eine ganz zentrale Frage ist und ehrlicherweise, weil es auch eine juristische Frage ist. Die Verteidigung reagiert im Vorfeld so, dass sie sagt, also unser Mandant war das nicht. Und selbst wenn er es gewesen wäre, dann wäre er straffrei, weil dann wäre er das ja als Offizier der ukrainischen Streitkräfte gewesen und dann wäre es eine erlaubte Kriegshandlung nach Kriegsvölkerrecht gewesen.
1: Wobei es da ja dann wohl drauf ankommt, was das Ziel eigentlich ist, ne? Ob es ein militärisches Ziel ist oder nicht.
0: Ja, sie können auch im Krieg durchaus zivile Infrastruktur des Gegners in Anführungszeichen erlaubt, natürlich immer noch moralisch tiefstehend, aber sie können das tun, ohne die entsprechenden strafrechtlichen Folgen zu befürchten, wenn es wirklich eine Kriegshandlung ist. Und da sagt die Bundesanwaltschaft, naja gut, sehen wir anders. Und auch der Bundesgerichtshof hatte sich bei einer Haftprüfung dazu schon mal geäußert. Die sagen, das ist keine so staatlich-militärische Aktion gewesen, dass man hier davon ausgehen muss, das war hier quasi ein normaler Krieg, sondern das ist irgendetwas anderes gewesen. Und was anderes das gewesen ist und wie groß die staatliche Einflussnahme war, das wird ganz sicher eine zentrale Frage des Prozesses werden. Das ist auch einer der Punkte, die ich persönlich am interessantesten finde. Diesen Spagat von eigentlich haben wir den Eindruck, hier sitzt der richtige Mann vor uns und jetzt ist eigentlich nur noch die Frage, was war eigentlich die Intention der ganzen Tat? Und natürlich sind die politischen Folgen, die daraus abgeleitet werden, was im Urteil steht, die werden sehr interessant sein, aber das wird man eben erst am Ende wissen, wenn das Hanseatische Oberlandesgericht in seinem Urteil etwas dazu gesagt hat, wie es die Sache sieht.
1: Prozessauftakt nach dem Anschlag auf die Nord Stream Pipelines. Infos dazu von unserem ARD-Terrorismus-Experten Holger Schmidt. 6.47 Uhr, was ist in den Schlagzeilen und worüber lohnt es sich zu sprechen? Das hören Sie ja jeden Morgen hier im WDR 5 Morgenecho und in den vergangenen Wochen. Da haben wir immer wieder nach Frankreich geschaut, auf die Proteste von Schülerinnen und Schülern gegen kaputte Schulgebäude und zu wenige Lehrer an den Schulen. Zum Teil mit heftigen Ausschreitungen, zum Teil aber auch sehr friedlich mit Unterstützung zum Beispiel von Eltern und Kommunalpolitikern. Auch gestern ist wieder protestiert worden, Kai Rinecker berichtet.
2: In Frankreich waren wieder Hunderttausende Protestierende auf den Beinen. In Paris waren die Schüler in der Minderheit. Dort gingen vor allem Studentinnen und Studenten sowie Gewerkschaftler auf die Straße. Sie bekamen prominente Unterstützung durch die schwedische Aktivistin Greta Thunberg. Geld für die Oberstufen, nicht für die Milliardäre, nicht für den Krieg, stand auf Flugblättern. Auf vielen selbstgebastelten Plakaten gab es Kritik an der Regierung von Präsident Macron und Premier Le Cornu, an der Polizeigewalt, aber auch die Forderung, die junge Generation müsse jetzt aufstehen für eine gerechtere und lebenswerte Zukunft. Die Proteste konzentrieren sich längst nicht mehr nur auf die Schulen. In Paris waren stundenlang 10.000

0: Friedlich auf der Straße machten Musik und tanzten. Nur eine Minderheit von einigen 100 Demonstranten, zumeist vermummt und schwarz angezogen, lieferten sich am Ende gewalttätige Auseinandersetzungen mit den Sicherheitskräften, die sich bis dahin auffällig zurückgehalten hatten. Auch in Lyon und Straßburg kam es zum Eingreifen der Polizei. Die französische Regierung steht unter einem enormen Druck und hat bisher keine größeren Zugeständnisse gemacht. Frankreich ist hoch verschuldet und hat Mühe, einen Haushalt für das kommende Jahr aufzustellen. Für Samstag sind neuerliche Proteste angekündigt.
1: Wir wollen uns dieses Thema heute früh noch ein bisschen genauer ansehen und fragen, ob das eigentlich gerade wieder eine Hochzeit ist für Protestbewegungen von jungen Menschen. Und wenn man das tut, dann lohnt sich auch ein Blick in andere Länder, zum Beispiel nach Indien.
2: Wir haben eine Verantwortung gegenüber dem Planeten, gegenüber nachfolgenden Generationen und wir müssen die Demokratie retten. Das sagten junge Demonstrierende in Neu-Delhi kürzlich in die Mikrofone der ARD. Seit Wochen gehen vor allem junge Menschen in Indien auf die Straße, überall im Land, oft angeführt von der sogenannten Kakerlaken-Volkspartei, der Cockroach Janta Party, einer aus Satire entstandenen Jugendbewegung. Die aktuellen Proteste richten sich gegen den Leiter der obersten Wahlkommission. 130 Millionen Stimmen sind aus den Wahlverzeichnissen gestrichen worden. Kritiker sagen, oft unberechtigt und vor allem zugunsten der Regierung. Aber das ist nur vordergründig. Insgesamt richtet sich der Frust der Demonstrierenden gegen die Regierung, von der sie sich nicht ernst genommen fühlen, sondern geschmäht und als Bedrohung dargestellt, und gegen das marode Bildungssystem. Viele Protestströmungen fließen derzeit in Indien zusammen. Die Oppositionsparteien und ihre Jugendabteilungen mobilisieren die Massen gegen die Regierung. Viele solidarisieren sich auch mit der Sache der Frauen. Denn auch die gehen, vor allem abends, in Protest auf die Straße. Nach wiederholten Gruppenvergewaltigungen verlangen sie ein Recht auf Sicherheit.
1: Das berichtet aus Indien unsere Korrespondentin Lena Bodewein. Und in einer Stunde, da gucke ich mit einer Protestforscherin noch auf die Frage, warum es bei uns in Deutschland aktuell eigentlich relativ ruhig ist. Hier im WDR 5 Morgenecho. Manchmal kann man sich ja fragen, ist das jetzt eigentlich schade, dass man von gewissen Bands eine ganze Weile nichts mehr gehört hat? Oder ist das vielleicht auch ganz okay so? Und je nachdem, welche Band da so aufgerufen würde, dürfte das Ergebnis mehr oder weniger eindeutig ausfallen. Wenn ich Ihnen jetzt allerdings mit den No Angels komme, da würde ich mich gar nicht festlegen wollen, weil für viele und auch für mich ist das ja irgendwie schon Musik aus der Jugend.

0: Mehr als 25 Jahre ist es jetzt her, dass sich die No Angels gegründet haben, eine zusammengecastete Girlband-Siegerin der ersten Staffel von Popstars. Und wir wollen uns heute mal angucken, hier im WDR 5 Morgen-Echo, was eigentlich geblieben ist vom Hype um die Casting-Bands und Boybands und Girlbands. Und das habe ich besprochen mit Barbara Hornberger. Sie ist Professorin für Musikwissenschaft an der Bergischen Universität Wuppertal mit Schwerpunkt auf populäre Musik. Ich grüße Sie.
1: Ja, guten Tag.
0: Wie populär waren denn die No Angels wirklich?
1: Die waren schon sehr populär, würde ich sagen. Also große Hits, kannte jeder. Ich glaube, den Sound erkennt man auch immer noch. Doch, die waren schon sehr populär.
0: Wie populär waren auch Castingshows? Weil, wenn ich mich richtig erinnere, so Popstars am Anfang, auch Deutschland sucht den Superstar, das wurde ja schon viel geguckt.
1: Das wurde total viel geguckt. Das waren wahnsinnig populäre Formate, die wirklich eigentlich, kann man sagen, das Fernsehen in dieser Zeit schon mitbestimmt haben.
0: Was hat denn da aus Ihrer Sicht die Faszination ausgemacht von diesen Castingshows?
1: Also ich glaube, erstmal war dieses Format dieser, wenn man so will, Doku-Fiction relativ neu. Man hatte ja so eine fiktionalisierte Versuchsanordnung sozialer Art, würde ich fast mal sagen. Also man hat Leute in eine Situation gebracht, hat man Konkurrenzen erzeugt, man hat die unter Druck gesetzt, künstlerische Darbietungen gut abzuliefern. Dann konnte man denen zuschauen, ob sie das hinkriegen. Da waren so Themen drin, die Jugendliche auch vielleicht interessieren, Gemeinschaftsbildung, Pressure, Leistungsdruck, Konkurrenz, Eifersucht und so. Und das konnte man sich angucken und das hatte halt ein hohes Maß an

0: wenn man so will, Partizipationsmöglichkeiten. Man konnte sich identifizieren mit einzelnen Figuren, man konnte Leuten die Daumen drücken, all das. Und dann war es auch noch ziemlich günstig zu produzieren, also viel billiger als ein Spielfilm. So. Und ich glaube, das war für das Fernsehen dieser Zeit einfach ein Hauptgewinn.
1: Und das war ja im Prinzip die Weiterentwicklung des Konzepts Girl- und Boyband, weil die gab es ja schon länger. Die gab es ja auch in den 90ern, die waren ja damals auch schon gecastet, aber nicht so, dass man dabei hätte zugucken können. Aber diese Girl- und Boybands, die haben ja damals die Charts, wenn ich mich richtig erinnere, ziemlich dominiert.
0: Ganz genau. Also man hat sozusagen auf etwas, was sowieso schon relativ erfolgreich war, nämlich Harmoniegesang und so eine Erzählung von einer Gemeinschaft, dann die Entstehung dieser Gemeinschaft einfach nur vorgeschaltet.
1: Wie ist der Hype um Castingbands eigentlich entstanden? Die Einschätzung von Barbara Hornberger, Professorin für Musikwissenschaften an der Uni Wuppertal. Und es gibt auch eine neue Doku über die No Angels, kommt heute raus, gibt es dann in der ARD Mediathek. 6.54 Uhr im WDR 5 Morgen Echo. Normalerweise sind es ja die Simpsons oder Star Trek, die gesellschaftliche oder technische Entwicklung deutlich früher vorhergesagt haben, als sie dann tatsächlich passiert sind. In diesem Fall war es aber ein gewisser Mr.
2: Bond. James Bond.
1: Und zwar genau der, den wir da gerade auch gehört haben. Das war nämlich die Stimme von Pierce Brosnan. Und als der 1999 zu sehen war im Film Die Welt ist nicht genug, da hat er von seinem Ausrüster Q tatsächlich sowas Ähnliches wie Smart Glasses bekommen. Okay, war damals eigentlich eine Röntgenbrille, mit der 007 gucken konnte, wer im Casino bewaffnet ist und wer nicht. Aber die Richtung, die ist schon ähnlich. Seit dieser Woche sind nämlich auch in Deutschland die neuen Smart Glasses von Meta und Ray-Ban auf dem Markt, die einiges können, unter anderem navigieren. Man kann mit denen auch telefonieren, aber nicht alle finden das gut. Die Organisation Hate Aid zum Beispiel hat Strafanzeige erstattet. Unsere Reporterin Gabi Biesinger zur Frage, wie wird denn da argumentiert?
3: Ja, die Organisation Hate Aid, die sich gegen Netzgewalt engagiert, die bemängelt, dass man mit den Brillen heimlich filmen könne. Denn da sei nur eine kleine, ziemlich unauffällige LED-Leuchte am Brillenrand sichtbar, wenn die Kamera läuft. Und das verstößt nach Ansicht von Hate Aid gegen die Datenschutzgesetzgebung bei Kommunikationsgeräten. Denn sie sagen, bei einer Brille, die fast wie eine normale Sonnenbrille aussieht, da reiche eben dieses kleine Licht nicht aus. Meta hält dem entgegen, es gäbe ja eben dieses LED-Licht. Und das würde ausreichen als Hinweis, dass die Kamera läuft. Und sie hätten außerdem Sicherheitsmechanismen eingebaut, dass die Kamera eben nicht läuft, wenn man diese LED-Leuchte manipuliert oder abklebt.
1: Sagt unsere Reporterin Gabi Biesinger. Und dieses Thema vertiefen wir natürlich auch noch heute früh.
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5: Guten Morgen. Ich fasse es nicht. Es gibt mich nochmal. Von Zeit zu Zeit google ich meinen Namen im Internet. Und heute sehe ich da außer meinem eigenen noch ein anderes Gesicht zu meinem Namen. Der Name ist gleich, genauso geschrieben, Vor- und Nachname. Obwohl ich keinen der typischen Allerweltsnamen habe, ist die Wahrscheinlichkeit hoch, dass es meinen Namen nochmal gibt. Das ist mir spätestens klar, seit ich weiß, es gibt in meiner Familie ein Geschwisterpaar, das es mit Vor- und Nachnamen genauso nochmal gibt. Wenn man so liest, wie jemand anderes den eigenen Namen so selbstverständlich auch trägt, das haut so richtig rein. Tief im Innern dachte ich doch, ich bin einmalig. Darüber tröstet mich auch nicht hinweg, dass mir meine Eltern ja noch einen zweiten Vornamen gegeben haben, der mich, das hoffe ich nun wirklich, wieder unterscheidet. Aber jetzt mal ruhig Blut, habe ich mir dann gesagt. Was sollen denn die sagen, deren Namen es vielleicht hundertfach gibt? Oder die den Vor- und Nachnamen ihres Vaters und Großvaters tragen, der immer weiter vererbt wird, also wie Klaus der Erste, Zweite, Dritte. Jetzt besinne dich mal drauf, was dich eigentlich einmalig macht und warum dir das wichtig ist. Im Gottesdienst zum Christopher Street Day in Krefeld haben wir die Verschiedenheit und Buntheit aller Menschen gefeiert, dass jeder Jeck anders ist. In der Art zu denken, zu fühlen, zu lieben, im Stil und im Aussehen, schrill oder unauffällig, gestylt oder ganz natürlich, politisch interessiert und aktiv oder künstlerisch versponnen, in sich gekehrt oder am liebsten mit anderen zusammen, mit je eigenem Musikgeschmack oder Lieblingsgericht, der passenden Sportart, den Gaben und Fähigkeiten und. Es wurde auch ein Mensch getauft. Kurz entschlossen fand er, das ist das richtige Setting. Hier kann ich sein, wie ich bin und werde so akzeptiert. Da möchte ich dazugehören. Ihm wurden die Worte von Gott zugesagt: Ich habe dich bei deinem Namen gerufen, du bist mein. Da ist er wieder, der Name. Und ja, wenn mich jemand ganz persönlich meint, spricht er oder sie mich mit meinem Namen an. Und das tut gut. Ich werde gesehen, wahrgenommen, bin in dem Moment gefragt. Und das mit meiner ganz individuellen Persönlichkeit, die es nur einmal gibt auf der Welt. Auch wenn der Name öfter vorkommt. Gott kennt jeden Menschen bei seinem Namen, sieht und liebt jedes seiner Geschöpfe in seiner Einzigartigkeit, so bunt wie wir sind. Und wenn ich in den Spiegel schaue, dann darf auch ich mich lieben, so wie ich mich da sehe. Beim CSD-Gottesdienst haben wir uns so im Spiegel betrachtet, uns selbst und die, die sich darin auch noch gespiegelt haben. Und wir haben uns gegenseitig zugesagt, du bist gut, so wie du bist, denn Gott hat dich genau so gewollt und gemacht. Und jetzt liebe deine Nächsten wie dich selbst. Wie sehr würde das unser Miteinander verändern, wenn ganz viele Menschen sich selbst und die anderen respektieren, achten und lieben. Einfach so, wie sie sind. Einmalig. Ihnen einen gesegneten Tag. Ihre Barbara Schwan, Krefeld.
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6: Die Nachrichten mit Katrin Baumhöfe. Guten Morgen. Die umstrittene Zuckersteuer soll jetzt doch kommen. Die Regierungskoalition hat ihren Streit beendet. Die Pläne sollen schon heute auf den Weg gebracht werden. Aber Loafa Kama, WDR aktuell, sagt, was auf die Verbraucher jetzt zukommt.
7: Es dürfte teurer werden, wenn man beispielsweise gerne normale Cola trinkt. Die Zuckersteuer soll ab dem kommenden Sommer in Kraft treten. Ein Liter Cola kostet beispielsweise heute um die 1,80 Euro. Mit der Steuer wären es dann etwas über 2 Euro. Es kann aber auch sein, dass die Hersteller ihre Getränke weniger stark zuckern. Das war zum Beispiel in Großbritannien so. Und dann ist die Steuer nicht ganz so hoch. Die Regierung will zwei Dinge erreichen. Einmal mehr Geld einnehmen und dass Menschen weniger Zucker konsumieren und zum Beispiel nicht zu dick werden und seltener Diabetes bekommen. Aber die Zuckersteuer ist und bleibt auch heftig umstritten. Für Hessens Ministerpräsident Rhein ist das Ganze nur eine Teuersteuer, wie er dem Kölner Stadtanzeiger sagte. Er meint, dass die steigenden Lebenshaltungskosten schon jetzt eines der größten Probleme in Deutschland sind.
6: Atomkraftgegner haben heute Nacht versucht, einen Castortransport mit Atommüll zu stoppen. Laut Polizei entrollten drei Personen auf der A31 bei Dorsten von einer Brücke aus ein Banner. Eine Polizeisprecherin sagte, dass die Aktion Folgen für Autofahrer hatte.
8: Die Autobahn musste in diesem Bereich gesperrt werden. Der Castortransport wurde in diesem Bereich kurzzeitig gestoppt, konnte dann aber die Stelle der Störaktion passieren und seinen Weg Richtung Ahaus fortsetzen.
6: Einsatzkräfte nahmen die drei Atomkraftgegner fest. Die Sperrung zwischen Schermbeck und Lambeck wurde danach aufgehoben. Der Castor ist inzwischen in Ahaus angekommen. Es war Transport Nummer 23 von insgesamt 152 vom Forschungszentrum Jülich zum Zwischenlager in Ahaus. Papst Leo XIV. Hat Lungenkrebs. Er wurde gestern operiert. Danach wurde die Diagnose bekannt. Leo bleibt zunächst im Krankenhaus. Tilman Kleinjung, WDR Rom.
9: Der Knoten, von dem Papst Leo am Sonntag beim Angelus gesprochen hat, das ist ein bösartiger Knoten. Das hat eine sogenannte Schnellschnittuntersuchung noch während der OP ergeben, wo man also Gewebeproben schnell untersucht hat. Und jetzt muss man die gründlicheren Gewebeprobenuntersuchungen abwarten, also die Histologie, um zu wissen, wie es weitergeht. Also ob eine Anschlussbehandlung notwendig wird, beispielsweise eine Bestrahlung. All das wird man in den kommenden Tagen erfahren und wird der Patient vor allem erfahren, Papst Leo XIV.
6: Weitere Meldungen im Überblick. Die Bahn hat den neuen Fahrplan veröffentlicht, der ab Mitte Dezember gilt. Für NRW sind mehrere neue Verbindungen dabei, zum Beispiel von Hamm und Paderborn direkt nach München. Und von Bonn geht's wieder alle 2 Stunden nach Berlin. Wer zum Beispiel an Weihnachten mit der Bahn fahren will, kann jetzt Tickets kaufen. Die Sprengung der Nord Stream Pipelines in der Ostsee vor 4 Jahren wird ab heute das Oberlandesgericht Hamburg beschäftigen. Angeklagt ist ein Ukrainer. Er soll Drahtzieher des Sabotagekommandos gewesen sein, das mit einer Segeljacht von Rostock aus auf die Ostsee gefahren ist und Sprengsätze an den Pipelines angebracht hat. Raucherinnen und Raucher müssen sich auf wesentlich höhere Preise für Zigaretten einstellen. Der Gesetzentwurf für eine Steuererhöhung ist heute Thema im Finanzausschuss. Eine Zustimmung gilt als sehr wahrscheinlich. Morgen ist der Bundestag dran. Ab dem kommenden Jahr sollen die Steuern

0: schrittweise steigen. 2030 könnte eine Packung Zigaretten rund 4 Euro mehr kosten als bisher. Ein Lottospieler aus NRW hat den Euro-Jackpot mit dem höchstmöglichen Gewinn geknackt. 120 Millionen Euro gehen in den Kreis Mettmann. Nach Angaben des Online-Anbieters Lotto24 an einen 35-jährigen Mann. Für seinen Spielschein mit den richtigen Nummern soll er knapp 37 Euro bezahlt haben.
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0: In Berlin beginnt heute das ukrainische Filmfestival. Die 7. Ausgabe steht unter dem Motto Emergency Spaces. Barbara Geschwinde, WDR Kultur.
2: Wie lebt es sich in einer Gemeinde, die an der Front liegt und gleichzeitig Hochwasser bekämpfen muss? Oder wie behauptet sich ein Kraftwerk, das unter Beschuss liegt? Das sind nur zwei Themen von Filmen aus dem zeitgenössischen Dokumentar- und Spielfilmprogramm. Filme über das Leben, das dort weitergeht, wo die Realität brüchig und unsicher wird. Bis zum kommenden Sonntag gibt es thematisch kuratierte Filmreihen, Retrospektiven und einen Kurzfilmwettbewerb. Das Ukrainian Film Festival Berlin wurde 2020 gegründet und hat sich seitdem zu einer wichtigen Plattform für das zeitgenössische ukrainische Kino in Deutschland entwickelt.
0: Das Wetter in Nordrhein-Westfalen. Heute früh stellenweise noch neblig, am Nachmittag viel Sonne und trocken mit meist nur wenigen Wolken. In Lüdenscheid bis 15 Grad, in Bielefeld bis 16 und in Brühl bis 18 Grad. In der Nacht meist leicht bewölkt, Tiefstwert zwischen 10 und 3 Grad, morgen ganz ähnlich wie heute, mit Höchsttemperaturen bis 21 Grad. 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WDR 5, die Verkehrslage. A3 Arnheim Richtung Köln zwischen Kreuz Oberhausen und Kreuz Kaiserberg etwa 30 Minuten plus 10 Kilometer Stau. A40 Dortmund Richtung Duisburg zwischen Dreieck Bochum West und Dreieck Essen Ost etwa 30 Minuten plus 9 Kilometer Stau wegen eines Unfalls auf der A52. A44 Kassel Richtung Dortmund zwischen Kreuz Werl und Kreuz Dortmund Unna etwa 15 Minuten plus 5 Kilometer Stau. A46 Wuppertal Richtung Düsseldorf zwischen Wuppertal-Katernberg und Hahn-Ost etwa 10 Minuten plus 5 Kilometer stockender Verkehr. Und A59 Dinslaken Richtung Duisburg zwischen Duisburg-Walsum und Kreuz Duisburg etwa 15 Minuten plus 6 Kilometer stockender Verkehr.
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3: 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Guten Morgen. Hoher Besuch aktuell in der spanischen Exklave Ceuta. Zum ersten Mal seit 19 Jahren ist wieder ein spanischer König da. Felipe macht sich ein Bild von der Lage 2,5 Monate nach dem Ansturm von mehr als 70.000 Menschen aus Marokko. Gucken wir drauf in einer Viertelstunde mit unserer Reporterin. Wir schauen aber auch nach Hamburg. Da beginnt heute der Prozess gegen den mutmaßlichen Drahtzieher des Anschlags auf die Nord Stream Pipelines. Und der Blick nach Rom am Tag nach der Lungenkrebsdiagnose bei Papst Leo XIV. Alexander Schweizer braucht wahrscheinlich heute erstmal Zugänge, damit er sich überall einloggen kann im Bundesarbeitsministerium. Und wahrscheinlich muss auch noch sein Dienstausweis freigeschaltet werden. Da muss er Guthaben laden auf die Karte für die Kantine und die Sicherheitsunterweisung gibt's ja theoretisch auch noch. Das wäre dann so ein typischer erster Arbeitstag. Aber gemütlich eingrooven ist offenbar nicht für den neuen Bundesarbeitsminister. Sein Chef, der Bundeskanzler, der hat nämlich andere Pläne. Um 10 geht's los. Da ist Alexander Schweizer
4: das erste Mal im Kabinett. Das dauert in der Regel eine Stunde und von 11 Uhr an Arbeit im Ministerium.
3: Ja, und zwar bis der Gesetzesentwurf zur Rente fertig ist. Die eine Lücke hat die SPD also schnell geschlossen im Bundesarbeitsministerium nach dem Rückzug von Bärbel Baas. Die andere Lücke zu schließen, die nämlich an der Parteispitze, das dürfte noch deutlich länger dauern. Auf einem Sonderparteitag soll ja die gesamte Parteispitze neu gewählt werden und bisher ist zumindest offiziell noch offen, ob der Parteichef Lars Klingbeil auch nochmal antreten will. Kritik an ihm hat es ja auch in den letzten Monaten nicht zu knapp gegeben. Sprechen wir drüber mit Professor Wolfgang Schröder, Politikwissenschaftler an der Uni Kassel und bis 2024 auch Teil der SPD-Grundwertekommission. Einen schönen guten Morgen.
5: Schönen guten Morgen, Herr Strauß.
3: Fangen wir vielleicht mal bei Lars Klingbeil an. Bei seiner letzten Wahl hatte der ja ein Wahlergebnis von unter 65% der Stimmen, also vergleichsweise vernichtend. Und die Kritik an ihm, die ist ja durchaus da. Wird er trotzdem nach Ihrer Einschätzung nochmal kandidieren?
6: Sieht so aus, dass er das machen wird. Und er hat auch ein Gespür für den Augenblick, weil er ja ganz schnell gehandelt hat nach dem Rücktritt von Bärbel Baas, hatte sofort einen Arbeitsminister in petto, hatte sofort den Vorschlag, dass es jetzt nicht irgendwie so weiter dümpeln sollte, sondern direkt eine Neuwahl des gesamten Vorstandes geben wird.
3: Und dass er sich da bisher so bedeckt hält, das ist dann eher so taktisch zu verstehen?
6: Würde ich so auch interpretieren, weil das ganze Arrond muss natürlich genau evaluiert werden, wer da jetzt möglicherweise sich in Stellung bringt, wer geeignet ist. Und dann ist die SPD ja so aufgestellt, dass die Landesverbände eine herausragende Rolle spielen. Bärbel Baas kam aus dem Landesverband Nordrhein-Westfalen, also wird Nordrhein-Westfalen auch eine wichtige Rolle mitspielen.
3: Und was Lars Klingbeil ja klar gesagt hat, es soll weiter eine Doppelspitze geben. Wenn die Partei ihm da folgt, wäre das aus Ihrer Sicht eine kluge Entscheidung der SPD oder hat diese Doppelspitze sich in den vergangenen Jahren eigentlich nicht wirklich rentiert?
6: Die Doppelspitze gibt es ja seit 2019. Damals hat man diesen Mitgliederentscheid gemacht, Kandidatenwettbewerb. Bislang ist man eigentlich nicht so gut damit gefahren, in dem Sinne, dass man sagen kann, das hat jetzt herausragende, dynamische, zusätzliche Prozesse ermöglicht. Das hat man damals gemacht, weil es zwischen links und rechts und unterschiedlichen Kräften doch viel an Friktionen gegeben hat. Aber es spricht auch einiges dafür zu sagen, man könnte es auch mal wieder mit einer Spitze versuchen.
3: Dann gucken wir mal auf die Namen, die aktuell noch gehandelt werden für ein Spitzenamt. Also neben dem Namen Lars Klingbeil, Manuela Schwesig wird ja da immer genannt, Anke Rehlinger, Boris Pistorius, Hubertus Heil. Wobei da bis auf Hubertus Heil im Prinzip alle schon gesagt haben, dass sie das eigentlich nicht wollen. Kann man da als SPD-Vorsitzender oder Vorsitzende gerade eigentlich nur verlieren?
6: Das sieht so aus. Die Partei liegt so bei 13-15% in den Umfragen. Es ist nicht absehbar, dass es wirklich stark nach oben gehen wird. Insofern ist jeder, der sich für diese Position jetzt einbringt, in der Gefahr, dass er auf ein untergehendes Schiff setzt. Und das macht man natürlich nicht gerne.
3: Das heißt, es könnte am Ende auch einfach passieren, dass Lars Klingbeil weitermachen kann, obwohl er gerade keine guten Kritiken bekommt, weil sonst keiner will?
6: Das ist durchaus denkbar. Das also, dass man sagt, also die eigentliche Entscheidung ist ja die Frage, wer zur Bundestagswahl 2029 antritt, wer aber jetzt als Parteivorsitzender sich wählen lässt, ist in die Koalitionsgespräche eingebunden, ist somit nicht frei und nicht wirklich offen für eine neue Gesichtsfarbe 2029. Deshalb sind diejenigen, die etwas ambitionierter sind, möglicherweise die, die am zurückhaltendsten augenblicklich sind.
3: Das ist die Einschätzung von Professor Wolfgang Schröder, Politikwissenschaftler an der Uni Kassel. Wir haben gesprochen über die SPD-Spitze und wer es möglicherweise machen könnte. Danke fürs Gespräch hier mit der 5-Morgen-Echo.
6: Sehr gerne.
3: 7.11 Uhr ist es am Mittwochmorgen. Französische Arbeiter, die sollen im 19. Jahrhundert ihre Holzschuhe in die Maschinen geworfen haben, um gegen ihre Arbeitgeber zu protestieren. Und weil diese Schuhe Sabots genannt wurden, ist daraus der Begriff Sabotage entstanden. Ob das wirklich so war oder ob das nur eine sprachhistorische Legende ist, darüber machen sich Sprachforscher ja immer mal wieder so ihre Gedanken. Wir machen uns heute Gedanken im WDR5-Morgen-Echo über einen deutlich aktuelleren Fall von Sabotage. 4 Jahre ist das inzwischen her. Da sind in der Ostsee Sprengsätze hochgegangen. Diese Sprengsätze haben Lecks gerissen in 3 der 4 Stränge der Nord Stream Pipelines 1 und 2 zwischen Russland und Deutschland. Dieser Anschlag, der hat juristische Folgen. Ab heute muss sich nämlich vor dem Oberlandesgericht Hamburg ein Ukrainer für diese Tat verantworten. Der Mann soll der mutmaßliche Drahtzieher dieser Sabotage sein. Das jedenfalls wirft die Bundesanwaltschaft ihm vor. Dieser Prozessauftakt könnte aber auch politische Folgen haben. AfD und BSW werden das nämlich zum Anlass nehmen, die Bundesregierung ein weiteres Mal zu fragen, wie kommt ihr eigentlich dazu, ein Land mit so viel Geld zu unterstützen, dessen Staatsbürger deutsche Infrastruktur zerstören und das möglicherweise sogar im Auftrag der ukrainischen Staatsführung? In der Union, bei der SPD und bei den Grünen sieht man das anders. Auch da spürt man aber, dass die Kritik an der Ukraine-Unterstützung deutschlandweit zunimmt. Christina Nagel berichtet.
7: Die außenpolitische Sprecherin der Grünen-Fraktion Deborah Düring geht fest davon aus, dass die AfD den ersten Nord Stream-Prozess politisch nutzen wird.
8: Die AfD und BSW nutzen jede Möglichkeit, um scheinbare Skandale hochzuziehen, um die Frage der Ukraine-Unterstützung zu stellen.
7: Erst in der vergangenen Woche hatte die AfD eine Aktuelle Stunde im Bundestag anberaumen lassen, weil Kanzler Friedrich Merz am Abend des Tags der deutschen Einheit in die Ukraine gereist war, in seine wahre emotionale Heimat, wie es der außenpolitische Sprecher der AfD-Fraktion Markus Frohnmeier provozierend nannte.
9: Im Gepäck hatte er seine Milliarden. 1 Milliarde Euro neue Militärhilfen.
7: Geld, das laut AfD in Deutschland gebraucht wird. Für Schulen, für Infrastruktur, zur Entlastung der Sozialkassen. Geld, das nicht in ein Land fließen sollte, das, so die Überzeugung der Partei, mit der Sprengung der Nord Stream Pipelines für erheblichen wirtschaftlichen Schaden in Deutschland gesorgt habe. AfD und BSW drängen deshalb nicht nur auf einen Stopp der milliardenschweren Ukraine-Unterstützung, sondern auch auf Schadenersatz und Strafmaßnahmen. Schließlich, argumentiert AfD-Politiker Frohnmeier, habe die Bundesregierung auch nicht gezögert, im Fall des gescheiterten Drohnenanschlags auf den Flughafen Leipzig-Halle noch während der Ermittlungen Sanktionen gegen Russland zu verhängen.
10: Wir erleben hier eine Außenpolitik mit zweierlei Maß.
7: Für die Grünen-Abgeordnete Düring ist es dagegen die AfD, die mit zweierlei Maß misst, wenn es um die Ukraine und die Frage der Verantwortung der Sprengung der Gasröhren am Grund der Ostsee geht.
8: Mir ist schon wichtig, dass wir hier aber dann auch gleichzeitig über die massiven Kriegsverbrechen von russischer Seite reden.
7: Immer wieder verweisen Befürworter der Ukraine-Unterstützung wie der SPD-Abgeordnete Daniel Baldi auf einen zentralen Punkt. Dass es Russland war, das den Krieg gegen die Ukraine begonnen und damit vieles ausgelöst hat.
11: Das Zweite ist, Russland hat, und das erklärt auch Putin immer wieder, dass das nicht nur ein Krieg gegen die Ukraine ist, sondern ein Krieg gegen, in Anführungszeichen, westliche Lebensart.
7: Baldi ist es wichtig, das ganze Bild im Blick zu behalten. Er erinnert daran, dass es auch vor dem Angriff keine gesicherte Gasversorgung mehr durch Russland gegeben hat. Dass der Anschlag auf die Pipelines juristisch aufgearbeitet wird, findet der SPD-Politiker richtig. Sollte sich, wie die Generalbundesanwaltschaft in ihrer Klageschrift formuliert, herausstellen, dass staatliche ukrainische Stellen vom Anschlag wussten bzw. ihn gesteuert haben, müsse dies auch Konsequenzen haben. Aber, betont Baldi, zum richtigen Zeitpunkt.
11: Wenn wir jetzt der Ukraine die Unterstützung verweigern, dann spielt das nur einem in die Karten. Und das ist Putin. Dass die AfD das will, das ist offensichtlich.
7: Dass AfD und BSW mit Rufen nach einer anderen Ukraine- und Russland-Politik bei den Landtagswahlen Erfolg hatten, zeigt aus Sicht der Grünen, wie groß der Erklärungsbedarf ist.
3: Christina Nagel hat berichtet.

0: TuneIn, Cop Out. Das ist der Plan von Freak Power, hier besungen im WDR 5 Morgenecho an diesem Mittwoch, 7.18 Uhr. Und Jörg Brunsmann ist da aus der WDR Wetterredaktion. Guten Morgen.
1: Guten Morgen.
0: Gestern hat es ja mal wieder ein bisschen Regen gegeben, teilweise auch ein bisschen mehr, je nachdem, wo man war. Aber die Flusspegel in Nordrhein-Westfalen, die sind trotzdem nicht im grünen Bereich, ne?
1: Nee, wenn wir uns den Rhein angucken, der ist nach wie vor wirklich sehr niedrig. Aktueller Pegel in Köln 66 Zentimeter. Normalerweise mittlerer Wasserstand liegt so bei knapp 3 Meter. Und problematisch

0: ist ja immer der Pegel Kaup an der Stelle. Wenn es zu niedrig wird, dann wird der Rhein ja quasi zweigeteilt, weil man mit dem großen Schiff, mit den großen Pötten nicht mehr durchkommt. Da sind wir aktuell bei 18 Zentimeter. Mittlerer Wasserstand sind 2,08 Meter. Also man sieht schon, da hat sich bei den Flusspegeln nicht viel getan. Wir sind nach wie vor im sehr niedrigen Bereich. Und der Regen, den wir gestern hatten, ja, das hat für Nordrhein-Westfalen ein bisschen was gebracht. Aber das Einzugsgebiet des Rheins liegt natürlich auch sehr weit südlich, geht los am Bodensee. Und da haben wir eben nicht die Mengen, die da zusammengekommen sind, um jetzt wirklich den Pegel anzuheben. Im Gegenteil, im Moment ist die Tendenz sogar, dass der Pegel weiter zurückgeht.
1: Und viel Regen kommt ja auch nicht dazu in den nächsten Tagen, ne?
0: Nein, die nächsten zwei Tage werden sozusagen wieder goldener Oktober mit kaum oder gar keinem Regen. Wenn wir uns das angucken, wir haben zwar Feuchtigkeit in der Luft, jetzt am Morgen Nebel oder Hochnebel, das wird sich aber relativ schnell auflösen, wenn die Sonne jetzt rauskommt und am Nachmittag dann sonnig trocken mit nur wenigen Wolken. Temperaturen sind wir so bei 16 bis 18 Grad. Morgen ganz ähnlich, paar mehr Wolken, bleibt aber noch trocken. Erst Richtung Wochenende ist wieder ein bisschen was an Regen zu erwarten.
1: Der Blick aufs Wetter mit Jörg Brunsmann aus der WDR-Wetterredaktion.

0: 20 nach 7, guten Morgen hier im WDR 5 Morgen Echo. Dafür muss man ja nur mal was auf Kleinanzeigen verkauft haben, um zu wissen, dass man manchmal Geschäfte machen muss mit Menschen, mit denen man lieber keine Geschäfte machen würde. Das gilt im Alltag, das gilt aber auch in der Politik. Auch da gibt es schwierige Partner, an denen man aber immer mal wieder auch nicht vorbeikommt. Die Türkei war aus Sicht der Bundesregierung jahrelang so ein schwieriger Partner und so richtig begeistert macht man wahrscheinlich auch heute noch keine Geschäfte miteinander. Weil sich die geopolitischen Zeiten aber geändert haben, spätestens seitdem Russland die Ukraine überfallen hat, schiebt man Bedenken inzwischen offenbar eher mal zur Seite. Bei der 4. deutsch-türkischen Wirtschaftskonferenz in Ankara geht es deswegen aktuell auch um Geschäfte in einem Feld, in dem man jahrelang sehr zurückhaltend war, nämlich um Geschäfte in der Verteidigungs- und Sicherheitsindustrie.
1: Februar 24, Jungfernflug des Tankkappenjägers Khan, made in Türkei. Nur das Triebwerk muss aus den USA zugekauft werden, noch. Die türkische Rüstungsindustrie hat enorme Fortschritte gemacht. Das weckt Interesse, sowohl bei Staaten, die in Rüstung investieren, wie Deutschland, als auch bei deutschen Unternehmen. Florian Gleich von RENK Germany ist deshalb extra nach Ankara gekommen. RENK mit Sitz in Augsburg ist einer der ganz Großen der Branche, baut unter anderem das Getriebe für den Leopard 2 Panzer. Früher lieferte die Firma auch in die Türkei, dann verhängte die Bundesregierung Exportbeschränkungen. Seitdem habe sich viel getan in der Türkei, sagt RENK-Manager Gleich.
2: Der große Unterschied zu vorher ist, dass es nicht mehr eine Käufer-Verkäufer-Beziehung ist, sondern es geht in Richtung Partnerschaft. Wir wollen zusammenarbeiten. Wir haben Schlüsseltechnologien, wir haben Know-how und die Türkei hat Produktionskapazitäten.
1: Auch auf türkischer Seite ist das Interesse groß. Made in Germany stehe immer noch für Qualität und die Türkei wiederum habe Zugang zu neuen Absatzmärkten, beispielsweise in Afrika, sagt Şevket Ünal, Vizepräsident für internationale Geschäftsentwicklung bei Havelsan. Das Unternehmen entwickelt ferngesteuerte, KI-gestützte Militärroboter wie den Kleinpanzer Barkan, aber auch Software.
3: In Deutschland gibt es beispielsweise große Werften, in denen Kriegsschiffe gebaut werden. Darin ist Software verbaut. Hier verfügt Deutschland aber über keine eigene Systemsoftware. Die könnten wir als Havelsan zusammen mit Deutschland entwickeln und dann gemeinsam den Weltmarkt erschließen.
1: Vorausgesetzt sei gegenseitiges Vertrauen. Vertrauen, ein Begriff, der sich wie kein anderer durch diese Konferenz zog. Industrielle Kooperation basiere auf Verträgen, so die deutsche Botschafterin in der Türkei, Sibylle Katharina Sorg. Strategische Industriekooperation jedoch basiere auf Vertrauen.
4: Trust.
5: Das Vertrauen darauf, dass die Technologien geschützt werden, dass Vereinbarungen eingehalten werden. Vertrauen darauf, dass die Partner berechenbar bleiben. Auch Vertrauen darauf, dass unsere strategischen Ziele aufeinander abgestimmt sind. Sorg sagte, Bedenken in Europa hinsichtlich der Türkei seien nicht immer auf Missverständnisse oder ungerechte Behandlung zurückzuführen. Es gäbe echte Debatten über Rechtsstaatlichkeit, politische Berechenbarkeit und außenpolitische Entscheidungen. Auf der Hand liegt da die Sonderrolle, die die Türkei innerhalb der NATO im russischen Krieg gegen die Ukraine einnimmt und sich beispielsweise Sanktionen gegen den Aggressor nicht angeschlossen hat. Oder die wiederkehrenden Drohungen gegen den Nachbarn und NATO-Partner Griechenland. Themen, die angesprochen und geklärt werden müssen, im Sinne der Zusammenarbeit und Sicherheit, findet RENK-Manager Florian Gleich.
2: Auf der einen Seite muss man

0: natürlich Know-how schützen. Das ist auch ganz klar das, was für Deutschland wichtig ist. Und auf der anderen Seite müssen wir halt schauen, wie wir als gesamtheitliches Europa schnell uns ordentlich hochrüsten und uns auch austauschen. Es macht ja keinen Sinn, wenn jeder seine eigene Suppe kocht.
1: Ein Impuls für deutsch-türkische Teamarbeit im Verteidigungsbereich hat die Konferenz in Ankara gesetzt und gleichzeitig die Erwartung geschürt, dass den Worten möglichst bald Taten folgen.
2: Christian Buttgereit hat berichtet. 7.24 Uhr, gut informiert in den Mittwochmorgen mit dem WDR5-Morgen-Echo. Dass 48 Stunden reichen, um die Rückkehr zur Normalität noch über Monate kompliziert zu gestalten, das sieht man gerade am Beispiel der spanischen Exklave Ceuta. Ende Juli, da hatten ja mehr als 70.000 Menschen die Stadt von Marokko aus gestürmt und die Grenze überquert, viele in der Hoffnung, auf diesem Weg irgendwie in die Europäische Union zu kommen. Diese Hoffnung hat sich für die allermeisten zerschlagen. Mindestens 140 Menschen sind dabei gestorben. Die allermeisten sind inzwischen zurück in Marokko, aber mehrere tausend, die sind eben immer noch da in Ceuta. Aktuell ist auch der spanische König Felipe in Ceuta, um sich ein Bild von der Lage zu machen. Und beobachtet wird er dabei von unserer Korrespondentin Franka Welz. Und der König, Franka, ist ja bei seiner Ankunft in Ceuta gestern ziemlich gefeiert worden.
3: Sehr, das kann man nicht anders bezeichnen. Und wichtig ist aber auch, dass die Freude gegenseitig war. Das konnte man sehen. Für Felipe war das natürlich sehr speziell. Es war zum einen sein erster Besuch in Ceuta seit seiner Krönung 2014. Aber auch der erste in seinem ganzen Leben, während seine Gattin, Königin Letizia, die war ja in ihrem früheren Leben Journalistin, die war da schon mal, aber eben auch nicht als Königin. Also man hat gesehen, da waren die beide schon auch ziemlich angefasst und haben zum Beispiel beim ersten Bad in der Menge, das hat fast eine halbe Stunde gedauert, als sie angekommen sind. Und der ganze Zeitplan ist auch wirklich immer wieder durcheinander geraten, weil man gesehen hat, die haben sich wirklich sehr, sehr viel Zeit genommen. Und zwar weniger für die Offiziellen und die Großkopferten, die natürlich alle mal König sie haben schütteln wollen, sondern vor allen Dingen für die vielen, vielen Menschen, die einfach extrem begeistert und dankbar waren, dass das Königspaar nach Ceuta gekommen ist.
2: Aber ist das jetzt vor allem ein symbolischer Besuch oder welche Hoffnung verbinden die Menschen in Ceuta auch mit diesem Besuch, gerade in Abgrenzung zur Regierung? Auf die sind ja viele gerade nicht so gut zu sprechen.
3: Ja, also der Regierung werfen viele vor, und zwar vor allen Dingen der Zentralregierung in Spanien, sie im Stich gelassen zu haben, sie sich einfach nicht um sie gekümmert zu haben. Die bestehenden Probleme, denn es sind ja immer noch Menschen hier in der Stadt, die hier damals am Ende Juli dann nach Ceuta gekommen sind, das ist richtig und da und sehen keine richtige Lösung dafür. Manche sagen, wir sind hier jetzt eine große Wartezone geworden. Und vom König hat man sich erhofft, das hat man gesehen, zum einen, und das hat er ihr auch geliefert gestern Abend, die Bestätigung, Ceuta gehört zu Spanien, Melilla, die andere Exklave auch. Denn dieser ganze Vorgang hat natürlich hier für große Verunsicherung gesorgt, aber auch diese wirklich große Umarmung, die das Königspaar hier mitgebracht hat, zu sagen, ihr gehört zu uns, ihr seid nicht allein, wir sind bei euch. Und auch die im Prinzip zwischen oder mit durch die Blume gesagte Ansage an Marokko, dass man die Beziehungen, was den Grenzschutz angeht und was aber auch generell die Beziehungen angeht, doch nochmal dahingehend abklopfen muss, dass sie auch tatsächlich zum Wohl beider Seiten der Grenze sind.
2: Der spanische König Felipe war in Ceuta, um sich ein Bild von der Lage zu machen. Viele Menschen aus Marokko sind immer noch da. Franka Welz, unsere Korrespondentin, beobachtet das und hat gesagt, das ist gerade auch noch ein bisschen eine Wartezone für viele. Werden wir uns natürlich auch noch genauer anschauen hier im WDR 5 Morgen Echo. 7:58 an diesem Mittwoch. Es ist eine Krankheit, die irgendwie in der Familie zu liegen scheint. Beide Eltern von Papst Leo sind an Krebs gestorben. Sein älterer Bruder wird gerade gegen Krebs behandelt. Und seit gestern wissen wir, auch der Papst selber hat Krebs, Lungenkrebs. Das ist die Diagnose nach der Operation in einem Krankenhaus in Rom. Tillmann Kleinjung für uns im Vatikan. Welche Informationen gab es denn darüber hinaus nach dieser Operation?
4: Na, zunächst gab es tatsächlich eine sehr beruhigende Nachricht des Vatikan um 7:45. Da hieß es, die Operation ist gut gelaufen, genauso wie wir uns das im Umfang und auch in der Zeit vorgestellt haben. Der Papst ist bereits wieder auf seinem Zimmer. Wir haben auch gehört, dass er schon wieder gesprochen hat, dass er ein Abendessen wollte. Das waren zunächst Signale, die eher beruhigt haben. Dann kam 2 Stunden später gegen 22 Uhr eine Nachricht, die sein persönlicher Arzt gemeinsam mit dem Behandler

0: Rom auf die Erkrankung des Papstes?
1: Ja, mit großer Sorge. Bereits als Papst Leo das am Sonntag angekündigt hat, ja durchaus heiteren Mutes und nicht mit einer traurigen Miene, haben doch viele gesagt, das klingt nicht gut. Und es erinnert viele an den Anfang des Jahres 2025, als Papst Franziskus dort natürlich unter völlig anderen Umständen in die Gemelli-Klinik kam, aber auch wegen Lungenproblemen. Und deshalb sind natürlich jetzt auch wieder viele besorgt und beten hier für den Papst.
0: Informationen aus Rom nach der Operation von Papst Leo von unserem Korrespondenten Tilman Kleinjung hier im WDR 5 Morgen Echo.
2: Es ist 7.30 Uhr. 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
3: Die Nachrichten mit Katrin Baumhöfer. Guten Morgen. Die Bundesregierung will heute eine Zuckersteuer auf Getränke auf den Weg bringen. Nach einigem Streit haben sich Union und SPD gestern geeinigt. Isa Kupper mit Details.
4: Der Kompromiss sieht demnach eine zweistufige Steuer auf Erfrischungsgetränke vor. Es geht um 5 oder 8 Gramm Zucker pro 100 Milliliter. Die Abgabe betrifft vor allem große Hersteller. Die Steuer soll nicht für Getränke mit Süßungsmitteln sowie reine Frucht- und Obstsäfte gelten und ab Juli nächsten Jahres kommen. Sie soll nicht nur Steuereinnahmen, sondern die Verbraucher auch zu gesünderer Ernährung bringen.
3: Bei Dorsten haben Atomkraftgegner versucht, einen Castortransport mit Atommüll zu stoppen. Sie seilten sich von einer Brücke ab. Deshalb war die Autobahn 31 zwischen Schermbeck und Lembeck gesperrt. Die Demonstranten haben den anschließenden Polizeieinsatz an der Brücke aufgezeichnet.
5: Sie haben die Pflicht, sich von dort zu entfernen. Sollten Sie dies nicht tun, dann werden Polizeikletterer zu Ihnen aufkommen und Sie herunterholen. Dabei können die Kletterer auch Zwang anwenden.
3: Polizisten beendeten den Protest. Der Castor ist inzwischen in Ahaus angekommen und die A31 wieder frei. Arndt Lorenz berichtet.
6: Nach Angaben der Polizei wurden 3 Personen von einer Brücke geholt. Sie kamen anschließend in Gewahrsam. Die umstrittenen 152 Atommülltransporte vom Forschungszentrum Jülich zum Zwischenlager nach Ahaus werden wohl ein Jahr länger dauern als geplant. Bislang wurden erst 22 Behälter dorthin gebracht.
3: In Berlin haben Grüne und SPD die Sondierungsgespräche mit den Linken unterbrochen. Sie sind offenbar unzufrieden damit, wie die Linke gegen Antisemitismusvorwürfe vorgehen will. Alle Mitglieder der Fraktion haben zwar eine Vereinbarung unterschrieben, aber nicht die, die abgesprochen war. Aus Berlin, Sabine Müller.
7: Alle anwesenden linken Abgeordneten hatten eine Erklärung unterschrieben, in der unter anderem ein Bekenntnis zum Existenzrecht Israels abgegeben wird. Als Grundlage dieser Erklärung werden ausdrücklich linke Parteitagsbeschlüsse genannt, nicht das gemeinsame rot-grün-rote Papier zum Umgang mit Antisemitismus, das die Spitzen von Linken, Grünen und SPD letzte Woche beschlossen hatten und das innerhalb der Linken teils heftig kritisiert wird. Die Linksfraktion hatte am Nachmittag auch die umstrittene Neuköllner Abgeordnete Vanessa Emde in die Fraktion aufgenommen, der Antisemitismus vorgeworfen wird.
3: Weitere Meldungen im Überblick. Die Bahn hat den neuen Fahrplan veröffentlicht, der ab Mitte Dezember gilt. Für NRW sind mehrere neue Verbindungen dabei, zum Beispiel von Hamm und Paderborn direkt nach München. Und von Bonn geht es wieder alle 2 Stunden nach Berlin. Wer zum Beispiel an Weihnachten mit der Bahn fahren will, kann jetzt Tickets kaufen. Raucherinnen und Raucher müssen sich auf wesentlich höhere Preise für Zigaretten einstellen. Der Gesetzentwurf für eine Steuererhöhung ist heute Thema im Finanzausschuss. Eine Zustimmung gilt als sehr wahrscheinlich. Morgen ist der Bundestag dran. Ab kommendem Jahr sollen die Steuern schrittweise steigen. 2030 könnte eine Packung Zigaretten rund 4 Euro mehr kosten als bisher. Papst Leo ist an Lungenkrebs erkrankt. Das haben seine Ärzte am Abend nach einer Operation bekannt gegeben. Dabei wurde ihm ein Teil eines Lungenflügels entfernt. Der Papst hatte am Wochenende selbst mitgeteilt, dass bei ihm ein Knoten entdeckt wurde. Er soll sich jetzt erstmal eine Woche lang im Krankenhaus in Rom erholen. Die Sprengung der Nord Stream Pipelines in der Ostsee vor 4 Jahren wird ab heute das Oberlandesgericht in Hamburg beschäftigen. Angeklagt ist ein Ukrainer. Er soll Drahtzieher des Sabotagekommandos gewesen sein, das mit einer Segeljacht von Rostock aus auf die Ostsee gefahren war und Sprengsätze in den Pipelines angebracht hatte. In den USA zieht die Elite-Uni Cornell weitere Konsequenzen aus den Vergewaltigungsvorwürfen einer Studentin. Sie soll auf der Party einer studentischen Verbindung von 7 Männern vergewaltigt worden sein. Solche Partys sind an der Uni jetzt erstmal verboten worden.
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3: Die US-Schauspielerin, Regisseurin und Drehbuchautorin Lena Dunham hat eine Fortsetzung ihrer Serie Girls angekündigt.

0: veröffentlicht. Die Comedy-Serie lief von 2012 bis 2017 und erzählte das Leben vier junger Frauen in New York. Simone Schlosser, WDR Kultur.
1: Die Serie Girls war radikal, witzig und sie gilt als wegweisend, wenn es darum geht, wie Frauen im Fernsehen gezeigt werden. Offen und ohne Scham erzählt die Serie vom Alltag vier junger Frauen Mitte 20 und verhandelt dabei Themen wie Körperbilder, sexuellen Missbrauch und Beziehungen. Nach fast 10 Jahren soll die Serie nun fortgesetzt werden. Inzwischen ist Lena Dunham 40, ähnlich wie ihre drei weiblichen Co-Stars, die in einem Videochat erklärten, dass sie ebenfalls wieder dabei sein würden. 5 neue Folgen von Girls sind geplant. Die Produktion beginnt im kommenden Jahr.
0: Das Wetter in Nordrhein-Westfalen. Heute früh stellenweise noch neblig, am Nachmittag viel Sonne und trocken mit meist nur wenigen Wolken. In Nettersheim bis 16 Grad, in Bochum bis 17 und in Bedburg bis 18 Grad. Morgen ähnlich wie heute mit Höchsttemperaturen bis 21 Grad. Das war WDR aktuell. WDR 5, die Verkehrslage. A3 Arnheim Richtung Köln zwischen Dienstlaken Süd und Duisburg-Wedau etwa 15 Minuten plus, 8 Kilometer stockender Verkehr. A40 Duisburg Richtung Essen zwischen Mülheim-Dümten und Essen-Holsterhausen etwa 20 Minuten plus, 6 Kilometer Stau. A40 Dortmund Richtung Duisburg zwischen Bochum-Hamme und Dreieck Essen-Ost etwa 30 Minuten plus, 10 Kilometer Stau wegen eines Unfalls auf der A52. A46 Wuppertal Richtung Düsseldorf zwischen Wuppertal-Elberfeld und Hahn-Ost etwa 15 Minuten plus, 7 Kilometer stockender Verkehr. Und A59 Dienstlaken Richtung Duisburg zwischen Duisburg-Walsum und Kreuz-Duisburg etwa 15 Minuten plus, 7 Kilometer stockender Verkehr.
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3: 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Guten Morgen. Andrea Nahles, Saskia Esken und jetzt Bärbel Baas. Man kann schon den Eindruck haben, Frauen haben es schwerer als Männer an der Spitze der SPD. Oder möglicherweise auch insgesamt in der Politik. SPD-Chef Lars Klingbeil hat gesagt, Frauen sind deutlich intensiver betroffen von Hass und Hetze in der politischen Auseinandersetzung. Unser Thema in gut 15 Minuten. Wir schauen aber auch auf die neuen Schülerproteste in Frankreich und fragen eine Protestforscherin, warum es in Deutschland aktuell in Sachen Protesten eigentlich momentan so ruhig ist. Erstmal springen wir aber zurück in den September 2022. Da war der russische Überfall auf die Ukraine gerade mal ein halbes Jahr her. Und dann ist das passiert.
4: An den Ostsee-Pipelines Nord Stream 1 und 2 sind mehrere Lecks entdeckt worden, aus denen Gas ins Meer strömt. Die Ursache ist unklar. Es mehren sich aber Hinweise darauf, dass es sich um einen Sabotageakt handeln könnte.
3: So hat es die Tagesschau damals berichtet, am Tag danach. Und inzwischen kennen wir ja deutlich mehr Hintergründe. Zum Beispiel wissen wir inzwischen, dass es sich in der Tat um einen Anschlag gehandelt hat, dass insgesamt 2 Sprengsätze an den Röhren explodiert sind und dass die Pipelines an diesen Stellen auch zerstört worden sind. Insgesamt 7 Menschen aus der Ukraine wird vorgeworfen, sich an dieser Sabotageaktion beteiligt zu haben. Ein Schiffsführer, ein Sprengstoffexperte, 4 Tiefseetaucher und ein Drahtzieher. Und dieser Mann, dem die Bundesanwaltschaft vorwirft, diese Sabotageaktion geplant zu haben, der muss sich ab heute vor dem Oberlandesgericht Hamburg verantworten. Wir gucken auf diesen Prozessauftakt, aber die ganze Angelegenheit hat ja auch eine politische Dimension. AfD und BSW kritisieren zum Beispiel, dass Deutschland die Ukraine weiter mit Milliardenbeträgen unterstützt, obwohl Ukrainer bei diesem Anschlag auch deutsche Wirtschaftsinteressen angegriffen hätten. Wie gucken Menschen auf diese Kritik, die sich seit Jahren stark machen für genau diese deutsche Unterstützung? Menschen zum Beispiel wie Roderich Kiesewetter, Außen- und Sicherheitspolitiker der CDU, Bundestagsabgeordneter und jetzt am Telefon. Guten Morgen.
5: Guten Morgen, Herr Strauß.
3: Sie waren am Anfang, wenn ich mich richtig erinnere, ja nicht überzeugt, dass die Spur wirklich in die Ukraine führt, hatten damals eher Russland in Verdacht. Für wie plausibel halten Sie heute die Vorwürfe der Bundesanwaltschaft?
5: Es ist ein Indizienprozess. Es gibt keine Nachweise, dass die Andromeda, gibt keine Bilder, über den Sprengstoffstellen war. Das Schiff ist über Monate nicht beaufsichtigt gewesen, zwischen September und Januar. Es wurde erst im Januar 23 untersucht. Und es gibt nur die Hinweise von dem Herrn Scherwinski, einem Offizier der ukrainischen Armee, dass das ein Streitkräfteanschlag war. Aber mir geht es um was anderes. Es ist ein legitimes Ziel. Der Fehler war nicht die Zerstörung von Nord Stream, sondern der Bau. Und darüber wird viel zu wenig geredet. Mhm. Unsere Unterstützung der Ukraine ist im Eigeninteresse, ist unsere Sicherheit, die sonst noch mehr gefährdet wird.
3: Da gibt es ja aber auch andere Meinungen zu. Sie sagen, es ist ein legitimes Ziel.
5: Deswegen haben wir ein Gerichtsverfahren.
3: Die Bundesanwaltschaft sagt ja, dieser Angriff war ein Kriegsverbrechen. Das sehen Sie also nicht so.
5: Das ist die Behauptung, das ist der Anwurf und das wird jetzt in dem Gerichtsverfahren geklärt. Es ist kein deutsches Eigentum, es sind keine deutschen Wirtschaftsinteressen betroffen, weil die Nord Stream Pipeline zerstört wurde außerhalb der deutschen Wirtschaftszone, also in internationalen Gewässern oder in der schwedischen Außenwirtschaftszone. Das Eigentum ist eindeutig in russischer Hand, es ist kein deutsches Eigentum zerstört gewesen und Russland hatte schon Monate vorher es abgeschaltet, um Deutschland zu erpressen. Also eindeutig kein Schaden für Deutschland.
3: Man könnte natürlich argumentieren, dass wirtschaftliche Interessen in dem Sinne betroffen wurden, weil man sich ja irgendwann mit Russland theoretisch wieder hätte einigen können.
5: Naja, nicht mit einem Land, das ein anderes Land vernichten will, das das Existenzrecht der Ukraine, aber auch der baltischen Staaten nicht anerkennt. Ich glaube, da sind wir sehr viel weiter und glücklicherweise hat die Europäische Union ja auch Nord Stream sanktioniert, weil es in Deutschland und USA Kräfte gab, die unbedingt Nord Stream wieder beleben wollten. Also da sind wir auch europäisch sehr klar. Das Problem war der Bau und nicht die Zerstörung.
3: Die Täterschaft ist, da weisen Sie ja auch richtigerweise darauf hin, ja noch nicht belegt. Das soll der Prozess jetzt klären. Aber wenn wir mal davon ausgehen, dass diese 7 Verdächtigen, die diese Yacht ja gemietet haben, tatsächlich schuldig sein sollten, dann ist ja schon die Frage, wer hat sie dazu beauftragt, diesen Anschlag zu beginnen? In der Anklage heißt es ja, der Angeklagte, der habe diesen Plan im Auftrag staatlicher Stellen entwickelt. Wenn sich das als zutreffend erweisen sollte, haben AfD und BSW dann nicht doch einen Punkt, wenn sie, ich spitze jetzt mal zu, sagen, wir geben der Ukraine Milliarden und als Dank sprengen sie unsere Gasversorgung in die Luft?
5: Nee, es ist ja gut, dass es in die Luft gesprengt wurde, weil Nord Stream ein furchtbarer politischer Fehler der Regierung Merkel war, das ich schon seit 2016 kritisiert habe. Aber viel gravierender ist, wir müssen das trennen. Die Unterstützung der Ukraine machen wir nicht als Almosen oder aus Nächstenliebe, sondern weil ein Zusammenbruch der Ukraine Massenflucht zur Folge hätte und eine Ausweitung des Krieges, die Putin und auch Lavrov ja unlängst auch bestätigt haben, nämlich dass Moldau und die baltischen Staaten zur Einflusszone, aber auch letztlich zum russischen Staatsgebiet gehören. Und da müssen wir sehr klar sein, das ist in unserem Interesse. Und wenn die Ukraine zerfällt, ist das erheblich teurer als die Unterstützung, die wir leisten. Nur haben wir viel zu lange gewartet, AfD und BSW öffentlich entgegenzutreten. Das haben nur einige wenige, auch ich, gemacht. Aber leider nicht die Bundesregierung. Sie hat davor zurückgescheut. Und ich glaube, der Prozess wird ein bisschen mehr Klarheit bringen müssen, weil wir eine öffentliche Debatte über die Ukraine-Unterstützung bekommen, die wir schon längst hätten führen müssen.
3: Das heißt, auch wenn sich jetzt herausstellen sollte im Prozess, dass zum Beispiel der ukrainische Präsident Volodymyr Zelensky von diesen Anschlagsplänen gewusst haben sollte, auch dann wäre das für Sie keine rote Linie. Auch dann würden Sie sagen, die Unterstützung muss trotzdem oder vielleicht umso mehr genauso weitergehen.
5: Ja, absolut. Aber es ist ja nicht mal belegt, ob die Auftraggeber alle in Kiew saßen, sondern wir wissen auch, dass die einen oder anderen, beispielsweise die Vermieterin des Schiffs, einen russischen Pass hatte und einen ukrainischen und sich in Russland nach Russland abgesetzt hatte, nachdem das Boot vermietet wurde. Also das Ganze ist relativ dunkel. Wichtig ist, dass die Ukraine hier, wenn sie es war, ein Kriegsziel zerstört hat, weil das der Kriegsfinanzierung diente. Und auf russischer Seite gäbe es Interessen, höhere Gewalt, dass sie nicht in Haftung gehen müssen, weil Uniper erreicht hat, dass Russland Schadensersatz zahlen soll. Das war schon 25 der Fall. Also das muss. Deswegen haben wir das Gerichtsurteil. Mhm. Aber glasklar, der Schaden, die Ukraine nicht mehr zu unterstützen, würde zu einer Ausweitung des Krieges führen. Und deswegen ist das Problem nicht die Zerstörung von Nord Stream, sondern der Bau. Das war unser gravierender Fehler.
3: Aber ich verstehe Sie schon richtig, wenn Russland völkerrechtswidrig die Ukraine angreift, soll sie sich auch mit völkerrechtswidrigen Mitteln wehren dürfen?
5: Das ist ja die Frage, ob es völkerrechtswidrig ist. Die Nord Stream Pipeline diente der Kriegsfinanzierung Russlands und das muss halt der Prozess jetzt herausarbeiten. Und wenn es der Kriegsfinanzierung diente und Russland hat ja uns auch damit erpressen wollen und es gibt Nachweise, dass es der Kriegsfinanzierung diente, dann ist es ein legitimes Ziel. Aber unabhängig davon gilt, wenn die Ukraine unter russischen Einfluss gerät, haben wir viel höhere Kosten und Probleme. Und AfD und BSW vertreten in Deutschland bekanntermaßen auch mit Unterstützung Russlands russische Narrative. Also insofern sollten wir uns da nicht beirren lassen. Und ich baue da auf die Klarheit des Gerichts.
3: Sagt der Außen- und Sicherheitspolitiker der CDU, Roderich Kiesewetter, hier live im WDR5 Morgenecho. Danke fürs Gespräch.
5: Vielen Dank, Herr Strauß.
3: 7 Uhr und gleich 44 Minuten.

0: 7:47 Uhr. Das wird der 5-Morgen-Echo an diesem Mittwoch. Seit Wochen protestieren junge Menschen in Frankreich in erster Linie ja für bessere Schulen und für mehr Lehrpersonal. Auch gestern waren in Frankreich wieder hunderttausende Schüler und Studenten auf der Straße. 480.000 landesweit, sagen die Veranstalter. 160.000 heißt es von der Polizei. Auf jeden Fall mit dabei war aber die Erfinderin des öffentlichen Schulstreiks, sozusagen die schwedische Aktivistin Greta Thunberg. Dass die Proteste inzwischen nach Belgien rübergeschwappt sind, darüber berichten wir ja auch heute früh. Und wir haben auch schon den Blick geweitet auf die Proteste von jungen Menschen in Indien zum Beispiel. Jetzt wollen wir mal fragen, wie entstehen solche Proteste überhaupt und warum ist es in Deutschland aktuell eigentlich vergleichsweise ruhig, obwohl ja die Unzufriedenheit mit der Regierung ja auch hier gerade historische Höchststände erreicht. Das kann ich jetzt besprechen mit Dr. Nina Wienkoop. Sie ist Protestforscherin am Institut für Protest- und Bewegungsforschung und Wissenschaftlerin an der Hochschule für angewandte Wissenschaften in Hamburg. Guten Morgen.
1: Ja, guten Morgen.
0: Vielleicht mal ganz generell, was braucht es denn, damit aus Frust über eine Situation eine Protestbewegung wird?
1: Tatsächlich braucht es erstmal eine gute politische Gelegenheit, also auch erstmal die Wahrnehmung dessen, dass jetzt der Moment ist, zum Beispiel aktiv zu werden. Und dann natürlich erstmal die Strukturen auch, also die Organisation, dass man gemeinsam aktiv wird, dass man in eine kollektive Handlungsmacht kommt. Und da sieht man natürlich ganz klar, dass in Frankreich da sehr viele Strukturen auch schon vorhanden sind. Beispielsweise Allianzen mit Gewerkschaften auch sehr viel natürlicher sind, sage ich mal, als wir das in Deutschland kennen.
0: Das heißt, vielleicht einfach eine etwas ausgeprägtere Protestkultur oder Struktur?
1: Auf jeden Fall eine andere Protestkultur, würde ich sagen, die ja zum Beispiel auch ein anderes Streikrecht hat. Also das Streikrecht ist viel breiter angelegt, Generalstreik in Frankreich ja auch viel normaler, also auch diese Solidarität. Streiks nenne ich das mal, also dass auch andere Gruppen sehr schnell mitstreiken, so wie jetzt ja auch Lehrer in Gewerkschaften sehr schnell aufgesprungen sind. Das würde ich sagen, ist in Frankreich auch sehr besonders, aber auch ja deutlich anders als eben in Deutschland.
0: Das sehen wir ja auch in Belgien, da sind ja jetzt auch schon die Gewerkschaften dazugekommen. Da verwischen dann ja aber schon auch ein Stück weit die inhaltlichen Motive, oder?
1: Ja, wobei die Motive verändern sich eh. Also das muss man mal sagen. Auch jetzt, würde ich sagen, sieht man schon auch in Interviews mit den Protestierenden, dass ja, ich sag mal, von den kleineren, also konkreteren Reformthemen, eben wie Sie es schon angesprochen haben, die Gebäudesanierung oder eben der LehrerInnenmangel, es sich ja schon auch ausgeweitet hat, wo es grundsätzlich darum geht, Zukunft wieder mehr mitzugestalten und auch positive Zukunftsvisionen, höre ich immer wieder raus, dass das den jungen Menschen ganz stark aus der Politik fehlt. Und das sehen wir natürlich und hören wir auch immer wieder aus Jugendprotesten hier in Deutschland.
0: Das heißt aber ja auch für die Politik, wenn sie den Protestierenden jetzt entgegenkäme und sagen würde, was ja auch teilweise schon passiert ist, wir machen mehr Geld locker für Sanierungen und vielleicht auch für mehr Vertretungslehrer und so, dann reicht das möglicherweise gar nicht, weil der Konflikt tiefer liegt.
1: Absolut, ja. Also ich könnte mir gut vorstellen, gerade weil die Organisation, also der Organisationsgrad jetzt schon sehr hoch ist und auch die Mobilisierung ja, kann man schon so sagen, sehr erfolgreich ist, weil sie wirklich sehr landesweit funktioniert hat und auch medial sehr stark, wie man auch hier in Deutschland jetzt sieht, wahrgenommen wird, kann ich mir gut vorstellen, dass da wirklich die konkreten Angebote, was jetzt die Schulreform angeht und so weiter, nicht ausreicht, sondern vielleicht auch wirklich weitere Forderungen gestellt werden, nach zum Beispiel eben ja auch mehr Einbindung von jungen Menschen in die Politik. Jedenfalls ist es da das, was ich ganz stark höre. Und das, ehrlich gesagt, wie gesagt, wird auch in Deutschland immer wieder oder ist auch aktuell ja immer wieder ein Thema.
0: Ja, wir haben in Deutschland ja in den letzten Jahren auch immer wieder große Proteste gesehen. Fridays for Future haben wahrscheinlich die meisten noch gut in Erinnerung. Aber auch Demonstrationen gegen Rechtsextremismus nach der Berichterstattung über das Treffen von AfD-Politikern mit dem rechtsextremen Martin Sellner in Potsdam. Aktuell passiert aber eigentlich gar nicht mehr so viel in Sachen Protesten. Haben Sie dafür eine Erklärung, warum in Deutschland gerade vergleichsweise Ruhe herrscht?
1: Das ist immer eine gute Frage, weil wir natürlich immer weniger wissen über diejenigen, die jetzt nicht aktiv sind. Aber grundsätzlich erstmal gesprochen gibt es immer sogenannte Protestwellen. Und da sieht man eben genau, in Deutschland gab es auch sehr starke, also 2019 eben, wie Sie angesprochen haben, mit den Fridays for Future Protesten und jetzt 2024 auch. Insofern oft verändert sich Protest dann auch. Also wir sehen ja zum Beispiel im Klimabereich eine Institutionalisierung, also sprich viele junge Menschen waren jetzt sehr aktiv bei Volksentscheiden, wie zum Beispiel hier in Hamburg, von wo aus ich gerade spreche, mit dem Zukunftsentscheid. Also das heißt, Protestformen verändern sich auch. Dass es jetzt aktuell, ich sag mal, von jungen Menschen nicht ganz so laut ist, erstmal würde ich sagen, trotzdem kein Zeichen dafür, dass jetzt Zufriedenheit herrscht, wie Sie auch schon angesprochen haben. Ganz im Gegenteil. Ich finde, es wird immer wieder deutlich, gerade das Thema, wie viel sind wir eigentlich bei Zukunftsgestaltung, irgendwie, wie stark werden wir da gefragt, welche Perspektiven wird uns gegeben. Das höre ich durchaus aus allen möglichen Richtungen immer wieder, nur vielleicht aktuell eben nicht in Form von Straßenprotest.
0: Und spätestens, wenn dann doch eine Wehrpflicht wieder eingeführt werden sollte, würden wir wahrscheinlich größere Proteste wieder sehen, oder?
1: Genau, zum Beispiel da und tatsächlich, wir sehen eben auch, wie Sie auf die verschiedenen Themen ansprechen. Es sind ja auch viele Themen, ne? Also es geht jetzt hier um eben Klimathemen und Fragen. Dann Wehrpflicht jetzt ganz aktuell. Auch ehrlich gesagt, der Schock über die Landtagswahlen in Sachsen-Anhalt, der junge Menschen auch sehr stark bewegt. Jedenfalls ist es das, was ich auch persönlich immer wieder erlebe als Dozentin mit Studierenden im Kontakt, dass sie das gerade sehr beschäftigt. Also auch mal sehen, was das jetzt auch nochmal bewirkt und auswirkt. Aber das muss ja auch erstmal wieder auch ein bisschen eine Gelegenheit kommen. Also auch dieser Moment, um zu sagen, jetzt lohnt sich der Straßenprotest, jetzt ist der Moment dafür. Und das ist vielleicht jetzt gerade nicht da.
0: Die Analyse von Dr. Nina Wienko, Protestforscherin am Institut für Protest- und Bewegungsforschung, hier live im WDR 5 Morgen Echo. Dankeschön.
1: Ja, vielen Dank.
0: 7.53 Uhr, heute erster Arbeitstag für Alexander Schweizer von der SPD für den neuen Bundesarbeitsminister. Gestern ist er ja ernannt worden vom Bundespräsidenten.
2: Herzlichen Glückwunsch.
0: So, zum Umgang mit seiner Vorgängerin hat es auch gestern keine Gratulationen gegeben. Bei der SPD ist man immer noch sauer, wie man mit Bärbel Baas umgegangen ist. Und bei der CDU ist man sauer, weil die SPD sagt, das waren persönliche Angriffe. Und die Christdemokraten sagen, stimmt nicht, das war Kritik an ihrer Amtsführung und die muss ja wohl auch okay sein. Der SPD-Chef Lars Klingbeil, der hat noch einen eigenen Punkt gemacht. Der hat nämlich gesagt, von Hass und Hetze in der politischen Auseinandersetzung sind Frauen deutlich intensiver betroffen als Männer. Unsere Reporterin Anne Mellmann hat sich mal in der SPD umgehört, ob die Kolleginnen von Bärbel Baas das eigentlich genauso sehen.
3: Das harte, gnadenlose Politikgeschäft. Für Frauen ist es noch ein Stück härter. Das sagt SPD-Bundesentwicklungsministerin Rim Alabali Radovan mit Blick auf Bärbel Baas.
4: Ich habe Bärbel Baas als Kabinettskollegin erlebt, die immer Haltung gezeigt hat, auch wenn es richtig unbequem wurde. Und genau solche Frauen brauchen wir.
3: Viele Frauen strömen am Tag nach dem Baas-Rücktritt in den SPD-Fraktionssaal im Bundestag. Der Frauenanteil von mehr als 40% ist nach Linken und Grünen der dritthöchste. Die SPD-Abgeordnete Siemtje Möller sagt anerkennend, Bärbel Baas sei in ihrer Funktion als Bundesarbeitsministerin und Parteivorsitzende oft allein unter Männern gewesen.
5: Ich mag mir gar nicht vorstellen, wie das ist, wenn man als einzige Frau im Koalitionsausschuss gefühlt von allen Seiten angegangen wird, um sich da dann noch durchsetzen zu müssen und mit diesem Bereich dann ja nochmal besonders im Fokus gerade auch der Unionsseite zu stehen, wird sicherlich eine herausfordernde Drucksituation für sie erzeugt haben.
3: Möller ist unter anderem für Verteidigungspolitik zuständig. Sie erlebt, dass ihr als Frau Kompetenz abgesprochen und sie auf ihr Äußeres reduziert wird. Bei männlichen Fachkollegen sei das anders. Claudia Moll sitzt seit 9 Jahren für die SPD im Bundestag. Auf die Frage, ob mit weiblichen Politikerinnen anders umgegangen werde, antwortet sie:
6: Wenn Sie mich das vor 10 Jahren gefragt hätte, hätte ich gesagt, nein. Mittlerweile ja. Ich wollte es früher nicht glauben, es ist tatsächlich so.
3: Ihre Kollegin Annika Klose, Sprecherin für Arbeit und Soziales, sieht besonders Politikerinnen aus dem linken Spektrum unter Druck.
7: Das ist etwas, was wir in der Vergangenheit jetzt bei der SPD sehen von unseren Spitzenpersonen. Andrea Nahles oder Saskia Esken, mit denen auch nicht mit Samthandschuhen umgegangen wurde. Ricarda Lang zum Beispiel kann da sicherlich auch ein Lied von singen, dass eben diese Standards, die da angelegt werden, glaube ich schon nochmal andere sind, aber vor allem auch jedes Wort auf die Goldwaage gelegt wird. Grundsätzlich ist es schon mal so, dass Frauen, die überhaupt eine starke Meinung vertreten, erstmal grundsätzlich stärker polarisieren als Männer. Dass das bei Männern irgendwie offenbar was triggert, wenn eine Frau plötzlich was traut, sich was zu sagen.
3: Als feministische Partei setze sich die SPD für eine geschlechtergerechte Verteilung von Macht ein, sagt Carmen Wegge. Die Abgeordnete ist Bundesvorsitzende der SPD-Frauen und sieht Rückschritte.
8: Auf jeden Fall findet gerade ein Rollback statt. Nicht nur was die Frauenrechte anbelangt oder wie über Frauen geredet wird, sondern insgesamt in der Gesellschaft, wie wir miteinander umgehen. Und es liegt daran, dass natürlich die extreme Rechte, allen voran die AfD, den Spaltpilz in die Gesellschaft treibt.
3: Welche Folgen das für Frauen in der Politik haben könnte, beschäftigt auch Annika Klose.
7: Wenn man sich anschaut, wie eine linke Führungsperson nach der anderen gerade Frauen eben dann auch ins Wanken gerät und fällt, natürlich macht das Sorge. Und man fragt sich schon, wie würde es mir in dieser Position gehen?
3: Der Rückzug von Bärbel Baas wirft auch die Fragen auf, wie Politikerinnen an die Spitze kommen und was sie dort erwartet.
0: 7.57 Uhr im WDR 5 Morgenecho. Wir gucken jetzt mal zurück ins Jahr 2000. Da ist George Bush zum ersten Mal US-Präsident geworden. Deutschland ist bei der Fußball-Europameisterschaft unter Erich Ribbeck in der Vorrunde rausgeflogen. Die PlayStation 2 war gerade neu und auf RTL 2, da hat man die Girlband No Angels zusammengecastet.

0: Ich verbinde eigentlich Gutes mit denen. Die haben schöne Musik gemacht. Ja, Popstars damals, habe ich geguckt. Daylight.
1: Na, na, na, na, na, na, na. Ja, ja, mir hat es gefallen damals. Ich fand das gut. Das ist natürlich leichte Musik, aber toll.
2: I wanna be a daylight in your eyes.
0: Ja, klar.
3: Stimmt. Ja, ja, die Melodie kenne ich auch noch. Daylight in my eyes.

0: Das ist dann im Jahr 2001 dabei rausgekommen, also ziemlich genau 25 Jahre her, Daylight in Your Eyes, der große Hit von den No Angels. Und die Idee war ja damals, dass man sozusagen die deutschen Spice Girls zusammencastet. Und eine, die unbedingt dabei sein wollte, das war Sandy Mölling aus Wuppertal.
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0: Und Sandy hat es tatsächlich auch in die Band geschafft, verkündet damals von Simone Angel aus der Popstars-Jury.
2: Was für uns eigentlich am Ende wichtig war, wir haben dann alle Fotos genommen und versucht, okay,

0: okay, wie wirkt die Mischung? Und das war für uns das Wichtige, dass die Gruppe zusammenpasst. Und du bist in die Gruppe. Du bist
1: am Rand. Wen nehmen die New Angels heute ein bisschen mit und die frühen 2000er durch diesen Morgen? Denn wir haben uns mal gefragt, was ist eigentlich aus diesem Phänomen zusammengecastete Girlband geworden, 25 Jahre später? Gibt's das überhaupt noch und wo kam damals auch dieser Hype her? Das bespreche ich heute früh noch ausführlich mit einer Musikwissenschaftlerin. Wir empfehlen Ihnen aber auch eine neue Doku in der ARD Mediathek. No Angels, das sind wir, Teil 1, gibt's heute oder ab heute für Sie zum Gucken.
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3: Die Nachrichten mit Katrin Baumhöfer. Guten Morgen. Die Bundesregierung will heute die umstrittene Zuckersteuer auf den Weg bringen. Sie soll im kommenden Sommer in Kraft treten. Zuckerhaltige Cola, Limonade oder Energydrinks könnten dann um rund 30 Cent pro Liter teurer werden. Jakob Mayer, WDR Berlin.
4: Mit der Zuckersteuer will Bundesfinanzminister Lars Klingbeil Einnahmen für den Bundeshaushalt generieren und Getränkehersteller anregen, den Zuckergehalt von Getränken zu senken. Die Bundesregierung geht nach dpa-Informationen davon aus, dass die Steuer dem Bund im kommenden Jahr rund 690 Millionen Euro einbringt, 2028 dann 925 Millionen. Hessens Ministerpräsident Boris Rhein von der CDU nennt die Zuckersteuer im Kölner Stadtanzeiger ein falsches Signal. Es gehe nicht darum, die Gesundheit zu fördern, sondern Bürger für die Haushaltslöcher des Bundes zur Kasse zu bitten.
3: Wer in den Weihnachtsferien mit der Bahn fahren will, kann ab sofort Tickets buchen. Auch alle anderen Tickets für den Winterfahrplan sind jetzt zu bekommen, also für alle Fahrten ab dem 13. Dezember. Mit dem Winterfahrplan treten auch einige Änderungen in Kraft. Jörg Sauerwein, WDR aktuell, sagt, welche das sind.
5: Freuen können sich zum Beispiel die Menschen in Westfalen. Dort hatte die Bahn die Direktverbindung nach München für dieses Jahr gestrichen. Mit dem Winterfahrplan kommt sie wieder zurück. Von Köln geht's unter anderem über Hamm, Soest, Lippstadt und Paderborn ab Mitte Dezember mit dem ICE wieder bis München. Auch nach Basel gibt es bald eine direkte Verbindung für Minden, Bielefeld und Hamm. Von Siegburg-Bonn geht es ab Winter auch wieder direkt nach Berlin mit dem ICE. Dafür aber fährt wegen einer Baustelle erstmal keiner mehr von Aachen, Düren, Mönchengladbach oder Krefeld. Gar nicht mehr geben wird es die Intercity-Verbindung von Münster über Dortmund, Iserlohn und Siegen nach Frankfurt. Die hat die Bahn jetzt endgültig eingestellt.
3: Vor dem Oberlandesgericht Hamburg geht es heute um einen der größten Sabotageakte der vergangenen Jahre. Vor 4 Jahren explodierten in der Ostsee mehrere Sprengsätze. Die Gaspipelines Nord Stream 1 und 2 wurden stark beschädigt. Der mutmaßliche Drahtzieher steht ab heute vor Gericht. Aus Hamburg Elke Spanner für WDR aktuell.
6: Der Angeklagte soll damals das Sabotagekommando angeführt haben. Das war laut Anklage mit einer gecharterten Segeljacht von Rostock aus auf die Ostsee gefahren und hatte Sprengsätze an den Nord Stream Gasleitungen befestigt. Die explodierten. Das Ganze war wenige Monate, nachdem Russland seinen Angriffskrieg auf die Ukraine begonnen hatte. Der 50-Jährige war Offizier der ukrainischen Armee. Der Generalbundesanwalt geht in der Anklage davon aus, dass er im Auftrag staatlicher Stellen handelte. Der ukrainische Präsident Volodymyr Zelensky hat eine Verantwortung allerdings stets zurückgewiesen.
3: Weitere Meldungen im Überblick. Papst Leo ist an Lungenkrebs erkrankt. Das haben seine Ärzte am Abend nach einer Operation bekannt gegeben. Dabei wurde ihm ein Teil eines Lungenflügels entfernt. Der Papst hatte am Wochenende selbst mitgeteilt, dass bei ihm ein Knoten entdeckt wurde. Er bleibt zunächst für eine Woche im Krankenhaus in Rom. Bei Dorsten haben Atomkraftgegner heute Nacht versucht, einen Castortransport mit Atommüll zu stoppen. Sie seilten sich von einer Brücke ab. Die Autobahn 31 war deshalb zwischen Schermbeck und Lembeck gesperrt. Polizisten holten die Demonstranten von der Brücke und nahmen sie in Gewahrsam. Der Castortransport ist mittlerweile in Ahaus angekommen. In den USA zieht die Elite-Uni Cornell weitere Konsequenzen aus den Vergewaltigungsvorwürfen einer Studentin. Sie soll auf der Party einer studentischen Verbindung von 7 Männern vergewaltigt worden sein. Partys von Studentenverbindungen sind an der Uni jetzt erstmal verboten.
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3: Im Bundestag geht es heute um Völkermorde im heutigen Namibia, verübt unter deutscher Kolonialherrschaft. Thema ist unter anderem eine mögliche Rückführung von Kulturgütern. Theresa Fröhlich, WDR Kultur.
7: Die Verbrechen an den Oberherero und Nama gehören zu den dunkelsten Kapiteln der deutschen Kolonialgeschichte. Zwischen 1904 und 1908 ließ das Kaiserreich im heutigen Namibia Zehntausende Menschen

0: töten, verschleppen und enteignen. So kamen auch religiöse Objekte, Alltagsgegenstände und menschliche Gebeine nach Deutschland, oft ohne Zustimmung der Herkunftsgesellschaften. Vertreter der Oberherero und Nama fordern die Rückgabe dieser Kulturgüter. Deutsche Museen müssen deshalb klären, welche Objekte unter kolonialer Gewalt nach Europa kamen und nun zurückgegeben werden sollen.
1: Das Wetter in Nordrhein-Westfalen. Heute früh stellenweise noch neblig, am Nachmittag ist es überwiegend sonnig und trocken. In Paderborn bis 16 Grad, in Siegen bis 17 und in Moers bis 18 Grad. In der Nacht meist leicht bewölkt bis klar und weiterhin trocken, Tiefsttemperaturen 10 bis 3 Grad. Morgen tagsüber ähnlich wie heute, erst stellenweise Nebel oder Hochnebel, am Nachmittag wieder überwiegend sonnig, Höchsttemperaturen 14 bis 21 Grad. Das war WDR aktuell. WDR 5, die Verkehrslage. A40 Duisburg Richtung Essen zwischen Mülheim-Dümten und Essen-Zentrum etwa 30 Minuten plus, 8 Kilometer Stau. A40 Dortmund Richtung Duisburg zwischen Bochum-Hamme und Dreieck Essen-Ost etwa 30 Minuten plus, 10 Kilometer Stau wegen eines Unfalls auf der A52. A46 Wuppertal Richtung Düsseldorf zwischen Wuppertal-Barmen und Hahn-Ost etwa 20 Minuten plus, 9 Kilometer Stau. A57 Nimwegen Richtung Köln zwischen Kreuz Moers und Kreuz Meerbusch etwa 20 Minuten plus, mehr als 10 Kilometer stockender Verkehr. Und A57 Krefeld Richtung Köln zwischen Dormagen und Köln-Bickendorf mehr als eine Stunde plus, 8 Kilometer Stau. Nach einem Unfall ist dort nur ein Fahrstreifen frei.
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3: 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Guten Morgen. Es gibt eine Folge bei Sherlock, da denkt Sherlock Holmes die ganze Zeit, sein Gegenspieler hat so eine spezielle Brille an, mit der sich Informationen über andere Menschen aufs Display holen kann. Am Ende stellt sich aber raus, der Typ merkt sich das einfach. Bisschen enttäuschend. Seit dieser Woche gibt's in Deutschland aber eine besonders intelligente Brille zu kaufen, die ersten Smart Glasses von Meta mit eingebautem Display. Ist das die Zukunft? Dazu Fragen an einen Professor für Technologiemanagement und wir begleiten das spanische Königspaar in die Exklave Ceuta, 2,5 Monate nach dem Ansturm von rund 70.000 Menschen aus Marokko. Wichtiger Tag heute im Kalender für alle, die über Weihnachten mit der Deutschen Bahn nach Hause fahren wollen. Ab heute gibt's nämlich die Bahntickets für die Weihnachtsfeiertage zu kaufen. Und es gibt auch gute Nachrichten für die Bahn. Es kommt auf jeden Fall eine Buchung mehr als geplant dazu. Und zwar auf der Strecke von Berlin nach Bad Bergzabern. Das ist im Landkreis Südliche Weinstraße. Und da muss Alexander Schweizer hin. In diesem Jahr dann vergleichsweise kurzfristig für die Weihnachtstage von Berlin aus nach Hause anreisen. Heute hat der SPD-Politiker seinen ersten offiziellen Arbeitstag als Bundesarbeitsminister. Seit gestern hat er aber schon die Ernennungsurkunde von Frank-Walter Steinmeier.
4: Im Namen der Bundesrepublik Deutschland ernenne ich Herrn Alexander Schweizer zum Bundesminister für Arbeit und Soziales. Herzlichen Glückwunsch.
5: Frank-Walter Steinmeier übergibt die Ernennungsurkunde an Alexander Schweizer. Der hält sie in die Kameras. Danach freundliche Handschläge mit dem Bundespräsidenten und Bundeskanzler Merz. Schweizer ist nun offiziell Bundesminister für Arbeit und Soziales. Zuvor stimmt ihn Steinmeier in einer kurzen Ansprache auf seine neue Tätigkeit ein.
4: Und Sie als Minister müssen direkt loslegen mit der Umsetzung von Vorhaben, die für unser Land von zentraler Bedeutung sind.
5: Von Schweizers Ministerium wird unter anderem der Gesetzesentwurf zur Rentenreform erwartet. Immer noch gibt es dazu in der Koalition keine Einigung. Steinmeier appelliert:
4: Diese Aufgabe fordert von allen Verantwortlichen Disziplin, gegenseitiges Vertrauen und die Bereitschaft zum Kompromiss. Unser Land braucht eine Regierung, die zusammenhält und anpackt.
5: Anfang der Woche ist Bärbel Baas als Arbeitsministerin zurückgetreten. Wegen eines Trauerfalls in der Familie und, so ihr Vorwurf, unangemessenen Anfeindungen in einer persönlich schweren Zeit.
3: Lea Wieser hat berichtet. Jetzt ist also Alexander Schweizer dran und sein Schreibtisch dürfte voll sein. Und wie er das potenziell regelt, das wird heute auch in den Kommentaren besprochen.
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3: mit Timo Oberhauser aus dem WDR5-Morgen-Echo-Team. Guten Morgen.
6: Schönen guten Morgen.
3: Einen Kommentar habe ich noch im Ohr von gestern Abend von Albrecht von Lucke. Der hat gesagt, Alexander Schweizer, das ist ein Profi allererster Kajüte.
6: Was so kann man es auch sagen.
3: Was ist denn über ihn in den Kommentaren heute zu lesen?
6: Ja, also erstmal, dass er es nicht leicht haben wird im Job. Da sind sich eigentlich alle einig. Der Autor bei der Süddeutschen Zeitung, der schreibt, größer kann die Aufgabe für einen neuen Minister kaum sein. Sein Ziel darf aber nicht sein, im rentenpolitischen Klein-Klein ein paar taktische Punkte für die SPD zu machen, meint er. Schweizer muss, mit Pathos gesagt, nicht die Rente retten, sondern die Demokratie. So, kurzer Blick in sein Heimatbundesland Rheinland-Pfalz. Die Rheinzeitung, die ist gespannt, welchen Weg Schweizer da einschlagen wird. Also ob er den Reformkurs 1:1 mitgeht, so wie der Kanzler das will, oder ob er den aufweicht. Zitat, Schweizers scharfe Angriffe gegen Merz, seine Charakterisierung der Rentenkommission als professoral und seine fehlende Auszeichnung als Reformpolitiker in Rheinland-Pfalz, die lassen befürchten, dass er sich für letztgenannten Kurs entscheiden wird, mit verhängnisvollen Folgen, schreibt die Zeitung. Schweizer hat die Wahl, entweder ist er in Berlin ein Architekt des Kompromisses oder er ist ein Beschleuniger der nächsten Kabinettskrise.
3: Auf der anderen Seite hat der Bundeskanzler ja auch gestern schon klargemacht auf dem Arbeitgebertag, was er denn jetzt eigentlich erwartet von seinem neuen Minister.
7: Wir tragen die Verantwortung für unser Land. Wir wollen Erfolg gemeinsam für unser Land. Und ich will in dieser Koalition Erfolg haben.
3: Und zwar unter anderem damit, dass jetzt eben diese Rentenreform schnell kommt. Ja. Wie kommt denn diese Ansage bei den Kolleginnen und Kollegen an?
6: Also die Frankfurter Allgemeine Zeitung, die fragt, klang da etwa ein Hauch von Richtlinienkompetenz durch? In seinem Auftritt auf dem Arbeitgebertag hat Bundeskanzler Friedrich Merz jedenfalls deutlich gemacht, was er jetzt wirtschaftspolitisch für geboten hält. Es war ein unmissverständlicher Wink in Richtung des neuen Arbeits- und Sozialministers Alexander Schweizer. Und das Handelsblatt, das grätscht da rein und schreibt, aber wenn Schweizer nicht liefert, muss Merz Selbstführung zeigen. Er steht im Konflikt mit der SPD und muss die Koalition zusammenhalten. Das ist bekannt. Doch reicht es nicht einmal für eine Rentenreform, dürfte auf dem nächsten Arbeitgebertag in einem Jahr ein anderer Kanzler am Rednerpult stehen.
3: Also das Handelsblatt fordert Führung von Friedrich Merz, genauso ja. Wie der Arbeitgeberpräsident Rainer Dulger gestern.
8: Führen Sie, übernehmen Sie Verantwortung. Sie haben die Mehrheit im Deutschen Bundestag. Nutzen Sie sie.
3: Jetzt ist die Frage, hat der Kanzler die Arbeitgeber denn überzeugen können, dass seine Regierung und auch er das jetzt hinbekommen?
6: Also wenn ich Weltjournalistin Dorothea Siems da richtig verstehe, dann eher nicht, weil die Reformen ja auch noch längst nicht in trockenen Tüchern sind.
9: Das sind Hoffnungssignale und der starke Applaus soll Merz mit seiner Haltung gegen den Koalitionspartner stärken. Das ist das, was man hier gesehen hat. Aber er ist der Ritter der traurigen Gestalt.
6: So hat es Dorothea Siems bei Welt formuliert.
3: Und das war der Blick in die Kommentarspalten in der Medienschau hier im WDR5-Morgen-Echo mit Timo Oberhauser aus dem WDR5-Morgen-Echo-Team. 8.12 Uhr ist es in wenigen Minuten. Mika Miller singt See You on the Other Side. Und wir sehen bzw. hören uns in 3 Minuten.

0: Viertel nach acht am Mittwochmorgen. Guten Morgen. Ich sag mal so, an aktuellen Fallbeispielen für Völkerrechtsklausuren fehlt es momentan nicht. Und eines dieser Beispiele ist der Anschlag auf die Nord Stream Pipelines. Wenn der Angriff nämlich aus der Ukraine gekommen sein sollte, und davon gehen die Ermittler ja aus, dann ist die Frage, ob es diesen Angriff hätte geben dürfen oder nicht, juristisch ziemlich interessant. Zum Beispiel in der Frage, ob das eigentlich völkerrechtlich in Ordnung war, weil die Ukraine ja von Russland angegriffen wird, oder möglicherweise doch ein Kriegsverbrechen. Das müssen ab heute Richter klären, denn ab heute wird ja verhandelt gegen einen Verdächtigen, den mutmaßlichen Drahtzieher vor dem Oberlandesgericht Hamburg. Berichten wir heute ausführlich drüber. Dieser Prozess wird aber auch auf einer politischen Ebene sehr aufmerksam verfolgt. Und da habe ich ja eben drüber gesprochen vor einer Dreiviertelstunde mit dem CDU-Außenpolitiker Roderich Kiesewetter. Und der hatte da eine sehr eindeutige Sicht der Dinge.
1: Es ist ein legitimes Ziel. Der Fehler war nicht die Zerstörung von Nord Stream, sondern der Bau.
0: Und ob das so ist, ob also die Zerstörung von Nord Stream legitim war, diese Frage wird natürlich auch in der Ukraine diskutiert.
2: Ob er bestätigen könne, die Sprengung der Gaspipeline Nord Stream 2 koordiniert zu haben, fragt die Moderatorin. Er werde das in einer Live-Sendung nicht tun, wiegelt Roman Czerwinski ab. Das heißt, Sie können das weder bestätigen noch widerlegen. Er habe seine Meinung bereits gesagt, antwortet Czerwinski. Ein hagerer, Anfang 50-jähriger Ex-Geheimdienstler, Kommandeur einer ukrainischen Spezialeinheit. Ja, Serhii ist ein Offizier, der in meiner Einheit gedient hat und mir damals unterstellt war. Und auch Volodymyr Z. kenne ich. Roman Czerwinski hat keine Scheu, mit der Presse zu reden, lässt internationale Journalisten in seine Wohnung, gibt viele Interviews. Er gilt den deutschen Ermittlern als der Koordinator hinter der Sprengung der Gaspipeline Nord Stream 2. Doch er sehe keine Notwendigkeit für die Ukraine, sich zu der Frage zu äußern, in wessen Auftrag die Gasleitung 2022 gesprengt wurde, sagt Czerwinski gegenüber Radio Svoboda. Nord Stream Pipeline war eine der profitabelsten Quellen des russischen Unternehmens Gazprom und somit eine der wichtigsten Finanzierungsquellen für den Krieg gegen die Ukraine. Wenn die Ukraine es tatsächlich gewesen sein sollte, ist die Leitung für sie ein legitimes Ziel. Meinung, der viele im Land folgen. Bedeckt hält man sich im politischen Kiew angesichts des Prozessbeginns in Hamburg gegen einen Verdächtigen im Nord Stream-Fall. Das Ansehen des Landes könnte Schaden nehmen, man fürchtet schlechte Presse. Georgi Tichy, Sprecher des ukrainischen Außenministeriums, versucht das Narrativ zu drehen. Sehen, welche Richtung sich die Geschichte in den Medien entwickelt. Der Fokus der Aufmerksamkeit richtet sich darauf, wie diese Leitung gesprengt wurde, wer daran beteiligt war und wer schuld ist. Aber wollen wir nicht darüber sprechen, wer diese Leitung gebaut hat und wozu? Nord Stream 2, so die Argumentation in der Ukraine, sei vielmehr ein politisches Projekt gewesen, um Druck auf Europa auszuüben und die russischen Kriegskassen zu füllen. Die Sprengung sei nahezu eine Rettung für die Ukraine gewesen, meint der Anwalt Mykola Katrinchuk. Für uns alle gilt, die Sprengung wäre für uns im Krieg eine große Hilfe gewesen. Mit Nord Stream 1 hat Russland jeden Tag 131 Millionen Euro eingenommen. Stellen Sie sich vor, wie viel Geld Sie in unsere Zerstörung hätten stecken können. Dass es die Gasleitung nun nicht mehr gibt, bedauert kaum jemand in der Ukraine. Im Gegenteil, zwar äußern sich nur wenige zu dem Fall, diejenigen Beobachter, die es aber machen, halten die Sprengung für richtig. Nord Stream 2 sei im Verteidigungskrieg gar ein legitimes

0: militärisches Ziel.
1: Das berichtet aus Kiew unsere Korrespondentin Rebecca Barth. Gleich 8.20 Uhr, Jörg Brunsmann ist da aus der WDR-Wetterredaktion. Guten Morgen.
2: Guten Morgen.
1: Golden und Oktober, das ist so ein Wortpaar, das eigentlich ganz gut zusammenpasst. Jedenfalls in der Fantasie von allen, die Sonnenschein im Herbst gerne haben. Funktioniert diese Verbindung heute?
2: Ja, heute und morgen durchaus. Wenn wir dann noch ein bisschen den Nebel und den Hochnebel mit reinpacken, der ja auch relativ typisch für den Herbst ist. Es gibt sogar für Teile des Siegerlandes an der Grenze zu Hessen eine Warnung des Deutschen Wetterdienstes von Nebel, die gilt noch bis 9 Uhr. Da sieht man ungefähr, wie sich das heute auch entwickeln wird. Das heißt, die Sonne ist ja jetzt aufgegangen und sie hat auch durchaus Kraft. Nicht wie gestern, wo alles von Wolken bedeckt war. Heute kommt sie öfter durch und wird dann eben diesen Nebel auch relativ schnell auflösen. Das heißt, am Nachmittag eigentlich überall mehr oder weniger golden, sonnig, trocken und nur wenige Wolken am Himmel. Und das Ganze bei Temperaturen so etwa 15 bis 17 Grad.
1: Und ich habe natürlich auch schon mal so ein bisschen gespinkst, wie es jetzt weitergeht.
2: Ja.
1: Und das sah für mich so aus, so während ich arbeiten muss, schön und dann ab dem Wochenende wieder schlechter.
2: Ja, Augen auf bei der Berufswahl.
1: Ja.
2: In der Tat so, morgen auch nochmal eher goldener Oktober und sogar noch ein bisschen wärmer, 14 bis 21 Grad. Am Freitag nach wie vor dann auch die Wärme, 19 bis 23 Grad, aber da geht es dann in der Tat los am Nachmittag, also pünktlich zum Feierabend ziehen dann die ersten Wolken rein. Am Abend kann es im Münsterland, im Rheinland dann einzelne Schauer geben.
1: Der Blick aufs Wetter mit Jörg Brunsmann aus unserer WDR-Wetterredaktion. Die Themen im Blick zu behalten, die sich eigentlich immer mal wieder rausschieben wollen aus dem Blick, das ist auch einer unserer Ansprüche hier im WDR5-Morgen-Echo. Und deswegen gucken wir heute früh auch mal wieder mit Interesse in die spanische Exklave Ceuta. Da haben wir Ende Juli ja viel drüber berichtet. 70.000 Menschen aus Marokko haben die Exklave damals gestürmt, in der Hoffnung, auf diesem Weg irgendwie in die Europäische Union zu kommen. Aber auch darüber haben wir berichtet, diese Hoffnung hat sich für die allermeisten zerschlagen. Mindestens 140 Menschen sind dabei gestorben. Die allermeisten sind inzwischen auch zurück in Marokko, aber mehrere tausend sind eben auch immer noch da. Das Ganze hat viel Kritik ausgelöst an der spanischen Zentralregierung. Viele Menschen in Ceuta sind sauer und fühlen sich im Stich gelassen, wie zum Beispiel Mari Carmen Mata.
3: Sie hätten sofort drastische Maßnahmen an der Grenze ergreifen müssen. So sind wir dem Nachbarland ausgeliefert.
1: Jetzt ist das spanische Königspaar gerade in Ceuta, die Königin Letizia und der König.
4: Felipe! Felipe!
1: Und man hört schon, der ist da ziemlich gefeiert worden. Meine Kollegin Franka Welz war vor Ort.
3: Bei seinem ersten Besuch in der spanischen Nordafrika-Exklave Ceuta hat der spanische König Felipe VI. Bekräftigt, sowohl Ceuta als auch die zweite spanische Exklave Melilla seien unverzichtbarer Teil Spaniens. In einer Rede vor etwa 300 Gesellschaftsvertretern Ceutas bezeichnete König Felipe VI. Die Souveränität und die territoriale Integrität Spaniens als nicht verhandelbar. Ceuta sei Spanien, so Felipe weiter, und Ceuta sei Europa. Daher sei seine Grenze, ebenso wie die von Melilla, eine Grenze der Europäischen Union. Jede Bedrohung, der es ausgesetzt sei, sei eine Bedrohung für die gesamte EU. Spanien und die Europäische Union hätten den Willen und die Verantwortung, zum Wohl beider Seiten gute und nachbarschaftliche Beziehungen zum Königreich Marokko zu pflegen. Grundlage für diese Beziehungen, so Felipe VI., seien gegenseitiges Vertrauen und Respekt mit dem Ziel, regionale Stabilität, Frieden und Sicherheit zu fördern. Um dies zu ermöglichen, so Spaniens Staatsoberhaupt, sei guter Wille auf beiden Seiten erforderlich. Spanien seinerseits sei fest entschlossen, weiterhin alles in seiner Macht Stehende zu tun, damit dies auch gelinge. Die beiden Exklaven an der nordafrikanischen Küste werden auch von Marokko beansprucht. Der massive Grenzübertritt von mehr als 70.000 Personen von Marokko nach Ceuta Ende Juli hatte die spanische Regierung unter Druck gesetzt und die ohnehin schwierigen Beziehungen zwischen Madrid und Rabat zusätzlich belastet.
1: Das berichtet unsere Reporterin Franka Welz. Das WDR5-Morgen-Echo ist hier. Eine gewisse Ironie hat das ja schon. Jahrelang haben Menschen versucht, ihre Brille loszuwerden, also mit Kontaktlinsen zum Beispiel, auch mit Augenlasern. Und diese Woche drängt sich aber der Verdacht auf, dass wir in Zukunft bald alle eine Brille tragen werden, egal wie gut oder wie schlecht wir sehen. Diese Woche kommen in Deutschland nämlich die neuen Smart Glasses von Meta auf den Markt. Meta ist ja der Konzern hinter Facebook und Instagram. Und der hat sich zusammengetan mit dem Brillenhersteller Ray-Ban, um eine Smart Glass zu präsentieren, die ein bisschen so aussieht wie das Modell Genscher in den 80ern, die aber wesentlich mehr kann. Kamera, Mikrofone und Lautsprecher hat sie eh schon und jetzt hat sie auch noch ein Display.

0: They're the first AI glasses with a high-resolution display. It appears in one eye, it's slightly off-center so it doesn't block your view, and it disappears after a few seconds when it's not in use so it doesn't distract you.
1: Also man kann dran vorbeigucken und es verschwindet auch wieder, das sagt der Meta-Chef Mark Zuckerberg. Ist das die digitale Technologie der Zukunft und die Ablösung der Smartphones? Darüber habe ich gesprochen mit Philipp Rauschnabel, Professor für Technologiemanagement an der Universität der Bundeswehr in München. Ich grüße Sie.
2: Guten Morgen, grüße Sie.
1: Muss ich mir jetzt also schon mal überlegen, was für ein Brillentyp ich bin?
2: Ja, definitiv. Also die Brille kann wirklich zu einem Modeaccessoire werden oder zu einem Tech-Gadget, auch für Menschen, die eigentlich keine Brille brauchen. Das stimmt, ja.
1: Aber ist das dann tatsächlich so? Also aus Ihrer Sicht, wird die Reise dahin gehen, dass wir dann irgendwann wirklich keine Smartphones mehr benutzen, sondern dass dann alle gewissermaßen so eine Brille aufhaben?
2: Ja, das ist natürlich jetzt ein bisschen Kaffeesatzleserei oder müsste man in die Kristallkugel schauen, um das zu beantworten. Aber es geht schon der Trend dahin, dass man sagt, man kann zumindest gewisse Funktionen vom Smartphone in Zukunft auf eine Brille verlagern. Mhm. Zum Beispiel Dinge, wo die Umgebung für mich wichtig ist. Also wenn ich zum Beispiel eine Navigation brauche oder ein Objekt vor mir erkennen möchte, dann muss ich jetzt nicht mehr extra mein Smartphone rausholen und das irgendwie abfotografieren und einlesen, sondern ich schaue irgendwo hin, stelle eine Frage und kriege dann eine Information, was zum Beispiel auf einem Schild in einer anderen Sprache steht oder in welche Richtung ich laufen müsste oder was vielleicht irgendein Ding vor mir eigentlich ist, was ich jetzt gerade nicht erkennen könnte in dem Moment.
1: Wie ausgereift ist denn die Technologie zum jetzigen Stand schon und wo sind da möglicherweise auch noch Lücken?
2: Die Technologie hat ziemlich große Sprünge gemacht in den letzten Jahren. Also ganz neu ist es nicht. Seit weit über 10 Jahren gibt es brillenartige Devices mit Displays drin, die einem Informationen einblenden. Die waren aber anfangs entweder von der Qualität her sehr schlecht oder sie waren sehr groß. Und was wir jetzt haben, ist immer noch nicht das finale Modell der Zukunft, sondern wir haben jetzt ein Modell von Meta auf dem Markt, das auf einer Seite ein Display hat, was zweidimensionale Informationen darstellt. Also man kann sich das so ein bisschen vorstellen, wie so ein, ja, ein transparentes Handy-Display vor den Augen, wo ich dann aber schon mal Informationen zu meiner Umgebung eingeblendet kriege. Und die Technologie, die danach folgt, die hat dann letztendlich Displays auf beiden Seiten und kann dann Informationen so realitätsgetreu im Alltag einbetten, dass ich ein virtuelles Objekt im Zweifel gar nicht mehr von einem realen Objekt unterscheiden kann.
1: Sie forschen ja auch zu der Frage, wann Menschen eigentlich bestimmte Technologien akzeptieren und wann sie möglicherweise auch ablehnen. Und bei diesen Brillen, da gibt es ja durchaus auch laute Kritik und auch sogar eine Klage, die ein Verbot erreichen will. Das wird dann zum Beispiel damit begründet, dass man mit diesen Brillen heimlich filmen kann. Gibt auch Kritik, dass eine KI eingebaut ist, bei der man auch wieder nicht so ganz genau weiß, wo die Daten da möglicherweise irgendwann mal hingehen. Wie schauen Sie auf diese Kritik?
2: Ja, die ist teilweise ein bisschen überzogen und es werden viele Dinge vermischt, die man eigentlich nicht vermischen sollte. Also die erste Frage ist, darf man diese Hardware eigentlich verkaufen? Ist das legal oder nicht? Und da gab es jetzt eine Auffassung, dass das quasi illegal wäre. Das ist aber aus meiner Sicht ist das nicht haltbar, denn die Rechtsgrundlage, die dafür zitieren, die hat einen ganz anderen Anwendungsbereich. Also da geht es um explizite Spionagegeräte, die irgendwo versteckt sind in irgendwelchen Steckdosen leisten oder sowas. Ne? Das Zweite ist natürlich, darf ich es für alles nutzen, was das Gerät technisch kann? Ne? Und da ist natürlich ganz klar die Antwort, nein, natürlich darf ich das nicht. Ne? Also wie auch bei einem Handy, da ist auch eine Kamera drin. Da darf ich jetzt aber auch nicht heimlich irgendwelche Menschen mit Filmen oder mit dem Mikrofon Menschen aufnehmen. Und genau diese Fragestellung haben wir dort eben auch. Der Unterschied hier ist natürlich, dass wir schneller Aufnahmen machen können und dann die Frage ist, erkennen das andere Menschen? Und beim Smartphone haben wir eben so die typischen Fotografiegesten gelernt über die letzten Jahrzehnte. Da wissen wir also, wie sieht das aus, wenn jemand ein Foto macht? Oder zumindest können wir das mit einer gewissen Wahrscheinlichkeit machen.
1: Wobei man ja immer nicht weiß, ist es ein Selfie oder fotografiert er gerade mich?
2: Genau. Na, da wollte ich gerade drauf hinaus. Also das ist ja was, das weiß man mittlerweile auch nicht mehr. Oder schreibt jemand gerade eine Nachricht, spielt ein Spiel oder filmt halt doch mit einem guten Zoom. Hm. Und man muss aber auch sagen, für die älteren Zuhörerinnen und Zuhörer, die klassische Digitalkamera oder sogar die analoge Kamera, da war die Fotografiergeste auch wieder komplett anders. Also das musste man auch lernen. Man ist da gerade, wie gesagt, in so einer Übergangsphase. Und auch da gibt es natürlich Diskussionen, ob man das jetzt zum Beispiel kennzeichnen müsste. Zum Beispiel, dass da eine LED leuchtet in einer bestimmten Helligkeit. Die Meta-Devices haben so eine LED. Man kann darüber diskutieren, ob die hell genug ist oder nicht. Oder ob da noch ein Klackgeräusch dazukommen müsste. Beim Smartphone hat man sich in Europa dagegen

0: langfristig europaweit lösen sollte.
1: Philipp Rauschnabel, Professor für Technologiemanagement an der Universität der Bundeswehr in München.
2: Es ist 8.30 Uhr. 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
3: Die Nachrichten mit Katrin Baumhöfe. Guten Morgen. Die umstrittene Zuckersteuer soll jetzt doch kommen. Die Regierungskoalition hat ihren Streit beendet. Die Pläne sollen heute auf den Weg gebracht werden. Abelo Afakama, WDR aktuell, sagt, was auf die Verbraucher jetzt zukommt.
4: Es dürfte teurer werden, wenn man beispielsweise gerne normale Cola trinkt. Die Zuckersteuer soll ab dem kommenden Sommer in Kraft treten. Ein Liter Cola kostet beispielsweise heute um die 1,80 Euro. Mit der Steuer wären es dann etwas über 2 Euro. Es kann aber auch sein, dass die Hersteller ihre Getränke weniger stark zuckern. Das war zum Beispiel in Großbritannien so und dann ist die Steuer nicht ganz so hoch. Die Regierung will zwei Dinge erreichen. Einmal mehr Geld einnehmen und dass Menschen weniger Zucker konsumieren und zum Beispiel nicht zu dick werden und seltener Diabetes bekommen. Aber die Zuckersteuer ist und bleibt auch heftig umstritten. Für Hessens Ministerpräsident Rhein ist das Ganze nur eine Teuersteuer, wie er dem Kölner Stadtanzeiger sagte. Er meint, dass die steigenden Lebenshaltungskosten schon jetzt eines der größten Probleme in Deutschland sind.
3: Wer in den Weihnachtsferien mit der Bahn fahren will, kann ab sofort Tickets buchen. Auch alle anderen Tickets für den Winterfahrplan sind jetzt zu bekommen, also für alle Fahrten ab dem 13. Dezember. Dann ändert sich einiges. Manche Verbindungen fallen weg. Welche das sind, dazu Michael Westerhoff, WDR aktuell.
5: Im neuen Fahrplan fallen so einige Verbindungen zumindest zeitweise weg. Die Bahn sagt, wir bauen 2027 auf Rekordniveau. Ein Satz, der regelmäßigen Bahnreisenden vermutlich Angst machen dürfte. Von Bauarbeiten besonders stark betroffen sind das Ruhrgebiet und das Münsterland. Die Strecke Duisburg-Essen-Dortmund wird im kommenden Sommer gleich für 3 Monate gesperrt. Da entfallen zahlreiche ICEs. Außerdem gibt es Sperrungen zwischen Recklinghausen und Münster. Und später im Jahr werden dann auch noch zwischen Münster und Rheine zahlreiche Verbindungen gestrichen bzw. Züge umgeleitet.
3: Atomkraftgegner haben heute Nacht versucht, einen Castortransport mit Atommüll zu stoppen. Laut Polizei entrollten 3 Personen auf der A31 bei Dorsten von einer Brücke aus ein Banner. Eine Polizeisprecherin sagte, dass die Aktion Folgen für Autofahrer hatte.
6: Die Autobahn musste in diesem Bereich gesperrt werden. Der Castortransport wurde in diesem Bereich kurzzeitig gestoppt, konnte dann aber die Stelle der Störaktion passieren und seinen Weg Richtung Ahaus fortsetzen.
3: Einsatzkräfte nahmen die 3 Atomkraftgegner in Gewahrsam. Die Sperrung zwischen Schermbeck und Lembeck wurde danach aufgehoben. Der Castor ist inzwischen in Ahaus angekommen. Es war Transportnummer 23 von insgesamt 152 vom Forschungszentrum Jülich zum Zwischenlager in Ahaus. Jetzt weitere Meldungen im Überblick. Die Sprengung der Nord Stream Pipelines in der Ostsee vor 4 Jahren beschäftigt ab heute das Oberlandesgericht Hamburg. Angeklagt ist ein Ukrainer. Er soll Drahtzieher der Sabotagekommandos gewesen sein, das mit einer Segeljacht von Rostock aus auf die Ostsee gefahren ist und Sprengsätze an den Pipelines angebracht hat. Papst Leo ist an Lungenkrebs erkrankt. Das haben seine Ärzte am Abend nach einer Operation bekannt gegeben. Dabei wurde ihm ein Teil eines Lungenflügels entfernt. Der Papst hatte am Wochenende selbst mitgeteilt, dass bei ihm ein Knoten entdeckt wurde. Er soll sich jetzt erstmal 1 Woche lang im Krankenhaus in Rom erholen. Raucherinnen und Raucher müssen sich auf wesentlich höhere Preise für Zigaretten einstellen. Der Gesetzentwurf für eine Steuererhöhung ist heute Thema im Finanzausschuss. Eine Zustimmung gilt als sehr wahrscheinlich. Morgen ist der Bundestag dran. Ab dem kommenden Jahr sollen die Steuern schrittweise steigen. 2030 könnte eine Packung Zigaretten rund 4 Euro mehr kosten als bisher.
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3: In Berlin beginnt heute das ukrainische Filmfestival. Die 7. Ausgabe steht unter dem Motto Emergency Spaces. Barbara Geschwinde, WDR Kultur.
7: Wie lebt es sich in einer Gemeinde, die an der Front liegt und gleichzeitig Hochwasser bekämpfen muss? Oder wie behauptet sich ein Kraftwerk, das unter Beschuss liegt? Das sind nur 2 Themen von Filmen aus dem zeitgenössischen Dokumentar- und Spielfilmprogramm. Filme über das Leben, das dort weitergeht, wo die Realität brüchig und unsicher wird. Bis zum kommenden Sonntag gibt es thematisch kuratierte Filmreihen, Retrospektiven und einen Kurzfilmwettbewerb. Das Ukrainian Film Festival Berlin wurde 2020 gegründet und hat sich seitdem zu einer wichtigen Plattform für das zeitgenössische ukrainische Kino in Deutschland entwickelt.
3: Das Wetter in Nordrhein-Westfalen. Wenn sich der Nebel aufgelöst hat, wird es überwiegend sonnig und trocken. In Waldbröl bis 15 Grad, in Schwerte bis 16 und in

0: Lippstadt bis 17 Grad. In der kommenden Nacht meist leicht bewölkt bis klar und weiterhin trocken, Tiefstwerte dann zwischen 10 und 3 Grad. Morgen tagsüber ähnlich wie heute, erst stellenweise Nebel oder Hochnebel, am Nachmittag wieder überwiegend sonnig. Höchsttemperaturen 14 bis 21 Grad. Das war WDR aktuell. WDR 5, die Verkehrslage. A3 Köln Richtung Oberhausen zwischen Leverkusen-Opladen und Kreuz-Hilden etwa 20 Minuten plus, 10 Kilometer stockender Verkehr. A3 Arnheim Richtung Köln zwischen Dienstlaken-Süd und Duisburg-Wedau etwa 20 Minuten plus, mehr als 10 Kilometer Stau. A40 Dortmund Richtung Duisburg zwischen Bochum-Hamme und Dreieck Essen-Ost etwa 30 Minuten plus, 10 Kilometer Stau wegen eines Unfalls vor dem Tunnel Huttrop. A46 Wuppertal Richtung Düsseldorf zwischen Wuppertal-Barmen und Hahn-Ost etwa 20 Minuten plus, 10 Kilometer stockender Verkehr. Und A57 Krefeld Richtung Köln zwischen Dormagen und Köln-Bickendorf etwa 1,5 Stunden plus, 10 Kilometer Stau. Nach einem Unfall ist dort nur ein Fahrstreifen frei.
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2: 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Guten Morgen. Falls Ihnen heute früh irgendwas fehlen sollte und Sie wissen nicht genau, was es ist, vielleicht ist es ja Musik von den No Angels. Da hätten wir jedenfalls gleich was für Sie um kurz vor neun. Politisch sind wir aber natürlich auch. Wir gucken auf die neue deutsch-türkische Zusammenarbeit in Sachen Rüstung und wir fragen nach, wie es bei der SPD jetzt weitergeht nach dem Rückzug von Bärbel Baas. 1200 Kilometer, also ungefähr so lang wie der Rhein von der Quelle bis zur Mündung. So lang ist jeder Strang der Nord Stream Pipelines. Das ist ziemlich gewaltig, aber trotzdem reicht ein Leck pro Leitung und der Schaden ist da. Vor ziemlich genau 4 Jahren hat es 2 Explosionen gegeben in 70 bis 80 Metern Tiefe auf Höhe der dänischen Insel Bornholm. Und mutmaßlich dafür verantwortlich sind 7 Menschen aus der Ukraine. 2 von ihnen hat man gefunden und einer, möglicherweise der Drahtzieher, der steht ab heute in Hamburg vor Gericht. Beobachtet wird dieser Prozess für uns vom ARD-Terrorismusexperten Holger Schmidt. Ihn habe ich heute früh schon gefragt, was ist denn über den Angeklagten bekannt?
3: Er soll der Chef sein. Er soll derjenige gewesen sein, der dieses Team angeleitet hat und auf dem Schiff die zentrale Rolle gespielt hat zwischen unterschiedlichen Personen mit unterschiedlichen Aufträgen. Leute für den Sprengstoff, Leute zum Tauchen, Leute für das Schiff. Und er ist eine Person, die offensichtlich relativ sorglos war, nicht nur, weil diese ganze Operation ja ausgesprochen gefährlich war, sondern weil er, obwohl eigentlich international klar war, dass die deutschen Ermittler da ziemlich gut vorangekommen sind mit der Frage, wie genau ist es eigentlich passiert und wer könnte es gewesen sein, trotzdem ist er nach Italien in Urlaub gefahren. Mhm. Und im August 25 hatte er in Rimini wohl mit seiner Familie einen Badeurlaub gemacht und hat überschätzt, dass das mitbekommen wird und ein internationaler Haftbefehl der Bundesanwaltschaft führte dann dazu, dass er festgenommen und dann schließlich nach Deutschland überstellt worden ist.
2: Wie soll denn diese Gruppe, die möglicherweise von ihm angeleitet worden ist, denn genau vorgegangen sein?
3: Die haben sich ein Segelboot gemietet, so wie man das als Touristen tun kann für einen Ostsee-Turn. Aus der Perspektive der Vermietung war so ein bisschen erstaunlich. Es war relativ spät schon im Jahr für eine längere Fahrt auf der Ostsee. Das Kerngeschäft eigentlich war rum. Und dann sind eben diese Männer aufgetaucht und haben das Boot gemietet. Dann sollen sie die entsprechenden Sprengstoff, die Tauchgeräte zugeladen haben, halbwegs heimlich, sind dann rausgefahren in Richtung Bornholm und dann eben in verschiedenen Tauchgängen sollen sie die Sprengsätze platziert haben. Aus Vorstellung der Täter sollte es alle Stränge treffen. An einer Stelle scheint es nicht richtig geklappt zu haben. Und was die Ermittler auch rausgefunden haben, und das hat damals ja für viel Diskussionen gesorgt, so nach dem Motto, wie erheblich muss denn die Sprengstoffmenge sein, wenn man in dieser Tiefe wirklich die Pipelines zerstören möchte, dass das wohl eine falsche Annahme physikalisch ist. Die Ermittler sagen, eine relativ kleine Menge Sprengstoff am Meeresgrund hat gereicht, weil dann die Pipelines aus sich heraus geplatzt sind. Die standen ja unter erheblichem Druck, es war Gas drin. Das haben wir ja noch tagelang blubbern sehen. Und deswegen war die nötige Energie auch gar nicht so groß. Im Grunde haben nach dem äußeren Impuls einer Sprengung die Pipelines sich selbst zerstört, dadurch, dass sie einfach explodiert sind.
2: Jetzt hat das Ganze natürlich auch eine politische Dimension, weil viele sich fragen, von wem ist dieser Auftrag gekommen, diesen Anschlag auszuführen? Wie viel hat die ukrainische Regierung, wie viel hat der ukrainische Präsident Volodymyr Zelensky möglicherweise gewusst? Wie sehr könnte dieser Prozess also auch politische Folgen haben?
3: Ja, der wird sicher politische Folgen haben, so oder so, weil das natürlich eine ganz zentrale Frage ist und

0: ehrlicherweise, weil es auch eine juristische Frage ist. Die Verteidigung reagiert im Vorfeld so, dass sie sagt, also unser Mandant war das nicht. Und selbst wenn er es gewesen wäre, dann wäre er straffrei, weil dann wäre er das ja als Offizier der ukrainischen Streitkräfte gewesen. Und dann wäre es eine erlaubte Kriegshandlung nach Kriegsvölkerrecht gewesen. Und
1: wobei es da ja dann wohl drauf ankommt, was das Ziel eigentlich ist, ne? Ob es ein militärisches Ziel ist oder nicht.
0: Na, sie können auch im Krieg durchaus zivile Infrastruktur des Gegners in Anführungszeichen erlaubt, natürlich immer noch moralisch tiefstehend, aber sie können das tun, ohne die entsprechenden strafrechtlichen Folgen zu befürchten, wenn es wirklich eine Kriegshandlung ist. Und da sagt die Bundesanwaltschaft, naja gut, sehen wir anders. Und auch der Bundesgerichtshof hatte sich bei einer Haftprüfung dazu schon mal geäußert. Die sagen, das ist keine so staatlich-militärische Aktion gewesen, dass man hier davon ausgehen muss, das war hier quasi ein normaler Krieg, sondern das ist irgendetwas anderes gewesen. Und was anderes das gewesen ist und wie groß die staatliche Einflussnahme war, das wird ganz sicher eine zentrale Frage des Prozesses werden. Das ist auch einer der Punkte, die ich persönlich am interessantesten finde. Diesen Spagat von eigentlich haben wir den Eindruck, hier sitzt der richtige Mann vor uns und jetzt ist eigentlich nur noch die Frage, was war eigentlich die Intention der ganzen Tat? Und natürlich sind die politischen Folgen, die daraus abgeleitet werden, was im Urteil steht, die werden sehr interessant sein, aber das wird man eben erst am Ende wissen, wenn das Hanseatische Oberlandesgericht in seinem Urteil etwas dazu gesagt hat, wie es die Sache sieht.
1: Und heute ist erstmal Prozessbeginn in Sachen Anschlag auf die Nord Stream Pipelines. Informationen dazu vom ARD-Terrorismus-Experten Holger Schmidt im WDR5-Morgen-Echo. Wenn es die deutsche Bundesregierung offenbar nicht hinbekommt mit der Rentenreform, dann muss es jetzt ein Schweizer richten. Und damit sind alle Namenswitze für heute gemacht und Alexander Schweizer kann mit der Arbeit anfangen. Seit gestern hat der neue Bundesarbeitsminister seine Ernennungsurkunde, die Wilhelmstraße 49 in Berlin-Mitte. Das ist seine neue Arbeitsadresse und der Schreibtisch, der dürfte auch schon voll sein. Aber trotzdem, bei allem, was zu tun ist, einfach so zur Tagesordnung überzugehen, das dürfte auch schwierig werden in der Hauptstadt. Zu groß sind die Baustellen bei der SPD, die ja auch noch eine Parteivorsitzende ersetzen müssen. Und zu frisch scheinen auch die Wunden noch zu sein, die die gegenseitigen Angriffe nach dem Rücktritt von Bärbel Baas bei den Koalitionspartnern hinterlassen haben. Benjamin Großkopf berichtet.
2: Am Tag danach ist Friedrich Merz verschnupft.
3: Na, Sie hören's. Lohnfortzahlung im Krankheitsfall.
2: Ein kranker, aber weiter entlohnter Bundeskanzler beim Deutschen Arbeitgebertag. Botschaft: Deutschland steht besser da, als es gemacht wird. Das Glas ist, ja, wie voll ist es eigentlich?
4: Wir haben so diese fatale Neigung, ständig immer nur zu sagen, das Glas ist halb voll, allenfalls halb voll. Nein, es ist halb leer, es ist halb voll und wir sind auf einem guten Weg.
5: Mal wirklich ein volles Glas für Sie.
4: Danke.
5: Bitte.
2: Ein randvolles Glas Arbeit wartet ganz bestimmt auf den neuen Arbeitsminister von der SPD, Alexander Schweizer, Nachfolger von Bärbel Baas. Das wird anstrengend, denn der Chef hat klare Erwartungen. Morgen um 10 Uhr das erste Mal im Kabinett und Schweizers Zeitplan danach ist eng getaktet, wenn es nach Merz geht.
6: Und von 11 Uhr an Arbeit im Ministerium. Und zwar so schnell und so zügig, dass wir die Gesetzentwürfe, die wir verabredet haben, die zum Teil auch schon im Entwurf da sind, so schnell wie möglich ins Kabinett bekommen.
2: Und falls es die neue Führungskraft immer noch nicht verstanden haben sollte.
6: Die Reform der Rentenversicherung, die Vorschläge haben wir am 22. Juni bekommen. Wir haben heute den 13. Oktober, Juli, August, September, Oktober. Ja. Das ist mir schon zu lange.
2: Und das ist schon als Kritik an Bärbel Baas zu verstehen. Nach ihrem Rückzug gestern, nach gegenseitigen Vorwürfen zu Stil bzw. Stillosigkeit in der schwarz-roten Koalition.
7: Ich empfinde in einem gewissen Strudel der Gefühle seit einigen Stunden Motivation. Entschlossenheit.
2: Im entschlossenen Strudel der Gefühle regierungsinterne Diskussionen führen zum Gesetzesentwurf in Sachen Rente. So kann man Alexander Schweizers Taktik wohl zusammenfassen, die der Neue dann so ausführt.
7: Aber am Ende brauchen wir auch Entscheidungen. Und diese Entscheidungen müssen dann auch in ein Gesetzgebungsverfahren fließen. Und ich will mich damit aller Kraft dafür einsetzen, sobald die Koalition insgesamt klar ist, auch über alle Fragen der Alterssicherung, wird das Haus, das ich zukünftig führen darf, alles daran setzen, dass wir zügig, aber gründlich die entsprechenden Gesetze auf den Weg bringen.
2: Nachfragen nicht erlaubt, was das nun heißt für den Reformzeitplan. Und was war eigentlich mit dem Innehalten? Unverständnis bei Sören Pellmann von den Linken und der Grünen Katharina Dröge.
8: Offensichtlich hat Bundeskanzler Friedrich Merz den Schuss immer noch nicht gehört.
9: Wie unsouverän kann man sein und wie sehr kann man auch als Bundeskanzler zeigen, dass man als Führungskraft offensichtlich ungeeignet ist?
2: Und die AfD spricht heute von einem offensichtlich rauen und nicht guten Umgangston in der Bundesregierung. Der ist ja nicht nur die Arbeitsministerin abhanden gekommen, sondern auch der SPD, ihre Vorsitzende. Was ist da eigentlich mit dem zurzeit nach Umfragen beliebtesten Politiker Deutschlands?
10: Ich bin zwar kein Techniker, ich bin ja nur einfacher biertrinkender Jurist, aber das ist...
2: Da geht es um ein neues Kampfflugzeug für die Bundeswehr. Ernst wird Verteidigungsminister Boris Pistorius, als er heute nach dem SPD-Vorsitz gefragt wird.
10: Ich werde als Parteivorsitzender definitiv nicht antreten, weil ich mit meiner Aufgabe, die Sicherheit dieses Landes zu garantieren, wirklich ausgelastet bin, um das ein für alle Mal klar zu sagen.
2: Auch sonst liegen zurzeit keine öffentlichen Bewerbungen um den SPD-Vorsitz vor. Aber es ist ja auch erst Tag 1 nach dem Tag, der hier in Berlin vieles in Bewegung gebracht hat.
1: Und das war der Dienstag. Benjamin Großkopf hat berichtet über die Lage in Berlin und die Lage in der SPD nach dem Rücktritt von Bundesarbeitsministerin und SPD-Chefin Bärbel Baas. Das wird der 5-Morgen-Echo. 8:45.

0: Was ist heute wichtig? Was ist von Gesprächswert? Darüber berichten wir hier im WDR 5 Morgenecho auch an diesem Mittwoch. Als es noch friedlicher war auf der Welt, da hat man aus Deutschland ja gerne immer so ein bisschen skeptisch auf die Türkei geschaut. NATO-Partner, ja, irgendwie schon okay. Aber Rüstungsexporte, die sind lange Zeit ziemlich restriktiv gehandhabt worden von Berlin in Richtung Ankara. Und dafür hat es ja auch aus deutscher Sicht gute Gründe gegeben. Repressionen aus der Türkei gegen die eigene Bevölkerung zum Beispiel, aber auch Aggressionen gegen Nachbarländer. Die Türkei hat diese Phase aber genutzt, um selber Waffensysteme zu entwickeln und inzwischen ist sie innerhalb der NATO das Land mit der zweitgrößten Armee. Und auch die geografische Lage mit der Südostflanke, mit dem Schwarzen Meer und mit strategisch wichtigen Stützpunkten macht die Türkei momentan zu einem Player in der NATO, der wirklich eine extrem wichtige Rolle spielt. Es hat sich aber nicht nur die Situation geändert, sondern auch das Klima zwischen Deutschland und der Türkei. Bei der 4. deutsch-türkischen Wirtschaftskonferenz, die gerade in Ankara läuft, da spielt die Zusammenarbeit in der Verteidigungsindustrie eine wirklich zentrale Rolle. Habe ich heute früh drüber gesprochen mit unserem Korrespondenten Christian Buttgereit. Wer will denn da eigentlich gerade was von wem?
1: Ja, Deutschland rüstet auf. Wir suchen nach neuen Partnern für die Beschaffung von Waffensystemen, weil es eben Zweifel daran gibt, dass wir uns auf die USA noch verlassen können. Zwar geben wir da eine Menge Geld aus mit dem Sondervermögen von 100 Milliarden Euro, aber es geht ja auch darum, für dieses Geld möglichst viel zu kriegen. Und da gilt die Türkei als relativ günstig. Die Türkei wiederum erhofft sich, Deutschland könnte eine Art Türöffner Richtung EU sein. Und bei gemeinsamen Entwicklungen, da wäre das Siegel Made with Germany durchaus ein Verkaufsargument auf dem Weltmarkt. Und nicht zuletzt schielt die Türkei auf Know-how und auf Fachkräfte. Am besten auf in Deutschland ausgebildete Ingenieure mit türkischen Wurzeln.
0: Als wie verlässlich gilt denn die Türkei inzwischen innerhalb der NATO?
1: Ja, da hat sich natürlich viel geändert in den letzten Jahren. Gestern war auch ein Brigadegeneral der NATO dabei, der im NATO-Hauptquartier in Izmir eng mit türkischen Kollegen zusammenarbeitet. Der betonte, dass die Türkei da ein sehr kooperativer Partner sei. Aber wir dürfen auch nicht vergessen, der letzte Putschversuch ist gerade 10 Jahre her. Und bei den Russland-Sanktionen im Zuge des Angriffskriegs auf die Ukraine, da zieht die Türkei nicht mit, sondern fährt einen eigenen Kurs. Das wird natürlich auch wahrgenommen.
0: Und wenn dann ein Rüstungsdeal zustande kommen sollte zwischen Deutschland und der Türkei, ist das natürlich auch ein Gewinn für den Präsidenten, für Recep Tayyip Erdogan, der ja aus Sicht von Kritikern immer autokratischer auftritt und ja eigentlich ein Typ Politiker ist, den man in Deutschland klassischerweise nicht unterstützen wollen würde. Spielt das dann angesichts der geopolitischen Lage nur noch eine untergeordnete Rolle?
1: Es scheint so, als hätten da gerade die Praktiker Oberhand, bei der Wirtschaft natürlich eher ohnehin. Da ist die Frage, was nützt uns? Aber es wurde gestern bei der Rede der deutschen Botschafterin auf der Konferenz auch deutlich, man erwartet, dass die Türkei ihre Hausaufgaben macht. Technologie zu bieten ist das eine, rechtliche und demokratische Rahmenbedingungen sind das andere. Und wenn von türkischer Seite gestern auch gefragt wurde, warum bindet ihr Kanada in das europäische Finanzierungssystem SAFE ein, aber nicht die Türkei, dann ist das die Antwort, auch wenn sie auf einer Wirtschaftskonferenz nicht ganz so offen ausgesprochen wird.
0: Soweit die Einschätzung von unserem Korrespondenten in Istanbul, Christian Buttgereit. In den vergangenen Wochen, da haben wir hier im WDR 5 Morgenecho ja immer wieder nach Frankreich geschaut, auf die Proteste von Schülerinnen und Schülern. Proteste gegen kaputte Schulgebäude und gegen zu wenige Lehrer an den Schulen, zum Teil ja mit heftigen Ausschreitungen, zum Teil aber auch sehr friedlich und mit Unterstützung von Eltern und Kommunalpolitikern. Und auch gestern ist wieder protestiert worden in Frankreich, aber auch das sehen wir inzwischen, die Proteste, die schwappen auch über Landesgrenzen, zum Beispiel nach Belgien.
2: Seit knapp 2 Wochen nun sind in Belgien Schülerinnen und Schüler auf den Straßen. Gegen Kürzungen im Bildungsbudget und sehr konkret für bessere Schulgebäude, Lernbedingungen und angepasste Schulzeiten. Alles begann zunächst mit verhältnismäßig kleinen Protestaktionen in wallonischen Städten wie Liège, Mons oder Namur, also in der französischsprachigen Gemeinschaft Belgiens, inspiriert auch von den Protesten in Frankreich. Nach rund einer Woche aber machten die Proteste landesweite Schlagzeilen, als allein am Rande von Schülerdemos in Liège, also Lüttich, 22 Polizisten leicht verletzt wurden. Es kam zu etlichen Festnahmen, Straßenblockaden, zu kleinen Bränden und eingeschlagenen Fensterscheiben. Seither zieht die Protestwelle quer durchs Land und hat längst auch die Hauptstadt Brüssel erreicht. Am Wochenende wurde dort deutlich, dass die inhaltlichen Motive aber auch schnell ins Hintertreffen geraten. Der Protest der Schüler wurde Teil eines großen Streik- und Aktionstags, zu dem die belgischen Gewerkschaften angesichts der generellen Sparmaßnahmen der Regierung aufgerufen hatten. Laut Behörden kam es zu schweren Störungen der öffentlichen Ordnung. Und daher war auch weniger zu hören von dem eigentlichen Ziel der meisten protestierenden Schülerinnen und Schüler, nämlich einem aus ihrer Sicht gerechteren Schulsystem, das auch denjenigen eine Chance gibt, die weniger Mittel für Nachhilfe und Fördermaßnahmen haben.
0: Unsere Reporterin Katrin Schmidt hat berichtet aus Brüssel. Wir haben das Thema heute früh ja schon geweitet. Wir haben zum Beispiel nach Indien geschaut, was eigentlich aus der Kakerlaken-Protestbewegung geworden ist in den letzten Tagen und Wochen. Und jetzt, da schauen wir nach Madagaskar. Da hat es ja vor ziemlich genau einem Jahr große Proteste gegeben aus der Gen Z. Und unser Korrespondent Stefan Überbach, der berichtet, was davon eigentlich geblieben ist.
3: Von der Euphorie der jungen Leute ist heute kaum noch was übrig, denn ihre großen Hoffnungen, die haben sich nicht erfüllt, das muss man, denke ich, so klar sagen. Zehntausende Vertreter der Gen Z waren ja damals wochenlang auf der Straße, um gegen all das zu protestieren, was ihnen das Alltagsleben so schwer macht. Gegen die andauernden Stromausfälle, den Wassermangel, die Korruption, das desolate Bildungssystem und vor allem die Perspektivlosigkeit. Mindestens 22 Menschen sind dabei ums Leben gekommen, mehr als 100 wurden verletzt. Diese massiven Jugendproteste waren zwar für den Sturz des damaligen Präsidenten mitverantwortlich, allerdings ist der neue starke Mann in Madagaskar, Colonel Randriani Rina, der sich mit dem Militär an die Macht geputscht hatte, viel von seinen Versprechungen bisher schuldig geblieben. Und die Sorge ist groß, dass die alte Führungselite einfach so weitermacht wie früher. Investitionen in Wasser, Strom, Bildung oder Gesundheit sind ziemlich überschaubar. An den Verhandlungen über eine Reform des politischen Systems wurde die Jugend kaum beteiligt und einen Termin für demokratische Wahlen gibt es auch noch nicht, sondern nur die vage Ankündigung, dass bis Ende nächsten Jahres gewählt werden soll. Dafür geht die von der Armee dominierte Übergangsregierung sehr hart gegen Demonstrationen vor. Zuletzt wurden auch Gen-Z-Aktivistinnen und Aktivisten verhaftet. Die Versammlungs- und die Meinungsfreiheit sind nach wie vor stark eingeschränkt. Bei der jungen Protestbewegung wachsen Frust und Enttäuschung. Aufgegeben aber hat sie noch nicht.
0: Stefan Überbach hat berichtet. Wir haben auch nach Deutschland geguckt, heute früh vor einer Stunde ungefähr, und mal überlegt, was hier bei uns eigentlich eine mögliche nächste Protestwelle auslösen könnte. Wie eine Protestforscherin das einschätzt, das können Sie nachhören in ARD Sounds. 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Klingt ja fast ein bisschen despektierlich, wenn ich sage, die Musik der No Angels war für mich Musik der Mittelstufe. Aber es ist tatsächlich rein zeitlich gemeint. 8. oder 9. Klasse, würde ich sagen, da waren die No Angels plötzlich da.

0: Und das war ihr erster großer Hit. Falls Sie sich gerade zufällig beim Schwelgen erwischen sollten, dann sind wir heute früh für Sie auf jeden Fall der richtige Sender. Wir fragen nämlich unter anderem, was ist aus dem Hype um Castingbands eigentlich geworden? Wir gucken aber auch zurück auf den Zeitgeist der 2000er Jahre. Caroline Büscher.
1: Deutschland am 14. November 2000. Nach einer milden ersten Monatshälfte setzt der Regen ein. Im Kino läuft Scary Movie. Spirit of the Hawk ist auf Platz 1 der Charts. In Berlin hat die rot-grüne Koalition den Streit um die Rentenreform vorerst bereinigt. In den USA kündigt sich eine wochenlange Hängepartie zwischen George W. Bush und Al Gore an. Und im deutschen Fernsehen wird auf RTL 2 die erste Sendung Popstars ausgestrahlt. Mehr als 4.500 junge Frauen versuchen ihr Glück beim Vorsingen für die erste deutsche Castingshow. Jessica Wals ist damals 23.
2: Ich habe die Werbung im Fernsehen gesehen und meine Mutter hat mich dann angerufen, weil sie die Werbung auch gesehen hat und hat nur gesagt, da gehst du doch wohl hin.
1: Wals steckt damals mitten in der Ausbildung zur Reiseverkehrskauffrau. Dass sie nur wenige Monate später mit den No Angels auf Platz 1 der Charts stehen würde, zu dem Zeitpunkt unvorstellbar. Von den Popstars-Machern heißt es, die Band, das sollten die deutschen Spice Girls werden. Dazu gehörte auch eine zuvor in Deutschland kaum medial gezeigte Diversität. Beeinflusst von der US-amerikanischen Popkultur, aber auch ein Spiegel politischer Entscheidungen, sagt Moritz Ege, Professor für populäre Kulturen.
3: Tatsächlich würde ich auch sagen, dass es eben nicht zufällig ist, dass das Staatsbürgerschaftsrecht, ich glaube zum 1. Januar 2000, das neue in Kraft trat, das eben ein deutlich liberaleres Staatsbürgerschaftsrecht war und dass Leute unterschiedlicher familiärer Herkunft und unterschiedlichen Aussehens als gleichermaßen Teil der deutschen Gesellschaft anerkannt werden. Diese Sichtweise, die hat sich damals wirklich Bahn gebrochen. Das hat sehr viel stärker das Selbstbild, würde ich sagen, der Popkultur und der jüngeren Generation geprägt.
1: Vielfalt und weibliche Selbstbestimmung. Dafür will Popstars in den frühen 2000ern zumindest stehen. Eine Show, die neue Vorbilder schafft und sich gleichzeitig zutiefst patriarchal äußert.
4: Talent und Charisma kannst du, hast du oder hast du nicht.
5: Wie bitte? Wieso schreist du mich so an?
6: Weil ich dein Choreograf bin.
2: Ganz oft hat man Sachen einfach hingenommen, weil es sich nicht gelohnt hat, sich darüber aufzuregen, weil es halt so war.
1: Trotzdem stehen die jungen Frauen immer wieder für sich ein und werden zumindest auf der Bühne als starke Frauen inszeniert. Ein feministisches Anliegen steckt zu dieser Zeit selten dahinter, sagt Ege.
3: Sondern dass man eher sozusagen im selbstbewussten, empowerten Auftritt den Beweis sieht, dass zwischen den Geschlechtern eine neue Art von Gleichheit erreicht wurde.
1: Anliegen wie Gleichstellung und Antidiskriminierung rücken in die Mitte der Gesellschaft bei gleichzeitiger Individualisierung. Die Hartz-Reformen stehen kurz bevor. Firmen casten Mitarbeiter und Popstars zeigt im Fernsehen, du kannst es schaffen, wenn du dir Mühe gibst.
0: Caroline Büscher hat berichtet. Und wenn Sie dazu noch die entsprechenden Bilder sehen wollen von Hüfthosen und Detlef D. Soest, ab heute gibt's in der ARD-Mediathek auch eine neue Dokumentation. No Angels, das sind wir, Teil 1, kommt heute raus.
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11: Die Nachrichten mit Katrin Baumhöfer. Guten Morgen. Vor dem Oberlandesgericht Hamburg geht es heute um einen der größten Sabotageakte der vergangenen Jahre. Vor 4 Jahren explodierten in der Ostsee mehrere Sprengsätze und die Gaspipelines Nord Stream 1 und 2 wurden stark beschädigt. Der mutmaßliche Drahtzieher steht ab heute vor Gericht. Aus Hamburg Elke Spanner für WDR aktuell.
6: Der Angeklagte soll damals das Sabotagekommando angeführt haben. Das war laut Anklage mit einer gecharterten Segeljacht von Rostock aus auf die Ostsee gefahren und hatte Sprengsätze an den Nord Stream Gasleitungen befestigt. Die explodierten. Das Ganze war wenige Monate, nachdem Russland seinen Angriffskrieg auf die Ukraine begonnen hatte. Der 50-Jährige war Offizier der ukrainischen Armee. Der Generalbundesanwalt geht in der Anklage davon aus, dass er im Auftrag staatlicher Stellen handelte. Der ukrainische Präsident Volodymyr Zelensky hat eine Verantwortung allerdings stets zurückgewiesen.
11: Die Bundesregierung will heute die umstrittene Zuckersteuer von Finanzminister Klingbeil auf den Weg bringen. Sie soll im kommenden Sommer in Kraft treten. Zuckerhaltige Cola, Limonade und Energydrinks könnten dann um die 30 Cent pro Liter teurer werden. Jakob Mayer, WDR Berlin.
12: Die Steuer soll dem Bund im kommenden Jahr rund 690 Millionen Euro einbringen, 2028 dann 925 Millionen. Nachdem sich die schwarz-rote Koalition gestern auf den Kompromiss verständigt hat, wird das Bundeskabinett am Vormittag über eine entsprechende Formulierungshilfe beraten. Danach muss der Bundestag das Vorhaben beschließen. Unionsfraktionschef Thorsten Frey nannte es im Deutschlandfunk zwar problematisch, eine Steuer einzuführen, in einer Situation, in der man sich um die Finanzierung der Lebenshaltungskosten vieler Menschen sorgen müsse. Das sei aber Teil der Gesundheitsprävention im Rahmen der Reform der gesetzlichen Krankenversicherung.
11: Papst Leo XIV. Hat Lungenkrebs. Er ist gestern operiert worden. Danach wurde die Diagnose bekannt. Der Papst bleibt zunächst für eine Woche im Krankenhaus. Tillmann Kleinjung, WDR Rom.
13: Der Knoten, von dem Papst Leo am Sonntag beim Angelus gesprochen hat, das ist ein bösartiger Knoten. Das hat eine sogenannte Schnellschnittuntersuchung noch während der OP ergeben, wo man also Gewebeproben schnell untersucht hat. Und jetzt muss man die gründlicheren Gewebeprobenuntersuchungen abwarten, also die Histologie, um zu wissen, wie es weitergeht. Also ob eine Anschlussbehandlung notwendig wird, beispielsweise eine Bestrahlung. All das wird man in den kommenden Tagen erfahren und wird der Patient vor allem erfahren, Papst Leo XIV.
11: Weitere Meldungen im Überblick. In den USA zieht die Elite-Uni Cornell weitere Konsequenzen aus den Vergewaltigungsvorwürfen einer Studentin. Sie soll auf der Party einer studentischen Verbindung von 7 Männern vergewaltigt worden sein. Partys von Studentenverbindungen sind an der Uni jetzt erstmal verboten. Bei Dorsten haben Atomkraftgegner heute Nacht versucht, einen Castortransport mit Atommüll zu stoppen. Sie seilten sich von einer Brücke ab. Die Autobahn 31 wurde deshalb zwischen Schermbeck und Lembeck gesperrt. Polizisten holten die Demonstranten von der Brücke und nahmen sie in Gewahrsam. Der Castortransport ist mittlerweile in Ahaus angekommen. In Berlin haben Grüne und SPD die Gespräche über eine mögliche gemeinsame Regierung mit der Linken unterbrochen. Sie sind offenbar unzufrieden damit, wie die Linke gegen die Antisemitismusvorwürfe vorgehen will. Alle Politiker der Linken in Berlin haben zwar eine Vereinbarung unterschrieben, aber nicht die, die mit Grünen und SPD abgesprochen war.
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11: Die US-Schauspielerin, Regisseurin und Drehbuchautorin Lena Dunham hat eine Fortsetzung ihrer Serie Girls angekündigt. Die Comedy-Serie lief von 2012 bis 2017 und erzählte das Leben vier junger Frauen in New York. Simone Schlosser, WDR Kultur.
14: Die Serie Girls war radikal, witzig und sie gilt als wegweisend, wenn es darum geht, wie Frauen im Fernsehen gezeigt werden. Offen und ohne Scham erzählt die Serie vom Alltag vier junger Frauen Mitte 20 und verhandelt dabei Themen wie Körperbilder, sexuellen Missbrauch und Beziehungen. Nach fast 10 Jahren soll die Serie nun fortgesetzt werden. Inzwischen ist Lena Dunham 40, ähnlich wie ihre drei weiblichen Co-Stars, die in einem Videochat erklärten, dass sie ebenfalls wieder dabei sein würden. 5 neue Folgen von Girls sind geplant. Die Produktion beginnt im kommenden Jahr.
11: Das Wetter in Nordrhein-Westfalen. Wenn sich der Nebel aufgelöst hat, wird der Tag überwiegend sonnig und es bleibt auch trocken. In Dortmund bis 16 Grad, in Höxter bis 17 und in Düsseldorf bis 18 Grad. In der Nacht meist leicht bewölkt bis klar und weiterhin trocken. Gegen Morgen bildet sich erneut Nebel, Tiefsttemperaturen 10 bis 3 Grad. Morgen ähnlich wie heute, zunächst Nebel, am Nachmittag wieder überwiegend sonnig, Höchsttemperaturen 14 bis 21 Grad. Das war WDR aktuell. WDR 5, die Verkehrslage. A1 Dortmund Richtung Köln zwischen Burscheid und Köln-Niel etwa 15 Minuten plus, 8 Kilometer stockender Verkehr. A3 Köln Richtung Oberhausen zwischen Leverkusen-Opladen und Kreuzhilden etwa 15 Minuten plus 8 Kilometer stockender Verkehr. A3 Arnheim Richtung Köln zwischen Kreuz Oberhausen und Kreuz Kaiserberg etwa 15 Minuten plus 8 Kilometer stockender Verkehr. A40 Dortmund Richtung Duisburg zwischen Dreieck Bochum West und Dreieck Essen Ost etwa 30 Minuten plus 9 Kilometer Stau wegen eines Unfalls vor dem Tunnel Huttrop. Und A57 Krefeld Richtung Köln zwischen Dormagen und Köln-Bickendorf etwa 1,5 Stunden plus 9 Kilometer Stau. Nach einem Unfall ist dort nur ein Fahrstreifen frei.
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0: mit Tobi Strauß. Guten Morgen. Wenn Pedro Sanchez gestern nach Ceuta gekommen wäre, dann wäre er wahrscheinlich anders begrüßt worden als der König. Viel Jubel für Felipe gab es nämlich in der spanischen Exklave und weiter viel Kritik an der Zentralregierung und auch am Ministerpräsidenten. Wir gucken gleich nochmal ausführlich auf diesen Besuch in 15 Minuten. Außerdem Fragen an den Politikwissenschaftler Wolfgang Schröder. Zum Beispiel die Frage, ob Lars Klingbeil eigentlich weitermacht als SPD-Chef und ob die Doppelspitze der Partei bisher eigentlich wirklich was gebracht hat. Vor den Nachrichten waren wir ja im Jahr 2000. Jetzt sind wir im Jahr 2022, genauer gesagt im September. Da war der russische Überfall auf die Ukraine gerade mal ein gutes halbes Jahr her und dann ist das passiert.
15: An den Ostsee-Pipelines Nord Stream 1 und 2 sind mehrere Lecks entdeckt worden, aus denen Gas ins Meer strömt. Die Ursache ist unklar. Es mehren sich aber Hinweise darauf, dass es sich um einen Sabotageakt handeln könnte.
0: Und diese Hinweise, die haben sich immer weiter gemehrt. Es hat sich in der Tat um einen Anschlag gehandelt. Sprengsätze sind an den Röhren explodiert und haben die Pipelines an diesen Stellen auch zerstört. Insgesamt 7 Menschen aus der Ukraine wird vorgeworfen, sich an dieser Sabotageaktion beteiligt zu haben. Ein Schiffsführer, ein Sprengstoffexperte, 4 Tiefseetaucher und ein Drahtzieher. Und dieser Mann, dem die Bundesanwaltschaft vorwirft, diese Sabotageaktion geplant zu haben, der muss sich ab heute dafür vor dem Oberlandesgericht Hamburg verantworten. Wir schauen auf diesen Prozessauftakt, aber diese ganze Angelegenheit, die hat ja auch eine politische Dimension. AfD und BSW kritisieren zum Beispiel, dass Deutschland die Ukraine weiter mit Milliardenbeträgen unterstützt, obwohl Ukrainer bei diesem Anschlag auch deutsche Wirtschaftsinteressen angegriffen hätten. Wie gucken Menschen auf diese Kritik, die sich seit Jahren stark machen für genau diese deutsche Unterstützung? Das habe ich vor anderthalb Stunden mit einem dieser Menschen besprochen, nämlich mit Roderich Kiesewetter, Außen- und Sicherheitspolitiker der CDU und Bundestagsabgeordneter. Am Anfang waren Sie ja nicht wirklich überzeugt, wenn ich mich richtig erinnere, dass die Spur in die Ukraine führt. Sie hatten damals eher Russland in Verdacht. Für wie plausibel halten Sie denn heute die Vorwürfe der Bundesanwaltschaft?
16: Es ist ein Indizienprozess. Es gibt keine Nachweise, dass die Andromeda, gibt keine Bilder, über den Sprengstoffstellen war. Das Schiff ist über Monate nicht beaufsichtigt gewesen, zwischen September und Januar. Es wurde erst im Januar 23 untersucht. Und es gibt nur die Hinweise von dem Herrn Czerwinski, einem Offizier der ukrainischen Armee, dass das ein Streitkräfteanschlag war. Aber mir geht es um was anderes. Es ist ein legitimes Ziel. Der Fehler war nicht die Zerstörung von Nord Stream, sondern der Bau. Und darüber wird viel zu wenig geredet. Mhm. Unsere Unterstützung der Ukraine ist im Eigeninteresse, ist unsere Sicherheit, die sonst noch mehr gefährdet wird.
0: Da gibt es ja aber auch andere Meinungen zu. Sie sagen, es ist ein legitimes Ziel.
16: Deswegen haben wir ein Gerichtsverfahren.
0: Die Bundesanwaltschaft sagt ja, dieser Angriff war ein Kriegsverbrechen. Das sehen Sie also nicht so.
16: Das ist die Behauptung, das ist der Anwurf und das wird jetzt in dem Gerichtsverfahren geklärt. Es ist kein deutsches Eigentum, es sind keine deutschen Wirtschaftsinteressen betroffen, weil die Nord Stream Pipeline zerstört wurde außerhalb der deutschen Wirtschaftszone, also in internationalen Gewässern oder in der schwedischen Außenwirtschaftszone. Das Eigentum ist eindeutig in russischer Hand, es ist kein deutsches Eigentum zerstört gewesen und Russland hatte schon Monate vorher es abgeschaltet, um Deutschland zu erpressen. Also eindeutig kein Schaden für Deutschland.
0: Man könnte natürlich argumentieren, dass wirtschaftliche Interessen in dem Sinne betroffen wurden, weil man sich ja irgendwann mit Russland theoretisch wieder hätte einigen können.
16: Naja, nicht mit einem Land, das ein anderes Land vernichten will, das das Existenzrecht der Ukraine, aber auch der baltischen Staaten nicht anerkennt. Ich glaube, da sind wir sehr viel weiter und glücklicherweise hat die Europäische Union ja auch Nord Stream sanktioniert, weil es in Deutschland und USA Kräfte gab, die unbedingt Nord Stream wieder beleben wollten. Also da sind wir auch europäisch sehr klar. Das Problem war der Bau und nicht die Zerstörung.
0: Die Täterschaft ist, da weisen Sie auch richtigerweise darauf hin, ja noch nicht belegt. Das soll der Prozess jetzt klären. Aber wenn wir mal davon ausgehen, dass diese 7 Verdächtigen, die diese Yacht ja gemietet haben, tatsächlich schuldig sein sollten, dann ist ja schon die Frage, wer hat sie dazu beauftragt, diesen Anschlag zu beginnen? In der Anklage heißt es ja, der Angeklagte, der habe diesen Plan im Auftrag staatlicher Stellen entwickelt. Wenn sich das als zutreffend erweisen sollte, haben AfD und BSW dann nicht doch einen Punkt, wenn sie, ich spitze jetzt mal zu, sagen, wir geben der Ukraine Milliarden und als Dank sprengen sie unsere Gasversorgung in die Luft?
16: Nee, es ist ja gut, dass es in die Luft gesprengt wurde, weil Nord Stream ein furchtbarer politischer Fehler der Regierung Merkel war, das ich schon seit 2016 kritisiert habe. Aber viel gravierender ist, wir müssen das trennen. Die Unterstützung der Ukraine machen wir nicht als Almosen oder aus Nächstenliebe, sondern weil ein Zusammenbruch der Ukraine Massenflucht zur Folge hätte und eine Ausweitung des Krieges, die Putin und auch Lavrov ja unlängst auch bestätigt haben, nämlich dass Moldau und die baltischen Staaten zur Einflusszone, aber auch letztlich zum russischen Staatsgebiet gehören. Und da müssen wir sehr klar sein, das ist in unserem Interesse. Und wenn die Ukraine zerfällt, ist das erheblich teurer als die Unterstützung, die wir leisten. Nur haben wir viel zu lange gewartet, AfD und BSW öffentlich entgegenzutreten. Das haben nur einige wenige, auch ich, gemacht. Aber leider nicht die Bundesregierung. Sie hat davor zurückgescheut. Und ich glaube, der Prozess wird ein bisschen mehr Klarheit bringen müssen, weil wir eine öffentliche Debatte über die Ukraine-Unterstützung bekommen, die wir schon längst hätten führen müssen.
0: Das heißt, auch wenn sich jetzt herausstellen sollte im Prozess, dass zum Beispiel der ukrainische Präsident Volodymyr Zelensky von diesen Anschlagsplänen gewusst haben sollte, auch dann wäre das für Sie keine rote Linie. Auch dann würden Sie sagen, die Unterstützung muss trotzdem oder vielleicht umso mehr genauso weitergehen.
16: Ja, absolut. Aber es ist ja völlig, ist ja nicht mal belegt, ob die Auftraggeber alle in Kiew saßen, sondern wir wissen auch, dass die einen oder anderen, beispielsweise die Vermieterin des Schiffs, einen russischen Pass hatte und einen ukrainischen und sich in Russland, nach Russland abgesetzt hatte, nachdem das Boot vermietet wurde. Also das Ganze ist relativ dunkel. Wichtig ist, dass die Ukraine hier, wenn sie es war, ein Kriegsziel zerstört hat, weil das der Kriegsfinanzierung diente. Und auf russischer Seite gäbe es Interessen, höhere Gewalt, dass sie nicht in Haftung gehen müssen, weil Uniper erreicht hat, dass Russland Schadensersatz zahlen soll. Das war schon 25 der Fall. Also das muss, deswegen haben wir das Gerichtsurteil, aber glasklar, der Schaden, die Ukraine nicht mehr zu unterstützen, würde zu einer Ausweitung des Krieges führen. Und deswegen ist das Problem nicht die Zerstörung von Nord Stream, sondern der Bau. Das war unser gravierender Fehler.
0: Aber ich verstehe Sie schon richtig. Wenn Russland völkerrechtswidrig die Ukraine angreift, soll sie sich auch mit völkerrechtswidrigen Mitteln wehren dürfen?
16: Das ist ja die Frage, ob es völkerrechtswidrig ist. Die Nord Stream Pipeline diente der Kriegsfinanzierung Russlands. Und das muss halt der Prozess jetzt herausarbeiten. Und wenn es der Kriegsfinanzierung diente, und Russland hat ja uns auch damit erpressen wollen, und es gibt Nachweise, dass es der Kriegsfinanzierung diente, dann ist es ein legitimes Ziel. Aber unabhängig davon gilt, wenn die Ukraine unter russischen Einfluss gerät, haben wir viel höhere Kosten und Probleme. Und AfD und BSW vertreten in Deutschland bekanntermaßen auch mit Unterstützung Russlands russische Narrative. Also insofern sollten wir uns da nicht beirren lassen. Und ich baue da auf die Klarheit des Gerichts.
0: So sieht das der CDU-Außenpolitiker Roderich Kiesewetter hier im Gespräch mit dem WDR 5 Morgenecho. 9 Uhr gleich 14.

0: Jack Johnson, You and Your Heart, um 9.16 Uhr hier im WDR 5 Morgen-Echo an diesem Mittwoch. Wahrscheinlich braucht Alexander Schweizer heute erstmal Zugänge, damit er sich auch überall einloggen kann im Bundesarbeitsministerium. Wahrscheinlich muss auch sein Dienstausweis noch freigeschaltet werden. Dann muss er ja Guthaben laden auf die Karte für die Kantine. Sicherheitsunterweisungen gibt es möglicherweise auch noch. Und die neuen Kolleginnen und Kollegen kennenlernen. Das wäre dann so ein typischer erster Arbeitstag, aber ist offenbar nicht. Der Bundeskanzler hat ja schon gesagt, hier 10 Uhr Kabinett und dann ab 11 am Schreibtisch und zack, zack, ab an die Rentenreform. Diese Lücke, die im Bundesarbeitsministerium, die hat die SPD also sehr schnell geschlossen nach dem Rückzug von Bärbel Baas. Die andere Lücke zu schließen, die an der Parteispitze, das dauert deutlich länger. Auf einem Sonderparteitag rund um den Jahreswechsel soll ja die gesamte Parteispitze neu gewählt werden. Und bisher ist zumindest offiziell noch offen, ob der Parteichef Lars Klingbeil denn nochmal antreten will. Kritik an ihm hat es ja in den vergangenen Monaten auch nicht zu knapp gegeben. Darüber habe ich heute Morgen gesprochen mit Professor Wolfgang Schröder, Politikwissenschaftler an der Uni Kassel und bis 2024 auch Teil der SPD-Grundwertekommission. Fangen wir vielleicht mal bei Lars Klingbeil an. Bei seiner letzten Wahl, da hatte er ein Wahlergebnis von unter 65% der Stimmen, also vergleichsweise vernichtend. Und die Kritik an ihm, die ist ja auch da. Wird er nach Ihrer Einschätzung trotzdem nochmal kandidieren?
1: Sieht so aus, dass er das machen wird. Und er hat auch ein Gespür für den Augenblick, weil er ja ganz schnell gehandelt hat nach dem Rücktritt von Bärbel Baas, hatte sofort einen Arbeitsminister in petto, hatte sofort den Vorschlag, dass es jetzt nicht irgendwie so weiter dümpeln sollte, sondern direkt eine Neuwahl des gesamten Vorstandes geben wird.
0: Und dass er sich da bisher so bedeckt hält, das ist dann eher so taktisch zu verstehen?
1: Würde ich so auch interpretieren, weil das ganze Arrangement muss natürlich genau evaluiert werden, wer da jetzt möglicherweise sich in Stellung bringt, wer geeignet ist. Und dann ist die SPD ja so aufgestellt, dass die Landesverbände eine herausragende Rolle spielen. Bärbel Baas kam aus dem Landesverband Nordrhein-Westfalen, also wird Nordrhein-Westfalen auch eine wichtige Rolle mitspielen.
0: Und was Lars Klingbeil ja klar gesagt hat, es soll weiter eine Doppelspitze geben. Wenn die Partei ihm da folgt, wäre das aus Ihrer Sicht eine kluge Entscheidung der SPD oder hat diese Doppelspitze sich in den vergangenen Jahren eigentlich nicht wirklich rentiert?
1: Die Doppelspitze gibt es ja seit 2019. Damals hat man diesen Mitgliederentscheid gemacht, Kandidatenwettbewerb. Bislang ist man eigentlich nicht so gut damit gefahren, in dem Sinne, dass man sagen kann, das hat jetzt herausragende, dynamische, zusätzliche Prozesse ermöglicht. Das hat man damals gemacht, weil es zwischen links und rechts und unterschiedlichen Kräften doch viel an Friktionen gegeben hat. Aber es spricht auch einiges dafür zu sagen, man könnte es auch mal wieder mit einer Einerspitze versuchen.
0: Dann gucken wir mal auf die Namen.

0: die aktuell noch gehandelt werden für ein Spitzenamt? Also neben dem Namen Lars Klingbeil, Manuela Schwesig wird ja da immer genannt, Anke Rehlinger, Boris Pistorius, Hubertus Heil. Wobei da bis auf Hubertus Heil im Prinzip alle schon gesagt haben, dass sie es eigentlich nicht wollen. Kann man da als SPD-Vorsitzender oder Vorsitzende gerade eigentlich eh nur verlieren?
1: Das sieht so aus. Die Partei liegt so bei 13-15%. In den Umfragen ist es nicht absehbar, dass es wirklich stark nach oben gehen wird. Insofern ist jeder, der sich für diese Position jetzt einbringt, in der Gefahr, dass er auf ein untergehendes Schiff setzt. Und das macht man natürlich nicht gerne.
0: Das heißt, es könnte am Ende auch einfach passieren, dass Lars Klingbeil weitermachen kann, obwohl er gerade keine guten Kritiken bekommt, weil sonst keiner will?
1: Das ist durchaus denkbar. Ne? Das also, dass man sagt, also die eigentliche Entscheidung ist ja die Frage, wer zur Bundestagswahl 2029 antritt, wer aber jetzt als Parteivorsitzender sich wählen lässt, ist in die Koalitionsgespräche eingebunden, ist somit nicht frei und nicht wirklich offen für eine neue Gesichtsfarbe 2029. Deshalb sind diejenigen, die etwas ambitionierter sind, möglicherweise die, die am zurückhaltendsten augenblicklich sind.
0: Die Einschätzung vom Politikwissenschaftler Wolfgang Schröder hier im WDR 5 Morgenecho. 9.21 Uhr. Dass 48 Stunden reichen, um die Rückkehr zur Normalität noch über Monate kompliziert zu gestalten, das sieht man ja gerade am Beispiel der spanischen Exklave Ceuta. Die Bilder dieser 48 Stunden Ende Juli, die haben wir ja noch vor Augen. 70.000 Menschen haben die Stadt gestürmt von Marokko aus, viele in der Hoffnung, auf diesem Weg irgendwie in die Europäische Union zu kommen. Und heute wissen wir ja, dass sich diese Hoffnung zerschlagen hat für die allermeisten, dass die allermeisten inzwischen auch zurück sind in Marokko. Aber auch, dass viele der Einwohner von Ceuta nach wie vor verstört sind über das, was damals in ihrer Stadt passiert ist. Dass aktuell das spanische Königspaar zu Besuch ist, das ist deswegen wahrscheinlich für viele Balsam für die Seele. Klang jedenfalls so.
2: Ceuta und König Felipe können vom ersten Moment an nicht genug voneinander bekommen. Felipe und Königin Letizia schütteln Hände, geben Autogramme. Fast eine halbe Stunde dauert das erste Bad in der Menge. Eine Caballa, zu Deutsch Makrele, und stolze Selbstbezeichnung der Menschen aus Ceuta, gibt nicht auf, singen sie. Und diese Makrelen wollen eine geschützte Ursprungsbezeichnung. Zwei Monate lang hat uns die Regierung im Stich gelassen. Der königliche Besuch sollte zeigen, dass Ceuta zu Spanien gehört, dass wir nicht allein sind und dass auch Europa hinter uns steht. Wie Álvaro Morejón, der mit einer Gruppe Freundinnen und Freunden gekommen ist, um das Königspaar zu sehen, denken viele. Die Hoffnung auf die Symbolkraft des Besuchs ist groß, wie auch auf die Fähigkeit des spanischen Königs, Menschen zusammenzubringen. Denn das Migrationsdrama Ende Juli hat in Ceuta so manches aus dem Gleichgewicht gebracht. Auch Mari Carmen Mata ist sauer auf die spanische Regierung und verunsichert. Sie hätten sofort drastische Maßnahmen an der Grenze ergreifen müssen. So sind wir dem Nachbarland ausgeliefert. Dem Nachbarland Marokko, wichtiger Partner für Spanien und die Europäische Union im Einsatz gegen irreguläre Migration. Aber auch ein Partner, dem zu vertrauen, so manchem schwerfällt. Bis heute fehlt eine überzeugende Erklärung dafür, wie Marokkos effizienter Sicherheitsapparat ernsthaft von den Zehntausenden überrascht werden konnte, die versucht haben, in die spanische Exklave zu gelangen. Ceuta stehe vor ein Dilemma der europäischen Migrationspolitik, sagt die Migrationsforscherin Agnese Pacchiardi von der University of Sussex im Vereinigten Königreich. Europa wird abhängig von Regierungen, deren Kooperationsbereitschaft sich je nach diplomatischen Streitigkeiten und ihren eigenen strategischen Interessen ändern kann. In seiner ersten Rede in Ceuta wird Spaniens König gleich mit Blick auf beide Aspekte deutlich. Sagt zum einen, Ceuta sei Spanien und Ceuta sei Europa.
3: Ceuta ist España. Ceuta ist Europa.
2: Daher ist seine Grenze, wie auch die von Melilla, eine Grenze der Union. Jede Bedrohung, der es ausgesetzt ist, ist eine Bedrohung für die gesamte Europäische Union. Spanien und die EU besäßen den Willen und die Verantwortung, gute und nachbarschaftliche Beziehungen zum Königreich Marokko zu pflegen. Beziehungen, die für beide Seiten der Grenzen von Nutzen seien und Fortschritt brächten.
3: Esa relación ha de estar basada y sostenida siempre en la confianza.
2: Sie müssen stets auf gegenseitigem Vertrauen und Respekt beruhen und darauf abzielen, regionale Stabilität, Frieden und Sicherheit zu fördern. Dies ist wünschenswert und, wie ich glaube, notwendig. Dies zu ermöglichen, erfordert guten Willen auf beiden Seiten. Spanien seinerseits ist fest entschlossen, weiterhin alles in seiner Macht Stehende zu tun, damit dies gelingt, jedoch stets auf Grundlage der genannten Prinzipien. Mit Bezug auf die mindestens 140 Todesopfer der Migrationskrise in Ceuta Ende Juli sagte Felipe, ebenso wichtig und notwendig sei ihm, noch einmal unsere Trauer um all jene Menschen zum Ausdruck zu bringen, die in jenen Tagen auf tragische und absurde Weise ums Leben gekommen sind. Und sendete damit ein weiteres Signal, sowohl an seine Landsleute als auch an Spaniens europäische Partner.
0: Das berichtet unsere Korrespondentin Franka Welz aus Ceuta hier im WDR 5 Morgenecho. Man kann sich ja manchmal fragen, ist das jetzt eigentlich schade, dass man von gewissen Bands eine Weile nichts mehr gehört hat? Oder ist es vielleicht auch ganz okay so, dass das so ist? Und je nachdem, welche Band da so aufgerufen würde, ist das Ergebnis wahrscheinlich mehr oder weniger eindeutig. Wenn ich Ihnen jetzt allerdings mit den No Angels komme, da würde ich mich gar nicht festlegen wollen, weil für viele ist das ja irgendwie schon Musik aus der Jugend.

0: Mehr als 25 Jahre ist es jetzt her, dass sich die No Angels gegründet haben, eine zusammengecastete Girlband, Siegerin der ersten Staffel von Popstars. Und wir wollen uns heute mal angucken, hier im WDR 5 Morgen Echo, was eigentlich geblieben ist vom Hype um die Casting-Bands und Boybands und Girlbands. Und das habe ich besprochen mit Barbara Hornberger. Sie ist Professorin für Musikwissenschaft an der Bergischen Universität Wuppertal mit Schwerpunkt auf populäre Musik. Ich grüße Sie.
1: Ja, guten Tag.
0: Wie populär waren denn die No Angels wirklich?
1: Die waren schon sehr populär, würde ich sagen. Also große Hits, kannte jeder. Ich glaube, den Sound erkennt man auch immer noch. Doch, die waren schon sehr populär.
0: Wie populär waren auch Castingshows? Weil, wenn ich mich richtig erinnere, so Popstars am Anfang, auch Deutschland sucht den Superstar, das wurde ja schon viel geguckt.
1: Das wurde total viel geguckt. Das waren wahnsinnig populäre Formate, die wirklich eigentlich, kann man sagen, das Fernsehen in dieser Zeit schon mitbestimmt haben.
0: Was hat denn da aus Ihrer Sicht die Faszination ausgemacht von diesen Castingshows?
1: Also ich glaube, erstmal war dieses Format dieser, wenn man so will, Doku-Fiction relativ neu. Man hatte ja so eine fiktionalisierte Versuchsanordnung sozialer Art, würde ich fast mal sagen. Also man hat Leute in eine Situation gebracht, hat man Konkurrenzen erzeugt, man hat die unter Druck gesetzt, künstlerische Darbietungen gut abzuliefern. Dann konnte man denen zuschauen, ob sie das hinkriegen. Da waren so Themen drin, die Jugendliche auch vielleicht interessieren, Gemeinschaftsbildung, Pressure, Leistungsdruck, Konkurrenz, Eifersucht und so. Und das konnte man sich angucken und das hatte halt ein hohes Maß an, wenn man so will, Partizipationsmöglichkeiten. Man konnte sich identifizieren mit einzelnen Figuren, man konnte Leuten die Daumen drücken, all das. Und dann war es auch noch ziemlich günstig zu produzieren, also viel billiger als ein Spielfilm. So. Und ich glaube, das war für das Fernsehen dieser Zeit einfach ein Hauptgewinn.
0: Und das war ja im Prinzip die Weiterentwicklung des Konzepts Girl- und Boyband, weil die gab es ja schon länger. Die gab es ja auch in den 90ern, die waren ja damals auch schon gecastet, aber nicht so, dass man dabei hätte zugucken können. Aber diese Girl- und Boybands, die haben ja damals die Charts, wenn ich mich richtig erinnere, ziemlich dominiert.
1: Ganz genau. Also man hat sozusagen auf etwas, was sowieso schon relativ erfolgreich war, nämlich Harmoniegesang und so eine Erzählung von einer Gemeinschaft, dann die Entstehung dieser Gemeinschaft einfach nur vorgeschaltet.
0: Jetzt ist es ja so ein bisschen anders. Also wenn wir jetzt in die Charts gucken, da scheinen mir jedenfalls so Girl-Boy-Bands nicht mehr so prominent vertreten zu sein, wenn überhaupt. Es gibt natürlich so Ausnahmen, ne, im K-Pop irgendwie aus Korea oder im J-Pop aus Japan. Aber ansonsten sind es doch irgendwie deutlich mehr Solokünstler als früher. Wieso ist das so?
1: Der Musikmarkt hat Trends, sowohl im Sound als auch in der Konstellation oder in den Erzählungen. Und das, was wir ja heute sehen, ist, dass die Acts, die wirklich sehr, sehr, sehr erfolgreich sind, das oft auch schon eine ganze Weile sind und dass sich der Musikmarkt auch so ein bisschen aufspreist. Wir haben diese absoluten Super-Topstars, ob das jetzt Taylor Swift oder Harry Styles oder wie auch immer ist. Und dann kommt eigentlich relativ lange nicht viel. Und es ist gar nicht mehr so leicht, eine Formation sozusagen in diese Größenordnung zu bringen.

0: Also zumindest kann man damals ja sagen, dass das schon auch noch sehr heteronormativ eigentlich gedacht war, diese Formation. Das wäre heute vielleicht nicht mehr ganz so. Ich glaube, dass das so ein hohes Identifikationspotenzial hatte, hat vielleicht auch damit zu tun, dass immer noch so ein Narrativ da war, wir in der Gemeinschaft machen Dinge möglich oder wir in der Gemeinschaft können Erfolg haben oder Freundschaft und Arbeit gehören zusammen. Das ist ja auch so eine, vielleicht so eine Start-up-Erzählung, die da noch ein bisschen drin ist. Das heißt, das trifft immer auch auf ein gesellschaftliches Klima oder auf so bestimmte Vorstellungen. Und wenn jetzt eine Gruppe sich finden würde, dann müsste sie vermutlich auch irgendeine derzeit populäre gesellschaftliche Vorstellung treffen. Irgendetwas formulieren, was für Leute gerade wichtig ist, entweder in den Songs selber oder dadurch, wie sie aufgestellt ist, und dann hätte sie vermutlich auch Erfolg.
1: Das sagt die Musikwissenschaftlerin Barbara Hornberger zum Hype um Casting-Bands. Wir haben darüber gesprochen, weil wir uns heute nochmal an die No Angels zurückerinnern und weil es ab heute auch eine neue Doku gibt über die No Angels in der ARD-Mediathek. Und wenn Sie jetzt denken sollten, ach, ich gebe mir das nochmal. Hier sind sie im WDR 5 Morgen Echo, die No Angels, Daylight in Your Eyes.

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3: Und hier ist Ihr akustischer Newsletter für den Morgen, das WDR 5 Morgen Echo. Ob sie ihr ikonisches Pappschild mit dabei hatte, weiß ich gar nicht. Aber Greta Thunberg war gestern da bei den Schülerprotesten in Frankreich. Seit Wochen protestieren ja junge Menschen in dem Land in erster Linie für bessere Schulen und für mehr Lehrpersonal. Und auch gestern waren es wieder Hunderttausende Schüler und Studenten auf der Straße. 480.000 landesweit, sagen die Veranstalter. 160.000 heißt es von der Polizei. Und dass die Proteste inzwischen nach Belgien rübergeschwappt sind, auch darüber berichten wir heute früh. Wir haben auch nach Indien geguckt, nach Madagaskar. Auch da hat es ja Protestbewegungen gegeben in den letzten Monaten. Und wir wollten auch mal wissen, warum es in Deutschland aktuell eigentlich so ruhig ist, obwohl die Unzufriedenheit mit der Regierung ja auch hier gerade historische Höchststände erreicht. Das habe ich besprochen in dieser Sendung mit Dr. Nina Wienkoop. Sie ist Protestforscherin am Institut für Protest- und Bewegungsforschung und Wissenschaftlerin an der Hochschule für angewandte Wissenschaften in Hamburg. Vielleicht mal ganz generell, was braucht es denn, damit aus Frust über eine Situation eine Protestbewegung wird?
4: Tatsächlich braucht es erstmal eine gute politische Gelegenheit, also auch erstmal die Wahrnehmung dessen, dass jetzt der Moment ist, zum Beispiel aktiv zu werden. Und dann natürlich erstmal die Strukturen auch, also die Organisation, dass man gemeinsam aktiv wird, dass man in eine kollektive Handlungsmacht kommt. Und da sieht man natürlich ganz klar, dass in Frankreich da sehr viele Strukturen auch schon vorhanden sind. Beispielsweise Allianzen mit Gewerkschaften auch sehr viel natürlicher sind, sage ich mal, als wir das in Deutschland kennen.
3: Das heißt, vielleicht einfach eine etwas ausgeprägtere Protestkultur oder Struktur?
4: Auf jeden Fall eine andere Protestkultur, würde ich sagen, die ja zum Beispiel auch ein anderes Streikrecht hat. Also das Streikrecht ist viel breiter angelegt, Generalstreik in Frankreich ja auch viel normaler, also auch diese Solidarität. Streiks nenne ich das mal, also dass auch andere Gruppen sehr schnell mitstreiken, so wie jetzt ja auch Lehrer in Gewerkschaften sehr schnell aufgesprungen sind. Das würde ich sagen, ist in Frankreich auch sehr besonders, aber auch ja deutlich anders als eben in Deutschland.
3: Das sehen wir ja auch in Belgien, da sind ja jetzt auch schon die Gewerkschaften dazugekommen. Da verwischen dann ja aber schon auch ein Stück weit die inhaltlichen Motive, oder?
4: Ja, wobei die Motive verändern sich eh. Also das muss man mal sagen. Auch jetzt, würde ich sagen, sieht man schon auch in Interviews mit den Protestierenden, dass ja, ich sag mal, von den kleineren, also konkreteren Reformthemen, eben wie Sie es schon angesprochen haben, die Gebäudesanierung oder eben der LehrerInnenmangel, es sich ja schon auch ausgeweitet hat, wo es grundsätzlich darum geht, Zukunft wieder mehr mitzugestalten und auch positive Zukunftsvisionen, höre ich immer wieder raus, dass das den jungen Menschen ganz stark aus der Politik fehlt. Und das sehen wir natürlich und hören wir auch immer wieder aus Jugendprotesten hier in Deutschland.
3: Das heißt aber ja auch für die Politik, wenn sie den Protestierenden jetzt entgegenkäme und sagen würde, was ja auch teilweise schon passiert ist, wir machen mehr Geld locker für Sanierungen und vielleicht auch für mehr Vertretungslehrer und so, dann reicht das möglicherweise gar nicht, weil der Konflikt tiefer liegt.
4: Absolut, ja. Also ich könnte mir gut vorstellen, gerade weil die Organisation, also der Organisationsgrad jetzt schon sehr hoch ist und auch die Mobilisierung ja, kann man schon so sagen, sehr erfolgreich ist, weil sie wirklich sehr landesweit funktioniert hat und auch medial sehr stark, wie man auch hier in Deutschland jetzt sieht, wahrgenommen wird, kann ich mir gut vorstellen, dass da wirklich die konkreten Angebote, was jetzt die Schulreform angeht und so weiter, nicht ausreicht, sondern vielleicht auch wirklich weitere Forderungen gestellt werden, nach zum Beispiel eben ja auch mehr Einbindung von jungen Menschen in die Politik. Jedenfalls ist es da das, was ich ganz stark höre. Und das, ehrlich gesagt, wie gesagt, wird auch in Deutschland immer wieder oder ist auch aktuell ja immer wieder ein Thema.
3: Ja, wir haben in Deutschland ja in den letzten Jahren auch immer wieder große Proteste gesehen. Fridays for Future haben wahrscheinlich die meisten noch gut in Erinnerung. Aber auch Demonstrationen gegen Rechtsextremismus nach der Berichterstattung über das Treffen von AfD-Politikern mit dem rechtsextremen Martin Sellner in Potsdam. Aktuell passiert aber eigentlich gar nicht mehr so viel in Sachen Protesten. Haben Sie dafür eine Erklärung, warum in Deutschland gerade vergleichsweise Ruhe herrscht?
4: Das ist immer eine gute Frage, weil wir natürlich immer weniger wissen über diejenigen, die jetzt nicht aktiv sind. Aber grundsätzlich erstmal gesprochen gibt es immer sogenannte Protestwellen. Und da sieht man eben genau, in Deutschland gab es auch sehr starke. Also 2019 eben, wie Sie angesprochen haben, mit den Fridays for Future Protesten und jetzt 2024 auch. Insofern oft verändert

0: sich Protest dann auch. Also wir sehen ja zum Beispiel im Klimabereich eine Institutionalisierung, also sprich viele junge Menschen waren jetzt sehr aktiv bei Volksentscheiden, wie zum Beispiel hier in Hamburg, von wo aus ich gerade spreche, mit dem Zukunftsentscheid. Also das heißt, Protestformen verändern sich auch. Das ist jetzt aktuell, ich sag mal, von jungen Menschen nicht ganz so laut. Es ist erstmal, würde ich sagen, trotzdem kein Zeichen dafür, dass jetzt Zufriedenheit herrscht, wie Sie auch schon angesprochen haben. Ganz im Gegenteil. Ich finde, es wird immer wieder deutlich, gerade das Thema, wie viel sind wir eigentlich bei Zukunftsgestaltung, irgendwie, wie stark werden wir da gefragt, welche Perspektiven wird uns gegeben. Das höre ich durchaus aus allen möglichen Richtungen immer wieder, nur vielleicht aktuell eben nicht in Form von Straßenprotest.
1: Das sagt die Protestforscherin Nina Wienkoop aus Hamburg. Und auch dieses Gespräch können Sie nachhören oder weiterempfehlen, zum Beispiel über ARD Sounds. Hier ist das WDR5-Morgen-Echo. Wenn man sich diese Brille aufsetzt, dann sieht man ein bisschen aus wie Buddy Holly oder auch wie Jasmin Mbarek oder auch wie Helmut Kohl in seinen frühen Jahren. Aber man sieht damit ein bisschen mehr als diese drei. Die dicke schwarze Brille, die ich meine, ist nämlich ein Kooperationsprodukt von Ray-Ban mit Meta. Und es ist ausgestattet mit einem Display im Glas, mit einer Kamera, mit Mikrofon und auch mit künstlicher Intelligenz. Seit dieser Woche gibt es das neueste Modell in Deutschland zu kaufen. Von diesen Smart Glasses kostet so 900 Euro und wird all diejenigen freuen, die die Zukunft nicht mehr darin sehen, auf einem Smartphone herumzutippen, sondern darin, das Display direkt vor den Augen zu haben. Wer sich nicht freuen wird, sind all diejenigen, die diese Brillen schon seit längerem kritisieren, zum Beispiel, weil man mit ihnen heimlich filmen kann. Von uns kriegen Sie heute früh sozusagen die Gleitsicht. Wir gucken uns nämlich die Argumente beider Seiten an. Stefan Kiske berichtet.
2: Brille auf und plötzlich ploppt im rechten Glas eine WhatsApp-Nachricht auf, ohne dass es jemand von außen sieht. Klingt nach Science-Fiction, gibt es aber ab dieser Woche auch in Deutschland zu kaufen. Die Ray-Ban Meta Display. Nico Jurand vom Computermagazin CT testet regelmäßig solche Gadgets und weiß, was sie können.
3: Also was spannend bei der ist, ist, dass man natürlich weiterhin darüber telefonieren kann, ganz normal wie über jedes Smartphone, dass man Mitteilungen vorgelesen und in der Falle der Display auch angezeigt bekommt. Und was auch ein ganz witziges Feature ist, ist, dass das Kamerabild zum Beispiel des Handys übertragen werden kann. Das heißt, ich kann mein Smartphone irgendwo hinstellen und sehe dann in meiner Brille, ob ich dann richtig sozusagen auf dem Foto stehe.
2: Dazu kommen Funktionen wie Navigation oder Fotos anschauen und sogar Live-Übersetzungen, was gerade im Urlaub sehr praktisch sein kann. Gesteuert wird entweder per Wischen und Tippen am Bügel oder über ein Armband, das Handbewegungen erkennt. Ein bisschen so wie bei den Smartwatches. Klingt nach einem Handy auf der Nase. Ersetzen kann die Brille das Smartphone aber noch nicht.
3: Die Geräte laufen nicht autark, die brauchen ein Smartphone dazu. Da läuft eine Begleit-App drauf, da läuft eine Menge dann darüber. Also diese ganze KI und so ist auf dem Smartphone, nicht auf der Brille.
2: Und auch Daten sind nötig. Die Frage ist, was passiert eigentlich mit dem, was die Brille sieht? Fotos und Videos landen erstmal nur auf dem eigenen Handy. Heikel wird es bei der KI. Wer die Brille fragt, was er gerade vor sich hat, schickt Bilder in die Cloud von Meta, sagt die Datenschutzexpertin Chris Köfer.
4: Und dann spuckt mir Meta eine bestimmte Antwort aus. Dann kann dieses Bild, das Video oder auch eine Tonaufnahme, die ich dafür verwendet habe, von Meta verwendet werden, um die eigenen Modelle zu trainieren. Das heißt, ich kann diese Dinge zwar nachträglich wieder löschen, aber wirklich weg bekomme ich sie nie mehr, weil sie bereits in das Training eines KI-Modells eingeflossen sind.
2: Noch mehr Sorgen macht Kritikern aber etwas anderes. Mit der Brille kann man heimlich filmen. HateAid, eine Organisation, die sich gegen digitale Gewalt einsetzt, hat deshalb im August Strafanzeige gegen Meta, Ray-Ban und mehrere Händler gestellt und fordert ein Verkaufsverbot. Die zuständige Bundesnetzagentur sieht dafür aber keinen Grund. Am Rahmen leuchte schließlich ein Licht, sobald die Kamera läuft.
1: Stefan Kiske hat berichtet. Und die Brille von Tobi Schäfer, das ist, glaube ich, noch, das ist noch ohne Smart, ne?
5: Die ist ohne Smart, ja. Aber mit Stärke. Und ich frage mich gerade, kann man die Smart-Brillen dann auch mit Stärke eigentlich bekommen?
1: Ja, irgendwann bestimmt. Da kannst du auch so extravagante Modelle nehmen, so mit einem runden und einem eckigen Glas oder so.
5: Weil sonst müsste ich ja zwei Brillen tragen. Oder ich mache wieder Kontaktlinsen, das ging natürlich auch.
1: Bist du eher Team No Angels oder eher Team Puh der Bär?
5: Auf jeden Fall No Angels.
1: Okay, aber für Puh der Bär gibt's auch was. Das ist nämlich gleich das Zeitzeichen.
5: Der hat aber nicht so schön gesungen.
1: Wer weiß. Und dann kommt Neugier genügt.
5: Genau, und wir gucken gleich mal auf den Wohnungsmarkt. Großes Thema in Berlin zuletzt. Wie kriegen wir die Mieten runter? Die Linkspartei hat gepunktet mit dem Thema Vergesellschaftung und Enteignung der Wohnungsbaukonzerne. Und ich habe gleich einen Wohnungsmarktforscher bei mir zu Gast, der einen ganz anderen Vorschlag hat, der aber irgendwie noch so gar nicht gefragt ist, warum und was das für ein Vorschlag ist. Das diskutieren wir gleich. Und dann ist ab 10 nach 12 wieder das WDR5-Tagesgespräch. Und da stellen wir heute die Frage, wie schützen wir unsere Kinder und Jugendliche vor sexualisierter Gewalt? Hintergrund ist der Bericht der Bundesmissbrauchsbeauftragten von gestern, die gesagt hat, das Risiko ist so groß wie noch nie. Und Hintergrund ist natürlich der digitale Raum.
1: Das dann ab kurz nach 12, vorher Wohnen, Vergesellschaftung, Enteignen, das alles bei Tobi Schäfer in Neugier genügt. Das war das WDR5-Morgen-Echo. An diesem Mittwoch. Danke für Ihr Interesse im Namen des gesamten Teams. Ich bin Tobi Strauß und raus.

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1: Der Schriftsteller Alan Alexander Milne erzählte seinem Sohn Christopher Robin gern Gute-Nacht-Geschichten über die Plüschtiere des Jungen. Allen voran ein Teddybär. Aus den Geschichten wurde ein Buch und aus dem Buch ein Weltbestseller. Winnie the Pooh, auf Deutsch Pooh der Bär. Nur, was ist das Besondere an diesem Bären und wie kam es, dass die beste Verfilmung seiner Abenteuer ausgerechnet in Moskau entstand? Ich bin Uli Hufen und versuche heute, diese Rätsel zu lösen.
2: 14. Oktober 1926. Die erste Ausgabe von Pooh der Bär erscheint.
1: Es gibt Musik, die weckt Erinnerungen in uns, die sind so schön, dass es fast schon wehtut, weil es Erinnerungen sind an das Glück der Kindheit. Diese Musik hier ist so eine. Für Millionen Menschen, die seit den 1970er Jahren in der Sowjetunion und ihren Nachfolgestaaten aufgewachsen sind, aber auch für Menschen, die in der DDR groß geworden sind, wie ich. Mit dieser Melodie beginnt der erste von drei Trickfilmen, die zwischen 1969 und 1972 in der Sowjetunion nach Alan Alexander Milnes Kinderbuchklassiker Winnie the Pooh gedreht wurden. Und jeder, der den Film einmal gesehen hat, erinnert sich, was als nächstes passiert.
3: Давным-давно, кажется, в прошлую пятницу, жил в одной стране медвежонок под именем Винни Пух.
1: Ein Erzähler berichtet, dass es vor langer Zeit, nämlich am vergangenen Freitag, einen kleinen Bären namens Winnie Pooh gab. So heißt Winnie the Pooh nämlich auf Russisch. Pooh ist das Geräusch, das man auf Russisch beim Pusten macht, so wie man auf Englisch eben Pooh macht. Dieser kleine Bär, so hören wir, liebt einerseits sehr das Essen, andererseits ist er ein Dichter. Und dann kommt der ziemlich zottelige Bär mit dem eingedrückten linken Ohr über einen grünen Hügel gestapft und singt. Der Regisseur der drei sowjetischen Winnie-Pooh-Filme heißt Fjodor Chytruk und sah selbst ein bisschen aus wie ein Bär. Jedenfalls 1998. Als der Schwabe Otto Alder über seinen Freund und Lehrmeister einen Dokumentarfilm drehte. Alder und Chytruk hatten sich 12 Jahre zuvor bei einem Trickfilmfestival kennengelernt.
4: Da stellte sich heraus, dass Fjodor Chytruk 1931 bis 1934 in Stuttgart gewohnt hat mit seiner Familie und dass er praktisch Schwäbisch sprechen kann. Und ich glaube, diese Kombination hat uns sehr nahe gebracht. Und ja, ich würde fast sagen, Liebe auf den ersten Blick. Und die hat angehalten bis seinem Verabschieden 2012.
1: Und so erzählt Fjodor Chytruk in Otto Alders Dokumentarfilm in Schwäbisch und Russisch eingefärbtem Deutsch, wie er 1975 das Kompliment seines Lebens erhielt. Der Kalte Krieg machte damals gerade eine kleine Pause und Chytruk war als Leiter des Moskauer Trickfilmstudios Soyuz Multfilm in die USA gereist.
5: Als wir in Amerika waren, zum ersten Mal in Disney-Studien, legendäre Disney-Studien, dort habe ich legendäre Animatoren kennengelernt. Ich kann stolz sagen, meine Freunde sind Olle Johnson und Frank Thomas, die Mohikaner der Animation von Amerikanisch. Aber als wir dort waren und ich zeigte dort meinen Winnie Pooh, Wooly Reitermann, und sagte, weißt du, dein Wool ist besser als mein. Das war der höchste Preis, den ich je bekommen habe.
1: Der in München geborene Wolfgang Wooly Reitermann war einer der legendären Nine Old Men der klassischen Disney-Ära und von 1937 bis 1981 an fast allen großen Disney-Filmen beteiligt. Seit 1966 hatte Reitermann auch mehrere Winnie-the-Pooh-Filme gedreht. Einer davon war mit dem Oscar ausgezeichnet worden. Es hatte also ein gewisses Gewicht, wenn dieser Mann sagte,
5: weißt du, dein Wool ist besser als mein.
1: Nur wie kam es überhaupt dazu, dass in Moskau und Kalifornien fast gleichzeitig aus den Abenteuern eines englischen Teddybären Trickfilme gemacht wurden? Die Geschichte beginnt in der Zeit kurz nach dem Ersten Weltkrieg. Alan Alexander Milne ist 38 und ein sehr erfolgreicher Theaterautor, als er im Sommer 1920 Vater wird. Sein Sohn erhält den Namen Christopher Robin und zum ersten Geburtstag einen Plüsch-Teddybären. In seinen Gute-Nacht-Geschichten für Christopher Robin vermischt Papa Milne den Teddy und einen realen Bären aus dem Londoner Zoo zu Winnie the Pooh. Auf Deutsch Winnie der Pooh oder auch kurz Pooh der Bär. Ganz zu Beginn des Buches bittet Christopher Robin seinen Vater so um die erste Geschichte.
6: »Wie wär's mit einer Geschichte?«, sagte Christopher Robin. »Ja, wie wär's mit einer Geschichte?«, sagte ich. »Könntest du bitte so lieb und nett sein, Winnie dem Pooh eine zu erzählen?« »Ich glaube, das könnte ich«, sagte ich. »Welche Sorte von Geschichten mag er denn?« »Über sich selbst, denn diese Sorte von Bär ist er.«
1: Aus den Gute-Nacht-Geschichten über Winnie und seine Freunde Ferkel, Känga, Eule und I.A. werden bald geschriebene Geschichten und gedruckte. Zu Weihnachten 1925 erscheint die allererste in der Londoner Zeitung Evening News. Am 14. Oktober 1926 folgt das Buch und ist sofort ein Hit. Bei der Kritik und bei jungen und alten Lesern, die von Poohs Abenteuern nicht genug bekommen können. Von den Wortspielen, den Reimen und den Liedern.
6: Also begann er, den Baum hinaufzuklettern. Er kletterte und er kletterte. Und er kletterte. Und während er kletterte, sang er sich ein kleines Lied vor. Es klang etwa so. Ich frage mich seit Jahr und Tag, warum ein Bär den Honig mag. Summ, summ, summ, ich frage mich, warum.
1: Schon zu Beginn der 1930er Jahre ist Pooh der Bär ein Millionengeschäft. In Großbritannien, in den USA und bald auch in vielen anderen Ländern. Die erste deutsche Übersetzung erscheint 1928, die gute von Harry Rowohlt, allerdings erst 60 Jahre später. Die erste russische Übersetzung erscheint 1939. Was aber ist das Geheimnis des enormen Erfolgs?
7: Jedes Kind erkennt sich unweigerlich wieder in Christopher Robin und weiß, dass es wie Christopher Robin ist. Nur, dass der etwas mehr Glück hat, weil seine Plüschtiere wirklich lebendig sind, nicht nur als Element des Spiels.
1: Die russische Literaturkritikerin Galina Yusefowitsch, die seit Beginn des Ukraine-Krieges 2022 auf Zypern lebt, hat Winnie the Pooh als kleines Mädchen in Perm im Ural entdeckt. Ein Patient hatte sich bei ihrer Großmutter, die eine sehr gute Augenärztin war, mit einigen Büchern bedankt, an die man damals nur mit Vitamin B kam. Mit guten Beziehungen.
7: Dieses magische Gefühl macht die Bücher über Pooh so bezaubernd, auch für Erwachsene. Es erinnert erwachsene Leser an die Zeit, als sie selbst in der Lage waren, Spielsachen durch die Kraft ihrer Vorstellung zum Leben zu erwecken und eine eigene magische Welt zu erschaffen, zu der es keinen Zugang gibt aus der gewöhnlichen, langweiligen Erwachsenenwelt.
1: Aber der universale Erfolg von Alan Alexander Milne hat noch einen anderen Grund.
7: In den 20er Jahren verändert sich die Kinderliteratur nicht nur in England oder Russland, sondern auch in Skandinavien, Frankreich und Deutschland. Es taucht eine neue Art von Büchern für Kinder auf. Und es hängt, wie mir scheint, in erster Linie damit zusammen, dass sich die Einstellung zu Kindern in der Gesellschaft verändert.
1: Galina Yusefowitsch.
7: Eine warme, lebendige, emotionale Beziehung zu Kindern war für Menschen immer wichtig. Aber seit dem Ende des 19. Jahrhunderts und dann im 20. Jahrhundert entsteht ein völlig neues Verständnis für Kinder und für die Kindheit. Und das verändert auch die Literatur. Man redet mit

0: Kindern jetzt in einer anderen, nicht erwachsenen Sprache. Es entstehen andere Geschichten, weil man begreift, dass ein Kind nicht einfach ein unfertiger Erwachsener ist, sondern etwas ganz anderes.
1: Puh, der Bär ist eins der frühen Meisterwerke einer letztlich völlig neuen Art von Literatur. Geschrieben in einer spielerischen, federleichten Sprache, illustriert, weil Kinder, wie Galina Jusefowitsch glaubt, nicht nur verbal denken, sondern auch visuell, und mit einer ganz eigenen Philosophie, die Fjodor Chytruk inspirierte.
2: Im Buch ist sehr viel Philosophie, aber eine sehr feine, ironische Philosophie, die nur zwei Kategorien den Menschen zugetan ist. Das ist ganz klein, also Kindern, und ganz alten Leuten.
1: In seinen Erinnerungen berichtet Fjodor Chytruk, dass er das Buch praktisch auswendig kannte. Und doch konnte er sich lange nicht zu einer Verfilmung entschließen.
3: Ich hatte Angst. Es ist ja sehr zerbrechliches Material. Man kann es leicht verderben. Puh, der Bär ist ein Klassiker, so wie Alice im Wunderland. Und die Verfilmung von Klassikern ist immer gefährlich. Es besteht die Gefahr, dass man sich verhebt, dass man das Niveau nicht erreicht.
1: Aber 1969 ist es dann soweit. Chytruk hat ein All-Star-Team versammelt für sein Herzensprojekt. Die besten Zeichner und Animateure des Landes sind dabei, dazu der Komponist Mieczysław Weinberg und nicht zuletzt diese seltsame Stimme, mit der Winnie Puch philosophiert und singt.
0: Einer der Götter des sowjetischen Kinos hat Winnie seine Stimme gegeben, Jewgeni Leonow. Ein Mann mit Glatze, eher dick, beim besten Willen kein Sexsymbol, aber einfach ein Schauspieler mit unfassbarem Charisma und Talent.
1: Leonows Stimme wird noch extra beschleunigt. Und damit ist das letzte fehlende Puzzleteil gefunden für die drei Winnie-Puch-Filme des sowjetischen Soyuz-Multfilm-Studios.
4: Disney ist natürlich eine Fabrik, wo die Produktionsweise systematisch rationalisiert wurde, weil da ging es natürlich auch darum, Gewinne zu erzielen, selbstverständlich, keine Frage. Und demgegenüber war das Moskauer Studio eher eine Manufaktur.
1: Otto Alder, Trickfilmhistoriker und Freund von Fjodor Chytruk.
4: Das war wie eine zweite Welt außerhalb des sowjetischen Alltags, war das Studio wie ein Zufluchtsort. Ja? Und die Menschen, die haben gearbeitet, teilweise 12, 13 Stunden am Tag und haben sich wohlgefühlt in ihrer Gruppe, in ihrer Umgebung. Und das waren natürlich alles Menschen, die hatten sehr viel Erfahrung und waren sehr sensibel und hatten das richtige Verständnis, um mit Chytruk zusammen hier wirklich drei kleine Meisterwerke vorzulegen.
1: Der dritte und längste der sowjetischen Filme entsteht 1972. Gerade noch rechtzeitig. Ein Jahr später tritt die Sowjetunion dem Welturheberrechtsabkommen bei. Wäre das 5 Jahre früher passiert, Fjodor Chytruks Filme wären nie entstanden. So aber haben wir und unsere Kinder heute die Qual der Wahl. Wir haben die Disney-Filme, wir haben die anarchisch-philosophischen Meisterwerke aus Moskau und wir haben die beiden Bücher von Alan Alexander Milne. Über die magische Welt der Kindheit, wenn man einen Teddybären in die Hand nehmen kann und puch, ist er lebendig und singt die schönsten Lieder.
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7: Die Nachrichten mit Sabine Büttner. Guten Tag.
8: Die Bundesregierung will heute die umstrittene Zuckersteuer auf den Weg bringen. Sie soll im kommenden Sommer in Kraft treten. Zuckerhaltige Cola, Limonade oder Energy Drinks könnten dann um die 30 Cent pro Liter teurer werden. Jakob Mayer, WDR Berlin.
9: Mit der Zuckersteuer will Bundesfinanzminister Lars Klingbeil Einnahmen für den Bundeshaushalt generieren und Getränkehersteller anregen, den Zuckergehalt von Getränken zu senken. Die Bundesregierung geht nach dpa-Informationen davon aus, dass die Steuer dem Bund im kommenden Jahr rund 690 Millionen Euro einbringt, 2028 dann 925 Millionen. Hessens Ministerpräsident Boris Rhein von der CDU nennt die Zuckersteuer im Kölner Stadtanzeiger ein falsches Signal. Es gehe nicht darum, die Gesundheit zu fördern, sondern Bürger für die Haushaltslöcher des Bundes zur Kasse zu bitten.
8: In Berlin haben Grüne und SPD die Sondierungsgespräche mit der Linken unterbrochen. Sie sind offenbar unzufrieden damit, wie die Linke gegen die Antisemitismusvorwürfe vorgehen will. Alle Mitglieder der Fraktionen haben zwar eine Vereinbarung unterschrieben, aber nicht die abgesprochene. Aus Berlin Sabine Müller.
10: Alle anwesenden linken Abgeordneten hatten eine Erklärung unterschrieben, in der unter anderem ein Bekenntnis zum Existenzrecht Israels abgegeben wird. Als Grundlage dieser Erklärung werden ausdrücklich linke Parteitagsbeschlüsse genannt, nicht das gemeinsame rot-grün-rote Papier zum Umgang mit Antisemitismus, das die Spitzen von Linken, Grünen und SPD letzte Woche beschlossen hatten und das innerhalb der Linken teils heftig kritisiert wird. Die Linksfraktion hatte am Nachmittag auch die umstrittene Neuköllner Abgeordnete Vanessa Emde in die Fraktion aufgenommen, der Antisemitismus vorgeworfen wird.
8: Russland hat in der Nacht wieder massiv die Ukraine angegriffen. Betroffen waren unter anderem Energieanlagen. Hunderttausende Menschen haben keinen Strom. Der ukrainische Präsident Selenskyj kritisierte, es habe keine Vorwarnungen über die Angriffe durch die westlichen Partner gegeben. Die Ukraine ist unter anderem auf Informationen der US-Geheimdienste angewiesen. Rebecca Barth, WDR Kiew.
11: Mit ballistischen Raketen hat die russische Armee bis in den Morgen hinein vor allem Anlagen der zivilen Infrastruktur der Ukraine ins Visier genommen. Die regionalen Behörden melden Zerstörungen an Heiz- und Stromkraftwerken, der Bahninfrastruktur, Öl- und Gasspeichern in mehreren Regionen des Landes. Getroffen wurde unter anderem eines der wichtigsten Kraftwerke der ukrainischen Hauptstadt. Die Raketen schlugen vielerorts ein, bevor Luftalarm ausgelöst werden konnte. Die Gründe für die ausbleibenden Informationen über Raketenstarts auf russischem Gebiet würden noch ermittelt.
8: Weitere Meldungen im Überblick. Die Sprengung der Nord Stream Pipelines in der Ostsee vor 4 Jahren beschäftigt ab heute das Oberlandesgericht Hamburg. Angeklagt ist ein Ukrainer. Er soll Drahtzieher des Sabotagekommandos gewesen sein, das mit einer Segeljacht von Rostock aus auf die Ostsee gefahren ist und Sprengsätze an den Pipelines angebracht hat. In der Türkei hat die Polizei einen Fernsehsender gestürmt und die Live-Übertragung gestoppt. Halk TV soll jetzt unter einen Verwalter von außen gestellt werden. Der Sender gilt als regierungskritisch. Die türkische Journalistengewerkschaft verurteilte den Polizeieinsatz. Die Presse sei frei und dürfe nicht zensiert werden. Die Bahn hat den neuen Fahrplan veröffentlicht, der ab Mitte Dezember gilt. Für NRW sind mehrere neue Verbindungen dabei, etwa von Hamm und Paderborn direkt nach München. Und von Bonn geht's wieder alle 2 Stunden nach Berlin. Wer zum Beispiel an Weihnachten mit der Bahn fahren will, kann jetzt Tickets kaufen. Eine Mitarbeiterin der Justizvollzugsanstalt Geldern am Niederrhein ist festgenommen worden wegen des Verdachts auf Drogenhandel. Die Staatsanwaltschaft Kleve bestätigte einen entsprechenden Zeitungsbericht. Ermittelt wird auch gegen 4 Insassen der JVA Geldern.
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8: In Bochum steht zur Debatte, das Hüpfverbot im Ruhrstadion auszuweiten. Die Stadt hatte das Verbot vergangene Woche für die Ostkurve ausgesprochen. Hintergrund ist ein Gutachten. Laut dem ist die Tribüne zwar tragfähig, beim Hüpfen könne aber ein sogenannter Trampolineffekt entstehen. Jetzt soll auch im Gästeblock und allen Sitzplatzbereichen gemessen werden, wie stark der Boden vibriert. Zoe von Langen berichtet.
12: Außerdem wird laut CDU-Fraktion Bochum geprüft, ob die Sanierung der Ostkurve vorgezogen werden soll. Das waren Themen im Ausschuss für Planung und Grundstücke. Mit einer Entscheidung sei allerdings erst in den nächsten Wochen zu rechnen. Rhythmisches Hüpfen kann durch die Schwingungen bei den Stadionbesuchern zu Unwohlsein führen. Das soll mit dem Verbot vermieden werden. Statische Gründe stecken nicht dahinter.
8: Das Wetter in Nordrhein-Westfalen. Der Nebel löst sich nach und nach auf. Am Nachmittag ist es sonnig und trocken, bei meist nur wenigen Wolken. In Lemgo bis 16 Grad, in Castrop-Rauxel 17 Grad und in Neuss bis 18 Grad. Morgen ganz ähnliches Wetter bei bis zu 21 Grad. Das war WDR aktuell. WDR 5, die Verkehrslage. Die A1 Dortmund Richtung Köln ist zwischen Hagen Nord und Hagen West wegen Wartungsarbeiten im Tunnel bis etwa 10.15 Uhr gesperrt. Anschließend wird die Gegenrichtung kurzzeitig gesperrt. A40 Essen Richtung Dortmund zwischen Bochum-Harben und Dortmund-Klei etwa 10 Minuten mehr, 5 Kilometer stockender Verkehr. A40 Dortmund Richtung Duisburg zwischen

0: Bochum-Wattenscheid und dem Dreieck Essen-Ost etwa 15 Minuten mehr einplanen wegen eines Unfalls vor dem Tunnel Huttrop, 7 Kilometer stockender Verkehr. A46 Wuppertal Richtung Düsseldorf, zwischen Hahn-Ost und dem Dreieck Düsseldorf-Süd etwa 20 Minuten mehr, 7 Kilometer Stau. Und A57 Krefeld Richtung Köln, zwischen Dormagen und Köln-Bickendorf 8 Kilometer Stau. Das dauert etwa eine Stunde länger. Nach einem Unfall ist dort nur ein Fahrstreifen frei.
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2: Guten Tag, ich bin Tobi Schäfer, Vollzeit berufstätig und Vater von zwei Kindern. Deswegen erinnert mich das Hüpfverbot aus dem Bochumer Ruhrstadion auch an die heimische Couch. Da wird es aber weniger umgesetzt. Aber wie gesagt, eben auch Vollzeit berufstätig. Das heißt, bei der Kindererziehung bzw. der Care-Arbeit komme ich persönlich nicht auf die Quote dieses Vaters, den wir nachher hier in der Sendung kennenlernen.
3: Ich übernehme 50%, würde ich sagen. Meine Frau auch 50%. Und in der Care-Arbeit mache ich ein bisschen mehr, weil sie einfach mehr arbeitet als ich. Ich glaube, es hat sich bei uns so ein bisschen eingebürgert, dass sie da viel übernimmt.
2: Ja, handhabt jede Familie ja so, wie es für sie am besten funktioniert oder sinnvoll ist. Da sind die Modelle heutzutage natürlich wesentlich flexibler als noch vor ein paar Jahrzehnten. Da war die Rolle der Väter durchaus mal eindimensionaler. Und wir blicken da heute mal drauf, wo wir uns da mittlerweile im Jahr 2026 so bewegen. Wie gehen Männer mit Vaterschaft um? Wie hat sich die Mischung aus Dominanz und Anpassung verändert? Wie ist das eigene Rollenverständnis? Das erfahren wir nachher hier bei uns. Vorher blicken wir aber erstmal auf was, wofür die Väter früher hauptsächlich auch zuständig waren, nämlich für ein warmes Dach über dem Kopf zu sorgen. Das ist heute gar nicht mehr so einfach, beziehungsweise gar nicht mehr so billig. Teure Mietwohnungen sorgen in vielen Städten für Probleme. In Berlin wird deswegen ja eine Vergesellschaftung von Wohnungsbaukonzernen diskutiert. Und gleich ist hier bei uns ein Mann zu Gast, der einen ganz anderen Vorschlag zur Lösung des Problems hat. Worum es geht, das hier bei WDR 5.

0: WDR 5 ist hier am Mittwochvormittag und es war das große Thema rund um die Wahl zum Abgeordnetenhaus in Berlin im September. Die Situation auf dem Wohnungsmarkt in Berlin. Das Wohnen bzw. das Mieten wurde zuletzt immer teurer. Das hat Berlin natürlich nicht exklusiv, aber vor allem in der Hauptstadt wurde das so sehr auch zu einem politischen Thema. Die Linkspartei punktete dann mit dem Plan, Wohnungsbaukonzerne enteignen zu wollen. Das war das zentrale Wahlversprechen der Linken, das dann eben dazu auch beigetragen hat, die Wahl zu gewinnen. Ist es aber wirklich der richtige Weg zu bezahlbarem Wohnen? Mit dieser Frage wollen wir uns jetzt hier auch nochmal genauer beschäftigen, denn unser Gast hier bei WDR 5, der hat einen etwas anderen Vorschlag. Statt Immobilienkonzerne zu vergesellschaften oder zu enteignen, soll der Bund sie einfach kaufen. Warum das seiner Meinung nach der bessere Weg wäre, darüber möchte ich jetzt mit ihm sprechen. Er ist der Geschäftsführer des Pestel-Instituts für Wohnungsmarktforschung, Matthias Günther. Ich grüße Sie.
1: Einen schönen guten Morgen.
0: Herr Günther, vielleicht erklären wir erstmal nochmal, wie breit sich die Wohnungsbaukonzerne gemacht haben. Vor allem in Berlin ja ein großes Thema, aber das gibt es natürlich auch in anderen Städten, dass Vonovia dort eben die Wohnungen haben und sie keiner mehr bezahlen kann. Wie breit haben sich die Konzerne gemacht in den letzten Jahren?
1: Naja, vom Grundsatz her ist es eigentlich quantitativ relativ wenig. Die großen Wohnungskonzerne haben etwa 1 Million Wohnungen zusammen. Bei 23 Millionen Mietwohnungen ist das nicht so riesig, der Anteil. Aber sie stehen natürlich mit ihrer Geschäftspolitik oft im Vordergrund, weil sich die Geschäftspolitik, ich sag mal, gerade von kommunalen Unternehmen oder Genossenschaften diametral unterscheidet, weil die börsennotierten Wohnungsunternehmen ein einziges Ziel haben und es ist den Erfolg für ihre Aktionäre zu maximieren. Ja, und wer das am Ende zahlt, ist natürlich auch klar, der Mieter.
0: Genau, basieren darauf die Mietpreise. Die Linkspartei sagt ja auch, dass in Berlin jeder Mieter von Vonovia zum Beispiel allein 166 Euro im Monat nur für die Dividende der Aktionäre zahlt.
1: Nein, das ist zum Beispiel ein Problem. Also wenn wir uns die Ergebnisse von Vonovia der letzten 5 Jahre einfach mal in der Summe anschauen, dann haben sie ein Ergebnis nach Steuern, nach ihrer Gewinn- und Verlustrechnung gehabt von minus 1,4 Milliarden knapp. Und sie haben in der gleichen Zeit knapp 4,8 Milliarden an Dividenden ausgeschüttet. Ob das langfristig gut gehen kann, da habe ich so meine Zweifel.
0: Die Linkspartei möchte deswegen jetzt dann eine Vergesellschaftung. Das Wort Enteignung fällt in diesem Zusammenhang ja auf. Auch. Der Unterschied wurde schon häufig erklärt. Aber es klingt irgendwie auch ein bisschen nach, ja, das könnte ganz schön lange dauern, bis man das gemacht hat. Klingt nach Rechtsstreit. Wie ist die Prognose von Ihnen? Wie würde das Prozedere ablaufen?
1: Also erstmal muss man sagen, dass Enteignungen in Deutschland was eigentlich völlig Normales sind, gerade im Verkehrsbereich, wenn irgendjemand seine Fläche nicht hergeben will für ein Projekt, wo die Planfeststellung im Grunde genommen gelaufen ist, dann geht das sehr schnell mit der Enteignung. Dann wird er eben zum Verkehrswert entschädigt und damit muss er sich dann eben zufrieden geben. In der Regel bietet man den Leuten etwas mehr als den Verkehrswert an, wenn man eben dieses gute Stück Fläche haben will. Bei Wohnungskonzernen ist es was Neues, dass man da eben tatsächlich enteignen will. Und das Problem aus meiner Sicht ist tatsächlich, dass wir uns auf einen jahrelangen Rechtsstreit einlassen. Ich wüsste gar nicht, wer da erstmal zuständig ist. Wahrscheinlich erstmal ein Verwaltungsgericht, bis es dann irgendwann wahrscheinlich beim Verfassungsgericht landet. Das bedeutet natürlich jahrelange Unsicherheit. Und am Ende muss man ohnehin entschädigen, in welcher Höhe auch immer. Und die Schulden des Unternehmens, die ja viel gravierender sind, die hat man dann eben trotzdem auch.
0: Und man sagte, auch Investoren würden dann in Zukunft einen Bogen um die Städte machen und sich dann eben aus Unsicherheitsgründen fernhalten. Sie haben deswegen ja einen anderen Vorschlag, wie man das Problem lösen könnte. Erklären Sie den mal, wie sieht der aus? Also der Staat soll im Prinzip die Wohnungsbaukonzerne mehr oder weniger kaufen.
1: Naja, also die großen Konzerne wie Vonovia sind eben börsennotierte Unternehmen. Vonovia ist im DAX vertreten.

0: Das heißt, man kann über den Aktienkauf letztlich so ein Unternehmen übernehmen. Und wenn man den vorhandenen Aktionären ein schönes Angebot macht, dann wird man auch die Mehrheit relativ schnell zusammenkriegen. Denn so toll, ich hatte ja gerade die Zahlen erläutert, sieht der Konzern im Grunde genommen nicht aus. Und es wäre sicher möglich, diesen Konzern relativ schnell im Rahmen eigentlich einer freundlichen Übernahme dann in ein staatliches Unternehmen zu verwandeln.
1: Also hier geht es darum, dass der Bund das machen soll und nicht auf Länderebene.
0: Naja, ich glaube, der Bund wäre der Einzige, der es tatsächlich unmittelbar kann. Außerdem wären so viele Länder betroffen, dass es dann schwierig wird. Vonovia ist ja nun in etlichen Bundesländern vertreten. Von daher wäre es sicher sinnvoll, wenn der Bund das machen würde. Zudem kommt noch eins. Der Bund verspricht im Grunde genommen Wohnen für alle und er verspricht damit etwas, was er nicht hat, nämlich Wohnungen. Mhm. Und das hat den Bund in den letzten Jahren ein Stück weit erpressbar gemacht. Und wenn wir uns einfach anschauen, wie sich die Kosten der Unterkunft, die von den Jobcentern gezahlt werden oder eben im Rahmen der Grundsicherung im Alter, dann sind die deutlich stärker nach oben gegangen als die allgemeinen Verbraucherpreise. Und das trifft dann eben nicht nur die Empfänger von solchen Mindestsicherungsleistungen, sondern das trifft natürlich im Grunde genommen alle Haushalte, die auf Wohnungen im unteren Preisbereich angewiesen sind. Denn warum sollte ein Vermieter einem Haushalt eine Wohnung preiswerter geben, nur weil er ein niedriges Einkommen hat, wenn er einen höheren Betrag vom Jobcenter eben bekommt, für einen jemanden, der die Grundsicherung, heißt das ja inzwischen, bezieht. Das heißt, im unteren Preissegment bestimmen die Jobcenter in vielen Regionen im Grunde genommen den Markt und den Preis. Und wenn das eben deutlich stärker steigt als die allgemeinen Verbraucherpreise, dann hat das gravierende Auswirkungen auf mindestens das untere Drittel der Einkommensbezieher in Deutschland, aber es geht auch bis in die Mitte hinein.
1: Aber nochmal zurück zu Ihrer grundsätzlichen Idee, der Staat steigt als Aktionär dann eben so weit bei den Unternehmen ein, dass es im Prinzip eine freundliche Übernahme ist, gibt es ja aber auch nicht zum Nulltarif. Wie teuer wäre das Modell? Weil es gibt ja Zahlen vom Enteignungsmodell aus Berlin, wenn Sie es mal vergleichen.
0: Gut, am Ende wissen wir überhaupt nicht, was bei dem Enteignungsmodell rauskommt. Zudem wäre eben so eine langjährige...
1: 20 und 40 Milliarden ist so,
0: sind so ein paar Zahlen. Ja, das ist das, was man für Berlin sagt, für die 200.000 Wohnungen, die dort im Eigentum von den genannten Konzernen eben sind. Wenn wir nur von Vonovia reden, dann wäre eben die Übernahme irgendwo im Bereich von 20 Milliarden sicher möglich. Aber man hätte dann natürlich auch die Schulden von 60 Milliarden noch dabei, die natürlich dieser Konzern im Moment auch selbst bedient. Das heißt, das dürfte langfristig kein Problem sein. Aber wir reden immer davon, dass wir mehr Wohnungen für eben den unteren Einkommensbereich haben wollen. Wir sprechen seit Jahren davon, dass man die Zahl der Sozialwohnungen auf 2 Millionen wenigstens erhöhen sollte. Und hier hätte eben der Bund die Möglichkeit, mit Vonovia ein Unternehmen zu übernehmen, das zunächst erstmal 470.000 eigene Wohnungen in Deutschland hat. Und man könnte mit diesem Unternehmen auch relativ stark in den Neubau von Wohnungen einsteigen, was man mit einer neu zu gründenden Bundeswohnungsgesellschaft ja gar nicht schaffen würde. Die würde ja Jahre brauchen, um operativ tätig werden zu können.
1: Das heißt, das ist der Vorteil, dass man könnte natürlich argumentieren, warum nimmt man nicht das Geld und baut direkt neu, aber die Strukturen hat man noch nicht und die würde dann eben der Wohnungsbaukonzern mitliefern.
0: Die Strukturen würde er im Wesentlichen mitliefern, dass man relativ schnell aus meiner Sicht in eine Größenordnung von 30.000 bis 40.000 Wohnungen im Neubau kommen könnte. Und wenn wir dann endlich mal den Gebäudetyp E bekommen, der vor allem für Unternehmen, die nur für den eigenen Bestand bauen, tatsächlich richtig gut ausgenutzt werden kann, dann kommen wir eben mit den Kosten auch deutlich nach unten. Und dann kommen wir in vielen Regionen wieder in Richtung von Neubaumieten irgendwo um die 10 Euro pro Quadratmeter, was unschlagbar wäre im Moment.
1: Aber kämen wir damit mit den Kosten nicht auch nach unten, wenn Vonovia im jetzigen Zustand dann günstiger bauen könnte und die Investitionen nicht auf die Mieten umlegen müsste? Also wenn es den Gebäudetyp tatsächlich für Sie jetzt auch schon geben würde?
0: Das tun sie ja schlicht und einfach nicht. Also das, was Vonovia in den letzten Jahren gebaut hat, war im Grunde genommen gemessen am eigenen Wohnungsbestand erschütternd wenig. Zudem haben sie in der Regel die Hälfte als Verkaufsobjekt

0: Objekte für den Markt gebaut, nicht für den eigenen Bestand. Das heißt, die Neubautätigkeit von Vonovia, da geisterte ja immer so eine Zahl mal durch die Medien. Vonovia baut 60.000 Wohnungen nicht, weil die Rahmenbedingungen so schlecht sind. Naja, also die bauen so um die 2.000 Wohnungen pro Jahr und davon die Hälfte eben als Verkaufsobjekte. Das ist gemessen an 470.000 Wohnungen in Deutschland gar nichts.
1: Warum wird Ihr Vorschlag so wenig diskutiert? Der ja erstmal jetzt plausibel klingt, aber in der Politik wenig Thema ist.
0: Also das Thema ist emotional extrem beladen. Ich bin ja nun relativ viel unterwegs und selbst wenn ich bei Veranstaltungen bin, wie bei der Wohnungslosenhilfe der Caritas und man spricht das dort mal vorsichtig an, dann kommen selbst aus diesem Bereich sofort Stimmen, oh Gott, der will verstaatlichen, das ist ja schrecklich. Nein, es geht nicht um eine Verstaatlichung, es geht im Grunde genommen um eine marktkonforme Übernahme eines Unternehmens im Rahmen der Daseinsvorsorge. So würde ich das Ganze beschreiben. Also der Bund ist ja nun gerade mit Frankreich zusammen bei einem Panzerhersteller eingestiegen, Deutschland 40%, der französische Staat 40% und man will langfristig auch die Mehrheit behalten. Das war irgendwie eine kurze Meldung in den Medien. Mehr Aufregung hat das nicht verursacht. Der Einstieg bei Unternehmen wie der Commerzbank oder der Lufthansa oder vielen anderen Unternehmen in Krisenzeiten wird ja auch als völlig normal betrachtet. Von daher kann ich die Aufregung insgesamt nicht verstehen. Mein Eindruck ist eher, die Verstaatlichungs-, Vergesellschaftungsdiskussion in Berlin führt eher dazu, dass man eine unvoreingenommene Betrachtungsweise der ganzen Situation gar nicht mehr so leicht hinkriegt, weil das Thema einfach beladen ist und es ist tatsächlich erklärungsbedürftig, das gebe ich gerne zu.
1: Sie beschäftigen sich auch schon sehr lange mit dem Thema Wohnen in Berlin und zum Beispiel auch in New York war es Thema, zentrales Thema für den Wahlerfolg. In Spanien gehen die Menschen auf die Straßen. Ist Wohnen das große Gerechtigkeitsthema, das vielerorts aber noch unterschätzt wird?
0: Also es ist sicher eins der ganz großen Themen und die Vermögenskonzentration, die über die letzten Jahrzehnte ja durchaus stattgefunden hat. Also wir haben seit über 20 Jahren oder 30 Jahren keine Vermögensteuer mehr. Wir haben eigentlich keine funktionierende Erbschaftssteuer. Da bin ich gespannt, was das Bundesverfassungsgericht dann irgendwann urteilt. Diese Konzentrationsbeschleuniger beim Vermögen führen natürlich dazu, gerade Immobilien als langfristiges Vermögen, dass das in den Händen immer weniger Leute ist und das dann irgendwann natürlich bei den Leuten auch zu Unmut führt. Gerade da haben die großen Konzerne auch zu beigetragen, weil deren Ziel ist es eben, so viel wie möglich letztlich aus den Mietern an Geld rauszuholen. Und das stößt natürlich bei den Menschen nicht unbedingt auf Begeisterung. Und das Fatale ist eigentlich, wir haben ja seit 2010, 2011 davor gewarnt, dass in Deutschland zu wenig gebaut wird. Das wurde über die Jahre lange nicht ernst genommen. Inzwischen ist es auch in der Politik angekommen, dass Wohnungen fehlen. Und wenn Wohnungen fehlen, dann haben wir eben Mieterhöhungsspielräume und die werden natürlich am Ende auch von den Eigentümern ausgenutzt. Und die Diskrepanz zwischen den Neuvermietungsmieten und den Bestandsmieten war, glaube ich, noch nie so groß wie heute. Und wen trifft das in erster Linie? Natürlich junge Leute, die zu Hause ausziehen wollen und eben Leute, die aufgrund eines Arbeitsplatzwechsels umziehen müssen. Und da ist inzwischen der ganze Markt eigentlich so ein Stück weit eingefroren. Das heißt, die Leute ziehen nicht mehr um, weil die Jobs, die sie kriegen könnten, liegen dann häufig in Regionen, wo die Mieten kaum noch zu bezahlen sind. Und die sagen, na, so viel Geld kriege ich hier auch nicht mehr, dann lasse ich es lieber bleiben. Ja. Das heißt, wir stecken heute schon in vielen Regionen in dem Dilemma, dass wir viele Stellen nicht mehr besetzen können, weil einfach keine Wohnungen da sind.
1: Sagt Matthias Günther, Geschäftsführer des Pestel-Instituts für Wohnungsmarktforschung. Er sagte, statt Vergesellschaftung sollte der Bund Wohnungsbaukonzerne kaufen. Vielen Dank für das Gespräch hier bei WDR 5.
0: Vielen Dank.

0: WDR5 ist hier. Von O bis O, das ist zumindest die Faustregel, die ich von meinem Papa gelernt habe. Von Oktober bis Ostern sollte man auf Winterreifen fahren. Ist also gerade wieder die Zeit, in der viele mühsam die schweren Winterreifen aus dem Keller wuchten. Man kann es natürlich auch bei der Werkstatt um die Ecke machen lassen. Und in Zukunft gibt es dafür auch sowas wie Automaten, sagt der Blick in unsere satirische Glaskugel.
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3: So, noch ein kleines Stück vorfahren. Das ist hier ein Reifenwechselautomaten wie in der Waschanlage. Da steht gleich Stopp.
4: Ehrlich gesagt würde ich lieber in die Werkstatt fahren.
3: Stopp. Wir haben nicht mehr 2026, sondern 2031. So, und jetzt aussteigen.
4: Muss ich die Außenspiegel einklappen?
3: Nein, aber den Kofferraum öffnen. Da liegen ja die Winterreifen drin.
4: Aha.
3: So, komm. Hier draußen ist auch wie bei einer Waschanlage so ein Bedienungskasten. Da kannst du das Programm auswählen, beziehungsweise erstmal die EC-Karte vorhalten.
4: Warum?
3: Ja, irgendwie musst du ja im Voraus später bezahlen. So, jetzt werden 1000 Euro auf deinem Konto geblockt.
4: Wieso?
3: Das ist nur das Rolltor, das rollt runter, musst du dich nicht erschrecken.
4: Aber nochmal ganz kurz, meine Werkstatt pfändet vor dem Reifenwechsel eigentlich nie mein Konto. Da zahle ich am Ende 25 Euro und
3: dann... Ja gut, ist halt wegen Mindestlohn, ne? Macht die komplette Wirtschaft kaputt. Hier am Automaten kostet es nur 7 Euro pro Rad.
4: Aber dann sind es ja insgesamt 28 Euro.
3: Ja, wenn du alle vier machen lässt.
4: Eine Maschine verdient mehr als ein Mensch, der per Hand wechselt?
3: Naja, ein Automat wechselt auch per Hand. Also man sagt zwar immer Roboterarm, aber meint damit auch Hand.
4: Aber es ist doch hier teurer als in der Werkstatt.
3: Das kannst du ja nicht vergleichen. Hier brauchst du keinen Termin und der Reifenwechsel macht richtig Spaß.
4: So viel Spaß wie damals, als du allen gezeigt hast, wie du von unterwegs per App im Badezimmer am Heizkörperthermostat drehen kannst?
3: Nee, das ist nicht erschrecken. Das Rolltor rollt wieder hoch, weil wir zu lange gewartet haben. So, jetzt nochmal die EC-Karte vorhalten. Nicht erschrecken, Tor rollt runter. Schnell das Programm auswählen. Hier, Radwechsel, in Klammern steht Reifenwechsel, weil die meisten sagen umgangssprachlich
4: Reifenwechsel. Und jetzt auf Start?
3: Nee, hier kannst du ja noch Zusatzleistungen buchen. Reifenwäsche, Felgenpolitur, das brauchst du alles nicht. Ich würde nur das nehmen.
4: Stoßdämpfer und Bremsbacken, die sind doch in Ordnung.
3: Der Reifenwechselautomat sieht das aber anders und der muss es wissen.
4: Nee, ich drücke jetzt hier auf Start. Was passiert da?
3: Ja, Reifenwechsel? Huch, ist nur das Rolltor. Tada, fertig.
4: Wie, das war's?
3: Ja. Komm, wir gucken mal.
4: Da sind doch nicht die Winterreifen drauf.
3: Ach so. Nee. Das hat der Automat dann wohl vergessen.
4: Und hatte mein Auto nicht eben noch zwei Außenspiegel?
3: Der andere liegt im Kofferraum.
4: Nee, aber hat Spaß gemacht.
3: Damit würde ich lieber in die Werkstatt fahren.
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0: der 5 ist hier und jetzt beschäftigen wir uns hier bei Neu Genügt mit einer Spezies Mensch, die Sie alle schon mal kennengelernt haben. Im besten Fall haben Sie sogar einen eigenen, und zwar einen Vater. Sicher denken Sie jetzt möglicherweise wirklich an Ihren eigenen Vater und was er für Sie bedeutet oder was er Ihnen mitgegeben hat, so wie bei mir zum Beispiel die Winterreifenregel von gerade. Und vielleicht denken Sie auch daran, welchem Rollenbild er entspricht oder entsprach. Früher war ja klar, der Vater, das ist der Ernährer, derjenige, der das Geld nach Hause bringt, für die Kinder aber nur bedingt verfügbar ist, denn dafür war hauptsächlich die Mutter zuständig. Gibt nicht wenige Familien, da ist das heute noch so. Aber grundsätzlich ist diese Rollenverteilung natürlich längst überholt. Auch Väter nehmen Elternzeit, schmeißen den Haushalt und gehen mit den Kindern zum Arzt. Väter übernehmen zu Hause mehr Verantwortung, müssen sich selbst und ihre Position in der modernen Familie aber oft auch noch irgendwie finden und haben in einigen Bereichen noch Nachholbedarf. Wie der 5-Reporter Philipp Ritter mit unserem Neugegenügt-Feature über Väter im Jahr 2026. Und er fängt da an, wo die Erfahrung unmittelbar ist, und zwar bei sich selbst.
1: An mir selbst zu zweifeln, okay, darin war ich schon immer ganz gut. Nicht erst seit ich Vater bin. Aber vor 7 Jahren etwa hat das Ganze nochmal andere Dimensionen angenommen. Klar, Kinder zu haben, daran wachse ich, es gibt mir Selbstvertrauen und jede Menge Glücksmomente. Mindestens ebenso sehr aber führt mir die Elternschaft vor Augen, wo noch Luft nach oben ist. Jeden Tag aufs Neue. Das Familienleben bringt zahllose Herausforderungen mit sich, Tücken und Fallstricke. Darüber zu stolpern, kann schon mal am Ego kratzen. Zeit für eine kleine Bestandsaufnahme im Vatersein also. Zuerst versuche ich es bei meinem 2-Jährigen.
2: Was kann ein Papa gut?
3: Streicheln.
2: Streicheln?
3: Ja.
2: Das ist ja schön. Und was kann Papa noch gut? Kann Papa gut kochen?
3: Ja.
2: Ja? Was macht denn Papa zu essen?
3: Nudeln.
1: Stimmt, das kann ich. Und da hört es aber auch fast schon auf. Meine Tomatensoße ist meist schon weniger gut. Dem 5 Jahre älteren Sohn traue ich komplexere Fragestellungen zu.
2: Was können Papas schlechter als Mamas?
3: Spielen.
2: Spielen können die schlechter als Mamas? Also ich jetzt, meinst du, oder?
3: Ja.
2: Wirklich? Und also was? Das heißt, weiß ich gar nicht, was ich sagen soll.
1: Weiß ich wirklich nicht. Eigentlich dachte ich bisher immer, dass ich das ganz gut könnte, spielen. Aber so ein Feedback muss man wohl ernst nehmen.
2: Wenn du später mal ein Papa werden solltest, wie möchtest du denn gerne sein?
3: Immer nett, immer nett, immer, immer, immer nett.
1: Kein schlechtes Ziel. Aber irgendwie habe ich das Gefühl, dass Kinder, Partnerinnen oder Partner, vielleicht auch die Gesellschaft als Ganzes, ein bisschen mehr erwarten könnten als unerschütterliche Freundlichkeit. Und auch ich selbst erwarte von mir eindeutig mehr. Was also bedeutet es, in unserer Zeit Vater zu sein? Welche Position nehmen Väter im modernen Durchschnittsfamiliengefüge ein? Wie hat sich die Rolle des Vaters in den vergangenen Jahrzehnten verändert? Welche Auswirkungen haben weibliche Emanzipation, Feminismus und völlig neue Familienkonstellationen? Und was erwarten Väter eigentlich von sich?

0: ich selbst.
1: Dass meine Kinder mich als Vorbild irgendwo nehmen, als Mann und als Vater als Vorbild und ich denen was Modernes vorlebe, sag ich mal, wo man vielleicht sein Rollenbild als Mann auch nochmal überdenkt.
0: Sagt Lukas, 31, er hat 2 Kinder. Ich treffe ihn und seinen Einjährigen bei Papazeit, einem wöchentlichen Vätertreff in Münster. Überall krabbeln und rennen Kinder durcheinander. Väter sitzen plaudernd dazwischen. Lukas ist gerade in Elternzeit, hier kann er sich mit anderen austauschen. Zum Beispiel über die Frage, was das eigentlich heißt, seinen Kindern was Modernes vorzuleben, wie er sagt. Für Lukas bedeutet es vor allem eines, eine möglichst faire Lastenverteilung.
1: Ich übernehme 50%, würde ich sagen. Meine Frau auch 50%. Und in der Care-Arbeit mache ich ein bisschen mehr, weil sie einfach mehr arbeitet als ich. Ich glaube, es hat sich bei uns so ein bisschen eingebürgert, dass sie da viel übernimmt. Sie kann besser organisieren. Und ich kann, glaube ich, andere Sachen besser. Und so teilen wir uns das einfach auf.
0: Damals beim ersten Kind sei das anders gewesen. Da habe seine Frau einen Großteil der den beiden zustehenden Elternzeitmonate genommen. Dieses Mal sei es andersherum, sagt der Münsteraner.
1: Ich glaube, dadurch, dass ich jetzt Elternzeit nehme und auch aktiv einen großen Teil übernehme, weiß ich einfach, was meine Frau davor geleistet hat, habe ein großes Verständnis auch dafür, was ich total wichtig finde. Ja, und ich finde es auch einfach absurd, dass die letzten vielen, vielen Jahre das Frauen einfach so alleine gemacht haben. Und wenn man jetzt als Mann oder die ganzen Männer, die hier sind, das auch mal spüren, wie viel Arbeit das eigentlich ist, finde ich, es auch eine gute gesellschaftliche Entwicklung.
0: Im Jahr 2025 bezogen Väter in Deutschland im Schnitt knapp 3 Monate Elterngeld. Bei Müttern waren es im Gegensatz dazu mehr als 11 Monate. Das hat eine Studie des Instituts für Arbeitsmarkt- und Berufsforschung ergeben. Mit ihrem Versuch, die Elternzeit möglichst 50-50 aufzuteilen, sind Lukas und seine Frau also ziemlich weit vorn. Bei einer seiner Äußerungen werde ich aber besonders hellhörig. Sie kann besser organisieren, sagte Lukas am Anfang unseres Gesprächs eher nebenbei. Er dagegen sei in anderen Sachen besser. Hellhörig werde ich nicht etwa, weil ich diese Aufteilung der Stärken irgendwie ungewöhnlich fände, sondern ganz im Gegenteil. Weil ich mich selbst und meine Partnerin darin wiedererkenne und viele andere Eltern in meinem Umfeld auch. Das dahinterliegende Phänomen kann man vielleicht so zusammenfassen. Die im Familienalltag anfallenden Aufgaben und Pflichten werden möglichst gerecht aufgeteilt. Planung, Organisation, Kontaktpflege und andere geistige Herausforderungen liegen aber noch immer vor allem bei den Müttern. Sie tragen einen Großteil des sogenannten Mental Load, der mentalen Belastung also. Der in Berlin lebende Autor und Podcaster Sebastian Tigges hat sich intensiv mit diesem Thema beschäftigt. Im April ist sein Buch erschienen, Titel Becoming Dad, was ich gern vorher übers Vatersein gewusst hätte. Der 41-Jährige erinnert sich an die erste Zeit mit seinem Sohn.
2: Dadurch, dass ich ein Jahr Elternzeit genommen habe, war ich bei Care-Arbeit eigentlich schon relativ automatisch vorn dabei. Ich habe mich den ganzen Tag um unseren Sohn gekümmert, während meine damalige Partnerin noch gearbeitet hat. Aber so Sachen, die unterhalb der Oberfläche so ein bisschen schlummern, also gedankliche Arbeit, gedankliche Aufgaben, die sich im Kopf abspielen, organisatorische Aufgaben, da war ich eher blind auf dem Auge. Zum Beispiel meine Ex-Partnerin hat sich sehr viel mehr um die Kleidung für unsere Kinder gekümmert. Und ich habe das gesehen, wollte da aber gar nicht so sehr reingehen, weil ich wusste, okay, wenn ich hier jetzt Verantwortung übernehme, dann heißt das auch, dass ich mehr Arbeit übernehmen muss.
0: Arbeit, die auch Frauen nicht unbedingt von Natur aus freiwillig und mit großer Leidenschaft tun, betont Tigges. Schließlich interessierten sich auch Mütter nicht automatisch für die richtige Zubereitung von Babybrei, die Wahl eines passenden Nachhilfelehrers oder eben Kinderkleidung.
2: Das ist nichts, was einer Mutter irgendwie qua Biologie in die Wiege gelegt ist. Mütter müssen sich auch informieren, müssen sich kümmern. Und das können wir Väter genauso gut.
0: Natürlich habe die Biologie trotzdem einen großen Einfluss darauf, wie Männer zu Vätern und Frauen zu Müttern werden. Allein schon dadurch, dass es eben die Mütter sind, die die Kinder austragen, qua Biologie sozusagen.
2: Ich glaube, dass Mütter in dem Moment, wo sie den positiven Schwangerschaftstest in den Händen halten, sich sofort mit ihrer Mutterrolle identifizieren und angehende Väter sind da wesentlich später dran. Die denken dann, ah ja, noch ein paar Monate, dann werde ich Vater. Und das führt dann schon früh zu einer Diskrepanz bei der Identifizierung mit der eigenen Elternrolle.
0: Für diese Diskrepanz gäbe es allerdings noch einen anderen Grund, sagt Sebastian Tigges, unsere Prägung. Die über Generationen am Leben gehaltene Vorstellung, dass Väter vor allem die Ernährer der Familie sind, Menschen, die Geld verdienen, aber mit den Kindern vergleichsweise wenig zu tun haben. Diese Vorstellung habe trotz aller Gegentrends noch immer eine enorme Sogkraft, sagt Tigges. Und der müsse man sich als Mann mit Macht entgegenstellen.
2: Das sind alles Sachen, die immer noch in uns wirken. Die kann man hinterfragen, aber von Hinterfragen allein ändert sich nichts. Es gibt Studien dazu, dass sich bei Care-Arbeit ein bisschen was tut. Also, dass Männer mehr Care-Arbeit übernehmen als noch vor 10 Jahren. Was sich aber nicht ändert, sind die Zahlen bei Mental Load. Das ist immer noch weit überwiegend, ich glaube, bis über die 90% bei Frauen. In aller Regel, da ist noch viel Aufholbedarf.
3: Zieh die Schuhe aus, bring den Müll raus, pass aufs Kind auf.
0: Auch Leon macht sich Gedanken über dieses Thema. Seine Tochter besucht dieselbe Kita wie mein 2-jähriger Sohn.
3: Ich verstehe, was du sagst, aber nicht, was du meinst.
0: Während wir uns in Leons Küche unterhalten, macht sein Kind nebenan Mittagsschlaf. Bei der Aufteilung der mentalen Lasten seien auch er und seine Freundin noch nicht da, wo sie gerne hinwollen, erzählt mir der 29-Jährige.
4: Es wäre schön, wenn das 50-50 wäre, aber wir sind auch von den Persönlichkeiten so, dass ich ein sehr spontaner Mensch bin. Ich mache häufig Dinge auf den letzten Drücker und meine Freundin ist das komplette Gegenteil. Wenn sie irgendwie ein To-Do sieht, dann muss das schnell abgearbeitet werden, damit sie es nicht mehr im Kopf hat. Und vielleicht ist das ja auch mitgegeben worden in der Kindheit. Keine Ahnung, das kann sein.
0: Hinweise darauf, dass das so sein könnte, glaubt Leon auch an seinem Arbeitsplatz zu finden. Er arbeitet als Lehrer.
4: Ich habe ja auch viel Kontakt zu Kindern, also jetzt in der Grundschule zum Beispiel. Und da sehe ich häufig nach wie vor auch so typische Rollenbilder.
5: Beschreib mal.
4: Der Junge, der laut ist und wild und irgendwie verplant, den man immer wieder an Regeln erinnern muss. Und das Mädchen, das eher zurückhaltend und nicht so körperlich ist, das strukturiert ist.
5: Hast du denn immer noch das Gefühl, dass es so ein bestimmtes Männlichkeitsbild auch bei Erwachsenen noch gibt in der Gesellschaft?
4: Ach ja, hundertprozentig. Und ich glaube, dass das Social Media einen sehr großen negativen Einfluss hat oder Werbung oder... Also ich glaube, die Liste ist lang. Und ich glaube, dass nach wie vor Rollenbilder sehr gut funktionieren.
0: Das Rollenbild des zupackenden Spaßpapas, der im Umgang mit den Kindern zwischendurch auch mal auf Vernunft und übergroße Vorsicht pfeift, albern und wenn es sein muss, ein guter Raufkumpan, aber eben auch ein bisschen chaotisch. Seine Stärken, die liegen eben nicht unbedingt in Planung, Organisation und Verwaltung des Familienbetriebs. Da ist die Mutter besser, notgedrungen. Dieses Bild kommt mir bekannt vor, von mir selbst. Und damit sind wir noch einmal kurz beim Mental Load gelandet, also bei der unsichtbaren Denkarbeit und der ständigen Verantwortung, Alltag, Haushalt, Familienleben zu organisieren. Autor und Podcaster Sebastian Tigges sagt, ein ungleich verteilter Mental Load, das ist langfristig Gift für jede Beziehung.
2: Aber auch, glaube ich, ist es eine Frage von Selbstrespekt. Wenn wir einen Teil der Verantwortung immer auf die Mutter ablagern, dann verlieren wir, glaube ich, auch den Respekt vor uns selbst, was die Vaterrolle angeht.
0: Rückblickend zeigt sich der Autor selbstkritisch.
2: Ich habe mir vorgenommen, eben physisch präsenter Vater zu sein. Ich habe mir aber auch vorgenommen, eben gleichberechtigter Elternteil zu sein neben meiner Frau. Und ich dachte so ein bisschen, das reicht, wenn ich mir das vornehme. Und musste dann aber peu à peu feststellen, dass das wesentlich mehr Arbeit ist, als sich Dinge nur vorzunehmen. Man muss sich die Dinge eben aktiv vor die Brust nehmen. Und vor allen Dingen eigenverantwortlich agieren und nicht immer darauf warten, dass die Mutter einem irgendwie Anweisungen gibt oder etwas vorlebt. Und das ist gar nicht so leicht. Es bedarf einiges an Arbeit, aber das ist meiner Wahrnehmung nach die Verantwortung von Vätern. Wir sind 50% der Eltern und so müssen wir uns auch verhalten.
6: Ich bin Jessica Dahlkötter, ich bin Heilpädagogin, Entspannungspädagogin und habe vor 6 Jahren Mom in Peace gegründet. Meine Arbeit richtet sich in erster Linie an Mütter, die Lust haben, mehr in die Entspannung zu kommen, Selbstfürsorge zu betreiben, dem Mental Load ein bisschen den Mittelfinger zu zeigen.
0: Ich besuche Jessica Dahlkötter, weil ich finde, in einem Feature über Väter sollte auch die weibliche Mutterperspektive zumindest nicht ganz fehlen. Als ich den Raum betrete, stehe ich auch hier bei Mom in Peace mitten im großen Gekrabbel, ähnlich wie kurz zuvor beim Vätertreff. Ich höre ein bisschen zu und schnappe dabei auf, wie Dahlkötter von ihrem Partner erzählt. Sie zitiert in der Mutter-Kind-Runde einen Satz, den dieser einige Tage zuvor zu ihr gesagt habe. Später spreche ich die Heilpädagogin auf diese Äußerung an.
6: Genau, es ging um die Vorbereitung eines Kindergeburtstages. Wir teilen uns das schon immer ganz gut auf, dass jeder halt irgendwie so seinen Part hat und auch die gesamte Verantwortung für diesen Prozess trägt. Und der Kindergeburtstag ist aber irgendwie ein bisschen aus dem Ruder gelaufen. Es war halt irgendwie sehr, sehr viel und ich hatte das Gefühl, ich müsste noch Unmengen erledigen. Und irgendwann standen wir in der Küche und dann schaute er mich an und sagt, kann ich dir gedanklich etwas abnehmen? Und es war ein total schöner Schlüsselmoment für mich, weil ich gedacht habe, boah, du hast es verstanden. Das ist so schön, weil so viel mehr passiert in meinem Kopf an Arbeit als wirklich in der Ausführung. Weil
5: aber du hast es verstanden, impliziert für mich jetzt auch so ein bisschen, dass das auch einige Zeit gebraucht hat.
6: Ja, voll. Ja.
5: Warum ist das so? Also warum tun sich viele Männer damit schwer zu verstehen, dass es um die gedankliche Belastung geht?
6: Weil ich glaube, dass wir unterschiedlich sozialisiert wurden. Frauen in der Generation, wie ich sie jetzt kenne, sind mit der Idee groß geworden, einen wachen, offenen Blick zu haben und sich zu kümmern. Und erst wenn alles erledigt ist, dann ruhen sie sich selber aus.
0: Okay, aber damit haben wir noch nicht über die Sozialisation der Männer gesprochen. Also hake ich nach, frage Dahlkötter, welche Prägung, wie Sebastian Tigges sagt, sie denn bei den Männern erkennen könne.
5: Also so ein gewisser, weiß nicht, ob man es Machismo nennen sollte oder so, aber so ein Ideal von Stärke und so, das Männern da vielleicht im Weg steht.
6: Ja, Stück weit bestimmt. In der Stadt löst sich das, glaube ich, mehr und mehr auf. Wenn man jetzt Richtung ländliche Bereiche guckt, würde ich jetzt ganz plakativ sagen, dass es da vielleicht noch ein bisschen verbreiteter ist. So dieses ganz klassische Rollenbild, dass man am Vatertag die Tour zusammen macht mit dem Bollerwagen und da irgendwie sich auf die Brust klopft, was man für ein toller Papa ist.
0: Aber dies, betont Jessica Dahlkötter, die auch als Entspannungspädagogin arbeitet, sei natürlich auch nur ein weiteres Klischee. Genau wie das Bild der immer aufopferungsvollen, alle Verantwortung auf sich anhäufenden Mutter. Schließlich hätten sehr viele Faktoren Einfluss darauf, was für ein Typ Vater jemand irgendwann wird.
6: Wie bin ich denn groß geworden? Wie habe ich das denn erlernt? Was wird dem Mann halt auch so zugeschrieben? Hart zu sein, der Versorger zu sein, nach vorne zu gehen, keine Gefühle zu zeigen, nicht zu weinen. Es gibt ja auch immer noch diese Sprüche hier, Boys don't cry und so solche Geschichten irgendwie. Und dann ist es natürlich super schwer, sich davon zu lösen.
0: Ich treffe mich mit Christoph, einem guten Freund. Der zweifache Vater ist eher nicht so für Bollerwagentouren zu haben, vielleicht früher mal, und ist ganz bestimmt kein Ich-klopf-mir-stolz-auf-die-Brust-Typ. Vielmehr treibt ihn derzeit etwas um, das lange Zeit nicht unbedingt als männliche Domäne galt.
7: Wo ich mir am meisten Gedanken drüber mache, ist eigentlich, dass ich glaube, um guter Vater zu sein, ich meine Emotionen und mich selber so gut wie möglich kennen sollte oder muss, um meine Grenzen zu kennen, aber auch um mich irgendwie nach außen hin verständlich zu machen gegenüber meiner Partnerin. Ich finde das auch schwierig. Also ich habe schon auch ein klassisches Bild von mir, dass ich immer alles ganz gut machen muss. Die Realität ist natürlich eine andere.
0: Schwächen zulassen, nicht über die eigenen Grenzen gehen, den Gefühlen Raum geben, all das ist für den 52-jährigen Münsteraner also herausfordernd. Nicht ungewöhnlich für jemanden seiner Generation und vermutlich auch keine Seltenheit bei denen, die heute jung sind. Dass sich gesamtgesellschaftlich in dieser Hinsicht aber etwas getan hat, davon ist der Sozialarbeiter und Musiker überzeugt.
7: Es ist eine Riesenveränderung im Gange. Allein durch die Frage, was Geschlechter überhaupt sind und was Geschlechter ausmacht. Ich glaube, dass bei vielen Männern erst überhaupt jetzt, oder bei mir zumindest, überhaupt erst ankommt, was zum Beispiel die ganze Bewegung um Frauenrechte, um Feminismus, dass das überhaupt jetzt erst bei mir ankommt.
0: Und dann sagt er etwas, das mich sofort bewegt. Er erwähnt ein selbstgesetztes Ziel, ein Ziel, von dem ich glaube, dass man es nur erreichen kann, wenn man das tut, was Christoph gerade eben als schwierig bezeichnet hat, sich intensiv mit den eigenen Gefühlen auseinanderzusetzen.
7: Ich versuche immer, ein liebevoller Vater zu sein. Ich möchte denen gerne alles Positive geben von mir, was ich geben kann. Kinder, das sind keine Objekte oder sowas, sondern unheimlich interessante Lebewesen, mit denen man einen Großteil seiner Zeit verbringt. Das nehme ich sehr ernst. Das weiß ich, wenn ich jetzt zum Beispiel meinen Vater angucke, der war halt eben eigentlich nie da. Zumindest nicht körperlich. So, und ich versuche erstmal so präsent zu sein.
0: Stefan Braun ist 50 Jahre alt, dreifacher Vater und arbeitet als Coach. Ich helfe Vätern, ihre Balance zwischen Familie und Beruf zu gestalten. Dieser Slogan prangt auf Brauns Homepage. Mit den Worten meines Freundes Christoph im Hinterkopf möchte ich von ihm zunächst einmal wissen,
5: warum vor allem es sich lohnt,
8: voll und ganz Vater zu sein.
9: Weil die Bindung zu den Kindern, das ist das Schönste, was man sich einfach vorstellen kann.
0: Da stimme ich zu.

0: Meine bisherige Zeit unter einem Dach mit zwei Kindern hat bei mir die Erkenntnis reifen lassen, dass ich mich ins Zeug legen muss. Dass ich mich anstrengen muss und sensibel sein sollte, damit diese Bindung auch stark wird. Klar, Kinder sind in der Regel nicht nachtragend, sind im Grunde dankbare Wesen, auch wenn sie das natürlich nur selten zeigen und nie sagen. Vor allem aber, als Elternteil hat man normalerweise einen Vertrauens-, einen Liebesvorschuss. Allein schon deshalb, weil man eben Papa ist oder vielleicht besser noch Mama. Fehler im Umgang mit Kindern sind also drin, auch wirklich blöde Fehler. Aber eines, denke ich, sollte man unbedingt tun: so viel Zeit mit seinen Kindern verbringen wie möglich. Stefan Braun teilt diese Ansicht.
1: Dieses Verständnis kommt langsam. Also es wird ja mehr Elternzeit genommen von Vätern. Aber das ist immer noch so ein bisschen vorsichtig und gerne auch lieber später, wenn das Kind schon ein bisschen was kann und wenn ich mit ihm spielen kann und so. Das ist aber aus bindungstheoretischer Sicht halt einfach nicht gut, sondern je früher, desto besser. Und wenn ich als Vater möchte, dass meine Kinder später mit ihren Problemen zu mir kommen, dann muss ich in die Bindung rein. Und das mache ich halt am besten direkt nach der Geburt schon.
0: Auf seiner Homepage schreibt Braun auch über die Herausforderung, den Spagat zwischen Job und Familie hinzubekommen. Ich spreche den Vätercoach darauf an und Braun beginnt, von sich zu erzählen. Er habe, vor allem zu Beginn seiner Vaterschaft, so einiges ungünstig gelöst, wie er es formuliert.
1: Ich habe viel zu viel gearbeitet. Meine Verantwortung war im Job. Heute denke ich halt, also wie bescheuert ist das bitte?
2: Was würdest du denn sagen, wie können Männer das denn besser schaffen? Einfach nur dadurch, dass sie weniger arbeiten?
1: Nein, das ist ganz klar eine mentale Sache. Aber viele, die mental einen Shift hinbekommen haben, arbeiten dann weniger. Also ich habe jetzt einfach so viele kennengelernt, die dann einfach sagen, ja, ich habe dann von 38 auf 35 Stunden reduziert und das war total gut. Also jeder hat die Möglichkeit, aber dazu muss ich das erstmal wollen. Und solange wir Väter, glaube ich, versuchen, irgendwie beide Themen zu jonglieren und sagen, ich will in der Familie immer da sein, ich möchte im Job alles perfekt machen, also 100% und 100% ergibt irgendwie 200% Chaos. Also mein persönlicher Ansatz ist einfach, dass man sagt, ich muss die Familie priorisieren.
0: Genau das, scheint mir, ist noch immer etwas, das vielen Männern schwerer fällt als Frauen. Verantwortung übernehmen, auch für die vermeintlich banalen Dinge des Familienalltags, in Aufgabenfelder vorstoßen, die eigenen Interessen vielleicht fernliegen. Noch einmal Stichwort Kinderklamotten. All das geht mir zumindest weniger leicht von der Hand, als ich von mir erwartet hätte. Frauen werden Mütter, Männer bleiben Männer. Diesem geflügelten Wort würde ich trotzdem niemals zustimmen. Schon aus anekdotischer Evidenz, denn dafür gibt es allein in meinem Umfeld zu viele wirklich tolle Väter. Väter, die weit davon entfernt sind, ihren Job über die Familie zu stellen, die Verantwortung übernehmen, traditionelle Rollenbilder hinter sich lassen und bereit sind, die eigenen Gefühlswelten zu erkunden. Nicht, dass das heutzutage zu viel verlangt wäre, aber jeder hat halt seine eigene Geschichte. Und ich? Bin ich ein guter Vater? Die Zweifel bleiben, aber ich sehe halt gern die eigenen Schwächen. Genau die aber können einen Menschen ja auch ausmachen, oder? Mein 7-jähriger Sohn jedenfalls, der sieht das zum Glück genau so.
3: Du kannst dich besser überreden lassen.
2: Also ich bin inkonsequent.
3: Ja.
2: Das ist meine große Stärke.
3: Ja.
4: WDR5 Reporter und Vater Philipp Ritter über seine Rolle in seiner Familie und über die grundsätzliche Rolle von Vätern im Jahr 2026. Und hier ist Musik von einem vierfachen Papa, Robbie Williams, Forbidden Roads, bei WDR5 am Mittwochvormittag.
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2: Und das kommt heute vom berühmten französischen Schriftsteller Charles Baudelaire. Und in dem Gedicht erfahren wir jetzt aus der Perspektive des Weins, welche Bedeutung er für den Menschen haben kann. Wir sagen Prost. Hier ist Charles Baudelaire, die Seele des Weins.
3: Des Weines Seele hörte ich also singen. Aus meines Kerkers Glas und Siegel soll dir, Mensch, Enterbter, heut ein Lied erklingen. Ein Lied von Licht und Bruderliebe voll. Ich weiß, wie viel du brauchst an Schweiß und Mühe, der Hügel braucht an Glut und Sonnenschein, damit ich lebe, meine Seele glühe, und undankbar und schlecht will ich nicht sein. Kein größer Glück wird mir, als wenn ich labe des arbeitsamen müden Herz und Schlund. Die warme Brust wird mir zum holden Grabe, weit sanfter als des kalten Kellers Grund. Hörst du der Sonntagslieder frohe Wogen? Die Hoffnung rauscht und klopft in meinem Schoß. Die Ärmel hoch, gestützt die Ellenbogen, wirst du mich preisen und dein Eigen los. Ich mache deines Weibes Augen heiter, geb deinem Knaben frische Mut und Pracht und stehle ihn, den jungen Lebensstreiter, und bin das Öl, das ihn geschmeidig macht. In dich werd ich gesät, wie in die Erde der Samen, den ein Gott herniedergießt, damit aus unserer Liebe Dichtung werde, die seltene Blume, die gen Himmel sprießt.

0: Hey, der 5 ist hier und gleich nach 11 gibt's wieder die Neugier genügt Redezeit und dann können Sie mal herausfinden, was wir eigentlich wirklich über Autismus wissen. Man hat da ungefähr so seine Vorstellung, aber vieles sind auch eher Vorurteile und Halbwissen. Und vor allem, kennst du einen Autisten? Kennst du genau einen Autisten? Das sagt auch die Frau, die in der kommenden Stunde bei uns zu Gast ist und bei der auch Autismus diagnostiziert wurde. Wie sie damit umgeht und wie schwer die Zeit bis zur Diagnose war, das gleich nach 11, vorher um 11 für Sie. Die Nachrichten und WDR aktuell.
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2: Die Nachrichten mit Sabine Büttner. Guten Tag. Brände durch Lithium-Ionen-Batterien im Müll sind in Deutschland ein immer größeres Problem. Unter anderem Entsorger und Kommunen haben dafür eine Studie erstellen lassen, die zeigt, ohne neue Gegenmaßnahmen könnte es in Zukunft noch öfter brennen. Abelo Afakama, WDR aktuell.
3: Zwisttal, Espelkamp, Bochum und Krefeld. Immer wieder gab es zuletzt Großbrände in Entsorgungsbetrieben in NRW. Laut Studie kommt es deutschlandweit fast jeden Tag wegen Lithium-Ionen-Batterien zu solchen Feuern in Sammel-LKW, Sortieranlagen oder Wertstoffhöfen. Innerhalb von 5 Jahren haben sich die Brandereignisse demnach fast verdreifacht. Auch weil in immer mehr Geräten Batterien stecken und vieles inzwischen elektrisch funktioniert, Stichwort E-Bike. Und so landen tausende Tonnen alte Batterien verbotenerweise im Hausmüll. Die Studie fordert deshalb, das Zurückgeben muss viel einfacher werden und die Aufklärung besser, damit es weniger brennt.
2: Vor dem Oberlandesgericht in Hamburg beginnt gerade der Prozess um die gesprengten Nord Stream Pipelines in der Ostsee vor 4 Jahren. Angeklagt ist ein 50-jähriger Ukrainer als mutmaßlicher Drahtzieher der Sabotage. Elke Spanner sagt, was von dem Prozess zu erwarten ist.
4: Das Gericht muss zum einen feststellen, ob dieser Angeklagte wirklich einer der Saboteure war. Es hat aber auch viele rechtliche Fragen zu klären. Zum Beispiel, ob die Sabotage ein Kriegsverbrechen oder womöglich eine legitime Kriegshandlung war. Laut dem Anwalt ist die Beweislage nicht so klar, wie der Generalbundesanwalt das sieht. Er sagt, es gebe keinen eindeutigen Beweis, dass der Angeklagte damals mit auf dieser Segeljacht war, von der aus das Sabotageteam abgetaucht sein soll.
2: In der Türkei hat die Polizei einen regierungskritischen Fernsehsender gestürmt und die Live-Übertragung gestoppt. Die Journalistengewerkschaft des Landes verurteilte das Vorgehen gegen Halk TV. Benjamin Weber, WDR Istanbul.
5: Um 4:45 am Morgen umstellten Polizeikräfte das Gebäude des Senders in Istanbul. Ermittler durchsuchten die Redaktionsräume, Journalisten wurden nicht hineingelassen. Die Vorwürfe lauten auf Geldwäsche, Bestechung und Ausschreibungsbetrug. 11 Angestellte des Senders nahmen die Polizei dabei fest. Die türkische Opposition kritisiert das Vorgehen scharf und hält die Vorwürfe für nicht zutreffend. Oppositionsführer Özel erklärte bei Social Media, solche Razzien würden nur von Diktatoren ausgeführt. Der Journalistenverband CGD erklärte, die Entscheidung missachte das verfassungsmäßige Recht der Öffentlichkeit auf Information.
2: Weitere Meldungen im Überblick. Die Bundesregierung will heute die Zuckersteuer auf den Weg bringen, nachdem sich Union und SPD am Abend auf einen Kompromiss geeinigt haben. Geplant ist, dass mit Zucker gesüßte Getränke ab nächstem Sommer teurer werden, um bis zu 32 Cent pro Liter. Die Gespräche über eine neue Regierung für das Land Berlin stocken. Grüne und SPD haben die Verhandlungen unterbrochen. Hintergrund sind Meinungsverschiedenheiten darüber, in welcher Form und wie klar sich die Linke gegen Antisemitismus aussprechen soll. In Ahaus ist ein weiterer Castortransport mit Atommüll angekommen, etwas später als geplant. Bei Ahaus hatten Atomkraftgegner versucht, den Transport zu stoppen und einen Banner an der Brücke entrollt. Die Polizei nahm 3 Menschen in Gewahrsam. Insgesamt sollen 152 Castoren vom Forschungszentrum Jülich zum Zwischenlager Ahaus gebracht werden. In Bochum steht zur Debatte, das Hüpfverbot auf das ganze Ruhrstadion auszuweiten. Die Stadt hatte vergangene Woche ein Verbot für die Ostkurve verhängt. Laut einem Gutachten ist die Tribüne zwar tragfähig, beim Hüpfen kann aber ein sogenannter Trampolineffekt entstehen. Jetzt soll auch im Gästeblock und allen Sitzplatzbereichen des Bochumer Stadions gemessen werden, wie der Boden vibriert.
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2: Die US-Schauspielerin, Regisseurin und Drehbuchautorin Lena Dunham hat eine Fortsetzung ihrer Serie Girls angekündigt. Die Comedy-Serie lief bis 2017 und erzählt das Leben 4 junger Frauen in New York. Simone Schlosser, WDR Kultur.
6: Die Serie Girls war radikal, witzig und sie gilt als wegweisend, wenn es darum geht, wie Frauen im Fernsehen gezeigt werden.
7: offen und ohne Scham, erzählt die Serie vom Alltag vier junger Frauen Mitte 20 und verhandelt dabei Themen wie Körperbilder, sexuellen Missbrauch und Beziehungen. Nach fast 10 Jahren soll die Serie nun fortgesetzt werden. Inzwischen ist Lina Dunham 40, ähnlich wie ihre drei weiblichen Co-Stars, die in einem Videochat erklärten, dass sie ebenfalls wieder dabei sein würden. 5 neue Folgen von Girls sind geplant. Die Produktion beginnt im kommenden Jahr.
2: Das Wetter in Nordrhein-Westfalen. Über Mittag lösen sich letzte Nebelfelder auf. Am Nachmittag wird es dann immer freundlicher mit Sonne. In Porta Westfalica bis 16 Grad, in Königswinter 17 und in Jülich 19 Grad. Morgen erstmal Nebel, am Nachmittag wird es dann wieder freundlicher. Höchsttemperaturen zwischen 14 und 21 Grad. Das war WDR aktuell. WDR 5, die Verkehrslage. A4 Olpe Richtung Aachen zwischen dem Kreuz Köln-Ost und dem Kreuz Köln-Süd. 4 Kilometer stockender Verkehr, 10 Minuten mehr. A40 Essen Richtung Dortmund zwischen Bochum-Werne und Dortmund-Kleid. 3 Kilometer Stau. A46 Düsseldorf Richtung Heinsberg zwischen Neuss-Holzheim und Grevenbruch. 3 Kilometer Stau. Und A59 Köln Richtung Bonn zwischen dem Dreieck St. Augustin-West und Bonn-Willig. Etwa 10 Minuten mehr, 3 Kilometer Stau.
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0: Guten Tag, ich bin Tobi Schäfer. Herzlich willkommen zur 2. Stunde Neugier genügt. Und Sie wissen, kurz nach 11 gibt es bei uns immer die Neugier genügt Redezeit. Dann ist immer hier jemand mit einer besonderen Geschichte zu Gast. Und heute ist eine Frau bei uns, die ihr Leben einteilt in ein Davor und ein Danach. Und zwar in die Zeit, bevor bei ihr Autismus diagnostiziert wurde, und in die Zeit danach. Die Diagnose gab es nämlich erst, als sie schon 47 Jahre alt war. Bis dahin hat sie als Lehrerin gearbeitet,

Mittlerweile schreibt sie Bücher, macht einen Podcast und klärt auf über Autismus. Und zwar auch gleich hier bei uns. Warum wird Autismus so oft so spät erst erkannt? Was bedeutet das überhaupt für betroffene Menschen? Und wie können wir alle Menschen mit Autismus besser begegnen, damit sie sich in unserer Gesellschaft nicht ausgegrenzt fühlen? Darüber sprechen wir gleich hier bei WDR 5.

0: WDR5 ist hier am Mittwochvormittag. Einer oder eine von 100 in Deutschland ist ungefähr davon betroffen. Aber man sieht es ihnen nicht an. Hier bei uns geht es jetzt um Menschen, die unter Autismus leiden. Keine Krankheit, sondern eine komplexe und vielgestaltige neurologische Entwicklungsstörung. Und weil viele der betroffenen Menschen ihre Diagnose erst sehr spät bekommen, leben sie vorher ein Leben, das sie an ihre psychischen Belastbarkeitsgrenzen und darüber hinaus bringt. Und deswegen wollen wir jetzt hier bei Neugier genügt mehr darüber erfahren. Denn es gibt viele Vorurteile gegenüber Autismus und vor allem auch eine große Unsicherheit, wie man Betroffenen begegnen soll. Und ich freue mich deswegen sehr, dass ich jetzt mit einer Frau spreche, die auch erst mit 47 Jahren ihre Diagnose bekommen hat. Bei ihr handelt es sich um das Asperger-Syndrom, ist eine Form von Autismus, und sie möchte darüber aufklären. Hat Bücher über Autismus geschrieben, hält Vorträge und hat auch einen Podcast dazu gestartet und ist heute zu Gast bei WDR5. Stefanie Meerwalter ist bei uns. Guten Tag.
1: Hallo.
0: Sie sind aus Iserlohn zu uns gekommen, ne? Meine alte Heimat, das Sauerland. Wir sind da im Prinzip also Landsleute. Wie war die Fahrt hierher? Viel Berufsverkehr oder?
1: Das war schon aufregend, weil eigentlich wollten wir mit der Bahn fahren, trotz aller Schwierigkeiten, die wir kennen. Und heute Morgen zeigte sich auch, Züge fallen aus, Verspätung. Und ich war schon ganz aufgelöst, kommen wir überhaupt hier an? Und Frau Graumann, mit der ich ja zusammen ein Buch geschrieben habe, hat dann gesagt, ich fahre, und wir sind gut durchgekommen, hatten genügend Zeit, konnten also auch Stockungen in Ruhe ertragen sozusagen.
0: Sie erwähnen Frau Graumann schon, Ulla Graumann, Ihre Therapeutin, die sitzt im Nebenraum mit dem Blickkontakt hier durch die Scheibe. Aber wie ist das für Sie, so eine Autofahrt an einen oder eine längere Autofahrt an einen neuen Ort? Das ist ja auch einfach ganz viel Ungewohntes und Neues, was da auf Sie wartet.
1: Genau. Es war jetzt nicht mehr ganz so ungewohnt, weil ich in Köln schon das ein oder andere Mal war. Das beruhigt schon einmal. Mhm. Dann bin ich gut vorbereitet worden. Also ich fahre nicht einfach los und denke, naja gut, wird schon irgendwie klappen, sondern gucke vorher, wie ist die Zugfahrt oder wenn ich mit dem Auto fahre, welche alternativen Wege gibt es, wo komme ich an. Dann schaue ich über Google. Da kann man ja auch Bilder sehen, dass ich schon mal das Gebäude sehe. Also ich bereite mich so gut vor, wie es geht, dass es nicht alles unbekannt ist. Trotzdem bleibt es eine Aufregung, und ich muss ehrlich gestehen, jede Reise, die ich nicht machen muss, ist wunderbar.
0: Mhm. Deswegen bemerkenswert, dass Sie zu uns gekommen sind, und das, was ich jetzt angesprochen habe, das ist so eine Sache, die einem einfällt, wenn man über Autismus nachdenkt. Aber Sie sagen ja wirklich auch diesen bemerkenswerten Satz, kennst du einen Autisten, kennst du genau einen Autisten. Also das heißt, bei jedem ist die Störung ja anders ausgeprägt. Wie ist es da bei Ihnen noch? Also was sind noch die größten Herausforderungen?
1: Ja, ich möchte vorab auf zwei Formulierungen eingehen, in der Anmoderation unter Autismus leiden. Ja, ich kann unter Autismus leiden. Autismus ist eine Struktureigenschaft. Also ich würde es nicht als Störung bezeichnen, sondern eine Struktureigenschaft wie Körpergröße oder andere Merkmale. Mhm. Und ich kann darunter leiden, wenn die Passung nicht da ist mit der Umwelt, wenn ich mein Leben nicht so gestalten kann, wie es zu dieser Struktureigenschaft passt. Und ich empfinde es auch teilweise als Behinderung. Das Schwerwiegendste oder das, was ich am beeinträchtigsten finde, ist die große Anstrengung. Das Leben ist wahnsinnig anstrengend. Das Gehirn arbeitet ja anders, verarbeitet Reize anders und auch Informationen anders. Und das führt dazu, dass ich sehr viel kognitive Arbeit investieren muss, um zum Beispiel jetzt hier im Gespräch zu sein, in sozialer Interaktion und Aktion. Die Reize, gerade visuell und auditiv, werden nicht gefiltert, wie das üblich ist bei neurotypischen Menschen, sodass alle Reize im ankommen, und dann können die nicht verarbeitet werden. Die sind also bewusst, ich kann die nicht ausblenden. Und das führt dazu, je mehr Reize es sind, dass die gar nicht verarbeitet werden können. Deshalb gibt es ja diesen Reizfilter. Das ist ja eine an sich geniale Erfindung des Gehirns. Und dann kann ich irgendwann überhaupt nicht mehr reagieren und werde handlungsunfähig.
0: Sie sprechen ja auch, oder benutzen das Wort Reizgewitter. Mhm. Ab wann setzt das ein? Also ab wann ist die Umgebung dann wirklich dieses Reizgewitter?
1: Das ist ganz unterschiedlich. Das kann ich nicht pauschal sagen. Das hängt davon ab, wie viel Energie ich habe. So, heute Morgen ist natürlich schon durch die Aufregung einiges an Energie verloren gegangen, sodass ich jetzt hier im Studio, es ist ja ruhig und wunderbar, da kann ich das gut verarbeiten. Wenn ich jetzt aber in einer Umgebung wäre, wie im Flur hier des Gebäudes, da würde das nicht lange gut gehen. Mhm. Und dann fängt es an, dass ich die Reize nicht mehr unterscheiden kann. Dann wird mir schwindelig im Kopf. Ich werde ganz nervös, innerlich unruhig, Stresssymptome. Und irgendwann kann ich überhaupt nicht mehr reagieren.
0: Aber es gibt ja viele Situationen, die unumgänglich sind. Also zum Beispiel der Gang zum Supermarkt ja auch oder woanders hin, um was zu besorgen. Für die meisten völlig selbstverständlich. Wie viel Überwindung und eben ja auch Vorbereitung ist es dann für Sie?
1: Ja, ich lege das so erstmal einkaufen beispielsweise zu Zeiten, wo ich weiß, es ist da nicht so voll. Und es ist auch im Straßenverkehr nicht so viel los. Wenn es geht, setze ich Ohrhörer auf oder bei Lichtverhältnissen kann ich die Sonnenbrille aufsetzen. Und das Wichtigste ist, ich weiß ja inzwischen, dass mich das Energie kostet. Früher habe ich ja gedacht, wieso kann ich die einfachsten Sachen nicht oder warum fallen die mir schwer? Dann plane ich eben vorher nichts ein. Und hinterher nichts ein. Also auch keine sozialen Kontakte. Das bedeutet, ich fahre immer montags Abend einkaufen und dann ist an dem Montag eben nichts. Da gibt es vorher keinen Termin. So, und dann habe ich die nötige Energie.
0: Sie sprechen soziale Kontakte an. Was bedeuten Begegnungen für Sie? Warum ist das für viele Autisten schwierig?
1: Also das ist, andere Menschen und vor allen Dingen auch fremde Menschen ist wie Hilfe andere Menschen, als ob der Säbelzahntiger aus der Steinzeit da wieder auftaucht. Also es ist erstmal grundsätzlich Gefahr. Mhm. Der Mandelkern sendet aus Flucht, Angriff oder Todstellen. Ich nehme meistens Flucht oder Todstellen. Das heißt, das Gehirn ist wahnsinnig erregt und unter Anspannung und das hängt damit zusammen, dass soziale Kontakte wahnsinnig viel Arbeit sind, weil das auch wieder über den Kopf geht. Alles, was so neurotypische Menschen intuitiv verstehen und sich da mehr oder gut durchnavigieren und über vieles gar nicht nachdenken muss, das muss ich mir erarbeiten. Und alles, was nicht nonverbal explizit gesagt wird, versuche ich zu interpretieren. Und das geht aber ja in einem Gespräch gleichzeitig gar nicht, weil wenn ich noch am Interpretieren bin, ist das Gespräch ja schon weitergegangen. Hm. Und das macht es sehr, sehr schwierig. Und dann wirke ich dabei oft sehr angestrengt, unfreundlich, arrogant, weil ich eben so nichts ausstrahle, was neurotypische Menschen offensichtlich brauchen. Und dann wird das fehlinterpretiert. Und ich konnte es nie erklären, warum das so ist.
0: Und Sie sagen ja auch in den anderen Situationen, wenn es dieses Reizgewitter gibt, dann wirkt sich das tatsächlich auch auf die Physis aus. Ne? Es gibt Kopfschmerzen. Also wie macht sich's noch bemerkbar, außer dass Sie einfach ja gedanklich eine Müdigkeit empfinden?
1: Das Schlimmste ist, dass ich eben nicht mehr klar denken kann und irgendwann auch nicht mehr handeln kann, reagieren kann. Oft stellt sich Migräne ein, die dann mit früher 6 Tage angedauert hat. Es kommt zu Magenbeschwerden, zu lauter körperlichen Stressfolgeerkrankungen und eben auch, ja, dann auch die Aufregung vorher schon. Mhm. Ich weiß nicht, ne, so wie hierhin. Ich wusste, ich werde hier gut betreut und es ist ein Gespräch Neugier, ne? Sie sind neugierig. Hier will mir niemand etwas Böses. Es führt dazu, dass ich früher nach Möglichkeit versucht habe, das zu vermeiden, obwohl der Wunsch nach sozialen Kontakten genauso da ist. Es ist ein menschliches Grundbedürfnis auch für autistische Menschen.
0: Dann gehen wir doch gedanklich mal in Ihren Safe Space zurück, an Ihr Zuhause, wo Sie sagen, da fühle ich mich dann wohl. Warum sind zu Hause die Gegebenheiten so, dass Sie sagen, hier fühle ich mich maximal wohl?
1: Das Wichtigste ist, dass ich die Kontrolle habe. Also ich lasse nur ganz wenige Menschen in meine Wohnung, bei denen ich mich absolut sicher fühle und andere lasse ich gar nicht erst herein. Und dann ist natürlich die Wohnung so gestaltet, wie sie für mich gut ist. Das heißt nicht, dass die Wohnung jetzt reizarm ist, aber es sind Reize, die ich gut verarbeiten kann. Und
0: die ja auch immer gleich sind.
1: Die immer gleich sind, genau. Und der Tagesablauf ist immer gleich. Die Dinge sind an ihren Plätzen, wo sie zu sein haben. Da dringt niemand von außen ein, der etwas durcheinander bringt. Das ist vorhersehbar und das ist Sicherheit. Das ist einfach Sicherheit.
0: Ja, also das sagt man ja. Regeln, Rituale, Routinen sind die Lieblinge autistischer Menschen. Ordnung ist das ganze Leben, Struktur, Halt und Sicherheit. Ab wann fängt für Sie zu Hause denn Unordnung an? Was reicht schon, um sich unwohl zu fühlen?
1: Also wenn Sie jetzt in mein Wohnzimmer kämen, würden Sie sagen, oh, sehr ordentlich ist es hier nicht. Ich habe eben auch noch ADHS dazu. Und da so eine gewisse, etwas Chaotisches mit vielen Büchern brauche ich. Es fängt zum Beispiel dann an, wenn der Tagesablauf verändert wird. Wenn kurzfristig eine Absage kommt. Ich zu einem Termin nicht muss. Eigentlich hätte ich vor 2 Wochen, freitags ist immer alle 6 Wochen Friseurtermin gemusst. Die Friseurin ist krank geworden. Und dann sitze ich da in meiner Wohnung, ist eigentlich ein Safe Space und sicher, aber ich bin erstmal völlig aufgewühlt und weiß gar nicht, wie ich weitermachen soll, wie ich den Tag gestalten soll, was jetzt los ist. Ich habe es auch noch nicht geschafft, einen neuen Termin auszumachen. Dann wird's unruhig. Aber ansonsten, die Wohnung an sich ist absolut sicher.
0: Hm. WDR 5 ist hier mit der Sendung Neuge genügt und in unserer Redezeit spreche ich mit Stefanie Meer-Walter, eine Frau, bei der Autismus diagnostiziert wurde und die jetzt unter anderem in Büchern und bei Vorträgen darüber aufklären will und die mit Vorurteilen und Halbwissen aufräumen will. Und ich habe gesagt, sie unterteilen ihr Leben ja in einen davor und in einen danach, denn die Diagnose kam erst mit 47 Jahren. Dabei hat man Autismus ja sein Leben lang, ab der Geburt. Mhm. Wie haben Sie das bei sich aber zum ersten Mal gemerkt, dass Sie irgendwas von anderen unterscheidet? Wie war es als Kind zum Beispiel?
1: Als Kind schon. Also ich glaube, sobald

0: ich das bewusst wahrnehmen konnte oder Dinge einordnen konnte, habe ich das gemerkt, weil, ja, weil es mir schwer fiel, mit anderen Kindern zusammen zu sein. Wobei bei uns in der Straße haben wir uns immer draußen getroffen, das war in Ordnung. Aber dann auch in der Schule, in der Grundschule ging es noch, aber dann in der weiterführenden Schule merkte ich, dass die Interessen, die die anderen haben, nicht meine waren. Und man mich zwar, was bei Mädchen sicher häufiger der Fall ist, ich durfte dabei sein, aber ich fühlte mich nicht zugehörig. Ich fühlte mich unwohl, ich merkte, es ist anstrengend, konnte auch mit dem, wir gehen auf Feste tanzen und in die Disco, damit konnte ich überhaupt nichts anfangen. Das fand ich alles irgendwie, ja, war nicht meins. Und da habe ich das sehr früh gemerkt und auch innerhalb der Familie gemerkt, aber ich konnte es nicht einordnen. Und wenn ich darüber sprechen wollte, über meine Wahrnehmung, dann hieß es, ach, ist doch Quatsch, stell dich nicht so an, das ist nicht so. Und wurde dann auch immer unsicherer und dachte, ja, kann ja nur an mir liegen. Also ich muss irgendwie gestört sein, irgendwas stimmt mit mir nicht.
1: Das heißt, Sie haben versucht, sich auch zu verstellen?
0: Ja, ich habe immer geguckt, wie verhalten sich andere und habe das versucht zu imitieren. Das gelingt natürlich nicht. Und andere haben auch gemerkt, dass irgendwie ich anders bin. Das hat eine Lehrerin, meine Französischlehrerin, die ich geliebt habe und auch das Fach oder die Sprache, hat mir, nachdem ich die Diagnose hatte, wir waren noch im Kontakt, gesagt, ja, du warst immer komisch. Das haben wir im Lehrerzimmer auch besprochen, weil wir wussten nicht, was es ist. Wir haben keinen Zugang gefunden. Wir konnten da nicht mit umgehen so richtig. Und das ist mein Leben lang mir zurückgemeldet worden, auch später im Erwachsenenalter. Die ist komisch, die ist anders, die ist blöd, weil man mich nicht verstanden hat und ich eben auch nicht erklären konnte, was eigentlich los ist.
1: Und das ging Ihnen ja auch noch dann als Erwachsene so. Sie haben dann als Lehrerin gearbeitet, haben es sogar zur stellvertretenden Schulleiterin geschafft. Wie herausfordernd war das? Denn die Schule ist natürlich auch eine laute Umgebung, wo ständig was Neues passiert.
0: Genau, also es ist nicht der erste Arbeitsort, der einem einfällt, wenn man an Autismus denkt, richtig. Ich habe ja Lehramt studiert, weil ich dachte, dann werde ich so wie meine Lehrkräfte. Und dann kann ich das. Dann verstehe ich das Leben, dann bin ich gut. Das Studium war schwierig. In der Schule war es auch schwierig. Nicht mit den Kindern. Das ist das Erstaunliche, was auch viele autistische Lehrkräfte berichten. Weil da habe ich so ziemlich alles akzeptiert, was war, was die Kinder mitbrachten und habe immer versucht, mit den SchülerInnen zusammen den Unterricht zu gestalten. Schwierig war aber im Kollegium natürlich, weil diese ganzen sozialen Dynamiken, die da sind, die habe ich ja nicht verstanden. Da ich aber Unterrichtsentwicklung und Schulentwicklung, weil das schon seit Schulzeiten ein echtes Thema, eine Leidenschaft von mir ist, habe ich mich da ja sehr vertieft und bin dann eben so auch angesprochen worden, wollen Sie in die Schulleitung? Ich dachte, jo, das mache ich, da kann ich noch mehr Schule verändern. Was mir aber nicht klar gewesen ist, dass das auch ein Berufswechsel ist. Als Schulleiterin, ich war auch Schulleiterin, habe ich ja noch mehr soziale Kontakte. Und da muss ich noch mehr schauen, wie ich die verschiedenen Interessenparteien zusammenbringe und meine direkte Art, zu sagen, wir machen das jetzt so oder so und so, ohne zu gucken, wie kann ich denn auf der Beziehungsebene dann für eine gute Stimmung sorgen, das hat nicht funktioniert. Und das war letztlich der Ausschlag, wo es dann zum kompletten Zusammenbruch kam.
1: Genau, denn es war ja alles noch die Zeit, ohne dass Sie wussten, dass es sich um Autismus handelt. Was war der Moment des Zusammenbruchs?
0: Ich würde sagen, rückblickend, ich war seit Jugendzeiten depressiv. Und ich habe schon, auch als ich noch Lehrerin war, ja Dauermigräne gehabt, Medikamentenmissbrauch betrieben. Und als ich dann in der Schulleitung war und es immer schwieriger wurde für mich, wurden die Depressionen stärker und irgendwann war ich mit dem Auto auf der Straße auf dem Rückweg von der Schule und dachte nur, welchen Baum wähle ich jetzt, um eben das Leben zu beenden, weil ich überhaupt keinen Ausweg mehr wusste. Aber Gott sei Dank war ich noch so klar, ich hatte ja noch eine Tochter im Jugendalter, dass ich dann wusste, so jetzt musst du dir Hilfe suchen, sonst machst du das. Und dann bin ich in die Psychotherapie gegangen. Und habe einfach Glück gehabt bei der dritten Therapeutin, Frau Graumann, die inzwischen schon seit 2, 3 Jahren nicht mehr meine Therapeutin ist, dass die auf die Idee kam, es könnte Autismus sein.
1: Warum ist das so ein mühevoller, langer Weg zur Diagnose? Denn Sie haben ja gesagt, das zeichnete sich bereits als Kind ja irgendwie ab, dass irgendwas anders ist. Also wie lange hat das dann bei Ihnen gedauert, bis Sie zertifiziert wurden, sagen Sie, das Wort benutzen Sie ja.
0: Ja, das war, nachdem der Verdacht geäußert worden ist, innerhalb von 3 oder 4 Monaten. Ich habe sehr schnell einen Diagnostikplatz in Dortmund bekommen, in der LBL-Klinik. Das ist heute undenkbar, dass das so schnell geht. Meine Generation, da liegt es daran, dass das Asperger-Syndrom erst in den 90er Jahren als Diagnose aufgenommen wurde. Vorher konnte das nicht gestellt werden. Da hat man den frühkindlichen Autismus damit verbunden und vor allen Dingen immer gedacht, das wäre verbunden mit geistigen Beeinträchtigungen. Und es ist eben so, dass gerade Frauen und Mädchen versuchen, sich anzupassen. Und ich habe das auch ganz stark vom Elternhaus mitbekommen, pass dich an. Mach es so, wie es sein muss. Und da Frauen ganz viel auf sich nehmen, um ja nicht aufzufallen, sich auch oft damit beschäftigen, wie funktioniert Kommunikation, das Soziale und versuchen da irgendwie sich durchzunavigieren. Und dass Erwachsene eben auch autistisch sein können, das ist ja jetzt erst in den letzten 2, 3 Jahren so richtig ins Bewusstsein gekommen. Und Frauen fallen leider immer noch durchs Raster, weil so diese offensichtlichen Symptome, so vor- und zurückwackeln oder immer sprechen, nicht gezeigt werden. Und ich war Klassenlehrerin und hatte meiner Klasse gesagt, ich muss euch abgeben. Und habe dann auch gesagt, warum, dass ich weniger Stunden habe und weil ich Autistin sei. Und dann habe ich gefragt, wisst ihr, was Autismus bedeutet? Und dann kam eben auch von einem Schüler, ja, sie sitzt in der Ecke und wackelt mit dem Oberkörper vor und zurück. Dann habe ich ihn gefragt, hast du mich je so erlebt? Nö. So, da sind eben noch so bestimmte Vorstellungen, die am männlichen Vorbild orientiert sind. Und wenn die nicht gezeigt werden, dann...
1: Ja. Wie war das für Sie, als dann klar war, es handelt sich um Autismus? War es eine Art Erleichterung, weil Sie jetzt eine verlässliche Gewissheit hatten?
0: Ja, nein. Also es war auf jeden Fall Erleichterung, weil ich habe in der Therapie dann auch zum ersten Mal erfahren, dass man mir glaubt, dass es okay ist, dass ich so empfinde, wie ich empfinde und mir nicht sofort abgesprochen wird. Insofern, jetzt hatte das Ding einen Namen und das mit 47 Jahren so eine Ahnung davon zu bekommen, okay, die Schwierigkeiten erklären sich und ich bin nicht diejenige, die einfach nur doof ist oder es nicht kann. Das war eine große Erleichterung. Und deshalb hat mir die Diagnose auch das Leben gerettet. Auf der anderen Seite wurde mir klar, ich war ja noch im Schuldienst, okay, jetzt bist du auf der anderen Seite, jetzt gehörst du zu denen, die komisch sind, die hier nicht hingehören sozusagen. Das war so ein Struggle, den ich, ja, wo ich bestimmt 2, 3 Jahre gebraucht habe, in denen ich mich ja intensiv dann auch mit Autismus auseinandergesetzt habe, um das zu akzeptieren und auch für mich zu sagen, nee, es ist nicht so, obwohl wir es in der Gesellschaft eben oft noch so erleben.
1: Mit 49 sind Sie dann früh pensioniert worden. Mhm. Wie war der Moment da, weil Sie dann auch davon erzählen, dass es sich so ein bisschen angefühlt hat, wie vom System ausgespuckt zu werden?
0: Genau, so habe ich das damals in meinem Tagebuch notiert. Es war ganz bitter. Schule war ja mein Leben. War ja auch mit großer Leidenschaft und auch mit Leiden und Begeisterung beides verbunden. Und ich fühlte mich auf einmal so nutzlos, so, ja, okay, bist nicht mehr gut genug, Gesellschaft braucht dich nicht mehr, jetzt sitze ich hier in meinem Sessel und warte darauf, dass ich sterbe. Das war ganz, ganz, ganz furchtbar. Also ich wollte auf gar keinen Fall früh pensioniert werden. Gleichzeitig ging es nicht mehr, weil einfach die Depression so stark war und auch ich überhaupt keine Energie mehr hatte, um überhaupt irgendetwas zu machen. Das sah ich ja auch ein. Aber es war schwer. Ich habe wirklich lange gebraucht. Mindestens 2 Jahre, um damit klarzukommen. Und ja, und jetzt habe ich eben meinen neuen Lebenssinn sozusagen gefunden, indem ich darüber spreche, wie es im Inneren aussieht und da auch sehr offen bin und auch Themen anspreche, wo ich mir immer hinterher gesagt wird, oh, das ist aber mutig. Und ich sage immer, nee, das ist überhaupt nicht mutig. Weil ich hatte das Gefühl, nach der Diagnose und nach der Frühpensionierung, ich muss es jetzt laut hinausschreien. Es ist nicht, ich bin nicht komisch, ich bin nicht doof. Es hat Gründe, es ist falsch interpretiert worden. Und so eine Rechtfertigung meiner eigenen Existenz, so habe ich das empfunden anfangs. Und auch heute noch manchmal denke ich, ja, immer wieder musst du dich rechtfertigen. Das schwankt.
1: Ja, wie gesagt, sie schreiben Bücher, sie machen den Podcast, halten Vorträge. Ist es im Prinzip dann sowas wie eine Flucht nach vorne? Also hilft es Ihnen auch persönlich besser damit klarzukommen?
0: Ja, Flucht nach vorne trifft es sehr gut.

0: ja, dass sich das einfach für autistische Menschen, dass das Leben leichter wird.
1: Sagt Stefanie Mehr-Walter. Bei ihr wurde im Alter von 47 Jahren erst Autismus diagnostiziert. Mittlerweile schreibt sie unter anderem Bücher zu dem Thema. Aktuellstes Buch heißt Sichtbar werden, hat sie zusammen mit Ulla Graumann geschrieben. Und zwar, um eben mit vielen Vorurteilen gegenüber autistischen Menschen aufzuräumen und ein besseres, respektvolleres Miteinander möglich zu machen. Frau Mehr-Walter, vielen Dank für das Gespräch und Ihnen alles Gute.
0: Vielen Dank, Ihnen auch.

0: 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WDR5 ist hier. Sie ist deutlich gestiegen in den vergangenen Jahren. Die Zahl der registrierten Fälle sexuellen Kindesmissbrauchs. Das Bundeskriminalamt hatte bereits im Juli eine Statistik dazu veröffentlicht. Und gestern ist das Thema wieder in den Mittelpunkt gerückt. Die unabhängige Bundesbeauftragte gegen sexuellen Missbrauch, Kerstin Klaus, hat erstmals ihren Bericht dazu vorgestellt. Und ihr Befund ist: Sexualisierte Gewalt gegen Kinder und Jugendliche kann fast überall passieren. In Familien, Kitas, Schulen, Vereinen, Kirchen und vor allem auch im Netz.
1: Schon heute ist

0: Es ist so, dass jeder vierte junge Mensch zwischen 14 und 17 Jahren bereits Cybergrooming erlebt hat. Also die Anbahnungsmuster, die der Auftakt sind für sexualisierte Übergriffe.
1: Und wir wollen heute mit Ihnen über das Thema reden. Bei uns im Tagesgespräch nachher ab 10 nach 12. Das ist die Sendung, in der Sie hier im Radio zu Wort kommen können. Heute geht es dabei um die Frage, wie wir Kinder besser vor sexualisierter Gewalt schützen können. Zu Gast ist dann auch die Bundesbeauftragte Kerstin Klaus, die wir gerade gehört haben. Und wir fragen auch Sie zu Hause: Wo fangen sexualisierte Übergriffe an? Was im Klassenchat zum Beispiel ist noch harmlos? Was ist problematisch? Was müssen Erwachsene, Einrichtungen und Politik tun, damit aus guten Vorsätzen wirklich wirksamer Kinderschutz wird? Und was müssen wir den Kindern mitgeben, damit sie besser und schneller erkennen, wenn Grenzen überschritten werden? Wie müssen wir Kinder auch vor Übergriffen im Internet schützen? Bei Nachrichten und Chats, das ist ja alles ja auch großer Teil des Alltags. Ist. Vielleicht haben Sie bei sich oder in Ihrem Umfeld ja auch Fälle von sexualisierter Gewalt bei Kindern erlebt oder mitbekommen. Und wenn Sie mögen, erzählen Sie uns von Ihren Erfahrungen und von Ihrer Meinung.
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1: Wie schützen wir Kinder besser vor sexualisierter Gewalt? Rufen Sie gerne an. Oder schicken Sie uns zum Beispiel auch eine Sprachnachricht über die WDR 5 App.

0: Bilder 5 ist hier. Die Leistungen der Schülerinnen und Schüler in Deutschland sind zuletzt wieder in eine mehr Schräglage geraten. Deswegen passt der Name PISA-Studie dazu eigentlich auch ganz gut. Wohl wissend, dass PISA natürlich für was anderes steht. Ändert aber nichts an der Tatsache, dass die Lesekompetenzen der Schülerinnen und Schüler laut der PISA-Studie erneut gesunken sind. Demnach verfehlt jeder Dritte inzwischen das Mindestniveau. Die Jugendlichen haben Schwierigkeiten, gelesene Texte in ihrem Sinn zu verstehen. Und es ist doch ganz gut, dass es auch außerhalb der Schulen Projekte gibt, die das Lesen wieder interessanter machen. In Köln zum Beispiel versuchen Vorleserinnen und Vorleser, Kinder schon in den Kitas für Bücher und Geschichten zu begeistern. Doch ausgerechnet diesem Projekt soll der städtische Zuschuss im kommenden Jahr gestrichen werden. Und es trifft auch Vorleserin Petra Mofidi aus Bensberg. Und wie der 5-Reporter Stefan Pesch hat sie bei ihrer Arbeit begleitet.
1: Stellt euch mal vor, da gibt es tatsächlich eine ganz neue Geschichte, die habt ihr noch nie gehört. Ihr seid die Ersten, die diese Geschichte sehen und hören können.
2: In der kleinen Bilderbuchbibliothek der Kölner Kindertagesstätte Villa Charlier ist es mucksmäuschenstill geworden. Denn Petra Mofidi hat ein brandneues Buch aus ihrer Tasche gezogen. Um die 66-Jährige herum haben sich Charlotte Kosian, Hannes Karl, Konstantin und Kilian eingekuschelt. Die Kinder sind total gespannt, denn sie sehen bislang nur Bilder von Tieren auf dem Buchumschlag.
1: Und hier, guck mal, da findet ihr Figuren, die vielleicht alle in dem Stück vorkommen. Guck mal.
3: Ein Fuchs.
1: Ein Fuchs und?
3: Eine Schlange.
1: Und?
3: Eine Eule.
1: Jawohl.
3: Tiger.
1: Ein Tiger oder vielleicht eine Katze. Das sind alles die Nebendarsteller in diesem Stück.
2: Petra Mofidi hat nun die ganze Aufmerksamkeit der 4- und 5-jährigen Zuhörer. Wie geplant. Denn die pensionierte Juristin ist eine von etwa 200 ehrenamtlichen Vorleserinnen der Kölner Freiwilligenagentur Lesewelten. Alle sind literaturpädagogisch geschult. Sie kennen sich also gut aus mit dem Vorlesen. Heute entführt Petra Mofidi ihr junges Publikum in die Welt der Gryffalos.
1: Wo sind wir denn da, hör mal?
3: Im Gryffalowald.
1: Im Gryffalowald? Und was sehen wir denn hier? Können wir unten die Mäuse sehen?
3: Nein.
1: Nein, was können wir denn sehen?
3: Eichhörnchen.
1: Eichhörnchen.
3: Vögel.
2: Die 6 Kinder um Vorleserin Petra Mofidi sind nun tief drin in der Welt des Bilderbuchs und dabei so auffällig ruhig, dass Erzieherin Christine Sattler doch mal kurz die Tür zur kleinen Bilderbuchbibliothek öffnet.

0: halten und reinschauen muss. Die 32-Jährige ist in der Kita Villa Chalier für die pädagogische Qualität verantwortlich. Und dazu gehöre halt vor allem das Erlernen von Sprache mit einem umfangreichen Wortschatz, erklärt mir Christine Sattler.
1: Grundsätzlich fördern wir eigentlich schon den alltäglichen Situationen. Das fängt beim Anziehen an, geht über die Tagesabläufe, beim Essen, beim Forschen, durch Zuhören und eben auch aktiv auch nochmal Worte aufgreifen, was das Kind gesagt hat. Also das ist, glaube ich, das, was den Kindern am meisten auch die Türen öffnet, um selber auch nochmal ausführen zu können und auch anregt.
0: Deshalb arbeitet die Villa Chalier in Köln-Mülheim schon seit einiger Zeit mit Lesewelten der Kölner Freiwilligenagentur zusammen. Petra Mofidi kommt einmal die Woche aus ihrem Heimatort Bensberg in die Kita gefahren. 112 Kinder werden hier betreut, 2/3 von ihnen sind 3 Jahre alt und älter. Für sie habe die ehrenamtliche Vorleserin immer eine neue Geschichte dabei, sagt Christine Sattler.
1: Das gesprochene Wort und das Geschichtenerzählen vor allem, das ist ja was, das gibt's schon seit Urzeiten. Das ist was, was der Mensch schon immer gemacht hat. Das ist einfach eine Form von Kultur. Und wenn Petra kommt und liest eine Geschichte vor und die Kinder hören zu und können dann aber auch aktiv in den Austausch gehen. Das ist dann schon auch was sehr Organisches. Man teilt Wissen zusammen. Und ich finde, gerade auch im Unterschied zu Filmen oder etwas, was man halt sieht, was sich abspielt, ist eben da die Beziehung, finde ich, ausschlaggebend. Also man kann dann wirklich aktiv auf eine Frage eingehen, auf irgendwas, was das Kind irgendwie noch erzählen möchte, was es vielleicht im Bild gesehen hat. Und das finde ich halt so wertvoll auch an der Sprachbildung.
0: Dann ist die Erzieherin aber auch schon wieder weg. Denn die Geschichte, die Vorleserin Petra Mofidi erzählt, erreicht ihren Höhepunkt. Charlotte, Kosian, Hannes, Karl, Konstantin und Kilian schauen besorgt in das Bilderbuch. Da ist denn Griffelos tatsächlich eine Maus in die Falle gegangen. Die soll nun in den Kochtopf.
2: Im ersten Moment war die Maus total erschrocken. Da haben die einen Käfig gebastelt. Kommt die Maus da einfach raus?
3: Nein.
2: Habt ihr denn vielleicht einen Tipp, der sagt, Kinder, habt ihr einen Tipp?
3: Ein scharfes Messer.
2: Aber wo soll die denn das Messer?
0: Die Kinder sind Feuer und Flamme, in Sorge um die Maus und überbieten sich in Vorschlägen, wie sich der kleine Nager doch noch retten kann. Dabei lässt sich Vorleserin Petra Mofidi nicht anmerken, dass auch sie besorgt ist. Allerdings aus einem ganz anderen Grund. Denn dies könnte heute eine ihrer letzten Geschichten für die Kinder der Villa Chalier sein. Das Projekt Lesewelten der Kölner Freiwilligenagentur steht vor dem Aus.
4: Lesewelten, Franziska Kopp, hallo.
0: In einem Büro in der Kölner Innenstadt hat Franziska Kopp ein Telefon-Headset aufgesetzt. Die Leiterin der Lesewelten will mit Politikerinnen und Politikern ins Gespräch kommen, um das Projekt zu retten. Es geht um den Etat für das kommende Jahr. 78.000 Euro. Ein Drittel der Summe kommt über Crowdfunding im Netz und Spenden zusammen. Doch den größten Batzen stemmt die Stadt Köln. 50.000 Euro. Überraschend. Trotz der desolaten PISA-Ergebnisse vieler Jugendlicher bei ihrer Lesekompetenz, der städtische Zuschuss soll im kommenden Jahr gestrichen werden. Das wird dann eng, sagt Franziska Kopp.
4: Das ist die Grundförderung für Lesewelten. Das heißt, damit qualifizieren wir erstmal unsere Ehrenamtlichen. Wir bilden die aus literaturpädagogisch, wir betreuen sie danach weiter, wir begleiten sie in die Einrichtung beim ersten Termin. Das ist auch das Geld, womit wir losziehen, um Einrichtungen zu scouten, also uns die Einrichtungen anzugucken, passen die zu uns, ist da ein vernünftiger Vorleseraum. Und mit dieser ganzen Orga im Hintergrund sorgen wir eben dafür, dass 200 Ehrenamtliche wöchentlich in Köln unterwegs sind und 880 Kindern vorlesen.
0: Doch PISA hin oder her, der städtische Haushalt für 2027 weist ein Minus von rund 811 Millionen Euro aus. Köln will sparen. Doch warum ausgerechnet bei den freiwilligen Vorlesern, frage ich die Stadt Köln. Sie antwortet mir per Mail. Die Kölner Verwaltung schreibt, dass alle Angebote in der Stadt sorgfältig bewertet und priorisiert wurden, um die wirksame Förderung von Lesekompetenz trotz bestehender Sparzwänge fortsetzen zu können. Dazu gehören in Köln Projekte wie das Startchancenprogramm für alle Schulformen oder der sogenannte Lesementor, sowie die Aktion Ran ans Lesen. Die freiwilligen Kita-Vorleserinnen und Vorleser haben es demnach nicht in die Auswahl der Stadt geschafft. Ein Riesenfehler, findet Franziska Kopp von Lesewelten. Um Texte lesen und verstehen zu können, müsse schon in der Kita das Bilden eines Wortschatzes gefördert werden.
4: Und das ist total wichtig, vor allem wenn man so bunt gemischte Gruppen vor sich sitzen hat, wie eben in den Kölner Kitas hier. Da ist das Sprachniveau teilweise total unterschiedlich bei den Kindern. Manche kriegen eben zu Hause gar nicht vorgelesen und haben noch nicht ein Buch in der Hand gehabt, bevor sie dann in unsere Vorlesestunde kommen. Wir hatten ein Kind, das kannte das Wort Insel nicht und hat deswegen die Geschichte vom Buch nicht so gut verstanden. Und dann irgendwann wurde uns klar, wir müssen erst erklären, diese Geschichte spielt auf einer Insel. Wenn das halt nicht passiert, dann stehen sie in der ersten Klasse und sind auch da ein bisschen verloren.
0: Die Beobachtungen der Kölner Freiwilligenagentur decken sich mit Daten des Kita-Trägers Fröbel, zuständig unter anderem für die Villa Chalier im Stadtteil Mülheim. Deshalb sei das Lesen im Dialog und das Anschauen von Büchern in bundesweit allen Fröbel-Einrichtungen eine der Säulen für die Sprachentwicklung, erklärt mir Jennifer Laumert, die pädagogische Fachberatung für Fröbel im Raum Köln-Berg.
5: Ohne das kommt man in der Kita nicht weg. Also die Kinder lieben den Austausch mit den Kollegen und gerade auch Lesewelten hier in Köln ist ein riesengroßer Schatz, weil die Freiwilligen einfach noch mal viel, viel mehr in die Kitas reinbringen, auch die Teams mit unterstützen. Und man merkt einfach an den Kindern, wie toll sie das finden, wie sie darin aufgehen. Und auch für die Freiwilligen ist es immer ein schöner Moment.
0: Ein Happy End gibt es in der Kölner Kita Villa Chalier dann aber doch noch. Die schlaue Maus entkommt den Griffelos. Charlotte, Kosian, Hannes, Karl, Konstantin und Kilian sind darüber heilfroh und bekommen für ihr aufmerksames Zuhören eine kleine Belohnung, ein Lesezeichen mit einem Püschel obendran.
2: Jeder bekommt einen. Wir sind alle gleich, außer der Püschel hat eine andere Farbe. Für euer Lieblingsbuch.
3: Ja!
0: Und Vorleserin Petra Mofidi steckt ihr Buch zurück in die Tasche.
2: Danke fürs Zuhören. Bis zum nächsten Mal.
6: Und so wird aus Zuhören vielleicht irgendwann mal eigenes Lesen, denn die Lesefähigkeiten der deutschen Schülerinnen und Schüler sind laut der aktuellen PISA-Studie wieder schlechter geworden. WDR5-Reporter Stefan Pesch über ein Projekt, das sich dem entgegenstellt.

0: 8:12 ist es mittlerweile hier bei WDR 5.
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0: Und ihr Mittwoch wird es dann bei uns immer kulinarisch, manchmal ja auch ganz fein, denn wir gucken uns hier im Service auch regelmäßig was aus der Sterneküche ab. Und da geht es heute um rote Beete im Kaffeemantel. Das klingt erstmal seltsam und eher nach dem, was man erblickt, wenn man in die Biotonne guckt. Aber der Kaffeesatz oder den Kaffeesatz vom Frühstück, den nutzt Sternekoch Erik Schäffler aus Köln für einen raffinierten Herbstsalat. Und WDR5-Reporterin Maike von Galen hat sich das angeguckt.
2: Mein Name ist Erik Schäffler. Ich bin einer der Küchenchefs und Eigentümer des Restaurants Neobiota.
3: Frühstück und Fine Dining, das ist das ungewöhnliche Konzept des Kölner Sternrestaurants. Und das spiegelt sich auch in dem Rezept wider, das Erik Schäffler für den Herbst empfiehlt.
2: Ich habe mir überlegt, wir backen heute mal zusammen eine rote Beete in Kaffeesatz und Salz. Das heißt, wir benutzen das übrig gebliebene von unserem Morgenkaffee, heben einfach mal eine Woche lang den Kaffeesatz auf, backen da rote Beeten drin, was ja jetzt auch super in den Herbst passt, und paaren das Ganze mit ein bisschen Feta-Käse, Radicchio, roten Zwiebeln und Pilzen.
3: Den Kaffeesatz zum Frühstück sammelt Erik Schäffler dafür über mehrere Tage. 500 Gramm braucht er insgesamt.
2: Die erste Aufgabe, die wir machen müssen, sind unsere Beeten vorbereiten. Das heißt, wir waschen hier einmal gründlich und nehmen unseren übrig gebliebenen Kaffeesatz der letzten Tage und vermischen ihn quasi 1:1 mit Salz. Ganz klassisches, raffiniertes Tafelsalz, jetzt mal 1 Kilo insgesamt, das heißt, wir haben 500 Gramm Salz und 500 Gramm Kaffee.
3: Die rote Beete wird nicht geschält. Das passiert erst nach dem Backen.
2: Jetzt packen wir die Beeten da rein, nehmen uns ein Blech oder eine Backform, legen die Hälfte des Zeugs auf den Boden, legen dann die roten Beeten darauf und bestreuen quasi den Rest obendrauf, sodass das alles schön gleichmäßig bedeckt ist und umgeben ist.
3: Wichtig hier, die Form sollte nicht zu groß sein, sodass die Beeten komplett unter dem Kaffeesalzmantel verschwinden.
2: Dann nehmen wir unser Blech und packen das bei 180 Grad Umluft oder 200 Grad Ober- und Unterhitze für 90 Minuten in den Ofen.
3: Ein Arbeitsschritt, den man möglichst schon am Vorabend erledigen sollte. Denn erst wenn die Salzkruste komplett abgekühlt ist, kann man die rote Beete darunter hervorholen.
2: Jetzt brechen wir einmal diese Salzkruste auf. Ist auch gar nicht so schwer, durch den Kaffee ist das immer noch schön locker. Man riecht schon dieses tolle Kaffee- und rote Beete-Aroma. Und dann holen wir unsere Beeten raus, nehmen uns ein kleines Messer und pellen die einfach mal vorsichtig ringsherum ab. Also nur die Haut so wenig wie möglich wegnehmen.
3: Nichts verschwenden, alles noch weiter nutzen, das ist das Credo im Neobiota. Auch für die rote Beete-Schalen hat Sternekoch Erik Schäffler Verwendung.
2: Die Schalen könnte man, wenn man das wollte, aufheben. Das machen wir hier immer. Wir trocknen die dann, wenn man ein Dörrautoma zum Beispiel zu Hause hat oder mit der Resthitze des Ofens, so bei 50 Grad über Nacht. Und könnten das quasi dann gemixt als Pulver verwenden.
3: Die geschälte rote Beete stellt Erik Schäffler nun erstmal zur Seite und kümmert sich um die weiteren Zutaten.
2: Nehmen wir unsere Champignons. Wir nehmen entweder weiße oder braune. Das ist erstmal grundsätzlich egal. Nehmen aber auf jeden Fall kleine, frische. Dann sind diese Köpfe richtig schön geschlossen und fest. Und dann können wir die ganz einfach mit einem Gemüsehobel fein aufhobeln.
4: Ginge das theoretisch auch mit anderen Pilzen als Champignons?
2: Klar, man könnte jetzt auch, es ist Herbst, ne? Wir könnten Steinpilze verwenden, wir können Kräuterseitlinge verwenden oder gegebenenfalls auch geputzte Pfifferlinge.
3: Während Erik Schäffler vorsichtig die Champignons hobelt, darf ich die Zwiebeln in Streifen schneiden. Die werden jetzt noch kurz gedünstet.
2: So, stellen wir uns einmal eine Pfanne auf den Herd, machen ein kleines bisschen Öl in die Pfanne. Und da schützen wir jetzt einmal nur ganz kurz unsere Zwiebeln an. Löschen die mit einem Schuss Essig ab. Bisschen Salz, bisschen Zucker. Dass sie schon mal ein bisschen angegart sind, dass sie nicht ganz roh sind. Auch so ein bisschen Biss dürfen sie noch haben.
3: 10 Minuten lässt der Sternekoch die Zwiebeln nun noch ziehen und zerkleinert in der Zwischenzeit den Radicchio-Salat. Eine kleine Bitternote braucht das Gericht schließlich auch, findet Erik Schäffler.
2: Man muss halt mit allen Farben der Palette malen, um ein schönes Bild zu bekommen. Und genauso ist es beim Geschmack.
3: Dazu kommt nun noch ein Bund Petersilie. Die Blätter für den Salat, die Stiele für die Feta-Creme.
2: Wir nehmen jetzt einfach so ein bisschen die Blätter und zupfen die grob ab. So wollen wirklich dieses Bild, das soll ja auch so ein bisschen herbstlich aussehen. Und wenn wir dann so ein bisschen diese Pilze mit dieser grob gezupften Petersilie und diesem Radicchio dazwischen und den roten Zwiebeln, das hat dann auch so ein bisschen

0: bisschen optisch was von Herbstlaub.
1: Alle Komponenten für den Salat sind vorbereitet. Nun fehlt nur noch die Feta-Creme.
0: Da brauchen wir ein Paket Feta oder Hirtenkäse oder Schafskäse. Das sind 150 Gramm. Die geben wir in eine Schüssel. So. Dann brauchen wir einen kleinen Becher Schmand oder saure Sahne. So ungefähr 100 Gramm dazu. Eine Prise Salz. Großzügig. Ein bisschen Olivenöl. Und einen kleinen Spritzer Zitronensaft oder hellen Balsamico-Essig. So. Jetzt nehmen wir unsere Petersilienstiele. Und dann schneiden wir die einfach einmal so fein wie möglich.
1: Mit den Händen vermischt Erik Schäffler alle Zutaten. So bleibt der Feta noch etwas bröselig und hat mehr Textur. Zeit, den Teller anzurichten.
0: Wir nehmen jetzt mal unsere Beeten, dann halbieren wir die. Kommt dann noch eine kleine Prise Salz drauf. Dann kommt in die Tellermitte ein kleines bisschen von unserer Creme. Das sind unsere Beeten. Halten. Dann setzen wir unsere roten Beeten darauf. So, dann wieder ein bisschen was von unserer Feta-Creme. Jetzt nehmen wir so diesen Salat und setzen den oben auf unsere Beeten. So ein bisschen lebendig und wild.
1: Dazu noch ein paar Walnüsse on top. Das rote Beete-Gericht als Hommage an den Herbst, aber auch an ein unterschätztes Gemüse, wie Erik Schäffler findet. In diesem Sinne.
0: Haben wir jetzt angerichtet, haben wir alle ein bisschen zusammen gekocht. Dann bleibt mir nur noch übrig, euch einen guten Appetit zu wünschen. Und viel Spaß mit dem Gericht.
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Peter 5 und gleich ab 10 nach 12 dann wieder unser Tagesgespräch. Und da reden wir heute darüber, wie wir unsere Kinder besser schützen können. Und zwar vor sexualisierter Gewalt. Gestern ist ein Bericht dazu rausgekommen und darin steht, noch nie war das Risiko für Kinder und Jugendliche, sexualisierte Gewalt zu erleben, so hoch wie heute, sagte die Bundesbeauftragte zu dem Thema. Grund sei vor allem der digitale Raum. Und wir wollen gleich darüber reden mit ihr, mit Kerstin Klaus und mit Ihnen. Sie können anrufen bei uns. Wann fängt für Sie sexualisierte Gewalt an? Wo müssen Kinder besser geschützt werden? 0800 5678, 3x5, das ist unsere Nummer, oder Sie erreichen uns über die WDR5-App. Vorher jetzt erstmal für Sie der Tag um 12. Bis gleich.

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1: Und ich bin Katrin Schmick. Willkommen bei uns. Ein Prozessauftakt in Hamburg beschäftigt uns heute.
2: Es ist gut, dass diese Pipeline nicht mehr existiert. Es ist eindeutig so, dass es der russischen Kriegsfinanzierung diente. Insofern hat dieser Prozess schon eine politische Dimension.
1: So sieht's der CDU-Politiker Kiesewetter. Vor Gericht steht ein Ukrainer. Es geht um die Sprengstoffanschläge auf die Nord Stream Pipelines und um die Frage, welche Rolle spielt die Regierung in Kiew. Außerdem beschäftigt uns die Zuckersteuer, auf die sich die schwarz-rote Koalition geeinigt hat. Und buchen fürs Fest. Ab heute kann man Tickets für den Winterfahrplan der Bahn kaufen. Das Wetter bringt heute viel Sonne bis 19 Grad. Vor 4 Jahren, am 26. September 2022, explodierten in der Ostsee vor der dänischen Insel Bornholm mehrere Sprengsätze im Meer. Beschädigt wurden damals die Gaspipelines Nord Stream 1 und 2. Durch die erste floss schon seit Wochen kein russisches Gas mehr Richtung Deutschland, angeblich wegen technischer Probleme. Das alles geschah in einer Zeit, als der Beginn des Angriffskriegs auf die Ukraine noch kein halbes Jahr her war. Für die Ermittler war klar, das ist ein Anschlag. Heute nun beginnt in Hamburg der Prozess. Angeklagt ist der Ukrainer Sehi K. Ich habe mit dem ARD-Terrorismusexperten Michael Götschenberg gesprochen. Wer ist dieser Hauptangeklagte und was wird ihm vorgeworfen?
3: Ja, Sehi K. wurde im Sommer vergangenen Jahres in Italien während einer Urlaubsreise mit seiner Familie festgenommen. Er war da offenbar sehr sorglos in die Europäische Union eingereist. Die deutschen Ermittler hatten einen europäischen Haftbefehl erwirkt, sodass er dann von den italienischen Behörden festgenommen und nach Deutschland überstellt wurde. Die deutschen Ermittler sind überzeugt davon, dass Sehi K. bei der

0: ukrainischen Armee gedient hat, dass er der Anführer dieses Sabotagekommandos war, das für die Sprengung der Nord Stream Pipelines verantwortlich gewesen sein soll. Und man meint, eine erdrückende Anzahl von Indizien dafür zu haben.
1: Insgesamt sind es 7 Saboteure oder sollen es gewesen sein. Was könnte das Motiv dieser 7 gewesen sein?
0: Die deutschen Ermittler gehen davon aus, dass staatliche ukrainische Stellen diesen Anschlag in Auftrag gegeben haben. Und wenn man sich in die Rolle der Ukraine hineinversetzt, dann war diese Pipeline etwas, was geeignet war, die Kriegskasse des Kreml zu füllen, der ja darauf angewiesen ist, Erdöl und Gas in die Welt zu verkaufen. Und Deutschland war ein wichtiger Abnehmer.
1: Wenn es tatsächlich ein Auftrag durch das ukrainische Militär oder gar durch die Regierung von Präsident Selenskyj gegeben haben sollte, das hätte natürlich politische Sprengkraft. Wie wird aus Berlin auf diesen Prozess geschaut?
0: Ja, zunächst mal muss man sagen, dass die Bundesregierung dieses Ermittlungsverfahren sehr konsequent vorangetrieben hat. Der Generalbundesanwalt war damit beauftragt worden. Die Frage ist aber nun, ob man das ganze Thema politisch nochmal aufruft, weil natürlich am oberen Ende der Befehlskette die eigentlich Verantwortlichen sitzen. Und mein Eindruck ist, dass man im Bundeskanzleramt aber diesen Schritt nicht mehr machen möchte. Das heißt, die ukrainische Regierung mit diesen Vorwürfen zu konfrontieren.
1: Heute geht also dieser Prozess in Hamburg los. Wie lange soll der dauern? Welches Urteil droht da?
0: Also wie lange der dauern wird, kann man nicht absehen. Es geht um ganz grundsätzliche Fragen. Die Anklage beruht auf Kriegsverbrechen. Für diesen Weg hat sich die Bundesanwaltschaft entschieden. Ob man das am Ende so bewerten kann, muss das Gericht entscheiden. Und dann geht es natürlich darum, inwieweit Serhii K. die Schuld nachgewiesen werden kann. Also das ist ein Verfahren mit einem völlig offenen Ausgang.
1: Michael Götschenberg über den Nord Stream-Prozess, der heute in Hamburg begonnen hat. Es gibt ja verschiedene Laster, die Menschen so haben können. Die einen schaffen es zum Beispiel nicht, mit dem Rauchen aufzuhören. Die anderen haben eine Leidenschaft für Süßes. Für beide könnten diese eher ungesunden Vergnügen in der nächsten Zeit teurer werden. Die Tabaksteuer könnte schon bald erhöht werden. Und eine Zuckersteuer soll ordentlich Geld in die Kassen spülen. Heute Vormittag hat sich das Bundeskabinett auf diese Abgabe geeinigt. Jan-Hendrik Raffler, WDR Aktuelle Star, hat den Blick drauf. Was ist denn da jetzt geplant?
2: Ja, die Zuckersteuer, die soll ab Juli nächstes Jahr kommen. Wie viel wir dann mehr bezahlen, das hängt jetzt unter anderem davon ab, wie viel Zucker im Getränk steckt. Mal so ein Beispiel, bei einem Liter Cola mit so 6 Gramm Zucker pro 100 Milliliter werden dann 26 Cent steuerfällig. Bei 9 Gramm wären es schon 32 Cent. Wenn die Hersteller die Steuer dann tatsächlich komplett weitergeben an uns Verbraucher, dann könnte ein Liter Cola, der heute so im Schnitt rund 1,80 Euro kostet, auf etwas mehr als 2 Euro steigen. Für einen Kasten Cola rechnen die Getränkeverbände dann mit mehr als 5 Euro plus. Die Hersteller könnten natürlich aber auch einfach weniger Zucker ins Getränk packen und so die Steuer dann vermeiden. Dann wird der Preis natürlich gleich bleiben.
1: Es gab ja zwischendurch auch Pläne, auch Süßstoff zu besteuern. Sind die vom Tisch?
2: Ja, also nach jetzigem Stand zumindest schon. Cola Zero zum Beispiel soll nicht besteuert werden. Reiner Orangensaft, der fällt nach den bisherigen Plänen dann auch nicht darunter. Ja, zwischendurch hatte das Finanzministerium tatsächlich überlegt, auch Getränke eben mit Süßstoffen einzubeziehen. Das ist aber im aktuellen Kompromiss jetzt nicht vorgesehen. Die Steuer soll sich wirklich auf Getränke mit zugesetztem Zucker konzentrieren.
1: Ziel der Zuckersteuer sind ja zum einen Einnahmen für den Staat, klar, und zum anderen weniger ungesunde Getränke. Welche Erfahrungen gibt es da im Ausland? Geht diese Rechnung auf?
2: Also der Blick ins Ausland, der zeigt tatsächlich, Hersteller könnten den Zuckergehalt senken in Großbritannien. Da gibt es die Steuer ja schon seit 2018 und die britische Regierung hat festgestellt, dass der Zuckergehalt in Softdrinks seitdem um fast die Hälfte gesunken ist. Viele Hersteller haben also ihre Rezepte geändert. Portugal hat die Steuer 2017 eingeführt und da kommt eine Studie zu dem Ergebnis, dass danach auch wirklich weniger von den besonders süßen Getränken verkauft wurde. Ob natürlich jetzt dadurch tatsächlich langfristig auch weniger Menschen an Diabetes zum Beispiel erkranken, das lässt sich bisher noch nicht eindeutig sagen.
1: Vielen Dank, Jan-Hendrik Raffler, über die Zuckersteuer, die heute das Bundeskabinett angeschoben hat. Mehr als 150 Castor-Behälter mit Atommüll rollen ja derzeit nach und nach quer durch NRW von Jülich nach Ahaus. Das wird auch wohl noch bis zum Sommer in 2 Jahren dauern. Und der Castor-Transport vergangene Nacht dauerte auch für sich genommen ein bisschen länger. Mehr dazu in den Kurznachrichten heute mit Martin Groß.
3: Bei Dorsten haben Atomkraftgegner heute Nacht versucht, einen Atommülltransport zu stoppen. Sie seilten sich von einer Brücke ab. Die Autobahn 31 wurde vorübergehend gesperrt. Polizisten holten die Demonstranten von der Brücke und nahmen sie in Gewahrsam. Der Castor-Transport konnte dann bis zum Zwischenlager Ahaus weiterfahren. In Bochum steht zur Debatte, das Hüpfverbot auf das ganze Ruhrstadion auszuweiten. Die Stadt hatte vergangene Woche ein Verbot für die Ostkurve verhängt. Laut einem Gutachten ist die Tribüne zwar tragfähig, beim Hüpfen kann aber ein sogenannter Trampolineffekt entstehen. Jetzt soll auch im Gästeblock und allen Sitzplatzbereichen des Bochumer Stadions gemessen werden, wie die Tribünen vibrieren. Ein Lottospieler aus Nordrhein-Westfalen hat den Euro-Jackpot mit dem höchstmöglichen Gewinn geknackt. 120 Millionen Euro gehen in den Kreis Mettmann, nach Angaben eines Online-Lotto-Anbieters an einen 35-jährigen Mann. Für den Spielschein soll er knapp 37 Euro bezahlt haben.
1: Die Kurznachrichten im Tag um 12. Driving home for Christmas, so ziemlich jeder, der Weihnachten nach Hause oder vielleicht auch einfach so wegfährt über die Feiertage, kennt den Song. Hört ihn auf der Fahrt, auch in der Bahn. Und wenn Sie günstig an Tickets für diese Zeit kommen wollen, dann ist Frühbuchen angesagt. Ab heute geht's los. Da kann man eben Tickets für den neuen Winter Fahrplan buchen, der dann ab dem 13. Dezember gilt. Michael Westerhoff aus der WDR Wirtschaftsredaktion hat den neuen Fahrplan studiert und kann uns sagen, welche Verbindungen neu sind in NRW.
4: Die Westfalen können sich besonders freuen. Die Strecke von Hamm über Paderborn nach München kommt zurück. Der Zug hält auch wieder an kleineren Stationen wie zum Beispiel Altenbeken. Neu ist auch ein Zug nach Basel, der jetzt in Minden, Bielefeld und Hamm hält. Und Richtung Belgien gibt's auch neue Angebote. Der Zug von Köln über Aachen nach Antwerpen braucht in Zukunft eine halbe Stunde weniger. Und im neuen Jahr hinzu kommen weitere Verbindungen nach Gent, Brügge und Ostende.
1: Es fallen aber auch NRW-Verbindungen aus, weil saniert wird. Das betrifft ja nicht nur den Winterfahrplan.
4: Die Bahn sagt, wir bauen 2027 auf Rekordniveau. Ein Satz, der regelmäßigen Bahnreisenden vermutlich Angst machen dürfte. Von Bauarbeiten besonders stark betroffen sind das Ruhrgebiet und das Münsterland. Die Strecke Duisburg-Essen-Dortmund wird im kommenden Sommer gleich für 3 Monate gesperrt. Da entfallen zahlreiche ICEs. Außerdem gibt es Sperrungen zwischen Recklinghausen und Münster. Und später im Jahr werden dann auch noch zwischen Münster und Rheine zahlreiche Verbindungen gestrichen bzw. Züge umgeleitet.
1: Ab heute kann man Bahntickets für den Winterfahrplan buchen, also auch für die Weihnachtstage. Die Einzelheiten und auch die Sperrungen im Land waren das von Michael Westerhoff im Tag um 12. Und wir kommen zum Wetter in Nordrhein-Westfalen. Lars Schmidt ist da aus dem WDR-Wetterteam. Lars, der Hochnebel ist fort, die Sonne macht sich breit, kann man so zusammenfassen, ne?
5: Ja, wobei der Hochnebel sich teilweise noch so ein bisschen hält, vor allem in Teilen des Ruhrgebietes, des Bergischen Landes und Südwestfalens. Aber auch da wird sich die Sonne jetzt im Verlauf des Nachmittags durchsetzen können. Bad Berleburg erreicht dazu 14, Warburg 16 und Viersen 18 Grad.
1: Wie geht's denn weiter?
5: Morgen nochmal relativ ähnlich. Auch dann starten wir erst mit Nebel oder Hochnebel in den Tag. Im Verlauf gibt's dann Sonne und Wolken im Wechsel. Kein Regen bei 14 bis 21 Grad. Am Freitag sieht das anders aus. Da ist es zwar auch zuerst sonnig, ab dem Nachmittag werden die Wolken aber mehr und am Abend ziehen dann Schauer rein.
1: Danke Lars, soweit wieder aktuell der Tag um 12. Mein Name ist Katrin Schmick.
3: WDR 5, die Verkehrslage. A4 Olpe Richtung Aachen zwischen Kreuz Köln Ost und Kreuz Köln Süd, 4 Kilometer stockender Verkehr. A30 Osnabrück Richtung Rheine zwischen Kreuz Lotte Osnabrück und Laggenbeck, 6 Kilometer stockender Verkehr. A40 Essen Richtung Dortmund zwischen Bochum Werne und Dortmund Klei, dauert es 10 Minuten länger, 3 Kilometer Stau. Und A59 Köln Richtung Bonn zwischen Dreieck St. Augustin West und Bonn-Villig, 2 Kilometer Stau.
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7: Guten Tag, ich bin Tobi Schäfer und ganz oft erfahren wir Erwachsenen möglicherweise gar nichts davon, weil das Kind sich nicht traut, davon zu erzählen, von dem, was ihm widerfahren ist, von sexualisierter Gewalt. Wie groß das Problem ist, zeigen aktuelle Zahlen. Das Bundeskriminalamt hatte im Juli einen Anstieg der registrierten Fälle gemeldet. Und gestern hat die unabhängige Bundesbeauftragte gegen sexuellen Missbrauch, Kerstin Klaus, ihren Bericht vorgelegt.
8: Es gibt in Deutschland mit großer Wahrscheinlichkeit keine einzige Schule, wenn sie dann schon ein paar Jahre existiert, an der es nicht zu sexuellen Übergriffen, zu sexuellem Missbrauch gekommen ist.
7: Und sie hat gesagt, dass vor allem im digitalen Raum die Risiken explodieren. Gleich ist sie hier bei uns Gast als Expertin im WDR5-Tagesgespräch und wir wollen heute im Tagesgespräch mit ihr und Ihnen darüber diskutieren. Sie können hier in der Sendung anrufen und von Ihren Erfahrungen oder Ihrer Meinung erzählen und wir fragen Sie, wie können wir unsere Kinder besser vor sexualisierter Gewalt schützen? Denn Kinderschutz beginnt nicht erst mit einem politischen Bericht, er beginnt auch zu Hause, eben in der Schule, im Sportverein, in der Kita und eben überall da, wo Kinder Erwachsenen begegnen. Wo müssen wir offenere Augen haben und wie schaffen wir es, dass Kinder sich trauen, über unangenehme Erlebnisse zu sprechen? Wie können Eltern ihre Kinder stärken, ohne ihnen Angst vor der Welt zu machen? Rufen Sie gerne an, wenn Sie mit uns darüber sprechen wollen, 0800 5678 3x5 oder Sie schicken uns eine Sprachnachricht oder eine Textnachricht über die WDR5 App. Das Tagesgespräch zum Thema, wie schützen wir unsere Kinder vor sexualisierter Gewalt? 0800 5678 3x5.

0: WDR5. Es kann überall passieren, im familiären Umfeld, im Bekanntenkreis, in Institutionen, sexualisierte Gewalt gegen Kinder. Gestern hat die Bundesbeauftragte Kerstin Klaus ihren Bericht zum Ausmaß sexualisierter Gewalt gegen Kinder vorgestellt. Sie hat gesagt, dass das Risiko für Kinder und Jugendliche, sexualisierte Gewalt zu erleben, noch nie so hoch war oder ist wie heute. Dazu trägt vor allem der digitale Raum bei. Ein Raum, den Eltern nur schwer kontrollieren können. Und wir wollen heute im WDR5-Tagesgespräch darüber reden, wie wir unsere Kinder besser schützen können. Grundsätzlich vor sexualisierter Gewalt, die eben überall passieren kann. Was bedeutet das für unseren Alltag? Brauchen Kitas, Schulen und Sportvereine strengere oder bessere Schutzkonzepte? Und werden Kinder ausreichend unterstützt, um zu wissen, wo ihre Rechte sind und wo Grenzen überschritten werden? Wie gelingt es, über sexualisierte Gewalt zu sprechen, ohne Betroffene zu beschämen? Wir haben bis 13 Uhr Zeit, um über alle möglichen Aspekte zu sprechen, über alles, was Ihnen bei dem Thema wichtig ist. Rufen Sie gerne bei uns an, 0800 5678 3x5 oder Sie kontaktieren uns über die WDR5-App. Und dann landet es bei mir und eben bei der Frau, die gestern ihre Ergebnisse präsentiert hat. Denn sie ist die ganze Stunde hier an unserer Seite als Expertin, die Missbrauchsbeauftragte des Bundes, Kerstin Klaus. Ich grüße Sie.
1: Ich grüße Sie.
0: Frau Klaus, gerade noch unterwegs ins Studio Essen, deswegen aktuell noch am Handy. Man merkt, Sie sind eine gefragte Person aktuell. Aber wie schön, dass Sie uns hier heute zur Seite stehen. Sie haben gestern Ihren Bericht präsentiert. Wie alarmierend ordnen Sie tatsächlich die aktuelle Lage ein?
1: Ich würde sagen, einerseits haben wir viel erreicht in den letzten 16 Jahren. Gleichzeitig muss man sagen, dass die Risiken einfach dramatisch zugehen. Einfach weil wir, Sie haben die klassischen Felder genannt, bezogen auf Familie, auf Institutionen, auf Nachbarschaft, Sport, Kirche, Schule. Und dazu kommt eben der digitale Bereich. Und wir müssen uns klar machen, dass Kinder 24/7 und auch Jugendliche online von Fremden kontaktierbar sind. Das liegt an den Chat-Funktionen, das ist nicht nur Social Media, das sind auch die ganzen Online-Games und Ähnliches, die alle Chat-Funktionen haben. Und deswegen tatsächlich steigt das Risiko und müssen wir plötzlich begreifen, dass das Risiko einerseits immer im eigenen privaten Umfeld liegt, also Menschen, denen Kinder und Jugendliche vertrauen, die sie kennen, und andererseits aber auch die Dimension des Fremden und damit eben des Fremden im digitalen Raum, der über KI oder Täuschung oder über einfach ein besonders wertschätzendes Verhalten schnell das Vertrauen von jungen Menschen gewinnen kann und dann unterschiedliche Formen der sexuellen Ausbeutung möglich werden im digitalen Raum.
0: Es bestätigt sich für viele da tatsächlich auch irgendwie ein Gefühl, das über die letzten Jahre entstanden ist, dass da viel Ungutes eben im digitalen Raum passiert. Aber wir fassen heute natürlich alles zusammen, denn Missbrauch findet eben an so vielen Orten statt. Im Juli gab es Zahlen vom Bundeskriminalamt. Die Polizei hat im vergangenen Jahr mehr als 17.000 Fälle sexuellen Kindesmissbrauchs registriert. Was würden Sie sagen, wie sehr geht das in der Dunkelzeit darüber hinaus? Frau Klaus ist möglicherweise gerade mit ihrem Handy.
1: Nein, ich bin im Studio.
0: Ach, da sind Sie. Ah, genau. Wunderbar.
1: Jetzt habe es geschafft. Ich habe gewechselt ins Studio und jetzt haben wir auch den besseren Klang.
0: Wunderbar.
1: Ich freue mich, dass das geklappt hat und war gerade dabei zu sagen, dass tatsächlich das Hellfeld, das polizeiliche Hellfeld, das sind ja in Anführungsstrichen nur die ausermittelten Fälle. Und die bilden auch viele Bereiche der sexuellen Ausbeutung, des Missbrauchs gar nicht ab. Zum Beispiel, weil Cybergrooming von Jugendlichen, also das gezielte Anbahnen über Chats online von sexuellen Handlungen, intimen Bildern oder auch dann persönlichen Treffen, von denen Jugendliche überfordert sind, die schnell in sexuelle Handlungen münden können, die sind überhaupt nicht strafrechtsbewehrt. Also die kommen überhaupt nicht rein. Bestimmte Bereiche der Erpressung, das nennt sich Sextortion, also intime Bilder, die gerade Jungs vielleicht ein bisschen leichtfertig manchmal von sich schicken in Chats, wo sie meinen, hier ist der für eine Liebesbeziehung. Damit werden sie erpresst. Das fällt dann unter Nötigung und Ähnliches. Das taucht im Sexualstrafrecht und in dieser Statistik gar nicht auf. Und dann müssen wir sagen, ja, natürlich sind diese Dinge extrem schambesetzt, gerade für junge Menschen. Mit wem soll ich denn darüber reden? Und die Eltern sind es meist nicht. Wenn überhaupt, dann sind es Gleichaltrige, die auch nicht unbedingt immer wissen, was jetzt helfen kann. Und deswegen werden auch viel
2: Fälle erst gar nicht angezeigt. Das heißt, das Dunkelfeld ist riesig und letztlich haben wir auch in der realen Welt, also Taten in der Familie, Taten im Sportverein, in der Kirche, in der Schule und so weiter. Davon wissen wir, dass auch ein Großteil tatsächlich über lange Zeit nicht angezeigt wird oder aber nicht nachverfolgt wird, weil man die Aussage des jungen Menschen viel zu häufig, und das muss ich wirklich betonen, viel zu häufig für nicht glaubwürdig hält.
0: Mhm. Sagt die Bundesmissbrauchsbeauftragte Kerstin Klaus bei uns im WDR5-Tagesgespräch. Wir wollen heute darüber diskutieren, wie wir unsere Kinder und wie wir die Jugendlichen besser vor sexualisierter Gewalt schützen können. Dabei geht es nicht nur um den digitalen Raum. Wir fragen Sie zu Hause auch, wo fängt denn sexualisierte Gewalt im Alltag vielleicht an? Wo müssen andere genauer hinschauen? Wo werden Grenzen überschritten? Zum Beispiel in Sportvereinen oder anderen Institutionen. Wenn Sie eine Meinung dazu haben, dann rufen Sie gerne bei uns an. 0800 5678 3x5. Die WDR5 App ist auch jederzeit geöffnet. Da können Sie sich auch melden. Und der erste Hörer in der Leitung ist Michael Mann aus Köln. Hallo Herr Mann, ich grüße Sie.
3: Hallo, vielen Dank, dass ich dabei sein darf.
0: Wie nehmen Sie das wahr? Gestern hat Frau Klaus ja diesen Bericht veröffentlicht und im Prinzip Alarm geschlagen. Wie sehr ist es im Bewusstsein aber noch nicht so wirklich vorhanden, dass wir dieses Problem haben?
3: Na, ich habe das Gefühl, dass das noch nicht so vorhanden ist. Und das Thema ist ja nicht erst seit diesem Jahr oder seit gestern Thema, sondern das Thema gibt es ja schon sehr lange. Und ich habe aber das Gefühl, dass dieses Thema vielleicht auch aus Scham oder aus fehlendem Verantwortungsbewusstsein gerne unter den Teppich gekehrt wird. Und ich hatte auch dem Kollegen am Telefon gesagt, den ich angerufen habe, dass ich mir wünsche und glaube, dass wenn wir mehr nach rechts und links gucken würden und uns auch mal ein bisschen mehr einmischen würden, ein bisschen mehr Zivilcourage zeigen würden, da könnten wir wirklich viel helfen. Aber das machen wir irgendwie. Ich weiß nicht, ob das etwas Deutsches ist. Man mischt sich nicht in die Probleme anderer ein. Aber wenn ein Kind, das kommt ja erst auf einen zu, wenn es zu spät ist. Aber wenn man merkt, man holt die Kinder von der Schule ab. Ich habe aber keine Kinder. Aber wenn man welche abholt oder man hat einen Freund des Kindes zu Besuch und man merkt, irgendwas ist vielleicht nicht ganz richtig, dann sollte man nicht weggucken, sondern sollte versuchen, natürlich nicht voreilig, aber zu gucken, was ist da los? Und dann muss man, finde ich, so würde ich auch handeln, sich auch ein bisschen einmischen und ins Gespräch gehen. Weil oft ist es zu spät, wenn das Kind sich meldet. Und dann ist es so, dass da ja auch Folgeschäden passieren. Also wir sehen dann im Erwachsenenalter, dass die Menschen Ausfälle haben, Süchte haben, die sich entwickelt haben, aufgrund dessen, weil sie ein Traumata erlebt haben. Also das Einmischen tut nicht nur dem Kind gut, sondern auch der Gesellschaft gut. Aber wir mischen uns irgendwie nicht ein oder nur die wenigsten. Und ich glaube, das ist wichtig, dass wir das machen und besser hingucken und hinschauen. Und auch vielleicht auch Institutionen etablieren in die Schule, Kitas, Grundschulen, um den Kindern zu zeigen, wenn euch sowas passiert, achtet darauf, seid vorsichtig, das ist etwas Böses. Mhm. Und das tun wir nicht.
0: Wir fragen mal die Bundesmissbrauchsbeauftragte Kerstin Klaus, wäre das eine große Hilfe, wenn man einfach ja mit offenen Augen auch nach links und rechts gucken würde, also das Einmischen, was Herr Mann gerade angesprochen hat?
2: Ich kann Herrn Mann nur zu 100% zustimmen. Wir müssen uns klar machen, dass sexueller Missbrauch nicht einfach geschieht, nicht zufällig ist, dass es da Strategien seitens der Täter, manchmal auch der Täterinnen gibt. Und natürlich haben wir alle Anteil dran, wenn diese Täterstrategien greifen, weil wir nicht hinschauen. Ich habe in den letzten 4 Jahren gemeinsam mit dem Familienministerium über eine Kampagne, die heißt nichtwegschauen.de, und insofern trifft das ja genau das, was Herr Mann gesagt hat, haben wir sehr viele basale Informationen, also wirklich einfache Hinweise. Was ist eigentlich sexueller Missbrauch? Woran erkenne ich das? Wie kann ich mit einem Kind wie mit einem Jugendlichen über sexuellen Missbrauch sprechen? Das erste Smartphone, worauf muss ich achten? Der Sportverein, wie frage ich nach, ob die eigentlich gut aufgestellt sind in diesem Themenfeld und so weiter? Und das Ziel dieser Kampagne, die wir auch über WhatsApp und online und ähnliches haben, ist immer wieder Handlungskompetenz sozusagen an den Mann und an die Frau zu bringen. Weil am Ende sind es wir Erwachsene und nicht nur die Fachkräfte, sondern wir als Nachbarn, wir als Eltern, Großeltern, als Menschen, die sich irgendwo engagieren, wo junge Menschen auch unterwegs sind, sind es wir, die die Hilflosigkeit und die Sprachlosigkeit in diesem Thema und dann auch diese schnelle Beruhigung, ja, wird schon nicht sein, oder aber der schnelle Schulterschluss unter Erwachsenen, weil ich mir nicht vorstellen kann, dass sein kann, was ich da meine, wahrzunehmen, was mir ein junger Mensch sagt, weil ich doch diesen erwachsenen Menschen kenne und weil ich den nicht vorschnell verurteilen möchte, gehen wir oft auch tatsächlich in einen Schulterschluss, sagen, nee, bei der Person kann ich mir das wirklich nicht vorstellen, und verkennen einfach, dass gegebenenfalls wir dann auch Teil von Täterstrategie sein können.

0: im Sinne, dass wir blind geworden sind. Und das zu überwinden, das geht. Eine ganz einfache Methode wäre bei Vermutung, Verdacht oder Mensch, ich habe da ein komisches Bauchgefühl, ich weiß es nicht genau. Es gibt das Hilfetelefon bei meinem Amt, findet man online, Hilfetelefon sexueller Missbrauch. Vielleicht können Sie es auch am Ende der Sendung online die Nummer zur Verfügung stellen. Dort können Sie anrufen, auch wenn Sie gerade nicht wissen, ob jetzt da was ist, Sie aber ein ungutes Gefühl haben. Dort sitzen kompetente Menschen, die Ihnen sagen, wie sind die Strukturen bei Ihnen vor Ort, wer kann Sie beraten, was wären nächste Schritte, wie können Sie einen jungen Menschen ansprechen. Also wir sind damit nicht allein, deswegen wäre mein Wunsch, wir alle sollten diese Telefonnummer griffbereit haben. Mhm. Allein das würde uns schon ein Stück weit helfen zu handeln, statt einfach weiterzugehen.
1: Und damit unterstützen Sie im Prinzip das, ja, was unser Hörer Michael Mann gesagt hat. Herr Mann, Sie sind auch dafür, mehr hinzuschauen. Sie haben gesagt, Sie haben selber keine Kinder. Aber mit 40 Jahren sind Sie jetzt zum Beispiel ja auch mitten im digitalen Leben wahrscheinlich unterwegs. Und Frau Klaus hat gestern ja auch gesagt, der digitale Raum ist das große Problem geworden. Was nehmen Sie wahr, wie sehr das außer Kontrolle geraten ist? Möglicherweise sogar ja auch schon für Erwachsene und für Kinder dann erst recht.
2: Herr Mann. Meinen Sie mich oder
1: ja, nee, ich meine Sie, ja.
2: Okay, das ist schon lange außer Kontrolle geraten. Ich verstehe halt nicht, warum wir so lange warten, bis es dann eigentlich zu spät ist, um dann zu sagen, oh, das haben wir gar nicht gewusst und oh, das haben wir gar nicht gesehen. Und hätte man uns das früher gesagt? Es ist, also ich werde da auch sehr, sehr direkt und auch im Freundeskreis, weil ich das halt auch, also ich habe keine sexualisierte Gewalt in der Kindheit erlebt, aber ich bin im Kinderheim groß geworden und habe nicht ohne Grund die Entscheidung freiwillig getroffen mit 10 Jahren. Und was da vielleicht passiert ist und nicht, weiß ich nicht, aber es sind ja verschiedene Formen. Wir gucken nicht hin. Und das, was Ihr Gast gerade gesagt hat, finde ich super und ich hatte schon mehrmals so diese Gedanken, es müsste sowas geben für Kinder und Jugendliche, weil sie ja gesagt hatte, dass sie sich teilweise auch schämen, das vielleicht anzusprechen, weil sie nicht wissen wollen, wie sie es machen, wo sie es machen. Es müsste etwas geben, was alle Kinder und Jugendliche wissen, dass es das gibt, wo die sich melden können, wenn die irgendwie nicht sicher sind, was gerade mit denen passiert. Und es fängt ja schon an mit netten Schreiben. Die Leute, die das machen, sind ja wirklich sehr perfide. Die sind ja intelligent und wickeln die um den Finger. Und da fängt es ja schon an. Es fängt ja nicht erst an, wenn die Nacktbilder bekommen, sondern wenn die Kinder geschrieben bekommen von irgendwelchen älteren, meistens doch Männern. Und dann versuchen die darüber reinzuwickeln. Und dann werden halt Dinge angesprochen. Und da fängt es ja schon an. Und da müssten die Kinder irgendwie was haben, wo die sich melden können und das sind nicht die Eltern oder die Lehrer, weil das ist oft mit Scham verbunden. Da müsste es was geben, eine App, was auch immer, wo dann die Leute unbefangen denen dann helfen könnten. Sowas wäre, glaube ich, hilfreich und könnte, glaube ich, doch ein bisschen helfen, hoffe ich.
1: Jetzt sprechen Sie dieses Schamgefühl an, Frau Klaus, jetzt nochmal eine Frage an Sie. Wie hat sich denn aber der Umgang und das Bewusstsein von jungen Menschen für sexualisierte Handlungen geändert? Denn auch durch das Internet ist natürlich der Zugang zu dem sehr viel schneller. Sind Kinder und Jugendliche aber auch gleichzeitig ein bisschen aufgeklärter und sprechen deswegen offener drüber als früher?
0: Es trifft irgendwie beides zu. Ja, wenn wir uns Umfragen anschauen oder ähnliches, gerade Nordrhein-Westfalen hat wieder aktuelle Zahlen veröffentlicht, wonach für über 25% der 14- bis 17-Jährigen angeben, Cyber-Grooming schon selbst Elemente davon erlebt zu haben. Wenn wir auf die Kohorte, also auf die Gruppe von 8- bis 17-Jährigen schauen, dann sind wir immer noch bei knapp 20%, die sagen, sie haben das schon erlebt. Das heißt, es ist ihnen schon klar, dass solche Dinge passieren. Also insofern ja. Gleichzeitig, wie Herr Mann gerade gesagt hat, Täterstrategien sind perfide und deswegen, und Jugendliche, das muss man auch ganz klar sagen, es ist vollkommen okay, dass Jugendliche sich überschätzen. Das war auch schon immer so. Nur wir hatten bei anderen Risiken immer das, dass Eltern dazu auch eine Verbindung hatten und sagen, oh ja, den Mist habe ich selber auch gebaut. Ne? Das heißt, da war es einfach für Eltern, so ein Gespräch auch niedrigschwellig möglich zu machen. Aber das, um was es jetzt geht, das haben die Eltern zumeist nicht erlebt. Und deswegen ist da auch eine Kluft. Und deswegen würde ich neben dem, dass ich unterstütze, was Herr Mann gesagt hat, natürlich braucht es Online-Angebote und Telefonnummern, die gibt es auch in Teilen, wo junge Menschen anrufen können. Aber was ich ganz wichtig halte als Tipp an alle Eltern, wenn sie, ich sag mal, ab 12 spätestens, sollten sie mit ihrem Kind vereinbaren. Wenn, egal wo, egal ob...

0: Also stellen Sie sicher, dass wenn Ihr Kind gerade nicht mit Ihnen sprechen kann, will, dass sie wenigstens eine andere Person tatsächlich weiß und sich schon Gedanken gemacht hat, mit der sie sprechen kann und das auch tun wird.
1: Das ist Kerstin Klaus, die Bundesmissbrauchsbeauftragte, heute hier bei uns im WDR5-Tagesgespräch. Wir möchten auch mit Ihnen, mit unseren Hörerinnen und Hörern darüber sprechen, wie wir Kinder und Jugendliche besser vor sexualisierter Gewalt schützen können. Nicht nur im digitalen Raum, sondern grundsätzlich. Denn das kann wirklich überall da passieren, wo Kinder und Erwachsene aufeinandertreffen. Sie können gerne weiter bei uns anrufen, 0800 5678, dreimal die 5. Und wir sprechen jetzt mit einer Frau aus Greven. Name bleibt anonym, macht aber nichts. Grüße nach Greven. Herzlich willkommen im WDR5-Tagesgespräch.
2: Ja, schönen guten Tag.
1: Guten Tag.
2: Ich muss sagen, ich finde die Ansätze von Frau Klaus absolut lobenswert. Was ich mir allerdings wünschen würde, tatsächlich, ich arbeite therapeutisch sowohl mit Kindern als auch mit Jugendlichen und Erwachsenen, ist, dass zum Beispiel solche Hotline-Nummern eine viel, viel höhere Präsenz in der Öffentlichkeit haben, dass die Kinder wirklich wissen oder die betroffenen Jugendlichen und Erwachsenen, wo kann ich mich hinwenden, dass sowas genauso präsent ist wie die Telefonnummer des des Notrufs. Und den davor genannten Ansatz finde ich prima, eine Bezugsperson zu haben, mit der ich reden kann, mit der ich darüber sprechen kann. Allerdings meiner Ansicht nach ist es viel zu spät, wenn ich erst mit 12 Jahren mit einem Kind darüber rede. Denn der Missbrauch fängt viel, viel früher an, in der Regel. Und ich denke, das ist ein ganz, ganz, ganz großes Problem, dass das eben oft schon nicht erkannt wird, dass viele sehr junge Kinder betroffen sind, dass die Anzeichen von den Eltern oftmals nicht erkannt werden, aber eben auch von Fachleuten in der Schule, in Kitas, in öffentlichen Einrichtungen, auch im therapeutischen Bereich, weil es natürlich auch kein schöner Bereich ist. Ich denke, viele schauen weg, weil man dadurch auch keine Sympathien sammelt, weil das Thema unfassbar belastend ist für alle Betroffenen. Und das darf einfach nicht sein. Und da müsste es auch mehr Hilfe geben. Mhm. Wenn ich in der Vergangenheit betroffene Kinder hatte und ich diesen Verdacht hatte, dann bin ich oft ausgebremst worden. Und so etwas darf nicht sein.
1: Und Sie sagen, es ist wichtig, dass solche Telefonnummern eben auch mehr den Weg in die Öffentlichkeit finden. Wir können die Nummer auch gerne tatsächlich nochmal sagen. Das ist die 0800 22 55 530. Steht auch nochmal bei uns auf wdr5.de. Also das ist die Nummer, wo Kinder und Jugendliche anrufen können, wenn sie sich nicht trauen, mit ihren Eltern darüber zu sprechen. Aber dann ist meistens ja schon auch was Schlimmes passiert. Frau Klaus, die Bundesmissbrauchsbeauftragte, wie schaffen es Eltern aber schon sehr viel früher bei ihren Kindern zu erkennen, dass sich irgendwie was anbahnt?
0: Also einmal noch zur Telefonnummer, die steht tatsächlich allen offen. Die steht Kindern und Jugendlichen offen, selbstverständlich. Wir haben aber auch eine Online-Beratung, das wird gerade von Jugendlichen überproportional wahrgenommen, die heißt schreibolli.de. Das wäre auch gut, wenn sie das dann bei sich noch angeben würden. Und ansonsten können aber eben auch Eltern, Nachbarn, Erwachsene anrufen. Und das ist mir ganz wichtig. Ich muss keine Fachkraft sein, aber auch Fachkräfte können anrufen. Weil, wie gerade auch gesagt wurde, tatsächlich fehlt es häufig an Wissen und Kompetenz bei denen, die Entscheidungen, also so Pfadentscheidungen herbeiführen könnten. Spreche ich mit dem Jugendamt? Muss ich mit den Eltern sprechen? Was sind die nächsten Schritte? Und auch dafür ist diese Telefonnummer da. Das einmal vorweg. Und ich habe mich mit den 12 Jahren bezogen tatsächlich auf den digitalen Raum. Das allerspätestens mit 12 Jahren man jungen Menschen klar machen muss, du wirst Fehler machen im Netz und du wirst Dinge tun, für die du dich schämst und die einfach blöd waren, aber du musst mit den Folgen nicht leben. Und deswegen sprechen wir jetzt darüber, mit wem könntest du als erwachsene Person sprechen. Also das war der digitale Raum. Und Sie haben aber vollkommen recht, sexueller Missbrauch beginnt teilweise unsäglich jung bei Kleinkindern. er wird verübt gegen sehr junge Kinder. Das ist sehr häufig alles im sozialen Nahbereich. Also tatsächlich Menschen, denen diese Kinder anvertraut sind, oder eben dann der

0: sozialer Nahbereich, sagen wir noch die Nachbarschaft, der Vater, der Freundin, wo man regelmäßig spielt oder ähnliches. Und deswegen brauchen wir mehr Kompetenz in Kita und Schule. Und wir müssen dieses Thema an diesen Orten tatsächlich sichtbar machen, weil Täterstrategie bedeutet eben auch, dass gerade Kinder und auch noch bis hin zu Jugendlichen gar nicht verstehen, dass das, was sie erleben, sexueller Missbrauch ist. Weil ihnen ja gesagt wird, das ist, weil wir uns so lieb haben. Das ist, weil wir uns so besonders verstehen. Und dann geht damit zwar einher ein Geheimhaltungskonstrukt, aber nichtsdestotrotz erstmal versteht das Kind, das ist normal und denkt, das ist bei anderen auch so. Und deswegen ist es so wahnsinnig wichtig, über dieses Thema als Eltern aufgeklärt zu sein, damit man darüber sprechen kann. Und das kann man auch schon mit jungen Kindern, aber eben auch in Kita und Schule, damit dann irgendwann dieser junge Mensch versteht, stopp, das ist gar nicht normal. Mhm. Und das darf nicht sein. Und das ist ein Verbrechen und ich habe Rechte. Täterstrategien sind so perfide, dass das oft wirklich erst mit Verzögerung beim jungen Menschen ankommt. Und deswegen braucht es diese wache Umgebung, die dieses Thema auch setzt, aber eben altersangemessen und so, dass Kinder und Jugendliche damit umgehen können.
1: Bei uns in der Leitung immer noch unsere Hörerin aus Greven, die auch eine höhere Sensibilisierung einfordert. Und auch nochmal Frage an Sie, weil wir jetzt gerade gehört haben, es fängt oder passiert teilweise im nahen sozialen Umfeld. Wo fängt sexualisierte Gewalt für Sie schon an? Also was reicht schon, um eine Grenze zu überschreiten?
0: Also ich würde sagen, wir müssen uns...
1: Frau Klaus, oder ich frage jetzt unsere Hörerin aus Greven.
0: Sie sind gerade Hörerin, genau, machen Sie. Ja,
2: ja, also es fängt an mit Berührungen. Es kann auch anfangen mit Erzählungen, mit gemeinsamen Filmen, die man schaut. Also ich denke, es fängt da an, wo das Kind, der Jugendliche oder auch der oder die Erwachsene ein Missbehagen empfindet, wo man eine Form von Übergriffigkeit erlebt. Und ich denke, das ist so das Wichtigste, da hinzuschauen und zu sagen, nee, da irgendwas will ich da nicht. Ne? Es gibt diese Nein-Kampagne und das sollte man einfach sehr, sehr früh mit den Kindern besprechen, mit den Kindern kommunizieren. Und ich fand den Aspekt von Frau Klaus gerade unheimlich wertvoll, auch zu sagen, nochmal, viele Kinder empfinden das erstmal lange, lange, lange Zeit als normal. Und wenn man mit den Kindern spricht, die betroffen waren oder sind, die berichten genau das. Ich habe lange Zeit gedacht, das gibt es überall, das wird überall so sein. Und erst als ich dann älter wurde, habe ich begriffen, nee, so ist das ja gar nicht. Ne? Und deswegen, da denke ich, da gehört es einfach hin, mutig zu sein, hinzuschauen, aber eben auch ernst genommen zu werden. Wenn man im Bereich der Kinderheilkunde arbeitet und man äußert einen entsprechenden Verdacht, ist es zum Beispiel oft unheimlich schwer, dann weitere Schritte einleiten zu können, weil auch da die Grenzen so massiv sind. Es muss immer dann eindeutige Beweise geben. Das zum Beispiel ist eine ganz große Hürde auch. Aber es ist jetzt vielleicht auch schon ein bisschen ein anderer Aspekt wieder.
1: Aber da wirklich auch mit offenen Augen auch hinzuschauen, das sagt man, oder sagt sich so einfach, Frau Klaus, wie soll man sich dann verhalten als Eltern? Mal als Beispiel auf einer Familienfeier. Ein Nachbar sagt zu dem Kind, komm, setz dich mal bei mir auf den Schoß. Mhm. Und man sitzt als Elternteil daneben und denkt sich ja erstmal nichts dabei. Wie soll man dann reagieren?
0: Also ich würde sagen, ja, wir müssen aufhören, uns nichts dabei zu denken. Mhm. Weil sexueller Missbrauch ist ein Grundrisiko im Aufwachsen von Kindern und Jugendlichen. Wenn wir uns die Zahlen anschauen, dann sind wir gesamtgesellschaftlich, also wir alle in Deutschland, da leben 10 Millionen Menschen, die in Kindheit und Jugend relevante sexuelle Gewalt, sexuellen Missbrauch erlebt haben. Das heißt, das ist eine, also ich will es jetzt nicht mit Krankheit umschreiben und auch nicht mit Pandemie, ne, aber es ist überall all. Und deswegen müssen wir aufhören, solche Dinge so nebenbei zu akzeptieren. Und klar, es gibt einerseits die präventive Erziehung. Also ich sage mein Kind, und übrigens, weder die Oma darf dich abknutschen, wenn du dazu keinen Bock hast, und der Opa auch nicht. Aber auch wenn Nachbarn irgendwie, und dann sind wir oft bei Feierlichkeiten, dann spielt noch Alkohol eine Rolle und ähnliches. Da müssen wir tatsächlich Kindern einerseits präventiv sagen, hey, du musst nichts davon. Vielleicht auch mit einem Kind ein Codewort ausmachen, wenn es sich unwohl fühlt, weil dann will das Kind ja nicht begründen, was es gerade nicht will, sondern will vielleicht nur, dass man jetzt irgendwie mit Mama, Papa zusammen sein darf und oder auch ins Kinderzimmer gehen darf. Also manchmal sind es Codewörter, aber gleichzeitig auch einschreiten und sagen, hey, ich möchte das nicht, dass mein Kind auf dem Schoß von anderen Erwachsenen sitzt. Dann wird man vielleicht mal schräg angeschaut, aber wenn wir das insgesamt als Gesellschaft lernen, dann wird das das neue Normal. Und das muss eigentlich das Ziel sein, da aufmerksam zu sein. Und das andere ist, Kinder zeigen ja etwas. Sie zeigen, dass sie an bestimmte Orte nicht mehr gehen wollen, dass sie keinesfalls den Klavierunterricht weitermachen wollen, den Gitarrenunterricht. Und dann kann es sein, dass Instrumentalunterricht einfach für dieses Kind nichts ist. Es kann aber auch sein, dass es andere Gründe gibt. Und deswegen aufmerksam zu sein und diesen Wünschen nachzugeben und auch ein bisschen nachzuforschen, woran liegt es dann? Und dann auch Fragen zu haben, die jetzt nicht gleich das Schlimmste für das Kind ausdrücken und bedrohlich sind, aber sagen, magst du Gitarre nicht oder ist irgendwas während der Stunden für dich doof, wo du sagst, nee, das will ich nicht mehr. Ja, ja. Und dann ins Gespräch kommen. Darum geht es, Sprechräume zu öffnen.
1: Ja, man kann es nur über das Kind herausfinden. Man kann ja nicht zum Gitarrenlehrer oder zum Fußballtrainer gehen und irgendwie da versuchen, subtil was rauszufinden, denn das ist schwierig.
0: Nein, und es geht doch nicht um einen Generalverdacht. Es geht einfach darum, aufmerksam für das eigene Kind oder auch für Veränderungen bei Kindern in der eigenen Umgebung zu sein. Denn Veränderungen sind schon typische Zeichen. Das heißt nicht, dass jedes Kind, das sich verändert, sexuellen Missbrauch erlebt. Aber es kann ein Hinweis sein. Ja. Und das, was wir dann haben bezogen auf Vereine, auf die Kita, auf die Schule und so weiter, das ist dann sozusagen die Professionalität und die Schutzkonzepte, die Sie ganz eingangs genannt haben, die wir in allen Strukturen, wo sich Kinder und Jugendliche außerhalb der Familie bewegen, brauchen, damit da absolut eine Handlungskompetenz verortet ist und dementsprechend auch mit Verdacht und Vermutung oder wir haben eigenartige Rückmeldungen, die wir nicht einordnen können, damit da wirklich gut und angemessen und zielführend umgegangen werden kann.
1: Das ist die Bundesmissbrauchsbeauftragte Kerstin Klaus bei uns im WDR5-Tagesgespräch. Wir reden heute darüber, wie wir Kinder und Jugendliche besser vor sexualisierter Gewalt schützen können. Und darüber wollen wir auch gerne mit Ihnen zu Hause sprechen. Rufen Sie gerne weiter bei uns an. 0800 5678 3x5 ist unsere Telefonnummer. Und als nächstes in der Leitung ist Judith Bogner aus Detmold. Hallo Frau Bogner.
3: Hallo, guten Tag. Danke, dass ich dabei sein darf.
1: Sehr gerne. Ja, wie ist Ihre Meinung zu dem Thema?
3: Also ich komme selber aus dem Kommunikationsbereich, war seit der ersten Stunde Facebook-Nutzerin und Twitter und so weiter. Und würde gerne nochmal zum Problem der digitalen Plattformen zurückkommen. Ich stelle fest, dass im deutschen Sprachraum eine unglaubliche Naivität herrscht unter Erwachsenen und ein Unverständnis, Unwissen, Ungläubigkeit, wie leicht dort schon ganz jungen Kindern sexualisierte, auch mit Gewalt verbundene Inhalte gezeigt werden, wie Grooming passiert und so weiter. Ich konnte zwischendurch nicht alles im Detail in der Sendung hören, deshalb kann sein, dass Sie darüber schon gesprochen haben. Ich bin ganz kategorisch, weil ich eben so viel Erfahrung mit Kommunikation habe im digitalen Umfeld, der Meinung, dass es einen Schutzbereich braucht für Kinder, wie zum Beispiel in Australien schon rechtlich umgesetzt, in Frankreich und in Großbritannien wird darüber gesprochen, damit Kinder überhaupt nicht diesen Gefahren ausgesetzt werden. Wir schützen unsere Kinder mit Spielstraßen, wo die Autos langsam fahren müssen. Wir schützen unsere Kinder vor Alkoholmissbrauch und so weiter. Es gibt alle möglichen Gesetzgebungen. Aber der digitale Bereich ist eine Grauzone, ist ein wilder Westen. Und die Geschäftsmodelle der großen digitalen Plattformen sind ja darauf ausgerichtet, mit dieser Aufmerksamkeitsökonomie möglichst viel Geschäft zu machen. Es gibt genügend Rechtsfälle, in denen das tief diskutiert wird. Da braucht es einfach Riegel vom Gesetzgeber und mehr Schutz. mein Standpunkt.
1: Ja, also reden Sie da oder denken Sie da an klassische Social-Media-Verbote? In anderen Ländern gibt es das teilweise. Ja. Geht es nicht anders als über Verbote?
3: Bis zum gewissen Alter, genau. Mhm. Ja, ich denke, es geht nicht anders. Es ist wirklich so ausufernd, dass, und Ihre Expertin im Gespräch kann da bestimmt auch was dazu sagen, Es braucht mehr Verantwortung von Seiten dieser Unternehmen. Und dazu reichen

0: Bitten und freiwillige Compliance und so weiter reicht da einfach nicht aus, weil das Geschäftsmodell ist ja darauf ausgerichtet, ständig Grenzen zu überschreiten. Und bei Kindern hört es bei mir auf.
1: Mhm. Frau Klaus, die Bundesmissbrauchsbeauftragte bei uns im WDR5-Tagesgespräch als Expertin heute, das klingt ja relativ einfach. Einfach ein Verbot und dann sind Kinder nicht mehr in diesen digitalen Räumen. Oder finden sie dann andere Wege oder finden halt die Täter andere Wege?
2: Es ist eine komplexe Frage. Ich versuche mal, zwei Aspekte reinzubringen. Der eine Aspekt ist, ich kann Frau Bogner nur zustimmen, dass dieses Netz absolut entgrenzt ist. Und das hat zwei Ergebnisse, die in sich verheerend sind. Das eine ist, Kinder, Jugendliche werden extrem früh mit massiver Gewalt und auch sexualisierter Gewalt, mit Vergewaltigungsvideos von wirklich Kleinkindern zum Beispiel konfrontiert. Und die landen dann in Klassenchats, weil man überfordert ist und sagt, hey krass, was ist denn das? Also, weil es gibt ja Jugendliche oder Kinder, gerade noch in der Grundschule oder so, haben ja kein Ventil, wo sie mit dem, was sie da sehen, tatsächlich umgehen können. Sehr, sehr früh bekommen gerade Mädchen die ersten sogenannten Dickpics, also nackte Geschlechtsteile von Männern zugeschickt. Und. Das heißt, da findet auch eine Normalisierung statt in dem Aufwachsen von Kindern nach dem Motto, anscheinend ist das im Netz so. Das heißt, junge Menschen erleben das Netz als rechtsfreien Raum. Das finde ich dramatisch, weil ich möchte eine Welt, in der man weiß, oh, da gibt es die Polizei und wenn ich einen Kaugummi klaue, dann übrigens kommt die Polizei. Das alles gibt es im Netz, gefühlt für Kinder und Jugendliche nicht. Mhm. Dann haben wir die gleiche Entgrenzung auch auf Täterseite, weil sich Menschen zu Bubblen zusammenfinden und plötzlich Dinge möglich werden, also so als eine Eskalationsschleife, wo ich mir vorher vielleicht nur Pornos und Hardcore-Pornos angeguckt habe, kann ich mir eben jetzt den Missbrauch von Kindern anschauen. Und so werden auch Menschen zu Tätern, die vorher keine Täter geworden wären. Das müssen wir uns klar machen. Ja. Und dann bin ich sehr genau bei Frau Bogner und sage, Kinder- und Jugendschutz funktioniert immer und hat schon immer so funktioniert, dass wir altersangemessene Räume schaffen. Ja? Also wo dürfen Kinder ab welchem Alter hin, welchen Kinofilm dürfen sie sehen und so weiter. Und dann in diesen gesicherten Räumen die sogenannte Teilhabe sichern. Also da dürfen sie sich dann auch aufhalten. Mhm. All das haben wir im digitalen Raum versäumt. So. Und jetzt stehe ich da und sage, es passiert hier und heute, es passiert in dieser Sekunde. Solange wir über europäische Regelungen nicht die altersangemessenen Räume im Netz schaffen, die dann auch Kindern und jungen Jugendlichen und so weiter offen stehen, geschützt. Solange wir das nicht haben, müssen wir Barrieren aufbauen, weil wir tagtäglich die Gesundheit von jungen Menschen riskieren. Und ja, das hat dann auch etwas mit Zugangsbeschränkungen zu tun, aber bitte nicht nur für Social Media, denn es geht um alle Bereiche online, die mit Chats verbunden sind. Und da ist es vollkommen egal, ob das Discord ist, wo ich mich als Klasse vernetzen kann, wenn ich, keine Ahnung, Fußball, EA Sport spiele, oder ob das Online-Games sind von Minecraft, Fortnite und Ähnlichem, ob das Roblox ist oder ob das Social-Media-Kanäle sind. Das ist an der Stelle egal, weil all diese Chats, die offen sind, sind ein wahnsinniges Risiko für Kinder und Jugendliche. Und Kinder und Jugendliche sind im Netz allein. Es fehlt jedwede soziale Kontrolle. Auf dem Spielplatz können Sie sagen, Moment, was macht dieser Typ hier, der hier schon länger rumsteht? Wir würden nie zulassen, dass Hunderte von Menschen sich rund um einen Spielplatz aufhalten, im Netz passiert genau das und niemand schaut hin.
1: Wobei selbst bei Verboten und eigenen sicheren Räumen, Kinder und Jugendliche suchen natürlich auch immer nach dem Verbotenen und kommen dann vielleicht trotzdem wieder mit sexualisierter Gewalt in Kontakt. Deswegen möglicherweise.
2: Ja, aber es geht nicht um die 100%. Mhm. Weil wenn wir das anführen, dann stoppt es uns immer zu handeln. Also selbst wenn ich an einem Staat nur 20% schütze, selbst wenn die jetzt 13- bis 16-Jährigen über VPN weiter Zugang bekommen, auch wenn wir Altersblockaden haben. Eine digitale Generation ist heute vielleicht 3 Jahre. Das heißt, wenn ich sage 13 bis 16, die tricksen das System aus, aber dann habe ich ja schon die 10- bis 13-Jährigen, die schon in eine andere Realität wachsen. Und dahinter sind die 7- bis 10-Jährigen, für die das nochmal normaler ist, dass Zugänge nicht da sind. Wir denken manchmal zu kurzfristig, zu sehr nur im Moment. Und beim Digitalen haben wir leider politisch über viele Jahre überhaupt nicht gedacht.
1: Deswegen ja aber auch umso wichtiger, vielleicht auch Ihre Forderungen, wirklich Missbrauchsdarstellungen in den Erwachsenenportalen oder in den normalen Social-Media-Portalen aktiv zu suchen, proaktiv zu löschen. Da ist aber die Frage, lässt sich das wirklich wirksam umsetzen? Also was braucht es dafür an Ressourcen?

0: Also das lässt sich absolut umsetzen, weil wir haben heute schon drei verschiedene Arten von Meldestellen. Wir haben Erfahrungen international, also extrem erfolgreich macht das Kanada über einen KI-gestützten Crawler sozusagen, der Missbrauchsdarstellungen über Hashwerte identifiziert und dann eben auch löscht. Wir müssen dafür auch gar keine Gesetze ändern, sondern es braucht eine politische Entscheidung, an welche Struktur, an welche Meldestelle docken wir das an und mit welchem Mandat statten wir diese Struktur aus. Und ja, dann hat das auch was mit Personal zu tun. Aber in Zeiten von KI muss man ja auch sagen, kann das auch sehr gut unterstützt und gestützt funktionieren. Und für junge Menschen, und es ist ja realer Missbrauch, der da abgebildet wird, das müssen wir uns klar machen. Und jetzt stellen Sie sich vor, Sie sind zwischen 6 und 10 missbraucht worden. Das wurde alles gefilmt, das ist alles im Netz. Es wird immer wieder neu hochgeladen. Das heißt, der Missbrauch hört nie auf. Und wenn wir über Datenschutz und Ähnliches sprechen, dann dürfen wir nicht immer nur über die Beschneidung unserer Rechte als Erwachsener, weil wir vielleicht unser Alter nachweisen müssen, nachdenken, sondern wir müssen über die Rechte von Kindern und Jugendlichen nachdenken am eigenen Bild und die ein Recht darauf haben, dass das nicht weiter im Netz kursiert.
1: Wie schützen wir unsere Kinder und Jugendlichen vor sexualisierter Gewalt? Das ist unser Thema heute im WDR5-Tagesgespräch mit der Bundesmissbrauchsbeauftragten Kerstin Klaus an meiner Seite und mit ihren Nachrichten und Anrufen. Susanne Marx-Lücke hat uns per Mail zum Beispiel geschrieben, da geht es auch nochmal um das Hinschauen. Sie schreibt, aktiv zu werden ist kein May-Have, sondern ein Must-Have bzw. Must-Do. Es ist daher keine Privatsache und vor allem kein Petzen, denn Petzen ist jemandem bewusst Schaden, Hilfe holen ist, um jemanden zu schützen. Das schreibt sie in Bezug darauf, dass wir alle doch genauer hinschauen sollten. Wie ist Ihre Meinung dazu? Sie können uns gerne weiter anrufen. 0800 5678 dreimal die 5. Herr Hoffmann aus Herford ist der nächste Anrufer in der Leitung. Hallo, Herr Hoffmann.
2: Ja, guten Tag.
1: Guten Tag.
2: Also, die Anruferin vor mir hat eigentlich schon also wirklich alles auf den Punkt gebracht und auch das Engagement von Frau Klaus finde ich sehr lobenswert, weil es für mich das erste Mal wahrnehmbar ist, dass der Staat das Problem irgendwie erkannt hat, was nicht seit Jahren, sondern seit Jahrzehnten vorhanden ist. Also Frau Klaus hat auch gestern gesagt, die Risiken im digitalen Raum explodieren und jetzt 2026 ja, also wird da ja wohl jetzt auch öffentlichkeitswirksam irgendwie auch, also passiert was. Aus meiner Sicht bei weitem nicht genug. Und ja, die neue Gefahr KI ist ja auch jetzt schon thematisiert worden, was mit KI alles möglich ist. Und ich denke, es ist schön und gut, Kinder, Eltern und Erzieher und so weiter aufzuklären. Aber der Staat sollte... Also das ist eine Sache, die das Ganze unterstützt, aber im Kern geht es darum, Täter gar nicht zu Tätern oder zu Wiederholungstätern machen zu können. Also der Staat muss dafür sorgen, dass Täter nicht Täter werden können. Und dafür brauchen sie Personal, geschultes Personal, die Datenträger auch auswerten können. Frau Klaus hat ja gerade gesagt, KI kann das unterstützen. Die Bundesländer müssen zusammenarbeiten. Es gab Fälle, es gibt einen sehr prominenten Fall, da lag Kinderpornografie jahrelang in der Asservatenkammer in Hamburg. Die Polizei hat das nicht untersucht und die Bremer Polizei hatte den Täter, also die Bundesländer haben da untereinander nicht, da geht es um diesen Maskenmann Martin Ney, der ja schon seit 2011 in Haft sitzt. Der war 20 Jahre, hat der Kinder ermordet und so weiter. Und weil die Bundesländer nicht zusammengearbeitet haben, konnte der seine Taten begehen. Also da geht es ja, Frau Klaus sprach gerade europäische Regelungen an, aber es geht jetzt erstmal im Kern auch, dass die Bundesländer zusammenarbeiten, dass sowas nicht passiert, dass Öffentlichkeitsarbeit stattfindet, dass die Gefahr jedem klar ist, vorhanden ist. Mhm. In den USA ist das bereits im Mai 2006 passiert. Das Projekt Sichere Kindheit, Projekt Safe Childhood. Vor 20 Jahren hat die USA reagiert. Jeder Fall wird vom Justizministerium veröffentlicht. Mhm. Wie viele Datenträger ausgewertet worden und so weiter. Seit 20 Jahren. Und wir haben, bei uns gibt es sowas nicht. Und wir müssen nicht die Kinder aufklären, sondern die Täter nicht weiter.

0: weiter schützen. Das heißt, auch keine Gesichter verpixeln. Warum werden Namen nicht veröffentlicht? Ich möchte wissen, wer in der Straße ein Kinderschänder ist. Solche Sachen. Der Datenschutz in der EU ist ein Paradies für jeden Kinderschänder.
1: Herr Hoffmann,
0: also Entschuldigung, ich komme in einen Monolog.
1: Alles gut. Nein, Sie sagen ja auch, es braucht jetzt auch eine gemeinschaftliche Lösung oder Herangehensweise. Und Frau Klaus, das sagen Sie ja auch, es ist immer auch ein bisschen Zufall über die Frage, ob ein Kind Schutz oder im Fall eines Übergriffs Hilfe findet. Wo ist da das große Problem in Deutschland?
2: Zwei Punkte. Zum einen kann ich zustimmen, dass in meinen Augen braucht es ein Bund-Länder-Zentrum, wo tatsächlich für den digitalen Raum anders zusammengearbeitet wird. Denn wenn ich eine Online-Wache in Nordrhein-Westfalen habe, dann ist die ja nicht begrenzt auf Nordrhein-Westfalen. Also müssen ja auch die anderen Länder wissen, woran man gerade in Nordrhein-Westfalen sitzt. Das ist mir wichtig. Gleichzeitig braucht es Kompetenz schon in der Kommune und in jedem Land. Und dazu braucht es ein politisches Mandat in jedem Bundesland, analog zu meinem Amt im Bund, damit wir diese Kompetenz, und das ist sehr ressortübergreifend, ich habe mit Ministern fast alle Ressorts auf Länder- und auf Bundesebene zu tun. Diese Struktur brauchen wir auch in den Ländern. Und am Ende würde ich sagen, Kinder werden vor Ort geschützt. Das heißt, ich würde mir wünschen, Kommunen gehen in einen Wettstreit. Wir sind eine sichere Kommune und wir haben Kompetenzen hier aufgebaut und wir unterstützen jeden Verein und jeden Bereich, wo Kinder und Jugendliche sind, bessere, stärkere Schutzkonzepte und besser vernetzt zu arbeiten, auch in den Professionen von Polizei, von Jugendhilfe, von Kita, von Schule und so weiter. Dann wären wir wirklich einen Schritt weiter.
1: Und das Hilfetelefon ist dann auch wichtig, dass man einfach weiß, dass es das gibt. Wir nennen nochmal die Nummer 0800 22 55 530. Das Tagesgespräch neigt sich leider dem Ende entgegen. Die Zeit ist schon wieder vorbei. Eine Stunde ging es bei uns darum, wie wir Kinder besser vor sexualisierter Gewalt schützen können. Denn gestern ist ein Bericht dazu rausgekommen. Und wir haben mit Ihnen diskutiert. Vielen Dank für all Ihre Anrufe, Nachrichten und Meinungen. Und vielen Dank auch an die Frau, die gestern den Bericht präsentiert hat, an die Bundesbeauftragte gegen sexuellen Missbrauch, Kerstin Klaus. Hier bei uns bei WDR5 geht es jetzt weiter mit allem Wichtigen an diesem Mittwoch, und zwar im Mittagsecho. Und mein Name ist Tobi Schäfer. Auf bald, bis zum nächsten Mal.

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1: Ich bin Johannes Döbbelt. Hallo, willkommen bei uns. Wer steckt wirklich hinter dem Anschlag auf die Nord Stream Pipelines vor 4 Jahren? In Hamburg ist heute ein Prozess gegen den mutmaßlichen Drahtzieher der Anschläge gestartet. Blicken wir heute ausführlich drauf. Wir schauen außerdem nach Berlin, auf das Bundesland Berlin. Die Sondierungsgespräche zwischen Linken, Grünen und SPD sind jetzt erstmal unterbrochen, weil es Streit gibt, unter anderem über eine Abgeordnete der Linken, die sich mehrfach, so der Vorwurf, antisemitisch geäußert haben soll.
2: Dass Vanessa Emner ein Stück weit eine Person ist, an der es Kritik gab, das war klar. Aber wir haben sehr klar gesagt, wir haben hier eine gemeinsame Erklärung und die muss die Basis unseres Zusammenarbeitens sein.
3: Nord Stream Pipeline war eine der profitabelsten Quellen des russischen Unternehmens Gazprom und somit eine der wichtigsten Finanzierungsquellen für den Krieg gegen die Ukraine. Wenn die Ukraine es tatsächlich gewesen sein sollte, ist die Leitung für sie ein legitimes Ziel.
4: Russland hat in der Nacht wieder massiv die Ukraine angegriffen. Betroffen waren unter anderem Energieanlagen. Hunderttausende Menschen haben keinen Strom.
1: Zuerst blicken wir genau dahin in die Ukraine. Durch die russischen Angriffe letzte Nacht gab es Tote und Verletzte und mindestens 600.000 Haushalte sind nach ukrainischen Angaben nun ohne Strom. Es gab also auch wieder russische Angriffe gegen die ukrainische Strom- und Energieversorgung. Dabei hatte US-Präsident Trump ja noch vor einigen Tagen eine sogenannte Energiewaffenruhe zwischen Russland und der Ukraine ausgerufen. Aus Kiew berichtet Rebecca Barth.
3: Für Russland sei Terror gegen die Zivilbevölkerung offenbar wichtiger als Diplomatie. Mit diesen Worten kommentiert der ukrainische Präsident Volodymyr Zelensky die erneuten russischen Luftangriffe auf die ukrainische Energieinfrastruktur. Mit mehr als 70 Raketen und 450 Drohnen habe Moskau in der Nacht gezielt Wärme- und Heizkraftwerke angegriffen. Mehr als 8 Regionen des Landes sollen nach offiziellen Angaben betroffen sein, besonders im Fokus offenbar die Großstädte Kiew, Charkiw und Dnipro. Bürgermeister Klitschko meldet bereits am Morgen über 1000 Gebäude in der ukrainischen Hauptstadt ohne Heizung. Seit Anfang Januar fällt in vielen Landesteilen die Heizung immer wieder aus. Aktuell hat eine neue Kältewelle die Ukraine erreicht mit 2-stelligen Minusgraden. Als Folge der massiven Ausfälle von Strom, Heizung und Wasser platzen in vielen Wohnanlagen Heizungsrohre, die Kanalisation versagt. Die Schäden an der Energieinfrastruktur sind besonders bei den aktuellen Minustemperaturen nur schwer zu beheben.
1: Rebecca Barth war das aus Kiew. Cola hat pro 100 Milliliter ungefähr 10 Gramm Zucker. Eistee oder Fassbrause, je nach Marke, so um die 6 Gramm Zucker. All diese Getränke, die könnten künftig teurer werden, denn die Bundesregierung hat sich nach langem Hin und Her jetzt geeinigt beim Thema Zuckersteuer und hat die heute auf den Weg gebracht. Uwe Bernd aus unserem Hauptstadtstudio kennt die Details. Uwe, was bedeutet das denn jetzt konkret? Also um wie viel Cent wird denn dann zum Beispiel die Cola teurer?
5: Also die Zuckersteuer soll in 2 Stufen kommen. Wenn in einem Getränk mehr als 5 Gramm pro 100 Milliliter enthalten sind, dann soll eine Steuer von 26 Cent pro Liter erhoben werden. Also das betrifft dann zum Beispiel Getränke wie Bionade oder Sprite. Wenn mehr als 8 Gramm pro Zucker drin sind, dann soll die Steuer auf 32 Cent pro Liter steigen. Also Cola, Fanta, Red Bull und ähnliches würde noch teurer werden. Wichtig also, es geht wirklich nur um Getränke. Es geht nicht um Schokolade, es geht nicht um Süßigkeiten, sondern nur um Getränke, bei denen künstlich Zucker zugesetzt wurde. Also zum Beispiel auch Fruchtsäfte, die so sauer sind, dass sie ohne Zucker nicht schmecken. Also Johannisbeersaft oder sowas, auch das würde teurer werden.
1: Ja, da sind wir schon bei den Ausnahmen, ne? Kein Gesetz ohne Ausnahmen. Gibt ja noch ein paar mehr.
5: Also Ausnahmen wurden jetzt noch reingeschrieben, zum Beispiel für mittelständische Unternehmen. Da war das Argument, ein Weltkonzern wie Coca-Cola, der kann so eine Steuer leicht wegstecken. Aber ein mittelständischer Konzern, der Limo produziert, der hat da größere Schwierigkeiten. Und denen ist man jetzt schon entgegengekommen und hat gesagt, wer weniger als 1 Million Liter süße Getränke im Jahr produziert, der muss diese Steuer nicht zahlen.
1: Wird das jetzt wirklich dazu führen, dass die Getränke teurer werden? Oder könnte es auch sein, dass die Hersteller einfach ihren Zuckergehalt senken, also unter 5 Gramm pro 100 Milliliter? Denn dann müssen sie die Zuckersteuer ja auch nicht zahlen, ne?
5: Genau, das wäre die beste Lösung. Ich habe mir sagen lassen, dass in den USA die Fanta viel süßer schmeckt als bei uns und in Großbritannien ist sie weniger süß als bei uns, weil da genau auf diese Steuer reagiert wurde. Wenn die Hersteller weniger Zucker in die Getränke tun, dann gewöhnt sich der Verbraucher nach einer gewissen Zeit daran und kauft es eben trotzdem und nimmt dann über die Jahre deutlich weniger Zucker zu sich. Und das ist besonders für Kinder, die viele süße Getränke lieben, eine ganz wichtige Entwicklung, weil das langfristig dann wirklich sehr große gesundheitliche Probleme schafft, wenn man zu viel Zucker zu sich nimmt.
1: Das Geld, das der Staat durch die neue Steuer einnimmt, soll ja dazu genutzt werden, um die Beiträge für die gesetzliche Krankenversicherung stabil zu halten. Klingt also auch erstmal nach einem sinnvollen Einsatz. Gibt aber auch viel Kritik an dem geplanten neuen Gesetz. Wie lautet die?
5: Also der Bauernverband zum Beispiel, der äußert Kritik. Das ist so ein Punkt. Dann gibt es natürlich auch von der Getränkeindustrie sehr viele Lobbyisten, die jetzt mit Studien kommen, die anderen Studien widerlegen, indem es dann heißt, naja, die gesundheitlichen Folgen durch Zucker, die seien übertrieben. Also wir erleben momentan das übliche Lobbyistengeschacher. Das ist einfach so, dass bei solchen Gesetzen, die finanzielle Folgen haben, sich die Betriebe auch wehren. Und da müssen wir jetzt mal gucken, wie viele Sachen da noch geändert werden im Laufe des Verfahrens.
1: Die Zuckersteuer soll kommen Mitte nächsten Jahres. Die Bundesregierung hat sie jetzt auf den Weg gebracht. Der Bundestag muss aber noch zustimmen. Erst letzte Woche hatten sich die Berliner Linken, Grünen und die SPD darauf geeinigt, Sondierungsgespräche nach den Wahlen in Berlin zu starten. Jetzt liegen diese Gespräche aber schon wieder auf Eis. Die wurden gestoppt. Und dabei geht es mal wieder um Antisemitismusvorwürfe gegen die Linken und die Frage, welche linken Politiker Teil der Fraktion im Berliner Abgeordnetenhaus sein sollen und welche nicht. Sabine Müller kennt die Details.
0: Alle drei Sondierungsteams stehen unter massivem Druck. Die Linkspartei, weil Grüne und SPD Erklärungen einfordern dazu, was gestern in der linken Fraktionssitzung passierte. Unter anderem wollen sie wissen, warum den linken Abgeordneten nicht das rot-grün-rote Vorsondierungspapier zum Umgang mit Antisemitismus zur Unterschrift vorgelegt wurde, sondern eine andere, abgespeckte Version. Klärungsbedarf gibt es auch bei der Frage, ob die Linke zugesagt hatte, eine umstrittene neue Abgeordnete, der Israelfeindlichkeit vorgeworfen wird, nicht in die Fraktion aufzunehmen. Der Chef der Bundesgrünen, Felix Banatschak, stellte es im ZDF-Morgenmagazin so dar. Der Fraktionschef der Berliner Linken, Tobias Schulze, widerspricht gegenüber dem RBB vehement. Die Aussage, eine Nichtaufnahme sei verbindlich zugesagt gewesen, sei falsch. Aber auch Grüne und SPD haben Druck. Es gibt internen Widerstand gegen die Sondierungsunterbrechung und erste öffentliche Forderungen, sofort mit den Linken weiterzuverhandeln. Unter anderem von der SPD-Jugend und den Grünen in Friedrichshain-Kreuzberg. Gleichzeitig melden sich bei den Sozialdemokraten erneut Altvordere zu Wort, wie die ehemaligen Landesvorsitzenden und regierenden Bürgermeister Momper und Müller. Sie sehen die gestrigen Vorgänge in der Linksfraktion als neuen Beleg, dass man mit der Partei nicht vertrauensvoll zusammenarbeiten könne.
1: Und jetzt weitere Nachrichten des Tages im Mittagsecho in WDR 5 mit Christina Maria Greve.
6: Die Bahn hat den neuen Fahrplan veröffentlicht, der ab Mitte Dezember gilt. Für Nordrhein-Westfalen sind mehrere neue Verbindungen dabei. Zum Beispiel von Hamm und Paderborn direkt nach München. Und von Bonn geht's wieder alle 2 Stunden nach Berlin. Wer zum Beispiel an Weihnachten mit der Bahn fahren will, kann jetzt Tickets kaufen. Eine Mitarbeiterin der Justizvollzugsanstalt Geldern hat am Niederrhein ist festgenommen worden, wegen des Verdachts auf Drogenhandel. Die Staatsanwaltschaft Kleve bestätigte einen entsprechenden Zeitungsbericht. Ermittelt wird auch gegen 4 Insassen der JVA Geldern. In Bochum steht zur Debatte, das Hüpfverbot auf das ganze Ruhrstadion auszuweiten. Die Stadt hatte vergangene Woche ein Verbot für die Ostkurve verhängt. Laut einem Gutachten ist die Tribüne zwar tragfähig, beim Hüpfen kann aber ein sogenannter Trampolineffekt entstehen. Jetzt soll auch im Gästeblock und allen Sitzplatzbereichen des Bochumer Stadions gemessen werden, wie der Boden vibriert.
1: Hüpfverbot, ein Wort, das man auch nicht jeden Tag hört. Die Kurznachrichten, vielen Dank.
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1: Die Bilder haben Sie wahrscheinlich noch vor Augen. Eine blubbernde Ostsee, wie in einem riesigen Kochtopf. Große Mengen an Gas, die nach oben strömen. Der Anschlag auf die Nord Stream Pipelines in der Ostsee ist gut 4 Jahre her und hat heute in Hamburg zu einem Prozess geführt. Heute ist in Hamburg der Prozess gestartet gegen den Mann, der Drahtzieher hinter dieser spektakulären Sabotageaktion sein soll, gegen den Ukrainer Serhii K. Er soll zusammen mit anderen Tatverdächtigen den Anschlag von einem Boot aus durchgeführt haben, mit mehreren Sprengsätzen, die in großer Tiefe detoniert sind und die Pipelines Nord Stream 1 und 2 dann beschädigt haben. In diesem Blickwechsel im WDR 5 wollen wir jetzt ausführlich vor allem auch auf die politische Dimension des Anschlags schauen, denn vor Gericht geht es jetzt auch um die Frage, ob die Pipelines ein legitimes militärisches Ziel waren in der ukrainischen Verteidigung gegen den Angriff Russlands oder ob das Ganze doch als Kriegsverbrechen zu werten ist. Und natürlich schwingt da auch immer die Frage mit, wer steckt denn eigentlich wirklich dahinter? Also haben die Saboteure im Auftrag des ukrainischen Staates gehandelt? Und was hieße das für die Frage, inwiefern Deutschland die Ukraine auch weiterhin unterstützen sollte? Auch darauf gucken wir gleich genauer. In der Ukraine, da gucken wir jetzt zuerst hin, redet man insgesamt nicht so gern über die Sprengung der Pipelines, wie unsere Korrespondentin in Kiew, Rebecca Barth, berichtet. Einige tun es dann aber doch.
3: Ob er bestätigen könne, die Sprengung der Gaspipeline Nord Stream 2 koordiniert zu haben, fragt die Moderatorin. Er werde das in einer Live-Sendung nicht tun, wiegelt Roman Czerwinski ab. Das heißt, Sie können das weder bestätigen noch widerlegen. Er habe seine Meinung bereits gesagt, antwortet Czerwinski. Ein hagerer, Anfang 50-jähriger Ex-Geheimdienstler, Kommandeur einer ukrainischen Spezialeinheit. Ja, Serhii ist ein Offizier, der in meiner Einheit gedient hat und mir damals unterstellt war. Und auch Volodymyr Z. kenne ich. Roman Czerwinski hat keine Scheu, mit der Presse zu reden, lässt internationale Journalisten in seine Wohnung, gibt viele Interviews. Er gilt den deutschen Ermittlern als der Koordinator hinter der Sprengung der Gaspipeline Nord Stream 2. Doch er sehe keine Notwendigkeit für die Ukraine, sich zu der Frage zu äußern, in wessen Auftrag die Gasleitung 2022 gesprengt wurde, sagt Czerwinski gegenüber Radio Svoboda. Nord Stream Pipeline war eine der profitabelsten Quellen des russischen Unternehmens Gazprom und somit eine der wichtigsten Finanzierungsquellen für den Krieg gegen die Ukraine. Wenn die Ukraine es tatsächlich gewesen sein sollte, ist die Leitung für sie ein legitimes Ziel. Meinung, der viele im Land folgen. Bedeckt hält man sich im politischen Kiew angesichts des Prozessbeginns in Hamburg gegen einen Verdächtigen im Nord Stream-Fall. Das Ansehen des Landes könnte Schaden nehmen, man fürchtet schlechte Presse. Georgi Tichy, Sprecher des

0: ukrainischen Außenministeriums versucht, das Narrativ zu drehen. Sehen, welche Richtung sich die Geschichte in den Medien entwickelt. Der Fokus der Aufmerksamkeit richtet sich darauf, wie diese Leitung gesprengt wurde, wer daran beteiligt war und wer schuld ist. Aber wollen wir nicht darüber sprechen, wer diese Leitung gebaut hat und wozu? Nord Stream 2, so die Argumentation in der Ukraine, sei vielmehr ein politisches Projekt gewesen, um Druck auf Europa auszuüben und die russischen Kriegskassen zu füllen. Die Sprengung sei nahezu eine Rettung für die Ukraine gewesen, meint der Anwalt Mykola Katrinchuk. Für uns alle gilt, die Sprengung wäre für uns im Krieg eine große Hilfe gewesen. Mit Nord Stream 1 hat Russland jeden Tag 131 Millionen Euro eingenommen. Stellen Sie sich vor, wie viel Geld Sie in unsere Zerstörung hätten stecken können. Dass es die Gasleitung nun nicht mehr gibt, bedauert kaum jemand in der Ukraine. Im Gegenteil, zwar äußern sich nur wenige zu dem Fall, diejenigen Beobachter, die es aber machen, halten die Sprengung für richtig. Nord Stream 2 sei im Verteidigungskrieg gar ein legitimes militärisches Ziel.
1: Eine ziemlich eindeutige Sicht auf diesen Anschlag, also bei den Ukrainern. Bei uns in Deutschland ist das anders, nicht nur, weil hier ja ab heute der Prozess gegen einen der mutmaßlichen ukrainischen Saboteure läuft, sondern auch, weil vor allem AfD und BSW das Ganze jetzt zum Anlass nehmen, um die deutsche Ukraine-Unterstützung auch insgesamt in Frage zu stellen. Sie werfen der Bundesregierung vor, Milliarden an ein Land zu geben, das wichtige Infrastruktur, also die Pipelines, zerstört habe, während wir in Deutschland das Geld selbst viel besser gebrauchen könnten. Christina Nagel aus unserem Hauptstadtstudio schaut genauer auf diese Debatte.
2: Die außenpolitische Sprecherin der Grünen-Fraktion Deborah Düring geht fest davon aus, dass die AfD den ersten Nord Stream-Prozess politisch nutzen wird.
3: Die AfD und BSW nutzen jede Möglichkeit, um scheinbare Skandale hochzuziehen, um die Frage der Ukraine-Unterstützung zu stellen.
2: Erst in der vergangenen Woche hatte die AfD eine Aktuelle Stunde im Bundestag anberaumen lassen, weil Kanzler Friedrich Merz am Abend des Tags der Deutschen Einheit in die Ukraine gereist war, in seine wahre emotionale Heimat, wie es der außenpolitische Sprecher der AfD-Fraktion Markus Frohnmeier provozierend nannte.
4: Im Gepäck hatte er seine Milliarden. 1 Milliarde Euro neue Militärhilfen.
2: Geld, das laut AfD in Deutschland gebraucht wird. Für Schulen, für Infrastruktur, zur Entlastung der Sozialkassen. Geld, das nicht in ein Land fließen sollte, das, so die Überzeugung der Partei, mit der Sprengung der Nord Stream Pipelines für erheblichen wirtschaftlichen Schaden in Deutschland gesorgt habe. AfD und BSW drängen deshalb nicht nur auf einen Stopp der milliardenschweren Ukraine-Unterstützung, sondern auch auf Schadenersatz und Strafmaßnahmen. Schließlich, argumentiert AfD-Politiker Frohnmeier, habe die Bundesregierung auch nicht gezögert, im Fall des gescheiterten Drohnenanschlags auf den Flughafen Leipzig-Halle noch während der Ermittlungen Sanktionen gegen Russland zu verhängen.
5: Wir erleben hier eine Außenpolitik mit zweierlei Maß.
2: Für die Grünen-Abgeordnete Düring ist es dagegen die AfD, die mit zweierlei Maß misst, wenn es um die Ukraine und die Frage der Verantwortung der Sprengung der Gasröhren am Grund der Ostsee geht.
3: Mir ist schon wichtig, dass wir hier aber dann auch gleichzeitig über die massiven Kriegsverbrechen von russischer Seite reden.
2: Immer wieder verweisen Befürworter der Ukraine-Unterstützung wie der SPD-Abgeordnete Daniel Baldi auf einen zentralen Punkt. Dass es Russland war, das den Krieg gegen die Ukraine begonnen und damit vieles ausgelöst hat.
6: Das Zweite ist, Russland hat, das erklärt auch Putin immer wieder, dass das nicht nur ein Krieg gegen die Ukraine ist, sondern ein Krieg gegen, in Anführungszeichen, westliche Lebensart.
2: Baldi ist es wichtig, das ganze Bild im Blick zu behalten. Er erinnert daran, dass es auch vor dem Angriff keine gesicherte Gasversorgung mehr durch Russland gegeben hat. Dass der Anschlag auf die Pipelines juristisch aufgearbeitet wird, findet der SPD-Politiker richtig. Sollte sich, wie die Generalbundesanwaltschaft in ihrer Klageschrift formuliert, herausstellen, dass staatliche ukrainische Stellen vom Anschlag wussten bzw. ihn gesteuert haben, müsse dies auch Konsequenzen haben, aber, betont Baldi, zum richtigen Zeitpunkt.
6: Wenn wir jetzt der Ukraine die Unterstützung verweigern, dann spielt das nur einem in die Karten. Und das ist Putin, dass die AfD das will, das ist offensichtlich.
2: Dass AfD und BSW mit Rufen nach einer anderen Ukraine- und Russland-Politik bei den Landtagswahlen Erfolg hatten, zeigt aus Sicht der Grünen, wie groß der Erklärungsbedarf ist. Den scheint auch Kanzler Friedrich Merz erkannt zu haben. Es fiel auf, dass er in seiner Rede anlässlich der Verleihung des Westfälischen Friedenspreises ausführlicher als sonst die Linie der Bundesregierung zu erklären versuchte.
7: Wir setzen uns mit dem Vorwurf auseinander, deutsche Hilfen für die Ukraine gingen zulasten des Wohlstands in unserem eigenen Land. Meine Antwort lautet, unsere Unterstützung für die Ukraine ist kein Selbstzweck.
2: Verweise auf Sicherheit und Sondervermögen aber scheinen zunehmend zu verpuffen. Die Stimmen der Zweifler werden lauter. Eine Entwicklung, die durch den Nord Stream-Prozess befeuert werden könnte.
1: Ja, und wie AfD und BSW die aktuelle Diskussion um die Ukraine-Hilfen für sich nutzen wollen, das sieht man heute schon ganz konkret in Sachsen-Anhalt. Da haben die beiden Parteien nämlich eine Sondersitzung anberaumt im Landtag, um über ihren ersten gemeinsamen Antrag zu beraten. Titel: Friedensgespräche statt Ausweitung des Krieges in der Ukraine. Bei solchen außenpolitischen Themen sind die Bundesländer allerdings gar nicht zuständig. Insofern ist das Ganze wohl eher als Symbolpolitik zu werten. Jochen Müller beobachtet die Sitzung heute im Landtag in Magdeburg für uns. Jochen, die Sitzung hatte heute am Anfang erstmal gar nichts mit dem Thema Ukraine zu tun, sondern ist, ja, man kann sagen, ziemlich turbulent gestartet.
8: Ja, diese erste Landtagssitzung unter Leitung von AfD-Landtagspräsident Tobias Rausch, die begann mit einer einstündigen Unterbrechung, denn im Vorfeld dieses Plenums hatte es keine Ältestenratssitzung gegeben. Es waren also etliche Fragen der Geschäftsordnung nicht geklärt. Olaf Meister von den Grünen hat zum Beispiel bemängelt, es gäbe keine Einigung über die Redezeiten. Dann ging es um den Gedenktag auf das Attentat auf die Synagoge in Halle. Da habe es erst eine Pressemitteilung der AfD gegeben, danach wortgleich eine Pressemitteilung des Landtagspräsidenten. Das sei ein schwerer Verstoß gegen das Neutralitätsgebot. Und dann gab es Redebedarf, weil Rausch nach seiner Wahl zum Landtagspräsidenten seine Parteifunktion als parlamentarischer Geschäftsführer eben nicht niedergelegt hatte. Rausch unterbrach daraufhin die Landtagssitzung, berief den Ältestenrat ein und kurz darauf, siehe da, die erste Personalie, kurz darauf teilte die AfD-Fraktion mit, Rausch habe sein Amt als parlamentarischer Geschäftsführer niedergelegt. Das Amt habe jetzt der Abgeordnete Jan Moldenhauer übernommen.
1: So, dann ging es aber schon auch um das eigentliche Thema, also um die Streichung der Ukraine-Hilfen, ne, die AfD und BSW ja fordern.
8: Ja, es wird debattiert natürlich. Inzwischen ist man hier längst bei den Inhalten angekommen. Der Co-Fraktionschef der AfD, Ulrich Siegmund, der hat das alles eingebracht und der hat gesagt, heute sei ein guter Tag, weil zum ersten Mal eine Friedensinitiative von einem deutschen Parlament ausgehe. Es müssten eben Friedensgespräche mit Russland geführt werden. Und dann bedankte sich Ulrich Siegmund ausdrücklich beim BSW, also bei der anderen Partei, die diesen Antrag trägt, weil eben diese gemeinsame Initiative von AfD und BSW möglich sei. Dann kam Sven Schulze, der ist ja nicht nur Ministerpräsident, der ist ja auch sozusagen der Oppositionsführer im Augenblick von der CDU. Der hat dann gesagt, unter anderem gesagt, diese Sondersitzung des Landtags sei vor allem eins, nämlich ein Brautgeschenk der AfD an das BSW, damit eben das BSW im Dezember Ulrich Siegmund von der AfD die fehlenden Stimmen für die Wahl zum Ministerpräsident gebe. Und es hat sich auch Claudia Wittig, die Co-Fraktionschefin des BSW, geäußert. Die hat unter anderem eben auch ein Ende der Waffenlieferung an die Ukraine gefordert. Aber sie hat eben, und das war auffällig, mehrfach lauten Applaus aus den Reihen, aus den langen und großen Reihen der AfD-Fraktion bekommen.
1: Jochen Müller, unser Reporter in Magdeburg, zum aktuellen Antrag von AfD und BSW in Sachsen-Anhalt, die sich gegen weitere Ukraine-Hilfen der Bundesregierung aussprechen. Und damit endet auch unser Blickwechsel zum Thema. 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
1: Bei den vielen Diskussionen über hohe Energie- und Spritpreise und eine steigende Inflation bei uns kann man schon mal fast vergessen, was eigentlich die Hauptursache für all das ist, nämlich der Krieg im Iran. Seit mehr als 7 Monaten läuft ja nun der aktuelle Konflikt zwischen den USA und Iran. Ein Krieg, der gerade zwar pausiert, gibt im Moment keine größeren gegenseitigen Angriffe, aber an der Straße von Hormus stecken immer noch viele Schiffe fest. Und auch im Iran selbst ist der Konflikt jeden Tag zu spüren. Das hat auch unser Korrespondent Benjamin Weber erfahren, als er dort war. Er konnte sich an der Straße von Hormus ein eigenes Bild von der Lage machen und mit den Menschen auch über ihre krassen existenziellen Nöte sprechen. Währungsverfall, wirtschaftliche Not, Angst vor dem Krieg. Ich wollte von Benjamin erstmal wissen,

0: was die Menschen in Teheran ihm erzählt haben. Also was bedeutet die schlechte wirtschaftliche Lage des Iran für die Menschen im Land konkret?
1: Bei vielen führt es zu einer existenziellen Not. Viele haben mehrere Jobs, also fahren noch Taxi am Wochenende, wenn sie einen normalen Job haben. Und es geht halt eben so weit, dass man sich gewisse Sachen einfach nicht mehr kaufen kann. Lebensmittel zum Beispiel. Es gibt im Iran auch viele Lieferdienste. Mhm. Und da hat mir jetzt eine Bekannte erzählt, dass sie zum ersten Mal Fleisch und Huhn bestellt hat über den Lieferdienst. Und als es dann vor der Tür stand, hatte der Fahrer das mitgenommen und geklaut. Und da war das nicht mehr drin. Und das hat sie auch ganz klar als Indiz dafür gewertet, wie schlecht es den Leuten geht.
0: Anfang des Jahres gab es ja noch große Proteste im Iran gegen das Regime. Wenn die wirtschaftliche Lage, also wenn die Not der Menschen jetzt gerade so groß ist, dann könnte man ja denken, da müsste es doch jetzt wieder Aufbegehren in der Bevölkerung geben. Da müsste es wieder Proteste geben. Ist davon schon irgendwas zu spüren?
1: Also es war an diesem Samstag, als wir da waren und die Währung abgerutscht ist, so leicht zu spüren. Da gab es Gerüchte davon, dass um den Basar herum die Händler protestiert haben. Für die ist es ja auch immer so, dass da geht es ja gerade um viel um Wechselkurse und Devisen und so weiter. Aber das hat sich nicht ausgeweitet. Und ich glaube, das hat auf jeden Fall zwei Gründe. Der eine ist eben, dass quasi diese brutale Repression aus dem Januar, wo tausende Menschen auf den Straßen getötet worden sind, dass das bei den Menschen ganz klar noch da ist, also dieses Trauma und dass man da eigentlich im Prinzip das Fazit gezogen hat, wir können die islamische Führung nicht ablösen, wenn wir auf die Straße gehen. Da können wir eigentlich nichts ausrichten, weil das so brutal niedergeschlagen worden ist. Und das Zweite ist aber auch, dass in diesem Land ein Kriegszustand herrscht und dass auch in jedem Gespräch, wenn du mit den Leuten sprichst, man weiß eben überhaupt nicht, ob die USA wieder angreifen. Das kann im Prinzip jeden Tag passieren, sagen zumindest die Leute und erwarten eigentlich, dass es weitergeht.
0: Du warst bei deiner Reise durch den Iran auch in Bandar Abbas. Das ist eine Hafenstadt, die an der Straße von Hormus liegt. Die Straße von Hormus ist ja für den Welthandel gerade so mehr oder weniger blockiert. Du wolltest das dann selber mal anschauen, bist mit einem Boot, ich glaube sogar zweimal dann rausgefahren auf die Straße von Hormus. Was hast du da erlebt? Wie sieht's da aus?
1: Ja, also es war auf jeden Fall super spannend. Wir sind quasi einmal in Sirik losgefahren. Das ist dann wirklich an einer Stelle, wo gar kein Schiffsverkehr mehr fährt. Da sind wir dann relativ weit rausgefahren und da war einfach gar nichts. Da hat man einfach nur noch Wasser gesehen, also überhaupt keine Schiffe. Und dann sind wir einen Tag später in Bandar Abbas losgefahren, also in dieser Hafenstadt. Und da liegen dann ganz viele große Schiffe, Öltanker, aber auch Frachter und warten. Also das war schon sehr beeindruckend, wie viele Schiffe da eigentlich liegen und wie wenig da geht.
0: Du warst dann auch noch in einer weiteren Stadt, nämlich in der Stadt Minab. Dort ist mindestens eine Rakete in einem Schulgebäude eingeschlagen während des Unterrichts. Die UN macht dafür die USA verantwortlich, spricht von einem Kriegsverbrechen. Die USA äußern sich dazu aber nicht. Wie sieht das heute da aus in Minab?
1: Also diese Schule, die am ersten Kriegstag da getroffen worden ist, die steht so, wie sie da geblieben ist, steht sie halt noch. Also da hat man die großen Trümmer weggeräumt. Die Schule ist halb verfallen und es gibt noch so einen kleinen Trümmerberg davor. Und man kann sich das anschauen, was da passiert ist im Prinzip. Also die Wände sind offen, man kann durch die offene Wand in die Klassenzimmer reingucken. Und da gehen Leute hin zum Gedenken. Und wir waren eben auch in der Stadt Minab unterwegs. Und ich bin dann offensichtlich als Nicht-Iraner erkennbar direkt von einem Mann angesprochen worden. Beziehungsweise der wusste ja, wir können nicht kommunizieren, hat mir einfach sein Handy unter die Nase gehalten. Und auf dem Handy waren eben sofort, hat er mir Fotos gezeigt von den Särgen dieser 168 Menschen, die da gestorben sind. Größtenteils waren das ja Kinder. Und auch sehr explizite Fotos von Kinderleichen, wie man sie aus diesen Trümmern, es war wirklich auch hart, rausgezogen hat. Also es war ganz klar, dass das in dieser Stadt ein Riesenthema ist. Und es ist ja auch international in den Schlagzeilen. Mhm. Aber diese Schule, nochmal zurück zu dieser Schule, da hat man dann auch gesehen, dass sie auch so hergerichtet worden ist. Also auf den Trümmern hat man Porträtfotos der getöteten Kinder schön hindrapiert. Kaputte Trinkflaschen, die noch übrig geblieben sind unter den Trümmern, liegen da. Und das ist alles auch so für eine Art Gedenkort. Ein bisschen too much, würde ich sagen. Und es hängen eben auch Plakate da, politische Botschaften. Die USA sind verantwortlich für den Tod der Kinder. Eben auch so, dass man sagt, die westlichen Werte sind halt Heuchelei, wenn man das hier sieht. Also das ist auf jeden Fall auch ein Versuch, da Propaganda zu verbreiten. Da hat das Regime auch ein gewisses Interesse daran, dass es berichtet wird. Gleichzeitig, diesen Angriff hat es ja auch gegeben und ich würde den jetzt also aus meiner persönlichen Einschätzung auch als Kriegsverbrechen einordnen. Und deswegen habe ich mich dazu entschieden, trotz diesem Ungleichgewicht drüber zu berichten.
0: Wenn wir mal nach vorne schauen, was glaubst du, wie es für den Iran weitergehen wird? Also gibt es aktuell irgendwelche Anzeichen zum Beispiel, dass es nochmal Verhandlungen geben wird in nächster Zeit zwischen den USA und Iran?
1: Also man kann auf jeden Fall sagen, dass diese Verhandlungs Kanäle offen sind. Das sieht man auch. In New York hat man verhandelt bei der UN-Generalversammlung und da werden jetzt Vorschläge hin und her ausgetauscht. Das gibt's auf jeden Fall. Gleichzeitig sieht man auch, Iran versucht einerseits in der Straße von Hormuz die Tanker anzugreifen, die vor der Küste des Oman auf der anderen Seite da durchfahren aktuell. Das fahren ja Tanker durch. Mhm. Da greifen sie auf jeden Fall an und auch mehr als sonst. Also das werden mehr Angriffe. Und natürlich sieht man auch diesen ganzen Angriffe auf Saudi-Arabien von den Houthis. Da hat der Iran ja sicherlich auch ein Wort mitzureden. Und auch das zeigt ja so Richtung Eskalation. Also da will man irgendwie über Saudi-Arabien, glaube ich, Druck auf die USA ausüben. Und also wenn man in Teheran oder auch in Bandar Abbas mit den Leuten spricht auf der Straße, aber auch mit Offiziellen im Außenministerium war ich und habe mit dem Sprecher ein Interview gemacht, alle gehen davon aus, dass es eine nächste Runde Krieg gibt. Hm. Und ich denke eigentlich auch, dass das unausweichlich ist. Wenngleich man auch sagen muss, ob die USA dann näher an einer Lösung des Konflikts mit Iran kommen, das steht auf einem ganz anderen Blatt. Weil wir haben ja eigentlich in dem Krieg im Februar, März, April gesehen, dass so viel sie auch einstecken müssen, das Regime in Teheran ganz gut rausgekommen ist. Und es gibt eigentlich kein Anzeichen dafür, dass das bei der nächsten Runde nicht so sein sollte.
0: Unser Korrespondent Benjamin Weber war für seine Recherche in verschiedenen Städten im Iran unterwegs und hat unter anderem viel über die krasse wirtschaftliche Not der Menschen im Land erfahren. Und zum Schluss noch kurz das hier im Mittagsecho. Weltuntergangsszenarien mit KI, die außer Kontrolle gerät, haben wir in letzter Zeit ja einige gehört. Jetzt kommt mal wieder was Neues. Die US-KI-Firma Anthropic warnt davor, dass KI-Modelle bald auch Haushaltsgeräte übernehmen und kapern könnten. Zum Beispiel Smart-TVs, vernetzte Backöfen oder schlaue Kühlschränke. Und ja, auch solche Warnungen sollte man natürlich ernst nehmen. Aber trotzdem irgendwie eine interessante Vorstellung, finde ich, ne, dass die Menschheit am Ende vielleicht gar nicht von KI-gesteuerten Robotern an Armeen zugrunde gerichtet wird, sondern von Smart-TVs, die nur noch KI-freundliche Desinformationen senden, von Kühlschränken, die die Tür blockieren und kein Essen mehr rausrücken oder von smarten Backöfen, die sich selbst so stark überhitzen, bis die Küche brennt. Ich bin ja sowieso ein Fan von nicht smarten Haushaltsgeräten und vielleicht sind ja gerade die in diesen Zeiten die Zukunft. Das Team vom Mittagsecho ist jetzt gleich raus. Hier geht's dann weiter mit dem Wirtschaftsmagazin in WDR 5. Mein Name ist Johannes Döbbelt. Tschüss, machen Sie es gut.
2: Es ist 13.30 Uhr. 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Die Nachrichten mit Christina Maria Greve. Guten Tag. In Deutschland gibt es immer öfter Brände in Abfallbetrieben, weil Batterien und Akkus im Müll landen. Eine Studie der Entsorger zeigt, dass sich die Brände in 5 Jahren nahezu verdreifacht haben. Michael Schneider vom größten Entsorger Remondis sagt, dass auch komplette Anlagen abbrennen.
3: Ein besonders dramatisches Beispiel hatten wir in Berlin. Da war es tatsächlich nach unserem Erkenntnisstand eine singende Grußkarte. Die hat halt keine 3 Minuten Verwendungsdauer. Also ein vollkommen sinnloses Produkt, hat aber die komplette Papiersortieranlage zerstört.
2: Großbrände in Entsorgungsbetrieben gab es auch schon in NRW, zum Beispiel in Bochum, Espelkamp und Zwisttal. Fast jeden Tag kommt es in Deutschland zu Bränden wegen Lithium-Ionen-Batterien. Tausende Tonnen alter Batterien und Akkus landen verbotenerweise im Müll. Sie gehören aber in extra Sammelbehälter, zum Beispiel im Supermarkt. Deutschland soll eine Zuckersteuer bekommen. Die Bundesregierung hat sich geeinigt. Als nächstes berät der Bundestag. Die Zuckersteuer soll nächsten Sommer eingeführt werden. Auf Getränke, die einen bestimmten Zuckergehalt überschreiten, werden pro Liter bis zu 32 Cent fällig. Eva Huber, WDR Berlin.
4: Die Idee dahinter ist, dass die Hersteller einen Anreiz haben, weniger Zucker in ihre Getränke zu mischen, ihn zum Beispiel durch Süßstoffe zu ersetzen. Dadurch umgehen sie die Steuer. Von der Steuer ausgenommen werden sollen mittelständische Getränkehersteller, wenn sie weniger als 1 Million Liter gezuckerte Getränke pro Jahr produzieren. Die Bundesregierung rechnet mit Steuereinnahmen von rund 900 Millionen Euro pro Jahr. Das Geld soll vor allem in den Gesundheitsfonds fließen. Unter anderem aus CDU und CSU geführten Bundesländern kommt Kritik. Die Zuckersteuer mache Getränke teurer und Bürger würden damit zur Kasse gebeten, um Haushaltslöcher zu stopfen. Ärzteverbände hingegen fordern seit Jahren eine solche Steuer.
2: Die Zukunft der Rettungswachen war Thema im Landtag. Das NRW-Gesundheitsministerium hat alle Planungen zum Ausbau bis auf Weiteres gestoppt. Das musste Gesundheitsminister Laumann von der CDU erklären. Antje Passenheim, WDR Landespolitik.
5: Hintergrund ist der Streit zwischen den Kommunen und den gesetzlichen Krankenkassen.

0: wollten auch das neue Rettungsgesetz der schwarz-grünen Landesregierung aufbauen.
1: Weitere Meldungen im Überblick. Die Bundesregierung hat eine Kommission eingesetzt, die Vorschläge für eine Reform der Pflege machen soll. In ihr sitzen Gesundheitsexperten, Juristen und Wirtschaftsfachleute. Sie sollen sich bis Ende Januar vor allem Gedanken machen, wie die Pflege nachhaltig finanziert werden kann. Mitte des kommenden Jahres soll dann eine Pflegereform in Kraft treten. In der Türkei hat die Polizei einen Fernsehsender gestürmt und die Live-Übertragung gestoppt. Halk TV soll jetzt unter einen Verwalter von außen gestellt werden. Der Sender gilt als regierungskritisch. Die türkische Journalistengewerkschaft verurteilte den Polizeieinsatz. Die Presse sei frei und dürfe nicht zensiert werden. In Griechenland wüten schwere Unwetter. In vielen Orten wurden Straßen, Keller und Geschäfte überflutet. In der Ägäis stürmt es. Viele Fähren dürfen nicht mehr auslaufen. Auf der Inselgruppe der Sporaden, auf der Urlaubsinsel Kreta und rund um die Hauptstadt Athen wurden die Menschen aufgefordert, wenn möglich, nicht ins Freie zu gehen.
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1: In Bochum steht zur Debatte, das Hüpfverbot im Ruhrstadion auszuweiten. Die Stadt hatte das Verbot vergangene Woche für die Ostkurve ausgesprochen. Hintergrund ist ein Gutachten. Laut dem ist die Tribüne zwar tragfähig, beim Hüpfen könne aber ein sogenannter Trampolineffekt entstehen. Jetzt soll überall gemessen werden, wie stark der Boden vibriert. Zoe van Lang berichtet.
3: Außerdem wird laut CDU-Fraktion Bochum geprüft, ob die Sanierung der Ostkurve vorgezogen werden soll. Das waren Themen im Ausschuss für Planung und Grundstücke. Mit einer Entscheidung sei allerdings erst in den nächsten Wochen zu rechnen. Rhythmisches Hüpfen kann durch die Schwingungen bei den Stadionbesuchern zu Unwohlsein führen. Das soll mit dem Verbot vermieden werden. Statische Gründe stecken nicht dahinter.
1: Und das Wetter in Nordrhein-Westfalen, es bleibt trocken und freundlich mit einem Mix aus Sonne und Wolken. In Bad Salzuflen bis 16 Grad, in Herten bis 17 und in Pulheim bis 18 Grad. Morgen startet der Tag wieder stellenweise mit Nebel, am Nachmittag Sonne und Wolken bei bis zu 21 Grad. Das war WDR aktuell. 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A4, Olpe Richtung Aachen zwischen Kreuz Köln-Ost und Kreuz Köln-Süd. 10 Minuten plus 4 Kilometer stockender Verkehr. A33 Bielefeld Richtung Osnabrück zwischen Hilter am Teutoburger Wald und Harderberg. Etwa 20 Minuten plus 6 Kilometer Stau. A40 Venlo Richtung Duisburg zwischen Strahlen und Kempen. Da dauert es etwa 10 Minuten länger, 6 Kilometer stockend. A44 Kassel Richtung Dortmund zwischen Warburg und Marsberg. Etwa 10 Minuten plus 3 Kilometer Stau. Und zuletzt A46 Düsseldorf Richtung Heinsberg zwischen Neuss-Holzheim und Grevenbroich. Etwa 10 Minuten plus 4 Kilometer Stau.
4: Ja, hier ist das WDR Wirtschaftsmagazin bei WDR 5. Ganz herzlich willkommen. Hier ist Jessica Sturmberg. Und wir beginnen mit etwas, was wir gerade auch schon in den Nachrichten gehört haben. Wenn wir etwas in den Müll werfen, dann ist es wirklich wichtig, dass da keine Batterien in den Hausmüll wandern. Warum das so ist? Wir haben gerade schon das Beispiel gehört in den Nachrichten von den blinkenden Geburtstagskarten, also von den singenden Geburtstagskarten, wo so ganz kleine Batterien drin sind. Es gibt aber auch noch andere Beispiele und da werden wir heute in dieser Sendung drüber sprechen. Zuerst aber schauen wir auf etwas, was man abstrakt zwar weiß, sich aber dann doch oft nicht so ganz klar macht. Und es lohnt sich daraus, auch mit Kindern ein kleines Experiment zu machen. Die Frage zu stellen nämlich, was glaubt ihr, wie viele Zuckerwürfel es braucht, damit ein Liter Limo oder Cola so süß schmeckt? Zwischen 25 und 35 Zuckerwürfeln und dann gibt es ja auch sehr häufig dann die erstaunten Blicke, wie viel das doch ist. Seit Monaten wird über eine neue Steuer auf zuckerhaltige Getränke diskutiert, die den Anreiz setzen soll, den Zuckergehalt zu senken. Bundesfinanzminister Lars Klingbeil hatte vor 2 Wochen einen Gesetzentwurf vorgelegt. Bundeskanzler Friedrich Merz hatte den dann zunächst gestoppt. Jetzt gibt es eine Einigung. Das Bundeskabinett hat einen etwas geänderten Entwurf von Klingbeil beschlossen. Geplanter Starttermin ist der 1. Juli im kommenden Jahr. Emma-Louise Rutschelt aus unserer Wirtschaftsredaktion hat sich das mal ein bisschen genauer angeschaut. Zuckersteuer, worauf soll die jetzt genau erhoben werden und was ist da genau geplant?
5: Ja, also geplant ist, die Steuer erstmal nur auf zuckerhaltige Getränke zu erheben. Und nur Getränke mit zugesetztem Zucker, also kein Saft und auch meine Schoki, die bleibt erstmal verschont. Wie hoch die Steuer ausfällt, das hängt von dem Zuckergehalt ab. Je mehr Zucker, desto teurer. Es soll 2 Stufen geben. Die erste Stufe, die gilt dann ab 5 Gramm Zucker pro 100 Milliliter. Da soll der Liter 26 Cent teurer werden. Und die zweite Stufe, die gilt dann ab 8 Gramm Zucker. Da soll die Literflasche sogar 32 Cent teurer werden. Ich habe da mal eine Beispielrechnung mitgebracht, damit wir uns das vorstellen.

0: können, auch mit der Cola. Mhm. Wenn ein Liter Cola 1,80 kostet, dann wird so ein Kasten Cola, den ich vielleicht für meine Party kaufe, mehr als 5 Euro teurer. Ja, aber wie teuer die Cola jetzt wirklich wird, das kommt auch ein bisschen darauf an, wie die Firmen dann darauf reagieren.
1: Und reagieren heißt dann, sie können ihr Rezept ändern und weniger Zucker hineingeben?
0: Ja, genau. Die können natürlich den Zuckergehalt senken und dann müssen sie weniger Steuern zahlen und im Endeffekt müssen wir dann auch weniger für die Cola zahlen. Das ist auch der eigentliche Plan, denn mehr Steuern, das soll ja nur der nette Nebeneffekt sein. Denn unser Zuckerkonsum, der ist einfach zu hoch, schon seit Jahren, das wissen wir. Der führt auch nachweislich zu Übergewicht, der kann Herz-Kreislauf-Erkrankungen fördern und. Und das ist auch gerade bei unseren Kindern ein großes Problem. Ja, und das belastet dann natürlich auch wieder unser Gesundheitssystem, das ja sowieso gerade nicht am besten dran ist. Die Steuer, die soll jetzt quasi zwei Fliegen mit einer Klappe schlagen. Der Zuckergehalt in Getränken, der soll runtergehen. Das soll die Gesundheit fördern, das System entlasten und das Geld, was bei dieser Steuer reinkommt, das soll dann in das Gesundheitssystem fließen.
1: Jetzt ist es ja eine gestaffelte Steuer, nicht nur was den Zuckergehalt angeht, sondern auch wie groß der Hersteller ist. Also kleine Betriebe, die unter 70.000 Liter im Jahr abfüllen, sind in jedem Fall befreit. Geplant ist aber, dass auch mittelständische Unternehmen bis 1 Million Liter Abfüllung im Jahr die Steuer nicht zahlen sollen. Was heißt das denn für Getränkehersteller in Nordrhein-Westfalen? Wen betrifft das und wen gegebenenfalls dann auch nicht?
0: Ja, in NRW sitzen ja klassisch ziemlich viele Brauereien. Wir haben viele kleine, wir haben aber auch viele große. Ich habe zum Beispiel mit Krombacher gesprochen. Die machen ja neben Bier auch noch andere Sachen wie Fassbrause, Spezi und sowas. Ja, und die werden von dieser Steuer auch betroffen sein. Diese Ausnahmen, die gelten dann eben für die ganz kleinen Brauereien. Aber wir haben hier in NRW auch Unternehmen wie Sinalco. Auch die werden davon betroffen sein, wenn die Steuer kommt. Und die können einfach noch nicht genau absehen, wie sie jetzt damit umgehen. Und das verraten sie auch noch nicht. Die warten jetzt erstmal auf den endgültigen Beschluss. Aber auch Krombacher hat gesagt, gerade Brauereien haben in den letzten Jahren sich umgestellt, mehr auf Limos, um unabhängiger zu werden von dem rückgängigen Alkoholkonsum. Ja, und gerade die könnte das natürlich jetzt zusätzlich treffen. Wie aber genau, das ist einfach noch unklar. Bis jetzt heißt es, alkoholfreies Radler, das könnte von der Steuer ausgenommen sein. Und damit wäre dann wieder ein Hintertürchen offen.
1: Es gibt ja inzwischen doch einige Länder, die eine Zuckersteuer eingeführt haben. Wie läuft das denn da?
0: Ja, die Hälfte der EU-Staaten besteuert zuckerhaltige Getränke schon. Aber jedes Land macht das natürlich ein bisschen anders. Großbritannien macht es seit 2018. Die haben auch eine gestaffelte Abgabe. Das heißt, je mehr Zucker, desto höher die Steuer. Viele Hersteller haben da ihre Rezepturen auch wirklich verändert. Das soll den durchschnittlichen Zuckergehalt dieser besteuerten Getränke von 2015 bis 2024 um fast die Hälfte gesunken haben. Ungarn geht da sogar noch weiter. Die haben nämlich seit 2011 eine Gesundheitsabgabe auf zuckerhaltige Softdrinks, aber auch bestimmte süße und salzige Snacks. Die Einnahmen, die fließen dann in den Krankenversicherungsfonds. Was das jetzt aber wirklich gebracht hat im Hinblick auf die Gesundheit, das wissen wir nicht so genau.
1: Emma-Louise Rothschild aus der WDR-Wirtschaftsredaktion zur Zuckersteuer, die ab 1. Juli im kommenden Jahr dann auferlegt werden soll. Vielen Dank. Seit knapp 3 Wochen ist bekannt, dass der Ludwigshafener Chemiekonzern BASF den Konkurrenten Evonik aus Essen übernehmen will. BASF meint es da offensichtlich sehr ernst und soll nach Insiderinformationen auch bereit sein, Zusagen zu Standort- und Beschäftigungsgarantien zu machen. Bei Evonik sind betriebsbedingte Kündigungen bis 2032 ausgeschlossen. Das Thema hat heute auch die Landespolitik beschäftigt. Es gab dazu eine Aktuelle Stunde im Landtag. Christoph Ulrich hat die verfolgt. Warum haben die Landespolitiker sich denn damit beschäftigt?
2: Naja, sie haben große Bedenken gegen die Übernahme und heute hat sich auch erstmals die Landesregierung deutlich positioniert, also klar, und hat gesagt, was sie von dieser Übernahme hält. Das war NRW-Wirtschaftsministerin Mona Neubau von den Grünen, die hat Folgendes gesagt.
3: Wir als Landesregierung sind klar. Wir wollen, dass die Beschäftigten bleiben. Wir stehen zu diesem Standort und damit ist klar, dass wir gegen diese Übernahme sind.
2: Und genau diese Aussage hat man in den letzten 3 Wochen von Schwarz-Grün nicht gehört. Man hat versucht, über verschiedene andere, kommen vielleicht später zu Stiftungen etc., nochmal Einfluss zu nehmen. Aber dieses klare Bekenntnis, das war neu heute in der Debatte. Die Debatte ist ja auch erst zustande gekommen, weil es dieses Bekenntnis bisher nicht gab.
1: Sind sich die NRW-Landespolitikerinnen und Politiker denn darin einig, dass sie die Übernahme abwehren wollen?
2: Ja, das sind sie in der Tat. Also Mona Neubauer hat es klar formuliert. Aber auch bei der CDU sagt man, ja, eigentlich wäre es ganz wichtig, wenn Evonik hier bleibt. Die SPD hat einen Ansatz verfolgt, hat gesagt, die RAG-Stiftung, das ist die Stiftung, die für die Ewigkeitslasten des Steinkohle

0: Bergbaus im Ruhrgebiet zuständig ist. Die hat eh schon 43% an Evonik. Wenn jetzt noch das Land NRW 7% dazu kauft plus x eine Aktie, dann hat man eine Mehrheit, dann könnte man die Übernahme von BASF verhindern. Da gab es heute eigentlich größtenteils Ablehnungen. Vielmehr gab es so den Fokus der anderen Parteien darauf zu sagen, so, naja, Strompreise sind hoch für die chemische Industrie, Bürokratie ist hoch, Rahmenbedingungen sind eher schlecht und insofern wäre es eigentlich ganz gut, wenn wir die Rahmenbedingungen verändern. Nur das, wie man das machen will, das blieb die Debatte schuldig.
1: Bleibt man doch mal gleich bei den Übernahmeplänen. Wie ist denn da der Stand?
0: Ja, wir sind aktuell tatsächlich noch auf dem Stand, zumindest öffentlich, den man bisher kennt. BASF aus Ludwigshafen, die will Evonik für viele Milliarden übernehmen. Von 10 bis 14 Milliarden Euro ist die Rede. Man hat das in Essen Ende September direkt abgelehnt und es auch öffentlich gemacht, dass es dieses Angebot gibt. Das ist jetzt so der öffentliche Stand, aber heute zum Beispiel hört man aus verschiedenen Berichten aus Ludwigshafen oder aus Medienberichten, dass man bereit ist, nochmal draufzulegen, um über 50% der Anteile zu bekommen. Also man hat schon gemerkt, ganz so billig wird es nicht.
1: Welche Folgen könnte denn eine Übernahme für Arbeitsplätze in Nordrhein-Westfalen haben?
0: Das ist ja genau der Knackpunkt an der ganzen Debatte. Also die SPD hat gesagt, boah, das kann bis zu 4.000 Stellen kosten, wenn jetzt diese beiden Konzerne quasi fusionieren unter dem Dach der BASF. Das scheint man in Ludwigshafen auch verstanden zu haben. Es gibt auch inzwischen Medienberichte, die sagen, man versucht, das Ganze der Politik auch schmackhaft zu machen mit einer Art Beschäftigungsgarantie bis 2032, dass man sagt, naja, liebe Leute, wir wollen doch gar nicht Stellen abbauen, wir wollen eigentlich nur die Chemieindustrie auch bei euch in Nordrhein-Westfalen stabilisieren und deshalb gibt es Beschäftigungsgarantie bis 2032. Man muss mal gucken, ob das eine Wirkung hat auf die Politik, weil ja, Industriepolitik Nordrhein-Westfalen hat ja auch noch so ein paar andere Punkte.
1: Dann schauen wir doch auch auf dieses Argument. Also die Frage, ob das nicht am Ende sogar den Standort stärken könnte. Wir kennen die Probleme, was den internationalen Wettbewerb angeht, insbesondere die chinesische Konkurrenz. Hersteller überschwemmen ja die Märkte mit günstigen Chemikalien und Vorprodukten. Könnte das nicht am Ende tatsächlich auch ein Argument sein?
0: Das war auch das Argument der FDP, die gesagt hat, also meistens sind solche Zusammenschlüsse, wenn sie klug gemacht sind, führen die eventuell auch zu mehr Arbeitsplätzen. Die Frage ist halt immer, wo am Ende? Und darum macht man sich Sorgen, denn wir dürfen eins nicht vergessen. Nordrhein-Westfalen ist das größte Industrieland, auch emotional in Deutschland. Und immer wenn es darum geht, dass man Konzerne aus NRW rausholt, denn das wäre das ja. Es wurde heute debattiert, ob man BASF nicht dazu auffordern könne, dass die Zentrale dann nach Essen zieht von Ludwigshafen, damit man zumindest emotional so ein bisschen an den Standort gebunden ist. Und da merkt man schon, dass es teilweise gar nicht so sehr darum geht, was ist eigentlich wirtschaftlich oder wirtschaftspolitisch sinnvoll, sondern dass da auch viel Emotionalität, historisches Bewusstsein des Landes eine Rolle spielt. Und all das muss jetzt bei diesen Übernahmegesprächen, wenn sie erfolgreich sind oder am Ende scheitern, das muss man alles damit berücksichtigen, dass wir gar nicht so sehr in diesem Bereich sind, was kann das mehr an Arbeitsplätzen bringen, sondern dass wir teilweise auch in Bereichen unterwegs sind, wo es um emotionale und vor allen Dingen auch Landesidentitätspunkte geht.
1: BASF buhlt um Evonik, das war heute Thema im Düsseldorfer Landtag. Christoph Ulrich hat für uns da zugehört und uns da die Einblicke gegeben. Vielen herzlichen Dank.
0: Bitte.
1: Und wenn Sie sich gewundert haben, warum wir am Anfang keine Musik hatten, jetzt ist sie bei uns im Pult angekommen.
0: Bitte.

0: Wer gerade in eine Galeria-Filiale geht, kann in einigen Bereichen sehen, wie Ware mit Flatterband abgesperrt ist. Das ist nicht großflächig und betrifft auch nur einige kleinere Bereiche, aber Kundinnen und Kunden sehen Ware, die sie jetzt momentan nicht kaufen können. Michael Westorf aus der WDR-Wirtschaftsredaktion, was ist das denn für Ware, die da abgesperrt ist?
1: Ja, betroffen sind unterschiedliche Waren und Bereiche. Es sieht so ein bisschen wie auf einer Baustelle im Moment in einigen Galeria-Filialen aus oder danach, als ob es an einer Stelle durchregnen würde. Es sind nämlich immer nur so kleine Inselchen mit Waren mit rot-weißem Flatterband abgesperrt. Da hängt dann so ein kopierter Zettel neben. Diese Marke steht vorübergehend nicht zum Verkauf. In der Filiale, in der ich gewesen war, waren unter anderem Stoffballen, Puzzle und Haushaltsartikel nicht zu kaufen. Auch Playmobil konnte man zumindest zeitweise in einigen Filialen nicht kaufen. Ein Artikel, der abgesperrt war, das war so ein Puzzle der Krefelder Firma Remember. Den habe ich dann auch mal im Onlineshop gesucht. Da gibt's den zwar, ein Bild davon gibt's, aber auch im Onlineshop hätte ich den nicht kaufen können.
0: Ja, warum wird diese Ware denn momentan nicht verkauft?
1: Ja, die Ware steht zwar in Kaufhäusern von Galeria, das heißt aber lange noch nicht, dass die Ware auch Galeria gehört. Manchmal verkauft Galeria einfach nur im Auftrag von Lieferanten. In anderen Fällen hat Galeria noch nicht für die Ware bezahlt. Und dann ist das Problem, wenn jetzt jemand diese Ware kauft, landet das Geld möglicherweise in der Insolvenzmasse. Das würde bedeuten, der Lieferant oder der Hersteller würde leer ausgehen, er würde kein Geld bekommen. Deshalb haben einige Hersteller den Verkauf ihrer Waren bei Galeria verboten.
0: Was ist denn der Stand bei dem Insolvenzverfahren?
1: Ja, das Insolvenzverfahren, das läuft weiter. Gestern gab es eine gute Nachricht für die Mitarbeiter. Das Insolvenzgeld ist bewilligt. Im September haben die etwa 10.000 Angestellten noch ihren regulären Lohn bekommen. Für Oktober, November und Dezember erhalten sie dann eine Lohnersatzleistung von der Bundesagentur für Arbeit. Das ist das sogenannte Insolvenzgeld. Das ist in der Regel genauso hoch wie der Lohn. In den Geschäften selber haben wir ein Bild wie ja, bei den vergangenen Insolvenzen. Einige Rolltreppen sind abgestellt, um Strom zu sparen. Einige Türen sind verschlossen, da kommt man nicht mehr rein. Ware gibt es noch, aber es gibt durchaus auch luftige Regale, wobei ich nicht sagen kann, möglicherweise liegt das auch an einer Rabattaktion. Schon seit Mai gibt es 25% auf alles bei Galeria. Ja, man will Geld unbedingt in die Kasse kriegen, um weiter bestehen zu können.
0: Mhm. Derjenige, der Galeria ja mitunter in diese Misere geführt hat, ist der frühere Immobilienunternehmer René Benko. Was ist denn der Stand bei dem Verfahren gegen ihn?
1: Ja, René Benko, der kann sich heute mal wieder wie in guten alten Zeiten ein Fläschchen Shampoos gönnen. Er kommt nämlich aus der Untersuchungshaft frei, ist heute vom Landgericht Innsbruck entschieden worden. Er darf jetzt zu Hause mit einer elektronischen Fußfessel sitzen, um sich dort auf den Prozess vorzubereiten. Das neue Zuhause, naja, ist nicht ganz so nobel wie seine Luxusvilla, die er mal besessen hat. Er muss jetzt in einer 60 Quadratmeter großen Mietwohnung in Innsbruck wohnen und damit auskommen. Benko saß ja 23 Monate in Untersuchungshaft. Da dürfte jetzt der Umzug in die 60 Quadratmeter Wohnung auch so ein Stückchen Luxus für ihn sein.
0: Michael Westerhoff zu Galeria, dem Insolvenzverfahren René Benko und warum aktuell einige Waren nicht zu kaufen sind. Vielen Dank. Es gibt immer mehr Brände in Entsorgungsanlagen. Darauf hat heute der Bundesverband der Deutschen Entsorgungs- und Wasser- und Kreislaufwirtschaft BDE hingewiesen. Innerhalb von 4 Jahren hat sich die Zahl verdreifacht auf mehr als 2000 solcher Brände. Nicht immer ist dann eine Anlage danach nicht mehr nutzbar, aber es ist durchaus ein Problem. Sascha Roth ist Fachbereichsleiter der Entsorgungs-, Wasser- und Kreislaufwirtschaft beim BDE und mir jetzt zugeschaltet. Hallo Herr Roth.
2: Hallo, ich grüße Sie.
0: Wir haben das Beispiel am Anfang schon thematisiert mit der singenden Geburtstagskarte. Es gibt auch sowas wie blinkende Kinderschuhe, LED-Lichterketten, Einweg-E-Zigaretten. Wodurch werden diese Brände denn dann genau ausgelöst?
2: Ja, tatsächlich ist das gar nicht so leicht, auf das jeweilige einzelne Produkt zurückzuführen. Wir haben manchmal aus verschiedenen Abfallanalysen dann durchaus Fehlwürfe gesehen, wo wir sehen, okay, gerade die Einweg-E-Vapes, die bereiten uns besondere Sorgen. Da haben wir teilweise bis zum Viertel der Batterien, die da nicht reingehören im Müll, sind eben Batterien in Einweg-E-Zigaretten. Von daher ist das ein besonders unsinniges Produkt und eins, das uns ziemlich stört im Müllkreislauf.
0: Welche Batterien darüber hinaus sind da besonders problematisch? Also die Vape, haben wir schon verstanden, aber welche noch?
2: Insgesamt sind es Geräte, die von Lithium-Ionen-Batterien betrieben werden. Das ist für den Verbraucher und die Verbraucherin ganz toll, weil das eine hohe Energiedichte auf kleinem Raum ist. Und das, was aber der Nutzen für den Verbraucher einerseits ist, ist halt die hohe Brandgefahr dann bei der falschen Entsorgung für den Entsorger und in der Anlage.
0: Wie häufig kommt es denn zu Bränden auf Mülldeponien durch diese Batterien?
2: Also tatsächlich die Hauptbrände, die stellen wir nicht auf irgendwelchen Deponien fest, denn wir sind ja mittlerweile gute Recycler alle, wir Deutschen, sondern eben da in den Anlagen, wo sortiert wird, da wo gesammelt und erfasst wird, in den Gewerbesortieranlagen, dort wo die Leichtverpackungen sortiert werden, wo die Papierwerke dann eben auch sind. Also da brennt es und es brennt häufig und wir gehen tatsächlich davon aus, dass es mehrmal am Tag, bis zu 30 Mal am Tag zu solchen Bränden kommt. Nur der allerkleinste Teil davon landet dann tatsächlich bei der Feuerwehr und kann sich dann entfachen. Aber bei den Unternehmen, die wir gefragt haben, das waren 180, da gehen wir von bis zu 320 Millionen Euro Schaden aus in den letzten 4 Jahren.
0: Die Kosten haben Sie jetzt gerade schon benannt, aber wer muss denn dafür gerade stehen?
2: Im Moment tun das eben leider die Entsorger. Das heißt, diejenigen, die sich wirklich um den Müll kümmern, den Müll abholen, die Altgeräte zusammenpacken und versuchen, wirklich Wertstoffe wieder draus zu machen, das sind diejenigen, die aktuell die Zeche zahlen. Und da sagen wir, das ist natürlich nicht im Sinne aller, denn uns fackeln wirklich wortwörtlich die Anlagen ab. Ja, und wir sagen, okay, da braucht es mehr Herstellerverantwortung. Wer daran verdient, dass Batterien auf den Markt kommen, der sollte dann entsprechend aber auch für die Schäden mitbezahlen.
0: Können die Sortieranlagen in den Mülldeponien in Akkus und Batterien nicht vielleicht einfach automatisch erkennen und dann schon aussortieren, damit es gar nicht erst zu dem Problem kommt?
2: Dadurch, dass es so ein riesiges Problem für uns geworden ist auch und immer schlimmer wurde in den letzten Jahren, haben wir natürlich ziemlich viel in Brandschutztechnik auch investiert. Das sind Löschkanonen, das sind nochmal spezielle Kameras, die sich das ganze Problem anschauen, die auch wirklich gucken, okay, wo entwickelt sich Wärme, damit man auch darauf reagieren kann. Und es gibt auch erste Technologien, die wirklich mit Röntgentechnik, mit KI versuchen, das auch zu detektieren. Es ist aber horrende teuer. Das ist das eine. Und es ist nicht für jede Anlagenart auch möglich. Es gibt nur eine begrenzte Anzahl an Anlagen, die das tatsächlich nutzen würde und könnte. Und die beste und günstigste Variante wäre natürlich, wenn die Verbraucherinnen und Verbraucher von Anfang an diese schwer erkennbaren Batterien überhaupt gar nicht erst in die falsche Tonne schmeißen, sondern eben beim Händler oder beim Wertstoffhof auch abgeben.
0: Ja, also da sind wir schon beim Punkt. Was können wir denn als Verbraucherinnen und Verbraucher am besten tun? Also ist klar, wenn so eine singende Geburtstagskarte ist, die hat man in der Hand und denkt, ja, das ist vielleicht Papiermüll, aber ist es dann gar nicht. Also worauf müssen wir genau achten?
2: Ja, tatsächlich hat man durchaus nochmal bei den Elektrogeräten das durchgestrichene Mülltonnen-Symbol. Ja, auch kann man als Verbraucher auch sehen. Und diese Kennzeichnungspflicht soll auch weiter.

0: vorgeschrieben werden, aber es ist als Verbraucher tatsächlich überhaupt nicht so leicht, das alles zu erkennen. Es gibt nochmal eine Verordnung, die kommt ab 27, die dann die Entnehmbarkeit der Batterien auch vorschlägt vorschreibt. Das ist ja für viele Verbraucher auch ziemlich ärgerlich, dass man seinen Akku auch gar nicht tauschen kann. Ja, also es ist im Ökodesign vorgesehen, dass es leichter entnehmbar werden soll. Aber so leicht für einen Verbraucher ist es nicht. Aber dort, wo er erkennt, dass es sich darum um ein batteriebetriebenes Gerät handelt, bitte um Gottes Willen nicht in die Papiertonne, nicht in den gelben Sack, sondern eben zum Händler bzw. zum Wertstoffhof damit.
1: Sagt Sascha Roth, er ist Fachbereichsleiter der Entsorgungs-, Wasser- und Kreislaufwirtschaft beim BDE, dem entsprechenden Verband. Ganz herzlichen Dank für das Gespräch.
0: Ich danke Ihnen.
1: Das war WDR 5, das Wirtschaftsmagazin mit Jessica Sturmbeck. Hier geht's gleich weiter mit der Westart. Ich wünsche Ihnen noch einen schönen Nachmittag.

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2: Es ist 14 Uhr. 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
3: Die Nachrichten mit Sabine Büttner. Guten Tag. 4 Jahre nach dem Anschlag auf die Nord Stream Pipelines in der Ostsee hat der Prozess gegen einen ersten Angeklagten begonnen. Dem Ukrainer Serhiy K. werden am Oberlandesgericht Hamburg Kriegsverbrechen vorgeworfen. Michael Götschenberg über den Angeklagten.
4: Die deutschen Ermittler sind überzeugt davon, dass Serhiy K. bei der ukrainischen Armee gedient hat, dass er der Anführer dieses Sabotagekommandos war, das für die Sprengung der Nord Stream Pipelines verantwortlich gewesen sein soll. Und die deutschen Ermittler gehen davon aus, dass staatliche ukrainische Stellen diesen Anschlag in Auftrag gegeben haben. Die Frage ist aber nun, ob man das ganze Thema politisch nochmal aufruft, weil natürlich am oberen Ende der Befehlskette die Verantwortlichen sitzen. Und mein Eindruck ist, dass man im Bundeskanzleramt aber diesen Schritt nicht mehr machen möchte. Das heißt, die ukrainische Regierung mit diesen Vorwürfen zu konfrontieren.
3: Weltweit leiden wieder mehr Menschen an Hunger. In den vergangenen fast 2 Jahrzehnten war die Zahl gesunken, aber jetzt verschlechtern laut Welthungerhilfe vor allem Kriege, Krisen und der Klimawandel die Situation wieder. Thomas Klatt berichtet.
5: Obwohl es positive Entwicklungen etwa in Nepal, Ruanda, Togo, Uganda und Venezuela gäbe, würden weltweit rund 645 Millionen Menschen hungern. Besonders betroffen seien Länder wie Somalia, die Demokratische Republik Kongo, Jemen oder Sudan. Verschärft werde die Hungersituation durch Naturkatastrophen, lokale Konflikte und Fehlplanungen. Auch die Folgen des Ukraine- und Iran-Krieges seien spürbar.
3: Papst Leo bekommt Genesungswünsche aus aller Welt nach seiner Lungen-OP gestern. Der 71-Jährige ist an Lungenkrebs erkrankt, deshalb wurde ihm ein Teil eines Lungenflügels entfernt. Anna Gorgiano, WDR Rom.
6: Vertreter von Politik, Kirche und Gesellschaft aus der ganzen Welt haben dem Papst ihre Genesungswünsche zukommen lassen. Darunter auch Bundespräsident Steinmeier, der betonte, die Stimme des Papstes zu den Fragen der heutigen Zeit sei besonders wertvoll. Aber auch EU-Kommissionspräsidentin Ursula von der Leyen, die ergänzte, die Gelassenheit und Stärke des Papstes seien eine Inspiration für alle. Der Papst liegt derzeit im Gemelli-Klinikum in Rom. Dort war ihm gestern ein Lungenknoten entfernt worden. Erste Untersuchungen hatten bestätigt, dass es sich dabei um einen bösartigen Lungentumor handelt. Aus dem Vatikan hieß es, die Operation sei zügig und nach Plan verlaufen. Dem Papst gehe es den Umständen entsprechend gut.
3: Weitere Meldungen im Überblick. Die Bundesregierung hat sich auf eine Zuckersteuer geeinigt. Auf Getränke, die einen bestimmten Zuckergehalt überschreiten, sollen ab nächstem Sommer bis zu 32 Cent

0: pro Liter fällig werden. Ausnahmen soll es für kleinere Betriebe geben. Einige Bundesländer kritisieren, die Steuer würde Getränke unnötig teuer machen. Ärzteverbände und Krankenkassen befürworten die Zuckersteuer. Der Flughafen Nürnberg war gestern über eine Stunde gesperrt, möglicherweise wegen eines Tippfehlers. Ein Pilot im Anflug wollte melden, dass der Funk ausgefallen war, sendete aber offenbar den falschen Code, den für Entführungen. Das löste einen Großeinsatz aus. Die Polizei teilt mit, dass sie nicht gegen den Pilot ermittelt, weil er wohl nicht absichtlich gehandelt hat. Der Landtag hat heute über die Zukunft der Rettungswachen diskutiert. Das NRW-Gesundheitsministerium hatte alle Ausbauplanungen erstmal gestoppt. Gesundheitsminister Laumann sagte, solange nicht geregelt sei, wer für bestimmte Rettungsfahrten zahle, müsse das Land alle nicht umgesetzten Planungen aussetzen. Nach dem Feuer mit 3 Toten in einem Mehrfamilienhaus in Bochum hat die Polizei einen Mann festgenommen. Die Ermittler schließen einen technischen Defekt als Brandursache inzwischen aus. Tatverdächtig ist jetzt ein 41-Jähriger, der auch in dem Haus lebt. Bei dem Feuer in Bochum waren 2 Frauen und ein Mann ums Leben gekommen. 5 weitere Bewohner wurden verletzt.
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0: Die Stadt Essen bittet Bahnreisende um Geduld. Am Hauptbahnhof war ein alter Stollen gefunden worden. Deshalb sind seit gestern Gleise gesperrt. Bahn- und S-Bahnlinien in Essen fallen aus. Stadtsprecherin Silke Lenz sagt, der Stollen muss jetzt erstmal verfüllt werden.
2: Vor allem, wenn Züge darüber fahren sollen, muss ja auch eine gewisse Traglast gewährleistet werden. Deswegen werden wir eine Zeit lang erstmal nur mit einer verringerten Geschwindigkeit eben Züge drüber fahren lassen können. Aber nach etwa 3 Wochen und eben Tests wird das, denke ich, gut laufen und dann können die Züge wieder mit voller Geschwindigkeit fahren.
0: Wer am oder über den Essener Hauptbahnhof unterwegs ist, sollte vorher seine Verbindung checken. Das Wetter in Nordrhein-Westfalen. Mal Sonne, mal Wolken und immer trocken. So sieht es am Nachmittag aus bei in Velbert 16 Grad, in Iserlohn 17 Grad und in Wesseling 18. Morgen ähnliches Wetter nach einem erstmal trüben Morgen. Höchsttemperaturen dann später bei 14 bis 21 Grad. Das war WDR aktuell. WDR 5, die Verkehrslage. A3 Köln Richtung Oberhausen, zwischen Duisburg-Weder und Oberhausen-Lierich. 5 Kilometer stockender Verkehr, etwa 10 Minuten plus. A30 Osnabrück Richtung Rheine, zwischen Lotte und Ibbenbüren-West, etwa 15 Minuten mehr. 8 Kilometer stockender Verkehr, da steht ein defektes Fahrzeug. A40 Venlo Richtung Duisburg, zwischen Niederdorf und Kempen, etwa 10 Minuten plus. 5 Kilometer stockender Verkehr. A44 Kassel Richtung Dortmund, zwischen Warburg und Marsberg, auch etwa 10 Minuten mehr. 4 Kilometer Stau. Und A46 Düsseldorf Richtung Heinsberg zwischen Neuss-Holzheim und Grevenbruch etwa 10 Minuten mehr, 4 Kilometer Stau.
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3: Herzlich willkommen zu Westart. Sebastian Wellendorf ist mein Name. Ist schon ein bisschen schräg, die Idee, sich von einem ehemaligen deutschen Superpopstar psychotherapeutisch behandeln zu lassen. Aber ihre Karriere als No Angels-Mitglied spielt bei der therapeutischen Arbeit von Vanessa Petruo natürlich keine Rolle. Sie ist die einzige aus der Band, die sich komplett verabschiedet hat von der Popwelt. Aber ihre Kolleginnen, die sind zurück fürs 25. Girl Group Bühnenjubiläum. Wie es im allgemeinen Boy- und Girl Group Revival jetzt für sie ist, auf einmal wieder Hallen zu füllen und wie sie auf die Zeit damals zurückblicken, das ist Thema einer Doku, die nun in der ARD-Mediathek abrufbar ist. Hören wir gleich schon mal rein. Ja, und Medienrummel gibt es auch derzeit um einen Podcast der Zeit, der sich um den mutmaßlichen Entführungsfall der Familie Block dreht. Und nun ist das Audiomaterial dieses Podcasts beschlagnahmt worden. Kritiker sprechen von einem schweren Eingriff in die Pressefreiheit. Das ist unser erstes Thema, heute und hier in Westart.

0: Musik des Briten Jonathan Jeremiah, The Rope, haben wir gehört hier in Westart. Kurze Schlagworte sind medial griffiger als langatmige Erklärungen, weswegen viele Zeitungen in ihren Überschriften mittlerweile nur noch vom Blockprozess sprechen. Es geht um den Sorgerechtsstreit, aber vor allem geht es um die mutmaßliche Kindesentführung. Beschuldigt ist die Unternehmerin Christina Block, die ihre drei Kinder gegen den Willen des Vaters in Dänemark entführen hat lassen sollen. Parallel zu diesem Prozess wird dieser Fall derzeit vom Podcast der Zeit namens House of Block aufgearbeitet, in dem unter anderem auch die Kinder zu Wort kommen. Das Landgericht Hamburg hat nun die Tonaufnahmen für diesen Podcast bei der Zeit beschlagnahmt. Sowas kommt nicht so oft vor. Sowohl Zeitchef Giovanni Di Lorenzo als auch Journalistenverbände kritisieren das als akuten Angriff auf die Pressefreiheit und haben rechtliche Schritte angekündigt. Wir wollen ein bisschen Licht ins Dunkel rund ums Thema Pressefreiheit bringen. Aber wir wollen auch klären, welche Rolle und Funktion der Podcast hier spielt. Daniel Drepper ist Investigativjournalist. Er ist Vorsitzender des Netzwerkes Recherche. Zum Thema, was sagen Sie? Notwendige Maßnahme zur Aufklärung einer Straftat oder Angriff auf die Pressefreiheit oder beides?
1: Sagen, dass sowas absolut gar nicht geht. Und wenn ich als investigativer Journalist befürchten muss, dass mein Material, das ich bei Quellen aufgenommen habe, meine Recherchematerialien in Händen der Staatsanwaltschaft landen, nur weil möglicherweise auch ein Verbrechen begangen wurde oder ein Prozess parallel läuft, dann wird niemand mehr mit mir sprechen. Also absoluter Eingriff in die Pressefreiheit.
0: Ja, bleiben wir dabei kurz. Aufklärung einer Straftat sei wichtiger als der Quellenschutz, argumentiert das Gericht, wobei die Quellen, das sagt auch die Staatsanwaltschaft, hier ja namentlich bekannt sind. Also um den Schutz derjenigen, um die es geht, scheint es hier nicht primär zu gehen.
1: Es geht natürlich auch immer um die Vertraulichkeit von redaktionellem Material, um das Redaktionsgeheimnis, um das, was rund um diese Gespräche sonst noch passiert ist. Wenn es der Staatsanwaltschaft nur darum gehen würde, die Aussagen der Person, die sich im Prozess nicht geäußert hat, aber im Zeit-Podcast geäußert hat, für Gericht verwertbar zu machen, dann hätten sie einfach den Podcast hören können. Und dass sie aber darüber hinaus quasi die Redaktion durchsuchen wollen, offenbar 80 Stunden Material beschlagnahmen und möglicherweise auch dann weiteres Material suchen. Sie wollten ja angeblich noch irgendwelche Verträge, die Zeit beteuert, die nicht bestehen, dann noch mit einsammeln, wollen quasi alles rund um diesen Podcast eigentlich einsammeln. Das ist meiner Ansicht nach absolut übergriffig und gefährdet wirklich das Vertrauensverhältnis zwischen Quellen und Journalistinnen.
0: Um die Dimension dann nochmal zu klären, ich glaube, ich habe in irgendeinem Kommentar auch den Vergleich zum Staatsgeheimnis Durchsuchungsaffäre beim Spiegel Ende der 60er, an die sich ja viele noch erinnern, gelesen. Ist das eine ähnliche Kategorie aus Ihrer Sicht?
1: Also Ende der 60er war ich nicht dabei, deswegen kann ich nicht genau einschätzen, wie groß der Fall damals, also ich kenne den Fall natürlich und weiß, dass das ein wichtiger und prägender Prozess war und ein prägender Fall war, auch für die Pressefreiheit in Deutschland. Ich glaube, dafür ist es jetzt noch ein bisschen früh, was diese Zeitgeschichte angeht, aber es ist auf jeden Fall ein sehr, sehr großer, vehementer Eingriff und dann auch noch in einem Bereich, wo ich sagen würde, ich verstehe es nicht so richtig. Es gibt sicher Fälle, wo, keine Ahnung, Gefahr in Verzug ist, wo die nationale Sicherheit der Bundesrepublik in Gefahr ist, wo möglicherweise das Gericht nochmal einen stärkeren Punkt hätte, obwohl ich immer auf Seiten der Pressefreiheit stehen würde. Aber in diesem Fall habe ich wirklich das Gefühl, extrem übergriffig.
0: Ich wechsle jetzt nochmal die Perspektive, weil Sie gerade angesprochen haben, welche Sinnhaftigkeit das möglicherweise für die Staatsanwaltschaft bzw. fürs Gericht haben könnte. Menschen, die im Prozess die Aussage verweigern, um die geht es hier, die tauchen im Podcast auf, der parallel, nicht danach, sondern parallel zum laufenden Prozess ausgestrahlt wird. Also die Aussagen der Kinder in diesem Fall. Wird da nicht auch das Gericht in irgendeiner Form beeinflusst? Sie haben ja eben gesagt, man kann einfach auch den Podcast parallel hören und die Aussagen werden aber gleichzeitig verweigert von den Betroffenen.
1: Also ich bin natürlich als Vertreter des Netzwerks Recherche und selber als investigativer Journalist der größte Fürsprecher von Recherche sollte so viel dürfen und können, wie es nur geht, weil ich glaube, je mehr Recherche wir haben, desto besser für unsere Diskussion als Gesellschaft, für unseren öffentlichen Austausch. Ich finde, dass Personen entscheiden, selbst für sich entscheiden müssen, ob sie in einem Prozess aussagen oder ob sie mit Medien reden. Mhm. Ich glaube nicht, dass man das vermischen sollte. Wir haben das im Rammstein-Fall damals ähnlich gehabt. Wir haben den damals bei NDR und SZ aufgedeckt und hatten Leute, die mit uns geredet haben, viele Leute, die mit uns geredet haben, die sich alle dagegen entschieden haben, mit der Staatsanwaltschaft zu sprechen. Das ist deren Entscheidung. Das kann ich als Journalistin oder als Journalist auch nicht beeinflussen. Die Frage ist dann natürlich, welche Art von Veröffentlichung wünschen wir uns von Journalismus? Welche Art von Recherche wünschen wir uns? Ich persönlich bin nicht der größte Fan von True Crime. Ich glaube, dass Ressourcen für andere Recherchen teilweise besser eingesetzt wären. Ich verstehe, warum Leute das gerne hören, würde mir aber wünschen, dass wir unsere Recherchekraft noch mehr auf andere Recherchen setzen würden. Gleichzeitig, finde ich, müssen Journalistinnen die größtmöglichen Freiheit haben, darüber zu entscheiden, wann und wie und was sie veröffentlichen.
0: Ja, das gilt es sauber voneinander zu trennen. Ich darf doch noch mal die besondere Lage hier in diesem True Crime Podcast ansprechen, denn da kommen ja Minderjährige zu Wort, also die zur Zeit ihrer Entführung 13 Jahre alte Tochter der Familie zum Beispiel. Der Vater ist dabei, also das sollte, glaube ich, auch dazu gesagt werden, dass die nicht ganz alleine da interviewt wird. Aber zumindest nachdenken kann man da ja über den Umgang mit Minderjährigen, die potenziell auch Verbrechensopfer hier sind und deren Schutz durch Medien, oder?
1: Absolut. Ich finde es total richtig, auch absolut richtig, diese Fragen zu stellen. Ich finde dadurch, dass sie das im Beisein des Vaters macht, dass da quasi sowohl von einem Erziehungsberechtigten, von zweien war in diesem Fall ja schwierig, aber von einem Erziehungsberechtigten und der minderjährigen Person die Einvernehmlichkeit da war, dass offensichtlich auch die Möglichkeit bestand, da noch ein bisschen länger drüber nachzudenken, weil ja nicht direkt ausgestrahlt wurde, sondern deutlich versetzt, finde ich, erstmal ist das was man machen kann. Natürlich kann man grundsätzlich darüber diskutieren, wie intensiv sollte man Minderjährige an die Öffentlichkeit holen. In diesem Fall ist mein Eindruck, dass das in Ordnung ist, dadurch, dass der Erziehungsberechtigte dabei war und das Einverständnis von allen Seiten da war.
0: Wir sind beide primär Journalisten und nicht Juristen. Dennoch am Ende des Gesprächs die Frage an Sie. Rechtliche Schritte sind angekündigt worden von Seiten der Zeit. Was glauben Sie, wie geht das jetzt weiter? Verläuft das im Sande oder einigt man sich in irgendeiner Form da?
1: Ja, ich kann nur die Daumen drücken, dass die Zeit damit sehr schnell Erfolg hat und sehr schnell das Material zurückbekommt und das Gericht auch angesichts des öffentlichen Widerspruchs und der Aufregung die Finger von dem Material lässt und nicht jetzt diese Zeit nutzt, die es in ihren Händen ist, um sich das dann anzugucken, anzuhören. Das würde den Quellenschutz, die Pressefreiheit und das Vertrauen in die Medien und auch in dem Fall in die Justiz weiter beschädigen.
0: Das Material des Zeit-Podcasts House of Block ist vom Landgericht Hamburg beschlagnahmt worden, beziehungsweise die Zeit-Kollegen haben es ausgehändigt. Über den Vorwurf des Angriffs auf die Pressefreiheit habe ich mit dem Journalisten Daniel Drepper gesprochen. Er ist Vorsitzender des Netzwerkes Recherche. Herr Drepper, danke schön fürs Gespräch.
1: Vielen Dank Ihnen.

0: Original brasilianischer Bossa Nova aus Kopenhagen in dem Fall. Sivana Malta, sie lebt mittlerweile in Kopenhagen, aber singt immer noch im Geiste von João Gilberto und Astrud Gilberto. Jangada, das Stück, was wir gehört haben, hier in Westart im WDR. Das Kulturmagazin in WDR 5. Es wird immer noch darüber diskutiert mit den Stimmen, welcher Fraktion der AfD-Kandidat Tobias Rausch in Magdeburg zum Landtagspräsidenten gewählt wurde. Und es wird darüber diskutiert, was das für die Wahl des Ministerpräsidenten im Dezember und für die Zukunft der Koalition im Bund bedeutet. Nachdem man von links vor allem auf die CDU gezeigt hat, ist Bundeskanzler Friedrich Merz in der letzten Woche nach vorn gegangen und hat noch eine ganz andere Möglichkeit ins Spiel gebracht. Er hat den Begriff False Flag Operation fallen lassen. Was steckt eigentlich hinter diesem Begriff False Flag? Christoph Thiemann hat sich schlau gemacht.
1: Also nochmal ganz genau nachgerechnet.
2: AfD und BSW sind ja 39 plus 5. Macht zusammen 44, bekommen hat er 48.
1: Danke, Markus Lanz. Die Frage bei der Wahl des ersten AfD-Landtagspräsidenten ist also immer noch:
2: Woher kommen diese weiteren entscheidenden 4 Stimmen?
1: Viele vermuteten, dass da einige aus der Fraktion der CDU sich bei der Wahl nicht enthalten hatten, so wie es zuvor abgesprochen war.
3: Ich frage mich auch wirklich, was in der CDU Sachsen-Anhalt vor sich geht.
1: Aber dann kam der Bundeskanzler und hatte eine alternative Erklärung für den Erfolg der Alternativen.
4: False-Flag-Operationen gibt es nicht nur militärisch, die gibt es auch politisch. Und deswegen vorsichtig mit voreiligen Schlussfolgerungen.
1: Ach so, der Kanzler meint, da könnte jemand aus den Fraktionen der Grünen, der Linken oder der SPD den AfD-Kandidaten gewählt haben, damit alle denken, es wäre die CDU gewesen, die dann noch schlechter dasteht, als sie es gerade ohnehin schon tut.
5: Heißt Flagge!
6: Es ist eine geheime Wahl und da kommt natürlich grundsätzlich jeder in Frage.
1: Ihren Ursprung haben
4: False Flag Operationen
1: in der Seefahrt. Die bekannteste Variante kommt in fast jedem Piratenfilm vor. Die Seeräuber fahren unter falscher Flagge, um ein vorbeisegelndes Handelsschiff in Sicherheit zu wiegen. Und im allerletzten Moment, da hissen sie dann den Jolly Roger, die Totenkopfflagge mit den gekreuzten Knochen.
7: Bereit zum Entern!
1: Auch beim Krieg auf hoher See benutzte man falsche Flaggen, um den Feind zu täuschen.
8: Also das Schiff an Backbord fährt auch unter unserer Flagge. Von dort droht keine Gefahr.
1: Die Taktik blieb nicht auf die Seefahrt beschränkt. Auch an Land kam und kommt es zu False-Flag-Operationen. Soldaten schlüpfen in die Uniform des Gegners, um zu verwirren. Geheimdienste fingieren Terroranschläge, um sie dann unliebsamen Gruppierungen in die Schuhe zu schieben. Und immer wieder wird zu diesem Trick gegriffen, um Kriegsgründe aus dem Hut zu zaubern. Eine der wohl folgenschwersten Operationen unter falscher Flagge war der fingierte Angriff auf den Sender Gleiwitz am 31. August 1939. 6 SS-Männer besetzten einen deutschen Radiosender, verkleidet als polnische Freischärler, und lieferten Hitler so einen Vorwand für seinen Überfall auf Polen. In der deutschen Propaganda klang das so:
9: Nach dem Handstreich auf den Sender Gleiwitz beschossen die Polen sogar die offene Stadt Beuthen mit Artilleriefeuer.
1: Und False-Flag-Operationen, sagt der Kanzler, die gibt es nicht nur im Militärischen, nein.
4: Die gibt es auch politisch.
1: Moment mal. Wollte unser stets so diplomatischer Bundeskanzler, der seine Worte immer so vorsichtig wählt, damit etwa den Grünen, der Linken und oder der SPD Methoden unterstellen, die sonst Seeräuber, Kriegstreiber und Nazis benutzen?
4: Vorsichtig mit voreiligen Schlussfolgerungen.
1: Ja, stimmt. Ich wollte nur noch mal nachfragen.
0: Christoph Thiemanns Wortgeflecht über False-Flag-Operationen. Westart ist hier mit Musik des deutschen Musikproduzenten Henrik Steigerwald, alias Henry and the Waiter. Sweet Melancholy, das Stück.

0: Vor 6 Jahren ist Stern 111 von Lutz Seiler erschienen, ein Bestseller und auch ausgezeichnet mit dem Preis der Leipziger Buchmesse. Seiler erzählt in dem Buch von dem angehenden Dichter Karl Bischoff, der als junger Mann in der Wendezeit in Berlin Teil der Hausbesetzerszene wird. Ihm begegnen tatsächlich wir jetzt wieder in dem neuen Roman, der heißt Das tickende Herz. Und diese Geschichte beginnt um die Jahrtausendwende und wieder in Berlin.
1: Karl Bischoff ist älter geworden, wohnt jetzt in einer viel zu großen Wohnung in der Jablonski im Prenzlauer Berg. Seine Frau Alma ist ausgezogen und hat ihre Möbel mitgenommen. Viel ist nicht übrig geblieben.
2: Nur die Matratze und die Werkbank, die er als Schreibtisch und Ablage benutzte. Vor der Werkbank stand ein alter, schwarz lackierter Klavierhocker, ein Erbstück seiner Mutter, die einzige Sitzgelegenheit im Zimmer.
1: Geblieben ist auch der Weihnachtsbaum im Erker, der die Nadeln schon lange abgeworfen hat. Karl schaut ihm beim Vertrocknen zu, betrachtet ihn wie ein Lebewesen und kann sich nicht entscheiden, ihn zu entsorgen. Da ist er wieder, der verlorene Dichter, der ohne Kompass durchs Leben geht. Freund Frankie ist die einzige Verbindung in die wilden Wendejahre. Er wohnt oben unterm Dach und versucht zu unterstützen. Bei einer Lesung aus dem einzigen Gedichtband, den Karl bisher veröffentlicht hat, begegnet er einer geheimnisvollen Frau in Fellschuhen, Aisha. Sie lobt sein Werk und bittet vor dem Abschied um seine Hand.
2: Sie steckte einen Finger in den Mund so rasch, dass es fast nicht geschah, und rieb mit der feuchten Fingerkuppe über den Ballen seiner Hand, nicht zärtlich eigentlich, eher fest und handwerklich, als markiere sie die Stelle oder lege etwas frei unter Karls Haut.
1: Dort wird später ein kleiner schwarzer Halbmond unter der Haut erscheinen. Und damit beginnt für Karl ein neues Leben, das er mehr erahnt als begreift. Er wird zu Lesungen eingeladen, rund um den Globus, endlich als Dichter gesehen und gefeiert, und trifft auch Aisha wieder, zu der er sich unwiderstehlich hingezogen fühlt. In Rotterdam eröffnet sie ihm, ihr Vater sei ein angesehener Bakshi, ein Schamane und Heiler. Gemeinsam kämpfe die Gemeinschaft für die Wiederherstellung des Gleichgewichts auf der Erde, Gaia.
2: Es geht um das Verhältnis geologisch Besonderer. Sie räusperte sich, sie wollte es genauer sagen. Um den Zusammenhang von geologisch besonders intensiven Gebieten mit dem dort herrschenden Denken und Empfinden, Trauer, Träume, Müdigkeit, Glück, wo Gaias Herz schlägt, in uns, unmittelbar.
1: Freund Frankie warnt vor einer Verschwörung, findet heraus, dass die Sippe in einem von Strahlung verseuchten Gebiet in Kasachstan lebt. Es handele sich um ein Netzwerk radikaler Aktivisten. Karl interessiert das nicht. Er taucht ein in eine leidenschaftliche Liebesbeziehung mit Aisha, die ihm endlich Halt verspricht. Ihm, dem ewig Unbehausten, der nur Gast zu sein scheint im eigenen Leben.
2: Er war nur ein Mime, ein Clown, von Auftritt zu Auftritt. Er hangelte sich durch, ohne Ziel. Er musste sich retten.
1: Kindheitserinnerungen kommen hoch. Vergangenheit und Gegenwart mischen sich in Karls Kopf. Zusammen mit der Fellfrau, wie er Aisha oft nennt, reist er durchs Baltikum. Dort ereilt sie der Ruf und sie beginnt, sich auf die Nachfolge des Vaters vorzubereiten. Und dann hebt der Roman komplett ab. Karl taumelt zwischen den Welten, reist irgendwann nach Kasachstan zu Aishas Sippe, erfriert dort fast, soll als Heilsbringer der Erde geopfert werden. Es ist ein surreal anmutender Trip. Vielleicht ist doch alles nur Traum, Halluzination, ausgelöst durch einen starken Stromschlag. Im Delirium jedenfalls ist Karl ganz bei sich.
2: Karl mochte dieses Fieber und wie es sein Herz zum Vibrieren brachte. Mein tickendes Herz, dachte Karl. Er spürte sein Glück. Es war unumkehrbar.
1: Doch Karl wird zurückkehren nach Berlin und bei Frankie unterkommen, sich mühsam in ein Leben zurücktasten, das nie wirklich gepasst hat. Lutz Seiler verlangt den Lesenden viel ab mit diesem anspielungsreichen, teils hochphilosophischen Roman. Er ist Roadtrip und Seelenreise, dabei immer ein Gefühl auslotend, die Liebe. Manch einer dürfte allerdings unterwegs verloren gehen.
0: Katja Weise über Lutz Seilers neues Buch. Das tickende Herz heißt es und ist im Surkamp Verlag erschienen.

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1: Mit Martin Groß. Die Schriftstellervereinigung PEN fordert die Bundesregierung auf, sich zur Stürmung des türkischen TV-Senders Halk TV zu positionieren. Es handele sich bei der Erstürmung durch die türkische Polizei um eine staatliche Zwangsverwaltung des Senders, bei dem das Erdogan-Regime durch den reichweitenstärksten regierungskritischen Sender unter seine Kontrolle gebracht habe, so PEN-Berlin-Sprecher Deniz Yücel. Laut Yücel bewege sich die Türkei in großen Schritten von der Autokratie zur Diktatur. In einer Pressemitteilung forderte die Vereinigung der Bundesregierung dazu auf, sich zu den Themen Menschenrechte und Grundfreiheiten in der Türkei zu äußern. Der österreichische Autor Elias Hirschel bekommt heute den mit 20.000 Euro dotierten Düsseldorfer Literaturpreis verliehen. Die Auszeichnung wird seit 2002 von der Kunst- und Kulturstiftung der Stadtsparkasse Düsseldorf an Autorinnen und Autoren vergeben, die in ihrer Arbeit verschiedene Kunstsparten verbinden. Die Jury begründete die Auszeichnung damit, dass Hirschel in seinem Roman Schleifen Sprachwissenschaft, Mathematik und Körper auf überraschende Weise verknüpft. Der Roman erzählt die Geschichte einer Sprachwissenschaftlerin, die jedes Krankheitssymptom, von dem sie hört, sofort bekommt. Der Roman stand zuletzt auch auf der Shortlist des Deutschen Buchpreises. Heute startet das Ukrainian Film Festival in Berlin. Es findet in diesem Jahr zum 7. Mal statt und präsentiert zeitgenössische Filme sowie kuratierte Programme und Retrospektiven aus der Ukraine. Das Leitmotto der diesjährigen Festivalausgabe lautet Emergency Spaces, übersetzt Notfallräume. Entsprechend geht es thematisch um Räume, die in Zeiten von Unsicherheit Orientierung, Zuflucht und Solidarität ermöglichen. Eröffnet wird das Festival mit dem Dokumentarfilm The Illusions of a Quiet Night. Der Film zeigt eine Nacht in dem vom Krieg gezeichneten Land aus verschiedenen Perspektiven. Das berühmte Kandinsky-Gemälde Das bunte Leben wird heute in London versteigert. Das Gemälde zeigt altrussische Motive und märchenhafte Figuren und gilt als Schlüsselwerk im Schaffen Kandinskys. Das Bild hing jahrzehntelang im Lehnbachhaus in München. 2023 wurde es als NS-Raubkunst eingestuft und an die Erben der jüdischen Sammlerfamilie Levenstein zurückgegeben. Diese hatten das Gemälde 1933 als Dauerleihgabe an ein Amsterdamer Museum verliehen. Nach der Besetzung der Niederlande durch die deutsche Wehrmacht wurde es ohne Erlaubnis der Familie versteigert. Das Auktionshaus Christie's schätzt den Wert des Gemäldes auf über 30 Millionen Dollar.
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1: Einfach nur unglaubliche Beobachtung und Beschreibungsgabe. Lou Reed, Small Town, das Stück, was wir gehört haben, hier in Westart, dem Kulturmagazin im WDR. 500.000 Menschen haben sich das Comeback der Backstreet Boys angesehen in Düsseldorf. Also eine 500.000 auf insgesamt 10 Konzerten. Der Boyband-Hype ist zurück. Nicht nur bei den Urfans übrigens. Und auf dieser Welle reiten derzeit auch die No Angels, die deutsche Antwort auf die Spice Girls in den 90ern. Auch sie sind wieder unterwegs mit ihrer 25 Live Tour zum 25. Bandjubiläum. Und in der ARD blicken sie in einer Doku-Serie auf diese Bandgeschichte zurück. Ist ganz spannend, wie sie sich selbst und ihre Rolle damals sehen, heute im Vergleich zum Rückblick. Und diese Karriere ging ja bis in die 2000er sogar rein.
2: Mama hat die Werbung gesehen im Fernsehen.
3: Da musst du hin.
4: Dann bin ich dahin und dann wusste ich ja noch nicht, dass für eine Girlgroup gecastet wird. Ich wusste gar nichts.
5: Sie sollten das deutsche Pendant der Spice Girls werden, die No Angels. Deutschlands erste Castingband, bestehend aus 5 jungen Frauen. Bekannt wurden sie durch das Reality-TV-Format Popstars, in dem sie sich gegen rund 4.500 Kandidatinnen durchsetzen konnten.
6: Da waren da hunderte von Mädels in so pinken Cowboyhüten und Schlangenlederhosen.
5: Die Siegerinnen des Wettbewerbs waren Nadja Benaissa, Lucy Diakowska, Sandy Mölling, Vanessa Petruo und Jessica Walz. Nachdem sie im November 2000 erfahren haben, dass sie gemeinsam eine Fünferformation werden, veränderte sich ihr Leben rasant.
6: Und dann ging es wirklich Schlag auf Schlag und innerhalb von 2 Wochen Wohnung kündigen, Job kündigen und ab ins Ungewisse.
5: Schon kurz darauf, Anfang 2001, veröffentlichen sie ihre Debütsingle.

0: Daylight in Your Eyes eroberte direkt den ersten Platz der Charts in Deutschland, Österreich und der Schweiz. Innerhalb der ersten 48 Stunden verkaufte sich die Single 500.000 Mal. Nadja Benaissa, Lucy Diakovska, Sandy Mölling, Vanessa Petruo und Jessica Wals erzählen die wilden Anfänge in der Doku-Serie so.
1: Erst dann erfuhren wir, dass das Universal Presswerk in der Nacht arbeiten musste, um Nachschub an Singles liefern zu können.
2: Das ging ja raketenmäßig nach oben.
3: Dann war alles nur noch ein Rausch.
2: Ja, natürlich möchte ich aufs Titelblatt von der Bravo. Aber keiner hat eine Ahnung gehabt, was das alles bedeutet und was man vor allem für Opfer bringen muss.
0: In 2 Jahren brachten die No Angels 3 Alben heraus. Sie wurden von ihren Fans begeistert gefeiert. Es folgten Proben, Tanzunterricht, Fotoshootings, Studioaufnahmen, Auftritte, Interviews, Reisen. Nur keine Pausen. Der Leistungsdruck war enorm. Mit dem Erfolg kam schnell die Erschöpfung. Druck und Überforderung machten den No Angels zu schaffen.
3: Die Stimmung ist gekippt, wir waren ausgebrannt.
0: Ebenso schnell wie der Aufstieg kommt das Ende. 2003 wird Jess Mutter und steigt aus der Band aus. Kurz darauf lösen sich die No Angels auf. Sandy erinnert sich.
3: Schwer für die Fans nachzuvollziehen, aber war nicht anders möglich, als die Reißleine zu ziehen.
2: Das war schon wirklich, wirklich ein Knall. Und es war für ganz viele, also in den Medien und auch vor allem für die Fans natürlich ein Riesenschock.

0: Die Sängerinnen starten Solokarrieren oder treten in Musicals auf. Nur wenige Jahre später nimmt Lucy Kontakt zu den ehemaligen Bandmitgliedern auf. 2007 versuchen sie zu viert, ohne Vanessa, eine Wiedervereinigung. Doch das erhoffte Comeback missglückt. Das neue Album kann nicht an die früheren Erfolge anknüpfen. Als dann 2008 ein Auftritt beim Eurovision Song Contest völlig misslingt, gilt das als dunkelster Moment in der Bandgeschichte. Die dreiteilige Doku über die No Angels kratzt nicht nur an der schillernden Oberfläche des Pop-Business mit seinen Hypes, Hochs und Tiefs. Persönliche Krisen, Drogen- und Alkoholsucht, HIV, Skandale, eine Haftstrafe auf Bewährung, alles dabei. Auch die offengelebte Homosexualität von Lucy ist ein Thema, das Anfang der 2000er Jahre die Menschen tatsächlich noch irritiert. Nach einem weiteren Aus der Band gibt es allerdings 2021 ein überraschendes zweites Comeback. No Angel Lucy erklärt das Comeback so.
1: Uns macht, glaube ich, am meisten aus, der Wunsch, für immer ein No Angel zu bleiben.
0: Die Doku zum 25-jährigen Jubiläum der Band zeigt, dass aus den einstigen Girls erwachsene Frauen geworden sind, die viele Höhen und Tiefen gemeinsam durchlebt haben, aber auch eigene Wege gegangen sind. Sie zeigen sich reflektiert und nachdenklich und zeichnen damit ein neues Bild der No Angels. Spürbar ist die Energie, die sie gemeinsam entwickeln, die Freude an Auftritten und eine tiefe Freundschaft, die die vier Frauen miteinander verbindet. Das ist spannender als die Preise, die sie erhalten und die mehr als 5 Millionen Platten und CDs, die sie als No Angels verkauft haben.
1: Von Anfang ab war es verrückt. Es gibt Momente, die mir Freude bereitet haben und andere Momente, die mir das Herz zerrissen haben.
2: 25 Jahre, die drei sind Familie, Schwestern, also wirklich.
3: Ja, ein Vierteljahrhundert No Angels, die Doku-Serie, die dreiteilige Doku-Serie in der ARD-Mediathek abrufbar. Barbara Geschwinde hat sie sich angesehen für Westart.

0: Esperanza heißt dieses Stück, das Quartett um den französischen Akkordeonisten Vincent Perragny, der übrigens übermorgen in der Essener Philharmonie spielt. Vielleicht noch ein kleiner Konzerttipp für Sie. Hier ist Westart. 1991 ist Freddie Mercury an AIDS gestorben. Dieses Ereignis hat auch in Deutschland die Aufmerksamkeit für die Krankheit AIDS nochmal enorm gesteigert. Es folgten Aufklärungs- und Awareness-Kampagnen, Stichwort DINA, was kosten die Kondome. Die Neuinfektionszahlen sind dann drastisch gesunken, auch wegen neuer Medikamente und Therapien. In anderen Ländern allerdings, da sind die Zahlen damals in den 90ern erst so richtig angestiegen, was viel über die Gerechtigkeit in Sachen Gesundheitsversorgung erzählt. Ein Film handelt nun vom Kampf gegen AIDS in den 90ern, und zwar in Kenia. Ein Kampf vor allem gegen die Macht der Pharmakonzerne.
1: Kein westlicher Staat würde hinnehmen, dass Millionen seiner Bürger sterben, wenn lebenserhaltende Medikamente existieren. Aber diese Patentrechte verbieten ja jetzt die Einfuhr und Produktion von Generika. Dabei kosten Generika nur einen Bruchteil der Originalmedikamente.
2: Das heißt also, damit haben diese afrikanischen Regierungen letztendlich die Todesurteile für Hunderttausende unterzeichnet.
0: Ein Ausschnitt aus dem Film Call Me Queen, gedreht von der iranisch-deutsch-französischen Regisseurin Emily Atif. Ich habe unseren Filmkritiker Patrick Wilinski vor der Sendung gefragt, was Emily Atif in dem Film erzählt.
3: Ja, es geht um die Geschichte des Aufstands der Frauen in Kenia, die sich eingesetzt haben, um die AIDS-Medikamente günstiger zu bekommen. Aber im Zentrum dieser Geschichte ist erstmal eine Frauenfreundschaft. Ja, es geht um eine irische Journalistin, Anna, die in Kenias Hauptstadt Nairobi da Ende der 90er Jahre so etwas gestrandet ist. Die Beziehung ist im Eimer, der Chefredakteur sitzt ihr im Nacken, ihre Geschichten verkaufen sich nicht wirklich. Sie ist da etwas verloren und einsam, könnte man sagen. Und dann taucht eines Tages Queen vor ihrer Haustür auf, eine sehr selbstbewusste Frau, ursprünglich aus Ruanda. Sie lebt mit ihren Kindern in den Slums von Nairobi und sie sucht einen Job. Und sie überzeugt sehr schnell, dass Anna sie als Hausmädchen einstellt. Und irgendwie können sich die Frauen nicht so wirklich erstmal leiden. Da gibt es Streit und Misstrauen, bis Anna merkt, dass Queen krank ist. Sie hat HIV und plötzlich bekommt diese Freundschaft eine andere Dynamik. Anna besorgt Queen Medikamente, die wirken auch. Und beide Frauen merken, wie schwer und teuer es ist, in Kenia an diese AIDS-Medikamente zu kommen. Und deshalb gründen die beide eine Bürgerbewegung. Und wie diese Bürgerbewegung entsteht, quasi aus den Graswurzeln heraus, das ist das Zentrum des Films. Und wir sehen, wie eine Freundschaft auch dann mit der Zeit zu einer politischen Allianz wird.
0: Nun ist es aber doch oft so, dass solche Filme dann doch eher die europäische oder die weiße, in Anführungsstrichen, Perspektive erzählen. Wie ist das hier? Gerät da die afrikanische Perspektive aus dem Blick?
3: Ja, das ist etwas heikel. Ich würde sagen, die Regisseurin hat das selber irgendwann gemerkt und versucht, das auch ein bisschen zu retten, weil Emily Atif im Grunde ja so etwas erzählt wie eine Erin Brockovich-Geschichte. Also eine Frau aus der Unterschicht, die mit Cleverness und Mut die Reichen und Mächtigen vorführt. Nur diese Queen, diese schwarze Hauptfigur, kann das nur durch diese weiße Freundin schaffen, weil diese Journalistin bekommt Zugang zu den Politikern, zu den Ärzten. Und damit bedient der Film zumindest in der ersten Hälfte so ein bisschen diesen sogenannten White Savior Mythos, also die Vorstellung, dass in solchen Geschichten immer erst eine weiße Figur benötigt wird, damit schwarze Emanzipation möglich wird. Und ich denke, dass Emily Atif diese Anna, diese weiße Figur, mit der Zeit so ein bisschen aus dem Drehbuch rausgeschrieben hat. Also sie rückt extrem in den Hintergrund. Das wird nie wirklich nachvollziehbar erklärt, warum diese tolle Freundschaft der Frauen plötzlich nicht mehr gezeigt wird. Also man sieht ja auch, wie zwischen den Frauen diese kolonialen Machtverhältnisse da sind. Man hätte das alles viel offener thematisieren können. Ich hatte das Gefühl, das Drehbuch dem Väter so ein bisschen der Mut, all diese Widersprüche auch zu thematisieren.
0: Und dann

0: sind da ja leider doch die oft klischeehaften Bilder von Afrika, in diesem Fall Kenia, also Stichwort jenseits von Afrika und solche Bilder. Welche Bilder findet Atef für ihre Erzählung?
1: Ja, das finde ich interessant, weil visuell ist das jetzt kein innovativer Zugang. Also wir sehen die Straßen von Nairobi, Wohnungen. Ende der 90er Jahre wird auch über die Kostüme, über die Art und Weise, welche Technik benutzt wird, erzählt. Aber der Film konzentriert sich mehr auf das soziale Gefüge von Kenia. Und ich finde, da haben wir einen sehr schönen Einblick bekommen in diese chaotische Einwanderungsgesellschaft damals, wie Queen als Frau aus Ruanda von den anderen Frauen in Kenia missachtet wird, teilweise sogar verachtet wird, gerade wenn sie mutig das Wort AIDS oder HIV überhaupt ausspricht, ja, dann merken wir, wie tabuisiert dieses Thema war, was für ein unglaubliches soziales Stigma das ist, nicht nur für Frauen, auch für Männer und Kinder. Also das ist die besondere Stärke des Films, diese unterschiedlichen Ungerechtigkeiten ganz sozial zu erzählen, mit einem Blick sehr nah an den Frauen und ihren Lebensumständen. Ich hätte mir zwar gewünscht, visuell, dass das etwas noch stärker ausgearbeitet wird, dass wir ein bisschen mehr zu sehen bekommen von Nairobi als nur so Panoramaaufnahmen von Straßen und Häusern, aber der Film entwickelt einen sehr präzisen Blick auf die Menschen und weniger, sagen wir mal, auf die landschaftlichen Verhältnisse drumherum.
0: Das Ganze war ja eine echte, eine reale feministische Bewegung. Nun haben wir hier einen Spielfilm. Was kann der besser oder möglicherweise auch anders erzählen, was eine Doku zum Thema nicht könnte?
1: Ja, ich denke, die Geschichte hier bekommt etwas Allgemeingültiges. Ne? Es geht zwar um diese konkrete Bewegung in Kenia, um diese Frauen, die es ja damals wirklich geschafft haben, die Preise für Medikamente in Kenia zumindest zu reduzieren. Der Film will dadurch hinweisen, dass solche Bewegungen extrem wichtig sind, gerade in Entwicklungsländern. Und vor allem, wie schwer es ist, die überhaupt aufzubauen, wie groß oder auch klein diese Hindernisse sind, dass so eine Bürgerbewegung überhaupt aus dem Nichts erstmal entsteht. Auch wie viel Risiko diese Frauen damals eingegangen sind. Ja, nicht nur, weil sie sich der Regierung gestellt haben, sondern eben, weil sie auch diese tief verwurzelten Vorurteile ertragen mussten. Und das finde ich ehrlich gesagt, das würde ich gar nicht so tief bewerten. Das ist sehr viel. Das könnte eine Dokumentation, die vielleicht uns mehr erklärt hätte, warum gerade Frauen an AIDS damals erkrankt sind in dieser Subsahara-Afrika-Region Ende der 90er Jahre. Das sind so Fragen, die etwas offen bleiben. Am Ende sehen wir auch die realen Bilder beim Abspann von diesen Protesten. Und wir sehen, wie sehr Emily Atef probiert, uns diesen Mut nochmal zu vermitteln. Dieses Gefühl dieser Frauen von damals quasi erfahrbar und spürbar zu machen, das kann ein Spielfilm dann doch emotional viel tiefer und direkter machen als ein Dokumentarfilm.
0: Call Me Queen heißt der Film von Emily Atef, ein Film über den Kampf kenianischer Frauen gegen die AIDS-Epidemie Ende der 90er Jahre. Mit Patrick Wilinski, unserem Filmkritiker, habe ich drüber gesprochen. Patrick, danke schön.
1: Sehr gerne.
0: Care-Arbeit ist nach wie vor in den meisten Fällen Frauensache, nicht nur kurz nach der Geburt der Kinder. Und gerade wenn die Kinder noch sehr klein sind, ist diese Care-Arbeit mit Einsamkeit verbunden. Man geht mal raus, man trifft mal andere Menschen, aber insgesamt ist es mit Babys dann doch zu Hause am leichtesten. Diese Einsamkeit zieht sich aber für viele Frauen weiter durch ihre Care-Arbeitsrolle, auch wenn die Kinder größer werden. Davon berichten einige Betroffene gleich in WDR 5 Quarks. Wie umgehen mit dieser Einsamkeit? Das ist das Thema gleich bei Elif Schinell um kurz nach 15 Uhr hier in WDR 5. Sebastian Bellendorf ist mein Name. Das war's in Sachen Kultur von Westart. Bis dann.

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4: Die Nachrichten mit Sabine Büttner. Guten Tag. Die Bundesregierung hat neue Regeln dazu beschlossen, was Kinder und Jugendliche im Netz machen dürfen. Wenn der Bundestag zustimmt, sollen die so lange gelten, bis es EU-weite Regelungen gibt. Frank Eichmann, WDR Berlin.
5: Soziale Medien, so wie sie heute funktionieren, tun Kindern und Jugendlichen nicht gut, sagt Bundesjustizministerin Hubich und verspricht besseren Schutz junger Menschen im digitalen Raum. Den Fahrplan beschreibt das nun verabschiedete Eckpunktepapier. Es folgt Empfehlungen einer Expertenkommission der Bundesregierung. So sollen unter 13-Jährige soziale Netzwerke wie TikTok oder Instagram grundsätzlich nicht allein nutzen dürfen. Ausnahmen sind nachweislich jugendgerechte Angebote. Für 13- bis 18-Jährige sind gestaffelte Beschränkungen vorgesehen. Die Medienkompetenz von Kindern und Jugendlichen soll deutlich gestärkt werden, aber auch die Rolle der Eltern. Durch eine Änderung im bürgerlichen Gesetzbuch sollen Eltern verpflichtet werden, ihre Kinder auch bei der Mediennutzung zu beaufsichtigen.
4: In deutschen Abfallbetrieben gibt es immer häufiger Brände, die durch falsch entsorgte Batterien und Akkus ausgelöst wurden. Das zeigt eine Untersuchung von deutschen Recyclingverbänden. Carsten Schabowski, WDR Wirtschaft.
6: Demnach war mehr als jede zweite Anlage in den vergangenen Jahren von Bränden oder gefährlichen Rauchentwicklungen betroffen. Viele Feuer entstehen schon im Müllwagen oder im Lager, bevor der Abfall überhaupt sortiert wird. Auslöser sind oft kleine Lithium-Akkus aus Alltagsprodukten wie Einweg-E-Zigaretten, Spielzeug oder LED-Deko, die im Hausmüll landet. Die Branche warnt vor Milliardenschäden und Gefahren für Beschäftigte und fordert stärkere Regeln für Einweg-Vapes und eine stärkere Beteiligung der Hersteller an den Entsorgungskosten. Verbraucher sollten Batterien und Akkus grundsätzlich über Sammelstellen im Handel oder auf Werkstoffhöfen entsorgen.
4: In Bochum hat die Polizei im Zusammenhang mit dem Brand in einem Mehrfamilienhaus einen der Bewohner festgenommen. Ein Polizeisprecher sagt, gegen den 41-Jährigen bestehe ein Anfangsverdacht wegen Mordes. Bei dem Feuer gestern hatte es 3 Tote gegeben. Niklas Schenk berichtet.
7: Ob der Brand vorsätzlich oder versehentlich gelegt wurde, ist noch unklar. Bei dem Brand am Dienstagmorgen waren 3 Personen ums Leben gekommen. Sie alle haben die indische Staatsangehörigkeit und sind zwischen 25 und 27 Jahren alt. Mindestens 5 weitere Personen wurden verletzt. Die Polizei bestätigte, bereits am Sonntag im Haus in Bochum-Hofstede wegen einer Streitigkeit vor Ort gewesen zu sein.
4: Weitere Meldungen im Überblick. Der SPD-Politiker Alexander Schweizer ist im Bundestag als neuer Arbeitsminister vereidigt worden. Der frühere Ministerpräsident von Rheinland-Pfalz übernimmt das Amt von Bärbel Baas, die am Montag überraschend zurückgetreten war. Die Bundesregierung hat sich auf eine Zuckersteuer geeinigt. Auf Getränke, die einen bestimmten Zuckergehalt überschreiten, sollen ab nächstem Sommer bis zu 32 Cent pro Liter fällig werden. Ausnahmen soll es für kleinere Betriebe geben. Die Sprengung der Nord Stream Pipelines in der Ostsee vor 4 Jahren beschäftigt seit heute das Oberlandesgericht in Hamburg. Angeklagt ist ein Ukrainer. Er soll Drahtzieher des Sabotagekommandos gewesen sein, das mit einer Segeljacht auf der Ostsee Sprengsätze an den Pipelines angebracht hat. In Bulgarien hat es einen Anschlag auf den Satelliten-Internetdienst Starlink gegeben. Das hat die Regierung jetzt bestätigt. In einer Starlink-Bodenstation in der Nähe von Sofia war offenbar schon Anfang September Feuer gelegt worden. Die Ukraine nutzt das Satellitennetz bei der Verteidigung gegen Russland.
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4: Seit mehr als einem Jahr wird zur mutmaßlichen Entführung der Kinder von Unternehmerin Christina Block ermittelt. Jetzt hat das Landgericht Hamburg Audiomaterial des Zeit-Podcasts House of Block beschlagnahmt für die Ermittlungen im Prozess. Theresa Gunkel, WDR Kultur.
8: Im True Crime Podcast spricht die damals 13-jährige Tochter gemeinsam mit ihrem Vater über den Fall. Vor Gericht hat sie bisher nicht ausgesagt. Das Landgericht Hamburg hat jetzt die Audioaufnahmen der Journalisten beschlagnahmt. Investigativjournalist Innenministers Daniel Drepper sieht in dem Vorgehen einen absoluten Eingriff in die Pressefreiheit. Im Interview mit dem WDR sagte er, die Durchsuchung der Redaktion sei übergriffig und gefährde das Vertrauen zwischen Quelle und Journalisten. Die Zeit hat rechtliche Schritte angekündigt.
4: Das Wetter in Nordrhein-Westfalen. Am Nachmittag gibt es eine trockene und meist freundliche Mischung aus Sonne und Wolken. In Arnsberg 16 Grad, in Wuppertal 17 und in Erftstadt bis 18 Grad. Morgen startet der Tag stellenweise wieder mit Nebel. Am Nachmittag dann wechselnd bewölkt mit sonnigen Abschnitten und bis 21 Grad. Das war WDR aktuell. WDR 5, die Verkehrslage. A3 Köln Richtung Oberhausen, zwischen Leverkusen-Opladen und dem Kreuz Hilden etwa 10 Minuten plus 7 Kilometer Stau. A3 Köln Richtung Oberhausen, zwischen dem Kreuz Breitscheid und Oberhausen-Lierich, hier etwa 15 Minuten plus 7 Kilometer stockender Verkehr. A30 Osnabrück Richtung Rheine, zwischen Lotte und Ibbenbüren-West etwa 10 Minuten plus 6 Kilometer stockender Verkehr, da steht ein defektes Fahrzeug. A44 Kassel Richtung Dortmund, zwischen Warburg und Marsberg etwa 10 Minuten mehr, 4 Kilometer Stau. Und A44 Kassel Richtung Dortmund, zwischen dem Kreuz Werl und dem Kreuz Dortmund-Unna auch 4 Kilometer Stau, das dauert etwa 15 Minuten länger.
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9: Herzlich willkommen, ich bin Elif Schennel. Wir haben es jetzt kurz nach drei hier in WDR 5 und ich würde mir gerne vorstellen können, wo ich Sie gerade erwische. Ich stelle mir vor, wenn Sie Mutter von jüngeren Kindern oder Teenagern sind, dann sind Sie wahrscheinlich gerade auf dem Weg nach Hause und dann haben Sie gerade Ihre Lohnarbeit wahrscheinlich hinter sich gebracht, um dann mit der nächsten Arbeit anzufangen, mit der Arbeit für die Familie. Spannend dann zu gucken, was steht denn da alles auf der To-Do-Liste, die Sie haben. Winterjacke organisieren. Ist das Geburtstagsgeschenk für die Party, auf der das kleine Kind eingeladen ist, schon besorgt? Wie lief eigentlich die Mathearbeit? Ach, hatten wir da eigentlich genug geübt? Wie steht's nochmal mit dem Geld für die Nachhilfe? Vielleicht sollte ich meinen Job weiter reduzieren, damit zu Hause alles besser klappt. Die Liste auf der To-Do-Liste der Sorgearbeit, die ist lang für Mütter und die ist in der Regel länger als die Liste für die Väter. Und das ist kein individuelles Problem, weil man sich nicht organisieren könnte. Es liegt auch nicht an den einzelnen Familien. Es sind die Strukturen und Rahmenbedingungen.
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9: Heute im Wissen im Gespräch sprechen wir über die Care-Arbeit der Mütter und die Einsamkeit der Mütter. Und mein Gast ist heute Dr. Sabine Diabaté. Frau Diabaté, Sie sagen, noch nie waren Mütter so verantwortlich für alles und so allein damit. Jetzt hat man so viel zu tun als Mutter zum Teil, so viel Beschäftigung. Wo ist noch der Platz für die Einsamkeit?
10: Ja, das klingt total paradox auf den ersten Blick. Es ist aber tatsächlich so, dass erstmal diese Hausarbeit, Putzen, Waschen, Kochen, eine Arbeit ist, die man ja vor allem alleine in den eigenen vier Wänden macht und meist ohne einen zweiten Erwachsenen. Und das andere ist, dass man in so einer Art Übervollzeit gefangen ist aus bezahlter und unbezahlter Arbeit und da oft abends kaum noch Kraft und Zeit übrig bleibt für erfüllende Beziehungen, für ein Gespräch mit dem Partner. Man ist dann einfach total erschöpft.
9: Sagt Dr. Sabine Diabaté, Sie sind heute mein Gast hier in Quarks Wissen im Gespräch. Sie sind Soziologin, arbeiten am Bundesinstitut für Bevölkerungsforschung in Wiesbaden. Und Frau Diabaté arbeitet und forscht seit über 20 Jahren zu den Themen Partnerschaft und Familienleben. Und wir wollen heute mit Ihnen darüber sprechen, die Sie uns gerade zuhören, warum wir dieses Gefühl vielleicht als Mütter schon öfter mal haben, so auf sich allein gesetzt zu sein, auf sich allein gestellt zu sein. Sie können uns anrufen und wir freuen uns auf Ihre Geschichten und Ihre Eindrücke unter der 0800 5678 555 oder Sie schreiben uns eine Mail an quarks@wdr.de. Können Sie diese Einsamkeit als Mutter nachempfinden?

0: Fühlen Sie sich da alleingelassen? Und andersrum nochmal gefragt, haben Sie versucht, diese Arbeit in der Familie schon mal aufzuteilen? Wie haben Sie das gemacht? Ist das gelungen? Und welche Rahmenbedingungen vielleicht würden Sie gerne verändern, wenn Sie könnten? 0800 5678 555, das ist die Telefonnummer. Quarks@wdr.de, die E-Mail-Adresse. Care-Arbeit, warum viele Mütter so einsam sind.
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0: Hier ist WDR 5 Quarks Wissen im Gespräch. Es gibt gerade einen sehr beeindruckenden Film, der gerade in den Kinos gestartet ist. Lügen über meine Mutter heißt dieser Film. Es geht um eine Familie, die in den 80er Jahren lebt. Und da ist die Mutter, die ständig klein gehalten wird, klein gemacht wird. Und die Tochter, die an ihrer Seite mit diesem Bild der klein gemachten Mutter aufwächst. Es ist eine Buchverfilmung. Und die Schauspielerin Rosalie Thomas, die spielt die Mutter und hat das Drehbuch dazu geschrieben. Und sie sagte in einem Interview für das Online-Magazin Edition F über die Dreharbeiten, irgendwann bin ich zu dem Schluss gekommen, ich bin sehr gerne die Mama meiner Kinder, aber wirklich ungerne Mutter in dieser Gesellschaft. Ich wäre lieber Vater. Darüber können wir jetzt heute sprechen, hier in WDR 5, in Quarks Wissen im Gespräch. Sabine Diabaté forscht als Soziologin über Familien am Bundesinstitut für Bevölkerungsforschung in Wiesbaden. Frau Diabaté, können Sie diesen Satz der Schauspielerin etwas abgewinnen als Forscherin?
1: Ja, total. Also dieser Satz zeigt ganz viel. Also zum einen diese Ambiguität, also auf der einen Seite natürlich die Liebe zu den Kindern, dass an und für sich dieses Verhältnis zwischen Mutter und Kind ein ganz wunderbares ist und ein sehr wertvolles Geschenk. Aber die Rahmenbedingungen, in denen Mutterschaft heutzutage hier in Deutschland zum Beispiel stattfindet, das sind sehr widrige Bedingungen und deswegen zeigt sie sehr schön auch die Schattenseiten auf und verweist damit auf die Rahmenbedingungen und mit Rahmenbedingungen die Strukturen, in denen wir Mutterschaft hier leben, aber auch die kulturellen Rahmenbedingungen, also die Geschlechterkultur, die nämlich in Deutschland sehr stark die Sorge und die Verantwortung für Kinder Frauen überträgt.
0: Wir werden das jetzt in diesem Gespräch in dieser Stunde auch noch ein bisschen weiter aufhalten können. Um das nochmal zu rahmen, wenn wir über Care-Arbeit sprechen, das ist der englische Begriff, oder Sorgearbeit kann man auch sagen. Was gehört aus Ihrer Sicht alles dazu?
1: Ja, Care-Arbeit ist etwas wahnsinnig Anspruchsvolles. Es beinhaltet ganz viele Dimensionen. Erstmal dieses faktische Tun, das wirklich das Pflegerische auch, je kleiner die Kinder sind oder wenn man

0: krankes Kind hat auch oder ein behindertes Kind, das ganze Körperpflegerische, das von A nach B fahren, das Kognitive, also die Denkarbeit, das Vorausschauende, dass man die Förderung und die Bildung des Kindes im Blick hat. Genau, bis hin zur Emotionsregulation, die Beziehungsarbeit zu dem Kind, das alltägliche Tun. Also Familie oder Liebe ist ja nicht nur ein etwas, was man so geschenkt kriegt, sondern man muss ja auch tagtäglich an der Beziehung arbeiten, auch an der Beziehung zum Kind.
1: Fällt da für Sie, wenn Sie über diese Belastungen, die Mütter oft haben, sprechen, auch die Pflege zum Beispiel von den Eltern noch hinzu?
0: Ja, wir nennen das die Sandwich-Generation. Es gibt tatsächlich eine relativ große oder wachsende Gruppe von Frauen, die noch minderjährige Kinder im Haushalt haben, um die sie sich kümmern müssen. Und gleichzeitig schleicht sich da so die Sorge um die eigenen Eltern ein. Und das hat so eine doppelte Konnotation. Zum einen, dass Sorgen und dass immer mehr auch faktisch da einsteigen, auch dort in die Unterstützung und in die Fürsorge. Also Fürsorge an zwei, ich sag jetzt mal salopp, Fronten. Mhm. Und das andere ist, dass natürlich dann auch dadurch wiederum die Unterstützung der Großeltern immer mehr wegfällt.
1: Wenn sie überhaupt da war.
0: Ja. Genau.
1: Wenn wir jetzt nochmal historisch uns anschauen, also wie die Erwerbstätigkeit von Frauen aussieht, die hat ja zugenommen über die letzten Jahrzehnte. Also immer mehr Frauen arbeiten durchaus, wenn auch in Teilzeit. Und trotzdem kümmern sie sich ja weiterhin um das Thema Sorgearbeit, also das alles, was Sie eben aufgezählt haben. Warum ist es nicht zu einer ähnlichen Verschiebung innerhalb der Familie dann gekommen? Also wenn sie außerhalb der Familie mehr arbeiten, warum ist es innerhalb der Familie nicht anders?
0: Ja, das ist eine ganz spannende Frage, warum das so ist. Also nochmal kurz zu den Fakten. Also wir haben eine starke Zunahme bei der Erwerbstätigkeit der Frauen in den letzten Jahrzehnten. Etwa 70% der Frauen, der Mütter gehen arbeiten, größtenteils in Deutschland in Teilzeit. Bei den Vätern ist es vor allem die Vollzeit. Das ist das dominierende Muster. Vollzeit Vater, Teilzeit Mutter, Erwerbstätigkeit. Bei, und das ist so spannend, gleichzeitiger, sehr starker Zunahme der Zeit für Kinder. Wir nennen das diese Quality Time. Also wenn wir die Generation der Boomer-Mütter mit denen der heutigen Millennials vergleichen, hat sich die Zeit verdoppelt.
1: Also die heutigen Mütter kümmern sich mehr um ihre Kinder, ja, als es die Boomer-Eltern gemacht haben.
0: Ganz genau. Und die Zeit hat sich verdoppelt. 200 Minuten am Tag.
1: Dabei gehen die Kinder doch noch mehr in die Schule als früher.
0: Ja, und wir haben auch noch den offenen Ganztag. Ja, so, man fragt sich jetzt, wie kann das funktionieren? Tatsächlich, wir wissen aus der Zeitverwendungsstudie, dass Frauen bei der Freizeit, bei der eigenen sparen, beim Sport und tatsächlich beim Schlaf.
1: Das ist ja sehr unangenehm. Also wenn man wenig Schlaf hat, dann ist die Sache auch durchaus noch prickeliger, kann ich jetzt mal so sagen. Aber ich glaube, das können viele nachvollziehen. Wir sprechen heute über das Thema Care-Arbeit und warum sich Mütter, vor allen Dingen Frauen, eben so einsam auch in dieser Verantwortung fühlen, womit das einhergeht. Und ich freue mich sehr auf Ihre Anrufe hier in unserer Sendung unter der 0800 5678 555 oder Sie schreiben uns eine Mail an quarks@wdr.de. Es geht eben ja um Strukturen und Sie können uns ja erzählen, wie Sie Ihre Strukturen gestaltet haben. Also wie haben Sie zu Hause die Sorgearbeit organisiert? Sind Sie da alleine verantwortlich? Haben Sie das bewusst besprochen? Haben Sie sich das auch so vorgestellt? Oder würden Sie heute sagen, na, vielleicht mache ich es doch, hätte ich es doch ein bisschen anders machen sollen, wenn ich jetzt nochmal zurückentscheiden könnte, zurückdenken könnte, in der Zeit zurückfliegen könnte, würde ich es vielleicht anders machen? Also welche Rahmenbedingungen bräuchten Sie innerhalb der Familie, aber auch außerhalb, also auch vielleicht politisch? Sabine Diabaté, wir sprechen hier weiter in Quarks Wissen im Gespräch.

0: 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Es kann sein, dass man kurz vor der Geburt des Kindes noch eine selbstständige, unabhängige Frau ist. Und nach der Entbindung findet man sich dann doch in einem Familienmodell der 50er Jahre wieder. Wie kann das sein im Jahr 2026, dass das immer noch so passiert? Und was das für die Belastung von Müttern in diesem Jahr 2026 bedeutet, darüber sprechen wir jetzt hier in Quarks Wissen im Gespräch. Mein Gast ist Sabine Diabaté, Soziologin und leitet seit 2012 die Forschungsgruppe Familie am Bundesinstitut für Bevölkerungsforschung in Wiesbaden. Sie beschäftigen sich schon ganz lange mit den Themen Familie, Frauen. Warum ist es so, dass sich das Jahr 2026 so nach 1950 anfühlen kann?
1: Es ist tatsächlich so, dass wir wirklich in unserer, sozusagen im Wandel unserer Geschlechterkultur eine große Langsamkeit beobachten. Also sozusagen diese echte Gleichstellung, Gleichverteilung der Bereiche Erwerbs- und Care-Arbeit, davon sind wir wirklich noch ganz weit entfernt. Und das liegt zum Teil daran, dass natürlich Kultur sich nicht so schnell ändert. Das liegt an einer Ungleichzeitigkeit, auch wenn wir auf die Geschlechter schauen. Also Männer sind zum Teil noch etwas traditioneller eingestellt als Frauen. Und natürlich auch die Generationen unterscheiden sich da. Und in dieser Gemengelage bewegen sich Elternpaare heute.
0: Unsere Frage an Sie, die uns hier zuhören und anrufen können unter der 0800 5678 555 ist, wie Sie die Sorgearbeit aufgeteilt haben, ob Sie sich das Leben als Eltern so vorgestellt haben und wo Sie vielleicht an Schrauben gerade auch vielleicht drehen aktuell oder denken, ah, da haben wir eigentlich einen ganz guten Weg gefunden. Wir sind so gespannt auf Ihre Erfahrungen und deswegen rufen Sie uns an unter der 0800 5678 555 und Eva Spörmer aus Duisburg ist bei uns in der Leitung. Schönen guten Tag, Frau Spörmer. Hallo?
2: Schönen guten Tag. Spörmer ist mein Name.
0: Frau Spörmer. Schön, dass Sie angerufen haben. Was hat Ihnen den Impuls gegeben, zu sagen, das muss ich jetzt loswerden?
2: Also, ich bin Mutter von zwei mittlerweile erwachsenen Jungs. Mit meinem Mann zusammen haben wir die Kinder erzogen. Und was wollte ich anderen Frauen sagen? Also, zuerst, dass sie sich trauen, auch so früh wie möglich aus dem Haus rauszugehen, sich irgendein Hobby zu suchen. Also Sport, Chor, Fremdsprachen, das habe ich gemacht. Und einfach zu Hause die Arbeit verteilen und sagen, wer macht was. Ja, und verschwinden für zwei Stunden. Und nach Hause kommen, es wird was gemacht. Nicht alles, aber es wird gemacht. Und so anfangen, dass man einfach auch was anderes hat. Irgendwie ein Hobby, eine Gruppe, mit der man sich wohlfühlt, wo man was Schönes macht.
0: Sie machen mich neugierig, Frau Spörmer. Haben Sie das von Anfang an durchgezogen?
2: Ich habe das relativ einfach durchgezogen. Das war einmal pro Woche eine Sportgruppe bei uns hier in der evangelischen Bildungsstätte in Duisburg. Mhm. Und das war super, dass er anderthalb Stunden mit anderen Frauen einfach trainieren. Und ich kam so nach Hause und es war gemacht. Also nicht viel, manchmal alles, manchmal nicht alles. Aber es ist, ich musste nicht sehen, wie sie das machen. Die mussten auch mich nicht sehen.
0: Da steckt auch so ein bisschen was drin, dass Sie sagen, es war auch gemacht. Also es gibt natürlich auch unterschiedliche Charaktere und Menschen und Paare und Mütter vielleicht, die sagen, nee, ich kann nicht loslassen. Ich möchte, dass es genau exakt so aussieht, wie es bei mir aussieht. Sie sehen das aber nicht so eng.
2: Nein, auf keinen Fall. Nein, das wollte ich sagen. Das Leben mit Kindern ist ein Leben Nummer zwei für mich. Ändert sich alles. Mhm. Und die Frauen, die keine Kinder haben, die werden das nicht verstehen. Aber es ist alles anders. Mhm. Die Frauen müssen eine Führungsrolle in der Familie übernehmen. Die müssen das nicht so nennen. Aber das ist der einzige Weg. Weil die sind die der größte Last tragen und sie müssen das einfach verteilen, die Arbeit, die Aufgaben verteilen und sich dazu trauen. Und das klappt. Nur so kann es klappen, weil sie wissen eigentlich.
0: Ja, Frau Spörmer, Sie haben einen guten Impuls gegeben, weil ich sehe nämlich, dass Frau Diabaté nickt und ganz aufmerksam zuhört. Ist das auch Ihr Tipp, den Sie auch weitergeben würden? Wobei Ihre Forschung ja nicht nur aus Tipps besteht, aber ist das auch Ihr Ergebnis Ihrer Forschungsarbeit, dass genau das Wichtige ist?
1: Genau, tatsächlich Führung abgeben und Verantwortung abgeben. Das ist hier das Zauberwort und auch das Befreiende für Frauen zu sagen, so, jetzt bin ich mal ganz raus mit der Verantwortung und am besten auch faktisch raus. Und was da so dahinter steckt, ist nicht nur die Entlastung im Kopf oder durch das faktische Tun oder das. Es geht vielmehr auch darum, jenseits der Rolle als Mutter, man hatte ja vorher sehr lange auch andere Rollen und sozusagen zu diesen ursprünglichen Rollen, die man vor der Mutterschaft schon hatte, zu denen auch zurückzukehren und damit auch eine innere Entspannung zu haben. Und wir sind eben, Frauen sind nicht nur Mütter, sondern eben auch Frauen, Partnerinnen, Freundinnen, Sportlerinnen, Künstlerinnen, was auch immer. Und das ist, glaube ich, so diese große Bedeutung, dass man dahin wieder zurückfindet und dann gute Balance findet zum Familienleben.
0: Jetzt hat Frau Sprümmer ja auch gesagt, sie hat das so eingeführt, wenn ich das richtig verstanden habe. Ist das aber nicht auch so, dass es manchmal auch Situationen, Partnerschaften gibt, wo man einmal in so eine Bahn gerät und dann nicht mehr den Weg von dieser Bahn runterführt? Also wenn einer dauernd diese eine Aufgabe übernimmt, schafft man da den Weg wieder raus?
1: Das ist ganz schwer, weil wir quasi von Anfang an, wenn gerade ein Kind in die Partnerschaft kommt, und meist haben sich die Paare das auch, haben sich vorgenommen, es gleich aufzuteilen, fair zu machen, und dann gerät man halt ganz schnell in so eine Pfadabhängigkeit und man wird halt zur Expertin. Ich gendere bewusst. Die Frauen werden zur Expertin der Babys, dann irgendwann der Kleinkinder, und irgendwann sind sie so hauptverantwortlich, und dann diese Hauptverantwortlichkeit auch mal wieder abzugeben, fällt dann immer schwerer. Und deswegen frühzeitig den Partner ins Boot holen. Im Idealfall ist es so, dass der Partner auch ins Boot aufspringt und das auch einfordert und unbedingt machen will.
0: Frau Sprümmer, vielleicht noch eine letzte Frage. Sind Sie dann auch bei all dem Kindererziehen auch noch arbeiten gegangen? Haben Sie das eben noch gesagt? Das habe ich jetzt gerade nicht mehr auf dem Schirm.
2: Ja, ich habe gearbeitet.
0: Auch noch?
2: Ich habe gearbeitet, allerdings nur bis 1 Uhr, bis 1, 2 Uhr vom 8.
0: Naja, was heißt nur? Haben wir ja gesagt, danach beginnt die andere Arbeit.
2: Ja, das ist alles Organisation. Und man natürlich haben mir sehr viele andere Frauen geholfen. Und das muss man sagen, dieses Zusammenhalt, das ist so wichtig, dass man den Frauen auch das Leben im Beruf auch leichter macht. Leichter, also dass man einfach weiß, die leisten doppelt. Und Gesellschaft muss das anerkennen. Solange diese Anerkennung nicht stattfinden würde, wir immer wieder mit der neuen Generation Probleme haben. Also das ist so, wirklich. Jemand hat Kinder, das ist was ganz, ganz, ganz anderes.
0: Frau Sprümmer, den Punkt nehmen wir auf jeden Fall nochmal gerade vielleicht noch zum Schluss dieses Gesprächs an dieser Stelle vielleicht nochmal mit, die Anerkennung dieser Arbeit. Also wie ist das mit der Wertschätzung und mit dieser Anerkennung dieser Leistungen, die eben Frauen, die sich um die Familie kümmern, leisten?
1: Es gibt tatsächlich eine Studie zu den verschiedenen Berufsanerkennungs, Mustern in unserer Gesellschaft. Und wir sehen, dass die Anerkennung der Hausfrau und Mutter noch unter der einer Fachkraft liegt. Das zeigt sehr schön, also nach dem Motto, wenn man das aus Liebe tut oder wenn man das automatisch tun muss, ist das irgendwas, was nicht herausfordernd oder anspruchsvoll wäre. Und das zeigt sehr schön, wie wenig das gewertschätzt wird.
0: Und was das vielleicht auch mit den Rahmenbedingungen zu tun hat, nochmal vielleicht auf politischer Ebene, das können wir jetzt gleich auch nochmal besprechen. Frau Sprümmer, ganz herzlichen Dank für Ihren Anruf. Und Sie können uns weiterhin anrufen unter der 0800 5678 555 oder eine Mail schicken an quarks@wdr.de. Diese Einsamkeit der Mütter, können Sie das nachempfinden? Und welche Rahmenbedingungen würden Sie verändern? Nicht nur innerhalb der Partnerschaft, sondern auch außerhalb der Partnerschaft. Darüber können wir sprechen mit Sabine Diabaté, Soziologin, und mein Gast jetzt hier in Quarks Wissen im Gespräch hier in WDR 5.

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Und wir sprechen über die Sorgearbeit, die Frauen leisten in der Regel. Und die wenigsten Paare gehen heute wahrscheinlich so an ihre Beziehung heran mit der Idee, okay, einer muss alles tragen, was die Familienarbeit anbegeht, und der andere Teil muss gar nichts machen. Aber wie kommt es denn dann, dass es tatsächlich am Ende so ist, dass die Fürsorgearbeit an einen Teil meistens bei den Frauen landet? Also abgesehen von der Hausarbeit, dem Organisieren vom Familienalltag und vieles, vieles mehr. Sabine Diabaté ist Soziologin und ist jetzt mein Gast hier in unserem heutigen Wissen im Gespräch. Frau Diabaté, wir haben eine E-Mail bekommen und die würde ich Ihnen gerne mal vorlesen, weil es jetzt auch darum geht, so wie der Weg einmal eingeschlagen wurde und wie es dann eben weitergeht. Frau Hörschler schreibt: Ich bin jetzt 63 Jahre alt und in die Care-Arbeit in Anführungszeichen hineingerutscht. Wir haben 3 Kinder, unser ältestes Kind hat eine Behinderung. Damals war das Thema der in Anführungszeichen gerechten Care-Verteilung noch nicht so präsent wie heute. Und da mein Mann selbstständig ist, mehr verdiente, war es von daher klar, dass wir eine klassische Aufgabenteilung haben würden. Die Frau bleibt zu Hause, der Mann geht arbeiten. Ich habe diese Arbeit gerne gemacht und dennoch, wenn ich noch einmal entscheiden könnte, würde ich die Arbeit gerechter verteilen und im Beruf bleiben. Auch mein Mann sieht das so. Auch er würde gerne von seiner Bürde in Anführungszeichen etwas teilen. Oft sehe ich bei jungen Familien, dass sie das anders machen als wir. Also ich finde auch nochmal interessant, diesen Rückblick, also diesen Weg nochmal zu reflektieren, aber auch zu sagen, es ist ja nicht so, als ob der Mann in der Beziehung, wenn wir

0: zahlt den Preis, dass er diese Nähe zu den Kindern nicht im Alltag hat und nicht so viel Zeit mit denen verbringen kann. Und das ist oft auch so ein Pfad, dass sich die Beziehungen zwischen Vätern und Kindern dadurch auch nicht so intensiviert, wie man sich das ja wünschen würde, aus Kindersicht und auch aus Vatersicht. Bei den Frauen bleibt dann auf der Strecke, wenn die Kinder dann ausgezogen sind, in der Empty-Nest-Phase und sozusagen die Räume leer sind und nicht nur im wörtlichen Sinne, sondern auch so viel Zeiträume plötzlich gefüllt werden müssen und man sich ja als Frau dann wieder neu entdecken und erfinden muss. Das ist auch nicht einfach und wenn man dann nicht mehr zurückkehren kann in den eigentlichen Beruf, den man gelernt hat, das ist natürlich auch total tragisch.
1: Und Sie können uns auch heute anrufen, wenn Sie gerade zuhören und denken, oh ja, das ist bei uns auch ganz interessant gelaufen, dann sind wir gespannt auf Ihre Geschichte unter der 0800 5678 555. Das ist die Telefonnummer zu uns ins Studio. Und Frau Diabaté, Sie haben ein Buch dazu geschrieben, zu diesem Themenkomplex. Das heißt Mutterseelen allein, warum viele Mütter heute einsam sind und was sich dagegen tun lässt. Wir haben es eben auch schon mal gesagt, es ist einerseits eine individuelle Entscheidung, wie wir in der Familie, in der Partnerschaft die Arbeiten, die Verantwortungen aufteilen. Und gleichzeitig sind es aber die Rahmenbedingungen, die etwas Bestimmtes setzen. Also Frau Hörscher hat gerade gesagt, dass der Mann eben mehr verdient hat, weil er selbstständig ist, Frau Hörschler, und sie eben dann zu Hause geblieben ist. Was sind die Rahmenpunkte, die Sie als Soziologin betrachten? An welchen Schrauben müsste man drehen, um da eine Veränderung zu erzielen?
0: Also hier das schon angesprochene Gender Pay Gap Thema ist eine ganz große Stellschraube, weil natürlich immer geguckt wird auf Haushaltsebene, was ist opportun, wie teilt man die bezahlte und die unbezahlte Arbeit auf. Das nächste Thema, wie gut sind wir unterstützt durch die Strukturen, also die Kinderbetreuungsinfrastruktur. Wir haben ja immer noch mehr Nachfrage als Angebot. Mhm. Dann müssen wir auch über die Qualität sprechen, über Betreuungsschlüssel, über das, was da in den Kitas genau geboten wird. Das Thema im schulischen Bereich, auch hier sind Mütter, Eltern überwiegend sehr stark, ich sag's fast schon im Einzelkämpferinnenmodus. Man muss da genau hinschauen, fördern, gucken, dass das eigene Kind den Anschluss nicht verliert. Und auch da geht es wieder um Qualität und tatsächlich auch um LehrerInnenmangel und so weiter. Und ich glaube insgesamt, was aus meiner Sicht auch fehlt, ist der Schutz von Müttern in unserer Gesellschaft. Wir haben das grundgesetzlich ja zugesagt. Da steht, dass Mütter besonders den Schutz der Gemeinschaft haben sollen. De facto wird das aber dann nur teilweise eingelöst, wenn wir sehen, wer die systemischen Lücken nämlich kompensiert. Das sind meistens die Mütter, wenn Kinder krank werden, wenn in der Kita kurzfristig die Gruppe geschlossen wird. Und mein Plädoyer wäre, die Care-Arbeit ins Grundgesetz zu schreiben als Diskriminierungsmerkmal, weil nämlich durch die Fürsorge für andere man sehr viele Nachteile hat.
1: Das ist ein spannender Punkt. Vielleicht passt das auch zu dem, was unser Anrufer jetzt gerade vielleicht sagen möchte. Maximilian aus Bochum ist nämlich in der Leitung. Sie haben angerufen unter der 0800 5678 555. Maximilian, was ist Ihr Punkt?
2: Ja, schönen guten Tag. Vielen Dank, dass ich dabei sein darf. Ich habe angerufen, weil es am Anfang eigentlich unter dem Stern stand bei Ihnen, die nicht Vereinsamung, aber dass viele Mütter alleine sind und dass viele Mütter sich alleine um die Familie kümmern. Ich glaube zum Ersten, dass das ein ganz großes Generationending ist. Das war natürlich, also ich bin jetzt Baujahr 1993, war bei meinen Eltern so, dass der Vater alleine erwerbstätig war, die Mutter war Hausfrau. Das sehe ich heute im Freundeskreis nicht mehr. Also viele machen es beide, sowohl Erwerb als auch Kinder. Ich glaube schon, dass sich da viele Männer in der Generation 1990 bis 2000 schon ganz schön geändert haben, beziehungsweise auch mehr übernehmen. Natürlich gibt es Ausreißer nach oben und nach unten. Worauf ich aber eigentlich hinaus wollte anfangs war, dass wenn man die Rollen tauscht und der Vater mehr Care-Arbeit übernimmt als die Mutter, also sei es Kindergarten, sei es Schule, sei es Spielplatz, der Anschluss als Mann auch nicht ganz einfach ist. Das soll kein Whataboutism sein, aber es ist halt so, dass man meistens als Mann alleine dasteht und in den wenigsten Fällen eingebunden wird, weil es immer einen Beigeschmack hat oder gar nicht anerkannt wird,

0: dass man Blicke bekommt, teilweise nach dem Motto, warum ist denn jetzt der Vater mit den Kindern auf dem Spielplatz, obwohl da eigentlich nur Mütter sind.
1: Ist das, haben Sie das auch so gespiegelt bekommen?
0: Das ist eine Erfahrung aus der Realität, ne? Also wenn man auf Kindergeburtstagen ist, wenn man Kinder zum Kindertouren geht, wenn man auf den Spielplatz geht, dann trifft man dort eigentlich keine Väter. Und die Mütter sind immer überrascht, was macht denn der oder warum bist du denn mit deinem Papa hier und nicht mit der Mama?
1: Das wird gefragt, tatsächlich. Das haben Sie erlebt, dass er.
0: Ja, das kommt dann auch oft einher mit der Frage nach der Berufstätigkeit, nach dem Motto, wer arbeitet denn bei euch? Und wenn man dann sagt, wir sind beide arbeitend, dann führt das doch des Öfteren zur Verwunderung, weil das einfach noch nicht so verbreitet ist, dass der Vater auch nachmittags, auch am frühen Nachmittag, auch vielleicht mal mittags das Kind aus dem Kindergarten abholt.
1: Wie gehen Sie denn damit um? Das fände ich ja auch interessant.
0: Meistens versuche ich die Situation zu erklären, die wir zu Hause leben, dass meine Frau berufstätig ist in einer Führungsposition, dass ich selbstständig bin und dadurch etwas mehr Freiheiten habe und dass wir uns versuchen, die Sachen so gut es geht aufzuteilen, dass wir im Alltag klarkommen.
1: Frau Diabaté schmunzelt auch, weil sie sagt, dass, also ich glaube, sie kann da aus ihrer forschenden Sicht auch noch dran anknüpfen, Frau Diabaté.
2: Ja, das ist natürlich eine total spannende Konstellation. In der Realität statistisch gesehen auch eine seltene Konstellation. Und das führt natürlich dazu, dass Väter, die so leben wie Sie, natürlich so eine Art Pionierrolle haben. Wobei man sagen muss, ich glaube, dass die Erfahrung da, ich spreche auch mit Vätern, die sozusagen in dieser Pionierrolle sich bewegen. Ich glaube, die Erfahrungen sind sehr ambivalent. Also zum einen stößt man auf Unverständnis natürlich, aber auch natürlich auf große Neugier. Und meine Beobachtung ist tatsächlich aber auch, dass es oft auch besonders stark anerkannt wird, weil das sozusagen bei Männern ja nicht als selbstverständlich erachtet wird, aufgrund, weil eben die Geschlechterkultur bei uns sehr stark weiblich konnotiert ist, wird es natürlich bei Männern oder bei Vätern oftmals auch gefeiert, dass sie sich kümmern. Und deswegen würde ich so an der Stelle, glaube ich, es ist wahrscheinlich nicht einfach. Und weil man mit Sehgewohnheiten bricht und tatsächlich ja, man wünscht sich ja als Vater auch so Gleichgesinnte, im Idealfall ja auch Väter in derselben Position und Situation. Die zu finden ist natürlich schwierig. Und klar, dass dann da Mütter vielleicht unter sich bleiben wollen, kann ich mir vorstellen, dass das passiert.
1: Möchtest du etwas hinzufügen, Maximilian?
0: Ja, es wäre einfach wünschenswert, dass mehr Väter auch beruflich vielleicht in der Richtung etwas zurückstecken oder vielleicht Arbeitszeit verlagern können, um das Ganze gerechter aufzuteilen, einfach zu Hause. Aber auf der anderen Seite halt auch einfach zu akzeptieren oder es auch nicht zu feiern, sondern zu normalisieren, dass der Vater einfach genau die gleiche Care-Arbeit leisten kann, wie die Frau auch, also wie die Mutter auch, weil, also wer jetzt die Verantwortung übernimmt und wer die Butterbrotdose macht und wer die Windel wechselt, hat ja nun gar nichts mit dem Geschlecht zu tun, sondern einfach nur mit dem Engagement. Und das sollte, wenn man der Meinung ist, man setzt sein Kind in die Welt, wohl bei beiden vorhanden sein.
1: Das glaube ich, Sie sprechen da, glaube ich, anderen Vätern, die auch so engagiert sind wie Sie, auch durchaus aus dem Herzen. Wir haben eine Nachricht bekommen von Christoph. Er sagt, ich bin Vater und mache Care-Arbeit. Ich weiß, dass Care-Arbeit vom Großteil unserer Gesellschaft von Müttern gemacht werden, aber im Jahr 2026 so zu tun, als würden das weiterhin ausschließlich Mütter machen, ist leider falsch und schade. Ich glaube, er ärgert sich sehr. Frau Diabaté.
2: Ja, ich verstehe den Ärger und auch das Unverständnis. Wie schon gesagt, also Männer, die sozusagen mit den gängigen Geschlechterrollenmustern, die eben in Anführungszeichen leider, sage ich jetzt mal, noch weit verbreitet sind in unserer Gesellschaft, die da quasi da fast schon gegen die Sehgewohnheiten verstoßen, ja, die stoßen natürlich auch auf Unverständnis, auf Verwunderung und so ist es, glaube ich, auch umgekehrt, wenn Frauen in klassischen Männerdomänen im Job beispielsweise vordringen und oder in Vorstandsetagen sind, machen sie genau die gleiche Erfahrung. Und das sind, ganz typische Erfahrung, wenn man mit den gängigen Klischees und Stereotypen bricht. Aber da muss man stark bleiben und gerade mit geradem Rücken durchgehen.
1: Also durchaus durchgehen. Aber das bedeutet, also wir haben eben über die Rahmenbedingungen auch gesprochen und über die politischen Punkte. Aber dann muss ja auch gesellschaftlich ein Umdenken passieren. Sie haben gesagt, also dass Rollen sehr fest sind und sich schwer verändern lassen. Wie ist das, wie kann man das denn erreichen?
2: Tatsächlich, also Männer jetzt wie Maximilian oder der andere Herr, Menschen, die einfach sozusagen ihren Weg da wirklich, ich sag fast schon stur gehen und da sozusagen Vorbild sind, Leitbild sind für andere Väter, für andere Männer in der Umgebung, weil man darf gar nicht unterschätzen, wie stark das wirkt. Und dass dann andere Männer sehen, oh, das funktioniert wunderbar, so könnte ich mir es für mich und mein Leben auch vorstellen. Ich glaube, das ist ganz wichtig. Also dieses Persönliche, jede einzelne Person ist mitverantwortlich, Geschlechterkultur zu ändern. Mhm. Darüber hinaus ist natürlich auch die Arbeitswelt gefragt. Das hat eben auch Maximilian ja auch schon gesagt. Auch in der Arbeitswelt muss es möglich sein, Care-Arbeit mit Job besser zu vereinbaren. Dazu gehört, flexibel von zu Hause, wenn es möglich ist, auch arbeiten zu dürfen oder die Arbeitszeit flexibler zu gestalten, auch super wichtig für die Vereinbarkeit von Familie und Beruf. Dazu zählen aber natürlich auch arbeitsrechtliche Verbesserungen, also das Recht auf Homeoffice beispielsweise.
1: Dann würde ich jetzt mal ein bisschen, vielen Dank Maximilian für Ihren Anruf nach Bochum, schöne Grüße dorthin, aber noch eine Frage noch an Sie, Frau Diabaté, also kann man denn heute, ich würde trotzdem einmal nochmal, auch wenn Sie, Christoph, gesagt haben, es geht nicht nur um die Frauen, lassen Sie das fast auf Familie aufmachen, aber kann man heute Familie und Arbeit überhaupt unter einen Hut bekommen und dabei, ich will nicht sagen glücklich sein, aber okay sein?
2: Ich denke schon, dass das möglich ist. Ich glaube, erstmal müssen natürlich die Rahmenbedingungen, die haben wir jetzt schon besprochen, passen. Aber natürlich müssen wir auch alle persönlich gucken, wie wir ein Stück weit auch mit unseren Ansprüchen runtergehen. Ich glaube, dass eben dieser Spirit unserer kapitalistischen Leistungsgesellschaft, diese Leistungslogik, dass man die nicht zu stark auf Elternschaft überträgt. Am Ende sind es halt auch zwei Logiken. Die Logik der Arbeitswelt ist die Beschleunigung, alles schnell, alles effizient. Und die Logik des Familienlebens ist das, ich sag mal, Entspannte, das Gelassene. Und Kinder sind da der Taktgeber. Mhm. Und man muss das, glaube ich, ganz gut ausbalancieren. Und das ist, glaube ich, wirklich eine tagtägliche Herausforderung, die prinzipiell möglich ist, aber wie gesagt, die Rahmenbedingungen müssen dafür besser werden, um das zu schaffen.
1: Sie haben dieses Buch geschrieben, Mutterseelen allein, sind damit auch schon, haben auch schon viele Menschen getroffen, die es gelesen haben, waren auf Lesungen. Was sind so Reaktionen? Was erleben Sie auf diesen Lesungen?
2: Das eine ist die Reaktion dieses, ach, das ist wirklich, es geht nicht nur mir selbst so, sondern es geht ganz vielen Frauen oder ganz vielen Menschen in Care-Verantwortung geht es so, dass sie sich alleingelassen fühlen, dass sie sich nicht gesehen fühlen, nicht gewertschätzt fühlen. Das andere ist dieses, ich bin es auch nicht selber schuld, sondern es sind die Strukturen, in denen wir leben, die das so verursachen, dass ich mich so fühle. Und das sind, glaube ich, so Erkenntnisse, die ganz wichtig sind für viele Frauen und das aus so einer Tabu-Ecke rauszuholen, dass man sich dafür nicht schämen braucht, sondern dass es einfach, weil es auch so vielen geht, es ist nicht hausgemacht,
1: dass es einem schwer fällt.
2: Gemacht. Mhm. Genau, es ist das System.
1: Es fällt einem schwer, es darf einem schwer fallen und man muss auch darüber sprechen können, dass es einem schwer fällt. Und Sie haben das ja quasi mit Ihrer Forschung auch untermauert. Ist das für Sie jetzt nochmal so eine andere Situation? Weil eigentlich sind Sie ja eben die Forschende am Bundesinstitut für Bevölkerungsforschung, das jetzt in dieses Buch zu gießen. War das nochmal, was war die Motivation, das nochmal anders zu beschreiben, was Sie da erforschen?
2: Mir war es wirklich wichtig, bei der Enttabuisierung zu helfen und sozusagen durch diesen Mix aus nahbaren Erzählungen, also ich habe ja zahlreiche Frauen in verschiedenen Lebenslagen interviewt, von der Babymutter bis zur Empty-Nest-Mutter, alleinerziehende Mütter, neurodivergente Mütter, die Vielfalt da irgendwo zu zeigen und zu sagen, egal wo, welche Mutter, es gibt spezifische Lagen, die dazu führen, dass man sich einsam und alleingelassen fühlt. Und das mit Forschung zu verbinden, das war mein Wunsch. Wunsch und ja.
1: Und das ist tatsächlich ja auch gelungen. Also Sie haben viele, glaube ich, abgeholt heute bei den Mails, die wir bekommen haben. Bei den Anruferinnen ist es ja auch durchaus zu hören. Sabine Diabetti, vielen Dank, Soziologin von der Forschungsgruppe Familie am Bundesinstitut für Bevölkerungsforschung. Heute hier unser Gast in Quarks in WDR 5, Wissen im Gespräch. Danke an alle, die sich beteiligt haben heute in dieser Sendung. Dankeschön für Ihren Besuch hier im Studio.
2: Ja, herzlichen Dank für die Einladung.

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2: Und Sie hören Quarks hier in WDR 5 an diesem Donnerstag. Und neulich sagte ein Freund zu mir, nee, das mit dem Fitnessstudio, das wäre ganz anders bei ihm. Er sei Fördermitglied im Fitnessstudio. Also er würde bezahlen, aber nicht hingehen und damit das Überleben des Fitnessstudios sichern. Ich glaube, das ist nicht das, was das Ziel ursprünglich von ihm gewesen ist, was er damit gemeint hatte, kennen aber wahrscheinlich auch viele von Ihnen. Einmal meldet man sich mit guten Gründen und einer gewissen Motivation an im Fitnessstudio und dann geht man bald nicht hin. Oder da ist dieses komische Rudergerät, was in der

0: Ecke schon Staub ansetzt oder dieses komische Wackelbrett, was man doch nicht benutzt. Was ist eigentlich los? Und beim Thema Fitnessstudio, 12 Millionen Menschen haben einen Vertrag im Fitnessstudio. Eigentlich würde man sagen, nicht schlecht, aber wenn alle nur Fördermitglied sind. Und das ist gar nicht mal so unwahrscheinlich, weil es gibt aktuelle Studien, die zeigen, dass diese Zahl der 12 Millionen Menschen im Fitnessstudio nicht zum Fitnessgrad der Bevölkerung passt. Es gab eine Studie, die Momo-Studie Ende 24 für Kinder und Jugendliche und das Robert-Koch-Institut, das RKI, hat Zahlen für Erwachsene und ihren Fitnessgrad ermittelt. Der Sportwissenschaftler Professor Stefan Geißler kommt von der ISTE-Hochschule in Düsseldorf und fasst die Ergebnisse zusammen.
1: Da sieht man leider, dass das wahrscheinlich durch die Pandemie deutlich nach unten gegangen ist. Und beim Fahrrad-Ausdauertest zum Beispiel sank da die Leistung von Jungs so knapp um 7% und von Mädchen um 9% im Vergleich zur Vorwelle, die gemessen wurde. Bei Erwachsenen gibt es nicht so richtige Untersuchungen über die körperliche Fitness, mehr so subjektive Umfragen. Da sagt zum Beispiel die RKI-Studie Gesundheit in Deutschland aktuell, also GEDA-Studie, in Bezug zum Beispiel auf die Muskelkräftigungsempfehlung, dass weniger als ein Drittel der 18- bis 65-Jährigen die Empfehlung erreichen. Das heißt also, zwei Drittel der Deutschen erreichen diese Empfehlung eher nicht.
0: So, und dann ist doch spannend, wie steht es um Ihre Fitness? Was können Sie tun, um die zu verbessern? Darum geht es morgen.
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0: Sie können sprechen mit Professor Stefan Geißler, den Sie gerade gehört haben. Und wir würden gerne mit Ihnen sprechen und von Ihnen erfahren, wie Sie Ihre Fitness einschätzen, was Sie glauben, was Ihnen gut tut und wo Sie vielleicht auch merken, naja, da gibt's auch schon Hemmnisse, ich kann nicht so, wie ich es mir vorgenommen habe. Oder ganz anders, Sie sagen, ich bin fit, ich schaffe das, ich bin gut dabei, ich habe mir einen Plan zurechtgelegt. Wir sind sehr gespannt, wie Sie Ihren Fitnessplan hingelegt haben. Vielleicht sind Sie aber auch genervt vom Thema Fitness und Sie würde sehr interessieren, wie Sie darauf schauen. Wie steht es um Ihre Fitness, wie halten Sie sich fit und was hält Sie vielleicht davon ab, wenn Sie nicht fit sind, etwas für Ihre Fitness zu tun. Sie können uns jetzt schon schreiben, eine Mail an quarks@wdr.de oder Sie rufen an auf unserem Quarks-Anrufbeantworter. Der ist für Sie scharf gestellt unter der 0800 5678 554.

Wir haben kurz vor 16 Uhr hier in WDR 5. Gleich hören Sie WDR aktuell und die Nachrichten. Und danach sprechen wir über kritische Infrastruktur. Und seit dieser Woche ist nochmal allen, glaube ich, ganz bewusst geworden, dass auch Supermärkte durchaus zur kritischen Infrastruktur gehören. In Frankreich gab es eine Cyberattacke auf Supermärkte. Und das hat dazu geführt, dass Kühlregale nicht mehr gekühlt haben, sondern auf 50 Grad die Lebensmittel erhitzt haben. Wie das möglich ist und was getan werden muss, auch in Deutschland, damit hier so etwas nicht passiert oder dass die Supermärkte, die kritische Infrastruktur besser geschützt sind, darüber sprechen wir gleich hier in Quarks nach WDR aktuell hier in WDR 5.

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1: Die Nachrichten mit Sabine Büttner. Guten Tag. In Essen haben zwei Männer einem Häftling offenbar zur Flucht verholfen. Der Mann war aus dem Gefängnis zu einem Termin in der Innenstadt gebracht worden. Dieser Polizeisprecher aus Essen sagt, was bisher bekannt ist.
2: Wir wurden gegen 1:15 alarmiert, dass zwei Unbekannte einen eigentlich JVA-Häftling, der hier zu einem Arzttermin in der Innenstadt war, befreit haben sollen. Die drei Männer sind in unbekannte Richtung geflüchtet.
1: Nach Angaben des Justizministeriums saß der Mann wegen des Verdachts auf Drogendelikte und gefährliche Körperverletzungen in Essen in Untersuchungshaft. Die Polizei warnt davor, die Verdächtigen anzusprechen. Es könne nicht ausgeschlossen werden, dass sie bewaffnet sind. Im Bundestag ist der neue Arbeitsminister Schweizer vereidigt worden. Bundeskanzler Merz begrüßte das neue Mitglied der Bundesregierung. Vorab hatte er schon zur Eile aufgerufen bei anstehenden Reformen zu Rente und Arbeit.
3: Ich möchte den neuen Kollegen Alexander Schweizer als Bundesminister für Arbeit und Soziales noch einmal herzlich willkommen heißen und ihm zurufen auf gute Zusammenarbeit, Herr Schweizer.
1: Schweizer löst seine SPD-Kollegin Baas ab, die vorgestern überraschend zurückgetreten war. Merz dankte der Arbeitsministerin im Bundestag für ihre Arbeit.
3: Bärbel Baas hat dieses Amt mit großer Empathie, vor allem für die Schwachen in unserer Gesellschaft, ausgeübt. Wir waren mit ihr in Sachfragen nicht immer einer Meinung, das gehört dazu. Aber wir werden ihr die Anerkennung nicht versagen für ihre Arbeit und für ihr Engagement für unser Land.
1: Baas hatte persönliche Gründe für ihren Rücktritt angegeben, aber auch öffentliche Angriffe auf sie aus den Reihen der Union. In Deutschland gibt es immer öfter Brände in Abfallbetrieben, weil Batterien und Akkus im Müll landen. Eine Studie der Entsorger zeigt, dass sich die Brände in 5 Jahren nahezu verdreifacht haben. Michael Schneider vom größten Entsorger Remondis sagt, dass auch komplette Anlagen abbrennen.
4: Ein besonders dramatisches Beispiel hatten wir in Berlin. Da war es tatsächlich nach unserem Erkenntnisstand eine singende Grußkarte. Die hat halt keine 3 Minuten Verwendungsdauer. Also ein vollkommen sinnloses Produkt, hat aber die komplette Papiersortieranlage zerstört.
1: Großbrände in Entsorgungsbetrieben gab es auch schon in NRW, zum Beispiel in Bochum, Espelkamp und Zwisttal. Fast jeden Tag kommt es in Deutschland zu Bränden wegen Lithium-Ionen-Batterien. Tausende Tonnen alter Batterien und Akkus landen verbotenerweise im Müll. Sie gehören aber in extra Sammelbehälter, zum Beispiel im Supermarkt. Weitere Meldungen im Überblick. Die Bundesregierung hat neue Regeln dazu beschlossen, was Kinder und Jugendliche im Netz machen dürfen. Alle unter 13 sollen soziale Netzwerke nicht allein nutzen dürfen, außer die Angebote sind altersgerecht. Wenn der Bundestag zustimmt, sollen die Regeln so lange gelten, bis es EU-weite Regelungen zur Online-Nutzung für Kinder und Jugendliche gibt. Die Bundesregierung hat sich auch auf eine Zuckersteuer geeinigt. Auf Getränke, die einen bestimmten Zuckergehalt überschreiten, sollen ab nächstem Sommer bis zu 32 Cent pro Liter fällig werden. Ausnahmen soll es für kleinere Betriebe geben. Der Flughafen Nürnberg war gestern über eine Stunde gesperrt, möglicherweise wegen eines Tippfehlers. Ein Pilot hatte im Anflug melden wollen, dass der Funk ausgefallen war, sendete aber offenbar den falschen Code, den für Entführungen. Das löste einen Großeinsatz aus. Die Polizei teilt mit, dass sie nicht gegen den Pilot ermittelt, weil er wohl nicht absichtlich gehandelt hat. Nach dem Feuer mit 3 Toten in einem Mehrfamilienhaus in Bochum hat die Polizei einen Mann festgenommen. Die Ermittler schließen einen technischen Defekt als Brandursache inzwischen aus. Tatverdächtig ist jetzt ein 41-Jähriger, der auch in dem Haus lebt. Bei dem Feuer in Bochum waren 2 Frauen und ein Mann ums Leben gekommen. 5 weitere Bewohner wurden verletzt.
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1: In Bochum steht zur Debatte, das Hüpfverbot im Ruhrstadion auszuweiten. Die Stadt hatte das Verbot vergangene Woche für die Ostkurve ausgesprochen. Hintergrund ist ein Gutachten. Laut dem ist die Tribüne zwar tragfähig, beim Hüpfen könne aber ein sogenannter Trampolineffekt entstehen. Jetzt soll überall gemessen werden, wie stark der Boden vibriert. Zoe van Langen berichtet.
5: Außerdem wird laut CDU-Fraktion Bochum geprüft, ob die Sanierung der Ostkurve vorgezogen werden soll. Das waren Themen im Ausschuss für Planung und Grundstücke. Eine Entscheidung sei allerdings erst in den nächsten Wochen zu rechnen. Rhythmisches Hüpfen kann durch die Schwingungen bei den Stadionbesuchern zu Unwohlsein führen. Das soll mit dem Verbot vermieden werden. Statische Gründe stecken nicht dahinter.
1: Das Wetter in Nordrhein-Westfalen. Heute bleibt es weiter freundlich. Am Abend noch Temperaturen zwischen 8 und 15 Grad. In der Nacht ist es, wenn dann nur leicht bewölkt und trocken, zum Morgen örtlich Nebel bei Tiefstwerten von 10 bis 3 Grad. Morgen wieder freundlich mit Sonne und Wolken, dazu in Winterberg 14 Grad, in Münster 18 und in Hagen 19 Grad. Das war WDR aktuell. WDR 5, die Verkehrslage. A1 Dortmund Richtung Köln, zwischen Burscheid und dem Kreuz Leverkusen West, etwa 45 Minuten plus 4 Kilometer Stau nach einem Unfall. A3 Köln Richtung Oberhausen, zwischen dem Kreuz Breitscheid und Oberhausen-Lierich, 7 Kilometer stockender Verkehr, etwa 15 Minuten plus. A4 Aachen Richtung Köln, zwischen Frechen Nord und Köln-Klettenberg, 5 Kilometer Stau, das dauert auch etwa 15 Minuten länger. A4 Olpe Richtung Köln, zwischen dem Kreuz Köln-Ost und dem Kreuz Köln-Süd, etwa 10 Minuten länger, 7 Kilometer Stau. Und A57 Köln Richtung Nimwegen, zwischen Krefeld-Oppum und Moers-Hülsdonk, 8 Kilometer stockender Verkehr, das dauert etwa 15 Minuten länger.
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6: An diesem Mittwoch mit mir Elif Chanel. Wird der Softdrink im nächsten Jahr teurer? Wird es so? Naja, das kommt ein bisschen drauf an. Schaffen es die Hersteller, genauso leckere Softdrinks zu produzieren, aber mit weniger Zucker drin? Dann nicht, weil je mehr Zucker drin ist, desto höher wird die Zuckersteuer sein. Aber sagen die Hersteller, nö, unser Getränk bleibt, wie es ist, dann wird es schon so sein, dass Getränke vielleicht teurer werden, die sehr zuckerhaltig sind. Die Bundesregierung hat heute Fakten geschaffen mit dem Entwurf einer Zuckersteuer. Und wenn das Ganze durch den Bundestag geht, dann gilt sie ab Juli nächsten Jahres. Und dann könnte es bedeuten, dass ein Liter Cola statt 1,80 Euro ungefähr ein bisschen mehr als 2 Euro kosten. Und das bringt richtig Geld in die Kassen. 690 Millionen Euro könnte der Staat dadurch einnehmen. Das soll ins Gesundheitssystem fließen, dieses Geld. Und apropos Gesundheit, in Großbritannien gibt es diese Steuer ja schon seit 8 Jahren. Und hier sagt ARD-Korrespondentin aus London, Franziska Hoppe, man hat schon durchaus Effekte festgestellt.
7: Laut verschiedenen Gesundheitsstudien zur Zahngesundheit oder zu Übergewicht sind tatsächlich auch leichte positive Effekte zu beobachten. Zum Beispiel weniger Zahnarzttermine, gerade bei kleinen Kindern, und ein leichter Rückgang von Übergewicht bei Mädchen zwischen 10 und 11 Jahren.
6: So Franziska Hoppen aus dem ARD-Studio in London. Aber surprise, surprise, auch der Zuckerkonsum in Großbritannien bleibt noch ziemlich hoch. Und deswegen dort sagen dann einige Gesundheitsexperten, diese Steuer geht eigentlich nicht weit genug, wenn man sie nur auf zuckerhaltige Getränke reduziert. Noch weiter, könnten jetzt so manche sagen, geht es jetzt etwa zum Beispiel auch der Nussecke an den Hals? Wer könnte das wollen? Nein, Zucker in flüssiger Form, das ist das Thema auch in Deutschland. Mit Ausnahmen jetzt schon, ausgenommen von der Steuer, sind reine Frucht- und Gemüsesäfte oder ungesüßte Schorlen. Und auch kleinere Hersteller von solchen Getränken werden mit Ausnahmeregelungen berücksichtigt. Also alles im Lot, der Zuckerpegel kann erhalten bleiben. Und wo wir schon bei Lebensmitteln sind, in Frankreich hat ein Cyberangriff, das haben Sie mitbekommen, nochmal deutlich gemacht, dass Lebensmittelketten durchaus zur kritischen Infrastruktur gehören. Und was wichtig ist, um die zu schützen, darüber sprechen wir gleich hier in WDR 5 Quarks.

0: 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Kühlregale im Supermarkt, die sich aufheizen, so ist es nicht gedacht, und alle Waren darin verderben lassen. Das ist passiert bei einem Cyberangriff auf französische Supermärkte diese Woche. Betroffen waren 700 von 10.000 Supermärkten des Landes. Der Angriff war kein Risiko für die Lebensmittelversorgung in Frankreich, das sagte der französische Finanzminister Lecure, aber der Angriff treffe das Herz unserer Ernährungssicherheit. Und klar ist, es ist nicht nur ein französisches Thema, ein Einzelfall, vielmehr ein deutlicher Hinweis, wo überall Schwachstellen sein können in der Cybersicherheit. Claudia Partner ist die Präsidentin des Bundesamts für Sicherheit in der Informationstechnik und sie sagt, dieser Angriff hätte jedes Land treffen können und kann auch jederzeit Nachahmer finden. Kritische Infrastruktur, das verbindet man ja aktuell in der Öffentlichkeit eher mit Energietrassen, Stromtrassen, AKW, aber Fachleute wie Manuel Artug definitiv nicht. Manuel Artug ist der Gründer und Sprecher der unabhängigen AG Kritis. Hier sind Fachleute, die sich tagtäglich mit dem Schutz der kritischen Infrastruktur beschäftigen. Herzlich willkommen, Manuel Artug, hier in WDR 5 Quarks.
1: Hallo.
0: Wir sind ja alle darauf angewiesen, dass unsere Lebensmittelversorgung funktioniert, die Supermärkte erreichbar sind und dann nicht alles aufgetaut ist oder kaputt ist. Welche Rolle spielen aber Supermärkte bisher beim Schutz kritischer Infrastruktur? Ist das immer schon so ein Teil von kritischer Infrastruktur gewesen, der nur noch nicht so auf dem Schirm war?
1: Sie sind Teil der kritischen Infrastruktur. Die gelten im Bereich Ernährung als Distributoren und damit als wesentlich, wenn sie mehr als 500.000 Menschen versorgen. Und das sind die großen Supermarktketten. Alle kleineren fallen unter die sogenannte EU-NIS-2-Regelung, die im BSI-Gesetz aufgenommen wurde. Das heißt, wenn sie mehr als 50 Mitarbeitende haben, gelten die als wichtige Einrichtung oder halt in höherer Klasse dann als besonders wichtige Einrichtung. Und insofern gibt es Cybersicherheitsanforderungen für alle diese großen Supermarktketten oder kleineren Supermarktketten. Ja. Für einen einzelnen Supermarkt fällt das aber nicht drunter.
0: Okay, also das heißt, wenn ich einen großen Supermarkt betreibe, der viele Menschen in einer Region versorgt, dann fällt das da drunter?
1: Das fällt da drunter, ja.
0: Welche Sicherheitsvorgaben gelten denn für solche Supermärkte? Wie gut sind die dann auch für solche Angriffe geschützt?
1: Also Vorgaben aus dem Gesetz sind, dass sie Cybersicherheitsmaßnahmen ergreifen müssen. Das heißt, die Geschäftsleitung muss dafür Sorge tragen, dass sie im Internet oder auch die IT, die sie brauchen, um arbeiten zu können, ordentlich funktioniert. Und diese Verantwortung kann man dann mit Sicherheitsbeauftragten und der ganzen Umsetzung von Sicherheitsmaßnahmen sicherstellen, dass sie geschützt sind. Naja, wir sehen ja, dass im Internet teilweise sehr desolat betriebene Systeme vorhanden sind und dann entsprechend auch kompromittiert werden.
0: Wenn wir jetzt nochmal auf die Frage gehen wollen, wie sind Supermärkte gegen solche Angriffe geschützt, müssen wir erstmal klären, was da passiert ist in Frankreich. Was weiß man denn inzwischen?
1: Genau, es gibt einen Hersteller von einer Industriesteueranlage, mit der kann man mehrere Kühlsysteme gleichzeitig an einem Bedienfeld bedienen. Das nennt sich HMI, Human Machine Interface. Und da kann ich halt nicht, da muss ich nicht zu jeder einzelnen Kühlanlage rennen und darf den Regler drehen oder prüfen, ob die noch genau in der richtigen Temperatur ist.

0: die zentralisieren das über so ein Bedienfeld an eine Konsole. Und dieser Hersteller hat sich gedacht, naja, wenn diese Administratoren da immer hinrennen müssen, um das zu gucken, jetzt haben wir das schon zentralisiert, die müssen nur an eine Stelle, wir packen da noch einen Webserver drauf und machen das remote-fähig, sodass halt Leute sich auf diesen Webserver schalten und von da aus die Systeme steuern, konfigurieren oder die Historie sich angucken.
1: Das heißt, ich muss gar nicht mehr zu dem Bedienfeld laufen, da meinen Code eintippen und die Temperatur eintippen, sondern ich kann das von meinem Computer aus meinem Büro machen oder von zu Hause aus.
0: Genau, das war der nächste Schritt der Fernadministration. Also der erste Schritt war ja ein gemeinsames Bedienfeld für alle Maschinen in den Supermarktketten oder in dem einzelnen Supermarkt. Die haben ja hinten welche, vorne in der Auslage und so weiter. Jetzt hat man das auch übers Internet ermöglicht oder elektronisch ermöglicht. Und die Supermarktketten, die jetzt kompromittiert wurden, die hatten diese Geräte frei im Internet hängen, sodass jeder, der wusste, wie schlecht die Dinger vom Hersteller programmiert sind, dann auch entsprechend die Steuerung übernehmen konnten.
1: Was heißt denn schlecht hergestellt?
0: Ja, also der Hersteller hat tatsächlich die absoluten Sicherheitsmaßnahmen, die man für sichere Softwareentwicklung einhält und einen sicheren Betrieb als Hersteller nicht eingehalten. Das heißt beispielsweise, den Webserver überhaupt da drauf zu packen, ist schon keine gute Idee. Aber man konnte sich anmelden mit Admin und das Passwort ist halt jeden Tag anders, nämlich das aktuelle Datum.
1: Okay, also 1, 2, 3, 4 hätte es noch leichter gemacht, aber aktuelles Datum ist auch eine Möglichkeit. Was müssen denn, also wer hat denn hier am Ende die Verantwortung? Also wir sind jetzt hier schon bei dem Unternehmen, aber gleichzeitig haben Sie gesagt, dass große Supermärkte auch Teil der kritischen Infrastruktur sind. Wer ist verantwortlich, dass so etwas nicht passieren kann?
0: Das ist immer die Geschäftsleitung von dem Betreiber. Das heißt, die Supermärkte, egal ob die eine kritische Infrastruktur sind, eine wichtige oder besonders wichtige Einrichtung aus dem Gesetz oder auch einfach nicht drunter fallen. Die Geschäftsleitung hat die Verantwortung, sicheren Betrieb zu gewährleisten und natürlich die Unternehmensprozesse lauffähig zu halten, Umsatz zu machen. Und dafür brauche ich sichere Systeme. Wenn ich die halt so betreibe, na gut, dann passiert das, was passieren musste. Jemand spielt da dran und zerstört ziemlich viel Ware. Das geht aktuell beispielsweise auch in Deutschland. Da gibt es auch mehrere Dutzend Systeme, die frei im Internet sind. Man muss nur kurz nachgucken und findet die sehr schnell.
1: Das hoffe ich, das tut niemand jetzt in diesem Moment. Aber wie kann das sein, dass so etwas frei zugänglich ist? Also wie wenig Gedanken kann man sich machen, wenn man ein so großes System, also nicht mal nur betrachtet aus Perspektive, dass es kritische Infrastruktur ist, sondern die Supermärkte haben ja selber auch massiven Schaden dadurch genommen, also alleine was die Ware angeht. Wie kann das sein, dass man das einpreist oder sich darüber keine Gedanken macht, dass wenn diese Daten oder wenn der Zugang übers Internet läuft, dass es nicht geschützt ist?
0: Ja, Daten schützen, also Datenschutz vornehmen oder Daten sichern, Datensicherheit vornehmen, ist in Deutschland eher verpönt. Datenschutz und Datensicherheit nervt, ist kompliziert, schwierig, ist störend und generell auch doof. Sicherheit kostet Geld, will man nicht investieren in der Prävention. Aber wenn man sich Datenschutz und Datensicherheit verinnerlicht, heißt es dann hinter Unternehmenswerte und auch Menschen zu schützen. Und wenn diese Geschäftsleitungen eben verantwortungslos agieren, das ist es nämlich tatsächlich am Ende, dann muss man eben auch sehen, dass Verantwortungslosigkeit mit sich zieht, dass solche Systeme dann auch kaputt gemacht werden können.
1: Gibt es denn irgendeinen Anteil, den auch Staaten hier haben? Also kann die Regierung etwas einfordern, Rahmenbedingungen setzen oder ist das dann wieder schon zu viel an Bürokratisierung?
0: Also wir haben ja schon die Gesetzgebung, dass diese größeren Einrichtungen die Sicherheitsmaßnahmen vornehmen müssen aus dem BSI-Gesetz. Was wir natürlich machen können, ist, dass das BSI als Aufsichtsbehörde nachschaut, welche betroffenen Systeme gibt es denn in Deutschland und dann vielleicht nicht nur eine Warnung gibt, Achtung, schließt das. Die haben ja beispielsweise auch eine Sicherheitswarnung rausgegeben, sondern auch wirklich an die Geschäftsleitung einen Brief schreiben und sagen, Sie haben NIS2 einzuhalten, Sie haben unsichere Systeme direkt im Internet. Offensichtlich halten Sie das Gesetz nicht ein. Begründen Sie doch mal. Wir hätten da ja noch ein Strafmaß. In diesem BSI-Gesetz ist das Strafmaß bis 20 Millionen Euro hochgesetzt. Und dann sollte man das gegebenenfalls auch mal von Gebrauch machen, um die Ernsthaftigkeit der Rechtsdurchsetzung dann auch nachzuweisen.
1: Also die Strafe kann hoch ausfallen. Wie teuer ist der Schutz von solchen Systemen?
0: Naja, im Extremfall packen Sie so ein System hinter eine Firewall, die Sie eh schon haben. Fertig.
1: Das kostet also nicht viel? Bis
0: Das
1: nichts.
0: Kann man sehr günstig realisieren. Man muss halt drüber nachdenken und diese Verantwortung wahrnehmen. Das ist jetzt keine Raketentechnik. Also insofern einfach umgesetzt.
1: Sagt Manuel Artuk, Gründer und Sprecher der unabhängigen AG Kritis. Und vielen Dank für das Gespräch, für das Einordnen des Cyberangriffs auf französische Supermärkte hier in WDR 5. Quarks.
0: Vielen Dank.

gleich 16.25 Uhr hier in WDR 5. Wie können offen antisemitische, faschistische und damit demokratiefeindliche Ideen so sehr an Boden gewinnen, dass sie Herrschaftskonzept werden, das dann mit Terror durchgesetzt wird? Das zu begreifen, dafür hat die jüdische Philosophin und politische Theoretikerin Hannah Arendt ihre Leben, ihre Forschung hingegeben. Das hat sie angetrieben. Ihre Analysen haben den Nationalsozialismus und den

0: Stalinismus im Zentrum. Was sie aber strukturell in ihrer Arbeit erklärt, das erklärt bei weitem nicht nur diese Zeit. Heute am 14. Oktober wäre Hannah Arendt 120 Jahre alt geworden. Pauline Möhle aus der ARD-Wissenschaftsredaktion beschreibt, warum ihre Forschung, die Forschung der Philosophin, auch heute noch hochaktuell ist.
1: Wissen Sie, wesentlich ist für mich, ich muss verstehen. Zu diesem Verstehen gehört bei mir auch das Schreiben. Das Schreiben ist Teil in dem Verstehensprozess, sagte Hannah Arendt einmal in einem Interview. Sie gilt als eine der einflussreichsten politischen Theoretikerinnen des 20. Jahrhunderts. Ihre grundlegenden Ansichten über Freiheit und totalitäre Herrschaft sind bis heute hochaktuell. Sie wollte verstehen, wie es im Dritten Reich und in Russland unter Stalin zu den schrecklichen Regimen kommen konnte. Die deutsche Jüdin wuchs vor allem in Ostpreußen auf, studierte später in Marburg, Freiburg und Heidelberg. Sie musste nach der Machtergreifung der Nazis 1933 nach Frankreich fliehen und konnte nach einer Festnahme entkommen, zog später in die USA. Nach dem Zweiten Weltkrieg beschäftigte sie sich vor allem mit der Frage, wie totalitäre Herrschaften entstehen und was sie ausmacht.
2: Gewissermaßen im vollen Bewusstsein der Grausamkeiten und des industriellen Mordens musste sie feststellen, dass dieser Bruch mit der politischen Tradition sehr viel größer ist, als sie vorher angenommen hatte, und dass sie das als eine völlig neue Form der Regierung qualifizieren muss, als Totalitarismus.
1: Erklärt Christian Pischel, Filmwissenschaftler und studierter Philosoph, der sich viel mit dem Denken von Hannah Arendt auseinandergesetzt hat. Er hat zusammen mit anderen Fachleuten eine kritische neue Fassung des wohl wichtigsten Buchs von Arendt veröffentlicht, The Origins of Totalitarianism, also die Elemente und Ursprünge totaler Herrschaft. Die Originalfassung des Buchs ist vor 75 Jahren erschienen und geht vor allem der Frage nach, was eine totale Herrschaft ausmacht und wie es dazu kommen kann.
2: Am deutlichsten hat sie Ideologie und Terror benannt, also eine ideologische Zurichtung der Öffentlichkeit, die als solche eigentlich gar nicht mehr vorhanden ist, sondern gleichgeschaltet wurde. Der Terror, mit dem das gewissermaßen durchgesetzt wurde.
1: Dabei spricht Arendt von der Zerstörung der Öffentlichkeit und der Atomisierung der Gesellschaft.
3: Das heißt, sie meint damit eine Art Vereinzelung des Menschen.
1: Sagt Jörg Ganzenmüller, Direktor des Hannah-Arendt-Instituts für Totalitarismusforschung der TU Dresden. Dass die Öffentlichkeit zerstört wird und die Menschen vereinzeln, sieht Jörg Ganzenmüller vor allem an einem Punkt heute wieder.
3: So eine Vereinzelung, wie wir es eben in Social Media beobachten können, wo jeder seine eigenen Nachrichten macht und konsumiert, könnte man durchaus mit Hannah Arendt davon sprechen, dass eben auch so eine Art Atomisierung der Öffentlichkeit stattfindet.
1: Diese Vermutungen können tatsächlich durch eine empirische Studie aus dem Internet Policy Review gestützt werden. Für die in diesem Jahr veröffentlichte Studie wurden 450 Facebook-Nutzerinnen und Nutzer in Rumänien vor einer Wahl befragt. Auffällig war, dass selbst Menschen, die genau wissen, dass Algorithmen ihren Feed vorsortieren, oft in einer Welt hängen, die ihre eigene Meinung bestätigt. Die Autoren sehen darin kein persönliches Versagen, sondern ein strukturelles Problem der Algorithmen. Die Plattformen selbst verengen also den gemeinsamen Raum. Und auch Einsamkeit und Nichtzugehörigkeit können mit Radikalisierung in Verbindung gebracht werden. Eine philosophische Studie aus dem Jahr 2025 zeigt an Fallbeispielen, wie das Gefühl, nirgends dazuzugehören, Menschen für Gruppen empfänglicher macht, die Zugehörigkeit versprechen. Maria Robaschkiewicz ist Arendt-Forscherin und wissenschaftliche Mitarbeiterin für praktische Philosophie an der Universität Paderborn. Sie findet neben der Vereinzelung des Menschen vor allem Arendts Konzept der Gedankenlosigkeit heute sehr aktuell.
4: Durch das Konzept der Gedankenlosigkeit meint Arendt die Unfähigkeit und Unwille, sich in einem innerlichen Dialog mit den schwierigsten und den am meisten herausfordernden Fragen und Problemen auseinanderzusetzen. Dadurch, dass vielleicht, wie die Studien zeigen, durch die übermäßige Nutzung von Medien, die immer unsere Aufmerksamkeitsspanne verkürzen, sind wir immer weniger

0: bereit zu so einer Auseinandersetzung.
1: Maria Robaschkiewicz arbeitet gerade an einem Band, in dem sie mit weiteren Fachleuten 15 aktuelle Beiträge zusammenträgt, welche die Probleme der Gegenwart in Arendts Sinne weiterdenken. Gegen die Gedankenlosigkeit sieht Robaschkiewicz allerdings ganz konkret eine Möglichkeit bei Arendt.
0: Dieses Buch ist aus meiner Sicht eine Übung im politischen Denken und in diesem Sinne ein Dialog mit Arendt.
1: Arendt wollte schließlich mit ihrem Schreiben verstehen, nicht wirken. Dass ihre Bücher uns bis heute dabei helfen zu verstehen, wäre ganz in ihrem Sinn gewesen. So sagte sie 1964 in einem Interview: Ich selber wirken? Nein, ich will verstehen. Und wenn andere Menschen verstehen, im selben Sinne wie ich verstanden habe, dann gibt mir das eine Befriedigung wie ein Heimatgefühl.
2: Heute vor 120 Jahren wurde Hannah Arendt geboren, eine der einflussreichsten politischen Theoretikerinnen und Philosophinnen unserer Zeit. Und warum es auch wichtig ist, sie auch heute noch zu kennen, das hat Pauline Möhle aus der ARD-Wissenschaftsredaktion beschrieben. Für WDR 5 Quarks.

0: ersten Blick heißt das dann schnell ihnen gegenüber, sie leiden an Adipositas, Übergewicht. Dabei ist Lipödem eine chronische Fettgewebeerkrankung, vor allem an den Armen und Beinen. Und die Betroffenen haben starke Schmerzen und es gibt leider nicht viel, was ihnen dagegen hilft. Die junge Frau, die Sie jetzt kennenlernen werden, die hat einen langen Weg hinter sich gebracht bis zur Diagnose. Sie heißt Josie und hat sich jetzt für Operationen entschieden. Das ist eine Möglichkeit, um mit dem Lipödem klarzukommen. Das nennt sich Liposuktion und im Grunde sind es Fettabsaugungen. Die muss Josie aber privat bezahlen, weil es nämlich hohe Auflagen durch die Krankenkassen gibt, die sie nicht erfüllen kann. Mein Kollege Nikolas Jürgens hat Josie für die Quarks-Doku begleitet.
1: Auf einmal kam immer dieser Leidensdruck, diese Schmerzen dazu. Ich dachte, das kann doch kein Leben sein. Also wie soll es denn noch weitergehen?
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3: Josie wird gleich zum dritten Mal operiert. Wegen ihrer Lipödem-Erkrankung. Im Laufe der Jahre wurde die Erkrankung immer schlimmer, die Schmerzen immer heftiger. In der Kindheit hatte Josie eine durchschnittliche Figur. Wenn überhaupt, leichtes Übergewicht, aber noch im normalen Bereich, sagten die Ärzte.
1: Und dann war das so, ja, das verwächst sich noch.
3: In der Pubertät ist Josie dann aber unzufrieden mit ihrer Figur.
1: Ich war total schlank, ne? Also auch mit 16, 17, also da auch noch schlanke Arme. Ich hatte schlanke Unterschenkel, ich hatte einen total flachen Bauch. Ja, und aber die Beine haben gar nicht gepasst zu meinem Körper. Bei mir war dann irgendwie schon direkt so eine Kurve drin, die nicht so viel Sinn ergeben hat irgendwie.
3: Lipödem ist eine chronische Fettgewebeerkrankung, die fast ausschließlich Frauen betrifft und als nicht heilbar gilt. Symptome sind eine starke Zunahme von Fettgewebe an Beinen und Armen, starke Druck- und Spontanschmerzen und vermehrt blaue Flecken. Lipödem ist nicht zu verwechseln mit Adipositas, auch Fettleibigkeit genannt. Von Lipödem betroffene Frauen können insgesamt schlank sein, dabei aber an Hüfte, Beinen und Armen stark übergewichtig. Bei Adipositas kann durch Diäten und Sport das Gewicht reduziert werden. Bei Lipödem-Erkrankten ist das oft nicht möglich. Wie viele Frauen in Deutschland betroffen sind, ist unklar. Fachleute gehen von einer hohen Dunkelziffer aus und schätzen, dass 5-10% der Frauen an Lipödem erkrankt sind. Das entspricht etwa 2-4 Millionen Frauen. Die Ursache des Lipödems ist unbekannt. Eine Rolle spielen aber offenbar die genetische Veranlagung und verschiedene weibliche Hormone. Auch bei Josie wird in der Zeit der hormonellen Umstellung, der Pubertät, die Erkrankung sichtbarer. Deshalb will sie abnehmen.
1: Mit 16 durfte man halt ins Fitnessstudio, ich glaube mit Begleitung oder so, bin dann mit meiner Mom gegangen. Und natürlich hat man vorher aber auch schon diätmäßig irgendwie was geguckt. Ich kannte jede Kalorie von allem. Und habe jetzt überlegt, ob ich die Paprika esse oder nicht.
3: Neben einem strengen Diätplan wirft sich Josie immer mehr in den Sport.
1: Mit 17 habe ich dann angefangen, im Fitnessstudio auch zu arbeiten. Und dadurch konnte ich dann natürlich auch noch mehr trainieren. Und es ging den ganzen Tag irgendwie nur um Sport und um Essen. Und über die Jahre kam dann immer mal wieder so ein Trainer, ich mache dir den Plan, der deine Beine schlank kriegt. Ja, dann habe ich diese Pläne gemacht und da wurden meine Beine stärker und größer. Weil das Fett natürlich da trotzdem drüber lag. Ja, toll.
3: Weder die Trainer noch Josie selbst wissen etwas von der Erkrankung Lipödem und dass sie mit dem Trainings- und Diätplan chancenlos sind. Josie resigniert mehr und mehr und gibt sich selbst die Schuld für ihr vermeintliches Versagen.
1: Du bist zu faul, zu schwach. Zu fett. Ganz einfaches Thema.
3: Josies Geschichte ist typisch für Frauen mit Lipödem. Der fehlende Erfolg frustriert. Viele Betroffene ziehen sich immer mehr zurück, treiben weniger Sport. Die Scham über den eigenen Körper wächst. Eine Abwärtsspirale.
1: Ich hatte immer Röcke an. Ich habe immer geguckt, dass man so wenig wie möglich meine Oberschenkel sehen kann.
3: Josie hat lange gebraucht, um ihren Körper zu akzeptieren. Vieles wäre ihr erspart geblieben, wenn die Ärzte die Krankheit Lipödem früher diagnostiziert hätten. Erst nach über 10 Jahren Leidenszeit findet sie selbst heraus, was sie hat. Da ist sie 26.
1: Die Idee kam dadurch, dass ich einen Podcast gehört habe, dass auch so Diäten irgendwie nicht funktionieren und sowas. Dann dachte ich so, kurzerhand habe ich dann halt erst zum Hausarzt, habe mir dann eine Überweisung geholt und bin dann zum Facharzt. Er hat das diagnostiziert, hat mir dann sozusagen das Stadium auch direkt genannt.
3: Das Lipödem wird in 3 Stadien eingeteilt. In Stadium 1 erkennt man eine leichte Reiterhosenform an den Oberschenkeln. In Stadium 2 ist diese Form dann ausgeprägter und oft entstehen Dellen auf der Haut und das Unterhautfettgewebe ist

0: verdickt. Und in Stadium 3 ist das Unterhautfettgewebe extrem verdickt und es sammeln sich große Mengen Fett in Hautlappen.
1: Der Arzt hat dann gesagt, die einzige bewährte Lösung ist die Liposuktion, also ist die Fettabsaugung. Und die war damals noch rein privat zu bezahlen, außer man hat Stadium 3. Das würde halt 7.000 Euro pro OP kosten. Sie brauchen bis zu 4 OPs, bla bla bla. Und dann, ich glaube, das war dann, wie man so das so im Film kennt, das war dann so sehr leise. Ich hatte das schon abgehakt. In dem Moment, wo er noch weitergesprochen hat, habe ich schon genommen, in die Schublade gepackt und weggeschlossen. Konnte ich mir nicht leisten.
0: Damals sind es vor allem kosmetische Gründe, warum sich Josie eine Operation wünscht. Ihre Beine spannen zwar und fühlen sich schwer an, aber sie hat noch keine großen Schmerzen. Doch innerhalb von nur 2 Jahren sollte sich das ändern.
1: Auf einmal kam dieser Druckschmerz so doll, dass ich verstanden habe, das gehört so nicht. Du liegst einfach nur, du sitzt und deine Beine, die pochern. Es tut weh und es brennt und ich kann nicht entspannt liegen, weil die ganze Zeit dieser Schmerz pinkt in deinem Kopf.
0: Josie ist damals 29 Jahre. Sie beginnt, Kompressionshosen zu tragen und die trägt sie bis heute fast täglich. Dadurch hat sie weniger Schmerzen.
1: Der Schmerz, der ist verringert und der ist viel besser und deine Beine sind leichter. Sobald du sie nicht trägst, ist der Schmerz wieder zurück.
0: Josie macht wieder regelmäßig Sport und fängt außerdem mit Lymphdrainage an. Einmal in der Woche. Die Lymphdrainage lindert ihre Schmerzen. Doch langfristig verschwinden die Schmerzen nicht. Und Josie hat mehr und mehr das Gefühl, das Problem nur oberflächlich anzugehen. Mit Kompressionsstrümpfen, Lymphdrainagen und Sport wird die Zirkulation von Lymphflüssigkeit und Blut angeregt. Das ist die sogenannte konservative Therapie. Dadurch können Spannungsgefühle und Schmerzen gelindert werden. Die Fettabsaugung des krankhaften Gewebes, die Liposuktion, ist bislang die einzige Behandlung, die an der Ursache der Erkrankung ansetzt. Um Risiken zu minimieren, wird in mehreren Etappen operiert, mit jeweils mindestens 8 Wochen Pause dazwischen. Bei der Behandlung von Armen und Beinen sind circa 5 Eingriffe nötig, die zwischen 1 bis 2 Stunden dauern können. Aber die Liposuktion ist keine Heilung. Das Fettgewebe und auch die Schmerzen können wiederkommen. Mit der Lipödem-Behandlung kommt Josie nicht wirklich weiter. Ihre Schmerzen werden immer schlimmer. Doch dann verändert sich ihr Leben auf einmal.
2: In Berlin, in meiner WG, meine Wohnerin hatte auch Lipödem.
0: Das ist Gunnar, Josies Mann.
2: Das Thema war nicht ganz neu für mich dadurch.
0: Die beiden haben sich vor einem Jahr kennengelernt und auch vor einem Jahr geheiratet. In einer Heiratsshow. Im Oktober 2025 gibt es einen Lichtblick für Josies Behandlung. Die Richtlinie zur Kostenübernahme wird geändert. Nun übernehmen Krankenkassen die Kosten einer OP auch für Stadium 1 und 2. Aber die Kassen knüpfen bestimmte Bedingungen daran und diese sind streng. Vor einer Operation müssen Patientinnen 6 Monate lang eine konservative Therapie mit Bewegungstherapie, Kompressionsstrümpfen und gegebenenfalls Lymphdrainagen machen. Und in diesen 6 Monaten darf die Patientin nicht zunehmen. Außerdem gelten präzise Gewichtskriterien. Der Body Mass Index muss unter 35 liegen. Bei starken Schmerzen ist die konservative Therapie schwer durchzuhalten. Und das Gewicht zu halten ist für viele kaum möglich. Auch für Josie sind die Kriterien ein Problem.
1: Ich war irgendwie so sauer, dass es schon wieder nicht klappt. Und dann war wieder abnehmen dieses Thema. Und wieder war mein Körpergewicht das Problem, was mich dazu geführt hat, dass ich versage.
0: In der Theorie kann Josie die Regelung nachvollziehen. In der Praxis aber fühlt sie sich ungerecht behandelt. Für sie bleibt nur, dass sie die OP-Kosten selbst bezahlt. Und das wird plötzlich real. Mit der Heiratsshow kommen Follower und Einnahmen. Und mit Gunnar hat sie zusätzlichen finanziellen Rückhalt.
2: Ich mache sofort immer den Kredit auf, weil wir das Geld ausgeben müssen. Also wir können jetzt Ewigkeiten sparen und kannst auch jetzt die nächsten Jahre leiden. Und wir geben es jetzt aus, nehmen den Kredit auf. Ich war ein bisschen gewillter, glaube ich.
1: Du hast mehr so den medizinischen Aspekt auch gesehen. Also das ist halt eine medizinisch notwendige OP.
0: Die beiden suchen nach einer Privatklinik und werden schnell fündig. Kein Wunder, denn der private Markt boomt.
1: Ich mache diese OPs, weil mein körperlicher Leidensdruck so hoch ist und weil es keine andere Lösung mehr für mich gab.
0: Für insgesamt 4 Operationen zahlt Josie etwa 28.000 Euro. Dafür hat sie schnell einen Termin bekommen und der behandelnde Arzt bringt viel Erfahrung mit. Darauf sollte man unbedingt achten. Denn bei Privatkliniken gibt es keine gesetzlichen Vorgaben in Bezug auf die Operationserfahrung. Heute, bei der dritten OP, sind bei Josie die Unterschenkel an der Reihe. Beim ersten Eingriff wurden die Vorderseiten der Oberschenkel operiert und insgesamt fast 7 Liter Fett abgesaugt. 5,5 Liter waren es dann bei der zweiten OP an Oberschenkelrückseite und am Gesäß. Mit der Kanüle wird durch Schnittöffnungen eine Spülflüssigkeit eingebracht und anschließend mit dem Fett wieder abgesaugt. Beim Zunähen bleiben bewusst Öffnungen bestehen, damit nach der OP weiterhin Flüssigkeit ablaufen kann.
3: Josie, mach mal die Augen auf.
0: Das Ergebnis der Operation heute: 1,9 Liter.
3: Josie.
0: Josie bleibt jetzt noch 12 Stunden zur Beobachtung in der Klinik. Vor allem, um den Kreislauf zu überwachen.
4: Du hast alles gut überstanden, wir sind durch.
0: Josie ist überrascht, wie gut es ihr dieses Mal geht. Nach den Oberschenkel-OPs ging es ihr deutlich schlechter.
1: Dieser Druckschmerz ist auf einmal weg, dieser typische Lipödem-Schmerz, diese Schwere am Bein.
0: Josie ist überglücklich, dass sie die Operation finanziell stemmen konnte. Sie hat gute Chancen, dass sie nun schmerzfrei bleibt. Lange wurde das Lipödem in der Medizin und Forschung wenig beachtet. Josie glaubt, dass es damit zu tun haben könnte, dass nur Frauen betroffen sind.
1: Ich glaube, wenn Männer Lipödem haben könnten, dann wird die Welt anders aussehen.
5: 28.000 Euro für ein normales Leben. Josies Kampf gegen Lipödem. So heißt der Film über Josie im YouTube-Kanal von Quarks Doku auf quarks.de. Finden Sie das? Ein Radiostück daraus gemacht hat mein Kollege Martin Winkelheide hier fürs Radio WDR 5 Quarks.

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3: Und hier ist Quarks im WDR 5. Fahrradfahren, das senkt nachweislich Kosten im Gesundheitswesen. Es stärkt das Wohlbefinden und trägt zu lebenswerten Städten und Gemeinden bei. Das sagt der ADFC, der Allgemeine Deutsche Fahrradclub. Heute findet das Symposium vom ADFC statt, Gesundheit und Mobilität in Berlin. Radfahren ist gesund, aber bleibt der Effekt auch, wenn man Feinstaub und Unfallrisiken einrechnet? Diese Frage hat sich Michael Stang aus der ARD-Wissenschaftsredaktion gestellt und diese Frage recherchiert.
4: Wer mit dem Fahrrad fährt, stärkt die Muskeln sowie das Herz-Kreislauf-System, kurbelt den Stoffwechsel an und senkt den Blutdruck. Zudem ist man an der frischen Luft, baut Stress ab, das Gehirn wird besser durchblutet, was die Gedächtnisleistung und die Bildung neuer Gehirnzellen anregt. Bei diesen Erkenntnissen handelt es sich nicht nur um Allgemeinwissen, sondern das ist auch wissenschaftlich belegt. Zudem senkt Radfahren nachweislich das Sterberisiko der Bevölkerung.
5: Wir wissen aus systematischen Literaturanalysen, die wir gemacht haben, dass regelmäßiges Fahrradfahren zu einer Reduktion der Gesamtmortalität von rund 10% führt.
4: Sagt Sonja Karlmeier, Expertin für Bewegung, nachhaltige Mobilität und gesunde Städte. Sie hat sich auf politische Strategien zur Förderung von Bewegung spezialisiert und berät dazu die Weltgesundheitsorganisation WHO. Radfahren an sich ist also nachweislich gesund. Aber gleichzeitig atmen Menschen dabei vor allem in Ballungsräumen Feinstaub ein.
5: Wir wissen aber, dass die positiven Gesundheitseffekte von der Bewegung weitaus größer sind als die sehr kleine zusätzliche Risikoerhöhung durch den Feinstaub.
4: Das gilt zumindest für die radelnde Bevölkerung in europäischen Städten. Nicht unbedingt für die in Indien, Nepal oder China, so Karlmeier. Ob und wie gesund bzw. sicher Radfahren ist, hängt auch von der jeweiligen Verkehrsplanung der Städte ab.
5: Wir haben uns dann eine sehr breite Datenbank vorgenommen und haben 230 von diesen Plänen ausgewertet in 22 Sprachen.
4: Der europaweite Vergleich zeigt, dass Deutschland einen Rückstand zu Fahrradnationen wie den Niederlanden oder Dänemark hat, aber unter dem Strich dennoch gut abschneidet. Wobei in vielen deutschen Städten noch Luft nach oben ist.
5: Man fängt dann oft an, einfach Radstreifen, sage ich mal, aufzumalen. Das ist oft so die einfachste nächste Möglichkeit. Das ist schon mal gut. So wird das Fahrrad wenigstens sichtbar im öffentlichen Verkehrssystem. Wir wissen aber, dass getrennte Infrastruktur, also wirklich ein physisch abgetrennter Fahrradweg, schon sehr, sehr viel besser ist und eben auch dieses wahrgenommene Sicherheitsgefühl sehr viel mehr verbessert und damit auch mehr Menschen aufs Fahrrad bringt als einfach aufgemalte Streifen.
4: Sich sicher auf dem Rad fühlen, wie das für eine zunehmend älter werdende Bevölkerung gehen könnte, untersucht Nana Nordhoff. Die Psychologin leitet das Projekt Radmobilität im Alter an der Universität Leipzig.
6: Das Projekt wird in dem Rahmen des sogenannten Nationalen Radverkehrsplans gefördert, der ja das Ziel hat, Deutschland bis 2030 zum Fahrradland zu machen. Also unter anderem sollen mehr Strecken mit dem Rad zurückgelegt werden und auch längere Strecken. Und natürlich kann Deutschland nicht zum Fahrradland werden, wenn man die über 60-Jährigen dabei vernachlässigt, weil immerhin sind das ein Drittel der deutschen Bevölkerung, Tendenz steigend.
4: Dabei geht es etwa um die Wünsche und Anforderungen, die Ältere an die Infrastruktur haben. Ziel ist es herauszufinden, wie Städte es schaffen können, dass Menschen bis ins hohe Alter sicher Radfahren können. Diese Altersgruppe fährt immer häufiger auch mit elektronischer Unterstützung, so Nana Nordhoff.
6: Es gibt Daten dazu, dass die E-Bikes das Fahrradfahren erleichtern können, also weil sie den Leuten helfen, gesundheitliche Einschränkungen zu kompensieren oder auch leichter Steigungen oder andere.

0: etwas schwieriges Terrain zu überwinden. Gleichzeitig gibt es natürlich auch Daten, dass teilweise gerade diese E-Bikes bzw. korrekterweise Pedelecs ein vermehrtes Sturzrisiko für Ältere darstellen.
1: Denn die E-Räder sind schwerer und fahren schneller, wodurch Stürze gefährlicher werden. Zudem steigen auch Menschen aufs Rad, die viele Jahre nicht mehr gefahren sind. Ihnen fehlt die Übung und sie unterschätzen auch die eigene Geschwindigkeit. Um sicher zu fahren, raten beide Expertinnen neben dem Tragen eines Fahrradhelms auch zum Besuch von Fahrradkursen, die von der Deutschen Verkehrswacht oder vom ADFC angeboten werden. Dort können Menschen jeden Alters in geschützter Umgebung trainieren.
2: Also, Fahrradfahren ist gesund, ist gut für die Gesundheit. Es könnte aber durchaus sicherer sein, sagt Michael Stang aus der ARD-Wissenschaftsredaktion hier in WDR 5 Korks.

kurz vor 17 Uhr. Sie hören um 17 Uhr WDR aktuell und die Nachrichten und danach den Blick ins Land im WDR 5 Westblick mit Benjamin Satori. Und unter anderem geht es dann nochmal ans Wasser oder ans nicht vorhandene Wasser oder zu wenig vorhandene Wasser. Der Blick auf den Pegel der Flüsse in Nordrhein-Westfalen, vor allen Dingen am Rhein. Schauen wir gleich hin im WDR 5 Westblick. Mein Name ist Elif Schennell. Haben Sie noch einen guten Abend hier. Tschüss.

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1: Die Nachrichten mit Sebastian Ehl. Guten Tag. In Essen haben zwei Männer einem Häftling offenbar zur Flucht verholfen. Der Mann saß in Untersuchungshaft und war zu einem Termin in der Innenstadt gebracht worden. Jennifer Kerkhoff, WDR Essen.
2: Mitten in der belebten Essener Innenstadt hatte ein Häftling einen Arzttermin. Er war begleitet worden von zwei Justizmitarbeitern. Da sollen plötzlich zwei Fremde gekommen sein und haben ihm bei der Flucht geholfen. Sie müssen die Justizmitarbeiter irgendwie überwältigt haben. Verletzt sind die beiden aber nicht. Die drei, also die Helfer und der Häftling, sind dann in unterschiedliche Richtungen geflüchtet und sind auch aktuell noch auf der Flucht. Die Polizei warnt vor dem Häftling, also bittet auch die Bürger, nicht eigeninitiativ irgendwie ihn festhalten zu wollen. Er könnte gefährlich sein. Der Mann soll wegen Drogendelikten und auch Körperverletzung in Haft gewesen sein.
1: In Hamburg hat heute ein erster Prozess gegen einen Hauptbeschuldigten der Nord Stream-Anschläge angefangen. Angeklagt ist ein Ukrainer, der vor 4 Jahren die Sprengung der Pipelines in der Ostsee mitgeplant und ausgeführt haben soll. Wie Elke Spanner aus Hamburg berichtet, haben die Verteidiger beantragt, den Prozess einzustellen.
3: Sie haben gesagt, dass ein faires und rechtsstaatliches Verfahren gegen ihren Mandanten nicht möglich sei. Der war ja Soldat in der ukrainischen Armee, als es den Anschlag auf die Nord Stream Pipelines gab. Deshalb sagen die Anwälte, habe er keine Aussagegenehmigung. Er dürfe nichts über militärische Strategien oder auch Kommandostrukturen innerhalb der Armee sagen. Sonst würde ihm in der Ukraine eine hohe Strafe drohen. Aber ohne die Aussagegenehmigung könne er sich auch nicht richtig verteidigen, auch nichts erzählen, was ihn entlasten könnte.
1: Die Bundesregierung hat neue Regeln dazu beschlossen, was Kinder und Jugendliche im Netz machen dürfen. Wenn der Bundestag zustimmt, sollen die so lange gelten, bis es EU-weite Regelungen gibt. Frank Eichmann, WDR Berlin.
4: Soziale Medien, so wie sie heute funktionieren, tun Kindern und Jugendlichen nicht gut, sagt Bundesjustizministerin Hubig und verspricht besseren Schutz junger Menschen im digitalen Raum. Den Fahrplan beschreibt das nun verabschiedete Eckpunktepapier. Es folgt Empfehlungen einer Expertenkommission der Bundesregierung. So sollen unter 13-Jährige soziale Netzwerke wie TikTok oder Instagram grundsätzlich nicht allein nutzen dürfen. Ausnahmen sind nachweislich jugendgerechte Angebote. Für 13- bis 18-Jährige sind gestaffelte Beschränkungen vorgesehen. Die Medienkompetenz von Kindern und Jugendlichen soll deutlich gestärkt werden, aber auch die Rolle der Eltern. Durch eine Änderung im bürgerlichen Gesetzbuch sollen Eltern verpflichtet werden, ihre Kinder auch bei der Mediennutzung zu beaufsichtigen.
1: Weitere Meldungen im Überblick. Der SPD-Politiker Alexander Schweizer ist im Bundestag als neuer Arbeitsminister vereidigt worden. Der frühere Ministerpräsident von Rheinland-Pfalz übernimmt das Amt von Bärbel Baas, die am Montag überraschend zurückgetreten war. Schweizers Arbeitsministerium soll die Rentenreform und die Arbeitsmarktreform auf den Weg bringen. Noch sind einige Punkte offen. In der albanischen Hauptstadt Tirana sind Proteste von Studierenden eskaliert. Unter anderem ist im Bildungsministerium ein Feuer ausgebrochen. Tausende Demonstranten hatten sich dort versammelt, um wieder gegen Korruption und Missstände im Bildungssystem zu protestieren. Die Polizei setzte Wasserwerfer und Tränengas ein. Die Studentenproteste in Albanien laufen schon seit Mai. Der Flughafen Nürnberg war gestern über eine Stunde lang gesperrt, möglicherweise wegen eines Tippfehlers. Ein Pilot im Anflug wollte melden, dass der Funk ausgefallen war, sendete aber offenbar den falschen Code, den für Entführungen. Das löste einen Großeinsatz aus. Die Polizei teilte mit, dass sie nicht gegen den Piloten ermittelt, weil er wohl nicht absichtlich gehandelt hat.
0: 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Aus der Kultur.
1: Der Düsseldorfer Literaturpreis wird heute an den österreichischen Autor Elias Hirschel verliehen. Mehr dazu von Theresa Gunkel, WDR Kultur.
5: In Hirschels Roman Schleifen geht es um eine Sprachwissenschaftlerin, die jedes Krankheitssymptom, von dem sie hört, sofort bekommt. Der Titel stand auch zuletzt auf der Shortlist des Deutschen Buchpreises. Heute wird Hirschel für den Roman und für sein Gesamtwerk mit dem Düsseldorfer Literaturpreis ausgezeichnet. Die Auszeichnung wird von der Kunst- und Kulturstiftung der Sparkasse Düsseldorf an Autorinnen und Autoren vergeben, die in ihrer Arbeit verschiedene Kunstsparten verbinden. Die Jury begründete ihre Entscheidung damit, dass Hirschel in Schleifen Sprachwissenschaft, Mathematik und Körper auf überraschende Weise verknüpfe. Der Preis ist mit 20.000 Euro dotiert.
1: Das Wetter in Nordrhein-Westfalen. Heute Abend bleibt's freundlich bei Abendtemperaturen zwischen 8 und 15 Grad. In der Nacht

0: Es ist dann leicht bewölkt. Zum Morgen bildet sich örtlich Nebel oder Hochnebel bei Tiefstwerten von 10 bis 3 Grad. Morgen startet der Tag wieder stellenweise mit Nebel oder Hochnebel und wird im Verlauf freundlicher mit Sonnenschein und Wolken. Dazu gibt es dann morgen Höchsttemperaturen von 18 Grad in Halle, 19 in Wesel und bis 20 Grad in Eschweiler. Der Freitag wird nach etwas Nebel erst noch sonnig, im Verlauf dann wolkiger und zum Abend gibt es erste Schauer bei maximal 23 Grad. Das war WDR aktuell. 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Autobahn 1, Euskirchen Richtung Dortmund zwischen Kreuzköln Nord und Burscheid. 10 Kilometer Stau. Es dauert deswegen hier eine halbe Stunde länger als sonst üblich. Autobahn 1, Dortmund Richtung Köln zwischen Burscheid und Kreuz Leverkusen West. Nach einem Unfall 6 Kilometer Stau. Eine Stunde zusätzlich rechnen. A3 Oberhausen Richtung Köln zwischen Dreieck Langenfeld und Köln-Mülheim. Nach einem Unfall 10 Kilometer Stau. 45 Minuten plus. A45 Dortmund Richtung Hagen zwischen Kreuz Dortmund-Witten und dem Westhofener Kreuz. 4 Kilometer Stau, 20 Minuten zusätzlich und A59 Duisburg Richtung Dinslaken zwischen Duisburg-Hochfeld und Duisburg-Fahren, 10 Kilometer Stau, 30 Minuten zusätzlich.
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2: Benjamin Sartorius hier, schönen Gruß. Hallo ins Land, wie immer. Wir hören hier nachher was von einem Hacker-Wettbewerb in Bochum und werden staunen über das Fach Chinesisch da.
3: Die auch definitiv noch ein Memory Safety Issue hat.
4: Danke. Also SQL DB Page muss halt enabled sein.
2: Bitte was? Später mehr dazu. Dann auch verständlich versprochen. Außerdem gibt es wieder Vorwürfe im Umfeld von Gefängnismitarbeitern. Diesmal geht es um die JVA in Geldern. Eine Beschäftigte sitzt da in U-Haft. Alles Wichtige dazu erklärt uns nachher unser Reporter. Herzlich willkommen im Westblick. Die Landesregierung stoppt Bau von Rettungswachen. Klingt erstmal nicht so beruhigend, stand aber als Titel über eine aktuelle Stunde heute im Düsseldorfer Landtag. Wir wissen, dass es schon lange Streit gibt um die Finanzierung des Rettungswesens und der Kölner Stadtanzeiger hatte zuletzt eben berichtet, dass davon auch der Bau von Rettungswachen betroffen sei. In welcher Form nun wirklich und wie dolle, erklärt uns jetzt meine Kollegin Antje Passenheim bei mir im Studio. WDR Landespolitik. Was genau soll das heißen, Landstoppbau von Rettungswachen?
5: Also es hört sich erstmal sehr dramatisch an, du sagst es, konnte aber relativiert werden im Landtag. Also mit diesem Alarmruf hatte die SPD eine Aktuelle Stunde beantragt, aufgrund eines Erlasses im NRW-Gesundheitsministerium. Demnach müssen alle Planungen zum Ausbau von Rettungswachen im Land bis auf Weiteres auf Hold gedrückt werden. Und zwar, weil es so viele ungeklärte Finanzierungsfragen gibt im Rettungswesen und um das Rettungswesen. SPD-Gesundheitsexpertin Lisa Kapteinert, die hat vor einem Investitionsstau gewarnt und sie hat auch gewarnt vor Planungsunsicherheit in den Kommunen, die entstehen könnte. Vor allen Dingen vor der Unsicherheit für die Menschen auf dem Land, wo Rettungswagen einfach viel länger brauchen und wo Rettungswachen so unbedingt wichtig sind. Lisa Kapteinert hat auch klar gemacht:
6: Niemand von uns von der SPD behauptet, dass morgen der Rettungsdienst zusammenbricht. Aber wir dürfen auch nicht warten, bis aus einem Planungsstopp ein konkretes Versorgungsproblem wird. Nicht zu vergessen, viele Rettungswachen entsprechen schon heute nicht mehr den Standards, die unsere Rettungskräfte an ihren Arbeitsort erwarten dürfen.
5: Und Gesundheitsminister Karl-Josef Laumann von der CDU konnte diese Sorge dann aber relativieren.
2: Heißt, was hat der Minister genau gesagt?
5: Er hat klar gemacht, ja, es gibt einen großen Kostendruck für die Rettungsdienste, der schleunigst mit einem neuen Bundesgesetz geregelt werden muss. Und bis das soweit ist, muss das Land vorsorglich alle noch nicht umgesetzten Planungen für Rettungswachen erst einmal aussetzen. Aber an begonnenen Projekten würde sich nichts ändern. Keine Kommune habe also umsonst geplant, wie das Lisa Kapteinert eben angedroht hat. Neu ist laut dem Gesundheitsminister, dass jetzt alle Planungen zum Ausbau der rettungsdienstlichen Infrastruktur erstmal überprüft werden, die noch nicht umgesetzt sind. Im konkreten Fall muss dann eine Kommune einen unabänderlichen Bedarf, so hat er das ausgedrückt, also einen großen Bedarf, für eine neue Rettungswache feststellen und sich dann mit den Krankenkassen über die Kosten einigen. Im Streitfall würde dann das Land entscheiden, ob gebaut wird, hat Minister Laumann gesagt.
7: Unabdinglicher Bedarf, selbst wenn man sich mit der Krankenkasse vor Ort nicht einigt, was zurzeit relativ oft passiert, wird über die Bezirksregierung unter Beteiligung des Maxes eine Entscheidung getroffen. Und wenn diese Behörden sagen, der Bedarf ist notwendig, dann wird auch gebaut.
5: Vereinfacht gesagt, alles kommt zwar auf den Prüfstand, aber die Notfallversorgung der Menschen in NRW, die bleibt gesichert.
2: Jetzt ist immer die Rede so diffus von unklaren Finanzierungsfragen, aber es ist sehr konkret. Wir haben auch schon darüber berichtet. Beschreib nochmal diesen konkreten Streit, den es da gerade gibt.
5: Also Hintergrund ist ein Streit zwischen den Kommunen und den gesetzlichen Krankenkassen darüber, wer für bestimmte Rettungsfahrten bezahlt. Sogenannte Fehlfahrten, das ist ein komischer Begriff. Das sind Einsätze, bei denen Patientinnen und Patienten zwar versorgt werden, aber anschließend nicht in ein Krankenhaus transportiert werden. Etwa, weil das Rettungspersonal an Bord des Wagens schon gleich vor Ort helfen kann und dann vielleicht ein normaler Arztbesuch auch hinterher ausreicht. Die gesetzlichen Krankenkassen, die wollen die Kosten von solchen Fehlfahrten oder Leerfahrten, wie sie auch heißt, die wollen sie nicht mehr übernehmen. Der NRW-Städtetag, der hat diese Kosten sogenannter Fehlfahrten zuletzt auf rund 250 Millionen Euro im Jahr beziffert. Viele Menschen hatten schon Angst, diese Kosten könnten dann auf sie abgewälzt werden, wenn sie die 112 wählen. Aber im Sommer hatte Gesundheitsminister Laumann einen Musterbeschluss vorgelegt, den er zuvor mit den Krankenkassen und den kommunalen Spitzenverbänden ausgehandelt hatte. Die Krankenkassen sollen demnach weiter erstmal einen Teil der Kosten für die Fehlfahrten übernehmen. Eine dauerhafte und eine rechtssichere Lösung des Konflikts, die steht noch aus.
2: Heißt, wie ist der Stand jetzt? Wie geht's weiter?
5: Letztlich hängt alles an einem Gesetz, das morgen nämlich im Bundestag verabschiedet werden soll. Die Reform der Notfallversorgung, dieses Bundesrecht, wie es jetzt ist, das behandelt den Rettungsdienst nämlich im Kern noch als reine Transportleistung, sodass die Kassen sagen, das dürfen wir gar nicht bezahlen. Und deshalb soll dieses neue Gesetz jetzt auch die medizinische Versorgung der Rettungskräfte mit einschließen. Wie gesagt, wenn das reformierte Gesetz dann durch den Bundestag ist, dann kann auch die Landesregierung rangehen und sie kann das neue Rettungsgesetz für NRW dann darauf aufbauen. Den ersten Schritt will die Landesregierung heute bei einer oder morgen bei einer ersten Lesung im Landtag tun.
2: Tja, vielleicht einfach am besten erstmal liegen bleiben im Rettungswagen, auch wenn es einem wieder gut geht. Man will ja keine unnötigen Kosten verursachen. Antje Passenheim war das aus der WDR Landespolitik. Vielen Dank und gehört haben Sie das alles bei uns auf WDR 5.

0: Perfect. Ich kann mich gut erinnern, im Frühsommer, da hat mir ein wirklich erfahrener Fährmann auf dem Rhein erzählt, ach komm, hat er gesagt, das Wasser hier kann gar nicht so tief sinken, dass meine Fähre nicht mehr fahren kann. Eigentlich. Und dann, Sie wissen das, kam alles anders. Der Rheinpegel fiel dann nochmal weiter und zwar zweimal so tief, dass dieser Fährmann den Betrieb dann doch pausieren musste. Jetzt ganz allmählich geht es wieder so ein bisschen hoch mit dem Rheinpegel. Die Frachtschiffe können aber immer noch weniger laden als normal und an einigen Stellen ist es auch wirklich noch extrem eng beim Manövrieren. Meine Kollegin Maike Kreber war mit einem Frachtschiffer auf dem Rhein unterwegs.
1: Der Himmel ist noch leicht rot vom Sonnenaufgang, als das Frachtschiff von Patrick Minnich unter der Bonner Kennedy-Brücke durchfährt. Im Steuerhaus ist der Schiffsmotor nur gedämpft zu hören. Unter der Brücke ist es gerade aber ganz schön eng.
2: Da muss man ein bisschen aufpassen, da muss man dann langsamer machen, weil Wasser ist nicht so viel drunter und dann könnte es zu Schäden kommen.
1: Nach der Engstelle wird es aber erstmal entspannter. Auch weil der Pegel in den letzten Tagen immerhin leicht gestiegen ist.
2: Und somit können wir hier besser fahren. Stressfreier, ein bisschen weniger gucken, aber trotzdem behutsam.
1: Trotzdem musste der 33-Jährige seine Fahrt genau planen. Zwei große grüne Trafos und mehrere blaue Kabeltrommeln soll er von Bremerhaven nach Mannheim bringen. Die wiegen nur 210 Tonnen. Eigentlich kann sein Schiff aber mehr als 1500 Tonnen laden. Doch er kalkuliert mit den aktuellen Pegelständen und nimmt im Zweifel lieber weniger mit.
2: Das Wasser ist schwierig vorherzusagen. Die Vorhersagen, da ist es einfacher im Lotto zu spielen.
1: Für ihn lohnen sich die Fahrten aber trotzdem. Denn er nimmt meist sperrige Güter wie die Kabeltrommeln mit. Die nehmen viel Platz weg, wiegen aber wenig. Für die Kunden werden die Transporte so immer teurer. Er wird aber trotzdem gut bezahlt. So ist er bisher gut durch die Niedrigwasserzeit gekommen. Auch weil sein Schiff recht klein ist und wenig Tiefgang hat. Bei vielen Kollegen sah das aber anders aus.
2: Einige Kollegen, die hat es dann schon getroffen, weil das Schiff zu tief lag hinten und sie konnten dann nicht mehr fahren. Viele Kollegen fahren auch nur in gewissen Bereichen.
1: Doch um Aufträge zu bekommen, mussten die Schiffer diesen Sommer flexibel sein, erzählt er, während er von seinem Steuerhaus aus den Rhein beobachtet. Man muss seine Fahrbereiche ändern und die Fracht immer wieder an Pegelstände anpassen. Für ihn als selbstständigen Schiffer eine ständige Kalkulation.
2: Ich kann ja nicht meinem Personal sagen, ihr kriegt weniger Gehalt, weil das Schiff nur die Hälfte lädt. Ich brauche auch nicht die halbe Zeit, weil ich nur die Hälfte drin habe.
1: Im Gegenteil, viele Strecken dauern länger. Daher freut er sich über Abschnitte wie diesen hier, kurz hinter der Grenze zwischen NRW und Rheinland-Pfalz.
2: Jetzt haben wir gerade keine Probleme. Wir haben jetzt aktuell 2 Meter Wasser drunter. Eben hatten wir 1,10 Meter drunter. Ist auch kein Problem. Und dementsprechend kann man hier auch mal ein bisschen Zeit gut machen.
1: Und er freut sich über jeden von diesen Momenten.
2: Callisto hört.
1: MS Callisto, so heißt Patrick Minnichs Schiff. Und einen solchen Funkspruch gibt es, wenn er sich mit entgegenfahrenden Schiffen austauscht. Das passiert momentan aber viel seltener als sonst.
2: Stellenweise fährt man den ganzen Tag dann auf dem Rhein und sieht nicht so viele Kollegen, weil die meisten ja nur noch wenige fahren können. Und wenn natürlich wieder mehr Wasser ist, sieht man mehr Kollegen und es ist ein bisschen mehr Action auf dem Fluss.
1: Bis das soweit ist, kann es aber noch dauern. Zwar steigen die Pegel leicht, Experten rechnen aber damit, dass es noch Wochen dauern könnte, bis der Rhein wieder ordentlich Wasser führt. Der aktuelle Regen im Rheinland reicht da nicht. Besonders im Süden müsste es noch deutlich mehr regnen. Für die Zukunft seiner Branche hofft Patrick Minnich daher, dass bald konkrete Maßnahmen umgesetzt werden. Über viele hatte das Verkehrsministerium schon im August diskutiert.
2: Muss man eine Staustufe bauen? Muss man den Rhein aufstauen? Es wird gefordert, der Staat soll ein neues Förderungsprogramm raushauen für neuere Schiffe oder für bestehende Schiffe, damit die diesen Umbau machen können, um leichter zu werden.
1: Einfach umzusetzen sind diese Maßnahmen aber nicht, befürchtet er.
2: Dafür müsste aber halt der Staat auch mal sagen, wir hauen mal was raus, weil wir reden hier von mehreren Millionen. Also das ist nicht mal eben kurz, einfach mal so, jetzt haben wir es geschafft.

0: Immerhin hat er Glück, dass sein Schiff vergleichsweise gut für Niedrigwasser gerüstet ist. So ist selbst die kritischste Stelle seiner Route von Bremerhaven nach Mannheim für ihn kein Problem. Die Engstelle bei Kaup am Mittelrhein.
1: Maike Kreber und der Schiffer auf dem Rinnsal-Rhein. Vielen Dank dafür. Und nachhören können Sie das wie immer natürlich auf den Westblick-Seiten bei wdr5.de.

0: WDR 5, der Westbeck ist hier. Man muss ja ehrlicherweise sagen, wenn wir hier über Duisburg reden, dann hat das leider ganz oft mit Problemen zu tun. Und vielleicht ist ja auch das schon mal eines der Probleme der Stadt, diese mediale Zuspitzung. Aber das schieben wir jetzt mal kurz beiseite und lernen, dass Duisburg als beste europäische Unternehmerregion ausgezeichnet wurde. Und zwar vom Europäischen Ausschuss der Regionen. Besonders innovativ, besonders zukunftsorientiert. Darum geht es bei diesem Preis. Das müssen wir uns erklären lassen. Und zwar von Rasmus Beck. Er ist, ich sag mal, Chefwirtschaftsförderer in Duisburg und wegen dieser Auszeichnung gerade in Brüssel. Hallo, Herr Beck.
1: Guten Tag.
0: Wow, erstmal. Welche Wirtschaftsstrategie in Duisburg steckt dahinter? Also wofür sind Sie da ausgezeichnet worden genau?
1: Ja, das ist in der Tat eine besondere Ehre und letztendlich auch eine Auszeichnung für unsere Wirtschaftsförderungsstrategie, die wir haben, weil wir uns entschlossen haben, ich meine, jeder weiß es, Duisburg hat natürlich einen gewissen Transformationsstress. Wir sind Europas größter Stahlstandort, der transformiert sich mit seinen dekarbonisierten Produkten. Wir sind ein großer Hafenstandort, der aber auch zum Beispiel davon lebt, dass immer noch viel Kohle verschifft wird. All das wird sich verändern. Und wir begreifen das aber als eine proaktive, gestalterische Aufgabe in der Wirtschaftsförderung, indem wir nicht nur versuchen, hier einen schrumpfenden Standort zu managen, sondern im Gegenteil eigentlich neue Wachstumsfelder zu erschließen. Und dabei spielt Europa für uns eine ganz, ganz wichtige Rolle, weil wir von europäischen Partnern lernen wollen und gleichzeitig auch unser Wissen, wie man Strukturwandel managt, und das ist in ganz Europa ein Thema, gerne teilen wollen. Und da betätigen wir uns seit Jahren und haben jetzt diese tolle Auszeichnung, denke ich, auch als

0: Anerkennung für die Arbeit der Stadt Duisburg und auch der DBI bekommen.
1: Welche neuen Märkte sind das, die Sie sich da erschließen?
0: Ja, wir merken zum Beispiel, dass aus dem Schnittfeld von Industrie und Logistik das Thema Kreislaufwirtschaft einen wahnsinnigen Aufschwung bekommen hat. Schrott wurde beispielsweise in der Stahlindustrie ja schon immer verwendet. Sie können Stahl so oft wieder einschmelzen, wie Sie wollen. Und es ist dadurch ein absolut recyclingfähiges Material. Aber dass wir gerade bei der Knappheit beispielsweise von seltenen Erden generell gucken müssen, wie können sich Stoffströme neu aufstellen und wie nutzen wir dann auch die industrielle Basis, die wir haben, um genau diese Nachhaltigkeit herzustellen. Das ist zum Beispiel ein Thema, mit dem wir in vielen Projekten in der Wirtschaftsförderung angetreten sind, auch in Europa, und wo sich zeigt, dass die überall in der Europäischen Union mittlerweile gefragt sind.
1: Also ist das schon so konkret, dass man sagen kann, da sind in Duisburg Jobs entstanden?
0: Ja, natürlich. Nehmen Sie zum Beispiel die Investition von TSR, einer Tochter von Remondis, die im Duisburger Hafen die sogenannte Schrottinsel zum modernsten Kreislaufwirtschaftsstandort in Europa transformiert hat.
1: Ja, trotzdem müssen wir nicht drum rumreden. Duisburg hat und das Ruhrgebiet insgesamt erhebliche drängende Probleme. Sie haben die Dekarbonisierung angesprochen, also eigentlich ja das Bestreben, dass man die Stahlherstellung umweltfreundlicher, klimaneutral gestaltet. Mit Hilfe von Wasserstoff ein sündhaft teures Projekt, von dem niemand so richtig weiß, ob es klappen wird. Glauben Sie, dass diese tausenden Arbeitsplätze, die in der Industrie auf dem Spiel stehen, wirklich aufgefangen werden können durch solche neuen Projekte, die sich so ein bisschen dann auch nach Nische anhören?
0: Also eines ist ja klar, es wird langfristig in dem traditionellen Verfahren der Hochofenroute kein Stahl in Deutschland mehr geben, zumindest nicht, wenn wir unsere CO2-Ziele einhalten wollen. Es kann sein, dass dieser Weg jetzt noch etwas verlängert wird, also dass Hochöfen länger laufen können, aber im Kern muss man in der Roheisenproduktion jetzt auf klimaneutrale bzw. grüne Verfahren setzen. Das kann durch Elektroöfen oder, wenn man eben wie gesagt den Hochofen ersetzen will, durch die Direktreduktionsanlagen, die mit Wasserstoff befeuert werden müssen, erfolgen. Ich persönlich glaube, dass wir natürlich wahrscheinlich eher einen kleineren Cluster im Stahl bekommen, aber wir werden drumherum rund um diese neuen Technologien auch wieder neue Unternehmen bekommen. Und das merken wir schon, dass praktisch mit dem kurzen oder mit dem Ende sich neigenden Lebenszyklus einer alten Technologie, wenn man es gut und clever macht in der Wirtschaftsentwicklung, auch neue Technologien entstehen, die eben am Anfang des Lebenszyklus stehen. Und dort entstehen dann auch neue Jobs.
1: Ja, schaut man da eigentlich, ich wollte auf noch einen Aspekt hinaus, ob man im Ruhrgebiet eigentlich momentan so ein bisschen neidisch ins Rheinland schaut, beziehungsweise auf den Braunkohleausstieg und die Fördergelder, die da in einen anderen Strukturwandel fließen. Also ist das eigentlich ein Konkurrenzverhältnis?
0: Ich würde nicht sagen, dass es ein Konkurrenzverhältnis ist, weil wir bekommen im Ruhrgebiet, Duisburg ist ja auch eine der sogenannten 5 Standorte, Städte, die aus dem Steinkohleausstieg sozusagen Fördergeld bekommen, wenn auch in einem wesentlich geringeren Umfang, wo wir zum Beispiel das Technologiezentrum Wedau mitfinanzieren. Also das heißt, wir setzen ganz gezielt darauf, dass auf unserer industriellen Basis, die ja eine Stärke ist, neue Themen entstehen, und dazu setzen wir auch Fördergelder ein, die vom Bund oder auch aus Europa kommen.
1: Ein positiver Blick in die Zukunft. Duisburg ist als beste europäische Unternehmerregion ausgezeichnet worden. Gibt es eigentlich Geld für Herr Beck?
0: Leider nicht, aber viel Ehre.
1: Vielen Dank für das Gespräch. An Rasmus Beck, und ich sage es einmal richtig, Geschäftsführer bei Duisburg Business and Innovation. Das sind die Wirtschaftsförderer da. Dankeschön. 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
0: Vielen Dank für das Gespräch.
1: Und genau dieses Gespräch haben wir heute vor der Sendung aufgezeichnet.

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1: Geht los auf der A1 Euskirchen Richtung Dortmund zwischen Kreuz Köln Nord und Burscheid. Mehr als eine Stunde plus bei 10 Kilometer Stau, da hat es einen Unfall gegeben. Nochmal die A1, jetzt Dortmund Richtung Köln, zwischen Burscheid und Kreuz Leverkusen-West, etwa eine Dreiviertelstunde obendrauf rechnen. Da gibt es gerade 6 Kilometer Stau, auch nach einem Unfall. Dann die A3, Frankfurt Richtung Oberhausen, zwischen Königsforst und Köln-Mühlheim, etwa 45 Minuten plus 7 Kilometer Stau. Die 59, Bonn Richtung Köln, zwischen Köln-Rath und Dreieck-Heumer, etwa eine halbe Stunde obendrauf, 2 Kilometer Stau. Und dann habe ich noch die A59, Duisburg Richtung Dienstlaken, zwischen Duisburg-Hochfeld und Duisburg-Fahn, etwa eine halbe Stunde mehr.
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1: Mit Benjamin Satorin. Schönen guten Abend wünsche ich.

0: Wir gehen zurück ins Jahr 2022. Da haben CDU und Grüne in Nordrhein-Westfalen nämlich in ihren Koalitionsvertrag geschrieben, das Land müsse tarifgebundene Firmen bei öffentlichen Aufträgen bevorzugen. Und wenn man dazu Regeln ändern müsse, dann wolle man dies tun. So, das war, wie gesagt, 22, jetzt haben wir 26 und nächstes Jahr wird schon wieder ein neuer Landtag gewählt. So schnell kann es manchmal gehen. Zum Jahreswechsel aber soll das neue notwendige Gesetz zu diesem Thema endlich kommen. Das ist jetzt in diesen Minuten oder soll in diesen Minuten oder vielleicht auch in wenigen Minuten Thema im Düsseldorfer Landtag sein. Meine Kollegin aus der WDR-Landespolitik ist bei uns, Susi Makarewitsch. Kann uns das schon mal erklären? Warum genau wird dieses Gesetz jetzt eingeführt?
1: Es fallen immer mehr Beschäftigte aus der Tarifbindung raus. Das heißt, dass ihr Arbeitgeber nicht an einen Tarifvertrag gebunden ist, der verhindert, dass er Löhne unter die dort vereinbarten Standards drückt. In NRW arbeiten mittlerweile nur noch etwa die Hälfte der Beschäftigten in diesen tarifgebundenen Unternehmen und es werden auch immer weniger. Deswegen sagt die Landesregierung, sie will Vorbild sein und mit diesem Gesetz auch gute Löhne sichern. Wenn Unternehmen unterhalb der Tarifgrenze zahlen, verzerre das auch den Wettbewerb und das Gesetz sichere Fachkräfte und steigere die Kaufkraft. Lange hatten die Gewerkschaften für so ein Gesetz gekämpft, eben auch die Begründung hier, dass immer weniger Menschen in Betrieben arbeiten, die Tarifverträge abgeschlossen haben. Der NRW-Vorsitzende vom DGB, Torben Albrecht, dazu.
2: Deswegen ist es wichtig, dass wir Tarifverträge stärken und wir halten es auch für angemessen, dass wenn Steuergeld in die Hand genommen wird, dafür dann Aufträge vergeben werden, wo nach Tarif bezahlt wird und wo damit gute Arbeit gesichert wird.
1: Die Landesregierung schätzt übrigens, dass Aufträge im Wert von 5 Milliarden Euro unter das neue Gesetz fallen könnten und deswegen argumentiert sie hier auch mit ihrer Marktmacht.
0: Okay, jetzt haben wir gerade schon gehört, die Gewerkschaften soweit eigentlich fein mit diesem Gesetz, aber die haben trotzdem ja im Verlaufe des Verfahrens Kritik geäußert, vor allen Dingen an den Ausnahmen. Worum geht's da?
1: Also das Land setzt Mindestentgelte fest, orientiert an Branchentarifverträgen, aber nur für 15 Bereiche. Darunter fallen zum Beispiel das Baugewerbe, die Gebäudereinigung oder Gerüstbauer. Das Gesetz gilt außerdem auch nur für Aufträge des Landes, also nicht für Aufträge der Kommunen. Und es greift erst ab bestimmten Auftragsgrenzen. Bei Bauvorhaben zum Beispiel erst ab 100.000 Euro Auftragswert. Die gewerkschaftsnahe Hans-Böckler-Stiftung warnt sogar, dass es 90% der öffentlichen Aufträge gar nicht erfassen würde. Deswegen hat die SPD das Gesetz schon bei seiner Vorstellung als zahnlosen Tiger bezeichnet. Begründet werden diese Ausnahmen für die Kommunen, aber übrigens mit ihrer Finanzlage ist ja auch durchaus ein Argument. Und Arbeitsminister Karl-Josef Laumann meinte, Städte, Kreise und Gemeinden stehe es natürlich frei, trotzdem dieses Gesetz anzuwenden.
0: Ich habe es gerade

0: die sogar grundgesetzlich verankert ist.
1: Es geht hier also um dieses Prinzip, dass Gewerkschaften und Arbeitgeber die Löhne aushandeln. Unternehmer NRW fürchtet auch, dass mehr Bürokratie entstehen könnte und dass die Auftragsvergabe gehemmt wird, also dann zum Beispiel auch weniger gebaut wird. Immerhin hat die Landesregierung aber versprochen, dass das Gesetz unkompliziert angewendet wird. Es soll also nur anlassbezogen kontrolliert werden und ein Online-Portal soll zur Abwicklung eingerichtet werden.
2: Das werden wir hier natürlich im Westblick weiter verfolgen, wie das dann aussieht. Susi Makarewicz war das über ein Wortungetüm mit dem Namen Tarifentgeltsicherungsgesetz. Vielen Dank dafür. Ja, es fällt ja schon irgendwie auf bei den aktuellen Castortransporten. Der Widerstand, der ist sehr viel kleiner als so zum einer Jugend in den 1990er Jahren zum Beispiel. Da gab es wirklich große Demonstrationen, besetzte Gleise und so weiter und so fort. Gestern aber schimmerte dieser Protest noch so ein bisschen durch auf der A31 bei Schermbeck.
3: Sie haben die Pflicht, sich von dort zu entfernen. Sollten Sie dies nicht tun, dann werden Polizeikletter zu Ihnen heraufkommen und Sie herunterholen.
2: Tja, was war passiert? Atomkraftgegner hatten sich von einer Wildtierbrücke abgeseilt. Mit so einem Banner, stopp den Scheiß, stand da drauf. Und der Castortransport wurde dann zumindest verzögert, sagt diese Polizeisprecherin.
4: Die Autobahn musste in diesem Bereich gesperrt werden. Der Castortransport wurde kurzzeitig gestoppt, konnte dann aber die Stelle der Störaktion passieren und seinen Weg Richtung Ahaus fortsetzen.
2: Die Polizei hat dann drei Aktivisten in Gewahrsam genommen, die kriegen jetzt wohl ein Strafverfahren. Die Castoren rollen ja schon seit März immer mit viel Polizei und Aufwand vom Forschungszentrum Jülich nach Ahaus ins Zwischenlager. 23 von 152 Behälter sind schon durch und die Landesregierung sagt, wenn es so weitergeht in diesem Tempo, dann sind die letzten Castoren im August 2028 angekommen, also im übernächsten Jahr.

Band Can 7 ist das. Der kommt eigentlich aus der Türkei, produziert aber schon seit mehr als 30 Jahren erfolgreich Musik in Köln. Und der Titel heißt Grayson Mhar. 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Die Serie von Ermittlungen, Vorwürfen im Umfeld von Gefängnispersonal, die reißt nicht ab. Wir hatten es hier ja schon von verschwundenen

0: verschiedenen Generalschlüsseln, von angeblichen Geldzahlungen für Hafterleichterungen, von mutmaßlicher Bestechlichkeit. Und jetzt kommt nach Vorwürfen zum Beispiel in Euskirchen, in Willig und in Rheinbach ein weiterer Spielort hinzu, und zwar die JVA in Geldern. Mein Kollege Torben Wiedenhaupt kümmert sich da. Da sitzt eine Mitarbeiterin von diesem Gefängnis jetzt selbst in U-Haft und das schon seit einer Woche. Was soll sie gemacht haben?
1: Hallo Benjamin. Ja, die Vorwürfe, die sind sehr schwer. Die Mitarbeiterin, die soll Drogen und verbotene Handys direkt an Gefangene übergeben haben. Dafür soll sie Geld bekommen haben. Ja, und die Staatsanwaltschaft Kleve geht davon aus, dass sie das auch nicht alleine gemacht hat. Deswegen wird auch gegen 4 Insassen ermittelt, die in Geldern im Gefängnis sitzen. Die Leitung der Haftanstalt hatte schon im Sommer Verdacht geschöpft und dann selbst eben Anzeige erstattet. Und jetzt haben wir Caroline Schlösser vom NRW-Justizministerium. Sie ordnet die Kontrollen so ein.
2: Das Ermittlungsverfahren beruht auf einer Strafanzeige der Leiterin der JVA Geldern. Und das zeigt uns, unsere Mechanismen funktionieren. Die Justizvollzugsanstalten, in diesem Fall die JVA Geldern, arbeiten Hand in Hand mit den Ermittlungsbehörden bei der Aufdeckung und Bekämpfung von Straftaten zusammen.
0: Ja, noch viel besser würden so Mechanismen ja funktionieren, wenn sowas gar nicht erst passiert. Aber dass verbotene Sachen im Gefängnis landen, hört man immer wieder. Gibt es dazu konkrete Zahlen, vor allem jetzt aus der JVA Geldern?
1: Ja, die zeigen auch dieses Problem sehr, sehr klar. Besonders bei den Handys sieht man das. Im letzten Jahr wurden in Geldern 12 verbotene Handys entdeckt. So, und jetzt im ersten Halbjahr, in den ersten 6 Monaten dieses Jahres, waren es schon 20. Und das sieht bei den Drogen dann ganz ähnlich aus. Letztes Jahr waren es so an die 80 Drogenfunde. Und im ersten Halbjahr dieses Jahres schon wieder so über 33 Funde. Es wird also weiterhin viel verbotene Ware hineingeschmuggelt.
0: Jetzt habe ich eben schon so ein paar Beispiele genannt für andere Vorwürfe in anderen Gefängnissen in NRW. Haben Sie da eine Übersicht? Da ist da schon irgendwie gerade ordentlich was los.
1: Ja, das kann man wirklich so sagen. Die Behörden ermitteln aktuell in mindestens 6 Gefängnissen in NRW wegen Korruption, zum Beispiel auch in Rheinbach, in Euskirchen und Willig. Es geht dabei aber nicht eben auch nur um geschmuggelte Handys oder Drogen, sondern auch darum, dass Mitarbeiter Gefangenen gegen Geld Vorteile verschafft haben sollen, wie zum Beispiel eben Freigang. Bis Ende August gab es in NRW schon 25 Korruptionsverfahren gegen Gefängnismitarbeiter. Damit hat sich dann auch der Rechtsausschuss des Landtages beschäftigt.
0: Jetzt stelle ich mir mal vor, ich arbeite in so einem Gefängnis und komme da in Versuchung. Mir muss ja klar sein, ich kann erwischt werden, mein Job bin ich los, habe ein Strafverfahren am Hals. Gibt es da eine Erklärung von Politik oder Experten, warum JVA-Mitarbeiter überhaupt bestechlich werden?
1: Da gibt es eine Mutmaßung, da kommen wahrscheinlich verschiedene Faktoren zusammen, sagt jedenfalls Dr. Werner Feil von der FDP. Er nennt da vor allem Personalmangel und schlechte Bezahlung als die Ursachen. Er ist selbst Vorsitzender des Rechtsausschusses im NRW-Landtag und er bringt den Gefängnisalltag so auf den Punkt.
3: Ich glaube, auf der einen Seite haben wir Personalmangel, der dazu führt, dass die gegenseitige Kontrolle nicht richtig funktioniert. Und wir haben natürlich auch ein Besoldungsproblem. Wenn man weniger Geld bekommt als die Insassen teilweise drin, die dann durch Geldgeschenke oder lukrative Angebote finanzielle Unterstützung leisten können, kann man dafür empfänglich sein, wenn die soziale Kontrolle dann fehlt, dass man sich gegenseitig auch noch so ein bisschen überwacht, dann ist da Tür und Tor geöffnet für solche Korruptionsfälle.
1: Und deshalb fordert er ganz konkret mehr Personal und auch eine bessere Bezahlung für die Beschäftigten im Vollzug. Er blickt dabei auch auf andere Bundesländer, in denen die Bediensteten eben besser bezahlt werden und auch mehr Personal da ist. Und da ja, funktioniert es aus seiner Sicht deutlich besser.
0: Ja, lassen wir nicht unerwähnt, dass Herr Feil von der FDP und damit aus der Oppositionspartei kommt. Kurz noch auf Zahlen für ganz NRW. Wie sieht es landesweit bei Funden aus? Welche Drogen werden da geschmuggelt?
1: Also wir schauen auf das letzte Jahr, da haben wir über 1700 Drogenfunde gehabt. In diesem Jahr sind es im ersten halben Jahr über 900 Fälle. Bei den Handys sind wir da bei 840 Funden. Und meistens wird Cannabis sichergestellt, aber die Ermittler beobachten eben auch eine deutliche Zunahme neuer Stoffe. Nochmal Caroline Schlösser dazu.
2: So begegnen wir der Zunahme neuer psychoaktiver Stoffe, NPS, also Drogen, die auf Papier, beispielsweise der Gefangenenpost, eingebracht werden. Dem begegnen wir mit unseren Diensthunden. Diese sind bundesweit die ersten, die diese gefährlichen Stoffe erschnüffeln können.
1: Also wir hören raus, da wird man mittlerweile sehr kreativ. Das macht die Arbeit der Wärterinnen und Wärter in den Gefängnissen keineswegs einfacher. Am Freitag trifft sich dann wieder der Rechtsausschuss des Landtages, bei der dann auch der NRW-Justizminister Benjamin Limbach anwesend ist.

0: sein wird. Und ich könnte mir vorstellen, es steht zwar nicht auf der Tagesordnung, aber dass diese Festnahme in Geldern durchaus ein Thema werden könnte.
1: Und auch da bleiben wir natürlich dran. Schon wieder Vorwürfe gegen Gefängnispersonal in NRW, diesmal in der JVA Geldern. Danke an Torben Wiedenhaupt.
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1: Tja, zu welchem Beruf kann man seinen Kindern eigentlich noch raten? So schnell wie diese Welt sich entwickelt. Ich glaube, der Ratschlag ist einfach, dass man sich immer selbst auch weiterentwickeln muss. Vielleicht wird es ja ein Hacker. Der Markt dafür wäre auf jeden Fall da. Und da gehen wir jetzt nach Bochum. Da läuft nämlich seit Wochenbeginn ein Hacker-Wettbewerb. Bei dieser Europameisterschaft geht es für 42 Teams, also Nationalteams, darum, eben Sicherheitslücken zu finden und eigene Systeme gegen Angriffe zu verteidigen. Stefan Gücke hat sich das angeschaut.
3: In einer riesigen Halle des Bochumer Ruhrkongresses hängen die Fahnen der Teilnehmerländer. Das ist echtes Europameisterschaftsfeeling. Die Niederländer tragen Oranje, die Dänen rot, die Schweden gelb. Sie sitzen an Zehnertischen voller Laptops und Kabel. Mittendrin Team Germany, die Challenge läuft.
4: Die auch definitiv noch ein Memory Safety Issue hat.
5: Danke. Also SQL-DB-Page muss halt enabled sein, was auch immer das bedeutet.
3: Aaron und seine Teamkollegen beraten sich. Außenstehende verstehen davon kein Wort, lupenreines Fachchinesisch. Die Teams müssen Codes knacken, Sicherheitslücken aufspüren, die Systeme der anderen Länder angreifen und hacken. Das sind die Aufgaben für echte Computerfreaks wie Aaron und Luke.
6: Ich habe das Kind auch getüftet, natürlich, und bin dann sehr schnell in diese Programmanalyse reingekommen, weil ich wollte natürlich wissen, wie die Spiele, funktioniert haben und andere Programme, die ich benutze. Und so hat sich das dann immer weiterentwickelt.
7: Es gibt eben immer die Möglichkeiten, irgendwas Neues zu machen. Cybersecurity ist ein sehr vielfältiger Bereich, wo man sich eben immer wieder verschiedene Sachen anschauen kann und auch immer wieder was Neues machen kann. Das ist eben sehr groß.
3: Aaron Davis ist 19 Jahre jung und studiert Cybersicherheit in Saarbrücken. Luke Finn, 22, in Bochum. Beide sind Spieler in der deutschen Nationalmannschaft bei diesen Europameisterschaften. Sie machen das aber nicht nur aus Leidenschaft, sondern auch, weil sie sich gute Jobaussichten in der Branche versprechen.
7: Da gibt es viele Möglichkeiten beruflich auch. Auch wenn sich das natürlich aktuell durch künstliche Intelligenz stark verändert, denke ich doch, dass das weiterhin sehr gefragt bleibt.
6: Ich glaube, es ist ein sehr großer Bereich, wo es sehr viele Stellen gibt. Bin optimistisch, dass das nach dem Studium was wird.
3: Tatsächlich boomt die Branche. Sicherheitsfachleute werden gebraucht, auch in Zukunft. Und das trotz künstlicher Intelligenz, glaubt Patrick Reich, IT-Profi und Organisator der Challenge.
8: Die KI ist ein Werkzeug. Das ist ein Werkzeug, was von Experten wie den Teilnehmenden und wie uns regelmäßig eingesetzt wird. Es verändert den Job, aber das ist wie mit jedem Werkzeug. Nur weil ich grob weiß, wie ich einen Hobel oder sonstiges bediene, heißt das nicht, dass ich das gut machen kann. Und dasselbe gilt auch für die KI. Das heißt, wir brauchen immer noch Experten mit Fachwissen, um die KI zu verwenden.
3: Die Branche ist ohnehin zurzeit in aller Munde. Meldungen über Cyberattacken auf Behörden, die Bahn, Flughäfen nehmen zu. Gerade erst gab es Angriffe auf die Computer von Supermarktketten in Frankreich. Dadurch fielen die Tiefkühlregale teilweise aus. Gegen solche Attacken müsse man sich in Zukunft stärker wappnen, sagt Patrick Reich.
8: Die Angreifer, die schlafen nicht. Gerade wenn wir jetzt veraltete IT-Systeme haben, veraltete Sicherheitsmaßnahmen oder sonstiges, ist das halt ein leicht gefundenes Fressen. Was man machen kann, ist aus verschiedenen Sichten. Wenn wir jetzt aus Unternehmersicht gehen, ist es wirklich in die IT-Sicherheit investieren. Das heißt, sich wirklich Gedanken machen, sich wirklich Hilfe suchen, professionelle Hilfe suchen im Sinne von, hey, ich möchte gerne Unterstützung, sind wir sicher?
3: Im großen Saal geht die Challenge derweil weiter. Sage und schreibe, 12 Stunden dauert der erste Wettbewerb. Anstrengend ist es, aber es macht auch Spaß. Gerade wegen der vielen Experten aus 42 Ländern, findet etwa Oliver, der Coach der dänischen Mannschaft.
9: It's really great.
3: Ach, es ist einfach großartig, all diese Teams aus den vielen Ländern, die alle hier im Team zusammenarbeiten, das ist einfach cool.
9: It's really, really cool.
3: Die Challenge in Bochum dauert noch bis Freitag. Dann gibt es für die Siegernation den großen EM-Pokal. Im nächsten Jahr sind dann Oliver und sein Team an der Reihe. Der Wettbewerb wandert dann nach Dänemark.

0: für der fünfte Westblick ist hier. Die gesamte Medienbranche beschäftigt sich ja gerade mal mit guten Ideen, mal aber auch in Panik damit, dass sich die Menschen längst zunehmend ihre Infos im Internet holen wollen und wie sie da irgendwo erreichen müssen. Und das gilt natürlich, habe ich noch gar nicht drüber nachgedacht, auch für Straßenzeitungen, also Obdachlosenzeitungen, sagt man auch, wie zum Beispiel 50-50 in Düsseldorf. Nur das Prinzip dieser Zeitung ist nun mal, dass sie auf der Straße verkauft werden von Menschen, die dort ihren Lebensmittelpunkt haben. 50-50 in Düsseldorf versucht deshalb jetzt, Print und Online miteinander zu verbinden. Ja, kann das klappen? Leon Ferenczak hat einen Verkäufer in Düsseldorf getroffen.
1: Ein Dienstagmittag in Düsseldorf. An der Kreuzung Friedrichstraße und Luisenstraße drängen sich Menschen zwischen Geschäften und einer Baustelle. Es ist laut und geschäftig. Eine typische Großstadtszene. Am Rande des Gehwegs steht Helmut Steinmetz. Leise summt er vor sich hin und beobachtet das Treiben. In der Hand hält er die Düsseldorfer Straßenzeitung 50-50. Man kennt ihn. Manchmal zu gut, wie er schmunzelnd erzählt.
2: Zwischendurch habe ich mal kurze Pause gemacht, bin hier zum Bäcker, habe mir was geholt, habe mich da gegenüber hingesetzt, habe alles an die Seite gelegt, ja, Kunde nach der nächsten kam dann. Weil wenn man seinen Stammplatz hat, wo man immer steht, lernt man natürlich die Leute kennen, die hier wohnen, die hier einkaufen gehen, die von der Arbeit kommen und so weiter.
1: Als Verkäufer der Straßenzeitung erhält er von den 3,40 Euro pro Zeitung die Hälfte. Ein verbreitetes Prinzip. Insgesamt gibt es etwa 30 Straßenzeitungen in Deutschland, so das International Network of Street Papers. Aber die Auflage von vielen deutschen Straßenzeitungen geht zurück. Auch bei 50-50 erzählt deren Gründer Hubert Ostendorf. Als Hauptgrund nennt er vor allem die Digitalisierung. Immer mehr Menschen, vor allem Jüngere, nutzen Medien nur noch digital, wie er immer wieder in Schulklassen bemerkt.
3: Wenn ich heute frage, hat jemand aus der Klasse jemals überhaupt eine Zeitung gekauft, dann meldet sich niemand. Und dann sagen uns junge Leute, ja, ihr seid doch auf Insta, wir wissen doch alles von euch, warum sollen wir die Zeitung kaufen?
1: Ein Phänomen, mit dem alle Printmedien zu kämpfen haben.

0: Für Straßenzeitungen, also Zeitschriften, die von und für Obdachlose und Bedürftige verkauft werden, ist das aber ein besonderes Problem, erklärt Wolfram Linke, Chefredakteur von der Straßenzeitung draußen aus Münster.
1: Und zwar ist es so, dass die Verkaufenden durch den Verkauf eine ganz besondere Form der Wertschätzung auch erleben. Und zwar gehen die Leute ja nicht einfach nur hin, rupfen denen die Zeitung aus der Hand und drücken das Geld in die Hand, sondern die unterhalten sich, die bringen den Frühstück vorbei mit Brötchen, mit Kaffee.
0: Der Kontakt zu Menschen hat auch für Helmut Steinmetz eine Rolle gespielt. Vor 9 Jahren verkaufte er seine erste 50-50. Auch weil es ohne Wohnung schwer gewesen sei, einen Job zu finden.
2: Den ganzen Tag rumlümmeln ist kontraproduktiv. Dann gehe ich auf die Straße, verkaufe Zeitung, habe ein bisschen Struktur im Leben und habe ein bisschen soziale Kontakte. Und wenn es gut läuft, habe ich abends noch ein bisschen Kleingeld zum Einkaufen.
0: Straßenzeitungen bieten viel für die Verkäuferinnen und Verkäufer. Was also tun gegen die sinkenden Verkaufszahlen? Vielleicht eine Online-Version?
3: Die Krux dabei ist, wie können wir eine Online-Ausgabe so vermarkten, dass die Wohnungslosen auf der Straße trotzdem das Geld machen?
0: Eine Antwort darauf hat 50-50 mit dem sogenannten Obdachlos, also los wie von Rubbellos.
3: Wir haben auf ein Stück Pappe einen Online-Code gedruckt, den man wie bei einem Rubbellos freirubbeln kann. Und mit diesem Code kann man dann die Zeitung einen Monat lang online lesen.
0: 3,40 Euro kostet es. Gleichzeitig nimmt man an einem Gewinnspiel teil. Mal ist der Preis eine unterschriebene Bassgitarre der Toten Hosen, mal eine Playstation. Die Gewinne wurden immer gespendet. Ein Online-Zugang verkauft auf der Straße also. Manchmal braucht es da noch ein bisschen Erklärung, wie Helmut Steinmetz weiß.
2: Wenn jetzt jemand kommen würde und sagen würde, ich hätte gerne eine Zeitung, dann frage ich nach, ja, welche denn, Papier oder digital? Ja, wie digital? Dann mache ich die Mappe auf, zeige denen das los, erkläre denen, wie das funktioniert, dass man da was gewinnen kann, dass das eine Online-Ausgabe ist, dass man auf der Homepage von 50-50 einfach nur den Code eingeben muss. Und das ist also kein Hexenwerk.
0: Seit 2 Jahren gibt es mittlerweile das Obdachlos, wie Hubert Ostendorf erzählt.
3: Auch da ist es so wie bei der 50-50 auf Papier. Es läuft viel zu gut, um es wieder einzustellen. Also wir verkaufen im Monat ungefähr 700 bis 1000 Obdachlose. Also das ist jetzt so schlecht nicht und wir betrachten es als Investition in die Zukunft.
0: Eine Zukunft, bei der die Verkäuferinnen und Verkäufer wie Helmut Steinmetz weiterhin im Mittelpunkt stehen. Eine Zukunft, die beides vereint. Ein bisschen digital, aber immer noch Straße.
4: Leon Ferenczak war das zur Zukunft des Straßenmagazins im digitalen Zeitalter. Vielen Dank. Und hier geht's gleich weiter mit dem WDR5 Politikum. Da geht's darum, dass ja ein Ukrainer mutmaßlich für die Anschläge auf die Nord Stream Pipeline verantwortlich sein soll. Die Bundesanwaltschaft glaubt sogar, dass da auch staatliche Stellen der Ukraine mit was zu tun haben könnten. Heute ging der Prozess dazu los und mein Kollege Sebastian Moritz bespricht das gleich bei uns im Meinungsmagazin, also im Politikum, mit der Frage, ob die Bundesregierung zu nachlässig mit der Ukraine umgeht. Spannend. Also gerne dranbleiben. Ich bin Benjamin Sartori und raus. Tausend Dank ans Westblick-Team. Tschö.

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4: Die Nachrichten mit Christina Maria Greve. Guten Abend. In Essen haben zwei Männer einem Häftling offenbar zur Flucht verholfen. Der Mann war aus dem Gefängnis zu einem Termin in die Innenstadt gebracht worden. Andrea Groß, WDR Essen.
5: Der Häftling saß in der J5

0: vor Ort Essen in U-Haft wegen des Verdachts auf Drogendelikte und schwerer Körperverletzung. Auf dem Weg zu seinem Arzttermin ist er von zwei Justizbeamten begleitet worden und im Hausflur des Ärztehauses sind dann noch zwei weitere Männer dazugekommen und haben die Begleiter überwältigt und gefesselt. Den beiden JVA-Beamten ist bei diesem Vorfall nichts passiert. Über die Fluchthelfer wissen wir noch nichts. Wie der Häftling sind auch sie jetzt auf der Flucht und haben dabei auch noch eine Handgranatenattrappe unter ein Auto geworfen. Eine Straße in der Innenstadt ist deswegen zeitweise gesperrt gewesen. Die Fahndung läuft und die Polizei sagt, sie schließt nicht aus, dass die Männer bewaffnet sind. Jeder, der in der Essener Innenstadt jemanden Verdächtigen beobachtet, soll ihn bitte nicht ansprechen, sondern die 110 anrufen.
1: Bundeskanzler Merz hat die finanzielle Unterstützung für die Ukraine verteidigt. In einer Regierungserklärung sagte Merz, die Eskalationsbereitschaft Russlands steige gegen die Ukraine, Europa und Deutschland. Philipp Eckstein, WDR Berlin.
2: Vor diesem Hintergrund sei es ihm unbegreiflich, dass von ganz links und ganz rechts das Spiel der Verharmlosung betrieben werde und Desinformationen verbreitet würden. Merz wies Vorwürfe zurück, durch die Hilfe für die Ukraine würden in Deutschland Gelder fehlen. Wörtlich sagte er, kein Euro, der in die Ukraine fließt, fehlt bei den Sozialausgaben und den Bildungsausgaben in unserem Land. Merz verwies auf die sogenannte Bereichsausnahme im Grundgesetz. Diese erlaubt, zusätzliche Schulden für die Verteidigungsausgaben zu machen.
1: Bei Müllentsorgern in Deutschland kommt es immer häufiger zu Bränden. Schuld sind Akkus und Batterien, die im Müll landen. Eine neue Studie der Entsorgungsbetriebe zeigt, welche Folgen das hat. Carsten Schabowski, WDR Wirtschaft.
3: Akkus stecken fast überall drin und landen leider viel zu oft im falschen Müll. Blinkende Kinderschuhe oder Einweg-E-Zigaretten. Und wenn so ein Lithium-Akku zerquetscht oder zerkleinert wird, kann er sich entzünden. Die neue Studie zeigt, die Zahl der Brände in Entsorgungsanlagen hat sich seit 2021 fast verdreifacht. Im vergangenen Jahr waren es schon mehr als 2000. Und viele Feuer entstehen auch schon im Müllwagen, also bevor überhaupt sortiert wird. Und deswegen fordern die Verbände auch bei uns in NRW, wer Akkus verkauft, soll stärker für die Folgen zahlen. Etwa über einen Fonds oder über ein Pfandsystem für Batterien. Und für uns alle heißt das, also für Verbraucher, Akkus nie in die Tonne, sondern lieber in die Sammelbox.
1: Und jetzt weitere Meldungen im Überblick. Der SPD-Politiker Alexander Schweizer ist im Bundestag als neuer Arbeitsminister vereidigt worden. Der frühere Ministerpräsident von Rheinland-Pfalz übernimmt das Amt von Bärbel Baas, die am Montag überraschend zurückgetreten war. Schweizers Arbeitsministerium soll die Rentenreform und die Arbeitsmarktreform auf den Weg bringen. Noch sind einige Punkte offen. In Hamburg hat der Prozess um den Anschlag auf die Nord Stream Pipelines in der Ostsee begonnen. Angeklagt ist ein früherer Offizier der ukrainischen Armee, der die Sabotageaktion geplant und überwacht haben soll. Seine Verteidiger haben heute beantragt, den Prozess einzustellen. Der Angeklagte dürfe als Ex-Armee-Mitglied nicht aussagen und könne sich dadurch nicht richtig verteidigen. Der Landtag hat heute über die Zukunft der Rettungswachen diskutiert. Das NRW-Gesundheitsministerium hatte alle Planungen zum Ausbau bis auf Weiteres gestoppt. Gesundheitsminister Laumann sagt im Landtag, es sei noch nicht geregelt, wer für bestimmte Rettungsfahrten zahle. Und so lange müsse das Land alle noch nicht umgesetzten Planungen für Rettungswachen aussetzen.
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1: Das Unternehmen Deutsche Edelstahlwerke will seine Werke in Hagen und Krefeld verkaufen. Wenn das nicht klappt, droht laut Konzernmutter Swiss Steel die Schließung. Davon wären mehr als 700 Beschäftigte betroffen. Nach einer Betriebsversammlung in Krefeld heute machen sich die Mitarbeiter Sorgen.
5: Weil ich jetzt auch so ein Alter habe, Mitte 50, wenn sie einen Job verlieren, gucken sie mal, wie sie draußen klarkommen. Also sieht nicht gut aus.
6: Wie viele Leute sind hier, die Häuser gekauft haben, abbezahlen, Autos abbezahlen, keine Ahnung, irgendwelche Kredite am Laufen haben. Am Ende ist das hier mein Arbeitsplatz. Das ist immer scheiße, den zu verlieren.
1: Auch am Siegener Standort der Deutschen Edelstahlwerke sind Arbeitsplätze in Gefahr. Im Werk in Witten soll dagegen die Stahlproduktion weitergehen. Und das Wetter in Nordrhein-Westfalen. Heute Abend bleibt es freundlich, Temperaturen zwischen 8 und 15 Grad. In der Nacht bleibt es trocken, zum Morgen bildet sich örtlich Nebel bei Tiefstwerten von 10 bis 3 Grad. Morgen startet der Tag wieder stellenweise mit Nebel und wird im Verlauf freundlich mit Sonne und Wolken. In Attendorn bis 17, in Dorsten bis 18, in Lünen 19 Grad. Und der Freitag wird nach lokalem Nebel erst sonnig, im Verlauf anfangs Wolken und zum Abend erste Schauer. Vorher gibt es 19 bis 23 Grad. Das war WDR aktuell. WDR 5, die Verkehrslage. A1 Euskirchen Richtung Dortmund zwischen Kreuzköln Nord und Burscheid. Etwa eine Stunde plus 10 Kilometer Stau nach einem Unfall. A1 Dortmund Richtung Köln zwischen Burscheid und Kreuz Leverkusen West. Da dauert es etwa 30 Minuten länger. 6 Kilometer Stau nach einem Unfall. A3 Frankfurt Richtung Oberhausen zwischen Königsforst und Köln-Mülheim. 45 Minuten plus 7 Kilometer Stau nach einem Unfall. A40 Duisburg Richtung Essen zwischen Mülheim-Dümpten und Dreieck Essen-Ost. Etwa 20 Minuten plus 10 Kilometer stockender Verkehr. Und zuletzt A59 Bonn Richtung Köln zwischen Flughafen Köln-Bonn und Dreieck Heumer. Etwa 45 Minuten plus 5 Kilometer Stau.
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7: Die Spuren zum Anschlag auf die Nord Stream Pipelines führen in die Ukraine. Doch die Bundesregierung scheint das gar nicht groß zu stören. Zumindest gibt es kaum Kritik an der Ukraine. Stattdessen überweisen wir weiter viel Geld in das Land. Mein heutiger Gast hier im Politikum kritisiert, wir sind zu nachlässig mit der ukrainischen Führung. Die Ukraine macht auch viele Fehler und das dürfen wir ihr nicht durchgehen lassen. Diskutieren wir gleich. Am Küchentisch bin ich mit meiner Kollegin Franziska Amler in Neu-Delhi verabredet. Sie sagt, wir müssen unbedingt über die Gewalt gegen Frauen sprechen. Das ist ein großes Problem in Indien. Franziska hat allerdings den Eindruck, dass sich da gerade was ändert. Und Änderungen gibt's auch in Deutschland. Unser Leben könnte in Zukunft weniger süß sein. Und ich finde, das ist gar nicht so bitter, wie es zunächst klingt.
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7: Mit Sebastian Moritz. Herzlich willkommen. Sie kennen das vermutlich auch. Gummibärchen, Kekse, Schokolade. Das geht irgendwie immer. Wusste man schon in den 50er Jahren.
8: Ach, wie wäre das Leben traurig, gäbe es keinen Zucker mehr. Kinder hätten keine Freude, keine Lust zum Spielen mehr.
7: Echtes Wundermittel, dieser Zucker. Und die Folgen für die Figur? Auch die hatte die Zuckerwirtschaft in ihrem Werbevideo damals natürlich schon auf dem Schirm.
8: Ach, wie wäre das Leben hässlich, gäbe es keinen Zucker mehr. So ein hübsches, junges Mädchen wäre dicklich, rund und schwer.
7: Das haben die damals echt so behauptet. Heute sind wir zum Glück schlauer, auch weil es Menschen wie Arno Friton gibt, den Leiter des Adipositas-Zentrums Neubrandenburg.
9: Das ist wirklich der Hauptfeind des Menschen, ist eigentlich Zucker, weil das ist wirklich die Problematik der Übergewichtigkeit, auch der ganzen Nebenwirkung. Der Zucker, der Diabetes mellitus, sind wirklich basierend auf diese zuckerreichen Mahlzeiten, die wir immer mehr bei den Patienten sehen.
7: Und wir sind nicht nur schlauer, was die Risiken von zu viel Zucker angeht, sondern auch was die Interessen der Lebensmittelindustrie angeht. Denn die will natürlich möglichst viel von ihrem Zucker verkaufen. Großbritannien hat deshalb schon 2018 eine Zuckersteuer eingeführt. Mit beachtlichem Effekt, wie Mariah Brown von der Initiative Action on Sugar beschreibt.
10: Die Zuckersteuer hat eine große Wirkung gezeigt. Diese Strategie ist in Großbritannien wirklich erfolgreich. Sie stellt für die Getränkehersteller einen großen Anreiz dar, den Zuckergehalt zu reduzieren, um die Steuer zu vermeiden.
7: Mit der Steuer haben die Unternehmen den Zuckergehalt in den betroffenen Limos um fast 50% reduziert. Das hat sich inzwischen auch in der Bundesregierung umgesprochen. Mitte nächsten Jahres soll deshalb auch bei uns eine Zuckersteuer kommen. Klar, dass die Zuckerindustrie jetzt dagegen trommelt, nicht mehr mit so faktenfreien Videos wie in den 50ern, aber mit Lobbyarbeit in der Politik. Und bei CSU-Politiker Alexander Hoffmann scheint sie da auf offene Ohren zu stoßen, wie wir heute früh bei NTV hören konnten.
11: Da muss man aber auch den Unternehmen Zeit geben, um die Rezepturen umzustellen. Es hat in anderen Ländern eben auch große Erfolge gebracht. Also darum muss es gehen. Und deswegen sehen wir nach wie vor das Inkrafttreten zum 1.7.27 sehr, sehr kritisch.
7: Für mich klingt das vor allem nach einer schlechten Ausrede, doch etwas später mit der dringend nötigen Diät anzufangen. Dabei sollten wir besser heute als morgen damit starten. Denn wenn sich die Politik nur nach den Interessen der Zuckerindustrie gerichtet hätte, würden wir den Zucker vermutlich immer noch als Wundermittel feiern.
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7: In unserer komplizierten Welt wäre es ja ganz schön, wenn wir zumindest genau wüssten, wer die Guten und die Bösen sind. Mit Blick auf die Ukraine scheint diese Frage zumindest aus Sicht der Bundesregierung eindeutig geklärt. Die Ukrainer sind die Guten, Die Russen, die Bösen. Das stört so ein bisschen im Bild, dass die Spur zum größten Anschlag auf die deutsche Infrastruktur seit dem Zweiten Weltkrieg ausgerechnet in die Ukraine führt. Am Oberlandesgericht Hamburg hat heute der Prozess gegen einen Ukrainer begonnen, der maßgeblich für die Anschläge auf die Nord Stream Pipelines verantwortlich sein soll. Die Bundesanwaltschaft geht davon aus, dass diese Anschläge von staatlichen Stellen in der Ukraine gesteuert wurden. Gleichzeitig überweist Deutschland weiterhin viel Geld in die Ukraine. Erst Anfang des Monats hat Bundeskanzler Merz mehr als 1 Milliarde Euro an zusätzlicher Unterstützung versprochen. Das passt nicht so richtig zusammen, meint mein heutiger Gast Joachim Weber, forscht an der Uni Bonn zur Sicherheitspolitik und beschäftigt sich insbesondere mit dem Krieg in der Ukraine. Hallo, Herr Weber.
12: Ja, hallo.
7: Ist die Bundesregierung im Umgang mit der Ukraine zu nachlässig?
12: Naja, die Bundesregierung ist in einer ganz schwierigen Situation, denn bekanntermaßen ist ja Deutschland nicht nur irgendeiner, sondern der größte Unterstützer der Ukraine. Seit die USA aus diesem Geschehen getürmt sind, mehr oder minder, haben wir eben uns da auf den allerersten Rang vorgeschoben. Und dazu passt es in der Tat relativ schlecht, wenn dieser Staat, auch wenn das schon wieder 4 Jahre her ist, eben diesen großen und folgenschweren Anschlag auf die deutsche und ein Stück weit auch europäische Energieversorgung unternommen hat. Das muss man erstmal übereinkriegen. Und insofern ist das für die Bundesregierung eine ziemlich heiße Kartoffel, die sie da sozusagen zu jonglieren versucht. Und der Außenminister hat sich ja gestern Abend auch geäußert und gesagt, ja, damit hat er gar nicht viel zu tun und will da nicht groß spekulieren. Das ist ja auch Sache der Justiz, das aufzuklären. Ja, das ist natürlich Sache der Justiz, das aufzuklären, aber ganz so einfach ist es politisch eben dann doch nicht.
7: Aber ist das nicht eigentlich die richtige Reihenfolge? Erst klärt die Justiz auf, dann werden politisch Konsequenzen gezogen, wird politisch bewertet?
12: Naja, ja und nein. Ein Strafverfahren bemisst individuelle Schuld von Einzelnen. Da geht es darum, was kriegt dieser Einzelne, dessen man dann nun habhaft geworden ist, dann aufgebrummt. Aber das hat mit der Frage der politischen Würdigung nicht so viel zu tun, nicht? Und wir erinnern uns, wir brauchen ja nur ein paar Wochen zurückgehen, als der Anschlag in Leipzig auf den Flughafen passierte mit den ja nicht explodierten Drohnen. Da war man dann so binnen 2 Wochen durch rein administrativ-exekutive Aufklärung an der Stelle, wo man sagte, das hat schwerwiegende Konsequenzen, nicht? Und dann brach man zwar nicht die diplomatischen Beziehungen völlig ab, aber es wurden bekanntermaßen die letzten Kultureinrichtungen und Konsulate in Deutschland dann geschlossen von der russischen Seite, was natürlich die reziproke Antwort zur Folge hatte. Also da gab es empfindliche Konsequenzen, ohne dass es irgendein Gerichtsurteil gab, sondern man hat einfach exekutiv festgestellt, dies und das ist geschehen und das sind die Konsequenzen. Könnte man hier auch, will man aber nicht, weil man natürlich die Ukraine weiter unterstützen möchte und da kommt das überhaupt nicht gelegen, was hier passiert.
7: Aber ich meine, bei der Unterstützung der Ukraine, da geht es ja auch nicht nur um die Ukraine, sondern es geht auch um unsere Sicherheit, um die Sicherheit in Deutschland, in Europa. Das hat Bundeskanzler Friedrich Merz jetzt kürzlich bei seinem Besuch in der Ukraine betont.
13: Für die nächsten Monate braucht die Ukraine noch unsere Hilfe. Und ich werde nicht müde zu betonen, das ist nicht nur für die Ukraine gut, das ist richtig und notwendig für die gesamte politische Stabilität Europas. Und daran müssten wir Deutsche eigentlich das größte Interesse haben.
7: Also ist nicht allein auch das schon ein Grund, die Ukraine zu unterstützen, eng an der Seite zur Ukraine zu stehen, auch wenn sich das Land jetzt nicht so verhält, wie wir uns das wünschen würden?
12: Also ich glaube, die Bürger dieses Landes haben ein Recht darauf, dass ihre Regierung ihre Interessen angemessen vertritt und auch den Bürgern rein Wein einschenkt. Und so zu tun, als hätte das alles nicht, wirklich gegeben und man könnte das so ein bisschen an den Teppich kehren, das, glaube ich, geht an der Qualität dieses Anschlages vorbei. Und ich würde mir doch wünschen, dass da die Bundesregierung ein bisschen mutiger wird und sagt, liebe Leute, so geht das nicht, und den Ukrainern deutlich klar macht, dass über diese Dinge nochmal zu sprechen sein wird und dass wir auch irgendetwas in dieser Art nicht noch einmal erleben wollen und so weiter und so fort. Wenn Sie jetzt fragen nach wirklichen, echten Konsequenzen, normalerweise würde man ja sagen, man bricht die Beziehungen ab, man arbeitet in einem umfangreichen Katalog von Sanktionen und Strafmaßnahmen ab an der Ukraine. Das verbietet sich natürlich auch aus genau den Gründen, die der Kanzler genannt hat. Und wir haben ein politisches Interesse daran, dass die Ukraine politisch überlebt, dass sozusagen dieser große Prellbock von der polnischen Ostgrenze bis zur russischen Grenze bleibt und die Ukraine nicht geschluckt wird von Putin. Das sind alles übergeordnete strategische Interessen. Deswegen kann ich auch verstehen, dass die Bundesregierung daran festhalten möchte. Also wir können keinen Strafmaßnahmenkatalog an der Ukraine abarbeiten, weil das kontraproduktiv wäre. Und dennoch sollten wir nicht einfach über solche Dinge zur Tagesordnung übergehen. Es hat auch mit Respekt vor sich selbst und mit Respekt vor uns, den wir als Land auch haben und beanspruchen müssen, zu tun.
7: Aber zeigt nicht die Tatsache, dass dieser Prozess in Hamburg, also in Deutschland heute beginnt, schon so einen gewissen Aufklärungswillen? Also die Anschläge haben ja gar nicht auf deutschem Staatsgebiet stattgefunden, sondern in dänischem und schwedischem Hoheitsgebiet. In Dänemark und Schweden gibt es aber keine Anklage.
12: Ja, da hat man eben genau diesen Weg gewählt, weil man sagt, ja gut, ist in unseren ausschließlichen Wirtschaftszonen geschehen. Die haben so ein bisschen juristisch eine Sonderstellung. Die sind nicht Teil des Staatsgebietes, die AWZ, nicht? Und da konnte man so über dieses Vehikel sich dann da auch rauswinden. Ich habe ja auch die Kollegen in diesen Ländern 2 Jahre lang immer befragt, was haben eure Ermittlungen ergeben? Und es kam immer nur Drucks. Da wurde mir dann immer klarer, hier ist irgendetwas nicht so gelaufen oder gewesen, wie man es gern möchte. Am Anfang schrien ja alle immer gleich, naja, klar, es sind die Russen wieder, wer auch sonst, nicht? Aber es gab ja nie ein russisches Motiv, das eigene Eigentum zu zerstören. Die Russen haben Milliardensummen in dieses Projekt gesteckt. Also insofern, es ist für alle Beteiligten peinlich. Wir strafverfolgen es, weil eben Vermögenswerte deutscher Firmen in Milliardenhöhe vernichtet worden sind. Und das können wir nicht einfach als eine Petitesse hinnehmen.
7: Aber nun ist es ja so, im Krieg mit Russland kommt es auf Geschlossenheit an, auf Stärke. Es kommt darauf an, jetzt gerade, Sie haben es vorhin auch angedeutet oder gesagt, dass Donald Trump dieses Bild der Geschlossenheit jetzt bekanntlich mehrfach schon zerstört hat. Also können wir es uns vor diesem Hintergrund wirklich leisten, ja, weitere Zweifel daran zu sehen, wie sehr wir an der Seite der Ukraine stehen? Also ich meine, solche Zweifel würde Russland ja nur in die Karten spielen.
12: Ja, natürlich würde das die Russen freuen, aber da muss man halt den Ukrainern auch sagen, ihr müsst halt mal das Gehirn einschalten, bevor ihr solche Dinge tut, wie das, was ihr da getan habt, nicht? Also wir sind ja nun auch kein Büttel hier, aus dem Geld heraus fällt, wenn man nur dreist genug drauf prügelt, wie das der damalige ukrainische Botschafter ja auch getan hat in der Zeit. Also ich glaube, man muss schon klar wissen auch, wer wir sind, und wir haben eine Interessenlage, mit der kann man auch kalkulieren. Deutschland ist auch ein treuer und verlässlicher Partner in diesen Dingen, aber dennoch können wir nicht alles mit uns machen lassen. Aber wir werden euch trotzdem weiter unterstützen. Also wir dürfen auch die Ukrainer, so berechtigt dieser Abwehrkampf gegen die russische Aggression auch ist und bleibt, aber wir dürfen sie auch nicht so zu Übermenschen stilisieren, die immer nur ganz fantastische und richtige Dinge tun. Die Ukraine macht auch vieles falsch, nicht? Diese jüngste Runde von Angriffen auf zivile Infrastrukturen, die hat sie selber ein Stück mit eröffnet, oder auch auf die Schifffahrt im Schwarzen Meer, und seitdem schlägt Russland halt an der Stelle erbittert zurück. Also es ist nicht alles immer richtig und klug, was die Ukraine tut. Ändert nichts daran, dass sie der Angegriffene ist und jedes Recht hat, sich zu verteidigen, und dafür unsere Unterstützung auch weiter verdient.
7: Im WDR5-Interview hat sich heute Morgen Rudrich Kiesewetter geäußert, Außen- und Sicherheitspolitiker der CDU, und er meint, dass so ein Angriff auf so eine Gaspipeline ja vom Kriegsrecht durchaus gedeckt ist.
14: Es ist ein legitimes Ziel. Der Fehler war nicht die Zerstörung von Nord Stream, sondern der Bau. Nee, es ist ja gut, dass es in die Luft gesprengt wurde, weil Nord Stream ein furchtbarer politischer Fehler der Regierung Merkel war.
7: Was halten Sie von dieser Perspektive?
12: Ja, dass man das als einen politischen Fehler bezeichnen kann, damit könnte ich leben. Ansonsten halte ich diese Einordnung völkerrechtlich also für ziemlich kurios. Nun muss Herr Kiesewetter sich nicht in allen Dingen auskennen, aber da scheint er sich offenkundig relativ wenig auszukennen. Also zivile kritische Infrastrukturen sind im modernen Kriegsvölkerrecht natürlich keinerlei legitimes Ziel. Es wäre jetzt anders, wenn das eine Fabrik wäre, die Munition oder Flugzeugtriebwerke für Kampfflugzeuge oder dergleichen studieren würde. Die dürfte die Ukraine dann angreifen, allerdings in Russland und nicht in Deutschland. Nicht? Also, aber deutsche bzw. deutsch-russische zivile Infrastrukturen sind natürlich mit hundertprozentiger Gewissheit kein völkerrechtlich legales Ziel. Man kann das als politisch legitim noch so viel hinbiegen wollen, wie man möchte, aber ein kriegsvölkerrechtlich legales Ziel ist das natürlich nicht.
7: Trotz der notwendigen Unterstützung für die Ukraine sollte die Bundesregierung klar benennen, wo die Ukraine Regeln verletzt, sagt der Sicherheitsforscher Joachim Weber. Vielen Dank für Ihren Besuch im Politikum.
12: Sehr gerne.

0: In Indien gehen gerade viele Menschen auf die Straße. Seit Wochen protestieren Inderinnen und Inder dagegen, dass die Regierung Modi Wählerverzeichnisse bereinigt und dadurch Millionen Menschen ihr Wahlrecht verlieren. Das sorgt gerade auch bei uns in Deutschland für viele Schlagzeilen. Doch neben dieser selbsternannten Kakerlakenbewegung gibt es in Indien noch andere Demonstrationen. Und die sind meiner Kollegin Franziska Amler in Neu-Delhi ein besonderes Anliegen. Die Proteste junger Frauen, die abends endlich wieder sicher auf die Straße gehen wollen. Franziska sagt, obwohl Vergewaltigungen ein Dauerthema in Indien sind, könnte da jetzt Bewegung reinkommen. Sprechen wir drüber an unserem Tisch.
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0: Hallo Franziska.
2: Hallo.
0: Wir müssen, glaube ich, erstmal verstehen, wie unsicher ist das Leben für Frauen in Indien? Also kannst du da zum Beispiel nachts mit gutem Gefühl alleine draußen unterwegs sein?
2: Ich sag mal jein. Also zum einen fühle ich mich schon relativ sicher. Das liegt aber auch daran, weil ich in der Regel in, ich sag mal, guten Gegenden unterwegs bin und natürlich auch privilegiert bin. Also ich kann mir zum Beispiel dann auch ein Taxi leisten, ein gutes Taxi, um nach Hause zu kommen. Aber ich muss auch ganz ehrlich

0: ich sagen, das können eben andere Inderinnen nicht, aber ich vermeide es trotzdem, nachts ganz allein zu Fuß unterwegs zu sein. Generell sieht man eben auch kaum Frauen auf der Straße, aber ich muss auch sagen, das würde ich in Hamburg auch teilweise machen. Also ich muss sagen, ich sag mal, Stand jetzt fühle ich mich doch relativ sicher, doch so kann man es schon zusammenfassen.
1: Viele Frauen gehen jetzt gegen diese Gewalt auf die Straße. Wie schätzt du das ein? Welche Rolle, welchen Einfluss könnten diese Proteste tatsächlich haben?
0: Ja, ich würde sagen, das ist schon ein neues Maß an Mut, was wir hier sehen. Also die Frauen gehen ja auch auf die Straße und riskieren ja auch, weil teilweise wird das ja auch verbreitet über Social Media, dass sie eben massiv angefeindet werden, gerade im Internet. Also Stichwort auch KI-generierte Deepfakes und auch frauenfeindliche Hetze. Also das ist schon auch wirklich ein mutiger Schritt, dann auf die Straße zu gehen und so ein Plakat hochzuhalten. Wir sehen auch neue Formen der Mobilisierung. Das liegt natürlich vor allen Dingen auch daran, dass Gen Z ja diese Proteste antreibt. Man kann sich eben viel besser vernetzen durch Social Media. Man hat auch sofort eine größere Sichtbarkeit, weil eben die Proteste auch natürlich gepostet werden. Man hat hohe Abrufzahlen und auch die Forderungen sind radikaler geworden. Also die aktuellen Proteste, die zeigen auch, würde ich sagen, schon eine Generation von, ja, von neuen Frauen, wenn man so will. Also die zeigen schon, Gen Z gerade lässt sich eben nicht mehr mit Ratschlägen abspeisen, wie, naja, dann geh halt im Dunkeln nicht raus, sondern statt früher eben ja vor allem mehr Schutz vom Staat zu fordern, fordern sie jetzt eben, dass die Täter bestraft werden und die, ja, die Justiz einfach auch schneller handelt. Sie sagen immer wieder, deswegen ja auch zum Beispiel diese Nightwalks, wir wollen eben diesen öffentlichen Raum zurückerobern, wir wollen nicht euren Schutz, wenn Schutz eben bedeutet, dass ihr uns einsperrt, wir wollen unsere Freiheit. Und das hat uns auch zum Beispiel die Aktivistin Anushree gesagt, die eben an einem dieser Spaziergänge teilgenommen hat.
2: Ich denke, die Einstellung von Männern gegenüber Frauen muss sich ändern. Männer müssen akzeptieren, dass Frauen zu jeder Tages- und Nachtzeit draußen unterwegs sind, dass die Stadt auch ihnen gehört und nicht nur den Männern.
0: Und das ist eben so das Motto, was man auch gemerkt hat bei den Frauen, die sich daran beteiligt haben. Das ist eigentlich wirklich das, was ihnen am meisten ja, am Herzen liegt.
1: Aber es sind ja jetzt wohl auch keine Menschenmassen, die dagegen Gewalt an Frauen auf die Straße gehen. Premierminister Modi, der hat sich bislang öffentlich überhaupt noch nicht zu diesen Fällen sexueller Gewalt geäußert. Also bringt dieser Protest am Ende überhaupt wirklich was?
0: Ja, das stimmt natürlich. Also wir sehen keine Massen, zum Beispiel bei diesem Spaziergang. Da haben dann laut der Organisatorinnen so 150 Frauen teilgenommen. Das ist natürlich anhand der schieren Größe von Neu-Delhi zum Beispiel mit über 30 Millionen Einwohnern gar nichts. Und man sieht auch, das ist mir auch aufgefallen, es protestieren vor allem Frauen aus städtischen, gebildeten, ja, und auch digital gut vernetzten Milieus. Also Frauen, die auch natürlich über eine gewisse Selbstständigkeit verfügen, auch finanziell, und die auch von ihren Familien eben jetzt nicht umfassend kontrolliert werden. Also zum Beispiel, du darfst jetzt nicht rausgehen. Die können natürlich viel leichter protestieren als Frauen auf dem Land. Da kommt ja noch einschränkend hinzu, dass viele Frauen auf dem Land zum Beispiel sich gar nicht bewusst sind, dass das jetzt Gewalt ist, dass das zum Beispiel jetzt eine Vergewaltigung ist, weil es zum Beispiel, ja, Vergewaltigung in der Ehe, das ist nicht mal eine Straftat hier in Indien. Und wir sehen eben, dass bislang sich wenig, auch in diesen, ja, vergangenen Jahrzehnten, muss man ja sagen, an diesen Machtstrukturen eben die Gewalt ermöglichen, sich wenig verändert hat. Und deswegen sehe ich auch ehrlich gesagt derzeit wenig Anlass zu glauben, dass die Regierung das Problem irgendwie lösen wird. Also wir haben ja hier die regierende Partei BJP, das ist ja die Partei von Premierminister Modi. Zum einen ist die eben bekannt für ihre sehr konservative Politik. Auch die Mehrheit ihrer Mitglieder sind Männer und auch interessant, einige von denen werden eben selbst auch solche Taten wie sexuelle Belästigung oder Schlimmeres vorgeworfen. Was wir sehen als Reaktion ist auch im Moment eher überschaubar. Also die Behörden reagieren mit, ich sag mal, kosmetischen Maßnahmen, dass sie zum Beispiel sagen, ja, dann bringen wir halt mehr Überwachungskameras an. Oder schlimmer noch, mit Ausgangssperren eben für die Frauen. Also zum Beispiel, dass sie ihnen sagen, ja, dann besucht doch die Lehrveranstaltungen lieber online, statt dorthin zu gehen in die Uni, oder geht eben nach Einbruch der Dunkelheit nicht mehr aus dem Haus. Und da wird eben ganz klar einfach die Verantwortung auf die Falschen abgewälzt. Und jetzt sehen wir eben, dass die Proteste ja durchaus etwas verändern, weil sie eben, auch wenn sie klein sind, das Schweigen durchbrechen. Also sie machen eben Gewalt sichtbar auf der Straße und erhöhen dann doch auch eben den politischen Druck.
1: Wie schätzt du das ein? Also ist das, was sich da gerade auf den Straßen in Indiens abspielt, tatsächlich sowas wie ein Wendepunkt für, ja, für neues Indien?
0: Man sieht ein paar Sachen, die schon Anlass zur Hoffnung geben. Also es werden inzwischen auch mehr Taten angezeigt. Frauen fordern eben zunehmend selbstbewusst ihre Rechte ein, auch weil man zum Beispiel durch Social Media mehr erfährt, was eigentlich

0: auch sexuelle Gewalt ist. Der Protest ist natürlich jetzt kein endgültiger Wendepunkt, aber man kann schon sagen, hier findet schon ein offener Kampf um die Zukunft Indiens statt. Was wir aber natürlich sehen ist, es braucht tiefgreifende strukturelle Veränderungen. Also nicht die Frauen müssen sich eben an die Gewalt anpassen, so ist es ja teilweise passiert, die haben sich ja damit abgefunden mit diesem Status quo, sondern die Gesellschaft muss sich eben ja insgesamt verändern und das ist eine Aufgabe, die wird man hier nicht in den nächsten Wochen, Monaten oder Jahren lösen können, sondern das ist tatsächlich ein Generationsprojekt.
1: In Indien protestieren gerade viele Frauen, weil sie abends endlich wieder sicher auf die Straße gehen wollen. Und dieser Protest könnte tatsächlich was verändern, meint die Kollegin Franziska Amler in Neu-Delhi. Vielen Dank für deinen Besuch an unserem Küchentisch.
0: Danke auch.
2: Und Sie kennen das, im Politikum ist natürlich auch Platz für Ihre Meinung. In unserer letzten Ausgabe ging es um die Schülerproteste in Frankreich. Politikum-Hörer Hartwig Müller meint, wir hätten dabei völlig aus dem Blick verloren, dass es in den Schulen bei uns in Deutschland auch nicht viel besser aussieht als in Frankreich. Konkret nennt er da verrottete Schulgebäude, schlechte Ausstattung und obendrein noch regelmäßig schlechte Plätze in den PISA-Studien. Und Herr Müller meint, der einzige Unterschied zu unseren Nachbarn in Frankreich sei der fehlende Wille der Schüler gegen den Staat aufzubegehren. Und er hat noch einen Wunsch, mal positive Beispiele aus dem Bildungssystem in den Fokus rücken. Beispiele aus anderen Ländern, von denen wir auch in Deutschland was lernen können. Finde ich gut, wenn Sie da persönliche Erfahrungen haben, schreiben Sie uns gerne eine Mail an politikum@wdr.de oder schicken Sie eine Sprachnachricht an die 0172 253 0042. Und gute Vorbilder für die Probleme in unserem Bildungssystem sind auch nach der Schulzeit gefragt. Denn wer dann einen Studien- oder Ausbildungsplatz gefunden hat, stößt oft auf die nächsten Herausforderungen.
3: Ich lebe aktuell noch bei meinen Eltern, weil so eine eigene Wohnung auf die Beine zu stellen mit dem Gehalt, was wir bekommen, ist ziemlich schwer.
2: Bezahlbare Wohnungen für Azubis sind oft schwer zu finden. Da soll sich jetzt was tun. Die Bundesbauministerin hat heute ein Netzwerk vorgestellt, über das gute Konzepte etwa für den Bau von Azubi-Wohnheimen bundesweit bekannt gemacht werden sollen. Natürlich kommt man da mit guten Ideen allein nicht sonderlich weit. Es braucht auch Geld, aber auch da ist Bewegung drin. Nächstes Jahr soll 1 Milliarde Euro in den Bau von Wohnungen für Studierende und Auszubildende fließen. Doppelt so viel wie bisher. Ja, und wer weiß, vielleicht ist das ja irgendwann mal eines der guten Beispiele, dass sich andere aus Deutschland abgucken. Das war das Politikum für heute. Ich bin Sebastian Moritz. Tschüss.
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1: Ich bin Johannes Döbbelt. Hallo, willkommen bei uns. Heute Prozessstart in Hamburg gegen den mutmaßlichen Drahtzieher der Anschläge auf die Nord Stream Pipelines. Wir schauen uns gleich auch die politische Dimension hinter dem Prozess genauer an. Und wir blicken ganz aktuell nach Essen. Da war heute Nachmittag ein Häftling aus der JVA Essen.

0: zu einem Arztbesuch in der Innenstadt und er konnte fliehen.
1: Der Mann sollte in der JVA sitzen, ist da offensichtlich befreit worden. Fahndungsmaßnahmen laufen auf Hochtouren.
2: Wir sind ja Unterstützer der Ukraine. Nichtsdestotrotz soll es eben so gewesen sein, dass aus Sicht der Ukraine diese Pipeline ein legitimes Kriegsziel gewesen sein könnte.
3: Unsere Kinder sind zu übergewichtig, der Zuckerkonsum zu hoch. Das wollen wir damit steuern. Und da muss man aber auch den Unternehmen Zeit geben.
0: Man unterschätzt ja gerne mal, wie viel Zucker in so süßen Getränken steckt. Cola zum Beispiel besteht zu einem Zehntel nur aus Zucker, ungefähr 10 Gramm Zucker auf 100 Milliliter. Bei Fanta ist es mit 7,6 Gramm ein bisschen weniger. Eistee oder Fassbrause, je nach Marke, so um die 6 Gramm Zucker. Könnte aber gut sein, dass das bald weniger wird, dass die Hersteller den Zuckergehalt senken, weil im kommenden Jahr eine neue Zuckersteuer auf zuckerhaltige Getränke kommen soll. Die Bundesregierung hat sich nach längerem Streit darüber jetzt geeinigt und das entsprechende Gesetz auf den Weg gebracht. Wie die Steuer genau funktionieren soll, wie hoch sie ausfällt, erklärt Eva Huber aus unserem Hauptstadtstudio.
4: Gut für die Gesundheit und gut für die Staatskasse. So lässt sich das Ziel zusammenfassen, das die Bundesregierung mit der Steuer auf gezuckerte Getränke verfolgt. Die Deutschen nehmen sehr viel Zucker zu sich. Das erhöht das Risiko für extremes Übergewicht, für Diabetes, für Herzinfarkt. Und das kostet das Gesundheitssystem jedes Jahr sehr viel Geld, erklärt der stellvertretende Regierungssprecher Steffen Mayer.
5: Die Versorgungskosten durch den erhöhten Konsum von gezuckerten Getränken belasten die Allgemeinheit mit über 2 Milliarden Euro pro Jahr. Mit Einführung der Zuckergetränkesteuer wollen wir erreichen, dass weniger Zucker konsumiert wird. So sollen langfristig die Kosten im Gesundheitssystem gesenkt werden, die durch die genannten typischen Krankheitsbilder entstehen.
4: Gerade Softdrinks wie Limo, Cola und Co. gelten unter Experten als fiese Zuckerquellen, weil sie kaum sättigen und durch die flüssige Form dazu verleiten, sehr schnell sehr viel Zucker zu essen. Die Steuer soll deshalb nur auf solche Getränke anfallen, nicht aber auf Schokolade oder Kekse. Greifen soll die Steuer, wenn die Getränke einen bestimmten Zuckergehalt überschreiten. Für einen Liter Limo bedeutet das, wenn da grob gesagt mehr als 16 Zuckerwürfel drin sind, dann muss der Hersteller die Steuer zahlen, nämlich 26 Cent Aufschlag. Ist nochmal einiges mehr an Zucker drin, steigt die Steuer auf 32 Cent pro Liter. Für kleine Getränkehersteller soll es Ausnahmen geben. Eine gute Idee, findet Sebastian Kruse von der Deutschen Adipositas-Gesellschaft, die sich für den Kampf gegen starkes Übergewicht einsetzt. Und er verweist auf Großbritannien, das seit Jahren so eine Steuer hat.
6: Die Fanta in Großbritannien ist weniger süß, als sie in Deutschland der Fall ist. Und es funktioniert trotzdem. Also die Menschen dort kaufen weiterhin dann die Fanta nur mit weniger Zucker.
4: Durch die Steuer haben Hersteller einen Anreiz, weniger Zucker in ihre Getränke zu mischen, ihn zum Beispiel durch Süßstoffe zu ersetzen. Dadurch umgehen sie die Steuer.
6: Und die Leute konsumieren weniger die sehr hochgezuckerten Getränke.
4: Funktioniert diese Lenkungswirkung der Steuer also gut, kriegt der Staat weniger Steuereinnahmen. Ein Dilemma, denn die Bundesregierung will mit den Einnahmen aus der Steuer auch was Gutes für die Staatskasse tun. Rund 900 Millionen Euro pro Jahr soll die Steuer einbringen und sie soll die gesetzlichen Krankenkassen unterstützen. Weil das Finanzministerium das Geld dafür schon eingeplant hat, soll die Steuer sehr schnell kommen, schon Mitte nächsten Jahres. Das kritisiert Christoph Minhoff von der deutschen Ernährungsindustrie. Die Hersteller hätten so kurzfristig gar nicht genug Zeit, ihre Rezepte umzustellen.
7: Wäre es dem Finanzministerium darum gegangen, tatsächlich irgendwelche gesundheitlichen oder irgendwelche Effekte zu erzielen auf die Rezepturen, dann hätte es nicht eine solche schnelle Einführung gegeben. Die schnelle Einführung gibt es nur, um Steuern zu generieren.
4: Auch viele Landwirtschaftsminister von CDU und CSU aus den Bundesländern sind gegen die Steuer. Noch ist sie nicht endgültig beschlossen. Der Bundestag befasst sich jetzt damit. Das Ringen darum dürfte weitergehen.
0: Limo, Eistee, Malzbier und Co. könnte mit der neuen Zuckersteuer also um 26 Cent teurer werden. Cola oder Energy Drinks sogar um 32 Cent jedenfalls, wenn die Hersteller diese Steuer 1:1 weitergeben an ihre Kunden. Die Getränkehersteller könnten aber natürlich auch einfach weniger Zucker in ihre Getränke tun. Weniger als 5 Gramm auf 100 Milliliter. Dann müssen sie ja gar keine Zuckersteuer zahlen. Die Frage ist nur auch, was so eine Steuer wirklich bringt, jetzt mal abgesehen von vermutlich höheren Kosten für die Kunden und höheren Steuereinnahmen für den Staat, sondern auch mit Blick auf die Gesundheit. Wir schauen mal in ein Land, das, wie wir gerade schon kurz gehört haben, schon seit einiger Zeit so eine Steuer hat. Wir schauen nach Großbritannien.

0: zum Beispiel weniger Zahnarzttermine, gerade bei kleinen Kindern, und ein leichter Rückgang von Übergewicht bei Mädchen zwischen 10 und 11 Jahren. Man muss aber dazu sagen, im Großen und Ganzen ist der Zuckerkonsum laut britischer Regierung immer noch viel zu hoch. Und deshalb sagen auch einige Gesundheitsexperten, die Zuckersteuer gehe noch nicht weit genug.
1: Und was passiert mit dem Geld, das der britische Staat dadurch zusätzlich einnimmt?
0: Ja, letztes Jahr hat der Staat umgerechnet etwa 400 Millionen Euro eingenommen. Und ursprünglich hat die Regierung auch angekündigt, dass diese Einnahmen ganz gezielt für Kinder- und Gesundheitsförderung eingesetzt werden. In England ist das Geld auch zum Beispiel in Frühstücksclubs an Schulen geflossen oder in Sportprogramme an Grundschulen. Mittlerweile ist es aber nicht mehr rechtlich zweckgebunden, sondern die Zuckersteuer, die wird als allgemeine Staatseinnahme eingenommen. Und nächstes Jahr könnte auch wieder mehr Geld reinkommen, denn dann wird der Schwellenwert für die Steuer nochmal von 5 auf 4,5 Gramm gesenkt.
1: Und was macht die Getränkeindustrie in Großbritannien? Also setzen die Hersteller da jetzt weniger Zucker ein, seit es diese Steuer gibt?
0: Das ist tatsächlich so. Also 89% der Softdrinks hier auf dem Markt haben weniger als 5 Gramm Zucker pro 100 Milliliter. Die Hersteller haben eben ihre Rezepturen angepasst, um diese Steuer zu umgehen. Und tatsächlich nimmt die Regierung auch weniger Zuckersteuer ein, als sie eigentlich mal gedacht haben. Und mir persönlich fällt das jetzt im Alltag gar nicht auf, dass die Getränke irgendwie weniger süß schmecken würden.
1: Ja, wäre interessant, mal direkt geschmacklich zu vergleichen, finde ich. Die Fanta zum Beispiel mit 7,6 Gramm Zucker, wie aktuell bei uns, gegenüber 4,6 Gramm in Großbritannien plus Süßstoff mit drin. Im Vereinigten Königreich scheint das bisher mit der Zuckersteuer jedenfalls ganz gut zu funktionieren. Das berichtet Franziska Hoppen für WDR 5. Das ist so ein ganz klassischer Plot in vielen Gefängnisfilmen. Der Häftling täuscht irgendeine Krankheit vor, lässt sich auf die Krankenstation verlegen und schafft es dann, von dort mit diversen Tricks auszubrechen. In Essen ist heute Nachmittag so was Ähnliches passiert, aber nicht im Gefängnis selbst, sondern mitten in der Stadt. Polizeisprecher Matthias Werk.
2: Wir wurden gegen 15:45 alarmiert, dass zwei Unbekannte einen eigentlich JVA-Häftling, der hier zu einem Arzttermin in der Innenstadt war, befreit haben sollen. Die drei Männer sind in unbekannte Richtung geflüchtet.
1: Ja, der Häftling war für seinen Arztbesuch eigentlich in Begleitung von Justizmitarbeitern, damit genau sowas eben nicht passiert. Die scheinen aber dann von den zwei Männern, die in der Innenstadt dazugekommen sind, in irgendeiner Form überwältigt worden zu sein. Wobei auch noch einiges unklar ist, berichtet unsere Reporterin vor Ort Jennifer Kerkhoff.
3: Wie sie ihn befreien konnten, ob sie die Justizmitarbeiter angegriffen haben, das wissen wir noch nicht. Was wir wissen ist, dass die Justizmitarbeiter nicht verletzt wurden.
1: Der Häftling und seine Fluchthelfer haben sich dann wohl getrennt und sind in unterschiedliche Richtungen geflüchtet. Am Tatort wurde dann noch ein verdächtiger, potenziell gefährlicher Gegenstand entdeckt. Ein Entschärferteam des LKA musste dafür anrücken, konnte aber schnell Entwarnung geben, sagt Matthias Werk von der Polizei Essen.
2: Die Experten vom Landeskriminalamt, die Entschärfer waren hier, haben sich die Gegenstand angeguckt und kamen glücklicherweise schnell zum Ergebnis, dass der Gegenstand ungefährlich ist. Das ist eine Handgranatenattrappe aus Holz gewesen.
1: Ja, Handgranatenattrappe, möglicherweise war das ein Ablenkungsmanöver, sagt unsere Reporterin in Essen. Auch das ist, wie so vieles, aber gerade noch Gegenstand der Ermittlung. Der Häftling, der da heute in Essen geflohen ist, saß übrigens wegen des Verdachts auf Drogendelikte und gefährliche Körperverletzung in der JVA Essen in U-Haft. Bislang fehlt von ihm und seinen Helfern noch jede Spur. Die Polizei Essen sucht jetzt nach Zeugen in dem Fall, warnt aber auch gleichzeitig.
2: Wir können noch nicht viel zu den Hintergründen sagen. Wir können aber nicht ausschließen, dass die Täter bewaffnet sind. Deswegen sollten Sie verdächtige Personen im Bereich der Essener Innenstadt sehen, die Ihnen irgendwie komisch vorkommen, sprechen Sie die Person nicht an. Wir können nicht ausschließen, dass die Personen bewaffnet sind. Rufen Sie die 110, dass die Polizei die Person überprüft.
1: Weitere Entwicklungen zu dem Fall in Essen behalten wir auf jeden Fall im Blick für Sie auf WDR 5 und den WDR aktuell. Und jetzt weitere Nachrichten des Tages im Echo des Tages mit Kerstin Fischer.
4: Nach dem Feuer mit drei Toten in einem Mehrfamilienhaus in Bochum hat die Polizei einen Mann festgenommen. Die Ermittler schließen einen technischen Defekt als Brandursache inzwischen aus. Tatverdächtig ist jetzt ein 41-jähriger Rumäne, der auch in dem Haus lebt. Er sei Polizei bekannt wegen Körperverletzungs- und Eigentumsdelikten. Bei dem Feuer in Bochum waren zwei Frauen und ein Mann ums Leben gekommen. Fünf weitere Bewohner wurden verletzt. Der SPD-Politiker Alexander Schweizer ist im Bundestag als neuer Arbeitsminister vereidigt worden. Der frühere Ministerpräsident von Rheinland-Pfalz übernimmt das Amt von Bärbel Baas, die am Montag überraschend zurückgetreten war. Schweizers Arbeitsministerium soll die

0: Rentenreform und die Arbeitsmarktreform auf den Weg bringen. Noch sind einige Punkte offen. In Bulgarien hat es einen Anschlag auf den Satelliten-Internetdienst Starlink gegeben. Das hat die Regierung jetzt bestätigt. In einer Starlink-Bodenstation in der Nähe von Sofia war offenbar schon Anfang September Feuer gelegt worden. Bereits bekannt war, dass im September eine Starlink-Anlage in Polen sabotiert wurde. Die Ukraine nutzt das Satellitennetz bei der Verteidigung gegen Russland. Brände mit Lithium-Ionen-Akkus sind zunehmend ein Problem. Entsorgungsbetriebe und Kommunen haben eine Studie erstellen lassen. Demnach haben sich Brandereignisse unter anderem auf Deponien innerhalb von 5 Jahren verdreifacht. Die Forscher fordern, es müsse einfacher werden, alte Batterien abzugeben und Verbraucher müssten besser aufgeklärt werden. Zigaretten werden voraussichtlich teurer. Der Finanzausschuss des Bundestages hat einer Erhöhung der Tabaksteuern zugestimmt. In den kommenden 3 Jahren sollen sie schrittweise steigen. 2030 könnte eine Packung Zigaretten dann knapp 12 Euro kosten. Es gilt als sicher, dass das Gesetzesvorhaben bald endgültig beschlossen wird.
1: Die Kurzmeldung in WDR 5. Dankeschön. In der Ukraine gilt er manchen als Held. In Deutschland ist er angeklagt wegen Kriegsverbrechen. Der Ukrainer Serhii K. soll Drahtzieher sein hinter den Anschlägen auf die beiden Nord Stream Pipelines in der Ostsee vor gut 4 Jahren. Der wahrscheinlich spektakulärste Sabotageakt der deutschen Nachkriegsgeschichte. Heute hat der Prozess gegen Serhii K. begonnen vor dem Oberlandesgericht in Hamburg. Er soll dieses Kommando auf dem Segelboot angeführt haben. Insgesamt sollen 7 Tatverdächtige dabei gewesen sein. Unter ihnen 3 Taucher, eine Taucherin, ein Segelprofi und 2 Soldaten. Die Nord Stream Pipelines, die kommen zwar hier in Deutschland an, sind aber mehrheitlich in russischem Besitz. Und deswegen geht es vor Gericht auch um die Frage, ob die Pipelines aus ukrainischer Sicht einfach ein legitimes militärisches Ziel waren im russischen Angriffskrieg gegen die Ukraine. Oder ob auf der anderen Seite die Sprengung der Pipelines als Kriegsverbrechen zu werten ist. Frauke Reinig hat den ersten Prozesstag heute für uns beobachtet.
2: Lange Schlangen am Morgen vor dem altehrwürdigen Gerichtsgebäude in Hamburg. Eine kleine Gruppe Demonstranten hält daneben Schilder hoch. Russland ist ein Terrorist, ist unter anderem da zu lesen. Daneben wehen ukrainische Flaggen. Sie wollten ihre Solidarität mit dem Angeklagten zeigen, so die Demonstranten. Vor dem Verhandlungssaal dann Sicherheitskontrollen wie an einem Flughafen. Zuschauer und Journalisten müssen sich per Körperscanner durchleuchten lassen. Das internationale Medieninteresse ist enorm, sagt Gerichtssprecherin Mareike Franzen.
3: Das haben Sie schon im Vorfeld des Verfahrens über 100 Medienvertreter hier akkreditiert. Und auch im Nachgang haben sich noch viele interessiert gezeigt. Darunter sind Vertreter aus Ländern wie den USA, Russland, der Ukraine, aber auch chinesische interessierte Medien aus Frankreich, aus dem United Kingdom.
2: Verhandelt wird in Hamburg, weil nicht jedes Bundesland Staatsschutzfälle verhandeln kann.
3: Die Pipelines, die landen in Mecklenburg-Vorpommern an. Und mit Mecklenburg-Vorpommern etwa hat der Staat Hamburg einen Staatsvertrag, dass Staatsschutzdelikte, die auf diesem Boden dort begangen sein sollen, auch in Hamburg mitverhandelt werden.
2: Der Angeklagte Serhii K. kommt im Anzug und mit millimeterkurzgeschorenen Haaren in den Gerichtssaal. Er salutiert kurz in Richtung Zuschauerraum, lächelt freundlich zur Richterbank. Dann lauscht er mit ernster Miene, mit weißen Kopfhörern, der ukrainischen Übersetzerin, als Bundesanwalt Stefan Schmidt die Anklage verliest. Die wirft dem 50-jährigen ehemaligen ukrainischen Offizier unter anderem ein Kriegsverbrechen vor, sagt Schmidt nach der Verhandlung.
4: Der Angeklagte soll eine Gruppe aus mehreren Berufstauchern, einem Sprengstoffexperten und einem Skipper angeführt und beaufsichtigt haben, die Sprengsätze an den Gaspipelines Nord Stream 1 und Nord Stream 2 in der Nähe der Ostseeinsel Bornholm anbrachte. Nach dem Ergebnis der Ermittlungen bestehen hinreichende Verdachtsmomente, dass die Tat im fremdstaatlichen Auftrag ausgeführt wurde.
2: Lars Brügeler aus dem Anwaltsteam des Angeklagten sieht keine Grundlage für eine Verurteilung.
5: Erstens, es gibt keine unmittelbaren Beweise für einen Tatnachweis. Zweiter Punkt, Kriegsverbrechen wurden und werden bis heute ausschließlich von einer Seite begangen, und das ist die russische Seite. Dritter Punkt, selbstverständlich handelte es sich bei den Nord Stream Pipelines um legitime kriegerische Angriffsziele, weil es sich nicht um zivile Einrichtungen, sondern um militärische handelte. Und viertens ist zu sagen, dass das Dilemma der Verteidigung ist, dass sich der Angeklagte aufgrund seiner nicht erteilten Aussagegenehmigung nicht verteidigen kann.
2: Serhii K. dürfe auch

0: mit seinen Anwälten nicht über geheime Vorgänge sprechen. Das hätten ihm zwei Vorgesetzte nachweislich schriftlich untersagt.
1: Und wenn seine Vorgesetzten ihm heute keine Aussagegenehmigung erteilen, ist er daran gehindert. Denn würde er gegen diese nicht erteilte Aussagegenehmigung verstoßen, drohten ihm in der Ukraine ganz signifikante Strafen. Das kann bis zu einer lebenslangen Freiheitsstrafe gehen.
0: Das Anwaltsteam beantragt deshalb die Einstellung des Verfahrens. Eine echte Verteidigung sei so nicht möglich, so das Argument. Ob es sich hier überhaupt um ein Kriegsverbrechen handelt, ist eine zentrale Frage des voraussichtlich langwierigen Prozesses. Gerichtssprecherin Mareike Franzen.
2: Ich glaube, die Anklage listet etwa über 40 Zeugen. Ob die aber auch wirklich alle geladen und gehört werden, steht dann natürlich noch auf einem anderen Blatt. Es gibt viele internationale Bezüge, also durchaus ein umfassendes Programm für den Senat, dem er sich aber auch widmen wird.
0: Allein bis Ende Januar sind 23 weitere Verhandlungstermine angesetzt.
3: In Hamburg beim Prozess geht es gerade also vor allem erstmal um diese eine Person, um den Ukrainer Serhii K., der mutmaßliche Koordinator der Nord Stream-Sprengung ist. Aber das Ganze hat natürlich auch eine politische Dimension. Was ist ein Kriegsverbrechen? Was ist legitime Verteidigung? Und was wäre eigentlich, wenn der ukrainische Präsident Selenskyj die Anschläge in Auftrag gegeben hat? Was hieße das dann zum Beispiel für die Frage, inwiefern Deutschland die Ukraine weiterhin in ihrer Verteidigung gegen Russland unterstützen sollte? Darüber habe ich kurz vor der Sendung gesprochen mit Professor Gerd Mangott, Professor für internationale Beziehungen an der Uni Innsbruck, Schwerpunkt Osteuropa und Russland. Hallo, Herr Mangott.
4: Hallo.
3: In der Anklage gegen Serhii K. steht Folgendes, Zitat, nach Beginn des russischen Angriffskrieges entwickelten er und weitere Militärangehörige im Auftrag staatlicher Stellen in der Ukraine den Plan, Nord Stream 1 und Nord Stream 2 zu zerstören. Zitat Ende. Welche Indizien sprechen denn für Sie dafür oder vielleicht auch dagegen, dass wirklich staatliche ukrainische Stellen, also zum Beispiel die Regierung selbst, hinter den Anschlägen stecken könnte?
4: Die Präzision der Ausübung dieses Attentates und der verwendete Sprengstoff deuten auf die Verwicklung von staatlichen Stellen hin. Es soll der damalige Oberkommandierende des ukrainischen Streitkräftes Saluzhny gewesen sein, der das angeordnet habe und davon auch Präsident Selenskyj unterrichtet hat, der das natürlich dementiert. Mhm. Aber das ist eine Schlüsselfrage. Werden es ukrainische staatliche Stellen sein, die man beschuldigt, dann ist das ein Verstoß gegen das Gewaltverbot durch die Ukraine, müsste natürlich anders geahndet werden.
3: Ja, aber Sie haben schon angedeutet, Präsident Selenskyj hat bislang immer gesagt, wir haben mit der Sprengung dieser beiden Pipelines nichts zu tun. Finden Sie selbst diese Distanzierung überzeugend?
4: Nun, Selenskyj will sich persönlich davon distanzieren, um nicht geschuldet zu werden, hinter dem Attentat zu stecken. Und er will natürlich auch die Ukraine schützen. Aber die Indizien und die Beweise, die vorliegen, die lassen eigentlich nicht mehr daran zweifeln, dass es eine ukrainische Täterschaft war. Die Schlüsselfrage, und das wird das Gericht entscheiden müssen, ist das Mitwissen staatlicher Stellen oder nicht? Und das ist eine schwer zu beantwortende Frage, aber das wird die Aufgabe des Gerichtes sein.
3: Ja, die Möglichkeit ist ja auch noch, dass es wirklich so vielleicht autonom handelnde Soldaten waren, also so ein Komplott von Elite-Soldaten, die das möglicherweise selbst entschieden haben. Die Variante ist aber schon etwas unwahrscheinlicher, oder?
4: Die Variante ist unwahrscheinlicher, vor allem durch den Zugang zu diesem speziellen Sprengstoff. Wären es aber nicht staatliche Akteure ohne Billigung der staatlichen Stellen gewesen, dann würde man das nicht nach dem humanitären Völkerrecht aburteilen, sondern nach dem internationalen Strafrecht. Das würde dann auch ein anderes Strafausmaß bedeuten und eine andere Strafrichtung.
3: Mhm. Angenommen, es kommt wirklich irgendwann klipp und klar raus, es waren jetzt nicht nur Ukrainer, die den Anschlag verübt haben, sondern der Auftrag kommt auch von ganz oben, von oberster staatlicher Stelle in der Ukraine. Was hieße das denn für die Bundesregierung, für die Deutsche? Wäre es dann noch schwerer, zum Beispiel weitere Ukraine-Hilfen, also vor allem Geld für die Ukraine, zu rechtfertigen?
4: Nun, die Ukraine argumentiert ja, dieser Angriff, von wem er auch immer durchgeführt worden sei, sei ein Angriff auf ein militärisches Objekt gewesen. Das darf aber in Zweifel gezogen werden. Die Pipeline ist ein ziviles Objekt. Und auch wenn die Ukraine sagt, nein, damit wurde die russische Kriegskasse aufgefüllt, dann muss man sagen, die Gasleitungen waren ja tot zum damaligen Zeitpunkt. Wenn es einen Schuldspruch gibt in dieser Frage, vor allem wenn Staatenverantwortlichkeit festgestellt wird, dann werden sicherlich AfD und BSW das stark thematisieren, als einen Grund, nicht der Ukraine nicht weiter oder nicht in diesem Ausmaß zu helfen. Ich glaube aber, dass die deutsche Bundesregierung auch im Europäischen Verbund ein solches Urteil zur Kenntnis nimmt, kaum kommentieren wird und die Hilfe für die Ukraine davon nicht beeinflussen lässt.
3: Vielleicht können wir uns noch einen weiteren spannenden Aspekt bei diesem Prozess anschauen. Sollte Serhii K., der Angeklagte in Hamburg, wirklich wegen Kriegsverbrechen verurteilt werden, dann wäre er der erste verurteilte Kriegsverbrecher in diesem Krieg, in dem es ja aber vor allem auf russischer Seite viele sehr gut dokumentierte Kriegsverbrechen gibt. Wäre das aus Ihrer Sicht ein problematisches politisches Signal oder kann man einfach sagen, naja gut, so funktioniert halt nun mal der Rechtsstaat hier bei uns?
4: Es wäre zum einen ein fatales Signal, weil die Kriegsverbrechen, wie Sie sagen, vor allem von russischer Seite verübt werden. Aber es ist andererseits nicht verhinderbar. Das Gericht wird in den nächsten Monaten zu einer Entscheidung kommen müssen. Und ich glaube nicht, dass man zu der Entscheidung kommt, es waren nicht staatliche Stellen, die legitimerweise ein militärisch genutztes Objekt angegriffen haben. Das wird nicht passieren, sondern es wird sehr wahrscheinlich die Staatenverantwortlichkeit festgestellt werden und ein unzulässiger Angriff auf ein ziviles Ziel. Und dann ist derjenige, der das durchgeführt hat, im Verbund mit anderen Tatbeteiligten natürlich ein Kriegsverbrecher.
3: In Hamburg ist heute der Prozess gegen einen der mutmaßlichen Nord Stream-Saboteure gestartet. Einschätzungen zum Fall und zu den politischen Folgen waren das von Politikwissenschaftler Professor Gerd Mangott.
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3: Seit mehr als 7 Monaten läuft nun der aktuelle Konflikt zwischen den USA und Iran. Ein Krieg, der gerade zwar pausiert, gibt im Moment keine größeren gegenseitigen Angriffe, aber an der Straße von Hormus, wo immer noch viele Schiffe feststecken und auch im Iran selbst, da ist der Konflikt noch jeden Tag zu spüren. Das hat auch unser Korrespondent Benjamin Weber erfahren, als er dort war. Er war im Iran unterwegs, in ganz verschiedenen Städten, konnte sich auch an der Straße von Hormus ein eigenes Bild von der Lage machen und mit den Menschen sprechen im Iran über wirtschaftliche Nöte und die Angst vor neuen Angriffen. Ich wollte von ihm im Gespräch erstmal wissen, was die Menschen in Teheran ihm erzählt haben. Welche Folgen hat die aktuelle Lage für sie?
6: Bei vielen führt es zu einer existenziellen Not. Viele haben mehrere Jobs, also fahren noch Taxi am Wochenende, wenn sie einen normalen Job haben. Und es geht halt eben so weit, dass man sich gewisse Sachen einfach nicht mehr kaufen kann. Lebensmittel zum Beispiel. Es gibt im Iran auch viele Lieferdienste, das ist so ein bisschen wie in der Türkei auch. Also mit Rollern und Mopeds fahren die Leute dann durch die Gegend und liefern Sachen auch aus dem Supermarkt, also viel normaler als in Deutschland. Mhm. Und da hat mir jetzt eine Bekannte erzählt, dass sie zum ersten Mal Fleisch und Huhn bestellt hat über den Lieferdienst. Und als es dann vor der Tür stand, hatte der Fahrer das mitgenommen und geklaut. Und da war das nicht mehr drin. Und das hat sie auch ganz klar als Indiz dafür gewertet, wie schlecht es den Leuten geht.
3: Anfang des Jahres gab es ja noch große Proteste im Iran gegen das Regime. Wenn die wirtschaftliche Lage, also wenn die Not der Menschen jetzt gerade so groß ist, dann könnte man ja denken, da müsste es doch jetzt wieder Aufbegehren in der Bevölkerung geben. Da müsste es wieder Proteste geben. Ist davon schon irgendwas zu spüren?
6: Also es war an diesem Samstag, als wir da waren und die Währung abgerutscht ist, so leicht zu spüren. Da gab es Gerüchte davon, dass um den Basar herum die Händler protestiert haben. Für die ist es ja auch immer so, dass da geht es ja gerade um viel um Wechselkurse und Devisen und so weiter. Und dass man sich da gar nicht mehr darauf verlassen kann, dass es günstiger ist, den Laden vielleicht zuzumachen, anstatt ihn aufzumachen. Also die Händler haben so ein bisschen protestiert an diesem Samstag, aber das hat sich nicht ausgeweitet. Und ich glaube, das hat auf jeden Fall zwei Gründe. Der eine ist eben, dass quasi diese brutale Repression aus dem Januar, wo tausende Menschen auf den Straßen getötet worden sind, noch nicht lange her ist und dass das bei den Menschen ganz klar noch da ist, also dieses Trauma und dass man sich daran erinnert, dass man da eigentlich im Prinzip das Fazit gezogen hat, wir können die islamische Führung nicht ablösen, wenn wir auf die Straße gehen, da können wir eigentlich nichts ausrichten, weil das so brutal niedergeschlagen worden ist. Und das Zweite ist aber auch, dass in diesem Land ein Kriegszustand herrscht und dass auch in jedem Gespräch, wenn du mit den Leuten sprichst, das auch so alles ein bisschen untergeordnet wird. Also ich habe gleichzeitig das Gefühl, obwohl diese brutale Niederschlagung noch präsent ist, ist sie gleichzeitig so ein bisschen begraben unter diesen ganzen Kriegssachen. Und man weiß eben überhaupt nicht, ob die USA wieder angreifen. Das kann im Prinzip jeden Tag passieren, sagen zumindest die Leute und erwarten eigentlich, dass es weitergeht. Also das ist mein Eindruck, warum es da jetzt aktuell nicht zu Protesten kommt.
3: Du warst bei deiner Reise durch den Iran auch in Bandar Abbas. Das ist eine Hafenstadt, die an der Straße von Hormus liegt. Die Straße von Hormus ist ja für den Welthandel gerade so mehr oder weniger blockiert. Du wolltest das dann selber mal anschauen, bist mit einem Boot, ich glaube sogar zweimal dann rausgefahren auf die Straße von Hormus. Was hast du da erlebt? Wie sieht's da aus?
6: Ja, also es war auf jeden Fall super spannend. Wir sind quasi einmal in Zirik losgefahren. Das ist dann wirklich an einer Stelle, wo gar kein Schiffsverkehr mehr fährt. Da sind wir dann relativ minutenlang, relativ weit rausgefahren. Und da war einfach gar nichts. Da hat man einfach nur noch Wasser gesehen, also überhaupt keine Schiffe. Und dann sind wir einen Tag später in Bandar Abbas losgefahren, also in dieser Hafenstadt. Und da ist es eben so, da hängen dann, liegen dann ganz viele große Schiffe, Öltanker, aber auch Frachter und warten. Also das war schon sehr beeindruckend, wie viele Schiffe da eigentlich liegen und wie wenig da geht.
3: Du warst dann auch noch in einer weiteren Stadt, nämlich in der Stadt Minab. Dort ist mindestens eine Rakete in einem Schulgebäude eingeschlagen während des Unterrichts. Die UN macht dafür die USA verantwortlich, spricht von einem Kriegsverbrechen. Die USA äußern sich dazu aber nicht. Wie sieht das heute da aus in Minab?
6: Also diese Schule, die am ersten Kriegstag da getroffen worden ist, die steht so, wie sie da geblieben ist, steht sie halt noch. Also da hat man die Trümmer, die großen Trümmer weggeräumt. Die Schule ist halb verfallen und es gibt noch so einen kleinen Trümmerberg davor. Und man kann sich das anschauen, was da passiert ist im Prinzip. Also die Wände sind offen, man kann durch die offene Wand in die Klassenzimmer reingucken. Und da gehen Leute hin zum Gedenken. Und wir waren eben auch in der Stadt Minab unterwegs. Und ich bin dann offensichtlich als Nicht-Iraner erkennbar direkt von einem Mann angesprochen worden, beziehungsweise der wusste ja, wir können nicht kommunizieren, hat mir einfach sein Handy unter die Nase gehalten. Und auf dem Handy waren eben sofort, hat er mir Fotos gezeigt von den Särgen dieser 168 Menschen, die da gestorben sind. Größtenteils waren das ja Kinder. Und auch sehr explizite Fotos von Kinderleichen, wie man sie aus diesen Trümmern, also es war wirklich auch hart, rausgezogen hat. Also es war ganz klar, dass das in dieser Stadt ein Riesenthema ist und es war ja auch international in den Schlagzeilen. Aber diese Schule, nochmal zurück zu dieser Schule, da hat man dann auch also gesehen, dass sie auch so hergerichtet worden ist. Also auf den Trümmern hat man Porträtfotos der getöteten Kinder schön hindrapiert. Kaputte Trinkflaschen, die noch übrig geblieben sind unter den Trümmern, liegen da. Und das ist alles auch so für eine Art Gedenkort. Ein bisschen too much, würde ich sagen. Und es hängen eben auch Plakate da, politische Botschaften. Die USA sind verantwortlich für den Tod der Kinder. Eben auch so, dass man sagt, die westlichen Werte sind halt Heuchelei, wenn man das hier sieht. Also das ist auf jeden Fall auch ein Versuch, da Propaganda zu verbreiten. Da hat das Regime auch ein gewisses Interesse daran, dass es berichtet wird. Gleichzeitig, diesen Angriff hat es ja auch gegeben und ich würde den jetzt also aus meiner persönlichen Einschätzung auch als Kriegsverbrechen einordnen. Und deswegen habe ich mich dazu entschieden, trotz diesem Ungleichgewicht drüber zu berichten.
3: Unser Korrespondent Benjamin Weber war für seine Recherche in verschiedenen Städten im Iran unterwegs und hat unter anderem viel über die krasse wirtschaftliche Not der Menschen im Land erfahren. Und zum Schluss noch kurz das hier im Echo des Tages. Tippfehler können einem ja schnell mal passieren, sind aber in der Regel nicht so dramatisch. Dann tippt man halt die Telefonnummer oder die PIN beim Bezahlen nochmal ein. Bei einem Linienflug gestern von der griechischen Insel Korfu nach Nürnberg war aber wohl so ein Tippfehler im Cockpit dafür verantwortlich, dass es gestern einen Riesenalarm gab. Der Pilot des Flugzeugs hatte nämlich den Code 7500 abgesendet. Das bedeutet so viel wie, Achtung, hier gibt's gerade eine Flugzeugentführung. Daraufhin wurden am Zielflughafen in Nürnberg Spezialeinsatzkräfte der Polizei alarmiert, auch Leute, die mit Entführern verhandeln. Der Flughafen wurde zeitweise gesperrt, Militärflugzeuge haben das Flugzeug eskortiert in der Luft, auch zwei deutsche Eurofighter von der Bundeswehr. Dabei wollte, wie sich laut Polizei dann später herausgestellt hat, der Pilot eigentlich gar nicht den Code 7500 senden, es gab nämlich gar keine Entführung, sondern den Code 7600. Der bedeutet einfach Ausfall des Funkgeräts. Wir vom Echo des Tages stellen das Funken jetzt auch erstmal ein. Tobias Mann übernimmt dann gleich hier auf WDR 5 mit der Unterhaltung am Mittwoch. Mein Name ist Johannes Döbbelt. Tschüss, schönen Abend noch.

0: Es ist 19 Uhr. 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
1: Die Nachrichten mit Sebastian Ehl. Guten Abend. In Essen haben zwei Männer einem Häftling offenbar zur Flucht verholfen. Der Mann war aus dem Gefängnis zu einem Termin in der Innenstadt gebracht worden. Dieser Polizeisprecher aus Essen erklärt, wie die Flucht abgelaufen ist.
2: Wir wurden gegen 12:45 alarmiert, dass zwei Unbekannte einen eigentlich JVA-Häftling, der hier zu einem Arzttermin in der Innenstadt war, befreit haben sollen. Die drei Männer sind in unbekannte Richtung geflüchtet.
1: Zwei Justizbeamte, die den Mann bewachten, wurden gefesselt, aber nicht verletzt. Nach Angaben des Justizministeriums saß der Mann wegen des Verdachts auf Drogendelikte und gefährliche Körperverletzungen in Essen in Untersuchungshaft. Die Polizei warnt davor, die Verdächtigen anzusprechen. Es könne nicht ausgeschlossen werden, dass sie bewaffnet sind. Deutschland soll eine Zuckersteuer bekommen. Die Bundesregierung hat sich darauf geeinigt, sie zum Sommer einzuführen. Auf bestimmte Getränke werden pro Liter bis zu 32 Cent fällig.

0: Frau Huber, WDR Berlin.
1: Die Bundesregierung rechnet mit Steuereinnahmen von rund 900 Millionen Euro pro Jahr. Das Geld soll vor allem in den Gesundheitsfonds fließen. Unter anderem aus CDU und CSU geführten Bundesländern kommt Kritik. Die Zuckersteuer mache Getränke teurer und Bürger würden damit zur Kasse gebeten, um Haushaltslöcher zu stopfen. Ärzteverbände hingegen fordern seit Jahren eine solche Steuer.
0: Und auch das ist noch passiert. Der Streamingdienst Netflix streicht rund 1000 Jobs. Die Chefs des Unternehmens begründen das damit, dass das Geschäft langsamer wächst. Kinder unter 13 sollen soziale Netzwerke nicht alleine nutzen dürfen, außer die Angebote sind nachweislich jugendgerecht. Das soll so lange gelten, bis es EU-weite Regelungen zur Online-Nutzung gibt. In Hamburg hat der Prozess um den Anschlag auf die Nord Stream Pipelines in der Ostsee begonnen. Angeklagt ist ein früherer Offizier der ukrainischen Armee, der die Sabotageaktion geplant und überwacht haben soll. In Duisburg sollen Hunde Grundschulkindern beim Lesenlernen helfen. Die Johanniter wollen dafür sogenannte Lesehunde ausbilden, die einfach nur zuhören, erzählt Hundetrainerin Andrea Winter.
2: Kinder sind unberechenbar. Und das ist einer der Gründe, warum wir eben auch so Wert auf dieses Ausbildungswochenende legen, damit wir gucken können, was passiert, wenn es ein blödes Geräusch gibt, wenn sich ein Kind mal doof bewegt. Die dürfen weggehen, die dürfen Scheu zeigen, aber es darf keine Aggression aus dem Hund kommen.
0: Das Konzept der Lesehunde gibt es auch in anderen Städten, zum Beispiel in Düsseldorf. Das war WDR aktuell. Das Wetter in Nordrhein-Westfalen, der Abend bleibt freundlich, die Nacht wird neblig und frisch, morgen bleibt es trocken, Sonne und Wolken wechseln sich dann ab bei Höchsttemperaturen von 16 Grad in Meinerzhagen, 18 in Minden und bis 19 Grad in Herne. Der Freitag wird nach Nebel erstmal sonnig, im Verlauf des Tages gibt es dann Wolken und zum Abend erste Schauer. Vorher dann Maximaltemperaturen von 19 bis 23 Grad. Die Zeit, es ist 19.03 Uhr. 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Autobahn 1 Köln Richtung Dortmund zwischen Köln-Niel und Burscheid. 4 Kilometer Stau nach einem Unfall. 15 Minuten dauert es hier länger. A1 Münster Richtung Dortmund zwischen Ascheberg und Hamberg kam. 4 Kilometer Stau, 15 Minuten plus. A3 Frankfurt Richtung Oberhausen zwischen Königsforst und Köln-Mülheim. 6 Kilometer Stau nach einem Unfall. Eine Dreiviertelstunde dauert es deswegen länger. A59 Bonn Richtung Köln zwischen Dreieck Köln-Protz und Dreieck Heumer. 2 Kilometer Stau, 30 Minuten plus. Und zum Schluss noch A61. Mönchengladbach Richtung Koblenz, zwischen Zwisttal und Rheinbach 9 Kilometer Stau, 20 Minuten plus.
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4: Heute mit Teil 2 des WDR 5 Kabarettfestes aus dem Pantheon Theater in Bonn-Beul. Mit dabei Matthias Tretter, Dr. Pop und die Zucchini Sisters. Es moderiert Tobias Mann. Den Anfang heute macht direkt Kabarettist Matthias Tretter.
5: Ich frage mich, meine Damen und Herren, warum ist eigentlich überall so schlechte Laune? Also bis auf hier. In den 20er Jahren des letzten Jahrhunderts sah es so ähnlich aus wie heute, aber da war Tanz auf dem Vulkan. Und was machen wir, wenn es hochkommt, Pilates vor einem Teelicht? Ich halte mich da an den slowenischen Philosophen Slavoj Žižek. Der zitiert immer gerne Mao Zedong. Es herrscht große Unordnung unter dem Himmel. Die Lage ist ausgezeichnet. Es begann 2008 mit dem Finanzcrash. Der führte zur Eurokrise, begleitet vom internationalen Terrorismus, weiter in die Pandemie, direkt zum Ukraine-Krieg, mit Atomraketendrohung, durchs Nahostgemetzel vorbei an Trump über die AfD zum Klimawandel, mitten in das größte Fluchtgeschehen seit 1945. Und das zu Preisen wie in Norwegen. Das war jetzt nur die kleine Hafenrundfahrt. Es gibt natürlich auch schon wieder einen Begriff dafür, Polykrise. Man könnte auch sagen, all you can eat. Aber nicht die Super XXL Asia Nudelbox, sondern die Büchse der Pandora. Und ich habe Kinder. Ich versuche denen irgendwie ein positives Zukunftsbild zu vermitteln. Ich war dieses Jahr mit meinem Ältesten in Nürnberg, Städtetour, unter anderem auf dem Reichsparteitagsgelände. Wir standen da auf der Tribüne und ich konnte mir den Scherz einfach nicht verkneifen. Mein Sohn, das alles wird einmal dir gehören. Und dann waren wir Pommes essen in einer Gaststätte.

0: um die Ecke, 10,50 Euro die Portion. Und es waren keine getrüffelten Süßkartoffeln, gebräunt in flüssiger Foie gras an Salzkristall-Carpaccio. Nein, Erdäpfel mehlig kochend. Das Frittierfett aus dem Nachlass der Partei. Alles ist so teuer geworden, das ist für mich ein richtiger Jungbrunnen. Ich fühle mich wieder wie als Student. Datteln am Geldautomaten, mal schauen, ob noch was rauskommt. Studien sagen, die Jugend wird immer trauriger. Und ich kann sie verstehen. Auch wegen der sozialen Medien. So viel wie die am Bildschirm hängen. Mein Sohn wurde letztes Jahr beim Klauen im Kaufhof erwischt und mein erster Gedanke war, Gott sei Dank, er bewegt sich. Einst ist man ausgezogen, um sein Glück zu finden. Die heutigen Jungen suchen nach dem Unglück. Jeder Winkel der Seele wird auf Blessuren durchkämmt. Wir hatten Träume, die haben Traumata. Ich fühle mich schon als Rabenvater, weil meine Kinder alleine zur Schule gehen. Die meisten werden bis ans Schultor gekarrt. In die sogenannte Kiss-and-Go-Area. So heißt das wirklich. In meiner Schulzeit lag die Area direkt vor der Haustür meiner Eltern. Moment. Und hieß Kick and Rush. Ja. Rabenvater darf ich auch nicht mehr sagen. Das ist Speziesismus. Die Diskriminierung von Tieren. Ich habe kürzlich in einer Kolumne das Wort Krokodilstränen verwendet. Gab es einen Shitstorm. Mein Lieblingskommentar war, das Schwein beleidigt Reptilien. Und ich habe selbst schon angefangen nachzudenken, ob ich nicht auch ein Trauma habe. Kindheit in Franken, das geht eigentlich gar nicht anders. Und ich habe es gefunden. Der 1. April. Da kriege ich jedes Jahr Schweißausbrüche. Ich bin so leichtgläubig, ich war sogar mal Katholik. Und in der 2. Klasse kam ich aus dem Schullandheim zurück. Geh in die Küche, liegt da so ein Stück Fell. Mama, was ist das denn? Ach ja, Matthias, das wollte ich dir noch erzählen. Wir haben Franz Josef Strauß gegessen. Franz Josef Strauß war mein Stallhase. Meine Schwester hat einen Wellensittich, Hans-Jochen Vogel. Weißt du, die Beckmann sind überraschend vorbeigekommen und ich hatte nichts mehr im Haus.
1: Nein.
0: Und als ich zum Käfig renne, ruft sie, April, April. Ich war so erleichtert, ich war nicht mal böse. Ihr habt ihn nicht gegessen? Nein, Matthias, er ist immer noch im Kühlschrank. Damalige Eltern wollten einen nicht vor der bösen Welt beschützen. Sie waren Teil der bösen Welt. Und verbündet mit den Lehrern. Wenn ich mir vorstelle, meine Mutter hätte irgendwann zu meinem Klassenlehrer gesagt, Herr Lempel, die Note ist nicht akzeptabel, mein Sohn ist hochsensibel. Da hätte langes, ratloses Schweigen geherrscht. Versteinerte Gesichtszüge, durchatmen bis in den Darm. Bis meine Mutter gesagt hätte, April, April. Heute ist schon ein Fünftel der Bevölkerung hochsensibel. Geräusche, Farben, Gerüche, ein kratziger Pullover, selbst Koriander. Das kann alles zur Überforderung führen. Aus der wird schlimmstenfalls eine Angststörung. Die mündet eventuell in eine Depression. Dann Therapie, Jobverlust, Scheidung, Klinik, Frührente. Nur weil der Thai zu viel Grün in die Suppe hat. Nichts gegen Sensibilität, aber gegenüber anderen. Je empfindlicher die Leute werden, desto rücksichtsloser benehmen sie sich nämlich. Mimosen, aber furzen. Ich war kürzlich mal in einer öffentlichen Sauna. Steht einer auf und macht einen Aufguss mit Knoblauchschnaps. Wir saßen plötzlich in der Achselhöhle eines griechischen Alkoholikers. Dann gab's Beschwerden. Und dann kam, ich bin halt so und das ist auch okay. Und ich habe den Verdacht, dass das in anderen Ländern anders ist. Wie viele Hochsensible gibt es zum Beispiel in der Ukraine? die im Luftschutzkeller sitzen und Angst haben, dass die Russen mit Koriander schmeißen. Oder wie eine ältere Dame, ausgewiesene Feministin, kürzlich zu mir meinte, was nützt es mir, dass die Männer jetzt einfühlsam sind, wenn der Putin vor der Tür steht? Aber seit 1. Januar ist ja die Musterung wieder eingeführt. Auch wenn ich vielleicht nicht so aussehe, es betrifft mich nicht mehr. Aber wie gesagt, ich habe Söhne, die wird's erwischen. Friedrich Merz hat ja verkündet, er will die Bundeswehr zur größten konventionellen Armee in Europa machen. Und jetzt braucht's Soldaten. Das ist nicht einfach bei der derzeitigen gesellschaftlichen Disposition. Es gibt bei uns Beauftragte gegen jede Mikroaggression, aber keinen einzigen fürs Draufhauen. Und selbst wenn sich Freiwillige finden, die muss man ausbilden. Und in den Kasernen fehlt überall das Montessori-Material. Aber jetzt erstmal wieder Musterung. Das Dumme ist, es gibt keine Kreiswehrersatzämter mehr. Diese herrlichen alten Kästen, wo man als Bub hineinging und als Mann herauskam. Ich warte ja schon darauf, dass Marie-Agnes Strack-Zimmermann aus Brüssel zurückgeholt wird. Als schnelle Eingreiftruppe. Was hab ich mich damals bemüht, untauglich zu sein? Wirbelsäulenverkrümmung, Weitsichtigkeit, Raucherhusten, Blähungen. Sogar eine schizoide Persönlichkeitsstörung habe ich vorgetäuscht. Ich soll gemustert werden. Ich auch. Da haben die nur gelacht. Wir haben viel kränkere Typen als Sie, Herr Tretter. Tauglich. Das Kuriose war, bei der Verweigerung musste man dann wieder genauso lügen. Die Kriegserlebnisse meines Opas haben mich traumatisiert. Mein Opa war in der Etappe, Verwaltungseinheit. Dem ist am 13. Januar 1943 ein Bleistift zerbrochen. Daraus wurde in meiner Verweigerung Opas Verwundung an der Ostfront. Eine Plumbumfraktur hat ihn für immer entstellt. Und dann gab es ja auch noch die Gewissensprüfung, um als Verweigerer anerkannt zu werden. Mit Fragen wie, Sie gehen mit Ihrer Freundin im Wald spazieren. Dann kommt eine Gruppe Rocker, die wollen ihre Freundin vergewaltigen und töten. Aber sie haben eine Maschinenpistole. Was tun sie? Antwort, meine Freundin heißt Detlef und steht auf Gangbangs. Und schon war ich Zivi. Die künftige Musterung soll laut Verteidigungsministerium in neu aufzubauenden Musterungszentren stattfinden. Ich weiß nicht, wie es Ihnen geht. Ich bin in den letzten Jahren skeptisch, wenn in Deutschland etwas neu aufzubauen ist. So wie Stuttgart 21. Mein ältester Sohn ist jetzt schon 16 und sein Musterungszentrum ist noch aufzubauen. Das heißt, wenn er dran ist, wird er ausgemustert wegen Osteoporose. Die Musterungszentren sollen, Zitat, hell und freundlich sein. Klar, man will ja Freiwillige anlocken und denen muss man so lange wie möglich verheimlichen, worum es eigentlich geht. Nämlich Leute platt machen und selbst platt gemacht werden. Die neue Tauglichkeitsprüfung wird eher ein Friseurbesuch. Na, was machen wir denn heute? Ein bisschen mustern? Erstmal ein Käffchen? Marie-Agnes kommt gleich. Und wenn das nicht reicht zum Aufwuchs der Bundeswehr, so heißt das, Aufwuchs der Bundeswehr, das klingt wie in der Gärtnerei. Aber warum nicht? Nach der Grundausbildung werden die Rekruten umgetopft. Wenn es nicht reicht zum Aufwuchs der Bundeswehr, gibt es noch die Idee der Auslosung. Und die kam ausgerechnet aus den Reihen der Konservativen. Verbessern Sie mich, aber Sabotageakte gegen das Militär waren doch sonst immer Sache der Linken. Wenn alle Teil einer Tombola sind, muss man bei der Verteidigungsfähigkeit mit Abstrichen rechnen. Andererseits, die Bundeswehr hat auch ein ganzes Arsenal defekter Waffen. Dazu würde zugelostes Bumspersonal exakt passen. Ich frage mich, was ist mit den Alten? Wenn ein soziales Jahr für Rentner diskutiert wird, muss es auch eine militärische Alternative geben. Ich verweigere, ich gehe zum Bund! Mit Gewissensprüfung. Sie gehen mit einem Rollstuhlfahrer im Wald spazieren. Dann kommt eine Gruppe Rocker, die wollen in die Skisprungschanze runterfahren lassen. Aber Sie haben eine Urinflasche. Was tun Sie? Ich lade durch und sage, verpisst euch oder ich tu's. Das ist eh komisch, dass der Vorschlag

0: noch nicht kam. Boomer in die Bundeswehr. Es muss doch jetzt vor allem schnell gehen. Und das sind die einzigen, die noch Waffen kennen. Unter 30-Jährige verteidigen sich mit Achtsamkeit. Bis die wieder ballern können, brauchen wir den Volkssturm. Aber bei uns ist mittlerweile ja alles gefühlt, selbst Raum, Zeit und Temperatur. Ich habe für die gefühlt 4 Kilometer gefühlte 2 Stunden gebraucht bei gefühlten 10 Grad minus. Das ist mittlerweile ein ganz normaler Satz. Denkt mal drüber nach, Albert Einstein. Und ich bin gespannt, wann das an die Schule kommt. Nach der Kiss-and-Go-Area, der Feel-and-Write-Space. Klassenarbeit in Mathe, Frage, was ist 7 mal 77? Und meine Tochter schreibt, gefühlt 777. Und bekommt eine 2. Dankeschön.
1: Matthias Detter! Matthias Detter. Ja, das Thema Bildung ist heute Abend irgendwie so ein bisschen das, durch, was sich so durchzieht. Ne? Also auch PISA, die Ergebnisse, Sie haben es ja mitbekommen. Und natürlich machen mir auch Gedanken, ja, wie geht man damit um und wie bringt man jungen Menschen Wissen näher auf interessante Art und Weise. Und ich hatte mal vor Jahren einen Einfall, dass man das musikalisch machen müsste, auch weil Musik auch da helfen kann, Inhalte zu transportieren, selbst in Fächern, wo man es erstmal nicht denkt. Und ich hatte ja Deutschleistungskurs tatsächlich, und da kam mir der Gedanke, warum nicht Grammatikregeln einfach auch in einem Lied transportieren? Und da habe ich ein Grammatikmusical geschrieben. Und das heißt, im Lokaladverb ist heute Interpunktionstrinken. Interpunktionstrinken ist klar, oder? Kommasaufen? Ja, gut. Lassen Sie sich Zeit. Nee, also Sie gucken. Sie gucken immer noch verstört, aber ich sage Ihnen, da sitzen Sie nachher im Auto. Ach, jetzt habe ich es verstanden, war doch lustig. Sind so Tupper-Gags für später. Und das Song geht so. Ein Hauptsatz und ein Nebensatz spielen zusammen Skat. Der Einsatz ist, ihr ahnt es schon, ein prima Prädikat. Der dritte Mann im Bunde, ein gestandenes Subjekt, fragt sich, wo zum Geier heute bloß das Objekt steckt. Denn nähme er das schöne Prädikat heute mit nach Haus, dann sähe er ohne Objekt fast wie ein Halbsatz aus.

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In der Ecke sitzt ein großer Numerus. 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Ja, ist doch klar, denn der NC ist in der Zulassung beschränkt. Ein Semikolon streitet sich mit einem Vollkolon. Also das eine ist noch kein Profi, verstehen Sie? Egal, ein Semikolon streitet sich mit einem Vollkolon und fängt ganz plötzlich an, mit Interpunktion zu drohen. Du glaubst, du wärst was Besseres, ha? Und das ärgert mich.

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Streit. Dankeschön, herzlichen Dank.

Wir Zucchini-Sisters sind unglaublich froh, dass wir heute hier für Sie spielen dürfen. Und wir kommen aus Münster in Westfalen. Und das Schöne daran, dass wir daherkommen, ist unsere Nachbarschaft. Wir wohnen in der Nachbarschaft einer ganz bezaubernden älteren Dame. Ihr Mann ist schon vor einigen Jahren verstorben. Und wir drei Zucchini-Sisters lieben sie heiß und innig. Wir haben sehr, sehr viel von ihr gelernt. Zum Beispiel, wie man diese im Radio unglaublich gut sichtbaren Turmbau-zu-Babel-Frisuren drapiert. Dankeschön, ja, ja. Ich nehme an, man hört es mit. Jedenfalls weiß die gute Dame, was sie tut, denn die hatte früher einen Frisiersalon. Für Hunde? Aber so sehr wollte ich gar nicht ins Detail gehen. Jedenfalls verehren wir sie so sehr, dass wir nicht anders konnten, als ihr ein Lied zu schreiben und zu widmen. Denn wenn wir irgendwann einmal einen ähnlichen Reifegrad erreicht haben werden wie sie, dann wollen wir unbedingt auch so sein. Viel Spaß mit Oma Marlene.

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Sie singen.

0: Die Unterhaltung am Wochenende auf WDR 5 können Sie natürlich auch nachhören als Podcast in der Mediathek, die nicht mehr so heißen soll, sondern die jetzt heißt ARD Sounds. Das muss man auch so sagen, das steht im Reglement drin, dass man sagt ARD Sounds, damit er so ein bisschen eine erotische Komponente hat. Also Sie können alles, was Sie heute Abend jetzt hier gesehen haben, erstmal am Samstag hören und dann hinterher nochmal als Podcast. Und wenn Sie den Podcast hören, egal wo Sie den hören, bewerten Sie es mit 5 Sternen, 5 goldenen Daumen oder was auch immer da zu bewerten ist. Machen Sie das. Das ist gut für den Algorithmus. Sie wissen ja, der Algorithmus, wo jeder mit muss. Und bevor meine Ansagen noch mehr das Niveau unterschreiten, das dieser Abend verdient hat, möchte ich, vielen Dank, der Applaus ist ein bisschen hämisch gewesen jetzt hier von der Seite. Das nehme ich Ihnen ein bisschen übel, aber trotzdem, HDGDL. Und deswegen möchte ich jetzt, wobei, was müssen wir noch? Muss der Flügel auch noch raus? Oder brauchen wir den Flügel nicht? Kein Flügel? Sondern nur das? Das kleine Ding? Ja fein, was willst du mal werden, wenn du groß bist? Also für die Radiozuhörerinnen und Zuhörer, es ist ein sehr, sehr kleines Keyboard, ein fast widerlich kleines Keyboard, hier eben auf die Bühne gebracht worden, wo ich mich frage, wer hat so Finger? Aber gut, er kann halt einfach alles, der Mann, der jetzt gleich die Bühnenbretter betreten wird. Wir haben ihn vorhin schon einmal gesehen und ich zögere es noch ein wenig hinaus, denn es werden eben noch Kabel verlegt, die ganz wichtig sind, um dann den vollen Sound, das volle Sounderlebnis zu haben. Jetzt wird hier nochmal, ich moderiere das mal durch, in der 100. Minute, der Spieler mit der Nummer 4 hat noch einmal in den Strafraum geschaut, ob der Ball geschossen werden kann. Jetzt ist er einfach gegangen, ohne mir einen Daumen zu geben. Ich guck mal gerade, ist das in Ordnung alles? Ah, 2 Daumen bekomme ich. Also, hier ist er, Dr. Pop, ein großer Applaus.
1: Dankeschön. Ja. Ja, jedes Jahr wird in Deutschland ein Sommerhit gekürt und es wäre dieses Jahr fast Heute Nacht von Helene Fischer geworden. Heute Nacht! Das reicht. Und das wird in Baden-Baden festgelegt. Da ist ein Marktforschungsinstitut, die machen das im Auftrag der Plattenfirmen. Und die haben da gesagt, am meisten gestreamt, am meisten gekauft. Als Sommerhit wurde dieser Song hier von Shakira. Nein, nein, Ico. Lief auch bei der Fußball-WM. Und wenn ich Shakira höre, ich muss immer dazu tanzen. Ein Song, der unter die Haut geht. Und es ist wirklich interessant mit diesen Sommerhits. 1991 gab es den offiziell ersten. Da ging das los, dass das festgelegt wurde. Das ist auch so ein, ja, so ein Markt-Ding, dass man irgendwie so ein bisschen Marketing betreibt. Und das war Bacardi Feeling. Und das lief eigentlich damals in der Werbung. Und DJs haben das auf Kassette gepackt und dann in Diskotheken gespielt. Und dann kam das erst auf CD und wurde ein Sommerhit. Aber mein offizieller Sommerhit ist aus dem Jahr 1968. Das ist ein Instrumentalhit. Ging um die ganze Welt. Abanda. Und da gab es in Deutschland eine schöne Version mit Text.
2: 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Ja, sicher noch dieses Jahr.
1: Und in der ehemaligen DDR hat man das ein bisschen anders gesungen. Und zwar 2 Apfelsinen im Jahr. Und zum Parteitag Bananen. Und das hat man gerne gemacht, das war so ein Protestlied damals, ne? Und wenn die Melodien gut sind, dann werden auch manchmal die Texte geändert. Und der erfolgreichste Sommerhit aller Zeiten, der jedes Jahr gespielt wird, ist aus dem Jahr 1970. Und da gibt es auch ein paar Textänderungen, aber hier ist das Original. In the summertime, when the weather is hot. Von Mango Jerry. Super erfolgreich. Und es gibt davon 44 Übersetzungen und ich habe sie alle. Ja, aber ich spiele euch mal hier die chinesische vor. Das ist die

Und ich glaube, das haben schon die Wikinger gesungen damals, ne? Und manchmal funktioniert das mit dem Sommerhit sehr, sehr subtil. Hier etwas Aktuelleres von Harry Styles. Diese Nummer hier.

die haben hier in der Produktion einen Effekt runtergelegt, der heißt im Computerprogramm so viel wie Lautsprecher von einem Eiswagen der 60er Jahre. Und das ist echt gut gemacht, ne? Und ich bin auf Tour, um zu zeigen, dass Popmusik teilweise richtig gut gemacht sein kann. Hier etwas aus dem Jahr 1979. Von Eddie Jones. Most Spell on You heißt der Song. Und der wurde von Daft Punk ein bisschen tiefer gesetzt. Ein bisschen langsamer abgespielt. Und dann hat man hier drei Samples generiert. Das ist das erste, das ist das zweite und das ist das dritte. Und damit, mit diesen drei Samples, hat man einen komplett neuen Song gebaut.

Und das ist echt gut gemachte Popmusik. Ja, und ich liebe auch so dieses Thema Sample-Geschichte. Ich habe letzte Woche ein Sample auf einem alten Keyboard gefunden. Das hier, das ist ein Maultrommel-Sound auf so einem billigen 90er-Jahre-Keyboard. Und ich glaube, das ist von... Didi-na-na-na. Könnte ich den ganzen Tag hier die Taste drücken. Mach ich auch. Und das ist das Besondere in der Popmusik. Manchmal ist ein Sound ganz kurz, aber er packt uns. Und das meistgenutzte Gesangssample ist aus den 80er Jahren. Das ist 0,8 Sekunden lang. Und das ist aus dem Song Crash Goes Love. Und das klingt so hier. 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Da war's. Also nur dieses kurze Ding, dieses... Da gab's eine A Cappella-Version. Und das wurde in den 90ern ganz oft gesampelt. The Witch Doctor. Und dann war es auch hier drin bei den Venga Boys. Und die sind immer noch nicht zurück aus Ibiza. Und ich liebe diese Sample-Geschichte, ja. Und ich muss sagen, klar, 90er Jahre klang manchmal so ein bisschen trashig, aber ich finde das alles besser als KI-Musik. Ich bin kein Fan von KI-Musik, muss ich ganz offen sagen, ja. Und habt ihr das mitbekommen im Frühsommer, diese arme Wal dort, ja, da gab es auch Songs zu dem armen Wal. Zum Beispiel hier, das ist der erfolgreichste KI-Song zum Wal. Er hat sich das nicht ausgesucht, nicht das Leid, nicht diesen Ort. Aber ich finde, dieser Song passt eigentlich viel besser zu Friedrich Merz, ja. Weil immer, wenn ich das höre, dann so. Er hat sich das nicht ausgesucht, nicht das Leid, nicht diesen Ort. Aber hier hört man ganz gut, wie KI funktioniert. Die deckt sich nicht selber aus. Die klaut Sachen zusammen, die Menschen irgendwann mal erschaffen haben. Das ist eigentlich ein KI-Plagiat von... Und das Original ist doch viel besser, oder? Und kennt ihr noch das Musikvideo, wo Miley Cyrus nackt auf dieser Abrissbirne war, ja? Und immer den Hammer abgeleckt hat. Jedes Mal, wenn ich im Baumarkt bin... Und einen Hammer sehe, muss ich dran denken, ja? Klar, wenn jemand KI für sich privat nutzt, so ganz witzig ist es okay. Und es gibt auch ein, zwei witzige KI-Songs. Also das hier ist ein bisschen witzig. Meine Mumu brummt, wenn die Traktoren knattern. Meine Mumu brummt, wenn die... Es geht um Landwirtschaft. Meine Mumu brummt, wenn die Traktoren... Manche sagen sich, hätte es das in den 70ern gegeben, ich hätte es gekauft, ja? Aber wir brauchen keine KI für bescheuerte Songs. Ja, hier zum Beispiel ein Beispiel von den Kastroter Spatzen. Das ist nicht mit KI gemacht, das ist echt.

Und ich habe das Wort Tschernobyl noch nie so fröhlich gehört, ne? Und da gibt's wirklich Sachen hier, etwas anderes von einer Kärntner Band. Das habe ich war letzte Woche auf Tour in Süddeutschland, das habe ich mir shazamt. Das ist auch ein echtes Lied hier.

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1: Und für diese Band wurde der Begriff Arschtrompete erfunden, ja? Und damit sich unsere Ohren reinigen, brauchen wir jetzt ein bisschen gute Musik aus den 80ern.

verdammt lang her. Und dieser Song ist nur eine Single geworden, weil beim WDR ein Redakteur, Wolfgang Neumann, sich entschieden hat, das ist doch eine Single. Die Band wollte das erstmal gar nicht aufs Album packen. Es wurde nicht als Single veröffentlicht. Da saß jemand beim WDR, hat das gespielt. Die Leute im Sendegebiet haben angerufen, gesagt, das muss doch hier öfter gespielt werden. Und darum ist es so wichtig, dass es Radio gibt, den öffentlich-rechtlichen Rundfunk. Wir brauchen Leute, die Musik aussuchen, die kuratieren. Sowas kriegt der Algorithmus nicht hin, ja? Und ich bin viel auf Tour und es gibt in Siegen, das ist kein Scherz, einen Friseurladen, der heißt verdammt lang her. Könnt ihr mal hinfahren, ist kein Witz, ja? Ich wollte daneben jetzt einen Laden aufmachen, der heißt Strehen lügen nicht, aber das überlege ich mir noch, ne? Und es ist sehr interessant, dass sehr viel aus den 80ern gerade gespielt wird, auch das hier zum Beispiel. Take on Me von Aha wird gerade ganz viel bei TikTok genutzt. Und da gibt es auch so eine tolle Hitgeschichte. Es hat ja ganz lange gedauert, bis das ein Hit wurde. Und ich spiele euch mal eine Demo-Version vor. Das ist eine offizielle Demo-Version von damals. Da war noch ein bisschen Luft nach oben, ne? Aber gute Musik braucht Zeit. Und Aha haben richtig lange dran gearbeitet. Das war eine frühe Demo-Version, ja? Da war es noch nicht ganz perfekt. Aber Icky Mel hat das jetzt, also es gibt so ein Mash-up. Das bedeutet, man mixt zwei Songs zusammen. Und es gibt ein Aha-Icky Mel-Mash-up. Und der klingt so. Danke, danke, danke.

0: Und ich glaube, das wird vom WDR nicht zu Single gemacht, ja. Aber es ist interessant, was alles gerade aus den 80ern hochschießt. Ja, zum Beispiel dieser Song von 1980 von Raffaella Cara. Der wurde ganz viel bei TikTok gespielt mit einem 90er-Jahre-Beat. Und da hat ein kleiner Waschbär süß dazu getanzt. Und dann hatte der Waschbär auf einmal 20 Millionen Aufrufe mit diesem Song. Wer war nochmal Raffaella Cara? 1976 hat sie das rausgebracht. A far l'amore comincia tu, eh? Das hat sie auch selber auf Deutsch dann eingesungen. Und dann kam Tony Holiday um die Ecke mit seiner Version. Tanze Samba mit mir, Samba Samba die ganze Nacht. Tanze Samba mit mir, weil die Samba uns glücklich macht. Kleiner Applaus für euch selbst an der Stelle. Schon nicht schlecht, schon nicht schlecht. Und alle Hits von früher kommen wieder, auch diese Nummer von 78. Our love is a lie. Susie Quattro, Chris Norman. So we begin. Hört man auch wieder viel im Radio. Und da wird auch neulich ein Beat runtergelegt. Das war dem kleinen Waschbär aber zu langsam, da hat er nicht zugetanzt. Und dann haben Florian Silbereisen und Helene Fischer die Tasse Kaffee. Das schöne Lied. Und dann hat der kleine Waschbär sich übergeben. So. Aber das ist ja ein Cover von einem Cover. 78 gab es schon eine deutsche Version davon. Die Tasse Kaffee. Erinnert man sich? Und doch das Glas Wein. Von Bernd Klüver. Trink ich noch Bernd Klüver und Marion Merz, die Mutter von Friedrich Merz, wissen viele nicht, ne? Ja. Und ich habe angefangen, in den 80er Jahren Musik zu hören, aber ich muss sagen, ich habe die Texte nicht verstanden. Meine Eltern sind Spätaussiedler, ich habe ein bisschen später Deutsch gelernt. Und wirklich, also zum Beispiel hier bei dieser 80er Nummer, habe ich immer verstanden, Tierpark. Tierpark. Und das war mein erster Job beim Radio. Ich habe die sogenannten Agathe-Bauer-Songs herausgehört. Ja? 30 Euro gab es dafür. Und ich spiele euch nur Sachen vor, die ich selber rausgehört habe. Ich schwöre es euch, ich habe noch die E-Mails von damals. Hier bei Amy Winehouse habe ich mal rausgehört, willst du Feuer? Und dann war ich bei Adele beim Konzert. War jemand mal live bei Adele? Irgendwie jemand? Ja, also ich habe wirklich fürs Ticket meinen Bausparvertrag auflösen müssen, ja. Und ich habe sie, also das Konzert war in München, aber ich saß in Unterhachingen, ja. Also es war jetzt nicht die besten Plätze. Aber sie ist eine tolle Sängerin und ich mag auch diesen Song sehr, sehr gerne hier von ihr. Diese Nummer hier, Achtung. Until you kiss my lips and you save me. Da manchmal aber Sorgen um ihr Haustier, weil sie singt hier, mein Hengst gestorben. My Hengst. Und ich hoffe, sie meint die Haustier, ja. Und manchmal höre ich Musik und dann bin ich irgendwie irritiert. Geht es da jetzt um Musik oder um Fußball? Also ich dachte, das wäre Englisch. Aber die fragen hier, bist du Schalker? Ich glaube, ihr FC Köln hier oder Bonner SC wahrscheinlich, ne? Und eine Sache, da war ich auch überrascht, das habe ich bei WDR 2 gehört, als ich heute hier hingefahren bin. Also diese Nummer, die mag ich wirklich gerne. Also diese. Auch da dachte ich, das sei Englisch, ja. Aber hier singt ein geiziger Schwabe. Ein geiziger Schwabe. Und der singt die ganze Zeit, das ist aber viel. Das ist aber viel. Ihr werdet die Songs ab sofort ganz anders hören, ja. Das mit dem Keyboard schaffe ich jetzt zeitlich ja nicht mehr, aber ich mache noch einen Song für Hörer. Okay, dann mache ich das doch, okay. Weil ich habe, das ist hier ein 80er, haben wir noch die Zeit, Tobias? Haben wir, okay. Das ist nämlich ein, ich habe das auch noch nicht so lange im Programm, das ist ein 80er-Jahre-Keyboard. Oh, hallo.
1: Schließ dann einfach später ab.
0: Ich schließe dann später ab. Okay, das, so. Oh, das muss ich erstmal anmachen, das ist Ausgang. Also, ich liebe so schöne alte Sounds von früher und mir ist mal aufgefallen, dass so bei Taylor Swift ganz viele 80er-Jahre-Sounds drin sind. Ja, also wenn ihr Taylor Swift hört, dann so bei... 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Und das ist schon wirklich schlau gemacht, weil es die Generation zusammenbringt. Ja, die Kinder sagen zu den Eltern, das klingt aber cool und die Eltern sagen, mach ruhig lauter, klingt wie meine Jugend, ne? Und hier auf diesem Sound, auf diesem Keyboard sind Sounds drauf, die habe ich vorhin... Also, hol mal hier. Ein bisschen tiefer, weil er sagt. Oh. Soll ich durchziehen?

so ein kleines T-Keyboard, aber so geile, fette Sounds. Ist nicht so einfach, das zu spielen. Aber einen letzten Songführer mache ich noch für euch, dann gehe ich von der Bühne. Und zwar beim Heavy Metal verstehe ich gar nichts. Beim Heavy Metal verstehe ich immer, ja, es ist wieder Spargelzeit.

0: Dr. Bob.
1: Danke dir.
0: Dr. Bob, sensationell. Und ich hoffe, Sie hatten genauso viel Freude wie wir hier auf der Bühne. Vielen, vielen Dank an das Team vom WDR, die wirklich Strippen gezogen haben. Das war heute echt technisch eine Herausforderung. Ganz großen Applaus für das Team vom WDR, für die Technik, für die Redaktion. Und was soll ich Ihnen sagen? Das war das 798. Kabarettfest aus dem Pantheon in Bonn. Heute für Sie dabei der wunderbare Dr. Pop. Für Sie dabei, Sinje Schnittke, Jule Ballander, Zina Wertzinger, also known as die

hat für Sie der einzigartige, fantastische, wunderbare Tobias Mann!

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4: Guten Abend, ich begrüße Sie zur Tagesschau. Vor 4 Jahren ging dieses Bild um die Welt. Gas aus den Nord Stream Pipelines tritt in der Ostsee an die Oberfläche. Die Leitungen von Russland ins deutsche Lubmin waren durch Sprengsätze zerstört worden. Die Täter hatten sie nordöstlich und östlich von Bornholm angebracht. Der mutmaßliche Drahtzieher der Anschläge, ein Ukrainer, er steht seit heute in Hamburg vor Gericht. Im Prozess geht es auch darum, ob die Sabotage als Kriegsverbrechen zu werten ist.
5: Militärisch schneidig, so präsentiert sich der angeklagte Ukrainer seinen Unterstützern, die im Saal sitzen. Die Anklage gravierend.
6: Der Vorwurf des Kriegsverbrechens stützt sich im Wesentlichen darauf, dass es sich bei den angegriffenen Gaspipelines nicht um ein legitimes Kriegsziel handelte, sondern vielmehr um zivile Objekte, da sie ausschließlich der zivilen Erdgasversorgung Deutschlands und Westeuropas dienten.
5: Für diesen Sabotageakt soll der Angeklagte Sergei Kusnetsov als mutmaßlicher Anführer verantwortlich sein. September 2022. Laut Anklage tauchen 4 Ukrainer rund 80 Meter tief zu den Gaspipelines, bringen Sprengsätze an, die dann explodieren. Seine Verteidiger sehen für eine Tatbeteiligung keine belastbaren Beweise, beklagen ein unfaires Verfahren. Denn als Ex-Offizier habe er von der ukrainischen Armee

0: Armee keine Aussagegenehmigung erhalten.
1: Wer sich nicht äußern kann, kann sich nicht verteidigen. Und wer sich nicht verteidigen kann, kann in einem Rechtsstaat nicht verurteilt werden.
0: Nord Stream versorgte Deutschland seit 2011 mit russischem Gas, zum Zorn der Ukraine. Aus ihrer Sicht füllten die Milliarden auch Russlands Kriegskasse. Jörg Diehl hat recherchiert, ob das Kommando auf eigene Faust oder im staatlichen Auftrag handelte.
2: Der ukrainische Präsident Selenskyj hat eine Verantwortung dafür immer zurückgewiesen. Gleichwohl gibt es Indizien, die darauf hindeuten und auch unsere Recherchen belegen, dass ukrainische Verantwortungsträger von diesem Anschlag wussten.
0: Bislang sind Verhandlungstage bis in den Januar angesetzt. Die Erwartungen an dieses Verfahren sind groß. Es geht um die strafrechtliche Aufarbeitung eines Anschlags und um die Frage, was sich über die Hintergründe der Sprengung beweisen lässt. Sollte sich dabei eine Steuerung durch staatliche Stellen der Ukraine bestätigen, dürfte das auch politische Diskussionen befeuern.
3: Russland hat in den vergangenen 24 Stunden wieder massiv Anlagen der ukrainischen Energieversorgung und der Bahninfrastruktur angegriffen. Russische Drohnen erreichten auch Gebiete weit entfernt von der Front im Westen des Landes. Mindestens 13 Menschen wurden getötet. Hunderttausende Haushalte waren ohne Strom. Präsident Selenskyj warf den Verbündeten vor, es hätte wieder keine Vorwarnung gegeben. Die Ukraine ist bei der Abwehr vor allem auf Informationen der US-Geheimdienste angewiesen.
4: Die ersten Einschläge treffen die Hauptstadt noch bevor Alarm ausgelöst werden kann. Es folgt eine Nacht voller heftiger Explosionen, wie hier im Kiewer Stadtteil Desnjanski. Hier gibt es keine einzige militärische Einrichtung. Dort hinten ist eine Schule, davor ein Kindergarten und links ein Lebensmittelgeschäft. Das hier ist ein reines Wohnviertel. Wir sehen die Folgen dessen, was unser Nachbarland anrichtet, das offenbar einen Groll gegen die ganze Welt hegt. Betroffen sind ausschließlich Zivilisten. Die Wohnung der Familie ist zerstört, es gibt Tote und Verletzte. Am Vormittag schreibt der ukrainische Präsident Selenskyj, US-Geheimdienste hätten wie schon in der Nacht zuvor ihre Warnungen vor russischen Raketenangriffen eingestellt. Die Raketen seien erst entdeckt worden, als sie bereits Kiew anflogen. Die US-Informationen helfen uns, russische Flugbewegungen und Vorbereitungen auf Raketenstarts zu erkennen. Das gibt uns Zeit, unsere Luftverteidigungssysteme entsprechend auszurichten und die Flugkörper abzufangen. Hinzu kommt, auch das US-Satellitensystem Starlink soll ukrainischen Angaben nach in der Nacht nicht richtig funktioniert haben. Ein Problem insbesondere für das Abfangen der besonders schnellen, weil jetangetriebenen Angriffsdrohnen. Wir können auf nichts vertrauen. Worte sind nichts wert. Wir können weder den Russen noch den USA vertrauen. Es ist eine Zeit, in der Raketen fliegen und alles Mögliche durch die Luft fliegt und es de facto nicht einmal einen Ort gibt, an dem man sich verstecken kann. Ausbleibende US-Geheimdienstinformationen, keine ausreichende Flugabwehr. Von 39 Raketen konnten nur 4 abgefangen werden.
5: Russlands Angriffe richten sich gegen Zivilistinnen und Zivilisten und vor allem erneut gegen ukrainische Energieanlagen. Hunderttausende Menschen bleiben ohne Energieversorgung. In Kiew, aber auch in anderen Regionen. Von der durch US-Präsident Trump angekündigten Energiewaffenruhe ist hier nichts zu spüren.
3: Russlands Krieg gegen die Ukraine war heute auch ein Thema im Bundestag. In einer Regierungserklärung warnte Kanzler Merz davor, aus der militärischen Unterstützung für die Ukraine ein Gerechtigkeitsproblem zu konstruieren. Kein Euro, der in die Ukraine fließt, fehle bei den Sozialausgaben, so Merz. Er verwies auf die zusätzliche Schuldenaufnahme für Verteidigung. Diese Sicherheitsinvestitionen würden dafür sorgen, dass Deutschland ein freies Land bleibe. Ein klares Nein zur Unterstützung der Ukraine kommt heute aus dem neuen Landtag in Sachsen-Anhalt. Die AfD und das BSW haben mit ihrer Stimmenmehrheit einen entsprechenden Antrag verabschiedet. Darin fordern sie einen sofortigen Stopp der Ukraine-Hilfen und ein Ende der Sanktionen gegen Russland. Der Beschluss hat allerdings eher symbolische Bedeutung, denn Landesregierungen sind weder für die Außen- noch die Energiepolitik zuständig. Die Bundeswehr ermittelt in einem weiteren Fall wegen sexuellen Fehlverhaltens von Soldaten, in diesem Fall in der Sachsen-Anhalt-Kaserne in Weißenfels. Über die Vorfälle wurde heute im Verteidigungsausschuss berichtet. Einzelheiten sind nicht bekannt,

0: Aber nach Angaben des Nachrichtenmagazins Der Spiegel soll eines der Opfer zum Tatzeitpunkt noch minderjährig gewesen sein. Der Verdacht richte sich derzeit gegen 10 Beschuldigte eines Sanitätsregiments. Dabei geht es auch um Drogenmissbrauch. Laut Spiegel laufen bereits Disziplinarverfahren. Der Griff in so ein Regal könnte bald teurer werden. Im nächsten Sommer will die Bundesregierung eine Zuckersteuer einführen. Sie soll für Getränke gelten, die extra mit Zucker gesüßt sind, wie Limonaden und Energydrinks. Ausgenommen wären zum Beispiel reine Fruchtsäfte, alkoholfreie Biere und Getränke mit Süßstoffen. Die Steuer soll bis zu 32 Cent pro Liter betragen.
1: Zurzeit kostet diese 1,5 Liter Flasche Cola noch 49 Cent. Ab Mitte nächsten Jahres kämen noch 48 Cent dazu. Grund ist die geplante Zuckergetränkesteuer. Das Kabinett hat heute dem Entwurf von Finanzminister Klingbeil zugestimmt. Er sieht ein Zwei-Stufen-Modell vor. Zwischen 5 und 8 Gramm pro 100 Milliliter wären 26 Cent Zuckersteuer fällig. Ab 8 Gramm sollen 32 Cent Steuer erhoben werden. Das Gesetz soll 3 Ziele erreichen. Bei der SPD ist man zufrieden.
2: Wir schützen die Kinder, weil es gesündere Produkte gibt mit weniger Zucker. Wir entlasten die Krankenkassen, weil es nicht mehr so hohe Folgekosten in den Krankenhäusern und bei den Arztpraxen gibt. Und wir schützen auch noch die Beitragszahlerinnen und Beitragszahler in der gesetzlichen Krankenversicherung, weil wir die Beiträge damit stabil halten.
1: Kritik kommt von der Getränke- und Lebensmittelindustrie.
3: Der gesamte Entwurf atmet nur einen einzigen Gedanken. Und dieser Gedanke ist, wie kann ich Haushaltslöcher im Bundeshaushalt stopfen? Es ist ursprünglich gedacht als Beitrag zur Prophylaxe oder zur gesundheitlichen Förderung.
1: In anderen europäischen Ländern wie Großbritannien, Frankreich oder Portugal gibt es bereits eine Steuer auf Zuckergetränke. Als Maßnahme im Kampf gegen Krankheiten wie Adipositas. Auch Mediziner in Deutschland wünschen sich das schon länger.
4: Eine wirksame Zuckersteuer wird aus unserer Sicht den Gesamtzuckerkonsum massiv reduzieren in Deutschland, so wie es auch in Großbritannien beispielsweise war, und damit auch langfristig die Folgen für unser Gesundheitssystem reduzieren und das Gesundheitssystem finanziell entlasten.
1: Die Koalition hat sich geeinigt. Jetzt muss die Zuckergetränkesteuer noch durch den Bundestag.
0: Ab morgen gilt an allen deutschen Bahnhöfen ein Alkoholverbot. Die Deutsche Bahn erhofft sich dadurch mehr Sicherheit und Sauberkeit für Reisende und Mitarbeiter. Damit endet die schrittweise Umsetzung des Verbots für alle 5.700 Bahnhöfe. In einigen Kommunen zählen auch die Vorplätze dazu, die der Deutschen Bahn gehören.
5: Im Kölner Hauptbahnhof gilt das Verbot schon seit Anfang April. Gemeint ist damit das Trinken von Alkohol in der Bahnhofshalle oder auf den Bahnsteigen. Gastronomie ist davon nicht betroffen. An fast 40 Bahnhöfen hat die Bahn das getestet.
6: Dort kommt es weniger zu Konflikten, zu weniger Müll und auch zu einem Gefühl, was uns Reisende spiegeln, aber auch unsere eigenen Mitarbeitenden, dass man sich wohler fühlt, dass es ein angenehmerer Aufenthalt ist.
5: Der entscheidende Auslöser für das Verbot sei die zunehmende Gewalt gegen Bahnmitarbeiter und Reisende, die unter Alkoholeinfluss zunehme. Und laut Bahn sprechen sich 80% der Reisenden in einer Befragung für ein Alkoholverbot aus. Auch die Bahnhofsmission unterstützt die Maßnahme, befürchtet aber, dass sich das Problem dann vor die Bahnhöfe verlagert. Christoph Bernheiser arbeitet für das Unternehmen SSP, das an mehr als 50 Bahnhöfen Geschäfte wie Bäckereien, Kneipen oder Kioske betreibt. Das Verbot sei spürbar, aber richtig.
7: Wir sehen natürlich an einzelnen Standorten, wo das Konsumverbot schon gilt, für unsere Retail-Geschäfte, wo wir Alkohol im Außerhausverkauf haben, mitunter auch schon einzelne Umsatzrückgänge. Aber für uns ist natürlich die Sicherheit für unsere Mitarbeitenden in den einzelnen Geschäften und auch für die Gäste an allererster Stelle.
5: In den Nahverkehrszügen ist es von Region zu Region unterschiedlich, ob Alkohol konsumiert werden darf. In den Fernverkehrszügen ist Alkohol grundsätzlich erlaubt.
0: Papst Leo XIV. Hat Lungenkrebs. Das gab der Vatikan nach seiner Operation gestern Abend bekannt. Bei dem Eingriff hatten die Ärzte einen bösartigen Tumor und einen Lungenlappen entfernt. Jetzt erholt sich das Oberhaupt der katholischen Kirche im Krankenhaus. Ob der 71-Jährige weiter behandelt werden muss, ist noch unklar. Aus aller Welt erreichten den Papst Genesungswünsche.
8: Gebet für Papst Leo XIV. Vor der Gemelli-Klinik, wo dem 71-Jährigen gestern ein Lungenkarzinom entnommen wurde. 90 Minuten dauerte die Operation, bei der die Ärzte den unteren Lappen des rechten Lungenflügels entfernten. Noch ist unklar, ob und wie Papst Leo weiter behandelt werden muss. Die Gläubigen sind optimistisch. Ich sehe ihn als starken Mann. Ich denke, er wird das alles sicher gut überstehen. Ich werde für ihn beten. Das ist das Einzige, was wir tun können. Aber er ist sicherlich in optimalen Händen. Der Vatikan geht davon aus, dass Leo eine Woche in der Gemelli-Klinik verbringen wird. Heute habe er bereits mit der Atemtherapie begonnen, melden die Ärzte. Das mediale Interesse an der Behandlung ist groß. Der Vatikan informiert schnell und umfassend über den Gesundheitszustand des prominenten Patienten. Wir erleben einen Papst, der selbst ankündigt, dass er in die Klinik muss. Der erste medizinische Bericht war sehr transparent, weil man nicht gezögert hat zu sagen, dass der Papst einen bösartigen Tumor hatte. Diese beiden Worte hat man im Vatikan und im Zusammenhang mit einem Papst noch nie gehört. Was den Menschen hier Hoffnung macht, der Tumor wurde in einem sehr frühen Stadium entdeckt. Auch diese Information hat Papst Leo selbst geteilt.
9: Dass der Vatikan so transparent und ungeschminkt über den Gesundheitszustand eines Papstes informiert, ist ungewöhnlich. Papst Leo selbst will diese Offenheit und sorgt damit dafür, dass Gerüchte und Falschmeldungen rund um seine Person keine Chance haben.
0: Spektakuläre Naturfotos hat das Natural History Museum in London wieder ausgezeichnet. Ein Eisbär, aufgenommen in der arktischen See von einer Unterwasserkamera mit Bewegungssensor. Auf den Schnappschuss musste der norwegische Fotograf 8 Stunden warten. An einem Wasserloch in Kenia hat ein britischer Fotokünstler diese Szene eingefangen mit einer besonderen Belichtungstechnik. Eine Amsel, früh morgens in Baden-Württemberg. Zu dieser Tageszeit ist ihr Gesang besonders melodisch. Und nun die Wettervorhersage für morgen Donnerstag, den 15. Oktober.
10: Hoher Luftdruck und sehr milde Luft bescheren uns eine herbstliche Mischung aus teilweise zähem Nebel, einigen Wolken und Sonnenschein. Dabei ist es für die Jahreszeit zu warm. Heute Nacht ist es erst oft klar oder locker, später im Nordwesten auch mal dichter bewölkt. Vor allem in der Mitte und im Süden bilden sich Nebel- und Hochnebelfelder, die sich morgen zum Teil lange, mancherorts auch den ganzen Tag halten können. Abseits davon scheint neben ein paar Wolken oft die Sonne. An der Nordsee heute Nacht etwas über 10 Grad, sonst nur einstellige Werte im östlichen Bergland um 0 Grad. Bei zähem Nebel morgen nur 12 oder 13, bei längerem Sonnenschein dagegen um oder etwas über 20 Grad. Freitag noch ähnliches Wetter, aber im Nordwesten macht sich später ein Tiefausläufer mit Wolken und Regen bemerkbar. Am Wochenende wird es dann unbeständiger und auch kühler.
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12: Vom NDR in Hamburg mit Nicole Dienemann. Schönen guten Abend. Eigentlich sollte es in der Regierungserklärung heute um den kommenden Europäischen Rat in Brüssel, speziell um den EU-Haushalt für die nächsten Jahre gehen. Aber Kanzler Merz mit weiterhin hörbarer erster Herbsterkältung nutzte die Rede, um auch noch einmal an die Verantwortung für die jüngere Generation zu appellieren. Auch mit Blick auf die geplanten Reformen. Er betonte, es werde Politik für alle gemacht und dass sich niemand, der sich an Recht und Gesetz halte, Sorgen machen müsse, ob er in Deutschland eine Zukunft habe. Konkret wurde er aber auch beim Thema Ukraine-Unterstützung gegen Russland und eine mögliche Bedrohung auch für die EU. Dagmar Pepping fasst zusammen, was Merz wichtig war.
13: Friedrich Merz hatte sich 2 zentrale Formulierungen ins Redemanuskript geschrieben. Zum einen
14: Gerechtigkeit,
13: zum anderen
14: schöpferische Anstrengung.
13: Gerechtigkeit und schöpferische Anstrengung. Das eine ein Ziel, das andere ein Instrument, um dieses Ziel zu erreichen. Der Kanzler zitierte in seiner Regierungserklärung einen Satz von Papst Benedikt aus dem Jahr 2011.
14: Die Politik muss mühen um Gerechtigkeit sein.
13: Schöpferische Anstrengung sei nun nötig, auch um gerade um gegen Extremismus vorzugehen. Der dringe in den Bundestag, in Landtage und in die Alltagswelt dieses Landes ein. Der Kanzler wandte sich direkt an die Abgeordneten der AfD.
14: Dieses höhnische Gelächter, das wir von dieser Seite permanent hören. ein höhnisches Gelächter mit der Freude an der Zersetzung und an der Zerstörung.
13: Die Koalition habe schon einiges auf den Weg gebracht zum März, beispielsweise die Sicherheitslücke zu schließen. Nun arbeite sie daran, die Gerechtigkeitslücke zu schließen. CDU, CSU und SPD, alle drei Parteien in der Regierung, verstünden Politik als Verantwortung.
14: Und zwar als Verantwortung nicht für Einzelgruppen oder Interessenverbände oder Milieus oder einzelne Generationen, sondern für alle Bürgerinnen und Bürger unseres Landes.
13: Eine ausgestreckte Hand von Merz in Richtung der Sozialdemokraten. Nach wieder einmal turbulenten Tagen in der Koalition. Ausgelöst durch den Rückzug von Bärbel Baas aus ihren Ämtern als Arbeitsministerin und als SPD-Chefin. Von Baas begründet auch mit öffentlichen Angriffen aus Reihen des Koalitionspartners auf sie. Ein Vorwurf, den die Union zurückgewiesen hat. In der Debatte, in der es eigentlich um den anstehenden EU-Gipfel gehen sollte, spielten die gegenseitigen Vorwürfe keine Rolle. Vielleicht auch, weil Friedrich Merz gleich zu Beginn seiner Rede Baas noch einmal für ihre Arbeit gedankt hatte.
14: Wir waren mit ihr in Sachfragen nicht immer einer Meinung, das gehört dazu. Aber wir werden ihr die Anerkennung nicht versagen für ihre Arbeit und für ihr Engagement für unser Land.
13: SPD-Fraktionschef Matthias Mirsch nahm die ausgestreckte Hand des CDU-Kanzlers an, um dann sozialdemokratische Muskeln zu zeigen.
14: CDU, CSU und SPD liegen in vielen Punkten weit auseinander, wenn es um die Frage von Gerechtigkeit geht. Und Herr Bundeskanzler, das Thema Umverteilung, darüber diskutieren wir dann auch noch mal.
13: Alle in der SPD, auch der neue Arbeitsminister Alexander Schweizer, seien überzeugte Sozialdemokraten, so Mirsch. Bei der Rentenreform, die Schweizer in den kommenden Wochen vorlegen soll, gehe es auch um Lebensleistung.
14: Wie wir mit jemandem umgehen, der 45 Jahre lang gearbeitet hat, dass das für uns eine zentrale Frage bei den kommenden Beratungen sein wird, das steht fest.
13: Die Opposition kritisierte die Politik der Koalition und ihr Erscheinungsbild scharf.
15: Sie, Herr Merz, führen eine Koalition an, die keine Kraft und keine Vision ausstrahlt,
13: sagte Grünen-Fraktionschefin Britta Hasselmann. AfD-Fraktionschef Tino Chrupalla sprach von politischem Versagen und griff den Kanzler auch direkt an, während Merz auf der Regierungsbank demonstrativ Akten studierte.
16: Sie haben gestern beim BDA gesagt, ich habe nicht vor, Liebling der Nation zu werden. Das heißt eigentlich übersetzt, die Menschen, die mich gewählt haben, sind mir scheißegal.
13: Sören Pellmann, der Co-Fraktionsvorsitzende der Linken, warf der Regierung vor, falsche Schwerpunkte zu setzen. Geld fließe in Aufrüstung und Militarisierung statt in Schulen, Wohnungen oder in die Pflege.
12: Dagmar Pepping berichtete aus Berlin. Vor 4 Jahren hat es einen großen Anschlag auf die Unterwasserpipelines der Nord Stream-Leitungen gegeben. Wenige Monate nach Beginn des Krieges gegen die Ukraine hatte das weltweit für Schlagzeilen gesorgt. Heute nun hat der Prozess gegen einen der mutmaßlichen Täter begonnen. In Hamburg. Vor dem Oberlandesgericht der Hansestadt muss sich der 50-jährige ukrainische Staatsbürger Serhii Kaab verantworten. Laut Anklage der Bundesanwaltschaft soll es sich um einen früheren Offizier der ukrainischen Streitkräfte handeln. Er soll das Sabotageteam angeführt haben. Den Prozessauftakt hat Gerichtsreporterin Elke Spanner verfolgt. Mit ihr hat meine NDR-Kollegin Birgit Langhammer gesprochen. Der Generalbundesanwalt hat die Anklage verlesen. Sie wurde simultan übersetzt. Was sind die zentralen Anklagepunkte, hat sie gefragt.
17: Also der Hauptanklagepunkt ist, dass er ein Kriegsverbrechen begangen haben soll. Die Explosionen an den Nord Stream Pipelines, die waren ja nur wenige Monate, nachdem Russland seinen Angriffskrieg auf die Ukraine begonnen hatte. Und die Bundesanwaltschaft wirft dem Angeklagten jetzt vor, dass er die Gasleitungen im Auftrag staatlicher Stellen der Ukraine gesprengt habe. Und zwar, um sie zu zerstören und damit zu verhindern, dass Russland mit den Einnahmen aus dem Gashandel den Krieg mitfinanziert. Dem, muss man sagen, haben die Anwälte heute allerdings direkt widersprochen in ihren Eröffnungserklärungen. Sie haben gesagt, dass die Nord Stream Pipelines keine zivile Infrastruktur gewesen seien. Russland habe sie im Krieg nämlich als, ich zitiere mal die Anwälte, finanzielle, politische und militärische Waffe eingesetzt. Die Anwälte haben auch gesagt, in diesem Krieg werden Kriegsverbrechen begangen, ja, aber von russischer Seite.
18: Jetzt hat die Verteidigung ja sogar die Einstellung des Verfahrens gefordert. Mit welcher Begründung?
17: Mit der Begründung, dass der angeklagte Soldat der ukrainischen Armee sei und keine Aussagegenehmigung habe. Wenn er etwas über militärische Strategien oder Befehlsstrukturen sagen würde, dann könnte er dafür in der Ukraine richtig hart bestraft werden und lange ins Gefängnis kommen. Und ohne eine Aussagegenehmigung, haben sie gesagt, könne er sich aber gar nicht richtig verteidigen. Also er könnte ja auch gar nichts vortragen, was ihn entlasten könnte. Und deshalb, das war ihr Argument, könne es einfach kein faires und rechtsstaatliches Verfahren geben. Und deshalb haben sie beantragt, das einzustellen.
18: Aber danach sieht es ja nicht aus. Andererseits geguckt, wie viel Zeit ist denn veranschlagt, bis man da jetzt zu einem Urteil kommen will?

0: Also das wird Monate dauern. Das Gericht hat jetzt gerade noch mal nachterminiert. Bisher bis Ende Januar gibt es schon sehr dicht Verhandlungstermine. Es gehen aber alle davon aus, dass das nicht reichen wird und dass der Prozess sicherlich noch sich weit bis ins nächste Jahr hinein erstrecken wird.
1: Der heutige Tag war ja nach 2 Stunden schon wieder beendet. Wie war denn jetzt die Situation im Gerichtssaal und drumherum? Also wie viel Aufsehen bringt auch dieser Pipeline-Prozess in Hamburg?
0: Ja, schon sehr großes Aufsehen, muss man sagen. Also es waren wirklich sehr viele Journalistinnen und Journalisten da aus der ganzen Welt. Und insgesamt waren es 120 Zuschauerinnen und Zuschauer, die da in den Saal gepasst haben. Und der war auch bis auf den letzten Platz belegt. Darunter waren auch einige Unterstützer des Angeklagten. Das ist schon deutlich geworden, als er am Vormittag aus der Untersuchungshaft in den Saal geführt wurde. Da hat er nämlich nach hinten gelächelt und er hat salutiert. Und als das Ganze dann vorbei war, da haben ihm dann von hinten manche Frauen Herzchen zugeworfen. Und da standen so ein paar Männer, die haben dann so die Faust gereckt. Und er hat auch die Faust erhoben. Und sich dadurch, wie ich fand, wirklich ganz schön kämpferisch gezeigt.
1: Jetzt war das ganze Jahr eine Gruppe. Die Ermittlungen haben lange gedauert, aber jetzt hat man ja so ungefähr sich ein Bild zusammengesetzt, wie das damals lief mit der Anmietung der Yacht etc. Was ist eigentlich mit den anderen Verdächtigen?
0: Also es gibt einen zweiten, den man jetzt auch schon festgenommen hat, und zwar diesen Sommer in Kroatien. Der war da, weil er für einen Hollywood-Film angeblich als Berater da irgendwie arbeiten wollte. Bei der Gelegenheit wurde er verhaftet. Da geht gerade noch der Rechtsstreit darum, ob er nach Deutschland ausgeliefert wird oder nicht. Er wehrt sich dagegen. Deutschland möchte, dass er ausgeliefert wird. Ja, und wenn das erfolgen sollte, könnte es bald dann auch hier in Hamburg wohl den nächsten Prozess in der Sache geben.
1: Schauen wir noch mal kurz auf den heutigen, Elke, weil der Geopolitik-Experte Joachim Weber von der Uni Bonn meinte hierbei in der Info, er glaube nicht, dass die Wahrheit ans Licht kommen werde. Wie sind denn da die Einschätzungen?
0: Na, da muss man natürlich den gesamten Kontext bedenken. Wir sprechen hier ja über eine Tat, die während eines laufenden Krieges begangen worden sein soll. Das unterscheidet diesen Prozess natürlich ganz grundlegend von anderen, eben dieser geopolitische Kontext. Da gibt es natürlich von unterschiedlicher Seite ganz unterschiedliche Erwartungen an das Verfahren. Und das wird sich dann sicherlich auch daran zeigen, welche Informationen es geben wird und welche eben nicht. Also vielleicht kann das Gericht aufklären, ob dieser Angeklagte, gegen den der Prozess halt heute läuft, damals auf der Segeljacht war, von der aus das Sabotageteam da abgetaucht sein soll. Aber wer und was da ganz konkret hintersteckt, das ist ja sicher nochmal eine ganz andere Frage. Und ob dieser Prozess der Rahmen dafür ist, ja, da kann man, glaube ich, skeptisch sein.
2: Elke Spanner über den Auftakt des Nord Stream-Prozesses. Die Bundesregierung will den Kinder- und Jugendschutz im Netz stärken. Wie genau, hat Bundesfamilienministerin Prien heute erklärt. Kurz zuvor beschloss das Bundeskabinett das von ihr vorgelegte Eckpunktepapier. Frank Eichmann fasst die Pläne zusammen.
3: Kinder und Jugendliche wachsen ganz selbstverständlich in einer digitalen Welt auf, sagt Bundesfamilienministerin Prien, CDU. Umso wichtiger deshalb, diese digitale Welt für sie sicherer zu machen, in der es Cybermobbing gibt, Hass, Extremismus, sexualisierte Gewalt oder suchtfördernde Inhalte. Zu den geplanten Maßnahmen gehört, dass allen unter 13-Jährigen die Nutzung sozialer Netzwerke untersagt wird. Einzige Ausnahme, nachweislich kindgerechte Angebote. Auch für 13- bis 18-Jährige wird es Beschränkungen geben und schon in einigen Monaten eine zuverlässige, datensparsame Altersverifikation. Eltern sollen auch bei der Mediennutzung ihrer Kinder eine Aufsichtspflicht haben. Eine Änderung des bürgerlichen Gesetzbuches ist geplant. Um Gefahren zu melden, will die Bundesregierung den Ländern eine Kinder-Online-Wache der Sicherheitsbehörden empfehlen. Es wird viele Monate dauern, bis aus den heute beschlossenen Eckpunkten tatsächlicher Schutz wird. Aber, so versprach es die Bundesfamilienministerin, zumindest gestartet würden alle Gesetzesvorhaben noch in diesem Jahr.
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2: Um 21 Uhr geht's los mit den nächsten Partien in der Fußball-Champions League. Dabei sind auch die Dortmunder, die in Norwegen zu Gast sind. Finn Hornberg.
5: Nur 120 Kilometer liegen zwischen dem kleinen norwegischen Ort Bodø und dem Polarkreis. Schon vorgestern reisten die Dortmunder dorthin, um ihr Abschlusstraining auf dem Kunstrasen zu absolvieren. Sich mit dem Boden schon mal vertraut machen stand auf der Agenda und die Borussen, die sind gewarnt. Letzte Saison ging es für Bodø bis ins Champions League Achtelfinale. Dabei fuhren die Norweger Siege gegen etliche Top-Teams ein, unter anderem Manchester City, Inter Mailand, Atletico Madrid. Armin Lehmann ist unser Reporter vor Ort. Worauf muss sich Dortmund heute Abend gefasst machen?
6: Ja, auf einen Gegner, der absolut richtig guten, starken internationalen Fußball spielen kann. Letztes Jahr sind sie richtig weit gekommen in der Champions League. Im Jahr davor waren sie im Halbfinale der Europa League. Also das ist ein Gegner, der nicht zu unterschätzen ist. 8000 Zuschauer werden gleich hier sein und 400

0: 405 haben wir uns von den Dortmundern erzählen, dass 405 BVB-Fans sind auch hier in den hohen Norden Norwegens gereist, um dann ihre Mannschaft zu unterstützen. Und bei der hat Trainer Niko Kovac relativ viele von den eigentlichen Stammkräften erstmal draußen gelassen. Also ein Metscher, ein Girassi, ein Sabitzer und auch der Norweger Riasson, die sitzen alle erstmal draußen auf der Bank. Man wärmt sich gerade auf bei Temperaturen so 7, 8 Grad. Gestern war es noch ein bisschen kälter, heute ist es was wärmer geworden. Und man versucht natürlich auf diesem Kunstrasen, der ein Problem werden könnte, dann irgendwie gut klarzukommen. Es wird eine schwere Aufgabe für den BVB.
1: Armin Lehmann live aus Bordeaux. Aber nicht nur die Dortmunder spielen heute in der Königsklasse, sondern auch der VfB Stuttgart, ihr Gegner Slovan Bratislava. Auch hier wurde im Vorfeld bereits über den Platz diskutiert, aber nicht, weil er aus einem anderen Material besteht, sondern weil der Rasen nicht im besten Zustand sein soll. Jens-Jörg Grieg ist unser Reporter. Wie sieht denn der Rasen aus? Wird das heute ein größeres Thema?
2: Ja, ist auf jeden Fall sehr viel Braun zwischen den Grünen auszumachen. Übrigens hier das Ganze deutlich wärmer als beim Armin am Polarkreis. Hier haben wir so um die 10 Grad, kein Regen, gutes Wetter in der slowakischen Hauptstadt. Allerdings nicht so eine berauschende Kulisse. Ich glaube, das wird nicht mal voll werden, die Arena mit 22.500 Plätzen. Das Ganze drumherum ist auf jeden Fall XXL. Gab gerade eine riesen Lasershow hier in der Arena und natürlich ein bisschen Anhang von Slovan ist auch schon zu hören an einem Tag, an dem der VfB heute gleich mit 5-9 im Vergleich zum letzten Erfolg in der Bundesliga gegen Paderborn hier auf dem etwas ramponierten Rasen steht.
1: Jens-Jörg Grieg live aus Bratislava. 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Der vierte Satz hat eben begonnen. Nathalie Abram ist für uns in der Halle. Wer ist denn dem Sieg näher?
3: Also eigentlich ist der SSC dem Sieg näher, führt zumindest mit 2:1 bisher nach Sätzen. Aber ich habe gesagt eigentlich, denn jetzt im vierten Satz ist der Dresdner SC auf einmal in Führung mit 17:13. Einen so großen Abstand hat sich der Dresdner SC bisher noch nicht rausspielen können in dieser Partie. Also das sieht hier danach aus, als würde die Partie in den Tiebreak gehen, obwohl es zu Beginn wirklich eine deutliche Angelegenheit war. Im ersten Satz konnte sich der SSC mit 25:16 schon den ersten Durchgang ist sichern, aber jetzt wird es eben knapper, vor allem auch, weil die Dresdnerinnen wirklich starke Comeback-Qualitäten zeigen, sowohl im zweiten als auch im dritten Satz. Zwischenzeitlich lag der SSC beispielsweise mal mit 7 Punkten vorne, dann gleich Dresden wieder aus. Also es ist wirklich eine unfassbar spannende Partie hier in Schwerin und die ist nach meiner Ansicht noch lange nicht entschieden.
1: Live aus Schwerin, Nathalie Abraham. Für die Dresdnerin wäre es übrigens die zweite Niederlage in Folge, für Schwerin hingegen der zweite Sieg. 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
4: Und das war der Sport mit Finn Hornberg.
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6: Um 20.30 Uhr mit Katja Kindermann. Der durchschnittliche Zusatzbeitrag für gesetzlich Krankenversicherte bleibt im kommenden Jahr voraussichtlich stabil bei 2,9%. Diese Höhe hat der Schätzerkreis der GKV empfohlen, auf der Grundlage seiner Ausgaben- und Einnahmenschätzung für 2027. Der durchschnittliche Zusatzbeitrag ist aber nur eine Rechengröße. Die tatsächliche Höhe legt jede Krankenkasse individuell fest. Der Zusatzbeitrag wird zusätzlich zum regulären Beitragssatz von 14,6% fällig. Insgesamt zahlen Arbeitnehmer und Arbeitgeber also je zur Hälfte 17,5% des Bruttolohns an die Krankenkassen. Die Empfehlung ist aber keine Garantie, dass es nicht doch zu Beitragssteigerungen kommt. Der tatsächliche durchschnittliche Zusatzbeitragssatz beträgt derzeit nach GKV-Angaben gut 3,1%. Bundeskanzler Merz will, dass die EU stärker gegen unfaire Handelspraktiken anderer Staaten vorgeht. In seiner Regierungserklärung zum bevorstehenden EU-Gipfel sagte Merz, in Handelskonflikten mit anderen Ländern werde man sich künftig mehr zur Wehr setzen.
7: Diese Zeit, in der Europa unter Druck steht, wie vielleicht noch nie seit seiner Gründung. Diese Zeit, in der auch unser Land unter Druck steht, wie vielleicht noch nie seit seiner Gründung. Das kann noch eine Blütezeit werden europäischer Freiheit, europäischen Rechts, europäischen Friedens und europäischen Wohlstands. Die Voraussetzung dafür ist vor allem, ein stabiles Deutschland.
6: Soweit Bundeskanzler Merz. Der Haushaltsausschuss des Bundestags hat mehrere Rüstungsvorhaben der Bundeswehr genehmigt. Weil es immer öfter Bedrohungen durch Drohnen gibt, will die Bundeswehr mehr Technik zur Abwehr anschaffen. Unter anderem Netzwerfer-Drohnen. Wie die funktionieren, erklärt Berlin-Korrespondentin Bianca Schwarz.
8: Sie werfen Abfangnetze aus, mit denen Drohnen vom Himmel geholt werden können. Das geht insbesondere in Städten oder über bewohnten Gebieten relativ sicher, ohne dabei zu riskieren, dass Trümmerteile oder komplette Drohnen herabfallen. Netzwerferdrohnen werden oft zusammen mit Störsendern und Radaren eingesetzt. Diesen Einkauf hat der Haushaltsausschuss des Bundestages genehmigt. Außerdem sollen Patriot-Feuereinheiten wieder in den USA nachbestellt werden, nachdem die Bundeswehr Teile ihrer eigenen Bestände an die Ukraine gegeben hatte. Für die Patriot-Systeme werden zudem spezielle Container beschafft sowie Flugfunkgeräte für Hubschrauber.
6: Und das Wetter in Deutschland. Nachts bleibt es trocken, Tiefstwerte 14 Grad auf Helgoland bis 0 Grad im Bayerischen Wald. Morgen überwiegend freundlich, im Süden gebietsweise länger neblig trüb. Höchstwerte 15 bis 23 Grad. Am Freitag nach Nebel sonnig, später von Nordwesten her Wolken mit Regen, 15 bis 24 Grad. Und am Samstag viele Wolken, auch Sonne und einige Schauer, 11 bis 18 Grad. Das waren die Nachrichten.
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4: Mit Nicole Dienemann, guten Abend. Die Bundesregierung hat die Zuckersteuer jetzt auf den Weg gebracht und im Kabinett eine sogenannte Formulierungshilfe für den Bundestag beschlossen. Der muss jetzt über die Steuer abstimmen. Eva Huber berichtet.
9: Gut für die Gesundheit und gut für die Staatskasse. So lässt sich das Ziel zusammenfassen, das die Bundesregierung mit der Steuer auf gezuckerte Getränke verfolgt. Die Deutschen nehmen sehr viel Zucker zu sich. Das erhöht das Risiko für extremes Übergewicht, für Diabetes, für Herzinfarkt. Und das kostet das Gesundheitssystem jedes Jahr sehr viel Geld, erklärt der stellvertretende Regierungssprecher Steffen Mayer.
10: Die Versorgungskosten durch den erhöhten Konsum von gezuckerten Getränken belasten die Allgemeinheit mit über 2 Milliarden Euro pro Jahr. Mit Einführung der Zuckergetränkesteuer wollen wir erreichen, dass weniger Zucker konsumiert wird. So sollen langfristig die Kosten im Gesundheitssystem gesenkt werden, die durch die genannten typischen Krankheitsbilder entstehen.
9: Gerade Softdrinks wie Limo, Cola und Co. gelten unter Experten als fiese Zuckerquellen, weil sie kaum sättigen und durch die flüssige Form dazu verleiten, sehr schnell sehr viel Zucker zu essen. Die Steuer soll deshalb nur auf solche Getränke anfallen, nicht aber auf Schokolade oder Kekse. Greifen soll die Steuer, wenn die Getränke einen bestimmten Zuckergehalt überschreiten. Für einen Liter Limo bedeutet das, wenn da grob gesagt mehr als 16 Zuckerwürfel drin sind, dann muss der Hersteller die Steuer zahlen, nämlich 26 Cent Aufschlag. Ist noch mal einiges mehr an Zucker drin, steigt die Steuer auf 32 Cent pro Liter. Für kleine Getränkehersteller soll es Ausnahmen geben. Eine gute Idee, findet Sebastian Kruse von der Deutschen Adipositas-Gesellschaft, die sich für den Kampf gegen starkes Übergewicht einsetzt. Und er verweist auf Großbritannien, das seit Jahren so eine Steuer hat.
11: Die Fanta in Großbritannien ist weniger süß, als sie in Deutschland der Fall ist. Und es funktioniert trotzdem. Also die Menschen dort kaufen weiterhin dann die Fanta nur mit weniger Zucker.
9: Durch die Steuer haben Hersteller einen Anreiz, weniger Zucker in ihre Getränke zu mischen, ihn zum Beispiel durch Süßstoffe zu ersetzen. Dadurch umgehen sie die Steuer.
11: Als Ergebnis in Großbritannien sehen wir, dass die Unternehmen ihre Rezepturen angepasst haben, dort also weniger Zucker in einzelnen Getränken ist und die Leute konsumieren weniger die sehr hochgezuckerten Getränke.
9: Funktioniert diese Lenkungswirkung der Steuer also gut, kriegt der Staat weniger Steuereinnahmen. Ein Dilemma, denn die Bundesregierung will mit den Einnahmen aus der Steuer auch was Gutes für die Staatskasse tun. Rund 900 Millionen Euro pro Jahr soll die Steuer einbringen und sie soll die gesetzlichen Krankenkassen unterstützen. Weil das Finanzministerium das Geld dafür schon eingeplant hat, soll die Steuer sehr schnell kommen, schon Mitte nächsten Jahres. Das kritisiert Christoph Minhoff von der deutschen Ernährungsindustrie. Die Hersteller hätten so kurzfristig gar nicht genug Zeit, ihre Rezepte umzustellen.
12: Wäre es dem Finanzministerium darum gegangen, tatsächlich irgendwelche gesundheitlichen oder irgendwelche Effekte zu erzielen auf die Rezepturen, dann hätte es nicht eine solche schnelle Einführung gegeben. Die schnelle Einführung gibt es nur, um Steuern zu generieren.
9: Auch viele Landwirtschaftsminister von CDU und CSU aus den Bundesländern sind gegen die Steuer. Noch ist sie nicht endgültig beschlossen. Der Bundestag befasst sich jetzt damit. Das Ringen darum dürfte weitergehen.
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4: Der ohnehin hohe Überschuss Chinas mit seinen

0: Monat auf umgerechnet rund 119 Milliarden Euro erhöht. Damit ist die chinesische Wirtschaft auf Kurs, den Rekordwert aus 2025 zu übertreffen. Die Ausfuhren von Halbleitern haben sich im September im Jahresvergleich mehr als verdoppelt, die Autoexporte um mehr als die Hälfte zugelegt. Ein Vertreter der Zollbehörde in Peking hat die Entwicklung des chinesischen Außenhandels unter anderem als schnell und ausgezeichnet charakterisiert. Das Wachstum der Ausfuhren von Januar bis Ende September sei das höchste der vergangenen 5 Jahre gewesen. Diese Entwicklung könnte das ohnehin angespannte Verhältnis Chinas mit seinen Handelspartnern weiter belasten. So drängt die Europäische Union seit längerem darauf, dass die Volksrepublik das Ungleichgewicht im Handel verringert. Zumal China seine Produkte dank staatlicher Subventionen zu künstlich niedrigen Preisen anbiete, lautet ein Vorwurf aus Brüssel. Zuletzt hatten sich Vertreter der EU und der Führung in Peking darauf geeinigt, die Exporte chinesischer Hybridautos nach Europa zu deckeln. Auf 350.000 Fahrzeuge im Jahr, so ein Sprecher der EU-Kommission. Chinesische Unternehmen drängen zunehmend auf ausländische Märkte, auch weil die Nachfrage im Land weiter schwach ist. Die Versuche der kommunistischen Staats- und Parteiführung, den Binnenkonsum anzuregen, zeigen weniger Resultat als erhofft. Deswegen will sie auch in Zukunft auf einen starken Export als Wachstumstreiber setzen.
1: Christoph Kober über die Entwicklung der chinesischen Ausfuhren. Der Chip-Hersteller Nvidia steigt bei der französischen Ärzteplattform Doctolib als Minderheitsaktionär ein. Der US-Konzern investiert seine Milliardengewinne aus Chip-Verkäufen häufig in Unternehmen, die Kunden des Konzerns sind. Aus Los Angeles berichtet Gabi Biesinger.
2: Der kalifornische Konzern Nvidia sieht den Gesundheitssektor als einen der wichtigsten Wachstumsmärkte für KI-Infrastruktur. Wie viele Anteile Nvidia von Doctolib übernimmt, blieb zunächst offen. Der Dienstleister ist in Deutschland vor allem für seine Online-Plattform bekannt, über die man Termine bei Arztpraxen buchen kann. Auch bietet Doctolib einen KI-Telefonassistenten sowie Unterstützung bei administrativen und buchhalterischen Aufgaben in Praxen an. Vom Einstieg des Chip-Giganten erhofft sich das französische Unternehmen, eigenen Angaben zufolge Zugang zu den KI-Experten des US-Konzerns und Unterstützung beim Training der eigenen Modelle. Doctolib betonte, dass alle Gesundheitsdaten des Unternehmens auf Servern innerhalb der Europäischen Union und in Großbritannien lägen und dort auch bleiben würden. Das gelte auch für die KI-Modelle. Mit der Investition in den französischen Dienstleister weitet Nvidia sein Engagement in Europa aus. Als Teil einer 2 Milliarden Dollar Investitionsoffensive hat der Halbleiterriese zeitgleich in die französischen KI-Pioniere Pigment im Finanzbereich oder Genesis AI in der Robotik investiert. Der US-Konzern ist bekannt für sein Kreislaufinvestment, mit seinen Milliardengewinnen aus Chipverkäufen häufig bei seinen eigenen Kunden einzusteigen. Nvidia gilt mit seinen Chip-Produkten für Rechenzentren als zentraler Motor des KI-Booms und weltweit derzeit wohl wertvollstes Unternehmen. Zuletzt hatte Nvidia sein Portfolio mit dem milliardenschweren Zukauf der KI-Plattform Hugging Face verstärkt.
1: Gabi Biesinger berichtete. Die Corona-Pandemie ist lange vorbei, aber für Long-Covid-Erkrankte bleibt die Krankheit auch nach Jahren präsent. Im Landtag in Bayern haben sich der Gesundheits- und der Bildungsausschuss jetzt mit der Situation von jungen Menschen mit Long-Covid beschäftigt. In der Sachverständigenanhörung ging es erstmal um eine Art Bestandsaufnahme. Daniel Knopp berichtet.
3: Seit ihrer Corona-Erkrankung vor 4 Jahren ist Nole auf den Rollstuhl angewiesen. Davor war die Gymnasiastin eine Einserschülerin. Doch dann kam Corona und bei Nole ging einfach gar nichts mehr.
4: Angefangen hat die ganze Sache im März 23 und die Diagnose hat dann immer noch ungefähr ein halbes Jahr gedauert. Es hat angefangen damit, dass ich andauernd ohnmächtig geworden bin. Also wirklich, ich bin morgens aufgestanden, ich bin durchs Anziehen gerade so gekommen und ohnmächtig geworden. Noch vor überhaupt der Fahrt in die Schule oder sonstiges.
3: Noles Krankheit ist Thema im Landtag. Auf Einladung ist sie deswegen von Passau nach München gefahren. Die 3 Stunden Autofahrt sind für die 19-Jährige eine extreme Belastung.
4: Viele Leute haben keine wirkliche Vorstellung, was Post-Covid und auch chronisches Fatigue-Syndrom überhaupt sind.
3: Unklar ist, wie viele Kinder und Jugendliche tatsächlich von Long-Covid betroffen sind. Ihr Anteil wird auf unter 5% der ehemals Corona-Erkrankten geschätzt. Damit ist der Anteil der Erkrankten bei Jugendlichen deutlich geringer als bei Erwachsenen.

0: Es gibt in Bayern und in Deutschland inzwischen zahlreiche Hilfsangebote. Allerdings ist die Prognose für die Patienten ungewiss. Familien seien besonders belastet, weil sie Krankenhaus, Ärzte, Schulen und Behörden koordinieren müssten, sagt Immunologin am Kindercampus Schwabing Uta Behrens. Ähnlich äußerten sich auch die anderen Mediziner, so auch Vertreter von Bildungseinrichtungen und Magdalena Riepel vom Verein Nicht genesene Kids. Es gebe zu wenig klinische Hilfe für Schwerstbetroffene, sagt Magdalena Riepel, Mutter von einer Post-Covid-Erkrankten, die intensivmedizinisch betreut wird.
1: Unsere Tochter ist 16 Jahre alt. Die ist seit anderthalb Jahren voll bettgebunden, lebt im dunklen Zimmer zurückgezogen.
0: Um Schwerstbetroffene besser zu betreuen, fordert die bildungspolitische Sprecherin der Grünen im Landtag, Gabriele Triebel, von der Staatsregierung eine Koordinierungsstelle für Schwerstbetroffene.
2: Die bestehenden Strukturen muss man jetzt fast aus dem Dornröschenschlaf holen.
0: Nach mehr als einem Jahr Krankheitspause kann Nole mittlerweile wieder online am Unterricht teilnehmen. Und wenn alles gut geht, dann will die 19-Jährige in einem Jahr Abitur machen.
3: Daniel Knopp über Long-Covid bei Kindern und Jugendlichen und die Beratungen dazu im Bayerischen Landtag.
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3: Auf dem Petersplatz in Rom haben Gläubige heute Vormittag einen Gottesdienst gefeiert. Doch einer fehlte, Papst Leo XIV. Der 71-Jährige liegt nach einer Lungenkrebsoperation im Krankenhaus. Den Eingriff hat er nach Angaben des Vatikans gut überstanden. Aber wie ernst ist die Erkrankung und wie geht es jetzt weiter? Ivo Marucek berichtet aus Rom und von einer großen Anteilnahme.
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6: In der Kapelle des Gemelli-Krankenhauses beten Gläubige den Rosenkranz, während einige Stockwerke höher Papst Leo XIV. Noch operiert wird. Der Generalvikar der Diözese Rom, Kardinal Reina, leitet das Gebet mit ernstem Blick, aber gefasst. Eine halbe Stunde später gibt es zunächst eine gute Nachricht. Die Operation ist gut und ohne Komplikationen verlaufen. Der Eingriff konnte wie vorgesehen durchgeführt werden, teilen die Ärzte mit. Der Knoten in der Lunge des Papstes konnte wie vorgesehen entfernt werden. Zwei Stunden später verschickt der Vatikan dann aber ein Bulletin mit einem ernüchternden Befund. Die Schnelluntersuchung des entfernten Gewebes hat den Verdacht auf Lungenkrebs bestätigt. Es handelt sich um einen bösartigen Tumor, was die Ärzte schon vor dem Eingriff befürchtet hatten. Und deswegen wurde auch gleich der ganze untere Lappen der rechten Lunge entfernt. Und damit auch das gesamte Tumorgewebe, heißt es. Wie die Therapie jetzt fortgesetzt wird, das steht noch nicht fest. Weitere Untersuchungen werden aufzeigen, ob zum Beispiel Lymphknoten betroffen sind. Am Morgen teilt der Vatikan dann mit, der Papst habe eine ruhige Nacht verbracht. Die Römerinnen und Römer, die in der Früh am Gemelli-Krankenhaus vorbeikommen, sind jedenfalls erschüttert von der Diagnose ihres Bischofs. Wir hoffen, dass alles gut wird. Das ist alles. Wir wünschen jedem das Beste, aber unserem Papst ganz besonders. Es tut mir wirklich sehr leid, was unserem heiligen Pontifex passiert ist. Und ich hoffe, alles wird sich so schnell wie möglich lösen. Wir beten natürlich für den Papst und ich hoffe, dass alles gut ausgeht. Aber ich habe Vertrauen in die moderne Medizin. Die sind auf dem allerneuesten Stand. Und da diese Situation früh entdeckt wurde, glaube ich, er wird gesund werden. Der Kurie scheint es ähnlich zu gehen wie den Gläubigen in Rom. Die Nachricht habe ihn wie ein Blitz aus heiterem Himmel getroffen, sagt Kardinalstaatssekretär Parolin. Ja, ich mache mir Sorgen, weil ich ganz bestimmt nicht mit so etwas gerechnet hatte. Gott sei Dank ist das sehr frühzeitig entdeckt worden, sodass man so früh wie möglich eingreifen konnte. Zumal Leo XIV. Als sportlich gilt und immer auf seine Gesundheit geachtet haben soll. Der Papst soll jetzt etwa eine Woche im Krankenhaus bleiben. An den Reiseplänen hält der Vatikan zunächst fest. Leo XIV. Soll Ende Oktober nach Assisi fahren und im November ist dann eine längere Reise nach Südamerika geplant, unter anderem in seine frühere Heimat Peru.
3: Die Anteilnahme an der Erkrankung des Papstes in Rom ist groß, Ivo Maroschik berichtete.

0: Der Landtag in Sachsen-Anhalt hat in einer Sondersitzung einen gemeinsamen Antrag von AfD und BSW beschlossen. Darin wird ein sofortiges Ende sämtlicher Ukraine-Hilfen verlangt. Ein entsprechender Antrag der beiden Fraktionen mit dem Titel Friedensgespräche statt Ausweitung des Krieges in der Ukraine wurde in Magdeburg mehrheitlich angenommen. AfD und BSW kommen im neuen Landtag zusammen auf 44 der 83 Stimmen. Jochen Müller berichtet aus Magdeburg.
1: Am Ende setzten sich im Magdeburger Landtag die neuen Mehrheiten durch. Mit den Stimmen von AfD und BSW wurde der Antrag angenommen, der ein Ende der Sanktionen gegen Russland und einen Stopp von Waffenlieferungen an die Ukraine vorsieht. Beide Parteien hatten diesen Antrag auch zusammen verfasst. Der Co-Fraktionsvorsitzende der AfD, Ulrich Siegmund.
2: Heute ist ein historischer Tag, weil heute wird zum ersten Mal seit dem schrecklichen Krieg in der Ukraine eine Friedensinitiative, eine wirkliche Friedensinitiative von einem deutschen Parlament ausgehen, und zwar hier in Sachsen-Anhalt. Ich bin stolz darauf, meine sehr geehrten Damen und Herren.
1: Zwar hat der Landtag keinen direkten Einfluss auf das Thema, die Landesregierung könne aber eine entsprechende Initiative im Bundesrat starten. AfD und BSW sind seit mehreren Wochen miteinander im Gespräch. Möglicherweise könnte AfD-Mann Siegmund bei der für Dezember vorgesehenen Wahl zum Ministerpräsidenten auf Stimmen vom BSW angewiesen sein. Heute jedenfalls wurden erneut Freundlichkeiten ausgetauscht.
2: Ich bin dem BSW sehr, sehr dankbar, dass es gemeinsam mit uns diese Friedensinitiative heute für Sachsen-Anhalt, für Deutschland möglich macht.
1: Der Fraktionschef der CDU und noch Ministerpräsident Sven Schulze mochte diese offenkundige Nähe von AfD und BSW nicht unkommentiert lassen.
3: Aus meiner Sicht ist das, was hier passiert, ein Brautgeschenk an das BSW dafür, dass Sie davon abweichen, bei der Wahl zum Ministerpräsidenten mit Enthaltung abstimmen zu wollen. 100% wird das so sein, werden wir im Dezember erleben. So.
1: Eva von Angern, die Fraktionschefin der Linken, sagte, die Aggression Russlands müsse verurteilt werden.
4: Die russische Führung unter Wladimir Putin, sie ist verantwortlich dafür, dass Menschen in der Ukraine getötet, verletzt und vertrieben werden. Und wenn Sie über Frieden sprechen wollen, müssen Sie zuerst zu ihm sprechen. Das machen Sie aber, Sie setzen die Angegriffenen unter Druck und entlasten parallel den Angreifer.
1: Ähnliche Argumente kamen von SPD und Grünen. Es dürfe keine gewaltsame Grenzverschiebung geben. Der Schlüssel zur Beendigung des Krieges liege in Russland. Zu Beginn der Sondersitzung hatte es zunächst eine einstündige Unterbrechung gegeben. Vertreter mehrerer Parteien kritisierten, dass AfD-Landtagspräsident Tobias Rausch noch immer an seinem Parteiamt als parlamentarischer Geschäftsführer festhalte. Beide Ämter seien nicht miteinander vereinbar. Kurz darauf meldete die Fraktion, dass Rausch das Geschäftsführeramt nun niedergelegt habe.
0: Nach wochenlangen Diskussionen hat die Bundesregierung eine Pflegestrukturkommission eingesetzt. Das Expertengremium soll den Weg für eine umfassende Reform der Pflege ebnen. Was die Kommission genau machen soll und warum ihre Einsetzung zuletzt umstritten war, aus Berlin Birte Sönnigsen.
5: Die Pflegeversicherung hat finanzielle Probleme. Die werden in Zukunft größer, auch weil Deutschland immer älter wird. Deshalb hat die Bundesregierung Fachleute beauftragt, Vorschläge auszuarbeiten, wie sich die Finanzen der Pflegeversicherung auch langfristig stabilisieren lassen. Ihre Vorschläge will Bundesgesundheitsminister Carsten Linnemann als Grundlage für eine umfassende Strukturreform nutzen.
6: Ich finde, es ist auch kein Hexenwerk. Es braucht nur Mut, sich auf wirklich diejenigen zu konzentrieren, die wirklich Hilfe brauchen. Und deshalb freue ich mich auf die Ergebnisse. Und dann müssen wir als Politik den Mut auch haben, diese Dinge möglichst größtenteils umzusetzen.
5: 13 Fachleute machen sich jetzt also an die Arbeit. Gesundheitsökonomen, Pflegefachleute, Versicherungsexpertinnen und Juristen. Sie sollen die Finanzen der Pflegeversicherung analysieren und Vorschläge machen, wie sich das System in Zukunft finanzieren lässt. 2 Vorgaben macht der Minister.
6: Die eine Leitplanke ist,

0: dass wir nicht mehr so viel Geld haben. Und auf der anderen Seite können wir auch nicht die Beiträge immer weiter erhöhen, weil die Arbeitnehmer und Arbeitgeber dann immer weniger netto vom Brutto haben. Und diese beiden Leitplanken, die sind gesetzt. Und alles andere muss man dann diskutieren.
1: Die Fachleute sollen sich zum Beispiel auch mit dem Thema Prävention befassen, damit möglichst viele Menschen erst später im Leben pflegebedürftig werden. Und es wird auch um die Frage gehen, wie pflegende Angehörige Beruf und Pflege besser miteinander vereinbaren können. Denn die allermeisten Menschen in Deutschland werden zu Hause gepflegt. Die SPD hatte darauf gedrungen, dass die Fachleute auch prüfen, ob ein finanzieller Ausgleich zwischen gesetzlicher und privater Pflegeversicherung sinnvoll und möglich ist und wie sich der Anteil, den die Pflegebedürftigen selbst zahlen, begrenzen lässt. Der CDU ist wichtig, dass die Menschen in Zukunft auch vermehrt auf private Vorsorge setzen. Denn die Pflegeversicherung soll auch in Zukunft keine Vollversicherung werden, sondern nur für einen Teil der Pflegekosten aufkommen, sagt Gesundheitsminister Lindemann.
0: Ich glaube, dass man vielleicht in der Vergangenheit so oft versucht hat, daraus eine Vollversicherung zu machen. Und das hat man nie richtig geschafft. Entweder hätte man es richtig machen müssen, aber nicht halb. So, und deshalb, glaube ich, müssen wir auch deutlich machen, das ist eine Zusatzversicherung.
1: Wie diese Zusatzversicherung in Zukunft aussieht, dazu erwartet der Minister im Januar Vorschläge von der Kommission. Das Gesetz, das daraus folgt, soll dann schon im kommenden Juli in Kraft treten.
2: Birte Sönnigsen über die neue Kommission, die Vorschläge zu einer Pflegereform erarbeiten soll.
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2: 87 Jahre alt ist Volker Schlöndorff jetzt. An den Ruhestand denkt der Regisseur aber noch lange nicht. Diese Woche kommt sein neuer Film Heimsuchung bundesweit ins Kino. Eine Romanverfilmung. Wie gelungen seine neue Literaturadaption ist, Bettina Dunkel.
4: Als die Welt in Volker Schlöndorffs neuem Film noch perfekt erscheint, stellt ein jüdisches Mädchen eine Frage. Warum schauen alle immer so gern aufs Wasser? Vielleicht, so mutmaßt ihr Vater, weil über dem Wasser so viel leerer Himmel sei. Und manchmal würden Menschen gern einfach mal nichts sehen. Hinschauen und gleichzeitig wegschauen. Das ist eins der bestimmenden Themen in Heimsuchung, eine Jahrhundertgeschichte. Ein Haus am brandenburgischen Scharmützelsee ist der zentrale Ort dieser so politischen wie persönlichen Deutschlandchronik. Auf kleinstem Raum wird von großen Umbrüchen erzählt. Vom Ende der Weimarer Republik, dem Nationalsozialismus, der DDR, der Nachwendezeit. Und von Flucht, Vertreibung, der Suche nach Sicherheit, dem Verfall der Moral.
5: Jetzt ist uns die Heimat zur Falle geworden.
4: Basis dieses komplexen Stoffs ist der Roman Heimsuchung von Jenny Erpenbeck. Das anfangs erwähnte Gespräch zwischen Vater und Tochter kommt auch im Buch vor. Als Schlüsselszene zu erkennen, ist es dort jedoch nicht so leicht. Dazu ist der Erzählstil zu fragmentarisch, wechseln die Zeitebenen zu sehr. Was auch Volker Schlöndorff vor Herausforderungen gestellt hat. Denn obwohl der Impuls zur Verfilmung von ihm ausging, beim Verfassen des Drehbuchs merkte er bald,
6: sehr grauenhaft, sehr dauernd, Flashback vorwärts, hinter und so weiter, ist mir ja völlig verloren als Zuschauer und habe versucht, lässt sich diese Geschichte auch chronologisch erzählen.
4: Natürlich ging das, weil Schlöndorff im Laufe seiner 60 Jahre umfassenden Karriere schon zahlreiche Romane für die Leinwand adaptiert hat und weil Jenny Erpenbeck ihn unterstützt hat, vor allem beim Ausarbeiten der Dialoge, die es im Roman praktisch nicht gibt.
6: Es sind nur lauter Augenblicke nebeneinander. Wie sollen die denn zusammenhalten? Ja, da bist du gefordert. Muss halt jede Szene so interessant sein, dass man sich auf die nächste freut.
4: Wobei freuen angesichts der beklemmenden Ereignisse nicht unbedingt das richtige Wort ist. Die Kostüme, die Landschaft und das Haus am See, gedreht wurde im südlich von Potsdam gelegenen Sommerhaus von Albert Einstein, sind zwar eine Augenweide, doch was hier im Lauf der Jahrzehnte geschieht, wirft dunkle Schatten auf das Idyll. Lars Eidinger spielt einmal mehr einen schmierigen Widerling. Als NS-treuer Architekt nutzt er die Not seiner jüdischen Nachbarn aus, die zu Flucht und Grundstücksverkauf gezwungen sind.
7: Ich könnte Ihnen etwa die Hälfte zahlen, inklusive der Hütte.
4: Eine andere Form der Gefühlskälte transportiert Martina Gedeck. Auch sie sticht aus dem Cast heraus, spielt in einem späteren Kapitel des Films eine aus dem russischen Exil heimgekehrte Schriftstellerin. Um in dem nun in der DDR gelegenen Seehaus ein besseres Leben führen zu können, verrät sie ihre Ideale.
8: Ich kehre heim, Aber würde uns dieses Deutschland je wieder Heimat sein?
4: Sie scheitert, wie so viele andere in Heimsuchungen. Auf der Suche nach Heimat und Geborgenheit werden sie von den Geistern der Vergangenheit heimgesucht, werden mit persönlichen Fehlern konfrontiert, die auch für die Verfehlungen der Gesellschaft stehen. Den nüchternen und auch deswegen so einnehmenden Stil der Buchvorlage kann Schlöndorff nicht auf die Leinwand übersetzen. Bisweilen wird es doch arg pathetisch. Aber vielleicht wollte er genau das. Denn mit Emotionen erreicht man Menschen. Idealerweise auch jene, die zunehmend geschichtsvergessen sind und die aktuellen politischen Umbrüche betrachten wie die Filmfiguren am See. Sie schauen hin und sehen gleichzeitig weg.
2: Heimsuchung, eine Jahrhundertgeschichte, Volker Schlöndorffs Verfilmung des Jenny Appenbeck-Romans läuft ab morgen in unseren Kinos.
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2: Und jetzt geht's weiter mit der Champions League und Henrik Lückhoff.
9: Es ist Teil 2 der Champions League-Woche und hier gibt's jetzt gleich die deutsche Konferenz live und in voller Länge mit Dortmund und mit dem VfB Stuttgart. Gestern ist ja der FC Bayern nicht über ein 3:3 bei Viking Stavanger hinausgekommen in Norwegen auf Kunstrasen. Und so ein kleines Abenteuer wartet heute Abend auch auf Borussia Dortmund in Norwegen auf Kunstrasen. Aber nicht in Stavanger natürlich, sondern bei Bodø Glimt. Und auch der VfB Stuttgart hat eine unangenehme Auswärtsaufgabe vor sich bei Slovan Bratislava. Und jetzt geht's in die Konferenz und wir starten in Bodø Glimt bei Burkhard Hupe.
10: Go Quell Far Polar Sirkelen. Hallo Bodø, hallo Champions League. Guten Abend vom Polarkreis. Hier ist Bodø. Hier ist die Champions League. Bodø Glimt gegen Borussia Dortmund. 8000 Zuschauer, alle in Gelb und viele davon auch in Gelb-Schwarz, weil das auch die Farben von Bodø Glimt sind. Und 404 Fans aus Dortmund haben den Weg hier 80 Kilometer nördlich zum Polarkreis gefunden. Nördlichster Spielort in der Champions League aller Zeiten. Und die Favoritenrolle ist irgendwie auch klar. Borussia Dortmund müsste und sollte hier gewinnen. Beim aktuellen Mittabellenführer in Norwegen, beim aktuellen Pokalsieger, bei der Überraschungsmannschaft des Vorjahres. Aber hey, der Konjunktiv Borussia Dortmund und die Champions League, das sind mindestens drei verschiedene Paar Schuhe. Wie sieht es aus für den VfB Stuttgart in Bratislava, JJ Rieck? Favoritenrolle klar bei den Schwaben, oder?
11: Absolut. Ahoi aus Bratislava, hier von der Donau. Jetzt in dieser Sekunde der Anstoß, Stiller in Weiß in die Reihen des VfB hinein, der heute hier nur 1.100 Fans an seiner Seite hat. Das Ganze nach einer wirklich operettenhaften Begrüßung, einer riesen Lasershow. Jetzt relativ ruhig die Arena, anders als angekündigt. Doch wahrscheinlich fast ganz ausverkauft. 22.500 sind mit dabei und sehen den Serienmeister aus der Slowakei. 25 Titel für die Mannschaft hier aus der Hauptstadt, die jetzt versucht nach vorn zu kommen. Aber der Versuch geht daneben. Aber ich bleibe dabei und Burkhardt hat es ja auch schon angedeutet. Die drei Punkte müssen heute her für den VfB, wenn es denn weitergehen soll. Achtung, erste Gelegenheit. Bredlo wischt den Ball mit der rechten Hand gerade so raus. Um Himmels Willen, das war fast ein Fehlstart für die Schwaben. Weiter geht's mit Ballbesitz aber erstmal und zurück in die Hintermannschaft von Slovan. Und dann nach diesem kurzen Schreck rüber an den Polarkreis oder fast an den Polarkreis.
10: Ja, und da hat Bodø Glimt die erste Offensivaktion. Schuss aus der zweiten Reihe. Oh, der ist knapp drüber. Der war auch nicht schlecht und der war mit viel Gefühl abgegeben von Sondre Brünstad-Fett aus dem Zentrum. 18 Meter die Entfernung. Das ist die neuralgische Stelle im Spiel von Borussia Dortmund und das schon seit vielen Jahren. Also das Zentrum direkt vorm 16er, 5 Meter in die Tiefe etwa. Da sind sie oft einfach personell nicht stark genug. Und Dortmund ja heute sowieso mit einer recht ungewöhnlichen Mannschaftsaufstellung, weil Trainer Niko Kovac auf kleine, wendige Spieler, vor allen Dingen in der Offensive, setzt. Also mit Fabio Silva, Carrezas und Inacio und auch mit Bayer auf der rechten Schiene einen Spieler bringt, der nicht Riasson heißt, der Norweger, der gestern noch bei der Abschlusspressekonferenz viel gelacht hat mit den norwegischen Kollegen. Wir hatten keine Ahnung, worüber er spricht, aber es sah alles total harmonisch aus. Also der sitzt zunächst auch nur auf der Bank. Jetzt können sich die Dortmunder zum ersten Mal befreien und kommen mit Inacio über die linke Seite. Führt den Ball jetzt schon über 30 Meter, könnte ihn eine Position weiterschieben auf die linke Seite. Aber Fabio Silva kommt ein bisschen ins Straucheln, kann den Ball nicht kontrollieren. Hier weiter 0-0, wieder 3600 Kilometer südöstlich nach Bratislava.

0: Ja, ich habe auch nachgeguckt, Burkhardt. 35 Stunden wären es mit dem Auto. Wenn ich mich jetzt auf den Weg machen würde, dann würde ich aber den Angriff von Slovan verpassen. Nächster Schuss auf Bredlo. Dann gehen wir mal schnell durch die Mannschaftsaufstellung des VfB. Denn am Wochenende in Paderborn hat hier hinten Simon Tor gestanden. Also 5 Veränderungen bei der Mannschaft von Sebastian Hoeneß. Alles so ein bisschen erwartet. Viererkette mit Wagnermann, Jelt, Chabot und Hendricks. Der Linksfuß aus den Niederlanden spielt links, weil der einzige wirkliche echte Stammspieler beim VfB mit Mittelstädt fehlt. Der hatte sich ja an der Ferse verletzt. Das war ein bitterer Ausfall. Dafür ist Chabot, der Türsteher da hinten in der Abwehr, jetzt wieder mit dabei. Der hat jetzt den Ball, wird ihn wahrscheinlich gleich rausbefördern auf die linke Seite zu Hendricks und der dann mit einem kurzen Stups darüber zu Führich. Wir sind im Mittelfeld gelandet, geht von Führich dann wieder zurück in die Abwehr. Schnell der Gang durch die Mannschaftsteile noch zu Ende gebracht. Stiller und Prömel, Prömel neu an der Seite von Stiller im Mittelfeld und dann vorne der Angriff mit Elkanus, mit Undav, der in dieser Saison immer noch seinem ersten Tor hinterherrennt. Führich hatte ich genannt und die Spitze auch dahin wechselt. Pečinović, der könnte jetzt geschickt werden. Der junge Angreifer, der aus Wolfsburg kam, aber erstmal macht Führich noch einen Kringel, bleibt hier beim 0:0. Angenehme Bedingungen, 10 Grad, kaum Wind hier an der Donau in dieser ja, großen, historischen, geschichtsträchtigen Stadt, die zumal noch eine Besonderheit mitbringt, die einzige Hauptstadt der Welt, die an 2 Länder grenzt, nämlich an Ungarn und an Österreich. Von uns sind es nur 55 Kilometer nach Wien. Eine Menge Kilometerangaben, jetzt vielleicht mehr Tore. Burkhardt ist der Nächste bei der Polarmission.
1: Ja, die Dortmunder mit der ersten Ecke, die hat erstmal nichts eingebracht. Spielstand zwischen Bodø und der Borussia weiterhin 0:0. Die Dortmunder haben jetzt so ein bisschen das Kommando übernommen. Wunderbare Choreografien gab es in beiden Fanblöcken bei Bodø/Glimt. Riesiges Transparent, selbst gemalt in Zeichentrick oder Comicsprache und Comicschrift. Boarding completed und darauf zu sehen, ein gelbes Flugzeug, weil die Vereinsfarben gelb sind, das einmal über Europa kreist. Also die Freude über die Champions League, die ist nach wie vor greifbar hier in Bodø und bei der Borussia. Da haben sie einfach Schlittenhunde vor einem Borussia-Schlitten gespannt und gesagt, hey, durch den Polarkreis der Sonne entgegen, das ist unser Motto heute Abend hier zumindest. Und ich finde es ganz großartig, dass wirklich über 400 Dortmunder Fans den langen Weg auf sich genommen haben. Jetzt kommen die Dortmunder mal über die rechte Seite, aber Bodø/Glimt steht gleich wieder kompakt in der Defensive. Und natürlich geht es hier in der Anfangsphase erstmal darum, auf dem Kunstrasen die ersten Gehversuche und Stoppversuche und Passversuche ordentlich hinzukriegen. Jetzt kommt Dortmund über die linke Seite mit Bayer, spielt dann eine Station zurück auf Joey Fährmann. Aber das dauert alles ein kleines bisschen zu lange, ist zwar tief in der gegnerischen Hälfte, verspricht aber nicht den unmittelbaren Erfolg. Vielleicht jetzt die Flanke von Svensson von der rechten Seite. Nee, die kommt auch erstmal nicht. Dann kommt ein flacher Ball auf den Elfmeterpunkt. Dann ein Schuss von Benze Baini aus der zweiten Reihe. Der geht deutlich vorbei. 0-0 hier, 0-0 in Bratislava bei JJ Rieck.
0: Ja, wir sind in der 6. Minute. Der VfB kommt mit Jelch, mittlerweile auch für die Nationalmannschaft berufen. Dann den Ball raus ins Mittelfeld, weitergeschoben zu Hendricks, der auf Führich, der muss erstmal die Füße da ein bisschen sortieren und verliert dann den Ball. Wir halten fest, die eine Szene, die ich erwähnt habe aus der ersten Minute, Süleyman Kamara durchgebrochen ist auf der linken Seite. Das war bislang die größte Chance dieser Partie. Jetzt vielleicht der erste gute Angriff des VfB über Wagnermann. Schaufelt den Ball rein und da wäre die Chance für Pečinović, der ganz knapp verpasst und dann geklärt von Slovan, die in einem Blau spielen und bei Burkhardt gerade die Choreo erwähnt hat. Hier gab es auch eine, allerdings nur eine, weil wie gesagt nicht so viele VfB-Fans hier vor Ort sind. Es gab Pride and Glory of Slovakia zu lesen. Hier, ich habe es gesagt, es ist der Serienmeister. Es ist die Mannschaft, die übrigens 1976 beim Sieg bei der Europameisterschaft der berühmten Nacht von Belgrad auch das Rückgrat der slowakischen Nationalmannschaft, der tschechischen Nationalmannschaft bildete. Also die Slovan-Spieler hier mit großer Tradition. Die übrigens, und dann haben wir gleich auch die größte Trophäe in unserer Konferenz für die Spezialisten verkauft, die übrigens sogar schon mal den Europapokal gewonnen haben gegen Barcelona. Eine gar nicht so unbekannte Mannschaft, wie ich finde. 3:2 Slovan Bratislava im Endspiel. Allerdings, wer sagt, wann war das denn? Ja, das war ein bisschen her. 1969. Das haben einige von euch wahrscheinlich verpasst. So wie vielleicht jetzt den nächsten guten Angriff, oder hoffentlich nicht, der Mannschaft bei Bodø/Glimt, des BVB. Aber erstmal muss ich dranbleiben, denn Wagnermann hat die Riesenchance. Ist durch. Und dann überlegt er eine Sekunde zu lang. Burkhardt, ich wollte zu dir geben. Aber er spielt nicht ab, schießt dann selbst und schießt direkt.

0: direkt auf den in Orange spielenden Keeper der Slowakei, schießt direkt auf Takac. Und das kann er natürlich dann irgendwie ausbessern, diese Riesenszene. Also eine Chance, sehr gut für die slowakische Mannschaft, für Slovan. Eine sehr gut, aber nicht gut vollendet vom VfB für Wagnermann. Aber keine Tore, genau wie am Polarkreis.
1: So sieht's aus. Eine Chance für die Hausherren gleich in der zweiten Minute. Durch Fett ein Schuss mit rechts aus 17, 18 Metern zentral, ging am Kasten vorbei. Kobel wäre vermutlich auch da gewesen. Und Dortmund hat bislang offensiv noch gar nichts zustande gekriegt. Also Girassi sitzt ja draußen und auch die weiten eröffnenden Bälle von Schlotterbeck wird man heute Abend nicht sehen, denn Nico Schlotterbeck hat die Reise aus Gründen der Belastungssteuerung gar nicht mitgemacht hier in den hohen Norden. Jetzt hat Bode Glimt ein bisschen Platz, kommt über die rechte Seite, kommt mit Blomberg. Der passt einmal flach in Richtung Elfmeterpunkt. Da ist Dortmund zunächst einmal auf der Höhe und kann den Ball nach außen wegverteidigen, nach links nämlich. Da versucht Fabio Silva ihn zu kontrollieren, wird dann aber gleich wieder hoch attackiert, festgetackert, fast an der eigenen Grundlinie. Ein Fehlpass ist das Ergebnis und Bode Glimt setzt nach, kommt über rechts mit Auckland. Der spielt wieder ins Zentrum, das machen die richtig gut. Jetzt haben sie vielleicht sogar eine Torchance oder eine Abschlusschance durch Helmersen, den Mittelstürmer, aber der kommt nicht durch. Aber dann im Mittelfeld eine gekonnte Grätsche, deshalb gibt es hier den brausenden Applaus, tolle Grätsche von Gundersen und zwar gegen den jungen Samuele Inacio. Ballgewinn Bode Glimt, aber Ballbesitz noch tief in der eigenen Hälfte, also weit weg vom Dortmunder Tor. Weiterhin Abtastphase hier vor den 8000 im Almasaris heute Abend. Asp-Myra-Stadion von Bode. Ein neues wird ein paar Kilometer von hier entfernt gebaut. Da passen dann 10.000 Zuschauer rein, JJ. So sind die Verhältnisse hier in Norwegen.
0: Ja, unser Stadion ist auch nicht so groß. Ich habe es gesagt, 22.500 sehen einen der auffälligsten in der Anfangsphase. Das ist dieser Süleyman Kamara auf der linken Seite bei den Gastgebern, Spieler aus Gambia, der Wagnermann immer wieder vor Rätsel stellt. Für mich ohnehin kein echter Mann für die Nationalmannschaft, wenn der nicht so schnell wäre. Fußball spielen kann er nicht besonders, finde ich ehrlicherweise, aber okay. Also Wagnermann auf der rechten Seite immer wieder mit Problemen, wenn Süleyman auf ihn zugerannt kommt, aber bislang nichts passiert. 0:0 hier, unverändert die Unterstützung natürlich vor allen Dingen von den Slovan-Fans zu hören, die ihre Mannschaft hier nach vorn treiben, aber der VfB hat sich jetzt erstmal den Ball geholt und mit verschiedenen Anweisungen mit der rechten Hand zeigt der Mann, um den so gezittert wurde, zeigt Chabot an, da müsst ihr hin, aber dann spielt er den Ball auf die linke Seite raus zu Führig. Sehr schöner Ball, lang über 30, 40 Meter, aber er war bei der Annahme Führig dann am Ende selber ins Seiten ausgerutscht, sodass nichts draus wird. Einwurf für die anderen, schnell zurück zu Chabot. Der hatte sich in Paderborn verletzt, er ist ohne Zweifel der wichtigste Mann in der Defensive, der Abwehrboss der Schwaben. Und dann hat sich diese Oberschenkelblessur als nicht so schwerwiegend erwiesen. Schon wieder dieser Süleyman über die linke Seite. Jetzt doppeln sie, Elkanus kommt dazu, Wagnermann ist auch da. Er ist an beiden vorbei. Jungs, das habt ihr schlecht gemacht. Und Süleyman reißt beide Arme nach oben, um das Publikum mitzunehmen. Ist bislang hier der auffälligste, ich habe es gesagt. Tore haben wir keine, aber im Moment macht Slovan ein bisschen mehr Alarm in dieser Phase des Spiels. Zum 0:0 geht es zu den Dortmundern, die heute, wie gesagt, auch oder wie gehört, auch einen der großen Abwehrrecken nicht mit dabei haben. Aber da gab es die berühmte Vokabel von Burkhardt, Belastungssteuerung.
1: Ja, Nico Schlotterbeck hat ja Sprunggelenksprobleme. Sprunggelenk und Kunstrasen, das passt auch im Profifußball nicht unbedingt zusammen. Die Dortmunder hatten zweimal jetzt richtig Glück. Wieder Schüsse aus der zweiten Reihe von Bode Glimt. Einmal gerade noch so zur Ecke geblockt, der wäre sonst vermutlich drin gewesen. Dieser Versuch von Berg in der 9. Minute und 60 Sekunden später Jens-Peter Hauge, den man sich ja vielleicht noch erinnert, weil er mal in Frankfurt gespielt hat. Auch er mit einem guten Schuss trifft den Ball allerdings nicht voll, sodass Kobel kein Problem hat im Dortmunder Tor. Also die Dortmunder verteidigen ein bisschen zu passiv, ein bisschen zu sehr auf gut Glück und nicht so dicht am Mann, wie man es braucht. Vermutlich ist das auch ein Zugeständnis an diese ungewohnten Platzverhältnisse an den Kunstrasen hier nördlich des Polarkreises. Eine andere Spielfläche kommt halt einfach nicht in Frage. Und bis weit in die 50er Jahre hinein, und dann höre ich aber auch schon wieder auf mit Geschichtsunterricht, waren aus witterungstechnischen Gründen Vereine aus Nordnorwegen gar nicht zugelassen für die Meisterschaft in Norwegen. Da gab es so eine Grenze, die da gezogen wird, eine geografische. Und da lag Bodø Glimt einfach darüber. Und dann durften die nicht mitspielen um die norwegische Meisterschaft. Hat ohnehin lange

0: gedauert, bis sie den ersten Titel geholt haben. 2020 war das. Danach allerdings noch drei weitere, also viermal Meister geworden. Aktuell liefern sie sich ein Kopf-an-Kopf-Rennen mit Viking Stavanger, sind unangefochten, beide vorne, Stavanger, der aktuelle Meister, und Bodø/Glimt, beide punktgleich und mit dem exakt selben Torverhältnis. Also da ist richtig Spannung garantiert. Spannend ist es natürlich auch hier, 0:0 nach wie vor der Spielstand, aber Bodø/Glimt weiß mehr mit dem Ball anzufangen als Borussia Dortmund. Die Dortmunder verlegen sich immer mehr aufs Konterspiel, sind jetzt allerdings defensiv gefragt. Björkchen kommt über die rechte Seite, spielt dann nochmal in die halblinke Verbindung. Da spielen sie sich jetzt fest auf dem linken Flügel. Die Gastgeber, dann sind sie im Strafraum, Hackenball zurück an den Strafraum und gar nicht mal so ungefährlich. Dortmund kommt dazwischen, Waldemar Anton versucht per Applaus und heftigen Gesten seine Spieler irgendwie wach zu kriegen. Aber nächster Angriff, Bodø/Glimt. Also im Moment hier fast Spiel auf ein Tor. JJ, wie ist es bei dir?
1: Jetzt kommt der VfB mal beim Stand von 0:0 mit einem der besten Techniker, mit Elkanos. Da ist noch ein Fuß dazwischen, in diesem Fall von Sandro Cruz, einem Angolaner. Und deswegen gibt es eine Ecke. Insgesamt so ein bisschen mehr Alarm von Seiten der Blauen, der Mannschaft von Slovan Bratislava. Im Moment nur Vierter in der nationalen Liga. Wir haben so eine Zwölferliga hier, aber wie gesagt, normalerweise eigentlich als Serienmeister gesetzt. Dunajská Streda führt zurzeit die slowakische Meisterschaft. Hier dieses 5-Millionen-Landes an. Ecke gibt es jetzt von Stiller, deswegen im Hintergrund vielleicht die Pfiffe. Und auf der Seite der wenigen VfB-Fans natürlich die Schals kreisend in der Luft. Pfeifkonzert hört ihr im Hintergrund. Blick zur Uhr, 15. Minute, Ball mit links reingebracht. Am Ende sind sie aber da. Prömel hatte versucht, auf den Ball zuzulaufen, ihn zu verlängern. Nichts draus geworden, aber es gibt noch die Chance von Führig. Seitenwechsel, schöner Kopfball von Hendricks, aber drüber, der hier in dieser Partie die erste gelbe Karte gesehen hat. Bislang ansonsten in Sachen Statistik noch nichts Wesentliches eingegangen. Hier im Narodny Futbolovy Stadion, das ist das Nationalstadion logischerweise. Die deutsche Nationalmannschaft hat schlechte Erinnerungen an die Wiese hier, denn sie haben hier zum Auftakt der WM-Qualifikation mit 0:2 verloren, damals noch unter Julian Nagelsmann. Ball ist mittlerweile bei Bredlo gelandet, Viertelstunde durch, keine Tore. Und ähnlich wie beim Burkhardt, ein Gegner, der ordentlich dagegen hält und wenig zulässt.
0: Ja, das muss man absolut so unterschreiben. Bodø/Glimt macht hier nach wie vor das Spiel, kommt jetzt schon wieder mit viel Tempo durchs Zentrum, mit viel Selbstbewusstsein. Jens-Peter Hauge leitet den Angriff ein und dann geht es rüber auf den rechten Flügel. Da ist Ole Blomberg, der ist immer noch am Ball, spielt dann eine Station weiter auf dem rechten Flügel. Da ist Brünstad, fällt, und der hat auch schon eine Chance hier gleich in der Anfangsphase. Er schiebt nochmal weiter. Also sie spielen es klein, fein, schnell, geschickt, immer wieder bauen sie Dreiecke auf der Seite, wo der Ball dann ganz unspektakulär eigentlich von einem Fuß zum anderen rollt, aber die Dortmunder laufen da hinterher, so als würden sie im Kreis spielen, 5-2, und die 2 wären die Dortmunder, die hätten keine Chance an den Ball ranzukommen. Jetzt wird die Seite mal gewechselt bei Bodø/Glimt, geht raus auf den linken Flügel, dann wieder hinein zur Mitte auf Patrick Berg, und der Berg rutscht erstmal aus, aber Dortmund mit Problemen, den Ball zu erobern. Das gelingt jetzt doch mit ein bisschen Verzögerung. Versuchen sie es über die rechte Seite mit Karezas, der bislang noch keine Wirkung gezeigt hat. Der junge Grieche, der bei beiden Länderspielen gegen Deutschland, finde ich, einen vorzüglichen Eindruck hinterlassen hat. Weiter Einwurf Borussia Dortmund, direkt wieder auf einen blonden Schädel eines Norwegers. Also es ist ein hartes Stück Arbeit und Dortmund ist irgendwie noch gar nicht so richtig in diesem komplizierten Auswärtsspiel angekommen. Die Stuttgarter aber schon jetzt wirklich, oder?
1: Ja, immer wenn du rübergibst, dann gibt es einen Angriff der Weißen mit dem roten Brustring. Ganz in Weiß heute, nur der berühmte rote Brustring deutlich zu erkennen. Führig jetzt mit dem Tempo-Dribbling, hat eine 1-gegen-1-Situation gut gelöst. Der Ball kam aber am Ende dann doch nicht an. Insgesamt mehr Ballbesitz inzwischen für die Stuttgarter. Jetzt der Ball im Übrigen im Aus, direkt für vor Yaya Touré, der noch absolut fit aussieht, hat seine Karriere ja erst im Jahr 2020, glaube ich, in China beendet, nach großen Jahren Barcelona, Manchester City. Ihr habt die Vereine alle parat, einer der besten Mittelfeldspieler der Welt. Schaut jetzt, wie der VfB kommt, über Undav, der dreht sich, lässt den Ball ein bisschen zu weit weg. Elkanus ist auf der rechten Seite blank und dann verspringt ihm der Ball. Boah, bei so einem 5-Sterne-Techniker, so ein Fehler in der Ballannahme, das war eine sehr gute Gelegenheit für Elkanus. eine Freude, den zu sehen, den Marokkaner auf der rechten Seite, der heute Leveling ersetzt und der jetzt immer noch deutliches Zeichen für seine eigene Unzufriedenheit die Hände vors Gesicht zu legen und sagt, Mann, oh Mann, was habe ich denn da angestellt? Übrigens, Burkhard, das muss ich auch noch schnell erzählen, weil du vom Kunstrasen gesprochen hast. Also die Meisterschaft der Greenkeeper gewinnt der Greenkeeper von Bratislava nicht, die europäische. Hier ist auch mächtig viel Braun zu sehen und es sind ja immer diese berühmten Kunstfasern da eingewebt in den normalen Naturrasen. Also da sind so viele braune Stellen, dass die wahrscheinlich sagen würden, die Spieler des VfB, da hätten wir lieber auf dem Kunstrasen bei Bodø Glimt gespielt, auch wenn das Wetter da deutlich kälter ist, bestimmt 10 Grad weniger als bei uns hier an der Donau.
0: Ja, aber wir sind immer noch im positiven Bereich und das ist schon mehr, als wir gestern Abend erwartet hatten. 0:0, der Spielstand 4-5 Grad über Null und Bodø Glimt hat eine ganze Menge vor heute Abend. Die Mannschaft ist sehr aktiv mit viel Bewegung abseits des Balls, mit vielen kurzen Passstaffetten und Dortmund bislang fast ausnehmend in der Rolle des interessierten Beobachters. Auch jetzt wieder eine Staffette über sicherlich 20, 25 Stationen, mittlerweile tief in der Hälfte von Borussia Dortmund. Und kein großer Ballgewinn, aber du zermürbst deinen Gegner, wenn er einfach keine Chance hat, an den Ball heranzukommen. Und dann aufgedreht zur Mitte und dann der Chipper raus auf die linke Seite. Guter Steckball, gut nachgearbeitet in diesem Fall von Fett, dem Norweger. Der wird allerdings dann ein bisschen nach außen wegverteidigt von Karezas. Trotzdem bleibt der Ball, wird dann gleich wieder angespielt. Jetzt hat er eine Schussmöglichkeit. Koma steckt sich, kommt nicht dran. Ball geht vorbei. Holla die Waldfee. Der Fett macht's richtig gut. Sondre Brünstad, Fett richtig stark von halb links mit dem rechten Fuß. Wunderbar aufs lange Eck gezogen und der Ball rauscht aber wirklich nur Zentimeter halb hoch am rechten Pfosten vorbei. Nächste Top-Gelegenheit für die Hausherren, die mittlerweile das 1:0 längst verdient hätten. Borussia Dortmund findet offensiv nach wie vor überhaupt nicht statt. Bislang komplette Enttäuschung der Auftritt von Borussia Dortmund, weil auch die Zweikämpfe mehrheitlich verloren gehen und die Spieler sich dann oft nur mit einem Foul zu helfen wissen. Wie jetzt gibt es wieder einen Freistoß tief in der Hälfte der Dortmunder. Also Alarmstufe Schwarz-Gelb, würde ich mal sagen, hier in Bodø. Glimmt übrigens, JJ heißt Blitz, falls du dich das schon gefragt haben solltest.
1: Ja, das wollte ich gerade fragen. Jetzt muss ich aber aufpassen, weil wie der Blitz jetzt die Blauen kommen mit ihrem erfahrenen Stürmer und Kapitän mit Andrasch, dem Slowenen, der Meisterschaften gesammelt hat in ganz Europa. Jetzt schon im 16er drin. Schusschance für die Mannschaft von Slovan. Geblockt das Ganze noch in letzter Sekunde, sodass der VfB jetzt mit Elkan Nusmar starten könnte, der heute irgendwie einen komplett gebrauchten Tag hat. So viele Fehler habe ich bei dem selten gesehen. Unter anderem hat sein Ballverlust dazu beigetragen, dass die Blauen von Slovan Bratislava hier gerade den nächsten Überfall starten konnten und jetzt das Ganze unterbrochen beim Stand von 0:0. Schauen wir auf die Uhr, 20 Minuten rum. Aber die gute Nachricht, Burkhard, ist natürlich, wenn man das mit den Bayern vergleicht, haben sie ja schon mal besser angefangen. Da stand es ja zur Halbzeit dann sogar 0:2 gegen die Norweger, die gestern in der Champions League unterwegs waren. Also 0:0 auf beiden Plätzen hier der Stand. Und der nächste Angriff läuft. Jetzt mit Undav. Der will den Ball durchlassen für Führig, bleibt aber hängen. Es ist irgendwie wie verhext mit diesem Dennis Undav in dieser jetzt laufenden Saison. Ihr wisst es, in der Bundesliga auch noch ohne Treffer. Mittlerweile der VfB aber mit mehr Gelegenheit, muss kurz draufbleiben, denn sie kommen schon wieder mit Elkanus, mit Undav. 1, 2, 3, 4. Stuttgart direkt am 16er. Spielen sie jetzt kurz den Ball zu, aber dann Stillers Ball auf Undav bleibt hängen. So bleibt es hier beim 0:0. Ab nach Bodø.
0: Es geht nach wie vor nicht zusammen für den BVB. Nächster Angriff, Bodø Glimt, Weiterschlag raus auf den rechten Flügel. Ein bisschen zu weit geraten. Kobel ist da, nimmt den Ball auf. Kobel, der eben gerade großes Glück hatte bei diesem Schlenzer von Sondre Brünstad Fett von halb links mit dem rechten Fuß aus 12, 13 Metern. Ging nur ganz knapp am langen Pfosten vorbei. Spielaufbau, Borussia Dortmund, Ben Sebaini ist wieder dabei und Bayer versucht es auf der linken Seite, kriegt einen Einwurf, war höchst umstritten, aber der Bayer macht's ganz cool, nimmt sich den Ball einfach und wartet gar nicht ab, was der Schiedsrichterassistent anzeigt. Und dann geht es einfach weiter mit Einwurf Dortmund. Aber der Ball ist schon wieder weg. Und Bellingham ist pottensauer im Zentrum, dass die Dortmunder einfach nicht ins Passspiel kommen. Dass Samuele Inacio dann völlig ohne Not in die Mitte dribbelt und sich festdribbelt und dann faul spielt. Und das bedeutet, Dortmund läuft der Musik schon wieder hinterher, schon wieder Ballbesitz für die ganz in Gelb gekleideten Gastgeber. Geht's los auf der linken Seite mit Jens-Peter Hauge. Der spielt wieder zurück in die eigene Hälfte. Es sieht ziemlich cool und souverän aus, wie der norwegische Pokalsieger hier aktuell gegen Borussia Dortmund auftritt und die Dortmund

0: oder haben keine guten Erinnerungen an diese Mannschaft, die sich schon seit so vielen Jahren kennt, die zum großen Teil aus gebürtigen Bordeauxern besteht. Ich glaube, das sagt man tatsächlich so. Und ja, da merkt man einfach, die wissen genau, was zu tun ist. Und Dortmund weiß das eben aktuell nicht. Und deshalb sieht das Spiel so aus, wie es aussieht. Nämlich nicht besonders gut aus Dortmunder Sicht. Der Spielstand ist noch erträglich. 0-0, wie bei dir, JJ.
1: Ja, während du heute viele Bordeauxer getroffen hast, habe ich viele Menschen aus Bratislava getroffen hier. Jetzt aber Freistoß für den VfB. 23 Minuten, Hälfte der ersten Halbzeit ist rum. Sehr gute Gelegenheit für die Stuttgarter Führer. Schaut noch mal so an diesem Gewühl vorbei, wo er mit dem Ball hin will. 1, 2, 3, 4, 5, 6 Stuttgarter direkt am 5-Meter-Raum. Ball kommt rein, reingeschaufelt von Chabot wieder in die Mitte und ins Tor. Nee, doch nicht. Und auf noch mal. Nächste Gelegenheit. Der muss doch rein. Was für eine kuriose Szene. Also der war ja mehr drin als draußen und jetzt läuft der Konter auf der anderen Seite für die Spieler von Slovan. Aufgelaufen das Ganze, aber weggepfiffen. Basegian, der Armenier, startet sozusagen seinen Angriff in die nächste und in die andere Richtung. Aber was für eine Gelegenheit. Aus vielleicht 2 Metern der Schuss von Undaf und dann immer wieder irgendein Körperteil dazwischen und dann bringen sie den Ball irgendwie raus. Eigentlich muss er rein. Mittlerweile müsste der VfB hier führen. Aber du hast es schon eingangs gesagt, die Konjunktive helfen ja nicht. Das geht ja nicht. Auch nicht bei der Champions League in die Statistik.
0: Ja, aber Borussia Dortmund sollte und müsste eigentlich sehr viel besser Fußball spielen können. Dass sie unbedingt gewinnen, will ich gar nicht sagen. Aber es ist bislang wirklich ziemlich kläglich, was Dortmund hier auf den Kunstrasen gebracht hat. Jetzt vielleicht mal ein Konter über die linke Seite. Steiler Ball auf Silva. Der geht ins Dribbling, spielt dann raus auf den rechten Flügel aus Svensson, der mit nach vorne gekommen ist, der rechte Schienenspieler. Der wieder kurz und dann kommt der Ball in die Mitte. Der ist aber viel zu ungefährlich von Carezza. So eine sichere Beute für Nikita Haikin. Einen Torhüter in Israel geboren als Sohn russischer Eltern, hatte lange den russischen Pass und als er dann genügend Zeit hier am Polarkreis verbracht hatte bei Bodø/Glimt, hat er den norwegischen angenommen und hat hier sein sportliches Glück gefunden, nachdem er doch so als Weltenbummler in Sachen Fußball unterwegs war viele Jahre. Dortmund kommt jetzt mal durchs Zentrum mit Bellingham, hat sich mal festgesetzt, ausnahmsweise am gegnerischen Strafraum. Schippball in den Strafraum hinein, hohes Bein von Silva und der Schiri ist gleich da und gleich schon wieder mit einer gelben Karte. Na nu. Eben war es der Gadou, der Verteidiger, das war okay, weil er seinen Gegenspieler festgehalten hat, abseits des Balls und jetzt hat Silva den Fuß ein bisschen zu hoch und trifft seinen Gegenspieler wohl auch ganz leicht an der Wange. Ja, kann man schon so machen. Also zweite gelbe Karte, wieder ein Dortmunder. Spielstand aber hier weiterhin 0-0. Partie aktuell unterbrochen, weil der Norweger behandelt werden muss. Deshalb gleich wieder nach Bratislava.
1: Ja, 5 Versuche des VfB auf das Tor. 2 der Spieler von Slovan, keine Tore. Jetzt die nächste Gelegenheit. Wagnermann in den Rückraum, aber zu ungenau. Es fehlt oft ein Stück. Es wurde ja ein bisschen geschimpft am Polarkreis über die Qualität des Spiels. Die ist hier auch nicht berauschend. Es bleibt dabei der auffälligste bei den Gastgebern, das ist dieser Süleyman, der jetzt die nächste gelbe Karte für seinen Gegenspieler hier produziert hat. Denn Elkanus kann sich am Ende nicht mehr helfen gegen die erstaunliche Geschwindigkeit dieses Menschen aus Gambia hier, der mit einem Sprint hier angezogen hat, der wahrscheinlich reichen würde, um sich für die Weltmeisterschaften im kommenden September in China zu qualifizieren in der Leichtathletik. Jetzt ist der Ball aber hinten beim Fußball, bei dem in Orange spielenden Schlussmann bei Takac. Weiterschlag wird ganz leicht für den Chabot, der ihn mit dem Kopf von seinem sehr gefährlich aussehenden Riesenbart da hinten dann wieder nach vorn gebracht hat. Und die Blauen haben den Ball aber einsammeln können, jetzt in ihren eigenen Reihen. Immer noch 0-0 der VfB, ich habe es gesagt, mit einem halben Dutzend Chancen. Eine hätte schon drin sein dürfen. Spielqualität auch so eher medium im Anschluss an das, was wir vom Polarkreis hören. Aber insgesamt ist der VfB jetzt aktuell in dieser Phase, zumindest im ersten Tor des Abends aus deutscher Sicht, ein bisschen näher als bei meinem geschätzten Kollegen.
0: Ja, obwohl die Dortmunder jetzt den Ball haben und auch mal ein bisschen Platz auf der rechten Seite, wenn sie es dann mal schnell weiterspielen. Aber Carezas geht wieder ins Dribbling und spielt dann Fehlpass auch raus auf die rechte Seite. Struktur im Minusbereich von Borussia Dortmund. Weiter Schlag jetzt, weiter Konterball von Bodø/Glimt raus auf die linke Seite. Jetzt Peter Hauge ist schon im Strafraum, spielt auf den zweiten Pfosten, er verpasst. in der Mitte. Blomberg rutscht zu spät auf dem Hosenboden in hohem Tempo hinein. Jens-Peter Hauge mit viel Zuversicht diesen Ball in die Mitte reingeschlagen von der linken Seite. Die Deckung der Dortmunder komplett entblößt, mein lieber Scholli. Also die haben nach wie vor große, große Probleme, die Dortmunder. Bislang hat sich das nicht ausgezahlt, dass Niko Kovac, der Trainer, dessen Vertrag ja vor ein paar Tagen bis 2029 verlängert worden ist, dass Kovac also auf die kleineren, auf die wendigen Spieler gesetzt hat und nicht auf die großen, auf die kantigen, auf einen Guirassy beispielsweise, auf einen Riasson, der eigentlich auf der rechten Seite auch gesetzt ist. Heute dürfen Eason Ignacio oder Silva oder auch Carrezas von Anfang an zeigen, was sie drauf haben. Und bislang ist das nicht so richtig viel gewesen. Aber auch, weil das Zentrum nicht funktioniert mit dem Niederländer Fermann oder mit Bellingham, da passiert so gut wie gar nichts. Dieses Zentrum wird fast bei jedem Angriff komplett ignoriert und überspielt. Es geht immer
1: Tor
0: über den Flügel.
1: In Bratislava.
0: Dann JJ.
1: Geht doch, Undav mit dem Treffer für den VfB, 29. Minute, wunderbar angespielt von Stiller, auch nicht wirklich ernsthaft gestört bei seinem Abschluss zur Führung, zum 1:0, der erste Treffer in dieser so schwierigen Saison für den Kapitän der Schwaben. Und natürlich sind sie jetzt alle da und herzen ihn und knuddeln ihn, nachdem er den Ball mit links vorbeigebracht hat. Ein Takac, der in der 24. Minute, also kurz zuvor, wir sind jetzt in der 29. noch so großartig gehalten hat, aber diesmal ist er am Ende relativ frei zum Abschluss gekommen aus 10 Metern. Abschluss, kurz verzögert, dann durch die Beine seines Gegenspielers hindurch ins lange Eck. 1:0 für die bessere Mannschaft. Ich hatte es gesagt, die Schwaben haben hier am ersten Tor mehr gebastelt als Slovan, aber ganz ehrlich, das muss auch so sein, nicht nur, wenn man auf den Marktwert dieser Mannschaften guckt. Slovan Bratislava, alle Spieler zusammen, ungefähr 38 Millionen. Der VfB hat da 400 Millionen in den Büchern stehen, sozusagen virtuell für den Marktwert der Spieler. Ich habe es eingangs bei uns in der Show gesagt, allein Leveling 40 Millionen ist teurer als die gesamte Mannschaft der slowakischen Elite-Liga hier, die die Meisterschaft ansonsten so dominiert, die hier aber beim Tor gar nicht gut aussah. Jetzt sind wir wieder bei Bodo Glimp, wo der BVB hoffentlich jetzt langsam auch mal ein bisschen Fahrt aufnimmt.
0: Kann ich nicht bestätigen, JJ. Also versuchen es mal wieder, haben mal wieder den Ball und versucht es mit einem schnellen Seitenwechsel von Anton, aber der kann gut verteidigen, das Spiel aufbauen, das ist nicht so seine Kernkompetenz. Bodö dazwischen mit dem Ball am Fuß und wenn was geht, oft über links und dann oft über Jens-Peter Hauge, der eben gerade auch wieder von links in die Mitte zog und dann abschloss, den Ball nicht voll traf, der ging dann doch deutlich am Kasten vorbei. Aber die Zahl der Abschlüsse bei Bodø Glimt ist jetzt schon in einer wirklich erstaunlichen Zahl angekommen, bei 6 nämlich. Und Dortmund hat noch nicht einen einzigen, den man irgendwie erwähnen müsste. Das ist für mich, ehrlich gesagt, schon ziemlich betrüblich festzustellen. Auch jetzt steht Dortmund wieder ziemlich tief hinten drinne und wartet, was Bodø Glimt so vorhat. Und die Gelben spielen sich den Ball ganz in Ruhe zu. Die könnten noch ein Fischbrötchen essen zwischendurch und würden sich nicht stören lassen. Also das sieht schon sehr, sehr selbstverständlich aus. Vorhin habe ich schon mal angedeutet, die Dortmunder haben ja schlechte Erfahrungen. Bodø Glimt hat in der Gruppenphase der vergangenen Champions-League-Saison in Dortmund 2:2 gespielt. Damals doppelter, doppelter Torschütz Julian Brandt. Jetzt aber Fehler in der Dortmunder Hintermannschaft. Ein Ball rutscht durch in die Mitte, wird nochmal abgelegt. Ein bisschen zu kompliziert. Andreas Helmersen hat zu schön versucht, anstatt direkt zu schießen. Dortmund kann es dann doch bereinigen. Also 2:2 nur in der Gruppenphase von Dortmund zu Hause vor 80.000 gegen Bodø Glimt. Das war schon sehr erstaunlich, was Bodø da zusammenspielte. Danach gab es dann diese unglaubliche Serie auch gegen große Mannschaften in der Champions League, wie gegen Atletico Madrid. Und diese Serie ging dann sehr, sehr lange und führte bis ins Achtelfinale. Jetzt gibt es ein Foulspiel abseits des Balls und zwar vom norwegischen Mittelstürmer Andreas Helmersen. Das Spiel ist unterbrochen. Hier 0-0, Bratislava jetzt 0-1, Jens Höckling.
1: Atletico Madrid, nächste Woche Dienstag, dann gegen den VfB bei uns wie gewohnt in ARD Sounds zuhören. Freue ich mich schon drauf. Sehe ich den VfB wieder, der hier verdientermaßen führt. Dennis Undaff, siehe da, kann doch noch Tore schießen. 24. Minute, Großchance noch vergeben. Takac, der Schlussmann von Slovan mit einer Riesentat. Aber dann jetzt bei diesem Abschluss hat er gezeigt, was er kann und warum er auch schon in der deutschen Fußballnationalmannschaft gespielt hat. Jetzt ja mittlerweile seit dieser Saison auch Kapitän Karasor.

0: ist gar nicht mehr so richtig gesetzt bei Sebastian Hoeneß. Wäre auch einer der Verkaufskandidaten sogar gewesen im Sommer. Aber offenbar hat sich, so hört man, niemand gefunden. Der Ball ist bei den Weißen. Die Stuttgarter machen das jetzt besser. Sie müssen, da kommen wir nochmal zur Eingangsidee zurück, sie müssen dieses Spiel auch gewinnen, auch in der ersten Champions-League-Saison nach langer Pause, als sie beispielsweise gegen Roter Stern verloren haben. Diese Spiele, wenn sie da unentschieden gespielt hätten, dann wären sie sogar weitergekommen in die K.O.-Runde. Und hier brauchen sie die Punkte, Atletico Madrid, das muss ich keinem von euch erzählen. Das ist dann nochmal eine ganz andere Geschichte. Auf einem heute nicht leicht zu bespielenden Rasen, habe ich vorhin mal angedeutet. Die Arena heißt hier übrigens Tehelne Polno oder das alte Stadion. Das heißt übersetzt, das werden die slowakischen Fußballfans wissen natürlich, das heißt Ziegelfeld. Und manchmal sieht das hier auch ein bisschen nach Feld aus. Jetzt kommt der Ball, aber erstmal in die Mitte. Ein slowakischer Spieler liegt auf dem Boden und Wagnermann mit einem richtig straffen Abschluss, der am Ende auf die Latte klatscht und dann hinten in den Fanblock hineinspringt. Das waren gut und gerne 20 Meter Direktabnahme. Volley aus der Luft, satt, nur 20 Zentimeter neben dem Knick. Wäre ein wunderschönes Tor geworden. Aber wir wollen nicht so knauserig sein. Wir haben ja schon eins hier in der Statistik seit der 29. Minute. Dennis Hundaff mit seinem ersten Saisontreffer hat den VfB verdientermaßen in Front gebracht. Burkhardt hatte vorhin so ein paar Mannschaften aufgezählt, die sich schwer getan haben. Manchester City hat da, glaube ich, auch 1-3 verloren bei Bodø Glimt. Also insofern, du hast ein bisschen gehadert mit den Borussen. Andere taten sich deutlich schwerer.
1: Ja, andere haben hier verloren, weil andere diese Mannschaft vielleicht auch ein bisschen unterschätzt haben. Aber die Dortmunder haben das ja nicht getan. Sind extra ein bisschen früher angereist gestern, um hier wenigstens einmal trainieren zu können. Aber hat alles nicht gefruchtet. Also das Spiel ist bislang sehr unansehnlich vom BVB. Und Bodø Glimt hat nach wie vor fast alles im Griff. Eben gerade hatte Fabio Silva mal so die Idee einer Chance. Allerdings aus dem ziemlich schwierigen Winkel kam er dann nicht mehr am gegnerischen Torhüter vorbei. Fast an der Grundlinie. Also ein richtiger Abschluss sieht dann auch anders aus. 0-0 der Spielstand. Bodø Glimt, die klar bessere Mannschaft. Mehr Ballbesitz und sehr viel mehr Abschlüsse. 6 an der Zahl. Einer davon war höchst vielversprechend von Fit. In der 19. Minute der Ball ging knapp vorbei. Dortmund versucht jetzt, das Spielgeschehen ein bisschen weiter wegzukriegen vom eigenen 16er, verlagert das Spiel raus auf die linke Seite. Aber diese Verlagerungen, wenn du diesen Untergrund nicht permanent bespielst, sind einfach ungeheuer schwierig. Sobald der Ball einmal ein bisschen zu früh aufsetzt, wird er zu schnell und landet im Seitenhaus. In diesem Fall ist Maxi Bayer da nicht hinterhergekommen. Einwurf gibt es für die Gastgeber, die spielen zurück in die eigene Hälfte. Also hier im Moment ziemlich viel Leerlauf. Bei dir klingt es irgendwie nach mehr Musik in Bratislava. Liegt vielleicht an der Stadt jetzt, Jörg?
0: Ja, List war hier unter anderem auch gewesen. Aber apropos Fischbrötchen, das fiel mir noch vorhin ein, als du das erzählt hast. Wenn du jemals hier wieder herkommst, mit der Champions League ist das ja immer möglich. Bei Slovan 25 Meisterschaften für diese Mannschaft, die hier die slowakische Nike-Liga dominiert, Nike-Liga dominiert. Dann unbedingt die Brimsen-Nockerl nehmen. Das sind Kartoffelteigtaschen mit Schafskäse. Ich habe schon geguckt, aber hier oben gibt es nichts dergleichen. Es sind eher die Klassiker der Stadion-Gastronomie wie Wurst hier angeboten. Aber ansonsten lohnt sich Bratislava. Vielleicht ähnlich wie Bodø Glimt, wenn es dort nicht nur Fischbrötchen gibt, sondern vielleicht auch andere sensationelle Fischgerichte. Ihr seid ja unterhalb der Lofoten und da gibt es guten Fisch. Wie komme ich jetzt darauf? Weil im Spiel Burkhardt im Moment wenig passiert. Es wird gewandert. Das ist mir natürlich jetzt gar nicht recht. Ich habe mich zwar über den ersten Saisontreffer und vor allen Dingen die Fans des VfB gefreut, aber bei dir höre ich, ist was los. Und da wollen wir hören, was da los war, dass die Bodøer so in Wallung brachte.
1: Ja, ein Freistoßpfiff zugunsten von Borussia Dortmund. Das Spiel übrigens, um das auch noch abzurunden, JJ, weder Fisch noch Fleisch. Also es passiert im Moment wirklich nach wie vor so gut wie gar nichts. Aber du hast recht, der Fisch ist wirklich sehr, sehr frisch. Gestern Abend Heilbutt, da träume ich noch ein paar Nächte von, das ist klar. Dortmund kommt jetzt mit einem weiten Schlag raus auf die linke Seite mit Maxi Bayer. Der kann den Ball mal festmachen und nimmt dann Samuel Inacio mit. Der öffnet dann durchs Zentrum. Anton täuscht an, den Ball nach rechts rauszugeben, aber es geht wieder raus auf den linken Flügel. Maxi Bayer wieder zurück in die Mitte auf Benze Baini. Der hat eben gerade schon eine schauspielerische Meisterleistung hingelegt, wollte vielleicht eine rote Karte ziehen, abseits des Balls, leichter Kontakt mit dem Mittelstürmer des Gegners, mit Helmersen, aber der hat ihn kaum berührt und Benze Baini legt da wirklich eine Riesenshow hin, wälzt sich auf dem Kunstrasen, hält sich schmerzverzerrt das Gesicht. Und da ist er gar nicht getroffen worden. Naja, hat er Glück, dass er da nicht noch eine Gelbe gekriegt hat für diese

0: ja bislang leicht zu merken. Denn es gab überhaupt nur einen bei diesem ersten Spiel, bei dem 3:1 Erfolg gegen Stavanger. Dreimal Demirovic, 20., 26., 32. Minute. Der schaut heute zu, war aber beim Aufwärmen einer der Besten, das darf ich sagen. Gibt ja dann immer diese Spiele, wo man den Ball in der Luft hält und der, der ihn dann irgendwie zu Boden prallen lässt, kriegt ein paar leichte Watschen. Und Demirovic war derjenige, der sie vor allen Dingen verteilen durfte. Jetzt schaut er zu, wie die Weißen mit mehr und mehr Ballbesitz, das sind die Stuttgarter, sich wieder in die Hälfte hineinbewegen. Prömel, der heute in der Mittelfeldrolle anstelle von Karasor spielt, dem alten Kapitän, dann Elkanus mit einem wieder nicht so richtig guten Ball. Jetzt kann es Wagnermann besser machen, auf den Kopf von Undaf. Nee, denkst du, Undaf hat aber noch die Füße drin, immer noch im 16er von Slovan. Jetzt bringen sie den Ball aber langsam erstmal hinaus oder heraus in Richtung vom Stürmer, von ihrem Mittelstürmer, von Sporac. Ich habe es vorhin mal gesagt, er hat Meisterschaften gefeiert mit diversen Mannschaften, mit Sporting Lissabon, war mit Basel zweimal Meister, war mit Olympia Ljubljana, ja, seine Heimat mal Meister, ist jetzt mittlerweile dreimal slowakischer Meister. Also ich weiß gar nicht, ob das so auch ein Rekord ist, wie viele Meisterschaften ein Spieler auf den europäischen Plätzen hier für verschiedene Länder erringen konnte. Er zählt dazu, er ist der Kapitän, eines der Gesichter dieser Mannschaft, die aber im Moment mächtig unter Druck stehen, den Ball jetzt mit einem langen Schlag aus dem eigenen 16er herausbringen, aber sofort kommt er wieder zurück, wenn Elkanus ihn jetzt erobern kann. Der heute, ehrlich, ich sehe den total gern, aber eines seiner schlechtesten Spiele macht, gar nicht so richtig auf die Wiese kommt. Wenn es so weitergeht, wird Leveling diesen Platz, den er ja in der Bundesliga noch bekleidet hat, gegen Paderborn, dass man mit 2:0 gewann am Samstag, hier dann ausüben oder ausführen konnte auf dieser Position. Slovan hat den Ball, Slovan fällt wenig ein, Stuttgart ist besser und sie führen verdient mit 1:0. Wir gehen in die letzten 5 Minuten der ersten Halbzeit und auch am Polarkreis wird die Uhr ähnlich weit fortgeschritten sein wahrscheinlich.
1: Ja, beim Norden nichts Neues. 0:0 weiterhin der Spielstand, gleich 40 Minuten durch. Dortmund hatte Ball, Waldemar Anton, 5 Meter in der gegnerischen Hälfte, wieder zurückgespielt in die Füße von Remy Benze Baini. Spielaufbau nach wie vor sehr fehlerhaft von den Dortmundern. Und auf dem Flügel, da gibt es ehrlich gesagt fast nur Alibi-Aktionen. Auch jetzt wieder Inacio, der früh abbricht, in die Mitte spielt. Anton schleppt sich jetzt nach vorne und wechselt mal raus auf die rechte Seite, wo Svensson in Position ist. Und den zieht es aber auch gleich wieder in die Mitte. Sie kommen einfach überhaupt nicht durch auf dem Flügel. Es gibt noch keinen einzigen Lauf zu vermelden, wo ein Außenspieler mal bis zur Grundlinie gekommen wäre. Jetzt versucht jetzt Inacio. Die Flanke kommt dann aber ein bisschen zu früh und vor allen Dingen zu flach. Ist erstmal sichere Beute. Heute der Hintermannschaft von Bodø/Glimt. Nächster Anlauf Borussia Dortmund immerhin. Jetzt schon seit geraumer Zeit auch keine Chancen mehr für die Gastgeber, aber die lauern aufs Konterspiel. Ballverluste sind sehr, sehr teuer gegen Bodø/Glimt. Jetzt Bellingham mit dem Schlag raus auf den rechten Flügel auf Karezas. Der ist an der rechten Strafraumkante. Schöner Ball in die Mitte, Kopfball gehalten. Fabio Silva, aber der stand, glaube ich, im Abseits. Ja, so sieht's aus. Ah, ja, ja, die Fahne geht nach oben vom Assistenten. Also Fabio Silva stand ein bisschen zu tief, vielleicht einen Fuß zu tief. Den Ball muss er natürlich trotzdem machen. Also aus kürzester Entfernung geht er da mit dem Kopf hin und der Torwart ist da und wehrt ihn dann auch noch ab. Also jetzt gab es mal ein bisschen offensive Aufregung. Ich bin schon mit ganz wenig zufrieden heute Abend, JJ. Wie sieht's bei dir aus?
0: Ja, nach wie vor ist das auch keine rauschende Ballnacht hier. Pfiffe jetzt wieder, weil der VfB den Ball hat mit Elkanus. Alle Feldspieler in der Hälfte von Slovan drin. Jetzt ein bisschen rausgetrieben. Der BVB ja ähnlich wie der VfB. Alle in diesen Tagen mit einem Stressprogramm. 9 Spiele binnen 29 Tagen für die Stuttgarter und auch für den BVB, den Tabellenzweiten der Fußball-Bundesliga, sind sie ja noch ungeschlagen. Genau wie der Spitzenreiter Freiburg und wie die Bayern ist das eine ziemlich aufregende Zeit. Jetzt haben sie Bodø, dann geht es nach Berlin, dann kommt Baku. Also im Moment viel Arbeit für die Jungs in den kurzen Hosen. Aber das ist ihr Tagesgeschäft, auch wenn es im Moment wahrscheinlich die heißeste Phase des ganzen Jahres ist. Ballbesitz für die Stuttgarter, kann ich alles sagen, weil im Moment wenig passiert hier in einer Partie, in der wir in die letzten 2 Minuten der ersten Halbzeit gehen. Der VfB führt, er führt verdient, hat nicht nur das einzige Tor geschossen. In der 29. Minute nach feiner Vorarbeit von Stiller war es Dennis Undaf. Es gab auch 2 weitere richtig fette Chancen für die Mannschaft. der Stuttgarter einmal mit einer Riesentat vereitelt.

0: von Takac, das ist der Schlussmann der Slowakei oder des slowakischen Meisters. Und dann gab es noch diese Gelegenheit von Wagnumann, die hatte ich geschildert, diesen Strahl aus 18 Metern, der auf die Latte klatscht und dann auch rüberspringt. Jetzt Gelegenheit für Elkanus, der ist an der 16er Linie aufgetaucht, schießt und mit einer Hand ist Takac schon. Riesentat von ihm, wunderbarer Abschluss von Elkanus, größte Tat von ihm und ganz, ganz lang macht sich der Mann in Orange und buddelt den da noch auf diesem ohnehin einem Acker sehr ähnlichen Rasen aus und rettet sozusagen diesen knappen Vorsprung nur für den VfB vielleicht in die Pause. Weiter nach Norwegen, hoch in Richtung Polarkreis. Bei uns übrigens am Michaelstor ist so eine Sehenswürdigkeit hier, haben sie einen dieser berühmten Kompassringe aufgebaut. Da ist zu lesen, ich habe auch geguckt wegen den Kilometern, dass das 4660 Kilometer sind bis zum Nordpol, aber du bist ja, Burkhard, ein bisschen unterhalb. Hast du von erzählt?
1: Ja.
0: Es sind ein paar Kilometer, muss man abziehen.
1: Ja, also man braucht noch mal, ich glaube, 14 Stunden, bis man dann wirklich am Nordpol ist. Also Norwegen ist ja unfassbar lang und ein unfassbar schönes Land. Ich war heute ein bisschen in den Fjorden unterwegs. Das war wirklich ein Genuss. Wir hatten noch ein bisschen Sonne am Nachmittag. Das war herrlich. Das Spiel ist nicht herrlich. 0:0 nach wie vor der Spielstand zwischen Bodø und der Borussia. Und das Spiel ist sehr, sehr langsam geworden, weil auch Bodø so ein bisschen den Fuß vom Tempo genommen hat. Jetzt kommen sie aber mal durch die Mitte, kaum sagen es, und von hinten klettert Bellingham im letzten Augenblick noch kurz bevor aus der Mitte der Schuss abgegeben werden kann von Fredrik Sjöwold. Aber Bodø setzt nach, verschärft jetzt doch tatsächlich nochmal die Pace ein bisschen im Zentrum mit Patrick Berg, der auch einer von 8 Spielern insgesamt, die hier in Bodø tatsächlich zur Welt gekommen sind. Also auch das ein Geheimnis dafür, warum dieser lange Zeit bedeutungslose Verein so durch die Decke gegangen ist. Die ganz klare Identifikation mit der Stadt, mit dem Verein, mit der Region. Es sind nur Norweger auf dem Platz hier in der Anfangsformation. Und jeder Fan, der hierher gekommen ist, in dieses kleine, sehr ja, ungewöhnliche Stadion, hat natürlich irgendwas an, was zumindest an Gelb erinnert, um es mal so zu sagen. Gelb und Schwarz, das ist schon toll. Und JJ, an den Kopfseiten tatsächlich hat man auf der einen Seite ein Apartmentkomplex gebaut und da stehen Menschen an den Fenstern und die können das Ganze sich umsonst angucken. Also so kann es auch gehen, wenn du die richtige Wohnungswahl triffst. In Bratislava ist das, glaube ich, doch, da gibt es auch ein Hochhaus, glaube ich, aus dem man gucken könnte, ne?
0: Ja, absolut gegenüber. Du warst schon hier. Hier ist übrigens Halbzeit. In einer ersten Halbzeit, in der die beiden Reporter über Kartoffelteigtaschen die wunderschöne Landschaft in Norwegen und ähnliches sprechen konnten. Das spricht dafür, dass der Fußball nicht auf allerhöchstem Niveau war, den die Mannschaften geboten haben. Aber der VfB, das darf ich sagen, der jetzt hier gerade vom Platz trabt, hat einen guten Job gemacht. 60% Ballbesitz, 9 Abschlüsse auf das Tor. Ich habe es gesagt, 2 fette Großchancen, 1 Tor von Dennis Undaf, sein erster Saisontreffer. Insgesamt geht das sehr okay. Und weil wir gerade die norwegischen Wochen haben, sei er auch noch mal darauf hingewiesen, dass der VfB im ersten Spiel die auch nicht so ganz unbekannte Mannschaft von Viking Stavanger, mit der die Bayern gestern so Probleme hatten, 3:1 geschlagen hat. Nehmen wir das 1:0 noch dazu, was sehr verdient ist, sind sie dabei, einen sehr guten Start in diese Champions-League-Saison hinzubekommen. Aber, Überraschung, wir haben auch hier an der Donau, genau wie am Polarkreis, noch eine zweite Halbzeit. Und damit du nochmal.
1: Ja, wir sind auch hier in der Pause. Ein Trost, die Uhr des Schiedsrichters ging pünktlich. Und er hat auch keinen Grund, hier irgendwie nachspielen zu lassen. Also Zeit zum Nachdenken, Zeit zum Auffrischen, vielleicht auch Zeit, den einen oder anderen Wechsel vorzubereiten. Dortmund braucht einen ganz anderen Auftritt in der zweiten Hälfte. Sonst gibt es hier heute Abend nichts. Bodø Glimt, die klar bessere Mannschaft, auch nicht die ganz großen Chancen mit einer Ausnahme. Aber irgendwann fällt dann eben mal einer rein, dann läuft der Musik noch mehr hinterher. Das war die erste Hälfte der Konferenz aus der Champions League, aus Bratislava und aus Bodø. Und wir machen weiter in Durchgang 2 versprochen und hoffen dann auch auf besseren Fußball.
2: Und dann sind wir hier auch wieder rechtzeitig live in den Stadien.
3: Danke, Hendrik Lückhoff.
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3: Vom NDR in Hamburg mit Nicole Dienemann. Guten Abend. In der Regierungserklärung des Bundeskanzlers sollte es heute um den kommenden Europäischen Rat in Brüssel gehen, speziell um den EU-Haushalt für die nächsten Jahre. Aber Kanzler Merz, immer noch deutlich hörbar erkältet, machte auch deutlich, er werde Politik für alle machen, ausdrücklich auch für junge Generationen. Konkret wurde er beim Thema Ukraine-Unterstützung gegen Russland und ein

0: eine mögliche Bedrohung, auch für die EU. Dagmar Pepping fasst zusammen, was Merz wichtig war.
1: Friedrich Merz hatte sich zwei zentrale Formulierungen ins Redemanuskript geschrieben. Zum einen
2: Gerechtigkeit,
1: zum anderen
2: schöpferische Anstrengung.
1: Gerechtigkeit und schöpferische Anstrengung. Das eine ein Ziel, das andere ein Instrument, um dieses Ziel zu erreichen. Der Kanzler zitierte in seiner Regierungserklärung einen Satz von Papst Benedikt aus dem Jahr 2011.
2: Die Politik muss mühen um Gerechtigkeit sein.
1: Schöpferische Anstrengung sei nun nötig, auch um gerade um gegen Extremismus vorzugehen. Der dringe in den Bundestag, in Landtage und in die Alltagswelt dieses Landes ein. Der Kanzler wandte sich direkt an die Abgeordneten der AfD.
2: Dieses höhnische Gelächter, das wir von dieser Seite permanent hören. Ein höhnisches Gelächter mit der Freude an der Zersetzung und an der Zerstörung.
1: Die Koalition habe schon einiges auf den Weg gebracht zum März. Beispielsweise die Sicherheitslücke zu schließen. Nun arbeite sie daran, die Gerechtigkeitslücke zu schließen. CDU, CSU und SPD. Alle drei Parteien in der Regierung verstünden Politik als Verantwortung.
2: Und zwar als Verantwortung nicht für Einzelgruppen oder Interessenverbände oder Milieus oder einzelne Generationen, sondern für alle Bürgerinnen und Bürger unseres Landes.
1: Eine ausgestreckte Hand von Merz in Richtung der Sozialdemokraten. Nach wieder einmal turbulenten Tagen in der Koalition. Ausgelöst durch den Rückzug von Bärbel Baas aus ihren Ämtern als Arbeitsministerin und als SPD-Chefin. Von Baas begründet auch mit öffentlichen Angriffen aus Reihen des Koalitionspartners auf sie. Ein Vorwurf, den die Union zurückgewiesen hat. In der Debatte, in der es eigentlich um den anstehenden EU-Gipfel gehen sollte, spielten die gegenseitigen Vorwürfe keine Rolle. Vielleicht auch, weil Friedrich Merz gleich zu Beginn seiner Rede Baas noch einmal für ihre Arbeit gedankt hatte.
2: Wir waren mit ihr in Sachfragen nicht immer einer Meinung, das gehört dazu. Aber wir werden ihr die Anerkennung nicht versagen für ihre Arbeit und für ihr Engagement für unser Land.
1: SPD-Fraktionschef Matthias Mirsch nahm die ausgestreckte Hand des CDU-Kanzlers an, um dann sozialdemokratische Muskeln zu zeigen.
2: CDU, CSU und SPD liegen in vielen Punkten weit auseinander, wenn es um die Frage von Gerechtigkeit geht. Und Herr Bundeskanzler, das Thema Umverteilung, darüber diskutieren wir dann auch noch mal.
1: Alle in der SPD, auch der neue Arbeitsminister Alexander Schweizer, seien überzeugte Sozialdemokraten, so Mirsch. Bei der Rentenreform, die Schweizer in den kommenden Wochen vorlegen soll, gehe es auch um Lebensleistung.
2: Wie wir mit jemandem umgehen, der 45 Jahre lang gearbeitet hat, dass das für uns eine zentrale Frage bei den kommenden Beratungen sein wird, das steht fest.
1: Die Opposition kritisierte die Politik der Koalition und ihr Erscheinungsbild scharf.
3: Sie, Herr Merz, führen eine Koalition an, die keine Kraft und keine Vision ausstrahlt,
1: sagte Grünen-Fraktionschefin Britta Hasselmann. AfD-Fraktionschef Tino Chrupalla sprach von politischem Versagen und griff den Kanzler auch direkt an, während Merz auf der Regierungsbank demonstrativ Akten studierte.
4: Sie haben gestern beim BDA gesagt, ich habe nicht vor, Liebling der Nation zu werden. Das heißt eigentlich übersetzt, die Menschen, die mich gewählt haben, sind mir scheißegal.
1: Sören Pellmann, der Co-Fraktionsvorsitzende der Linken, warf der Regierung vor, falsche Schwerpunkte zu setzen. Geld fließe in Aufrüstung und Militarisierung statt in Schulen, Wohnungen oder in die Pflege.
0: Dagmar Pepping war das aus Berlin. Die Bundesregierung will den Kinder- und Jugendschutz im Netz stärken. Wie genau, hat Bundesfamilienministerin Prien heute erklärt. Kurz zuvor beschloss das Bundeskabinett das von ihr vorgelegte Eckpunktepapier. Frank Eichmann fasst die Pläne zusammen.
5: Kinder und Jugendliche wachsen ganz selbstverständlich in einer digitalen Welt auf, sagt Bundesfamilienministerin Prien, CDU. Umso wichtiger deshalb, diese digitale Welt für sie sicherer zu machen, in der es Cybermobbing gibt, Hass, Extremismus, sexualisierte Gewalt oder suchtfördernde Inhalte. Zu den geplanten Maßnahmen gehört, dass allen unter 13-Jährigen die Nutzung sozialer Netzwerke untersagt wird. Einzige Ausnahme, nachweislich kindgerechte Angebote. Auch für 13- bis 18-Jährige wird es Beschränkungen geben und schon in einigen Monaten eine zuverlässige, datensparsame Altersverifikation. Eltern sollen auch bei der Mediennutzung ihrer Kinder eine Aufsichtspflicht haben. Eine Änderung des bürgerlichen Gesetzbuches ist geplant. Um Gefahren zu melden, will die Bundesregierung den Ländern eine Kinder-Online-Wache der Sicherheitsbehörden empfehlen. Es wird viele Monate dauern, bis aus den heute beschlossenen Eckpunkten tatsächlicher Schutz wird. Aber, so versprach es die Bundesfamilienministerin, zumindest gestartet würden alle Gesetzesvorhaben noch in diesem Jahr.
0: Vor 4 Jahren gab es den großen Anschlag auf die Unterwasserpipelines der Nord Stream-Leitung. Wenige Monate nach Beginn des Krieges gegen die Ukraine hatte das weltweit für Schlagzeilen gesorgt. Heute nun hat der Prozess gegen einen der mutmaßlichen Täter begonnen, in Hamburg. Vor dem Oberlandesgericht der Hansestadt muss sich der 50-jährige ukrainische Staatsbürger Serhii K. verantworten. Laut Anklage der Bundesanwaltschaft soll es sich um einen früheren Offizier der ukrainischen Streitkräfte handeln. Er soll das Sabotageteam angeführt haben. Den Prozessauftakt beobachtet hat Frauke Reinig.
6: Lange Schlangen am Morgen vor dem altehrwürdigen Gerichtsgebäude in Hamburg. Eine kleine Gruppe Demonstranten hält daneben Schilder hoch. Russland ist ein Terrorist, ist unter anderem da zu lesen. Daneben wehen ukrainische Flaggen. Sie wollten ihre Solidarität mit dem Angeklagten zeigen, so die Demonstranten. Vor dem Verhandlungssaal dann Sicherheitskontrollen wie an einem Flughafen. Zuschauer und Journalisten müssen sich per Körperscanner durchleuchten lassen. Das internationale Medieninteresse ist enorm, sagt Gerichtssprecherin Mareike Franzen.
7: Das haben Sie schon im Vorfeld des Verfahrens über 100 Medienvertreter hier akkreditiert. Und auch im Nachgang haben sich noch viele interessiert gezeigt. Darunter sind Vertreter aus Ländern wie den USA, Russland, der Ukraine, aber auch chinesische interessierte Medien aus Frankreich, aus dem United Kingdom.
6: Verhandelt wird in Hamburg, weil nicht jedes Bundesland Staatsschutzfälle verhandeln kann.
7: Die Pipelines, die landen in Mecklenburg-Vorpommern an. Und mit Mecklenburg-Vorpommern etwa hat der Staat Hamburg einen Staatsvertrag, dass Staatsschutzdelikte, die auf diesem Boden dort begangen sein sollen, auch in Hamburg mitverhandelt werden.
6: Der Angeklagte Serhii K. kommt im Anzug und mit millimeterkurz geschorenen Haaren in den Gerichtssaal. Er salutiert kurz in Richtung Zuschauerraum, lächelt freundlich zur Richterbank. Dann lauscht er mit ernster Miene, mit weißen Kopfhörern, der ukrainischen Übersetzerin, als Bundesanwalt Stefan Schmidt die Anklage verliest. Die wirft dem 50-jährigen ehemaligen ukrainischen Offizier unter anderem ein Kriegsverbrechen vor, sagt Schmidt nach der Verhandlung.
8: Der Angeklagte soll eine Gruppe aus mehreren Berufstauchern, einem Sprengstoffexperten und einem Skipper angeführt und beaufsichtigt haben, die Sprengsätze an den Gaspipelines Nord Stream 1 und Nord Stream 2 in der Nähe der Ostseeinsel Bornholm anbrachte. Nach dem Ergebnis der Ermittlungen bestehen hinreichende Verdachtsmomente, dass die Tat im fremdstaatlichen Auftrag ausgeführt wurde.
6: Lars Brügeler aus dem Anwaltsteam des Angeklagten sieht keine Grundlage für eine Verurteilung.
9: Erstens, es gibt keine unmittelbaren Beweise für einen Tatnachweis. Zweiter Punkt, Kriegsverbrechen wurden und werden bis heute ausschließlich von einer Seite begangen, und das ist die russische Seite. Dritter Punkt. Selbstverständlich handelte es sich bei den Nord Stream Pipelines um legitime kriegerische Angriffsziele, weil es sich nicht um zivile Einrichtungen, sondern um militärische handelte. Und viertens ist zu sagen, dass das Dilemma der Verteidigung ist, dass sich der Angeklagte aufgrund seiner nicht erteilten Aussagegenehmigung nicht verteidigen kann.
6: Serhii K. dürfe auch mit seinen Anwälten nicht über geheime Vorgänge sprechen. Das hätten ihm 2 Vorgesetzte nachweislich schriftlich untersagt.
9: Und wenn seine Vorgesetzten ihm heute keine Aussagegenehmigung erteilen, ist er daran gehindert. Denn würde er gegen diese nicht erteilte Aussagegenehmigung verstoßen, drohten ihm in der Ukraine ganz signifikante Strafen. Das kann bis zu einer lebenslangen Freiheitsstrafe gehen.
6: Das Anwaltsteam beantragt deshalb die Einstellung des Verfahrens. Eine echte Verteidigung sei so nicht möglich, so das Argument. Ob es sich hier überhaupt um ein Kriegsverbrechen handelt, ist eine zentrale Frage des voraussichtlich langwierigen Prozesses. Gerichtssprecherin Mareike Franzen.
7: Ich glaube, die Anklage listet etwa über 40 Zeugen. Ob die aber auch wirklich alle geladen und gehört werden, steht dann natürlich noch auf einem anderen Blatt. Es gibt viele internationale Bezüge, also durchaus ein umfassendes Programm für den Senat, dem er sich aber auch widmen wird.
6: Allein bis Ende Januar sind 23 weitere Verhandlungstermine angesetzt.
0: Frauke Reinig zum Prozessauftakt des Nord Stream-Prozesses. Nach wochenlangen Diskussionen hat die Bundesregierung eine Pflegekommission eingesetzt. Das Expertengremium soll den Weg für eine umfassende Reform der Pflege ebnen. Was die Kommission genau machen soll und warum ihre Einsetzung zuletzt umstritten war, aus Berlin Birte Sönnigsen.
10: Die Pflegeversicherung hat finanzielle Probleme. Die werden in Zukunft größer, auch weil Deutschland immer älter wird. Deshalb hat die Bundesregierung Fachleute beauftragt, Vorschläge auszuarbeiten, wie sich die Finanzen der Pflegeversicherung auch langfristig stabilisieren lassen. Ihre Vorschläge will Bundesgesundheitsminister Carsten Linnemann als Grundlage für eine umfassende Strukturreform nutzen.
11: Ich finde, es ist auch kein Hexenwerk. Es braucht nur Mut, sich auf wirklich diejenigen zu konzentrieren, die wirklich Hilfe brauchen. Und deshalb freue ich mich auf die Ergebnisse. Und dann müssen wir als Politik den Mut auch haben, diese Dinge möglichst größtenteils umzusetzen.
10: 13 Fachleute machen sich jetzt also an die Arbeit. Gesundheitsökonomen, Pflegefachleute, Versicherungsexpertinnen und Juristen. Sie sollen die Finanzen der Pflegeversicherung analysieren und Vorschläge machen, wie sich das System in Zukunft finanzieren lässt. 2 Vorgaben macht der Minister.
11: Die eine Leitplanke ist, dass wir nicht mehr so viel Geld haben. Und auf der anderen Seite können wir auch nicht die Beiträge immer weiter erhöhen, weil die Arbeitnehmer und Arbeitgeber dann immer weniger netto vom Brutto haben. Und diese beiden Leitplanken, die sind gesetzt. Und alles andere muss man dann diskutieren.
10: Die Fachleute sollen sich zum Beispiel auch mit dem Thema Prävention befassen, damit möglichst viele Menschen erst später im Leben pflegebedürftig werden. Und es wird auch um die Frage gehen, wie pflegende Angehörige Beruf und Pflege besser miteinander vereinbaren können. Denn die allermeisten Menschen in Deutschland werden zu Hause gepflegt. Die SPD hatte darauf gedrungen, dass die Fachleute auch prüfen, ob ein finanzieller Ausgleich zwischen gesetzlicher und privater Pflegeversicherung sinnvoll und möglich ist und wie sich der Anteil, den die Pflegebedürftigen selbst zahlen, begrenzen lässt. Der CDU ist wichtig, dass die Menschen in Zukunft auch vermehrt auf private Vorsorge setzen. Denn die Pflegeversicherung soll auch in Zukunft keine Vollversicherung werden, sondern nur für einen Teil der Pflegekosten aufkommen, sagt Gesundheitsminister Linnemann.
11: Ich glaube, dass man vielleicht in der Vergangenheit so oft versucht hat, daraus eine Vollversicherung zu machen. Und das hat man nie richtig geschafft. Entweder hätte man es richtig machen müssen, aber nicht halb. So, und deshalb, glaube ich, müssen wir auch deutlich machen, das ist eine Zusatzversicherung.
10: Wie diese Zusatzversicherung in Zukunft aussieht, dazu erwartet der Minister im Januar Vorschläge von der Kommission. Das Gesetz, das daraus folgt, soll dann schon im kommenden Juli in Kraft treten.
0: Birte Sönnigsen berichtete aus Berlin. Und wir haben eine Meldung von den Straßen. Achtung, ein Falschfahrer auf der A19 Berlin-Rostock. Zwischen Rostock-Nord und Rostock-Überseehafen kommt Ihnen ein Falschfahrer entgegen. Fahren Sie äußerst rechts und überholen Sie nicht. Auf der A19 Berlin-Rostock zwischen Rostock-Nord und Rostock-Überseehafen ist ein Falschfahrer unterwegs. Vorsicht bitte in beiden Richtungen. Der Vatikan hat ein weiteres Bulletin zum Zustand von Papst Leo XIV. Herausgegeben. Die behandelnden Ärzte sind offenbar mit den Fortschritten des Patienten zufrieden. Aus Rom berichtet Ivo Marocek.
12: Die Genesung des Papstes verläuft wie erwartet, teilte der Vatikan am Nachmittag mit. Am Tag nach seiner Lungenoperation ist Leo XIV. Heute aufgestanden und in seinem Zimmer in der Gemelli-Klinik herumgegangen. Er habe außerdem mit Atemübungen begonnen. Nach Angaben der behandelnden Ärzte liegen die Blutwerte im Normbereich. Auch Röntgenaufnahmen des Brustkorbs haben demnach keine Auffälligkeiten gezeigt. Gestern Abend hatten die Ärzte dem Papst den unteren Teil der rechten Lungenhälfte entfernt. Der Knoten, der bei Routineuntersuchungen in diesem Bereich aufgefallen war, hat sich als bösartiger Tumor erwiesen. Der Papst leidet also an Lungenkrebs. Ob nach der Entfernung des Gewebes weitere Therapien nötig sind, das steht noch nicht fest. Nach wie vor rechnet der Vatikan damit, dass der Papst eine Woche im Gemelli-Krankenhaus bleibt. Bis dahin sind alle seine Termine abgesagt. Bei einem Gottesdienst auf dem Petersplatz vertrat der neu ernannte Kardinaldekan Tagle den Papst und verlas dessen vorbereitete Predigt.
13: Soweit Ivo Marušík. Und hier geht's jetzt weiter mit der Fußball-Champions League, mit der zweiten Halbzeit. Der VfB Stuttgart führt mit 1:0 bei Bratislava und Dortmund in Bordeaux. Da steht's noch 0:0. Weiter geht's mit der Champions League-Konferenz.
14: Der BVB funkt langsam, aber sicher SOS am Polarkreis. Zurück in der zweiten Hälfte nochmal willkommen hier in Nordnorwegen. Bodø Glimt spielt schon wieder Fußball, Dortmund nicht, obwohl die auch auf dem Platz stehen, die Schwarz-Gelben, die heute fast komplett in Schwarz aufgelaufen sind. 2 Top-Gelegenheiten schon in der ersten Minute der zweiten Hälfte für Bodø Glimt und beide vergeben durch den Mittelstürmer Andreas Helmers. Zunächst frei in Szene gesetzt, rechts durch und dann der Abschluss. Kobel ist da, klärt zur Ecke. Die Ecke segelt rein auf den Kopf von Helmersen und der vergibt auch diese große Möglichkeit. 2 Top-Gelegenheiten also für die Gastgeber und Dortmund ist jetzt zum ersten Mal am Ball im zweiten Durchgang. Also so kann Fußball auch gehen. Wird ja schon wieder Fußball gespielt in Bratislava bei dir jetzt wirklich.
15: Ja, wir spielen schon wieder seit einer Minute. Hier gibt es natürlich Burkhardt hat das Hochhaus gegenüber des Nationalstadions.

0: geschildert die Möglichkeit, direkt in den Katakomben zu shoppen. Das Ganze steht hier auf einer Shopping-Arena oder einem Shopping-Center. Also die Babyschaukel oder das Hundefutter kann in der Pause geholt werden. Und dann hier, übrigens Schokoladengeruch aus der nahen Fabrik in der Luft, kann man sehen, wie Führig die rechte Hand hebt und den Ball jetzt hereinbringt in den 16er. Was für eine miese Hereingabe, gar nichts draus geworden, sodass die Blauen von Slovan jetzt einen ihrer zwei Spieler hier aus Panama einsetzen können, Martinez, und der Konter läuft mit Martinez, mit der goldenen 70 auf dem Rücken, Ball rechts rüber und dann ist zum Glück Jeltsch da und Stiller schiebt ihn ein Stück weiter vorn zu Elkanus, der heute irgendwie neben den Schuhen steht. Was für ein Spiel von ihm. Die Spieler von Slovana bleiben am Ball und was für eine Streuung, um Himmels Willen. Der Versuch des Armeniers ging komplett daneben. Barsegian setzt ihn so ein bisschen in Richtung Eckfahne. Und da kann man nicht nur am Polarkreis ahnen, dass das weit vorbei war.
1: Ja, war knapp vorbei. Die nächste Aktion von Bodo Glimt. Also Wahnsinn, wie die hier loslegen in der zweiten Hälfte. Steht immer noch 0-0. Die kommen schon wieder über die linke Seite. Dortmund guckt nur zu. Der abgefälschte Schuss geht vorbei. Ole Dietrich Blomberg mit rechts aus 17 Metern und ein Füßchen ist noch dazwischen. Ich glaube, das von Benzemaini, sonst wäre es hochproblematisch geworden für Kobel. Und Benzemaini streckt die Hacke raus und kann dafür sorgen, dass der Ball nur ganz knapp am Tor vorbeigeht. Hey, es sind noch nicht mal 4 Minuten vorbei in diesem zweiten Durchgang. Und Bodo Glimt hat jetzt schon die 4. Chance gehabt. Das kann doch alles gar nicht wahr sein. Hier spielt immerhin Borussia Dortmund, eine Mannschaft, die in dieser Saison noch kein einziges Spiel verloren hat. Nächste Ecke für Bodo Glimt von der linken Seite. Wieder der Kopfball im Zentrum, aber ein Dortmunder steigt auch mit hoch. Der Ball fliegt erstmal raus aus dem Dortmunder Strafraum. Und dann geht er in Richtung rechte Seitenauslinie. Kein einziger Wechsel beim BVB, kann ich nicht verstehen, ehrlich. Ich kann schon die Gedanken verstehen, die Niko Kovac wahrscheinlich gehabt hat. Hey, jetzt lass ich die Jungen mal spielen, die kann ich nicht gleich rausnehmen, wenn es mal eine Hälfte nicht läuft. Aber es läuft halt gar nicht. Und es ist ein so wichtiges Spiel, denn auch Dortmund hat natürlich noch Schwergewichte vor der Brust in dieser Gruppenphase. Unter anderem Arsenal, unter anderem Inter Mailand, unter anderem Aston Villa. Und dann wird es halt kompliziert, wenn man unter die besten 8 kommen will. Und das ist ja das erklärte Ziel in dieser Champions League-Vorrunde. Also, das ist ein heißes Tänzchen hier. Und bislang führt nur Bodo Glimt den Gegner vornehmlich, aber eben noch nicht im Resultat. In Bratislava sieht es ein bisschen anders aus.
0: Ja, interessante Variante, gerade Ecke von Führig. Ihr kennt das ja, wenn einer der Spieler die Ecke ausführt, den rechten oder den linken Arm hebt. Aber was hat Führig gemacht? Der hat seine beiden Hände gekreuzt, so auf Höhe, dort, wo man die Armbanduhr normalerweise trägt. Und dann kam diese Ecke direkt auf den Schlussmann von Takac, der den Ball aber rausbringen konnte. Ihn inzwischen schon wieder an sein oranges Trikot oder orangefarbenes Trikot herangezogen hat und jetzt herausgebracht hat. In die Hälfte des VfB soll es gehen, aber wieder unterbunden hier drüben von Henrichs, der den Job hier auf der linken Seite für Mittelstädt, der wegen seiner Fersenverletzung musste genäht werden, hat das Spiel gegen Paderborn noch beenden können. Hier ganz gut versieht. Der Ball sollte gehen auf den Kapitän der slowakischen Mannschaft, auf Spora, aber der konnte den nicht festmachen, sodass er mittlerweile wieder bei Chabot ist, dem Abwehrboss, der ihn wieder rüber verteilt zu Stiller, der sich hat fallen lassen in die Viererkette hinein. Die Versuche des VfB mit einer Dreierformation zu spielen sind ja nicht so richtig gut aufgegangen, unter anderem auch gegen Stavanger in der Anfangsphase im ersten Champions League Spiel nicht so richtig gut. Da gewann man zwar 3-1 und noch schlechter und noch weniger gut war es gegen die Bayern mit der Dreierkette. Da ging ja der Auftakt richtig.
1: Und Tor! Und jetzt ist es passiert und sie belohnen sich, die Norweger. Fredrik Sjöwold, guten Morgen, gute Nacht, Borussia Dortmund. Was ist da los in der Deckung? Kein Zugriff, viel zu weit weg, durchgespielt auf der rechten Seite. Ball hart zur Mitte und Sjöwold ist da und drückt den Ball an Kobel vorbei ins Tor zur Führung für Bodo Glimt. Hochverdient. Dortmund ist komplett in der Statistenrolle abgetaucht. Unglaublich. Ganz einfaches Spiel. Und der Ball in die Mitte kommt gar nicht mal so hart. Und sie spielen so einfach dort. Und Dortmund ist so weit weg von den Leuten. Mit dem linken Fuß aus dem Zentrum drückt Sjöwold den Ball hinein. Und zwar ins kurze Eck hinein, ins Tor, zur Führung für Bodo Glimt. Und jetzt bin ich gespannt, ob Dortmund heute Abend

0: in so einer desolaten Verfassung bislang aufgetreten, ob Dortmund in der Lage ist, jetzt doch mal irgendeinen Schalter umzulegen. Ein einziger wird wahrscheinlich schon reichen, um hier ein besseres Fußballspiel zu erleben. Bodo Glimt führt hochverdient. 1-0 verdient auch die Führung für den BVB.
1: Für den VfB. BVB in der Liga, wir haben es gesagt, mit Freiburg, mit den Bayern noch ungeschlagen, aber in der Champions League sieht das im Moment hier zumindest nach allem, was wir gehört haben, gar nicht gut aus. Viel besser dieser Angriff des VfB mit Wagnermann. Der wird aber kein exzellenter Fußballer mehr. Auch die Ballmitnahme war jetzt schlecht. Der Pass von Under war gut. Trotz all seiner Geschwindigkeit bringt er den Ball dann ins Tor aus. So geht es weiter mit Ballbesitz für Bratislava. Bessere Mannschaft von Anfang an, über weite Strecken der VfB, mehr Gelegenheiten, auch Gelegenheit jetzt für den Trainer, für Sebastian Hoeneß, hier seit 23 Jahren bei den Schwaben. Mittlerweile gab es angeblich sogar mal Gespräche bei Real. Achtung, Gelegenheit jetzt für Süleyman und sein Schuss findet das Tor! Der Beste aus der ersten Halbzeit, ich habe es gesagt, dieser Süleyman Kamara aus Gambia, aber die Fahne war behoben und insofern wird die Szene dann weggepfiffen, aber erst einmal war der Ball drin und bei Monsieur Yaya Touré, der jetzt nicht so ein richtiger Emotionsbolzen an der Seitenlinie ist, wird das Ganze auch ganz verhalten registriert. Wir schauen uns die Szene an, ja, das müsste eigentlich ziemlich klar sein mit der Abseitslinie. Wir warten noch auf diese Verkündung des Urteils. Hier oben steht jetzt Kontrolla Golu. Wer des Slowakischen nicht ganz so mächtig ist, Tor wird überprüft. Es ist 22:09. Der beste Spieler bei Slovan Bratislava heißt Süleyman Kamara. Ist jetzt in der Diskussion mit dem Unparteiischen aus Bosnien, der seit 2015 für die FIFA unterwegs ist und der ihm jetzt erklärt, dass das Ganze sich noch mal genau angesehen wird. Sieht aber eigentlich so aus, für mich auf den ersten Blick, ob er im Abseits da gestanden hat. Wir warten da natürlich, das Urteil noch abgehen, aber erst einmal herüber zu den Dortmundern und melden uns sofort, Burkhard.
0: 1-0 nach wie vor die Führung für Bodo Glimt durch diesen Treffer von Schierwold kurz nach der Pause. Mit so einfachen Mitteln herausgespielt, ohne das ganz große Tempo, aber die Dortmunder waren so weit weg von den ballführenden Spielern, unglaublich, und dann in der Mitte des Schierwolds so frei. Guten Morgen, McFly. Also das geht überhaupt nicht, was Dortmund hier zusammengespielt hat zu Beginn des zweiten Abschnitts. Ich dachte, es geht gar nicht mehr schlechter als über weite Strecken der ersten Hälfte. Wieder was dazugelernt. Dortmund hat jetzt mal den Ball im Zentrum und versucht es durch die Mitte. Nee, wechselt dann nochmal raus auf den rechten Flügel. Da ist Karezas und dann Karezas mit dem linken Fuß und der höhnische Applaus von den Rängen spricht Bände, geht deutlich am langen Eck vorbei. Auf der Dortmunder Bank gibt es jetzt endlich Bewegung, aber auch noch nicht mit Hochdruck irgendwie, dass da vorbereitet würde. Eine Auswechslung, die zwingend notwendig ist, vor allen Dingen im Zentrum, wo gar nichts passiert. Fermann und Bellingham, komplett Ausfälle, Flügelspiel, kannst du auch was machen. Und JJ wird gern reden. JJ, was ist los bei dir?
1: Ja, Kontrolla Golu heißt unverändert, Tor wird überprüft. Es geht um die Szene im Zweikampf zwischen Chabot und dem Kapitän Sportage, ob der da mit dem Ball am Fuß war. Der Ball hatte einen langen Weg hin zu dem slowenischen Kapitän und der war aus meiner Sicht, so wie ich die Szene gesehen habe, nicht dran. Ganz knifflige Szene, was natürlich dann als Resultat hier im Moment in einer ewig langen Überprüfung mündet. Immer wieder wird dieses Video hin und her gerollt, der Ball, der vom slowakischen Hochhaus zu kommen scheint, dann zwischen Chabot und Sportage hindurch geht und dann offenbar von ihm doch berührt wurde. Fragezeichen, jetzt wird es gleich die Durchsage geben. Es ist doch abseits, also er war dann doch dran gewesen in dieser Situation. Also das war wirklich schwer und wenn das Ganze 5 Minuten dauert, dann spricht vieles dafür, dass die Fußballweisen von der Hennes-Weißweiler Akademie da Probleme hatten, das Ganze in die entsprechenden Bilder zu bringen. Also abseits, damit Weiterführung für die Stuttgarter. Gute Nachricht aus Sicht des VfB. Einer der Besten hatte sie hier schwer gestresst und den vermeintlichen Ausgleich erzielt. Aber der zählt nicht. Ganz anders als die Führung von Bodø Glimt. Aber die waren bei Burkhardt auch bislang das deutlich bessere Team gegen schwache Dortmunder.
0: Ja, Bodø Glimt spielt Fußball und Dortmund spielt irgendwas anderes. Ich habe keine Ahnung, was es noch werden kann und werden soll. Sie versuchen es jetzt

0: Mit ein bisschen Personal in der gegnerischen Hälfte lädt natürlich auch ein zum Konterspiel. Konterspiel von Bodø Glimt ist fast so gut wie das von Viking Stavanger. Frag mal nach bei den Bayern, was die gestern geschwitzt haben bei diesem 3:3. Apropos Bayern München, die Bayern haben Bodø Glimt geschlagen. Am ersten Spieltag in dieser Champions-League-Saison, aber im eigenen Stadion taten sie auch lange Zeit schwer und trafen erst in der zweiten Hälfte. Am Ende gab es ein standesgemäßes 5:0. Hier steht es 1:0. Dortmund hat den Ball in der halblinken Verbindung. Maxi Bayer bislang überhaupt nicht in Erscheinung getreten als linker Schienenspieler. Setzt dann Silva ein. Silva läuft einen ganz, ganz großen Kreisel. Und der Kreisel führt ihn dann fast wieder an die Seitenauslinie, passt zurück in die Mitte auf Waldemar Anton. Unterdessen wird der Wechsel vorbereitet bei Borussia Dortmund. Und ich glaube, Riasson macht sich unter anderem da bereit. Aber jetzt Augen auf den Ball, Augen auf Borussia Dortmund in der halbrechten Verbindung. Gadou, der rechte Mann der Dreierabwehrkette, im Zusammenspiel mit Benze Baini rausgeschoben auf die linke Seite. Der Ball kommt einfach nicht zur Mitte. Jetzt fliegt er rein und wird gleich wieder rausgeköpft, weil er zentral einfach zu verteidigen gewesen ist für Josten Gundersen, den zentralen Mann hinten im Deckungsverband der Viererkette. Dortmund rennt an, aber Dortmund fehlen bislang die Ideen. Vielleicht strafen sie mich jetzt Lügen mit Silva. Nee, auch der läuft sich wieder fest, dribbelt sich wieder fest. Also Dortmund auf der Suche nach der Lücke. Aber immerhin, sie haben sich auf die Suche begeben, JJ. Das ist ja auch schon mal eine gute Nachricht.
1: Ja, wir freuen uns über die kleinen Erfolge in Schwarz-Gelb bei den Gelb-Schwarzen und sehen hier einen VfB, der sich jetzt ein bisschen geschüttelt hat nach dieser Szene in der 53. Minute, die in ihrer Überprüfung wirkliche Wahnsinnsausmaße angenommen hat. Jetzt die Gelegenheit für Hundert, Ball nochmal in die Mitte hineingebracht vom Kapitän des VfB. Angriff also der Weißen in der Hälfte der Blauen, da drüben die Attacke gegen Blackman, aber der Ball wird nach vorn geschlagen und das Ganze unterbunden gegen die Männer von Slovan Bratislava. Hat der VfB ja bislang eine weiße Weste, hat schon im Januar 25, damals eine ganz kalte Januarnacht, Doppeltorschütze Leveling und Rieder hier schon mal gewonnen und auch einmal in der Qualifikation damals noch zur Europa League erfolgreich gewesen. Jetzt kommen sie wieder mit Elkanus, der den Ball raus auf Stiller, der von der Ecke des 16ers zu dicht an Takac ran. So kommt dann am Ende Prömel nicht hin. Bleibt hier beim 1:0. Ein Aufreger hatten wir in der zweiten Halbzeit. Ein Treffer, der durch VAR-Entscheidung wieder kassiert wurde. Ein Aufreger gab es auch am Polarkreis. Ein Tor für Bodø.
0: Ja, jetzt gab es gerade mal einen Vierfachwechsel, der mich hier an die Randen meiner Kapazitäten geführt hat. Vierfachwechsel bei Borussia Dortmund, die neuen Spieler, immerhin kann ich euch nennen. Felix Metscher, Girassi, Vaneri und Riasson dabei. Also es war dringend notwendig, hier neues Personal zu bringen. Nach gut einer Stunde Spielzeit ist das der Fall. 1:0 die Führung für Bodø Glimt. Dortmund muss mehr ins Risiko gehen, um hier nicht... Ja, eine Niederlage wie so viele andere große Clubs in der jüngeren Vergangenheit zu erleiden. Man wusste alles über diesen Gegner. Man weiß, wie das hier sich anfühlt in so einem engen Stadion gegen einen eingespielten Gegner. Und doch hatten sie bislang kein probates Mittel. Jetzt vielleicht mit Riasson gerade eingewechselt, der Norweger auf der rechten Seite. Schöne Flanke in die Mitte, fliegt in den Fünfer und dann kommt der Mann mit den langen Armen raus. Nikita Haikin, das ist der Torhüter von Bodø Glimt. Übrigens total spannend finde ich ja die Tatsache, dass es bei Bodø Glimt 8 potenzielle Mannschaftskapitäne gibt und die Mannschaft wählt vor so einer Partie denjenigen aus, der es dann am Ende werden soll, der die Binde kriegt für einen Abend. Also so stärkst du vielleicht auch den Teamgeist und ja, ich glaube, es ist ziemlich einzigartig in Europa. Haikin jetzt, der Torhüter mit dem weiten Schlag in die gegnerische Hälfte. Dortmund kontrolliert den Ball in der letzten Reihe mit Benze Baini und dann wird er abgeholt. Und zwar von Joe Bellingham, der also auf dem Platz bleiben durfte im Zentrum, jetzt mit Metscher zusammen agiert. Fährmann ist draußen, der Niederländer. Sehr geruhsam, sehr gemächlich, kein großes Tempo im Spielaufbau bei Borussia Dortmund. Wie sieht es aus in Bratislava, Jens Jörg?
1: Latte! Süleyman schon wieder! Der zündelt da drüben. In diesem Fall war es der hinzugekommene Spieler auf der linken zentralen Position. Jetzt sind sie aber ein bisschen gut bedient mittlerweile, dass das hier nicht 1:1 steht. Der VfB Stuttgart lässt zu viel zu. Lattenschuss direkt von der Linie, der weißen Kreidelinie des 16-Meter-Raums abgezogen und kracht dann oben an die Querlatte ran. Der Schuss von Sandro Cruz, dem Angolaner, hier am Ende wahrscheinlich keine Chance gewesen. Ansonsten für den Schlussmann, der heute wieder im Tor des VfB. Bredlo heißt der Routinier, der 31-Jährige.

0: Also, wir haben diesen Treffer. Es ging gar nicht so sehr um die Abseitssituation, die war für mich eigentlich klar. Es ging darum, ob es vorher diese Ballberührung gab vor dem vermeintlichen 1:1 im Duell zwischen Sporrer und Chabot. Und das hat so lange in der Überprüfung gedauert, wenn ihr gerade erst reingekommen seid. Jetzt geht's vielleicht schneller mit Undav am 16er. Nochmal aufgelegt für Ekanus. Mensch! Und dann in letzter Sekunde der Mann, der gerade noch die Latte geprüft hat beim VfB-Tor. Der Mann, der Sandro Cruz, der 25-jährige Angolaner, auch mit portugiesischen Papieren, eben noch ganz vorn, jetzt ganz hinten bessert aus. Und so bleibt es hier beim 1:0, der Auswärtsführung des VfB Stuttgart. Und ein 1:0 haben wir auch, aber eine Heimführung am Polarkreis.
1: Für Bodo Glimt ist Schierwolz Treffer aus der 51. Dortmund wird jetzt besser. Ecke von der linken Seite fliegt rein in den Fünfer. Helmersen, der Mittelstürmer von Bodo Glimt, holt den Kopfball. Aber der Konter kommt nicht zustande. Eben gerade erster Abschluss für Borussia Dortmund. Metscher mit einem wunderbaren Schlenzer aus 18 Metern. Aber mindestens genauso stark die Parade von Nikita Haikin. Der Flug in Richtung linken Torgiebel von seiner Warte ausgesehen und kratzte den Ball mit den Fingerspitzen raus. Das war endlich mal Spektakel, wenn man so will, auf der richtigen Seite, wenn man es mit den Dortmundern hält. Erster Abschluss also für Dortmund und das in der 62. Minute. Mein lieber Mann, das ist nicht Champions League würdig. Jetzt müssen die Dortmunder aufpassen, denn da kommen sie wieder. Die Wuseligen, diese schnellen Spieler, rausgespielt auf der rechten Seite, sind sie unterwegs mit Zierwold, dem Spieler, der den Treffer erzielt hat. Jens-Peter Hauge, der ehemalige Frankfurter, im 1:1, weiter auf dem rechten Flügel unterwegs, wieder zurück zum Torschützen, zu Zierwold und der nochmal eine Station da hinten. Ja, die merken natürlich auch, Dortmund wird jetzt stärker. Jetzt geht es nicht mehr zwingend darum, hier ganz schnell den nächsten Treffer zu erzielen, sondern einfach mal wieder ein bisschen ins Fußballspielen zu kommen, den Gegner laufen zu lassen. Und das gelingt ihnen jetzt wieder fast spielerisch. Der Mann von Bodo Glimt rausgepasst auf die linke Seite, auf Sondre Brünstedt-Fett, der sehr auffällig gespielt hat im ersten Durchgang. Aber dann ist Bellingham dazwischen, klärt den Ball in Seiten aus. Bleibt hier beim 1:0 für die Gastgeber, für den norwegischen Pokalsieger und Vizemeister Bodo Glimt. Gleich 20 Minuten durch im zweiten Durchgang. In Bratislava hört es sich jetzt schon auch nach einer wackeligen Führung an für den VfB, jetzt im Krieg.
0: Absolut, Burkhard. Da hinten sehe ich hier die beiden Trommler, die jetzt wirklich in Ekstase ihre weißen Trommelstöcke da auf und nieder prasseln lassen. Der Block springt auf und ab, aber jetzt verhebt das Ganze wieder, denn die Mannschaft des VfB hat über Prümmel gerade von Hoffenheim gekommen, ablösefrei in die Reihen der Stuttgarter, den Ball zu Wagnermann gebracht, der dann vor das Tor und ins Tor. Das muss ja ein Eigentor am Ende gewesen sein. Wagnermann versucht, den Ball in die Mitte zu bringen. Ich glaube, es war Santa Cruz, der die Füße noch drin hatte in dieser Szene. Angriff lief über die rechte Seite des VfB. Am Ende war es Wagnermann, der den Ball fast von der Grundlinie wieder in die Mitte hineingebracht hat. Es ist der zweite Treffer in dieser Partie. Richtig gesagt, Santa Cruz war der Torschütze. Wir schauen uns das Ganze nochmal an. Vorbereitung von Elkanus und dann fast von der Grundlinie der Ball in die Füße von Santa Cruz. Der ist ungefähr einen Meter vom Tor aus entfernt, hat einen Fuß noch drin und bringt den Ball dann so unglücklich an Takac vorbei mit seinem Eigentor durch die Füße des slowakischen Torwarts zum 0:2. Hier wird es langsam deutlicher, auch wenn es in der zweiten Halbzeit so aussah, als ob es hier eher in Richtung Remis läuft. Jetzt eine klare Führung für den VfB in der slowakischen Hauptstadt.
1: Und Dortmund hier am Polarkreis jetzt mit mehr Personal, auch mit mehr Tempo am gegnerischen 16er rausgespielt auf die rechte Seite. Wieder die Schnellflagge. Riasson, Girassi kommt in der Mitte nicht zum Kopfball. Der Torhüter ist da, kriegt den verdienten Applaus. Nikita Haikin bislang eine ganz feste Größe da zwischen den Pfosten. Der gebürtige Israeli mit russischem Pass, der mittlerweile norwegischer Staatsbürger geworden ist, wirft ab auf die rechte Seite. Weiter Ball von Bodø Glimt in die gegnerische Hälfte. Ganz sichere Beute für die letzte Reihe für Waldemar Anton heute Abend. Der Mannschaftskapitän Nico Schlotterbeck hat die Reise ja nicht mitgemacht. Belastungssteuerung, Sprunggelenke sind lädiert. Kunstrasen ist da Gift möglicherweise. Und Dortmund versucht es über den linken Flügel, kommt nicht durch. Der Flankenschlag von Maxi Bayer ist nicht gut. Ball rutscht ihm über den linken Fuß hinweg und geht dann ins Tor aus. Höhnischer Applaus von den Rängen. Und so langsam kommen die wieder auf den Geschmack hier, die Norweger, die schon

0: sich wahrscheinlich ein bisschen daran gewöhnt haben, die ganz Großen in Europa mal so richtig zu ärgern in diesem kleinen, kalten Stadion auf diesem komplizierten Belag auf dem Kunstrasen. Und das gelingt ihnen heute auch wieder über weite Strecken. Dieses 1:0 ist nach wie vor hochverdient, obwohl Dortmund jetzt ein bisschen besser in die Partie gefunden hat. Aber Bodo Glimt mal mit einem Angriff über die rechte Seite, bleiben gleich wieder hängen. Benze Baini ist dazwischen, leistet sich dann aber auch einen Fehlpass. Also hier weiter 1:0 für die Gäste in Bratislava, für die Hausherren, nicht für die Gäste, sorry. In Bratislava für die Gäste und das mittlerweile einigermaßen deutlich hier zu kriegen.
1: Ja. Und es riecht immer noch dermaßen nach Schokolade, als ob hier die ganze Weihnachtsproduktion an Pressburger Kipfeln hergestellt wird, hier in dieser Arena, in der es für den VfB in der Tat läuft. Gerade in diese Phase hinein. Erste Halbzeit hatten wir ja ein verdientes 1:0 für die Gäste aus Stuttgart nach diesem ersten Saisontreffer von Hundaf aus der 29. Gerade in diese Phase hinein, als Bratislava stärker wurde, machen sie dann das Tor. Und der Mann hat es erzielt, der für den größten Aufreger mit der zweiten Halbzeit gesorgt hat. Denn der Schuss von Sandro Kroos rauschte in der 61. an die Latte. Und 4 Minuten später will er da hinten ausbessern, den Angriff sabotieren von Wagnermann und bringt dann die Füße irgendwie dazwischen. Und so unglücklich, dass der Ball abgefälscht bei den oder zwischen den Füßen seines eigenen Schlussmannes hindurchrauscht zum 0:2. Bratislava kommt aber nochmal. Der Trainer, der hochberühmte und einer der besten Mittelfeldspieler der Welt, Yaya Touré, 43 Jahre alt, 102 Länderspiele für die Elfenbeinküste, schaut sich das an. Ganze irgendwie so ein bisschen nicht gerade sehr euphorisiert an. Er hätte ja zumindest in dieser Phase, als mal ein bisschen Leben im Spiel war bei den Blauen, auch mal eine Anfeuerung kommen lassen. Aber es ist wahrscheinlich der Blick eines Hochbegabten auf ein mittelmäßiges Team hier in der Champions League. Denn Slovan Bratislava zählt natürlich zwar als Serienmeister mit 25 Meistertiteln hier in der Slowakei, in diesem kleinen, jungen Land, zur absoluten Elite, aber beim europäischen Fußball sind sie davon noch ein Stück entfernt, auch wenn sie 69 Mal den Pokal der Pokalsieger gegen Barcelona gewonnen haben. Jetzt kommen sie wieder über die rechte Seite mit Barsegian. Der Armenier ist sehr, sehr frei, trägt eine blaue Manschette an der linken Hand, ist jetzt schon im 16er drin, Haken vorbei an Führig, Schusschance, war da noch eine Hand im Spiel. Sie reklamieren bei diesem Versuch von Blackman, aber am Ende läuft das Spiel weiter. Auf jeden Fall wieder ein guter Angriff und wieder ist der VfB in diesen Situationen oft ein bisschen zu sorglos, lässt zu viel zu. Den Angriff, Burkhardt, schauen wir uns noch kurz an. Ball kommt in die Mitte, erreicht aber Sporra nicht, wird herausgeköpft. So bleibt's beim 0:2. Blick zur Uhr, 70 Minuten sind hier an der Donau unterhalb des Burgberges rum.
0: Und hier im Nordnorwegen sind es auch 70 Minuten und am Spielstand hat sich erstmal nichts geändert. Bodø Glimt führt weiter 1:0 durch den Treffer von Sjöwald aus der 51. Minute. Aber Dortmund wird jetzt besser, hatte gerade eine Top-Gelegenheit durch Girassi. Wunderbar in Szene gesetzt von Metscher, der endlich mal durchkam auf der linken Seite bis zur Grundlinie. Harter Ball zur Mitte. Girassi wurde im allerletzten Moment noch geblockt. Der Ball ging ganz, ganz knapp flach am linken Torpfosten vorbei. Ballbesitz Borussia Dortmund. Riasson sorgt für viel mehr Alarm auf dem rechten Flügel, für viel mehr Ballsicherheit, mehr Klarheit jetzt im Spiel der Dortmunder, weil Metscher eben Struktur reingebracht hat. Der sorgt einfach dafür, dass der Ball schneller bewegt wird von links nach rechts und nicht immer wieder auch so fehlerbehaftet die Pässe unterwegs sind. Dortmund jetzt mit Joe Bellingham im Zentrum. Klatschball einmal in die letzte Reihe. Dann Gadou, der Mann aus der Dreierkette, wieder ins Zentrum auf Girassi. Der spielt weiter auf den rechten Flügel. Aber da ist dann erstmal Endstation. Bodø Glimt kommt dazwischen, klärt diesen Ball. Befreiungsschlag, aber jetzt auch kein sortiertes Spiel mehr. Bei den Gastgebern Girassi wird gefunden und kann dann einmal den Ball liegen lassen. Und zwar im Zentrum für Vaneri, den Mann von Arsenal London, der wird auch jetzt wieder gesucht. Der muss sich artistisch einsetzen am 5-Meter-Raum, um diesen weiten Schlag noch irgendwie zu erreichen. Schafft er nicht, Ball geht ins Tor aus. Dortmund wird jetzt besser, ist jetzt endlich angekommen in diesem komplizierten Auswärtsspiel der Champions League. Hat noch knapp 20 Minuten Zeit, hier wenigstens einen Punkt zu holen. Die Stuttgarter holen heute wieder 3, jetzt hier Krieg, oder?
1: Ja, absolut. Sieht alles dann aus. Sie sind aktuell übrigens 5. der Champions League-Tabelle, dieser riesigen Tabelle. Und der letzte, das ist Slovan Bratislava. Die hatten ja zum Auftakt gegen den amtierenden Champions League-Sieger gegen PSG ordentlich verloren. Mit 1:6 zum Auftakt. Auch da war Kamara.

0: Der Torschütze gewesen, der hier immer wieder für Alarm gesorgt hat. Jetzt sind sie aktuell Letzter, das werden sie auch bleiben, denn Galatasaray hat ja gestern schon gespielt. 0 Punkte für 1, 2, 3, 4, 5, 6, 7, 8 Mannschaften. Die Tabelle ist ja auf jeden Fall in Bewegung. Das Format ist sehr gut, macht das Ganze spannender als vorher in jedem Fall. Hier in dieser Partie sieht es alles danach aus, als ob der VfB einen perfekten Start hinbekommt. Stavanger, wir haben es gesagt, haben sie geschlagen mit 3:1 im ersten Spiel. Dann gab es gibt es dieses 2:0 und jetzt gab es gerade die erste Chance. Es wäre ein klassischer Reporterfehler gewesen. Ich hätte eigentlich auf den Ball gehen müssen bei Leo Sauer. Noch zumal dieser Leo Sauer, in Bratislava geboren, 20 Jahre jung, Nationalspieler, jetzt hier die Chance gehabt hätte gegen seinen Ausbildungsverein. Er kam im Sommer von Feyenoord zum VfB, hier sogar das 3:0 zu machen. Gibt jetzt natürlich ein bisschen mehr Lücken hier auf dieser holprigen Wiese mit den vielen braunen Flecken in Bratislava. Auf dem Ziegelfeld Teheny Polje, weil der VfB jetzt natürlich mehr Konterchancen hat und wahrscheinlich die Gelegenheit hat, sogar noch ein drittes Tor zu machen. Davon ist Borussia noch weit entfernt, den würde erstmal eins reichen.
1: Ja, und ich glaube, dann wären sie auch zufrieden, wenn es dann dabei bleiben würde, bei einem Unentschieden. Das wäre schon schmeichelhaft. Dortmund arbeitet an diesem Treffer, aber eine weitere Großchance bislang nicht hinzugekommen. Eben gerade hatte Bodø Glimt nach längerer Zeit mal wieder einen verheißungsvollen Konter, der aber auch nicht durchgespielt werden konnte. 1:0 nach wie vor die Führung für die Hausherren durch den Treffer aus der 51. Minute. Sylvold und Riasson jetzt, auch er Norweger beim Trikot von Borussia Dortmund natürlich. Und dann durch die Mitte, da stehen jetzt die Norweger ganz eng in drei Verteidigungsketten am eigenen 16er und schieben immer wieder raus in Richtung Ballführenden, haben immer Überzahl, also nach wie vor sind sie läuferisch sehr, sehr gut dabei. Die Jungs vom Pokalsieger aus Norwegen, vom vierfachen norwegischen Meister Dortmund, schiebt sich den Ball von links nach rechts ohne das ganz große Tempo. Jetzt aber Vanery mit dem Kopfball. Völlig blank in die Arme von Nikita Haikin. Eieieiei. Also wenn da der Girassi gewesen wäre, stünd's jetzt 1-1. Aber stand eben der Vanery da. Und das ist noch ein junger Kerl. Hoch veranlagt. Leihgabe von Arsenal London. Dortmund wollte ihn schon im vergangenen Sommer ausleihen. Jetzt mussten sie reagieren, nachdem Konstantin Lias sich ja das Kreuzband riss gleich zu Beginn der Saison. Der zweite griechische Neuzugang im Trikot der Borussia. Vanery hat, finde ich, bislang einen guten Eindruck hinterlassen, vor allen Dingen in der Champions League im ersten Spiel gegen Villarreal. Da hat er ein sehr starkes Spiel hingelegt. Hier werden seine Fähigkeiten möglicherweise noch gebraucht in der Schlussphase. Dortmund läuft weiter dem 0:1 hinterher und die Stuttgarter jetzt schon im Verwaltungsmodus. Jetzt Jörg Rieck?
0: Nee, die haben gerade die Chance gehabt, sogar das 3:0 zu machen. Das wäre jetzt, weil auch mehr Platz da ist, auch eine Riesengelegenheit und eine große Freude für Undav gewesen. Sein zweiter Treffer, nachdem ja zu Beginn der Saison gar nichts ging. Der VfB versucht es weiter. Hat ja, ich habe den Namen Leo Sauer erwähnt, zweimal gewechselt in der 71. Jamie Leveling kam für Dejan Pešinović, den Wolfsburger, den sie für 25 Millionen geholt haben. Der aber sehr, sehr unaufmerksam oder sehr, sehr unauffällig geblieben ist. Unaufmerksam war er nicht. Und Chris Führich ist auch runter. Der hatte viele 1-gegen-1-Situationen, war zumindest auffälliger. Für ihn kam dieser Leo Sauer, wer jetzt so ein bisschen sich in der Fußball-Bundesliga oder der zweiten auskennt, wird sagen, Mensch, den Namen kenne ich doch auch vom 1. FC Kaiserslautern richtig. Das ist sein Bruder, der ältere Bruder, aber der Junge, der kleine Leo, 20 Jahre jung, der nachher, ich glaube, 4 Monate weg war wegen einer Muskelverletzung, die er sich noch bei Feyenoord zugezogen hatte. Der hat hier sicherlich die größere Zukunft, hat auch schon mehr Länderspiele gemacht. Marktwert 15 Millionen, der Bruder 1,5. Er spielt, wie gesagt, beim 1. FC Kaiserslautern. Und sie sind beide ganz dicke, haben sich über die ganzen Jahre hier dann auch gefreut, dass sie mit der slowakischen Nationalmannschaft den einen oder anderen Kugel landen konnten. Zuletzt hat er da auch, er spielt da meistens auch auf der linken Seite, der Rechtsfuß, dann immer wieder auch starke Spiele gemacht. Auch beim 2:0. Jetzt ist er hier am Ball gegen die deutsche Mannschaft. Damals zum Auftakt der WM-Qualifikation, als die Slowaken das deutsche Team hier in diesem Stadion, es ist ja das Nationalstadion, geschlagen haben. Das kann ich alles erzählen, weil der VfB jetzt auch wieder mal so ein bisschen Ruhe ins Spiel reinbringt. Aber wir brauchen ja eigentlich gar keine Ruhe. Wir haben ja Champions League. Und wir hören lieber die Aufholjagd vom BVB bei Bodø am Polarkreis.
1: Ja, dafür müssten sie aber die Pässe sauberer spielen und die Seiten sauberer wechseln. Das haben sie überhaupt nicht hingekriegt. Der weite Ball raus auf den rechten Flügel. War viel zu hektisch gespielt von Joe Bellingham und ging dann ins Seitenaußen. Deshalb gab es höhnischen Applaus von den vollbesetzten Rängen. Jetzt gibt es nochmal Applaus, denn Jens-Peter Hauge geht raus, der ehemalige Frankfurter, hat ein sehr starkes Spiel gemacht. Für ihn kommt jetzt Brünnhilsten, der in der Liga bislang auch sehr erfolgreich unterwegs gewesen ist. Also Offensiver für Offensiver, die stellen sich hier keinesfalls hinten rein, die Norweger. Die wollen weiterhin auch offensiv unterwegs sein und Chancen herausspielen, haben jetzt den Einwurf ausgeführt, allerdings direkt vor die Füße eines Dortmunders. Und dann geht es mit Vaneri weiter. Vaneri versucht die Seiten zu wechseln von rechts raus nach links, gelingt ihm auch. Svensson ist da, angelt sich den Ball und spielt dann über Benzebaini weiter raus auf Gadou. Gadou bringt ihn in die gegnerische Hälfte, immerhin mal, aber das alles ist so schleppend und ohne die notwendige Spritzigkeit und auch ohne die ganz großen zielführenden Ideen. Jetzt versucht der Gadou im Dribbling, also das ist jetzt auch nicht die allergrößte, allerbeste Einfall gewesen, läuft sich fest. Bodø Glimt geht dazwischen, verliert den Ball dann aber auch im Passspiel nach vorne. Dortmund, nächster Anlauf über die linke Seite mit Svensson. Pass zurück in die eigene Hälfte. Chukwuemeka mittlerweile auch eingewechselt bei den Dortmundern. Also Wechselkontingent ist jetzt komplett ausgeschöpft und Chukwuemeka am Ball auf dem rechten Flügel. Dann gibt es den tiefen Ball in Richtung Strafraum. Klatschball von Guirassy, der will wieder angespielt werden. Stattdessen aber wird da links raus verteidigt. Ein bisschen zu lahm dieser Pass. Bodø Glimt kommt dazwischen. Entlastung über den Torschützen, über Fredrik Sjøvold, über den rechten Flügel. Bricht dann ab, spielt zurück in die eigene Deckung. Also ja, Bodø hat jetzt wieder sehr viel mehr im Griff. Es gab diese eine Drangphase zwischen der 60. und 70. Minute. Da hatte Dortmund ein paar gute Chancen, aber das ist jetzt auch schon wieder her. Und es sind nur noch 11 Minuten regulärer Spielzeit, um hier wenigstens einen Punkt zu holen und die Blamage zu verhindern, die es für mich nach wie vor wäre. Ich weiß, wie du das siehst, JJ, aber wenn du Borussia Dortmund heißt, dann solltest du schon in der Lage sein, bei Bodø Glimt ein besseres Ergebnis zu holen, oder?
0: Bin ich komplett bei dir. Absolut. Achtung, aber jetzt Gelegenheit. Ball kam von Elkanus in die Mitte. Ist noch im 16er Unterf, nimmt ihn herunter. Chance für den VfB-Abschluss mit links, aber geblockt das Ganze. Also so ähnlich wie die Konstellation ist bei dem Spiel VfB gegen Slovan. Ich weiß, wir haben über die Achtungserfolge vom Bodø gesprochen. So deutlich ist die Favoritenrolle, wenn man die wirtschaftliche Kraft, das Potenzial der Spieler beim BVB sieht. Auch hier auf der Wiese der VfB jetzt wieder deutlich das bessere Team. Gab eine starke Phase, wo sie ein bisschen Glück hatten, dass es nicht 1:1 stand. Ich habe den Lattentreffer euch geschildert von Sandro Kruse, aber dann kam dieses Eigentor und das machte jetzt das 0:2, das wir hier auf der Anzeigetafel haben. Perfekt, das führt dazu, dass immer jetzt so ein bisschen Bambule zu sehen ist bei den VfB-Fans. 1.100, die Plätze sind wie gesagt komplett voll da oben in der Ecke. Rechts daneben fehlen ein paar Menschen, deswegen sehe ich die blauen und hellblauen Sitzschalen. Gerade kam auch die Zuschauerzahl für Statistikfreunde. 19.725 sind heute mit dabei hier im Nationalstadion. 22.500 gehen rein, also nicht ganz ausverkauft. Der Tabellenletzte der Champions League, das ist Slovan Bratislava. Er im Moment hier deutlich im Hintertreffen. Der VfB bringt frische Kräfte mit Demirovic, den Dreifachtorschützen vom ersten Spieltag, mit Karasor, den Ex-Kapitän Stiller geht herunter und der heute auch etwas unglückliche Elkanus. Weiter bei Burkhard Hupe.
1: Hier gibt es Aufregung, der eingewechselte Brünnhilsten ist da abgekocht worden. Auf dem linken Flügel harter Zweikampf, aber alles noch branchenüblich. Der Schiedsrichter pfeift keinen Freistoß. Dortmund in der gegnerischen Hälfte angekommen im Zentrum mit Metscher. Jetzt müsste es mal schnell gehen. Jetzt ist die Deckung von Glimt ein bisschen in Unordnung geraten. Dann kommt so eine schwache Flanke von Rias. Und der Herr hebt dann auch entschuldigend beide Hände in den Himmel, weil er weiß, hey, das habe ich aber in meiner Karriere auch schon ein paar Mal sehr viel besser hingekriegt. Komplett verunglückt diese Flanke, viel zu hoch und mit viel zu viel Unterschnitt geht dann deutlich am Kasten ins Tor aus und keine Chance für Guirassy beispielsweise da ranzukommen. Chukwuemeka übrigens, um das noch zu ergänzen, eingewechselt worden für Maxi Bayer, der wieder einmal höchst glücklos unterwegs gewesen ist. Also man kann, glaube ich, eine ganze Menge festmachen an diesem Kunstrasen, der für die Dortmunder höchst ungewohnt ist mittlerweile und der sie vielleicht auch ein bisschen verunsichert, weil man eben so viel hört, dass

0: nicht personell irgendwie mal in Überzahl zu kommen. Vielleicht jetzt mit Chukwuemeka und Riasson. Aber dann geht es wieder hintenrum. Dann gibt es den Chipper, der war jetzt mal gut gesehen. Auf die Mitte und dann fast das Eigentor am langen Pfosten tatsächlich. Hoi, da waren sie auf einmal überhaupt nicht sortiert. Joe Bellingham war da aufgetaucht. Hatte sehr viel Zeit, brauchte aber auch sehr viel Zeit, um sich um die eigene Achse zu drehen. Das war eine gute Gelegenheit. Und dann der Ball in die Mitte wird im letzten Moment vom Torschützen von Sjöwold vor Svensson geklärt, der mit nach vorne gekommen war. Ecke für Dortmund von der linken Seite, segelt rein in den Fünfer. Unordnung, Möglichkeit für Vaneri, der schießt, gehalten. Nochmal die Chance für Bellingham und dem springt der Ball zu weit weg bei der Annahme. Ah, jetzt auch noch ein technischer Fehler. Zwei gute Möglichkeiten immerhin für den BVB innerhalb kürzester Zeit. Der VfB kann es sehr viel gelassener angehen, diese Schlussphase hier zur Krieg in Bratislava.
1: Ja, sie sind aktuell in den Top 8 und Leveling ist auf dem Weg zum dritten Tor. Er ist schon drin im 16er geschossen und Takac hält. Viel zu zentral dieser Abschluss, frei durch. Insgesamt haben sie sich jetzt mittlerweile vor vielen, vielen Chancen, die sie hier zusammengebraut haben vor dem 16er, eine zu dürftige Suppe zusammengerührt. Das muss man schon deutlich sagen. Das war eine sehr gute Chance. Vorher gab es schon eine Szene, unter anderem mit Under vor, sehr in sehr, sehr guter Position, wirklich Alleinikopf sein muss und abschließen muss. Aber dann spielt er den nochmal quer und vergibt damit die Möglichkeit. Jetzt kommt Slovan wieder. 0-2 hinten in dieser aktuellen Konstellation nach dem 1-6. Gegen PSG und dem aktuellen 0-2 natürlich mit einem kompletten Fehlstart. Konter läuft für den VfB. Viel Platz, Demirovic drin, Undav im 16er. Schlechte Ballannahme, sonst wäre da mehr draus geworden. Wagnermann an der Grenze, an diesem weißen Kreidestrich da am 16er. Nochmal rüber zu Leveling, der mit links den Ball in die Mitte herüber verlängert. Nächste gute Gelegenheit für den VfB, der sich durch Prömel den Ball holt. Im 16er Demirovic, ein Haken. Mann, jetzt drängen sie mit Leo Sauer, machen aber zu wenig draus. Bleibt hier bei 0-2. Schnell wieder rüber zu dir.
0: Ja, und Bellingham hat jetzt ein bisschen Glück, dass er nach einem taktischen Foul am Brünnhilzen hat dann Tempogegenstoß unterbunden, Arm auf die Schulter seines Gegenspielers gelegt, keine gelbe Karte sieht. Zwei gab es ganz früh in der Partie, danach ein sehr, sehr faires Spiel in der Champions League. Lag vielleicht aber auch daran, dass Bodø Glimt so viel schneller auf den Beinen war und auch gedankenschneller Fußball gespielt hat auf diesem Kunstrasenplatz, vor allen Dingen in der ersten Hälfte und zu Beginn der zweiten. Mittlerweile ist Dortmund die aktivere Mannschaft mit den besseren Möglichkeiten, eben gerade Doppelchance. Erst Bellingham und dann nach einer Ecke Vaneri. Und der scheiterte am Keeper, der sehr gut ist, Nikita Haikin. Und da hätte Vaneri da durchaus mehr rausholen können. Jetzt wieder Unmut von den Rängen. Offensivfoul gegen die eigene Mannschaft entschieden. Freistoß gibt es in Höhe der rechten Strafraumspitze von Borussia Dortmund.
2: An dieser Stelle müssen wir wegen einer dringenden Verkehrsmeldung unterbrechen. Achtung, Falschfahrer auf der A2 Dortmund-Hannover. In Höhe Bad Eilsen kommt Ihnen ein Falschfahrer entgegen. Fahren Sie hier äußerst rechts, überholen Sie nicht. Auf der A2 Dortmund-Hannover in Höhe Bad Eilsen ist ein Falschfahrer unterwegs. Vorsicht hier bitte in beiden Richtungen.
0: Ist der Scheller dabei und dann gibt es aber auch einen unkontrollierten weiten Ball von Gundersen. Der landet genau da, wo er eben wieder ins Spiel zurückgebracht wurde, auf der Freistoßposition. Kobel stand noch da, legt dann raus auf den rechten Flügel. Da ist mittlerweile Chukwuemeka angekommen. Aber der lässt eben auch fast jeden Ball nach hinten oder zur Seite wegklatschen. Zieht nie auf, dreht nie auf mit dem Ball am Fuß, um mal irgendwie ein paar Meter zu machen, Räume zu generieren. Ganz schwer Räume zu finden, natürlich jetzt gegen einen sehr defensiven, laufstarken sowieso Gegner. Aber Dortmund versucht es über die rechte Seite mit Riasson, der hat jetzt mal Platz. Kommt die Flanke ein bisschen besser, die kommt besser, aber sie fliegen alle wieder dran vorbei. Dann der Schuss aus der zweiten Reihe wird geblockt von Gundersen und dann die Befreiungsaktion. Die landet allerdings auch wieder vor den Füßen von Gadou. Also der Druck wächst von Borussia Dortmund. Vaneri an der Strafraumkante. Chip auf Guirassy, kommt so hoch. Und Guirassy rauft sich das kurz geraspelte Haupthaar und denkt sich, Menschenskinder, der ein bisschen besser. Aber willst du einem 19-Jährigen einen Vorwurf machen, dass er den Ball nicht an den Mann kriegt? Also ich bin weit davon entfernt. Aber Dortmund ist jetzt dicht dran. Es ist auch allerhöchste Zeit. 3 Minuten nur noch zu spielen. Und dann gibt es noch ein bisschen Nachspielzeit. Warum so spät, Borussia Dortmund? Eine Antwort auf diese Frage bleibe ich wahrscheinlich schuldig jetzt hier kriegen.
1: 3 Minuten 30 haben wir noch auf der Uhr hier an der Donau in der slowakischen Hauptstadt im Stadtteil Nove Mesto, das im Nordosten der Halbzeit.

0: Millionen-Metropole hier im Dreiländereck. Die Mannschaft des VfB hat den Ball, lässt sich jetzt viel Zeit, lässt die Blauen, lässt die Männer von Slovan ein bisschen kommen, verteilt den Ball immer wieder gut, hätte längst ein weiteres Tor machen müssen aus den vielen Gelegenheiten. Jeltsch, sehr schön, den Ball geführt durch die eigenen Reihen, hier auf die linke Seite raus, nochmal zu Leo Sauer, aber hier bleibt es beim 2:0 Auswärtserfolg, sieht alles danach aus, deswegen viel spannender die Situation am Polarkreis, wo alles leider aus Sicht des BVB offenbar erst spät begann.
1: Mit der Offensive. Ja, vielleicht zu spät, JJ, ich weiß es nicht. Also Dortmund hatte noch ein bisschen Zeit, ein guter Angriff und du gehst hier mit dem Unentschieden vom Platz, so richtig verdient wäre es nicht. Aber wer fragt da bitte schön morgen noch nach? Dortmund hat den Ball in der eigenen Hälfte, Weiterschlag in die gegnerische auf Guirassy, der kommt gar nicht richtig hoch zum Kopfball, weil Jostein Gundersen besser positioniert ist, aber Dortmund setzt nach und kommt wieder in Ballbesitz im Zentrum mit Joe Bellingham, einmal quergespielt auf Gadou. Gadou auf der rechten Seite, müsste auf Riasson spielen, spielt aber auf Chukwuemeka. Guter Laufweg von Chukwuemeka, in den Rückraum gelegt. Vaneri um die eigene Achse, bisschen zu umständlich. Svensson auf der linken Seite im 16er angekommen, spielt wieder raus auf Joe Bellingham. Bellingham guckt, wartet, schiebt dann 8 Meter quer raus. Jetzt ist das Überraschungsmoment erst einmal dahin, aber Dortmund hat weiter den Ball. Chukwuemeka, auch was für ein harmloser Ball. Ach komm. Ach komm, ach komm, ach komm, gerade eingewechselt. Und ein Ball, als hätte er schon 15 Kilometer in den Beinen. Wahnsinn, also Pullerball in den 5-Meter-Raum. Gute Position für einen harten Ball in den Rücken der Abwehr. Und nichts wird daraus. Weiter Abschlag jetzt von Heikin in die Dortmunder Hälfte. Kopfball von Anton, Ball kommt postwendend zurück. Und so tröpfeln eben die Sekunde. Sekunden dahin. Sekunde um Sekunde und der Torhüter hat immer noch den Ball, jetzt hat er ihn in die Hand genommen, Nikita Heikin, und es sind offiziell nur noch 20 Sekunden zu spielen, hier in diesem kleinen Stadion Asmyra, das immer mehr zur Favoritenfalle für europäische Topclubs wird. Atletico Madrid, Inter Mailand, Manchester City, die haben ja alle schon ganz blöd aus der Wäsche geschaut. Und heute Abend reiht sich womöglich Borussia Dortmund ein. Die Stuttgart haben heute Abend was zu feiern, Jens Jörg. Kriege ich schon feiern mit Bratislava?
0: Nee, Spiel läuft noch und gibt noch das 3:0. Demirovic mit dem Kopf. Wunderbar, allerdings auch wunderbar vergessen von der Hintermannschaft von Slovan Bratislava. Angriff lief über die rechte Seite bei dem Kopfball, den er hier zum dritten Treffer des Spiels ins Tor brachte, 90. Minute. Kaum gegen wir, schnell wieder zu dir.
1: Ja, hier haben sich die Menschen jetzt erhoben und sag mal einer, dass die Norweger sehr reserviert sind. Ich hoffe, ihr hört das im Hintergrund. Buduglimt, Buduglimt. Alle sind sie jetzt dabei, mittendrin in diesem Spiel und hoffen darauf, dass die Nachspielzeit auch überstanden wird. Ist immer gerade auf der anderen Seite angezeigt worden und es standen 3-4 Spieler im Weg. Also ich konnte es gar nicht erkennen, wie viele Minuten es gibt, aber mehr als 3 dürften es wohl nicht sein. Dortmund hat den Ball zurückgespielt zum eigenen Torhüter Gregor Kobel mit dem weiten Schlag in Richtung Mittellinie. Da gewinnen die Norweger zunächst einmal den Kopfball mit Alessami, aber der kommt erstmal nicht zum Mitspieler. Anton geht dazwischen. Anton müsste rausspielen auf die rechte Seite. Schöner Ball auf Riasson. Aber Riasson wird vom Ball getrennt. Wieder gibt es Applaus. Alessami ist dazwischen gegangen. Einer der beiden Innenverteidiger. Sein Befreiungsschlag landet allerdings auch wieder vor den Füßen, dieses Mal von Joe Bellingham. Dann kommen die Dortmunder mit einem guten, tiefen Spiel jetzt mal auf den linken Flügel mit Metscher. Ist am ersten vorbei, ist im Strafraum, schießt aus Spitzenwinkel gehalten. Tolle Parade von Heikin. Also, dass er da aufs Tor zieht, damit hätten sicherlich die wenigsten Keeper gerechnet. Aber Heikin bleibt wach und macht dann die kurze Ecke zu. Tolle Aktion von Metscher, der diesem Spiel sehr gut getan hat. Und jetzt gibt es also nochmal Ecke für Borussia Dortmund. Und Niko Kovac wird sich viele Fragen gefallen lassen müssen, was das Personal angeht, wenn das heute Abend hier wirklich schief gehen sollte. 0:1 aus Dortmunder Sicht, weiterhin der Spielstand, Ecke segelt rein. Kopfball kommt, wird geklärt ins Tor aus. Ja, ja, da war zuletzt ein Norweger am Ball mit Jostein Gundersson, also nächste Ecke für Borussia Dortmund, die siebte in diesem Spiel. Und Svensson ist da auf der rechten Seite, wird er den Ball mit dem linken Fuß reinschlagen. Viel Betrieb natürlich am 5-Meter-Raum. Kobel ist auch da, der Torhüter von Borussia Dortmund. Wieder Kopfballabwehr von Bodo Glimt und es gibt noch mal eine Ecke. Ja, aber natürlich gibt

0: Ecke. Ist doch ganz klar. Also warum regt ihr euch denn da so auf? Ganz klar ein Gelber am Ball. Und deshalb gibt es also nochmal eine Ecke von der linken Seite dieses Mal. Kobel am Fünfer. Und wer kommt dran? Und wieder ist ein Norweger da. Und was macht der Schiedsrichter? Hält sich eine Hand ans Ohr und pfeift er ab oder pfeift er nicht ab? Doch, er pfeift ab. Er pfeift ab, Spiel ist zu Ende. Bodo Glimt zwingt den nächsten großen Club in Europa hier in diesem kleinen Stadion in die Knie und schlägt Borussia Dortmund unter dem Strich sicherlich verdient mit 1:0. Und JJ, der Sieg von Stuttgart in Bratislava, trotz zwischenzeitlicher Schwächeperiode, auch ein verdienter, denke ich.
1: Ja, absolut. Es steht 3:0. Das ist verdient für den VfB. Nach einem 3:1 zum Auftakt jetzt ein 3:0. Wir haben hier noch 2 Minuten zu spielen vor knapp 20.000 Zuschauern. Kurzer Blick auf die Tabelle. Den werden Sie dann genießen in der Nacht hier, bevor Sie am Wochenende beim HSV spielen und am Dienstag dann Atletico nach Stuttgart an den Neckar kommt. PSG führt, dann Barcelona, dann Aston Villa und Vierter aktuell ist der VfB, Liverpool, Sporting, Arsenal, Betis Sevilla, dann die Bayern auf 9, wären im Moment nicht drin in den glücklichen 8, die sich ohne irgendwelche Playoffs in die nächste Runde der so großen Champions League bewegen. Das war hier nicht immer auf allerhöchsten Champions League Niveau. Es ist sicherlich, ich habe hier ein paar Namen genannt, die in der oberen Tabellenhälfte, im oberen Tabellendrittel sind, wie PSG, wie Barcelona, wie Liverpool. Das ist nicht das Regal mit Slovan Bratislava, da lockst du in Europa wahrscheinlich nicht so viele hinter dem Ofen hervor, aber das musst du eben auch erstmal gewinnen, auch wenn sie aktuell Tabellenletzter sind in dieser riesigen Tabelle. 36. logischerweise, weil 36 Teams hier überhaupt nur mit dabei sind. Und der VfB hat immer noch nicht genug. Kommt mit Undav, Ball raus zu Leveling. In der Mitte wartet Demirovic, hat gerade das 3:0 gemacht. Schuss, Leveling, und dann ist Takac da und kann den Ball nochmal unter sich begraben. Angriff wird nochmal laufen für die Blauen, die insgesamt zu wenig getan haben, um dieses Spiel auf ihre Seite zu ziehen und nach der großen Klatsche gegen PSG nach dem 1:6 jetzt nochmal 3 Tore bekommen haben. 1:9, das ist natürlich auch eine nicht gerade formidable Tordifferenz für den slowakischen Meister, der mit Leo Sauer, einen ehemaligen Spieler, gerade auf der anderen Seite mit einer guten Aktion sieht. Undav, der heute sein erstes Saisontor gemacht hat, einziger Torschütze in der ersten Halbzeit. Dann Jeltsch, nächste Station. Karasor, der Kapitän, der mittlerweile nur noch so selten spielt beim VfB hier. Heute sein erstes Spiel gemacht hat, gestern ist er 30 Jahre alt geworden, 30. Geburtstag für Atakan Karasor. Kann ich alles sagen, weil der VfB beschlossen hat, in der letzten Minute dieser 5-minütigen Nachspielzeit den Ball einfach nicht mehr herzugeben und das Ganze hier sauber nach Hause spielt und natürlich damit mit breiter Brust dann die große Mannschaft von Atletico Madrid am Dienstag 21 Uhr, schon mal der Spoiler und die Werbung für unsere ARD Sounds Hörer und Hörerinnen natürlich. Da müsst ihr dabei sein. Das wird ein anderer Prüfstein werden nach den Erfolgen gegen Stavanger und gegen Slovan, der jetzt in dieser Sekunde perfekt ist. Gibt es dann das erste Schwergewicht für die Mannschaft, die aktuell Tabellenvierter in der Champions League ist. Der VfB Stuttgart mit einem perfekten Start. Das Beste der 4 deutschen Teams in der Champions League aktuell hat sich hier gut verkauft gegen einen Gegner, der wie gesagt nicht die allergrößte Prüfung war. Am Samstag geht's weiter in Hamburg, am Dienstag zu Hause gegen Atletico. Und ihr seid dann hoffentlich wieder live bei uns mit dabei bei diesen Festwochen des europäischen und des internationalen Fußballs, auch wenn man vorsichtig sein sollte mit Norwegen. Gestern die Bayern, heute Dortmund. Gibt leichtere Aufgaben offenbar, als nach Norwegen zu reisen. Schönen Abend für euch, bis bald und bleibt gesund.
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3: 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Und die kommt heute vom NDR in Hamburg mit Jochen Fischer im Studio. Einen schönen guten Abend. Das internationale Interesse an diesem Prozess ist groß. Am hamburgischen Oberlandesgericht hat heute der sogenannte Nord Stream-Prozess begonnen. Angeklagt ist ein 50-jähriger Ukrainer, unter anderem wegen des Vorwurfs eines Kriegsverbrechens. Er soll laut Anklage maßgeblich an der Sprengung der Nord Stream-Pipelines vor 4 Jahren beteiligt gewesen sein. Frauke Reinig.
4: Lange Schlangen am Morgen vor dem altehrwürdigen Gerichtsgebäude in Hamburg. Eine kleine Gruppe Demonstranten hält daneben Schilder hoch. Russland ist ein Terrorist, ist unter anderem da zu lesen. Daneben wehen ukrainische Flaggen. Sie wollten ihre Solidarität mit dem Angeklagten zeigen, so die Demonstranten. Vor dem Verhandlungssaal dann Sicherheitskontrollen wie an einem Flughafen. Zuschauer und Journalisten müssen sich per Körperscanner durchleuchten lassen. Das internationale Medieninteresse ist enorm, sagt Gerichtssprecherin Mareike Franzen.
5: Das haben Sie schon im Vorfeld des Verfahrens über 100 Medienvertreter hier akkreditiert. Und auch im Nachgang haben sich noch viele interessiert gezeigt. Darunter sind Vertreter aus Ländern wie den USA, Russland, der Ukraine, aber auch chinesische interessierte Medien aus Frankreich, aus dem United Kingdom.
4: Verhandelt wird in Hamburg, weil nicht jedes Bundesland Staatsschutzfälle verhandeln kann.
5: Die Pipelines, die landen in Mecklenburg-Vorpommern an. Und mit Mecklenburg-Vorpommern etwa hat der Staat Hamburg einen Staatsvertrag, dass Staatsschutzdelikte, die auf diesem Boden dort begangen sein sollen, auch in Hamburg mitverhandelt werden.
4: Der Angeklagte Serhii K. kommt im Anzug und mit millimeterkurz geschorenen Haaren in den Gerichtssaal. Er salutiert kurz in Richtung Zuschauerraum, lächelt freundlich zur Richterbank. Dann lauscht er mit ernster Miene, mit weißen Kopfhörern, der ukrainischen Übersetzerin, als Bundesanwalt Stefan Schmidt die Anklage verliest. Die wirft dem 50-jährigen ehemaligen ukrainischen Offizier unter anderem ein Kriegsverbrechen vor, sagt Schmidt nach der Verhandlung.
6: Der Angeklagte soll eine Gruppe aus mehreren Berufstauchern, einem Sprengstoffexperten und einem Skipper angeführt und beaufsichtigt haben, die Sprengsätze an den Gaspipelines Nord Stream 1 und Nord Stream 2 in der Nähe der Ostseeinsel Bornholm anbrachte. Nach dem Ergebnis der Ermittlungen bestehen hinreichende Verdachtsmomente, dass die Tat im fremdstaatlichen Auftrag ausgeführt wurde.
4: Lars Brügeler aus dem Anwaltsteam des Angeklagten sieht keine Grundlage für eine Verurteilung.
7: Erstens, es gibt keine unmittelbaren Beweise für einen Tatnachweis. Zweiter Punkt, Kriegsverbrechen wurden und werden bis heute ausschließlich von einer Seite begangen, und das ist die russische Seite. Dritter Punkt. Selbstverständlich handelte es sich bei den Nord Stream Pipelines um legitime kriegerische Angriffsziele, weil es sich nicht um zivile Einrichtungen, sondern um militärische handelte. Und viertens ist zu sagen, dass das Dilemma der Verteidigung ist, dass sich der Angeklagte aufgrund seiner nicht erteilten Aussagegenehmigung nicht verteidigen kann.
4: Serhii K. dürfe auch mit seinen Anwälten nicht über geheime Vorgänge sprechen. Das hätten ihm 2 Vorgesetzte nachweislich schriftlich untersagt.
7: Und wenn seine Vorgesetzten ihm heute keine Aussagegenehmigung erteilen, ist er daran gehindert. Denn würde er gegen diese nicht erteilte Aussagegenehmigung verstoßen, drohten ihm in der Ukraine ganz signifikante Strafen. Das kann bis zu einer lebenslangen Freiheitsstrafe gehen.
4: Das Anwaltsteam beantragt deshalb die Einstellung des Verfahrens. Eine echte Verteidigung sei so nicht möglich, so das Argument. Ob es sich hier überhaupt um ein Kriegsverbrechen handelt, ist eine zentrale Frage des voraussichtlich langwierigen Prozesses. Gerichtssprecherin Mareike Franzen.
5: Ich glaube, die Anklage listet etwa über 40 Zeugen. Ob die aber auch wirklich alle geladen und gehört werden, steht dann natürlich noch auf einem anderen Blatt. Es gibt viele internationale Bezüge, also durchaus ein umfassendes Programm für den Senat, dem er sich aber auch widmen wird.
4: Allein bis Ende Januar sind 23 weitere Verhandlungstermine angesetzt.
3: Tag 1 im Nord Stream-Prozess, der Bericht von Frauke Reinig. Langsam aber sicher beginnt ja die dunkle Jahreszeit, und da ist es besonders schön, wenn man sich es mit einer dampfenden Portion Essen gemütlich machen kann. Aber eine warme Mahlzeit am Tag, das ist längst nicht für alle Menschen selbstverständlich, denn Lebensmittel sind teuer und nicht bei allen reicht der Geldbeutel für das Notwendigste. In Osnabrück hat die muslimische Ahmadiyya-Gemeinde deshalb gestern Essen für rund 200 Menschen gekocht, in Kooperation mit der Osnabrücker Tafel. Lena Bartke war dabei.
8: Es blubbert und dampft in 3 großen Kesseln. Der Duft von wärmenden Gewürzen liegt in der Luft. Es gibt Biryani-Reis mit Hühnchen und Pilau mit Kichererbsen. Außerdem einen Grießpudding als Dessert. Ayas Baik ist einer von rund 10 Freiwilligen der Ahmadiyya-Gemeinde, der beim Kochen hilft.
9: Alle, die hier arbeiten, sind ehrenamtlich. Alle opfern ihre Zeit. Und das ist halt, was wir als Teil unseres Glaubens verstehen, uns auch in der Gesellschaft mit zu beteiligen und auch was für die Gesellschaft zu tun, für unsere Mitmenschen.
8: Nach 3 Stunden Vorbereitung geht es mit den großen Töpfen von der Moschee zur Osnabrücker Tafel. Bierzeltgarnituren und ein Pavillon dienen als Ausgabestelle. Für die Kundinnen und Kunden der Tafel ist die warme Mahlzeit eine willkommene Abwechslung.

0: Das war eine Überraschung für mich. Das schmeckt sehr, sehr, sehr gut. Und ich habe auch gefragt, aus welchem Land kommt dieses Rezept, weil ich möchte das zu Hause auch kochen.
1: In Zukunft wollen die Ahmadiyya-Gemeinde und die Tafel die Aktion in regelmäßigen Abständen wiederholen, erzählen Imam Mansour Guman und Tafelleiter Hermann Große-Marke.
2: Das ist natürlich eine Möglichkeit, wo man weiß, da wissen die Leute Bescheid. Und es ist ein Anlaufpunkt für Menschen.
3: Die Tafel ist ja auch so ein sozialer Treffpunkt. Und man verweilt hier auch und kommt mit anderen ins Gespräch. Und wenn man dann auch schön essen kann, was wollen Sie mehr?

0: Es ist 23 Uhr. 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
1: Die Nachrichten mit Sebastian Ehl. Guten Abend. In Essen fahndet die Polizei mit einem Foto nach dem geflohenen Häftling. Der 34-jährige Deutsche ist mit einem E-Scooter abgehauen. Zwei maskierte Männer hatten ihn heute Mittag bei einem Arztbesuch gewaltsam befreit. Alle drei sind noch auf der Flucht. Mehr dazu von Lukas Haag.
2: An der Praxis bekam er Hilfe von zwei Komplizen. Die drei Männer konnten in unterschiedliche Richtungen wegrennen. Zwei Justizmitarbeitende hatten den Mann begleitet. Sie wurden wohl überwältigt und gefesselt, sollen aber sonst unverletzt sein. Die Polizei warnt die Leute in Essen. Aktuell kann sie noch nicht einschätzen, wie gefährlich die Gruppe ist und ob sie bewaffnet ist. Deswegen soll man keine Verdächtigen ansprechen, sondern direkt die 110 wählen. Bei der Flucht hat einer der Männer einen Gegenstand unter ein Auto geworfen. Der Bereich wurde abgesperrt. Ein Entschärfungsteam kam zum Einsatz. Mittlerweile ist klar, es war eine Handgranatenattrappe aus Holz.
1: Linke, Grüne und SPD in Berlin wollen ihre Sondierungen wieder aufnehmen. Die drei Parteien einigten sich, dass die gemeinsame Erklärung zum Vorgehen gegen Antisemitismus weiter gilt und Teil eines möglichen Koalitionsvertrages werden soll. Die Sondierungsgespräche waren gestern unterbrochen worden, nachdem die Linke eine abweichende Erklärung zum Thema Antisemitismus verabschiedet hatte. Und auch das ist wichtig. Der NRW-Landtag hat das neue Tariftreuegesetz verabschiedet. Es soll laut schwarz-grüner Landesregierung für faire Löhne sorgen. Aufträge des Landes sollen in Zukunft nur noch an Unternehmen gehen, die Tariflohn zahlen. Bundeskanzler Merz hat die finanzielle Unterstützung für die Ukraine verteidigt. In einer Regierungserklärung sagte Merz, die Eskalationsbereitschaft Russlands steige. Der Haushaltsausschuss des Bundestages hat 4 Rüstungsvorhaben gebilligt, unter anderem zur Drohnenabwehr und zur Stärkung des Luftabwehrsystems. Die Vorhaben haben einen Umfang von mehr als 25 Millionen Euro. Borussia Dortmund hat in der Fußball-Champions League sein Spiel beim norwegischen Vizemeister FK Bodø/Glimt mit 0:1 verloren. Woran es lag, dazu live aus dem Stadion Armin Lehmann.
3: Das war eine bittere Niederlage für Borussia Dortmund, aber sie war unterm Strich absolut verdient. Eine Stunde lang war Bodø/Glimt, der norwegische Vizemeister, die klar bessere Mannschaft, hatte mehrere gute Torchancen beim BVB, ging nach vorne gar nichts und in der 52. Minute das Tor des Abends durch Fredrik Sjøvold, der das 1:0 für Bodø erzielte. Vom BVB kam dann deutlich mehr nach vielen Wechseln, ein paar dicke Torchancen, aber es reichte nicht mehr und Dortmund fährt mit leeren Händen nach Hause.
1: Das war WDR aktuell. Das Wetter in Nordrhein-Westfalen. In der Nacht ist es leicht bewölkt und trocken bei Tiefstwerten von 10 bis 3 Grad. Morgen startet der Tag mit Nebel. Später wechseln sich Sonnenschein und Wolken ab. Dazu gibt es Höchsttemperaturen von 17 Grad in Olpe, 18 Grad in Dortmund und bis 19 Grad in Hagen. Die Zeit 23.03 Uhr.
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4: Um 23.03 Uhr gibt es Entwarnung auf der A2 Dortmund-Hannover. Kein Falschfahrer mehr in Höhe Bad Eilsen. Kommen wir zu den Staus und Sperrungen. Die A2 Hannover Richtung Dortmund ist zwischen Herford, Bad Salzuflen und Ostwestfalen-Lippe wegen Bauarbeiten noch bis 0.30 Uhr etwa gesperrt. Die A8 Stuttgart Richtung München ist zwischen Dachau, Fürstenfeldbruck und Dreieck München-Eschenried nach einem Unfall gesperrt. In der Gegenrichtung München Richtung Stuttgart zwischen dem Dreieck Eschenried und Dachau, Fürstenfeldbruck.

0: Hamburg 3 Kilometer Stau. Die A24 Hamburg Richtung Berlin ist zwischen Hamburg-Horn und Jenfeld wegen Bauarbeiten bis Freitag 20 Uhr gesperrt. Hier ist eine Umleitung eingerichtet. Die A81 Singen Richtung Schaffhausen ist zwischen Kreuz Singen und Hilzingen nach einem Unfall gesperrt. Nach Berlin die A113 Neukölln Richtung Schönefeld ist zwischen Spätstraße und Schönefeld Nord wegen Tunnelwartungsarbeiten bis um ca. 5 Uhr in der Früh gesperrt.
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0: Heute aus Hamburg vom NDR mit Jochen Fischer im Studio. Schönen guten Abend. Eigentlich sollte es ja in der Regierungserklärung heute um den kommenden Europäischen Rat in Brüssel, speziell um den EU-Haushalt für die nächsten Jahre gehen. Aber Kanzler Merz mit weiterhin hörbarem ersten Herbsterkältung, der nutzte die Rede, um auch noch einmal an die Verantwortung für die jüngere Generation zu werben, auch mit Blick auf die geplanten Reformen. Er betonte, es werde Politik für alle gemacht und dass sich niemand, der sich an Recht und Gesetz halte, Sorgen machen müsse, ob er in Deutschland eine Zukunft habe. Konkret wurde er aber auch beim Thema Ukraine-Unterstützung gegen Russland und eine mögliche Bedrohung auch für die EU. Dagmar Pepping fasst zusammen, was Merz wichtig war.
2: Friedrich Merz hatte sich zwei zentrale Formulierungen ins Redemanuskript geschrieben. Zum einen
3: Gerechtigkeit.
2: Zum anderen
3: schöpferische Anstrengung.
2: Gerechtigkeit und schöpferische Anstrengung. Das eine ein Ziel, das andere ein Instrument, um dieses Ziel zu erreichen. Der Kanzler zitierte in seiner Regierungserklärung einen Satz von Papst Benedikt aus dem Jahr 2011.
3: Die Politik muss mühen um Gerechtigkeit sein.
2: Schöpferische Anstrengung sei nun nötig, auch um gerade um gegen Extremismus vorzugehen. Der dringe in den Bundestag, in Landtage und in die Alltagswelt dieses Landes ein. Der Kanzler wandte sich direkt an die Abgeordneten der AfD.
3: Dieses höhnische Gelächter, das wir von dieser Seite permanent hören. Ein höhnisches Gelächter mit der Freude an der Zersetzung und an der Zerstörung.
2: Die Koalition habe schon einiges auf den Weg gebracht zum März. Beispielsweise die Sicherheitslücke zu schließen. Nun arbeite sie daran, die Gerechtigkeitslücke zu schließen. CDU, CSU und SPD. Alle drei Parteien in der Regierung verstünden Politik als Verantwortung.
3: Und zwar als Verantwortung nicht für Einzelgruppen oder Interessenverbände oder Milieus oder einzelne Generationen, sondern für alle Bürgerinnen und Bürger unseres Landes.
2: Eine ausgestreckte Hand von Merz in Richtung der Sozialdemokraten. Nach wieder einmal turbulenten Tagen in der Koalition. Ausgelöst durch den Rückzug von Bärbel Baas aus ihren Ämtern als Arbeitsministerin und als SPD-Chefin. Von Baas begründet auch mit öffentlichen Angriffen aus Reihen des Koalitionspartners auf sie. Ein Vorwurf, den die Union zurückgewiesen hat. In der Debatte, in der es eigentlich um den anstehenden EU-Gipfel gehen sollte, spielten die gegenseitigen Vorwürfe keine Rolle. Vielleicht auch, weil Friedrich Merz gleich zu Beginn seiner Rede Baas noch einmal für ihre Arbeit gedankt hatte.
3: Wir waren mit ihr in Sachfragen nicht immer einer Meinung, das gehört dazu. Aber wir werden ihr die Anerkennung nicht versagen für ihre Arbeit und für ihr Engagement für unser Land.
2: SPD-Fraktionschef Matthias Mirsch nahm die ausgestreckte Hand des CDU-Kanzlers an, um dann sozialdemokratische Muskeln zu zeigen.
3: CDU, CSU und SPD liegen in vielen Punkten weit auseinander, wenn es um die Frage von Gerechtigkeit geht. Und Herr Bundeskanzler, das Thema Umverteilung, darüber diskutieren wir dann auch noch mal.
2: Alle in der SPD, auch der neue Arbeitsminister Alexander Schweizer, seien überzeugte Sozialdemokraten, so Mirsch. Bei der Rentenreform, die Schweizer in den kommenden Wochen vorlegen soll, gehe es auch um Lebensleistung.
3: Wie wir mit jemandem umgehen, der 45 Jahre lang gearbeitet hat, dass das für uns eine zentrale Frage bei den kommenden Beratungen sein wird, das steht fest.
2: Die Opposition kritisierte die Politik der Koalition und ihr Erscheinungsbild scharf.
4: Sie, Herr Merz, führen eine Koalition an, die keine Kraft und keine Vision ausstrahlt,
2: sagte Grünen-Fraktionschefin Britta Hasselmann. AfD-Fraktionschef Tino Chrupalla sprach von politischem Versagen und griff den Kanzler auch direkt an, während Merz auf der Regierungsbank demonstrativ Akten studierte.
5: Sie haben gestern beim BDA gesagt, ich habe nicht vor, Liebling der Nation zu werden. Das heißt eigentlich übersetzt, die Menschen, die mich gewählt haben, sind mir scheißegal.
2: Sören Pellmann, der Co-Fraktionsvorsitzende der Linken, warf der Regierung vor, falsche Schwerpunkte zu setzen. Geld fließe in Aufrüstung und Militarisierung statt in Schulen, Wohnungen oder in die Pflege.
0: Schlagabtausch im Bundestag, Dagmar Pepping. Unmenschlich heißt es aus der SPD.

0: De übles Faul, kontert die CDU. Die Regierungskoalition wirkt mal wieder alles andere als harmonisch. Der Rücktritt von Arbeitsministerin Bärbel Baas und ihre Vorwürfe in Richtung Union beschäftigen die Regierungskoalition weiter, auch wenn die den Blick lieber auf die Erfolge der eigenen Arbeit lenken möchte. Nicole Marquardt.
1: Dieses eine Wort, es beschäftigt die Union weiter. Unmenschlich. So bezeichnete Manuela Schwesig Angriffe aus der CDU auf ihre SPD-Kollegin Bärbel Baas. Für den CDU-Abgeordneten Matthias Middelberg geht das zu weit.
2: Da ist die Grenze überschritten. So sorry, aber ich kann da keine Unmenschlichkeit jetzt im Umgang mit Frau Baas erkennen. Das ist eben einfach drei Nummern zu weit.
1: Parteikollege Christoph Ploss forderte die Ministerpräsidentin von Mecklenburg-Vorpommern auf, sich zu entschuldigen. Und Fraktionschef Thorsten Frey machte im Deutschlandfunk klar:
3: Insofern rate ich einfach dazu, auch vorsichtig zu sein mit solchen Begriffen. Denn das wird der Sache nicht gerecht.
1: Der parlamentarische Geschäftsführer der SPD, Dirk Wiese, versucht seinerseits, Druck aus dem Kessel zu nehmen.
4: Ich glaube, es tut allen gut, im politischen Betrieb in so einer Woche einfach mal noch ein bisschen innezuhalten.
1: Es sei wichtig, in der demokratischen Mitte einen vernünftigen und respektvollen Umgang miteinander zu pflegen, so Wiese weiter. Die Opposition sieht zu und staunt. Die Grünen-Vorsitzende Franziska Brandner sagte in der ARD, ihre Erfahrung aus der stürmischen Ampelzeit sei:
5: Die Grundlage muss ja irgendwie ein Anstand insgesamt sein. Und man sieht, dass in dieser Regierung es immer wieder knallt, weil diese Frage, wie geht man eigentlich miteinander um, wenn man zusammen regiert, nicht geklärt ist.
1: Fehlt es dieser Regierung an Anstand im Miteinander? Beide Seiten betonen immer wieder, eine Alternative zu Schwarz-Rot gibt es nicht. Neuwahlen wären vermutlich für keinen der Regierungspartner angesichts der aktuellen Umfragewerte erfolgsversprechend. Und doch schleichen sich neue Vorwürfe ein. Will die SPD etwa einen Koalitionsbruch provozieren? Man sieht förmlich, wie Juso-Chef Philipp Thürmer mit den Augen rollt, während er sagt:
6: Das ist wirklich Unsinn. Also in der SPD hat, glaube ich, aktuell niemand, auch nicht wir als Jusos, die wir durchaus kritisch waren, gegenüber dieser Koalition vor, die jetzt zu verlassen.
1: Die Koalition hakt nach und nach ihre To-Do-Liste ab. Heute wurde unter anderem die Einsetzung einer Pflegestrukturkommission beschlossen und die Zuckersteuer auf den Weg gebracht. Sie soll die Beiträge für die gesetzliche Krankenversicherung stabilisieren. Gesundheit, Pflege, Rente, alles Themen, die jeden betreffen. Und von zwei Koalitionspartnern verhandelt werden, die nicht von vornherein in Diagnose und Therapie übereinstimmen. So hat der Bundeskanzler selbst es vergangene Woche formuliert. Aber am Ende zählt laut Dirk Wiese von der SPD nur eines.
4: Es geht darum, richtige und notwendige Entscheidungen für die Zukunft des Landes zu treffen. Da machen sich alle Parteien in dieser Koalition nicht einfach, aber es ist nicht immer sofort Streit.
0: Sagt Dirk Wiese, erster parlamentarischer Geschäftsführer der SPD-Bundestagsfraktion. Deutschland braucht wirtschaftliche Stärke, gesellschaftlichen Zusammenhalt und politische Verlässlichkeit. Deutschland steht unter wirtschaftlichem und geopolitischem Druck. Die Konkurrenz aus China verschärft sich, die industrielle Basis gerät unter Druck und viele Menschen fragen sich, wie sicher ihre Arbeitsplätze und ihr Wohlstand noch sind. Die Grünen fordern deshalb eine wirtschaftspolitische Zeitenwende in Europa, mehr Schutz vor unfairer Konkurrenz, gezielte Investitionen in Schlüsseltechnologien und eine stärkere wirtschaftliche Unabhängigkeit. Meine NDR-Kollegin Birgit Langhammer hat mit der Co-Parteichefin der Grünen gesprochen, mit Franziska Brandner. Wie hallt die heutige Regierungserklärung bei Ihnen nach?
7: Ich bin froh darüber, dass es heute eine Ernsthaftigkeit in der Bundestagsdebatte gab, die ja auch der Lage der nicht nur der Nation, sondern auch Europas entspricht. Und ich sehe, dass der Kanzler offensichtlicher will, dass wir uns alle anstrengen. Das war ja sein Punkt der Kraftanstrengungen, der schöpferischen Kraftanstrengungen. Das würden wir uns auch wirklich wünschen. Ja? Also wenn der Kanzler sagt, hier ist meine schöpferische Kraftanstrengung, wenn es davon nur einen Funken gäbe, wären wir dabei und würden mitmachen. Aber das ist das, was halt fehlt. Die Realität ist halt eine Regierung, die sich zerlegt und die Impulse, die da fehlen, leider.
8: Es geht ja um den Umgang, nicht nur in dieser Regierung, schon seit Ampelzeiten wird ja immer wieder bemängelt, wie unsachlich, wie persönlich, wie emotional Politiker und Politikerinnen teilweise zu hart ins Gericht gehen miteinander. Also Sie sehen noch keine echte Änderung, auch heute ja wieder spöttische Zwischenrufe?
7: Wissen Sie, ich denke, wenn man eine Sache aus der Ampelzeit lernen konnte, dann ist es, dass die Grundlage jeder Koalition der Anstand im Umgang miteinander sein muss und eine gemeinsame Plan und Vision nach vorne. Und das ist es, was, glaube ich, fehlt.

0: Und deswegen sagen wir, wir haben den Anspruch, auch als Grüne zu sagen, in diesem Land ist nicht alles so schlecht, wie es manche gerne reden wollen. Wir wissen, was an Kraft in diesem Land ja drinsteckt und was wir an Potenzialen haben und dass Politik ja die Aufgabe hat, das zu ermöglichen, diese Kräfte freizusetzen und dass man sich dafür wirklich zusammenreißen muss und gemeinsam handeln muss. Und das ist das, was uns fehlt. Also diesen Blick darauf, nicht nur, wer gewinnt jetzt CDU oder SPD, sondern was ist eigentlich unser Auftrag in diesem Land? Ich hoffe, dass die Regierung da noch hinkommt, wirklich. Ich finde, ich habe kein Interesse am Scheitern, aber andererseits muss es jetzt auch mal bald vorangehen.
1: Und wie erklären Sie sich, dass so viel von nötigen Reformen die Rede ist und man eigentlich doch meinen müsste, da kommt jetzt was, aber am Ende passiert eben doch so wenig?
0: Ich glaube, ein struktureller Punkt ist, dass wir konstant immer wieder Landtagswahlen haben und dann alle Angst haben, vor den Wahlen was zu machen. Deswegen gibt es ja relevante Vorschläge, immer wieder zu sagen, wir müssen das mal bündeln. Das ist ein struktureller Faktor. Ein zweiter ist eben das mangelnde, glaube ich, Vertrauen in der Regierung, die Frage, wie man miteinander umgeht. Und das dritte, auch gemeinsame wirkliche Ziele. Und das ist, wo ich eben das Manko aufsehe, dass man dieser rein von was geht in diesem Land schlecht geleitete Blick des Kanzlers und der Regierung, da ist, glaube ich, einer, der uns nicht hilft, sondern wir müssen es umdrehen und zu sagen, was geht eigentlich in diesem Land noch gut? Wo sind die Hürden? Wie räumen wir die Hürden weg, damit das, was wir stark können, noch besser wird? Also auch einfach anders auf uns zu gucken und Europa mehr als Stärke zu sehen, zu sagen, wir geben da jetzt alles. Ja, wir müssen alles geben. Das sind schwierige Zeiten, aber zusammen können wir das auch hinbekommen.
1: Aber da habe ich heute vielleicht dann ein anderes Ohr gehabt. Aber das hatte ich jetzt bei Kanzler Merz schon so rausgehört, dass er auch eben sagt, wir neigen zwar dazu, auch gestern hat er das ja schon gesagt, wir neigen dazu, immer zu sagen, das Glas sei halb leer, dabei sei es doch halb voll. Also er hat schon, für meine Ohren hat er versucht, positiver zu klingen.
0: Er hat für heute versucht, ich weiß nicht, es ist ja nur jedes Mal, wenn er wieder sagt, wir sind alle zu faul und wir arbeiten nicht genug. Und das ist ja das, was immer wieder den Menschen im Ohr bleibt. Und wenn es dann konkret wird, dann geht er eben nicht alle mit an. Ich finde auch, dass wenn man Reformen ernsthaft meint, dann muss man auch gucken, dass sie wirklich was im Leben der Menschen verbessern. Und wir sehen, dass auch sich dann alle entsprechend ihrer Leistung daran beteiligen müssen. Und diesen Schritt, dass der Kanzler immer geht, er hat heute ständig über Gerechtigkeit gesprochen, aber hat sich nicht getraut, auch mal zu sagen, ja, wir haben bei uns auch super Extremreiche, die werden immer reicher, die müssen auch einen Beitrag leisten, damit diese Gesellschaft zusammenhalten kann. Ja, wir werden unsere Sicherheit nicht nur durch Tante Erna finanzieren können. Ja, also auch das mal anzusprechen, zu sehen, dass Gerechtigkeit bedeutet, dass alle ihren Beitrag leisten müssen, entsprechend ihrer Fähigkeiten. Und deswegen hören wir manchmal die Worte und dann kommt aber das Konkrete und das widerspricht dem gleich. Übrigens bei Europa, ja. Also Europa muss stark sein und gleichzeitig zu sagen, der Haushalt, der muss jetzt radikal bei Wettbewerbsfähigkeit und Sicherheit gekürzt werden. Das passt halt nicht zusammen.
1: Und wenn Sie sagen, jeder muss einen Beitrag leisten, wo sehen Sie den Beitrag der Grünen in den polarisierten Zeiten auch konkret dazu beizutragen, dass das Land stabil bleibt, nicht weiter wirtschaftlich, aber auch gesellschaftlich auseinanderdriftet?
0: Wir haben mehrfach jetzt angeboten, übrigens auch mit unseren Bundesländern, wo wir als Grüne mitregieren, zu sagen, wir könnten gemeinsam diese Aufgabe angehen, Deutschland einfach zu machen, also zu digitalisieren, schneller zu machen, zu entbürokratisieren. Dafür braucht man die Bundesländer, dafür braucht man Kommunen, Oberbürgermeister und dort eine gemeinsame Kraftanstrengung mit rauszumachen. Das ist unser Angebot aus der Opposition heraus, zu sagen, lassen Sie uns das jetzt gemeinsam angehen. Ich denke, das wäre ein relevantes Zeichen auch als Demokraten, insgesamt zu zeigen, wir haben verstanden, auch die Art und Weise, wie der Staat, wie Verwaltung funktioniert, muss besser werden. Darüber hinaus gibt es einen Faktor, der größer ist als nur die deutsche Politik. Wir sehen, dass durch die digitalen Plattformen, also Social Media, die Polarisierung unserer Gesellschaft ein Geschäftsmodell ist. Also es verdienen die Tech-Bros daran, dass wir uns streiten. Und das ist etwas, was größer ist als jede CDU oder SPD oder Grüne, wo ich der festen Überzeugung bin, dass wir diese Tech-Bros härter regulieren müssen, im Zweifel die Monopole auch zerschlagen müssen, damit wir eine Chance haben, hier wieder aus diesem Geschäftsmodell der Polarisierung rausbrechen können.
2: Sagt die Co-Parteichefin der Grünen, Franziska Brandner.
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2: Der Landtag in Sachsen-Anhalt hat in einer Sondersitzung einen gemeinsamen Antrag von AfD und BSW beschlossen. Darin wird ein sofortiges Ende sämtlicher Ukraine-Hilfen verlangt. Ein entsprechender Antrag der beiden Fraktionen mit dem Titel Friedensgespräche statt Ausweitung des Krieges in der Ukraine, der wurde in Magdeburg mehrheitlich angenommen. AfD und BSW kommen im neuen Landtag zusammen auf 44

0: der 83 Stimmen. Jochen Müller berichtet aus Magdeburg.
1: Am Ende setzten sich im Magdeburger Landtag die neuen Mehrheiten durch. Mit den Stimmen von AfD und BSW wurde der Antrag angenommen, der ein Ende der Sanktionen gegen Russland und einen Stopp von Waffenlieferungen an die Ukraine vorsieht. Beide Parteien hatten diesen Antrag auch zusammen verfasst. Der Co-Fraktionsvorsitzende der AfD, Ulrich Siegmund.
2: Heute ist ein historischer Tag, weil heute wird zum ersten Mal seit dem schrecklichen Krieg in der Ukraine eine Friedensinitiative, eine wirkliche Friedensinitiative von einem deutschen Parlament ausgehen, und zwar hier in Sachsen-Anhalt. Ich bin stolz darauf, meine sehr geehrten Damen und Herren.
1: Zwar hat der Landtag keinen direkten Einfluss auf das Thema, die Landesregierung könne aber eine entsprechende Initiative im Bundesrat starten. AfD und BSW sind seit mehreren Wochen miteinander im Gespräch. Möglicherweise könnte AfD-Mann Siegmund bei der für Dezember vorgesehenen Wahl zum Ministerpräsidenten auf Stimmen vom BSW angewiesen sein. Heute jedenfalls wurden erneut Freundlichkeiten ausgetauscht.
2: Ich bin dem BSW sehr, sehr dankbar, dass es gemeinsam mit uns diese Friedensinitiative heute für Sachsen-Anhalt, für Deutschland möglich macht.
1: Der Fraktionschef der CDU und noch Ministerpräsident Sven Schulze mochte diese offenkundige Nähe von AfD und BSW nicht unkommentiert lassen.
3: Aus meiner Sicht ist das, was hier passiert, ein Brautgeschenk an das BSW dafür, dass Sie davon abweichen, bei der Wahl zum Ministerpräsidenten mit Enthaltung abstimmen zu wollen. 100% wird das so sein, werden wir im Dezember erleben. So.
1: Eva von Angern, die Fraktionschefin der Linken, sagte, die Aggression Russlands müsse verurteilt werden.
4: Die russische Führung unter Wladimir Putin, sie ist verantwortlich dafür, dass Menschen in der Ukraine getötet, verletzt und vertrieben werden. Und wenn Sie über Frieden sprechen wollen, müssen Sie zuerst zu ihm sprechen. Das machen Sie aber, Sie setzen die Angegriffenen unter Druck und entlasten parallel den Angreifer.
1: Ähnliche Argumente kamen von SPD und Grünen. Es dürfe keine gewaltsame Grenzverschiebung geben. Der Schlüssel zur Beendigung des Krieges liege in Russland. Zu Beginn der Sondersitzung hatte es zunächst eine einstündige Unterbrechung gegeben. Vertreter mehrerer Parteien kritisierten, dass AfD-Landtagspräsident Tobias Rausch noch immer an seinem Parteiamt als parlamentarischer Geschäftsführer festhalte. Beide Ämter seien nicht miteinander vereinbar. Kurz darauf meldete die Fraktion, dass Rausch das Geschäftsführeramt nun niedergelegt habe.
0: Der Bericht von Jochen Müller. Die Corona-Pandemie ist vorbei, aber für Long-Covid-Erkrankte bleibt die Krankheit auch nach Jahren präsent. Im Bayerischen Landtag haben sich der Gesundheits- und der Bildungsausschuss jetzt mit der Situation von jungen Menschen mit Long-Covid beschäftigt. In der Sachverständigenanhörung ging es erst einmal um eine Art Bestandsaufnahme. Daniel Knopp berichtet.
5: Seit ihrer Corona-Erkrankung vor 4 Jahren ist Nole auf den Rollstuhl angewiesen. Davor war die Gymnasiastin eine Einserschülerin. Doch dann kam Corona und bei Nole ging einfach gar nichts mehr.
6: Angefangen hat die ganze Sache im März 23 und die Diagnose hat dann immer noch ungefähr ein halbes Jahr gedauert. Es hat angefangen damit, dass ich andauernd ohnmächtig geworden bin. Also wirklich, ich bin morgens aufgestanden, ich bin durchs Anziehen gerade so gekommen und ohnmächtig geworden. Noch vor überhaupt der Fahrt in die Schule oder sonstiges.
5: Noles Krankheit ist Thema im Landtag. Auf Einladung ist sie deswegen von Passau nach München gefahren. Die 3 Stunden Autofahrt sind für die 19-Jährige eine extreme Belastung.
6: Viele Leute haben keine wirkliche Vorstellung, was Post-Covid und auch chronisches Fatigue-Syndrom überhaupt sind.
5: Unklar ist, wie viele Kinder und Jugendliche tatsächlich von Long-Covid betroffen sind. Ihr Anteil wird auf unter 5% der ehemals Corona-Erkrankten geschätzt. Damit ist der Anteil der Erkrankten bei Jugendlichen deutlich geringer als bei Erwachsenen. Es gibt in Bayern und in Deutschland inzwischen zahlreiche Hilfsangebote. Allerdings ist die Prognose für die Patienten ungewiss. Familien seien besonders belastet, weil sie Krankenhaus, Ärzte, Schulen und Behörden koordinieren müssten, sagt Immunologin am Kindercampus Schwabing Uta Behrens. Ähnlich äußerten sich auch die anderen Mediziner. So auch Vertreter von Bildungseinrichtungen und Magdalena Riepel vom Verein Nicht genesene Kids. Es gebe zu wenig klinische Hilfe für Schwerstbetroffene, sagt Magdalena Riepel, Mutter von einer Post-Covid-Erkrankten, die intensivmedizinisch betreut wird.

0: Unsere Tochter ist 16 Jahre alt, die ist seit anderthalb Jahren voll bettgebunden, lebt im dunklen Zimmer zurückgezogen.
1: Um Schwerstbetroffene besser zu betreuen, fordert die bildungspolitische Sprecherin der Grünen im Landtag, Gabriele Triebel, von der Staatsregierung eine Koordinierungsstelle für Schwerstbetroffene.
2: Die bestehenden Strukturen muss man jetzt fast aus dem Dornröschenschlaf holen.
1: Nach mehr als einem Jahr Krankheitspause kann Nole mittlerweile wieder online am Unterricht teilnehmen. Und wenn alles gut geht, dann will die 19-Jährige in einem Jahr Abitur machen.
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4: Mit Finn Hornberg. Die deutschen Teams haben so ihre Probleme mit den norwegischen Clubs in diesen Tagen. In der Champions League unterlag Borussia Dortmund nach einer schwachen Leistung mit 0:1 gegen Bodø Glimt. Die Norweger sammeln ihre ersten 3 Punkte in dieser Champions League-Saison und untermauern ihren Favoritenschreck. Armin Lehmann mit den Einzelheiten.
5: Am Ende war es ein verdienter Sieg für Bodø Glimt. Die waren nämlich über eine Stunde lang die aktivere und die gefährlichere und damit auch die bessere Mannschaft und gewannen verdient. Torschütze des goldenen Tores war Sjöwold in der 52. Minute nach einem richtig guten Angriff. Nach einer Stunde und vielen Wechseln wurde der BVB immer stärker, hatte selber auch ein paar gute Ausgleichsmöglichkeiten, doch die wurden eben allesamt nicht genutzt. Und wenn du eine Stunde lang so passiv und so schlecht spielst, bist du es am Ende selber schuld, dass du mit leeren Händen nach Hause fährst.
4: Die Dortmunder haben nicht allzu viel Zeit zum Regenerieren. Am Wochenende geht es dann am Samstag in der Bundesliga weiter. Dann treffen sie auf Union Berlin. Der Hamburger Sportverein hat überraschend den Vertrag mit Leichtathletikstar Owen Unser um 3 Jahre verlängert. Deutschlands Rekordsprinter erhält damit Rückendeckung von seinem Verein. Dem 25-Jährigen wird von der Nationalen Anti-Doping-Agentur vorgeworfen, einen Dopingtest im Juli verweigert zu haben und damit gegen die Dopingregeln verstoßen zu haben. Was die Vertragsverlängerung für den Deutschen bedeutet, erklärt Jens Gideon.
6: Owen Unser hat damit weiter Planungssicherheit. Der Europameister steht vor einem langwierigen Verfahren um einen möglicherweise verweigerten Dopingtest. Die Rückendeckung des Vereins erhöht die Chancen, dass Unser mit Hilfe von Sponsoren die hohen Kosten der bevorstehenden Sportgerichtsinstanzen finanzieren kann, um dort seine Sicht der Dinge darzustellen. Dem 25-jährigen Europameister droht auf Vorschlag der Nationalen Anti-Doping-Agentur eine Sperre von 4 Jahren. Begründung der NADA: Owen Unser hat am 9. Juli kurz vor der Abreise zu einem Wettkampf mit Verweis auf seinen Zeitdruck trotz Aufforderung durch den Kontrolleur keine Dopingprobe abgegeben. Anschließend soll er ein Dokument unterzeichnet haben, in dem dieser Verstoß auch eingeräumt wird. Unser und seine Anwälte sehen das anders und gehen davon aus, dem Kontrolleur Verfahrensfehler nachweisen zu können. Der HSV setzt als Verein zum wiederholten Mal ein Zeichen besonderer Loyalität. Im Profifußball hat es gleich 2 Fälle gegeben. Die Vertragsverlängerung für den wegen Dopings langzeitgesperrten Mario Vuškovic und das Bekenntnis zu Bakary Jatta nach der Affäre um mutmaßlich falsche Herkunfts- und Geburtsdaten.
4: Unser ist aber derzeit von keiner Sperre betroffen. Zuletzt gewann er bei der Leichtathletik-EM in Birmingham Gold und Bronze. Das deutsche Bahnradteam hat zumindest aus der Sicht der Frauen einen erfolgreichen Auftakt bei der WM in Shanghai gefeiert. Die Frauen schnappten sich Bronze im Teamsprint. Holger Gerska berichtet.
7: Ohne die junge Mutter Emma Hinze, die nach der Geburt einer Tochter erst im kommenden Jahr zurückkehrt, ist der 3. Platz im Teamsprint ein optimales Resultat und ein starker Start in diese WM. Die 8-malige Weltmeisterin wurde von Clara Schneider vertreten. Gemeinsam mit den routinierten Lea Friedrich und Pauline Grabosch reichte es in allen 3 Runden, also Qualifikation, Halbfinale und Finale, zur drittbesten Zeit und damit verdient zur Bronzemedaille. Das Finale um Gold gewann China. Etwas mehr als Bronze ist für den Frauen-Vierer drin. In der Qualifikation fuhr das Quartett die zweitbeste Zeit, trifft aber schon im Halbfinale auf Titelverteidiger Italien. Für die Männer sehen die Ergebnisse durchweg bescheidener aus, obwohl die Medaillen in extrem engen Rennen kurioserweise sogar in Reichweite waren. Der junge Vierer beendet die WM dennoch nur auf Platz 8, die Teamsprinter auf Platz 9. Das ist in beiden Disziplinen das schlechteste WM-Resultat seit 9 Jahren.
4: Eine absolute Enttäuschung an diesem ersten Tag der Bahnrad-WM also für die Männer. Aber sie haben noch Zeit, das auszubessern. Die WM geht noch bis Sonntag.

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1: Um 23.29 Uhr mit Olaf Knapp. Der durchschnittliche Zusatzbeitrag für gesetzlich Krankenversicherte bleibt im kommenden Jahr voraussichtlich stabil bei 2,9%. Diese Höhe hat der Schätzerkreis der GKV empfohlen, auf der Grundlage seiner Ausgaben- und Einnahmenschätzung für 2027. Der durchschnittliche Zusatzbeitrag ist aber nur eine Rechengröße. Die tatsächliche Höhe legt jede Krankenkasse individuell fest und die Empfehlung ist keine Garantie, dass es nicht doch zu Beitragssteigerungen kommen kann. Bundeskanzler Merz will sich nach eigenen Worten weiter dafür einsetzen, Deutschland sicher und gerecht zu machen. Umso wichtiger seien die geplanten Reformen bei Rente, Pflege, Arbeitsmarkt und Steuern, so der Kanzler in einer Regierungserklärung. Aus Berlin Markus Sambale.
2: Merz stellt aber auch klar, dass Gerechtigkeit für ihn nicht Umverteilung zulasten der Leistungsträger bedeutet. Hier widerspricht Matthias Mirsch, der Fraktionschef des Koalitionspartners SPD. Er kündigt an, mit der Union nochmal über das Thema Umverteilung zu diskutieren, beim Ringen um eine gerechtere Erbschaftssteuer zum Beispiel. Die Opposition geht hart ins Gericht mit der schwarz-roten Koalition. AfD-Chef Tino Chrupalla wirft dem Kanzler politisches Versagen vor. Den großen Wurf erwarte niemand mehr.
1: Der Tech-Unternehmer Elon Musk hat die US-Regierung für die mutmaßlich beschränkte Satellitenkommunikation in der Ukraine verantwortlich gemacht. Er verwies darauf, dass das Starshield-System vom US-Militär und damit letztlich von dessen Oberbefehlshaber Präsident Trump kontrolliert werde. Die Ukraine hatte beklagt, dass das Raumfahrtunternehmen SpaceX von Musk die Dienste gedrosselt habe. Für die ukrainische Kriegsführung spielen sie eine große Rolle. Bei Protesten gegen den albanischen Premierminister Rama ist die Lage außer Kontrolle geraten. Vermummte Randalierer haben das Bildungsministerium in der Hauptstadt Tirana und andere Gebäude in Brand gesteckt. Aus Wien Oliver Schosch.
3: Demonstranten drangen auch in das Parlamentspräsidium ein und legten im Treppenhaus Feuer. Bereits am Dienstag gab es Brände im Rathaus von Tirana. Die Filiale einer Kreditanstalt ist niedergebrannt. Es brannte in einem Einkaufszentrum. Mehrere weitere Geschäfte wurden durch Steinwürfe und Vandalismus beschädigt. Die Polizei geht mit Wasserwerfern gegen die Randalierer vor, doch sie konnte die Lage bislang noch nicht beruhigen. Es ist eine Ausweitung der monatelangen sogenannten Flamingo-Proteste gegen ein geplantes Luxushotelresort in einem Naturschutzgebiet an der albanischen Küste.
1: Das Wetter in Deutschland. Nachts bleibt es trocken. Tiefstwerte 14 Grad auf Helgoland bis 0 Grad im Bayerischen Wald. Morgen überwiegend freundlich, im Süden gebietsweise länger neblig trüb bei 15 bis maximal 23 Grad. Das waren die Nachrichten.
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4: Die A2 Hannover Richtung Dortmund ist zwischen Herford, Bad Salzuflen und Ostwestfalen-Lippe wegen Bauarbeiten noch bis 0.30 Uhr gesperrt. Die A24 Hamburg Richtung Berlin ist zwischen Hamburg-Horn und Jenfeld wegen Bauarbeiten bis Freitag 20 Uhr gesperrt. Hier ist eine Umleitung eingerichtet. Die A81 Singen Richtung Schaffhausen ist zwischen Kreuz Singen und Hilzingen nach einem Unfall gesperrt. Nach Berlin die A113 Neukölln Richtung Schönefeld ist zwischen Spätstraße und Schönefeld Nord wegen Tunnelwartungsarbeiten bis um ca. 5 Uhr noch gesperrt.
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4: Mit Jochen Fischer im Studio. Im Mammutprozess gegen die Istanbuler Stadtverwaltung hat der abgesetzte Bürgermeister İmamoğlu seine Aussage begonnen. Der Prozess läuft bereits seit Februar und seit März 2025 bereits sitzt İmamoğlu in Untersuchungshaft, was damals große Proteste ausgelöst hatte. Kritiker werfen Staatspräsident Erdogan vor, seinen aktuell stärksten Gegner aus dem Weg räumen zu wollen. Und ausgerechnet heute früh hat die Polizei dann den kritischen TV-Sender Halk TV gestürmt und den Sendebetrieb beendet. Mitarbeiter wurden daran gehindert, ihre Arbeit in den Redaktionsräumen aufzunehmen. Die Opposition kritisierte das Vorgehen der türkischen Behörden scharf und vergleicht das Vorgehen mit dem von Diktatoren. Über den Prozessauftakt und die Unterbrechung des Live-Programms berichtet Türkei-Korrespondent Benjamin Weber.
5: Es ist windig vor dem Gerichtsgebäude, als Dilek İmamoğlu mit der wartenden Presse spricht. Sie ist die Ehefrau des Angeklagten, Ekrem İmamoğlu, dem abgesetzten Bürgermeister Istanbuls.
6: Jetzt geschieht das, was längst hätte passieren sollen. In einem funktionierenden Rechtsstaat hätte er beim ersten Gerichtstermin aussagen müssen. Doch seine Aussage wurde da nicht aufgenommen. Wir hoffen, dass er in den kommenden 4 Tagen unter fairen Bedingungen aussagen kann.
5: Seit über 1,5 Jahren sitzt İmamoğlu in Untersuchungshaft. Seit März läuft nun der Mammutprozess gegen 400 Angeklagte der Stadtverwaltung Istanbuls und damit auch gegen ihn. İmamoğlu wird in der fast 4000-seitigen Anklageschrift als Anführer einer kriminellen Vereinigung dargestellt. Es geht um Bestechung, Untreue, Geldwäsche und Ausschreibungsmanipulation, angeblicher Schaden 3 Milliarden Euro. Dass für den Angeklagten und die Opposition diese Vorwürfe vorgeschoben sind, ist klar. İmamoğlu hätte Staatspräsident Erdogan bei Wahlen, laut Umfragen, gefährlich werden können. Vor Gericht, wo keine Aufnahmen erlaubt sind, geht İmamoğlu am ersten Tag der Aussage nicht konkret auf die Vorwürfe ein. Nach ARD-Informationen kritisiert er dagegen die AKP-Regierung und Staatspräsident Erdogan scharf. Die türkische Justiz sei nicht mehr unabhängig, das Land steuere auf ein totalitäres Regime zu. Und İmamoğlu empört sich darüber, dass die türkischen Behörden heute am frühen Morgen den kritischen Fernsehsender Halk TV geschlossen haben. Dort wäre die Aussage İmamoğlus heute Top-Thema gewesen. Jetzt sendet der kritische Fernsehsender nicht mehr. Die Vorwürfe der Behörden, Geldwäsche, Bestechung und auch hier Ausschreibungsbetrug. Senderchef Cafer Mahiroğlu:
7: Sämtliche dieser Vorwürfe sind haltlos. Die Justiz als Waffe einzusetzen, ist der größte Schaden, den man der Türkei zufügen kann.
5: Halk TV galt in der Türkei zuletzt als meistgesehener Fernsehsender. In einem Land, in dem Fernsehen Leitmedium Nummer 1 ist und über 90% der Medien als von der Regierung kontrolliert gelten, war der oppositionelle Sender für viele eine Quelle für unabhängige Nachrichten. Die fällt jetzt weg. Oppositionsführer Özgür Özel:
8: Das ist ein Zeichen für die Erschöpfung, Verzweiflung und Hilflosigkeit dieser Regierung. Niemand sollte daraus den Schluss ziehen, die Regierung sei stark, Tayyip Erdogan sei stark, nur weil er nun auch Halk TV geschlossen hat. Wer sich zu solchen Maßnahmen herablässt, hat sein Ende bereits erreicht.
5: Vor 2 Wochen erst sperrten die Behörden den Zugang zur unabhängigen News-Webseite T.Y.M.Dört. Es wird schwerer, an unabhängige Informationen zu kommen in der Türkei, weiß auch Özlem Akarsucilik, Vorstandsmitglied des Journalistenverbands.
6: Zensur ist nicht nur ein Problem der Journalistinnen und Journalisten, es ist ein Problem der gesamten Gesellschaft. Die Zensur ist zu einem Instrument geworden, mit dem das neue Regime weiter gefestigt werden soll.
5: Staatspräsident Erdogan will wiedergewählt werden. Offiziell stehen 2028 Wahlen an. Nichts in der Türkei deutet darauf hin, dass sich die Angriffe auf die Pressefreiheit bis dahin abmildern oder dass der ehemalige Bürgermeister Istanbuls aus der Haft entlassen wird.
0: Wirtschaft.
4: Die schlechten Nachrichten bei VW reißen nicht ab. Der Volkswagen-Konzern hat wieder weniger Autos verkauft, von Januar bis September rund 6 Millionen, ein Minus von 9%, und der Spardruck steigt. Im Gespräch ist der Abbau weiterer Arbeitsplätze, genau wie Werksschließungen in Deutschland. Auch Standorte im Ausland sind in Sorge, zum Beispiel in der Slowakei. In Bratislava steht das zweitgrößte Werk des Konzerns. Marianne Allweis.
9: Dieses Auto gilt als Erfolgsmodell von Porsche. Für den Stuttgarter Sportwagenbauer aus der Volkswagen-Familie war es der erste SUV.
10: Es ist eine der größten Produktaufwertungen, die wir jemals bei Porsche gemacht haben.
9: Inzwischen wird die 4. Generation gebaut, und zwar im zweitgrößten VW-Werk in Bratislava. Die Produktionslinie in der slowakischen Hauptstadt wurde modernisiert und im Februar feierlich eröffnet. Im Juni kam überraschend die Kehrtwende. Bratislava könnte die Flaggschiff-Produktion des Cayenne an Leipzig verlieren. Das sächsische Werk gilt als nicht ausgelastet, aber auch als teuer. Die Produktionsverlagerung zurück nach Deutschland soll an harte Sparvorgaben von 30% geknüpft sein, wenn sie wirklich kommt. Wie slowakische Medien berichten, ist das noch nicht ausgemacht. Pavol Prepjak vom Verband der slowakischen Autoindustrie ist vorsichtig optimistisch. In der ganzen Prozessoptimierung bei Volkswagen sehe ich eine Chance, dass weitere Modelle in die Slowakei kommen. Denn die VW-Fabrik hier ist sehr flexibel, zum Beispiel aus den beiden Werken in Deutschland.

0: besonders was Bratislava betrifft. Unter einem Dach produzieren dort rund 11.000 Menschen für 4 VW-Marken, für Volkswagen, Audi, Skoda und Porsche. Das Werk sei wegen der niedrigeren Löhne in der Slowakei effizient, so Arbeitsmarktexpertin Monika Martischkova. Das Volkswagen-Modell hat jahrzehntelang gut funktioniert, wobei die günstigeren Standorte im Ausland mit geringeren Arbeitskosten dieses deutsche Modell in gewisser Weise subventioniert haben. Die zweite VW-Fabrik in Martin in der Mittelslowakei liefert Komponenten für mehr als 60 Automodelle von 6 Marken. Das Werk soll verkauft werden, möglicherweise an die Konzerntochter MAN. Auch die rund 350 Zulieferfirmen machen sich weiter Sorgen. Volkswagen Slowakia ist das umsatzstärkste Unternehmen des kleinen EU-Landes. Dazu kommen Werke anderer Unternehmen wie Kia, Stellantis, Jaguar Land Rover und bald Volvo. Den anhaltenden Absatzrückgang der Autoindustrie hält Radovan Jurana vom Think Tank Ines für einen Weckruf für die Slowakei. Die Slowakei bietet derzeit kein Unternehmensumfeld, dem ausländische Investoren vertrauen. Das Staatsdefizit ist gewaltig. Wir haben die höchste Körperschaftssteuer der Region und die zweithöchsten Arbeitskosten im postkommunistischen Raum. Unsere Wettbewerbsvorteile verschwinden langsam.
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2: Seit Wochen protestieren Schülerinnen und Schüler und in Frankreich und machen auf ihre Lage dort aufmerksam. Immer wieder gehen Hunderttausende auf die Straße, um für bessere Lern- und Studienbedingungen zu demonstrieren. Und junge Menschen, die sich für ihre Zukunft einsetzen, die gibt es nicht nur in Frankreich, sondern auch in Belgien und Indien. Was sie bewegt, wofür sie kämpfen und was sie verändern wollen, berichten nun unsere Korrespondenten. Den Anfang macht Kai Rinecker in Paris.
3: In Frankreich waren wieder Hunderttausende Protestierende auf den Beinen. In Paris waren die Schüler in der Minderheit. Dort gingen vor allem Studentinnen und Studenten sowie Gewerkschaftler auf die Straße. Sie bekamen prominente Unterstützung durch die schwedische Aktivistin Greta Thunberg. Geld für die Oberstufen, nicht für die Milliardäre, nicht für den Krieg, stand auf Flugblättern. Auf vielen selbstgebastelten Plakaten gab es Kritik an der Regierung von Präsident Macron und Premier Le Cornu, an der Polizeigewalt, aber auch die Forderung, die junge Generation müsse jetzt aufstehen für eine gerechtere und lebenswerte Zukunft. Die Proteste konzentrieren sich längst nicht mehr nur auf die Schulen. In Paris waren stundenlang Zehntausende friedlich auf der Straße, machten Musik und tanzten. Nur eine Minderheit von einigen hundert Demonstranten, zumeist vermummt und schwarz angezogen, lieferten sich am Ende gewalttätige Auseinandersetzungen mit den Sicherheitskräften, die sich bis dahin auffällig zurückgehalten hatten. Auch in Lyon und Straßburg kam es zum Eingreifen der Polizei. Die französische Regierung steht unter einem enormen Druck und hat bisher keine größeren Zugeständnisse gemacht. Frankreich ist hoch verschuldet und hat Mühe, einen Haushalt für das kommende Jahr aufzustellen. Für Samstag sind neuerliche Proteste angekündigt. Kai Rinecker, Paris.
4: Seit knapp 2 Wochen nun sind in Belgien Schülerinnen und Schüler auf den Straßen. Gegen Kürzungen im Bildungsbudget und sehr konkret für bessere Schulgebäude, Lernbedingungen und angepasste Schulzeiten. Alles begann zunächst mit verhältnismäßig kleinen Protestaktionen in wallonischen Städten wie Liège, Mons oder Namur, also in der französischsprachigen Gemeinschaft Belgiens, inspiriert auch von den Protesten in Frankreich. Nach rund einer Woche aber machten die Proteste landesweite Schlagzeilen, als allein am Rande von Schülerdemos in Liège, also Lüttich, 22 Polizisten leicht verletzt wurden. Es kam zu etlichen Festnahmen, Straßenblockaden, zu kleinen Bränden und eingeschlagenen Fensterscheiben. Seither zieht die Protestwelle quer durchs Land und hat längst auch die Hauptstadt Brüssel erreicht. Am Wochenende wurde dort deutlich, dass die inhaltlichen Motive aber auch schnell ins Hintertreffen geraten. Der Protest der Schüler wurde Teil eines großen Streik- und Aktionstags, zu dem die belgischen Gewerkschaften angesichts der generellen Sparmaßnahmen der Regierung aufgerufen hatten. Laut Behörden kam es zu schweren Störungen der öffentlichen Ordnung. Und daher war auch weniger zu hören von dem eigentlichen Ziel der meisten protestierenden Schülerinnen und Schüler, nämlich einem aus ihrer Sicht gerechteren Schulsystem, das auch denjenigen eine Chance gibt, die weniger Mittel für Nachhilfe- und Fördermaßnahmen haben. Aus Brüssel, Katrin Schmidt.
5: Wir haben eine Verantwortung gegenüber dem Planeten, gegenüber nachfolgenden Generationen und wir müssen die Demokratie retten. Das sagten junge Demonstrierende in Neu-Delhi kürzlich in die Mikrofone der ARD. Seit Wochen gehen vor allem junge Menschen in Indien auf die Straße, überall im Land, oft angeführt von der sogenannten Kakerlaken-Volkspartei, der Cockroach Janta Party, einer aus Satire entstandenen Jugendbewegung. Die aktuellen Proteste richten sich gegen den Leiter der obersten Wahlkommission. 130 Millionen Stimmen sind aus den Wahlkommissionen.

0: Wahlverzeichnissen gestrichen worden. Kritiker sagen, oft unberechtigt und vor allem zugunsten der Regierung. Aber das ist nur vordergründig. Insgesamt richtet sich der Frust der Demonstrierenden gegen die Regierung, von der sie sich nicht ernst genommen fühlen, sondern geschmäht und als Bedrohung dargestellt, und gegen das marode Bildungssystem. Viele Protestströmungen fließen derzeit in Indien zusammen. Die Oppositionsparteien und ihre Jugendabteilungen mobilisieren die Massen gegen die Regierung. Viele solidarisieren sich auch mit der Sache der Frauen. Denn auch die gehen, vor allem abends, in Protest auf die Straße. Nach wiederholten Gruppenvergewaltigungen verlangen sie ein Recht auf Sicherheit. Lena Bodewein, Neu-Delhi.
1: Schülerproteste in Frankreich, Belgien und in Indien. Seit Wochen protestieren junge Menschen ja. Wie entstehen solche Protestbewegungen überhaupt? Und warum ist es in Deutschland aktuell vergleichsweise ruhig, obwohl die Unzufriedenheit mit der Regierung doch hier gerade auch historische Höchststände erreicht? Mein WDR-Kollege Tobias Strauß hat darüber mit Nina Wienkoop gesprochen. Sie ist Protestforscherin am Institut für Protest- und Bewegungsforschung und Wissenschaftlerin an der Hochschule für angewandte Wissenschaften in Hamburg. Was braucht es denn eigentlich, damit aus Frust über eine Situation eine Protestbewegung wird?
2: Tatsächlich braucht es erstmal eine gute politische Gelegenheit, also auch erstmal die Wahrnehmung dessen, dass jetzt der Moment ist, zum Beispiel aktiv zu werden. Und dann natürlich erstmal die Strukturen auch, also die Organisation, dass man gemeinsam aktiv wird, dass man in eine kollektive Handlungsmacht kommt. Und da sieht man natürlich ganz klar, dass in Frankreich da sehr viele Strukturen auch schon vorhanden sind. Beispielsweise Allianzen mit Gewerkschaften auch sehr viel natürlicher sind, sage ich mal, als wir das in Deutschland kennen.
3: Das heißt, vielleicht einfach eine etwas ausgeprägtere Protestkultur oder Struktur?
2: Auf jeden Fall eine andere Protestkultur, würde ich sagen, die ja zum Beispiel auch ein anderes Streikrecht hat. Also das Streikrecht ist viel breiter angelegt, Generalstreik in Frankreich ja auch viel normaler, also auch diese Solidaritätsstreiks nenne ich das mal, also dass auch andere Gruppen sehr schnell mitstreiken, so wie jetzt ja auch LehrerInnen-Gewerkschaften sehr schnell aufgesprungen sind. Das, würde ich sagen, ist in Frankreich auch sehr besonders, aber auch ja deutlich anders als eben in Deutschland.
3: Das sehen wir ja auch in Belgien, da sind ja jetzt auch schon die Gewerkschaften dazugekommen. Da verwischen dann ja aber schon auch ein Stück weit die inhaltlichen Motive, oder?
2: Ja, wobei die Motive verändern sich eh. Also das muss man mal sagen. Auch jetzt, würde ich sagen, sieht man schon auch in Interviews mit den Protestierenden, dass ja, ich sag mal, von den kleineren, also konkreteren Reformthemen, eben wie Sie es schon angesprochen haben, die Gebäudesanierung oder eben der LehrerInnenmangel, es sich ja schon auch ausgeweitet hat, wo es grundsätzlich darum geht, Zukunft wieder mehr mitzugestalten und auch positive Zukunftsvisionen, höre ich immer wieder raus, dass das den jungen Menschen ganz stark aus der Politik fehlt. Und das sehen wir natürlich und hören wir auch immer wieder aus Jugendprotesten hier in Deutschland.
3: Das heißt aber ja auch für die Politik, wenn sie den Protestierenden jetzt entgegenkäme und sagen würde, was ja auch teilweise schon passiert ist, wir machen mehr Geld locker für Sanierungen und vielleicht auch für mehr Vertretungslehrer und so, dann reicht das möglicherweise gar nicht, weil der Konflikt tiefer liegt.
2: Absolut, ja. Also ich könnte mir gut vorstellen, gerade weil die Organisation, also der Organisationsgrad jetzt schon sehr hoch ist und auch die Mobilisierung, ja, kann man schon so sagen, sehr erfolgreich ist, weil sie wirklich sehr landesweit funktioniert hat und auch medial sehr stark, wie man auch hier in Deutschland jetzt sieht, wahrgenommen wird, kann ich mir gut vorstellen, dass da wirklich die konkreten Angebote, was jetzt die Schulreform angeht und so weiter, nicht ausreicht, sondern vielleicht auch wirklich weitere Forderungen gestellt werden, nach zum Beispiel eben ja auch mehr Einbindung von jungen Menschen in die Politik. Jedenfalls ist es das, was ich ganz stark höre. Und das, ehrlich gesagt, wie gesagt, wird auch in Deutschland immer wieder oder ist auch aktuell ja immer wieder ein Thema.
3: Ja, wir haben in Deutschland ja in den letzten Jahren auch immer wieder große Proteste gesehen. Fridays for Future haben wahrscheinlich die meisten noch gut in Erinnerung. Aber auch Demonstrationen gegen Rechtsextremismus nach der Berichterstattung über das Treffen von AfD-Politikern mit dem rechtsextremen Martin Sellner in Potsdam. Aktuell passiert aber eigentlich gar nicht mehr so viel in Sachen Protesten. Haben Sie dafür eine Erklärung, warum in Deutschland gerade vergleichsweise Ruhe herrscht?
2: Das ist immer eine gute Frage, weil wir natürlich immer weniger wissen über diejenigen, die jetzt nicht aktiv sind. Aber grundsätzlich erstmal gesprochen gibt es immer sogenannte Protestwellen. Und da sieht man eben genau, in Deutschland gab es auch sehr starke. Also 2019 eben, wie Sie angesprochen haben, mit den Fridays for Future Protesten und jetzt 2024 auch. Insofern oft verändert sich Protest dann auch. Also wir sehen ja zum Beispiel im Klimabereich eine Institutionalisierung. Also sprich, viele junge Menschen waren jetzt sehr aktiv bei Volksentscheiden, wie zum Beispiel hier in Hamburg, von wo aus ich gerade spreche, mit dem Zukunftsentscheid. Also das heißt, Protestformen verändern sich auch. Das ist jetzt aktuell, ich sag mal, von jungen Menschen nicht ganz so laut. Es ist erstmal, würde ich sagen, trotzdem kein Zeichen dafür, dass jetzt Zufriedenheit herrscht, wie Sie auch schon angesprochen haben. Ganz im Gegenteil. Ich finde, es wird immer wieder deutlich, gerade das Thema, wie viel sind wir eigentlich bei Zukunftsgestaltung, irgendwie, wie viel stark werden wir da gefragt, welche Perspektiven wird uns gegeben. Das höre ich durchaus aus allen möglichen Richtungen immer wieder, nur vielleicht aktuell eben nicht in Form von Straßenprotest.
3: Und spätestens, wenn dann doch eine Wehrpflicht wieder eingeführt werden sollte, würden wir wahrscheinlich größere Proteste wieder sehen, oder?
2: Genau, zum Beispiel da und tatsächlich, wir sehen eben auch, wie Sie auf die verschiedenen Themen ansprechen. Es sind ja auch viele Themen, ne? Also es geht jetzt hier um eben Klimathemen und Fragen. Dann Wehrpflicht jetzt ganz aktuell. Auch ehrlich gesagt, der Schock über die Landtagswahlen in Sachsen-Anhalt, der junge Menschen auch sehr stark bewegt. Jedenfalls ist es das, was ich auch persönlich immer wieder erlebe als Dozentin mit Studierenden im Kontakt, dass sie das gerade sehr beschäftigt. Also auch mal sehen, was das jetzt auch nochmal bewirkt und auswirkt. Aber das muss ja auch erstmal wieder auch ein bisschen eine Gelegenheit kommen. Also auch dieser Momentum zu sagen, jetzt lohnt sich der Straßenprotest, jetzt ist der Moment dafür. Und das ist vielleicht jetzt gerade nicht da.
1: Sagt Nina Wienkoop im Gespräch mit Tobias Strauß.
4: Kultur.
1: 87 Jahre alt ist Volker Schlöndorff jetzt und an den Ruhestand denkt der Regisseur aber noch lange nicht. Diese Woche kommt sein neuer Film Heimsuchung bundesweit ins Kino. Eine Romanverfilmung, wie schon sein 1966 in Cannes ausgezeichnetes Regiedebüt Der junge Törleß oder Die Blechtrommel, für die er 1980 als erster deutscher Filmemacher den Oscar für den besten internationalen Film erhalten hat. Wie gelungen seine neue Literaturadaption ist, berichtet Bettina Dunkel.
5: Als die Welt in Volker Schlöndorffs neuem Film noch perfekt erscheint, stellt ein jüdisches Mädchen eine Frage. Warum schauen alle immer so gern aufs Wasser? Vielleicht, so mutmaßt ihr Vater, weil über dem Wasser so viel leerer Himmel sei. Und manchmal würden Menschen gern einfach mal nichts sehen. Hinschauen und gleichzeitig wegschauen. Das ist eins der bestimmenden Themen in Heimsuchung, eine Jahrhundertgeschichte. Ein Haus am brandenburgischen Scharmützelsee ist der zentrale Ort dieser so politischen wie persönlichen Deutschlandchronik. Auf kleinstem Raum wird von großen Umbrüchen erzählt. Vom Ende der Weimarer Republik, dem Nationalsozialismus, der DDR, der Nachwendezeit. Und von Flucht, Vertreibung, der Suche nach Sicherheit, dem Verfall der Moral.
6: Jetzt ist uns die Heimat zur Falle geworden.
5: Basis dieses komplexen Stoffs ist der Roman Heimsuchung von Jenny Erpenbeck. Das anfangs erwähnte Gespräch zwischen Vater und Tochter kommt auch im Buch vor. Als Schlüsselszene zu erkennen, ist es dort jedoch nicht so leicht. Dazu ist der Erzählstil zu fragmentarisch, wechseln die Zeitebenen zu sehr. Was auch Volker Schlöndorff vor Herausforderungen gestellt hat. Denn obwohl der Impuls zur Verfilmung von ihm ausging, beim Verfassen des Drehbuchs merkte er bald,
7: sehr grauenhaft, sehr dauernd, Flashback vor, was hinter und so weiter, ist mir ja völlig verloren als Zuschauer und habe versucht, lässt sich diese Geschichte auch chronologisch erzählen.
5: Natürlich ging das, weil Schlöndorff im Laufe seiner 60 Jahre umfassenden Karriere schon zahlreiche Romane für die Leinwand adaptiert hat und weil Jenny Erpenbeck ihn unterstützt hat, vor allem beim Ausarbeiten der Dialoge, die es im Roman praktisch nicht gibt.
7: Es sind nur lauter Augenblicke nebeneinander. Wie sollen die denn zusammenhalten? Ja, da bist du gefordert. Muss halt jede Szene so interessant sein, dass man sich auf die nächste freut.
5: Wobei freuen angesichts der beklemmenden Ereignisse nicht unbedingt das richtige Wort ist. Die Kostüme, die Landschaft und das Haus am See, gedreht wurde im südlich von Potsdam gelegenen Sommerhaus von Albert Einstein, sind zwar eine Augenweide, doch was hier im Lauf der Jahrzehnte geschieht, wirft dunkle Schatten auf das Idyll. Lars Eidinger spielt einmal mehr einen schmierigen Widerling. Als NS-treuer Architekt nutzt er die Not seiner jüdischen Nachbarn aus, die zu Flucht und Grundstücksverkauf gezwungen sind.
8: Ich könnte Ihnen etwa die Hälfte zahlen, inklusive der Hütte.
5: Eine andere Form der Gefühlskälte transportiert Martina Gedeck. Auch sie sticht aus dem Cast heraus, spielt in einem späteren Kapitel des Films eine aus dem russischen Exil heimgekehrte Schriftstellerin. Um in dem nun in der DDR gelegenen Seehaus ein besseres Leben führen zu können, verrät sie ihre Ideale.
9: Ich kehre heim. Aber würde uns dieses Deutschland je wieder Heimat sein?
5: Sie scheitert, wie so viele andere in Heimsuchung. Auf der Suche nach Heimat und Geborgenheit werden sie von den Geistern der Vergangenheit

0: Vergangenheit heimgesucht, werden mit persönlichen Fehlern konfrontiert, die auch für die Verfehlungen der Gesellschaft stehen. Den nüchternen und auch deswegen so einnehmenden Stil der Buchvorlage kann Schlöndorff nicht auf die Leinwand übersetzen. Bisweilen wird es doch arg pathetisch. Aber vielleicht wollte er genau das. Denn mit Emotionen erreicht man Menschen. Idealerweise auch jene, die zunehmend geschichtsvergessen sind und die aktuellen politischen Umbrüche betrachten wie die Filmfiguren am See. Sie schauen hin und sehen gleichzeitig weg.
1: Heimsuchung, eine Jahrhundertgeschichte. Volker Schlöndorffs Verfilmung des Jenny Erpenbeck-Romans läuft ab morgen in unseren Kinos.
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1: Süße Getränke sollen von Juli an teurer werden. Das Bundeskabinett hat sich auf einen Gesetzentwurf für eine Zuckersteuer geeinigt. Daran findet die Neue Osnabrücker Zeitung nicht viel Gutes.
3: Der Staat treibt die Preise. Die Unternehmen geben die Abgabe an die Verbraucher weiter. Offen ist, ob die Verbraucher ihren Konsum wirklich ändern oder die Teuerungen schlicht in Kauf nehmen. Hinzu kommt der bürokratische Aufwand der Steuererhebung für Industrie, Handel und Staat. Auch das kostet Geld. Es macht den Anschein, als liege der Sinn der Steuer vor allem in den staatlichen Mehreinnahmen.
1: Das sehen viele Medien anders. So auch unser Gastkommentator, das ist heute Harald Likus von der Braunschweiger Zeitung.
4: Natürlich gibt es Schimpfe, doch so richtig überzeugend sind die Einwände nicht. Der Vorwurf der Scheinheiligkeit, also dass man über die Zahngesundheit der Limonaden-Junkies spricht, eigentlich aber nur die löchrigen Staatsfinanzen im Sinn hat, geht am Wesen der Politik vorbei. Seriösen Annahmen zufolge wird beides gelingen. Die Steuer dient dazu, die Beiträge zur Krankenversicherung stabil zu halten, und die Steuer führt dazu, dass viele sparsame und besonders viele junge Menschen extrem gesüßte und also extrem ungesunde Getränke verschmähen. Natürlich wäre die Verteuerung einer Colaflasche um 40 Cent ab Sommer 27 keine Kleinigkeit. Natürlich darf jeder Staat die Bevormundung der Bürger nicht zu weit treiben. Doch das falsche Signal, das manche aus der CDU jetzt darin sehen, ist die Steuer gerade nicht.
1: Die Meinung unseres Gastkommentators Harald Likus von der Braunschweiger Zeitung. Ähnlich sieht es auch Anja Braun aus der ARD-Wissenschaftsredaktion und sie ergänzt:
5: Aus der Union kommt die Kritik, der Staat solle nicht zu stark lenken, er sei doch kein Ernährungscoach. Mündige Bürgerinnen und Bürger könnten selbst darauf achten, wie viel Zucker wo drin ist. Aufklärung wäre doch viel besser als Steuern. Doch ganz so leicht ist es nicht. Denn die Lebensmittelindustrie arbeitet ja gezielt daran, den freien Willen der Konsumenten auszuhebeln. Softdrinks sind oft darauf ausgelegt, dass die extreme Süße im Mund gar nicht als zu viel wahrgenommen wird, sondern Lust auf den nächsten Schluck macht. Deshalb macht die Zuckersteuer als Lenkungselement durchaus Sinn. Denn nicht nur der einzelne Konsument, sondern auch das Gesundheitssystem würde profitieren.
1: Anja Braun aus der ARD-Wissenschaftsredaktion. Die Badische Zeitung glaubt dagegen nicht, dass es der Regierung tatsächlich um den gesundheitlichen Effekt geht.
3: Was nicht gesagt wird, die zu erwartenden Milliardenbeträge werden in den allgemeinen Haushalt von Finanzminister Klingbeil fließen, nicht ins Gesundheitssystem. Sie werden für das Stopfen von finanziellen Löchern verwendet, kurz wie langfristig. Deshalb kann der Minister gar kein Interesse daran haben, den Konsum zuckerhaltiger Getränke zurückzudrängen. Sollten Kinder und Jugendliche und ihre Eltern tatsächlich wesentlich weniger davon kaufen, gingen die Erträge zurück. Die Bundesregierung wettet also darauf, dass die vorgeblich angestrebte Wirkung gar nicht eintritt.
1: Der Stern findet die Beschwerden über die neue Steuer übertrieben.
3: Die Steuer belastet gerade nicht den normalen Alltagseinkauf. Wasser, Milch, Säfte und sogar die umstrittenen Zero-Getränke werden dadurch keinen Cent teurer. Und selbst für Hardcore-Konsumenten wird es am Ende wahrscheinlich gar nicht so viel teurer. In Großbritannien, wo es die Zuckersteuer seit 2018 gibt, haben Softdrink-Hersteller nach der Einführung den Zuckergehalt vieler Produkte einfach ein bisschen gesenkt, um unter die steuerrelevanten Grenzen zu kommen. Allen Cola-Fans und Teuersteuerrufern möchte man daher sagen, bitte heult leiser. Wer meint, jeden Tag einen Liter Zuckerwasser trinken zu müssen, der zahlt eben künftig 95 Euro bis 117 Euro Zuckersteuer im Jahr. Das wäre immer noch ein günstiger Weg, um seine Gesundheit zu ruinieren.
1: Das waren die Standpunkte. Zusammengestellt hat sie heute Johannes Zuber.

0: Es ist 0 Uhr. 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
1: Die Nachrichten mit Marion Köhlis. Guten Abend. In NRW sollen größere Aufträge nur noch an Unternehmen vergeben werden, die Tariflohn zahlen. Der NRW-Landtag hat das neue Tariftreuegesetz verabschiedet. Was das bedeutet, erklärt Susi Makarewitsch, WDR-Landespolitik.
2: Die Landesregierung sagt, sie möchte mit dem Gesetz für faire Löhne und einen guten Wettbewerb zwischen den Unternehmen sorgen. Das Gesetz greift aber erst ab bestimmten Auftragsgrenzen, bei Bauvorhaben zum Beispiel ab 100.000 Euro Auftragswert. DGB und SPD kritisieren, es gäbe zu viele Ausnahmen. So gilt das Gesetz nicht für Aufträge, die Kommunen vergeben. Zu viel Bürokratie wiederum befürchten FDP und AfD sowie der Verband Unternehmer NRW. Die Landesregierung schätzt, dass Aufträge im Wert von 5 Milliarden Euro unter die neuen Vorgaben fallen werden.
1: Weltweit leiden wieder mehr Menschen an Hunger. In den vergangenen fast 2 Jahrzehnten war die Zahl gesunken. Jetzt verschlechtern laut Welthungerhilfe vor allem Kriege, Krisen und der Klimawandel die Situation wieder. Thomas Glatt berichtet.
3: Obwohl es positive Entwicklungen etwa in Nepal, Ruanda, Togo, Uganda und Venezuela gäbe, würden weltweit rund 645 Millionen Menschen hungern. Besonders betroffen seien Länder wie Somalia, die Demokratische Republik Kongo, Jemen oder Sudan. Verschärft werde die Hungersituation durch Naturkatastrophen, lokale Konflikte und Fehlplanungen. Auch die Folgen des Ukraine- und Iran-Krieges seien spürbar.
1: Und das war heute auch noch wichtig. In Essen fahndet die Polizei jetzt mit einem Foto nach dem flüchtigen Häftling. Heute Mittag hatten 2 maskierte Männer dem 34-jährigen Deutschen bei einem Arztbesuch zur Flucht verholfen. Die US-Regierung geht juristisch gegen die Wiederzulassung mehrerer Medien zum Weißen Haus vor. Trump hatte im September ein Hausverbot verhängt. Das war von einem Bundesrichter für unwirksam erklärt worden. In Istanbul haben starke Regenfälle zu Überschwemmungen und Erdrutschen geführt. Tausende Einsatzkräfte sind im Stadtgebiet unterwegs. Schulen sollen morgen geschlossen bleiben. Borussia Dortmund hat in der Fußball-Champions League wertvolle Punkte liegen lassen. Der BVB verlor beim norwegischen Vizemeister mit 0:1. Der Flughafen Nürnberg war am Dienstag über eine Stunde gesperrt. Möglicherweise wegen eines Tippfehlers. Ein Pilot im Anflug wollte melden, dass der Funk ausgefallen war, sendete aber offenbar den falschen Code, den für Entführungen. Das löste einen Großeinsatz aus. Die Polizei teilte mit, dass sie nicht gegen den Piloten ermittelt, weil er wohl nicht absichtlich gehandelt hat. Und das war WDR aktuell. Das Wetter in Nordrhein-Westfalen. In der Nacht leicht bewölkt bis klar, es bleibt trocken, gegen morgen etwas Nebel bei 10 bis 3 Grad. Der Tag startet stellenweise mit Nebel, später freundlich und sonnig. In Gummersbach bis 17 Grad, in Hattingen bis 18 und in Gelsenkirchen sind bis zu 19 Grad. Es ist 0:03 Uhr.
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4: Die A2 Hannover Richtung Dortmund ist zwischen Herford, Bad Salzuflen und Ostwestfalen-Lippe wegen Bauarbeiten noch bis 0:30 Uhr gesperrt. Die A24 Hamburg Richtung Berlin ist zwischen Hamburg-Horn und Jenfeld wegen Bauarbeiten bis morgen 20 Uhr gesperrt. Hier ist eine Umleitung eingerichtet. Die A81 Singen Richtung Schaffhausen ist zwischen Kreuz Singen und Hilzingen wegen Bergungsarbeiten gesperrt. Wir gehen nach Berlin. Die A113 Neukölln Richtung Schönefeld, die ist zwischen Spätstraße und Schönefeld Nord wegen Tunnelwartungsarbeiten bis ca. 5 Uhr noch gesperrt.
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4: Heute vom NDR in Hamburg mit Jochen Fischer im Studio. Das internationale Interesse an diesem Prozess ist groß am hamburgischen Oberlandesgericht. Da hat gestern der sogenannte Nord Stream-Prozess begonnen. Angeklagt ist ein 50-jähriger Ukrainer, unter anderem wegen des Vorwurfs eines Kriegsverbrechens. Er soll laut Anklage

0: maßgeblich an der Sprengung der Nord Stream Pipelines vor 4 Jahren beteiligt gewesen sein. Der Bericht von Frauke Reinig.
1: Lange Schlangen am Morgen vor dem altehrwürdigen Gerichtsgebäude in Hamburg. Eine kleine Gruppe Demonstranten hält daneben Schilder hoch. Russland ist ein Terrorist, ist unter anderem da zu lesen. Daneben wehen ukrainische Flaggen. Sie wollten ihre Solidarität mit dem Angeklagten zeigen, so die Demonstranten. Vor dem Verhandlungssaal dann Sicherheitskontrollen wie an einem Flughafen. Zuschauer und Journalisten müssen sich per Körperscanner durchleuchten lassen. Das internationale Medieninteresse ist enorm, sagt Gerichtssprecherin Mareike Franzen.
2: Es haben sich schon im Vorfeld des Verfahrens über 100 Medienvertreter hier akkreditiert. Und auch im Nachgang haben sich noch viele interessiert gezeigt. Darunter sind Vertreter aus Ländern wie den USA, Russland, der Ukraine, aber auch chinesische interessierte Medien aus Frankreich, aus dem United Kingdom.
1: Verhandelt wird in Hamburg, weil nicht jedes Bundesland Staatsschutzfälle verhandeln kann.
2: Die Pipelines, die landen in Mecklenburg-Vorpommern an. Und mit Mecklenburg-Vorpommern etwa hat der Staat Hamburg einen Staatsvertrag, dass Staatsschutzdelikte, die auf diesem Boden dort begangen sein sollen, auch in Hamburg mitverhandelt werden.
1: Der Angeklagte Serhi K. kommt im Anzug und mit millimeterkurzgeschorenen Haaren in den Gerichtssaal. Er salutiert kurz in Richtung Zuschauerraum, lächelt freundlich zur Richterbank. Dann lauscht er mit ernster Miene, mit weißen Kopfhörern, der ukrainischen Übersetzerin, als Bundesanwalt Stefan Schmidt die Anklage verliest. Die wirft dem 50-jährigen ehemaligen ukrainischen Offizier unter anderem ein Kriegsverbrechen vor, sagt Schmidt nach der Verhandlung.
3: Der Angeklagte soll eine Gruppe aus mehreren Berufstauchern, einem Sprengstoffexperten und einem Skipper angeführt und beaufsichtigt haben, die Sprengsätze an den Gaspipelines Nord Stream 1 und Nord Stream 2 in der Nähe der Ostseeinsel Bornholm anbrachte. Nach dem Ergebnis der Ermittlungen bestehen hinreichende Verdachtsmomente, dass die Tat im fremdstaatlichen Auftrag ausgeführt wurde.
1: Lars Brügeler aus dem Anwaltsteam des Angeklagten sieht keine Grundlage für eine Verurteilung.
4: Erstens, es gibt keine unmittelbaren Beweise für einen Tatnachweis. Zweiter Punkt, Kriegsverbrechen wurden und werden bis heute ausschließlich von einer Seite begangen, und das ist die russische Seite. Dritter Punkt. Selbstverständlich handelte es sich bei den Nord Stream Pipelines um legitime kriegerische Angriffsziele, weil es sich nicht um zivile Einrichtungen, sondern um militärische handelte. Und viertens ist zu sagen, dass das Dilemma der Verteidigung ist, dass sich der Angeklagte aufgrund seiner nicht erteilten Aussagegenehmigung nicht verteidigen kann.
1: Serhi K. dürfe auch mit seinen Anwälten nicht über geheime Vorgänge sprechen. Das hätten ihm 2 Vorgesetzte nachweislich schriftlich untersagt.
4: Und wenn seine Vorgesetzten ihm heute keine Aussagegenehmigung erteilen, ist er daran gehindert. Denn würde er gegen diese nicht erteilte Aussagegenehmigung verstoßen, drohten ihm in der Ukraine ganz signifikante Strafen. Das kann bis zu einer lebenslangen Freiheitsstrafe gehen.
1: Das Anwaltsteam beantragt deshalb die Einstellung des Verfahrens. Eine echte Verteidigung sei so nicht möglich, so das Argument. Ob es sich hier überhaupt um ein Kriegsverbrechen handelt, ist eine zentrale Frage des voraussichtlich langwierigen Prozesses. Gerichtssprecherin Mareike Franzen.
2: Ich glaube, die Anklage listet etwa über 40 Zeugen. Ob die aber auch wirklich alle geladen und gehört werden, steht dann natürlich noch auf einem anderen Blatt. Es gibt viele internationale Bezüge, also durchaus ein umfassendes Programm für den Senat, dem er sich aber auch widmen wird.
1: Allein bis Ende Januar sind 23 weitere Verhandlungstermine angesetzt.
0: Joachim Weber ist Experte für Geopolitik und maritime Sicherheit, Senior Fellow für strategische Vorschau und Risikoanalyse an der Uni in Bonn. Mein NDR-Kollege Tim Krohn hat ihn gefragt, wie er denn dieses Verfahren einschätzt. Kommt da die volle Wahrheit ans Licht?
5: Ja, also die volle Wahrheit wird wahrscheinlich insofern nicht ans Licht kommen, weil auch in diesem Prozess diejenigen, wenn es denn so sein sollte, nicht zugeben werden, dass sie von allerhöchster Stelle autorisiert worden sind. Insofern bleibt es sicherlich eine Vermutung, ob der Präsident Selenskyj diesen Anschlag befohlen hat oder von ihm zumindest Kenntnis hatte. Da werden wir wahrscheinlich hinterher genauso schlau sein wie vorher. Aber dass die Befehlskette wohl bis zum Oberbefehlshaber damals, dem General Saluschny, reicht, das halte ich in der Sache für ziemlich geklärt. Ja.
6: Was könnte denn, um vorsichtshalber nochmal im Konjunktiv zu bleiben, die Ukraine für ein geopolitisches Interesse an diesem Anschlag gehabt haben?
5: Na, das Ziel war damals ganz einfach und klar definiert. Russland kann diesen Krieg und konnte diesen Krieg führen, wenn es weiter einen großen Zustrom an Devisen hat. Und der kam bei den Russen ja im Wesentlichen aus dem Verkauf von Hydrocarbonaten, sprich also dem Export von Öl und Gas vor allen Dingen letzteres. Und dadurch, dass man diesen Strang zerstörte, konnte man sozusagen verkünden aus die Maus, nicht? Damit ist dieser Hauptexportzweig für die Russen erstmal lahmgelegt gewesen. Das war ein so großes, übergeordnetes Interesse, dass da wahrscheinlich alle anderen Überlegungen, wie dürfen wir das tun, sollten wir das tun, können wir das tun, was bedeutet das, wenn es rauskommt für die Position und die Stellung der Ukraine, dass das alles in den Hintergrund getreten ist. Das übergeordnete Ziel hat ja alles sozusagen determiniert.
6: Aber in dem Moment 2022, da lief ja kaum noch russisches Gas durch diese Pipeline nach Deutschland. Also die Versorgung war ja ohnehin schon gedrosselt und keineswegs mehr sicher.
5: Ja, das ist völlig richtig, aber das schließt das andere nicht aus. Man wollte eben einfach sicher gehen. Es hätte ja sein können, dass die Deutschen und die Russen sich irgendwie halbwegs verständigen und 3 Monate später wäre es wieder losgegangen. Oder die Russen hätten gesagt, wir haben es uns jetzt anders überlegt. Man muss ja im Hintergrund immer oder im Hinterkopf sozusagen haben als Blick auf das Ganze, dass ja auch die Sanktionspolitik der Europäischen Union immer völlig widersprüchlich geblieben ist. Also sanktioniert wurde ja bekanntlich nur Pipeline-Gas, wurde dieses Gas von den Russen aber vorher auf Schiffe gepumpt und als LNG dann heruntergefahren aus der Arktis. Dann ist das fröhlich weitergegangen mit bedeutenden Steigerungsraten. Also während Pipeline auf Null gebracht worden ist, zunächst mal hat man ja Flüssiggas mit 100-200% Steigerung hier ständig weiter und bis heute auf unsere Märkte gefahren. Also das hätte auch anders kommen können. Und ich glaube, man wollte auf Nummer sicher gehen.
6: Mal angenommen, Herr Weber, die Beweisführung gelänge und das Gericht sieht es am Ende tatsächlich als erwiesen an, dass der Staat Ukraine das alles gesteuert hat. Was dann?
5: Ja, dann ist es sehr peinlich, nicht? Also zunächst muss man ja sagen, ein Strafverfahren dient dazu, Schuld von Individuen festzustellen. Um die geht es hier, nicht? Und dennoch kann eben die Beweiskette oder das, was man dort herausbekommt, in Urteilsbegründung hineinschreibt, dann ja bestimmte Sachverhalte natürlich nolens volens mit enthüllen. Und wenn das dann so ist, wie Sie sagen, dann ist das natürlich sehr, sehr peinlich. Und es ist ja auch sehr offenkundig, dass die Bundesregierung und die exekutive Gewalt in diesem Land dieses ganze Thema seit 4 Jahren wie eine heiße Kartoffel vor sich herschiebt, nicht? Und es nur die Justiz ist, die dank unseres gewaltengeteilten Systems hier diese Dinge aufgegriffen hat und zumindest bis zu dem Erkenntnisstand jetzt vorgetrieben hat, den wir inzwischen erreicht haben.
6: Aber welche politischen Konsequenzen könnte oder müsste das alles dann haben?
5: Ja, dann wird man den Bürgern in diesem Land hier sehr viel schwerer erklären können, warum wir denn die Ukraine bis an das Risiko eines Krieges mit Russland hinein und mit Zahlungen, die ja jetzt so ungefähr die 100-Milliarden-Grenze erreichen, warum wir sie weiter in diesem Ausmaß unterstützen, wenn sie gleichzeitig den größten Anschlag auf deutsche und europäische Energieinfrastrukturen seit 1945 vorgenommen hat. Das passt ja nicht zusammen, nicht? Und insofern wird die Exekutive nicht sehr begeistert sein, wenn ein solches Ergebnis da in ein Gerichtsurteil festgeschrieben werden sollte.
6: Ja gut, und Parteien wie die AfD, die fordern ja jetzt schon Schadenersatz und Strafmaßnahmen gegen die Ukraine. Dem müssten Sie dann doch eigentlich zustimmen.
5: Ja, hier ist eben der heikle Punkt erreicht. Wir haben ja weiterhin ein politisches Ziel daran, dass die Ukraine nicht kollabiert. Damit meine ich jetzt gar nicht dieses menschliche Empfinden, wie schrecklich das ist, unter welchem Angriffsdruck diese Menschen da stehen, was sie jeden Tag erleiden und erleben. Das ist ja auch sehr individuell verschieden, in welchem Ausmaß sich man davon sozusagen beeindrucken lässt. Aber wenn wir es jetzt nüchtern, geopolitisch, strategisch sehen, dann müssen wir feststellen, wir haben weiterhin ein Interesse daran, dass die Ukraine nicht zusammenbricht. Wir können froh sein, wenn dieser breite Puffer zwischen der polnischen Ostgrenze und Russland bestehen bleibt und die Russen uns nicht viele 100 Kilometer näher auf die Pelle rücken. Das Putin-Regime ist uns nicht freundlich gesinnt und insofern bleibt das deutsche Interesse am Erhalt der Ukraine bestehen. Und das verträgt sie natürlich nicht mit Strafmaßnahmen. Das heißt, man wird die Dinge dann im Grunde mehr oder minder Achselzucken nur zur Kenntnis nehmen können und wird sagen müssen, ja, jede Strafmaßnahme schwächt die Ukraine. Wir müssen uns darüber wohl nochmal unterhalten, aber wir können jetzt hier keine wesentlichen Schritte in die Tat umsetzen. Da sind die Hände, glaube ich, ziemlich gebunden.
0: Die Einschätzung von Joachim Weber, Experte für Osteuropa, für Geopolitik und maritime Sicherheit an der Universität in Bonn.
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0: Limo, Eistee, Energydrink, Fruchtnektar. Das sind alles Getränke, bei denen man mit wenigen Schlucken richtig viel Zucker trinkt. Über die negativen gesundheitlichen Auswirkungen von zu viel Industriezucker, da haben wir alle ja schon viel gehört. Nun greift die Bundesregierung ein. Sie hat sich auf eine Steuer

0: für zuckerhaltige Getränke geeinigt. Vorgesehen ist ein zweistufiges Modell, je nach Menge. Also 26 Cent pro Liter bei einem Zuckergehalt ab 5 Gramm je 100 Milliliter. Das sind 50 Gramm pro Liter. Und noch teurer wird es ab 8 Gramm pro 100 Milliliter. Dann werden 32 Cent fällig. Aber auch der Bundestag muss am Ende dann ja noch zustimmen. Eva Huber.
1: Gut für die Gesundheit und gut für die Staatskasse. So lässt sich das Ziel zusammenfassen, das die Bundesregierung mit der Steuer auf gezuckerte Getränke verfolgt. Die Deutschen nehmen sehr viel Zucker zu sich. Das erhöht das Risiko für extremes Übergewicht, für Diabetes, für Herzinfarkt. Und das kostet das Gesundheitssystem jedes Jahr sehr viel Geld, erklärt der stellvertretende Regierungssprecher Steffen Mayer.
2: Die Versorgungskosten durch den erhöhten Konsum von gezuckerten Getränken belasten die Allgemeinheit mit über 2 Milliarden Euro pro Jahr. Mit Einführung der Zuckergetränkesteuer wollen wir erreichen, dass weniger Zucker konsumiert wird. So sollen langfristig die Kosten im Gesundheitssystem gesenkt werden, die durch die genannten typischen Krankheitsbilder entstehen.
1: Gerade Softdrinks wie Limo, Cola und Co. gelten unter Experten als fiese Zuckerquellen, weil sie kaum sättigen und durch die flüssige Form dazu verleiten, sehr schnell sehr viel Zucker zu essen. Die Steuer soll deshalb nur auf solche Getränke anfallen, nicht aber auf Schokolade oder Kekse. Greifen soll die Steuer, wenn die Getränke einen bestimmten Zuckergehalt überschreiten. Für einen Liter Limo bedeutet das, wenn da grob gesagt mehr als 16 Zuckerwürfel drin sind, dann muss der Hersteller die Steuer zahlen, nämlich 26 Cent Aufschlag. Ist noch mal einiges mehr an Zucker drin, steigt die Steuer auf 32 Cent pro Liter. Für kleine Getränkehersteller soll es Ausnahmen geben. Eine gute Idee, findet Sebastian Kruse von der Deutschen Adipositas-Gesellschaft, die sich für den Kampf gegen starkes Übergewicht einsetzt. Und er verweist auf Großbritannien, das seit Jahren so eine Steuer hat.
3: Die Fanta in Großbritannien ist weniger süß, als sie in Deutschland der Fall ist. Und es funktioniert trotzdem. Also die Menschen dort kaufen weiterhin dann die Fanta nur mit weniger Zucker.
1: Durch die Steuer haben Hersteller einen Anreiz, weniger Zucker in ihre Getränke zu mischen, ihn zum Beispiel durch Süßstoffe zu ersetzen. Dadurch umgehen sie die Steuer.
3: Als Ergebnis in Großbritannien sehen wir, dass die Unternehmen ihre Rezepturen angepasst haben, dort also weniger Zucker in einzelnen Getränken ist und die Leute konsumieren weniger die sehr hochgezuckerten Getränke.
1: Funktioniert diese Lenkungswirkung der Steuer also gut, kriegt der Staat weniger Steuereinnahmen. Ein Dilemma, denn die Bundesregierung will mit den Einnahmen aus der Steuer auch was Gutes für die Staatskasse tun. Rund 900 Millionen Euro pro Jahr soll die Steuer einbringen und sie soll die gesetzlichen Krankenkassen unterstützen. Weil das Finanzministerium das Geld dafür schon eingeplant hat, soll die Steuer sehr schnell kommen, schon Mitte nächsten Jahres. Das kritisiert Christoph Minhoff von der deutschen Ernährungsindustrie. Die Hersteller hätten so kurzfristig gar nicht genug Zeit, ihre Rezepte umzustellen.
4: Wäre es dem Finanzministerium darum gegangen, tatsächlich irgendwelche gesundheitlichen oder irgendwelche Effekte zu erzielen auf die Rezepturen, dann hätte es nicht eine solche schnelle Einführung gegeben. Die schnelle Einführung gibt es nur, um Steuern zu generieren.
1: Auch viele Landwirtschaftsminister von CDU und CSU aus den Bundesländern sind gegen die Steuer. Noch ist sie nicht endgültig beschlossen. Der Bundestag befasst sich jetzt damit. Das Ringen darum dürfte weitergehen.
5: Die Meinung.
0: Steuer auf zuckerhaltige Getränke. Dazu hat Anja Braun folgende Meinung.
6: Ja, eine Zuckersteuer macht Sinn. Vor allem, wenn man davon ausgeht, dass die Hersteller dann auf zuckerärmere Rezepturen umstellen, um ihre Marktanteile zu halten. Dann würden Verbraucher für die gleichen Preise gesündere Produkte bekommen. So ist es zumindest in Großbritannien geschehen, als dort schon vor 8 Jahren eine Zuckersteuer auf Softdrinks eingeführt wurde. Dass wir in Deutschland deutlich zu viel Zucker zu uns nehmen, nämlich im Schnitt 33 Kilo pro Jahr, ist eine Tatsache. Auch bei uns steigt die Zahl der adipösen und fettleibigen Menschen immer weiter an. Das hat nicht nur Folgen für die Gesundheit der Betroffenen, sondern wächst sich auch zu einer großen Belastung für das ganze Gesundheitssystem aus. Nun ist das eine, Schokolade, Gummibärchen oder auch ein Stück Torte zu essen, da weiß man, dass ordentlich Zucker drin steckt. Das andere aber sind die versteckten Zuckerzusätze, von denen wir Einzelne gar nichts bemerken. So ist Zucker als günstiger Füllstoff in vielen Convenience-Produkten wie zum Beispiel Tiefkühlpizza, Fertiglasagne oder Tomatenketchup drin. Aber vor allem und in hoher Konzentration in Erfrischungsgetränken. Die stehen besonders im Fokus, weil sie gerade von Heranwachsenden gerne konsumiert werden und hier schon ein Glas Limo reicht, um den Tagesbedarf an Zucker für einen Erwachsenen, nämlich 25 Gramm oder 5 Würfel Zucker, zu decken. Aus der Union kommt die Kritik, der Staat solle nicht zu stark lenken, er sei doch kein Ernährungscoach. Mündige Bürgerinnen und Bürger könnten selbst darauf achten, wie viel Zucker wo drin ist. Aufklärung wäre doch viel besser als Steuern. Doch ganz so leicht ist es nicht, denn die Lebensmittelindustrie arbeitet ja gezielt daran, den freien Willen der Konsumenten auszuhebeln. Softdrinks sind oft darauf ausgelegt, dass die extreme Süße im Mund gar nicht als zu viel wahrgenommen wird, sondern Lust auf den nächsten Schluck macht. Deshalb macht die Zuckersteuer als Lenkungselement durchaus Sinn. Denn nicht nur der einzelne Konsument, sondern auch das Gesundheitssystem würde profitieren. In Großbritannien sind die Zahlen der adipösen Heranwachsenden seit Einführung der Zuckersteuer gesunken. Für Deutschland haben Forschende der Technischen Uni München in einer Simulation berechnet, dass durch die Zuckersteuer und dem daraus folgenden geringeren Zuckerkonsum Gesundheitskosten von etwa 16 Milliarden Euro im Jahr eingespart werden könnten. Und ja, es geht der deutschen Wirtschaft gerade nicht besonders gut. Aber sollen wir deshalb auf Anpassungen zugunsten der besseren Gesundheit der Bürgerinnen und Bürger verzichten? Das Einzige, was die Einführung der Zuckersteuer belastet, ist, dass sie nur durchgewunken wird, weil die Einnahmen zum Stopfen der Haushaltslöcher benötigt werden. Eine davon unabhängige Entscheidung und die Investition der Zuckersteuereinnahmen in den Gesundheitssektor, beispielsweise in dem Bereich der Adipositasprävention, wäre sauberer gewesen. Doch besser so als gar nicht.
0: Die Meinung von Anja Braun. So ganz langsam steigt das Wasser im Rhein wieder. Nach einem Extremsommer mit den tiefsten Pegelständen, die je gemessen wurden, da kann die Schifffahrt immerhin ein klein bisschen aufatmen. Allerdings fahren die Schiffe immer noch mit deutlich weniger Fracht. Maike Kreber ist mitgefahren.
5: Der Himmel ist noch leicht rot vom Sonnenaufgang, als das Frachtschiff von Patrick Minnich unter der Bonner Kennedy-Brücke durchfährt. Im Steuerhaus ist der Schiffsmotor nur gedämpft zu hören. Unter der Brücke ist es gerade aber ganz schön eng.
7: Da muss man ein bisschen aufpassen, da muss man dann langsamer machen, weil Wasser ist nicht so viel drunter und dann könnte es zu Schäden kommen.
5: Nach der Engstelle wird es aber erstmal entspannter. Auch weil der Pegel in den letzten Tagen immerhin leicht gestiegen ist.
7: Und somit können wir hier besser fahren. Stressfreier, ein bisschen weniger gucken, aber trotzdem behutsam.
5: Trotzdem musste der 33-Jährige seine Fahrt genau planen. Zwei große grüne Trafos und mehrere blaue Kabeltrommeln soll er von Bremerhaven nach Mannheim bringen. Die wiegen nur 210 Tonnen. Eigentlich kann sein Schiff aber mehr als 1500 Tonnen laden. Doch er kalkuliert mit den aktuellen Pegelständen und nimmt im Zweifel lieber weniger mit.
7: Das Wasser ist schwierig vorherzusagen. Die Vorhersagen, da ist es einfacher im Lotto zu spielen.
5: Für ihn lohnen sich die Fahrten aber trotzdem. Denn er nimmt meist sperrige Güter wie die Kabeltrommeln mit. Die nehmen viel Platz weg, wiegen aber wenig. Für die Kunden werden die Transporte so immer teurer. Er wird aber trotzdem gut bezahlt. So ist er bisher gut durch die Niedrigwasserzeit gekommen.
7: Einige Kollegen, die hat es dann schon getroffen, weil das Schiff zu tief lag hinten und sie konnten dann nicht mehr fahren. Viele Kollegen fahren auch nur in gewissen Bereichen.
5: Doch um Aufträge zu bekommen, mussten die Schiffer diesen Sommer flexibel sein, erzählt er, während er von seinem Steuerhaus aus den Rhein beobachtet. Man muss seine Fahrbereiche ändern und die Fracht immer wieder an Pegelstände anpassen. Für ihn als selbstständigen Schiffer eine ständige Kalkulation.
7: Ich kann ja nicht meinem Personal sagen, ihr kriegt weniger Gehalt, weil das Schiff nur die Hälfte lädt. Ich brauche auch nicht die halbe Zeit, weil ich nur die Hälfte drin habe.
5: Im Gegenteil, viele Strecken dauern länger.
7: Stellenweise fährt man den ganzen Tag dann auf dem Rhein und sieht nicht so viele Kollegen, weil die meisten ja nur noch wenige fahren können. Und wenn natürlich wieder mehr Wasser ist, sieht man mehr Kollegen und da fehlt ein bisschen mehr Action auf dem Fluss.
5: Bis das soweit ist, kann es aber noch dauern. Zwar steigen die Pegel leicht, Experten rechnen aber damit, dass es noch Wochen dauern könnte, bis der Rhein wieder ordentlich Wasser führt. Für die Zukunft seiner Branche hofft Patrick Minnich daher, dass bald konkrete Maßnahmen umgesetzt werden.
7: Muss man eine Staustufe bauen? Muss man Rhein aufstauen? Es wird gefordert, der Staat soll ein neues Förderungsprogramm raushauen für neuere Schiffe oder für bestehende Schiffe, damit die diesen Umbau machen können, um leichter zu werden.
5: Einfach umzusetzen sind diese Maßnahmen aber nicht, befürchtet er.
8: Sport.
9: Mit Hendrik Lückhoff.
8: Borussia Dortmund ist in bester Gesellschaft oder besser gesagt in schlechtester Gesellschaft. Denn der BVB hat in der Fußball-Champions League bei Bodø Glimt verloren in Norwegen, nahe des Polarkreises.
0: Achtung, Autofahrer, es gibt einen Falschfahrer auf der A71 Erfurt-Sangershausen. Zwischen Kreuz Erfurt und Erfurt-Bindersleben kommt Ihnen ein Falschfahrer entgegen. Fahren Sie äußerst rechts, überholen Sie nicht. Auf der A71 Erfurt-Sangerhausen zwischen Kreuz Erfurt und Erfurt-Bindersleben als Falschfahrer unterwegs. Vorsicht hier bitte in beiden Richtungen. Der Falschfahrer fährt auf der Richtungsfahrbahn Sangerhausen in Richtung Schweinfurt.
9: Und so ging es dann in die Pause. Nach Wiederanpfiff die stärkste Phase von Slovan. Sie trafen einmal die Latte und einmal ins Tor. Der Treffer allerdings zählte wegen einer Abseitsposition nicht. Stuttgart wackelte und dann half ein Eigentor von Sandro Kroos. Und danach blieb Stuttgart stabil. Der eingewechselte Ermedin Demirovic erzielte in der 90. Minute per Kopf noch das 3:0. Und nach diesem 3:0 in Bratislava der VfB Stuttgart mit 2 Siegen in diese Champions-League-Saison gestartet.
8: Von der Fußball-Champions-League jetzt in die Handball-Champions-League. Da hat der SC Magdeburg vorzeitig die Hauptrunde erreicht. Der deutsche Meister gewann gegen den polnischen Meister aus Kielce mit 30:27 und kann damit nicht mehr von einem der ersten beiden Plätze der Vorrundengruppe verdrängt werden. Aus Magdeburg, Jens Lampe.
10: Das war ein hartes Stück Arbeit für den SC Magdeburg, denn die polnischen Gäste führten die gesamte erste Halbzeit mit 2-3 Toren. Zur Halbzeit 14:13 Rückstand für den SC Magdeburg. In der zweiten Hälfte stark verbesserte Elbestädter, die rissen das Spiel nach und nach an sich, mussten aber lange kämpfen bis in die Schlussminuten, ehe der Sieg feststand. Am Ende ein 30:27 Erfolg, damit die Magdeburger vorzeitig in der Hauptrunde mit 2 Siegen aus den beiden Spielen gegen Kielce.
8: Deutlich schlechter lief es am Abend für die MT Melsungen. In Nantes in Frankreich gab es eine deutliche 25:33 Niederlage. Es war ein Meilenstein, als vor 2 Jahren Owen Ansah als erster Deutscher die 100 Meter unter 10 Sekunden gelaufen ist. Dieses Jahr hat der gebürtige Hamburger seinen eigenen deutschen Rekord nochmal verbessert auf 9,98 Sekunden. Und er wurde in diesem Sommer Europameister. Seitdem aber hat der Top-Sprinter vor allem mit einem Dopingstreit für Schlagzeilen gesorgt. Und währenddessen hat sein Heimatverein, der Hamburger SV, jetzt den Vertrag mit Ansah verlängert. Überraschend, weil Ansah eben wegen eines möglicherweise verweigerten Dopingtests eine langjährige Sperre und die Aberkennung seiner Erfolge dieses Sommers drohen. Unser Leichtathletik-Experte Jens Gideon schätzt ein, warum der HSV unter diesen Umständen mit dem Sprintstar verlängert hat.
11: Der Verein möchte einem der bekanntesten Gesichter, das unter seinem Logo startet, Loyalität zeigen. Owen Ansah könnte längst für andere Vereine laufen, macht er aber nicht. Sollte der 25-Jährige seine Unschuld beweisen können, ist er als schnellster Mann Deutschlands ein sehr guter Posterboy für den Hamburger SV und das noch über Jahre. Und selbst wenn nicht, wird es noch Jahre dauern, bis es eine endgültige Entscheidung gibt. Und Ansah darf ja bisher unter Vorbehalt weiterlaufen und Erfolge für den HSV sammeln. Das Risiko ist also gering. Der HSV ist in Sachen Loyalität zu umstrittenen Sportlern übrigens schon häufiger ins Auge gefallen. Die Profifußballer Mario Vuškovic und Bakary Jatta haben trotz Dopingsperre oder Affäre um Herkunfts- und Geburtsdaten langfristige neue Verträge erhalten.
8: Mehr zu diesem Thema lesen Sie auch online bei sportschau.de und in der Sportschau-App. Noch ein kurzer Blick in die Basketball-Euroleague, der europäischen Königsklasse des Basketballs. Da hat der FC Bayern in der Türkei bei Top-Team Anadolu Efes mit 101:93 gewonnen. Der zweite Sieg im 5. Spiel.
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13: Es war der heißeste Juni, der jemals in Westeuropa gemessen wurde. Und solche Hitzewellen sind auch nicht nur eine Gefahr für unsere Gesundheit. Der Klimawandel schickt auch der deutschen Wirtschaft längst eine Rechnung.
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1: Um 0.30 Uhr mit Olaf Knapp. Der durchschnittliche Zusatzbeitrag für gesetzlich Krankenversicherte bleibt im kommenden Jahr voraussichtlich stabil bei 2,9%. Diese Höhe hat der Schätzerkreis der GKV empfohlen. Auf der Grundlage seiner Ausgaben- und Einnahmenschätzung für 2027. Der durchschnittliche Zusatzbeitrag ist aber nur eine Rechengröße. Die tatsächliche Höhe legt jede Krankenkasse individuell fest und die Empfehlung ist keine Garantie, dass es nicht doch zu Beitragssteigerungen kommen kann. Der Haushaltsausschuss des Bundestags hat mehrere Rüstungsvorhaben der Bundeswehr genehmigt. Weil es immer öfter Bedrohungen durch Drohnen gibt, will die Bundeswehr mehr Technik zur Abwehr anschaffen. Unter anderem Netzwerferdrohnen. Wie die funktionieren, erklärt Berlin-Korrespondentin Bianca Schwarz.
2: Sie werfen Abfangnetze aus, mit denen Drohnen vom Himmel geholt werden können. Das geht insbesondere in Städten oder über bewohnten Gebieten relativ sicher, ohne dabei zu riskieren, dass Trümmerteile oder komplette Drohnen herabfallen. Netzwerferdrohnen werden oft zusammen mit Störsendern und Radaren eingesetzt. Diesen Einkauf hat der Haushaltsausschuss des Bundestages genehmigt. Außerdem sollen Patriot-Feuereinheiten wieder in den USA nachbestellt werden, nachdem die Bundeswehr Teile ihrer eigenen Bestände an die Ukraine gegeben hatte. Für die Patriot-Systeme werden zudem spezielle Container beschafft sowie Flugfunkgeräte für Hubschrauber.
1: In Berlin sollen die Sondierungen zwischen Linken, Grünen und SPD fortgesetzt werden. Von Linken-Fraktionschefin Eralp hieß es am Abend, Missverständnisse seien ausgeräumt. Die Gespräche würden heute wieder aufgenommen. SPD-Fraktionschef Krach sagte dem RBB, die Linke habe zugesichert, dass die gemeinsame Erklärung der drei Parteien zum Vorgehen gegen Antisemitismus verbindlich gelte. Die Sondierungsgespräche waren am Dienstag unterbrochen worden, weil die Mitglieder der Linksfraktion eine eigene Erklärung zum Thema unterschrieben hatten, die von der mit SPD und Grünen in Teilen abweicht. Der dänische Justizminister hat angekündigt, die Kontrollen an der deutschen Grenze um weitere 6 Monate zu verlängern. Zur Begründung verwies der Minister auf mögliche Bedrohungen, etwa durch Terrorismus und Sabotage. Auch die Situation im spanischen Ceuta spielt demnach eine Rolle. Dort habe sich gezeigt, wie schnell sich Menschenmengen in Bewegung setzen könnten. Ende Juli waren Zehntausende Migranten in die spanische Nordafrika-Exklave gekommen. Das Wetter in Deutschland. Nachts überall trocken. Tiefstwerte 14 Grad auf Helgoland bis 0 Grad im Bayerischen Wald. Am Tage meist freundlich, im Süden gebietsweise länger neblig trüb, bei Höchstwerten von 15 bis 23 Grad. Und am Freitag nach Nebelauflösung sonnig, später von Nordwesten her Wolken mit Regen, 15 bis maximal 24 Grad. Das waren die Nachrichten.
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3: Achtung, es ist weiterhin der Falschfahrer unterwegs auf der A71 Erfurt-Sangerhausen. Zwischen Kreuz Erfurt und Erfurt-Bindersleben kommt Ihnen ein Falschfahrer entgegen. Fahren Sie äußerst rechts, überholen Sie nicht. Auf der A71 Erfurt-Sangerhausen zwischen Kreuz Erfurt und Erfurt-Bindersleben ist ein Falschfahrer unterwegs. Vorsicht bitte in beiden Richtungen. Der Falschfahrer fährt auf der Richtungsfahrbahn Sangerhausen in Richtung Schweinfurt. Die A2 Hannover Richtung Dortmund ist zwischen Herford, Bad Salzuflen und Ostwestfalen-Lippe wegen Bauarbeiten weiterhin gesperrt. Die A8 Stuttgart Richtung München ist zwischen Sulzemoos und Dachau-Fürstenfeldbruck gesperrt. Die A24 Hamburg Richtung Berlin ist zwischen Hamburg-Horn und Jenfeld wegen Bauarbeiten bis morgen 20 Uhr gesperrt. Es gibt eine Umleitung. Die A81 Singen Richtung Schaffhausen ist zwischen Kreuz Singen und Hilzingen wegen Bergungsarbeiten gesperrt. Die A113 Neukölln Richtung Schönefeld ist zwischen Spätstraße und Schönefeld Nord wegen Tunnelwartungsarbeiten noch bis ca. 5 Uhr gesperrt.
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3: Mit Jochen Fischer im Studio. Die Pflegekassen in Deutschland, die sind eigentlich pleite. Nur durch Zuschüsse und Kredite können sie weiterarbeiten. Und die Regierung hat nun einen Anlauf gemacht, wie das ganze System stabilisiert werden kann. Dazu soll eine Pflegestrukturkommission Vorschläge machen. Immerhin gibt es die nun und der Weg dahin war nicht unumstritten. Birte Sönnigsen.
4: Die Pflegeversicherung hat finanzielle Probleme. Die werden in Zukunft größer, auch weil Deutschland immer älter wird. Deshalb hat die Bundesregierung Bundesregierung Fachleute beauftragt, Vorschläge auszuarbeiten, wie sich die Finanzen der Pflegeversicherung auch langfristig stabilisieren lassen. Ihre Vorschläge will Bundesgesundheitsminister Carsten Linnemann als Grundlage für eine umfassende Strukturreform nutzen.
5: Ich finde, es ist auch kein Hexenwerk. Es braucht nur Mut, sich auf wirklich diejenigen zu konzentrieren, die wirklich Hilfe brauchen. Und deshalb freue ich mich auf die Ergebnisse. Und dann müssen wir als Politik den Mut auch haben, diese Dinge möglichst größtenteils umzusetzen.
4: 13 Fachleute machen sich jetzt also an die Arbeit. Gesundheitsökonomen, Pflegefachleute, Versicherungsexpertinnen und Juristen. Sie sollen die Finanzen der Pflegeversicherung analysieren und Vorschläge machen, wie sich das System in Zukunft finanzieren lässt. 2 Vorgaben macht der Minister.
5: Die eine Leitplanke ist, dass wir nicht mehr so viel Geld haben. Und auf der anderen Seite können wir auch nicht die Beiträge immer weiter erhöhen, weil die Arbeitnehmer und Arbeitgeber dann immer weniger netto vom Brutto haben. Und diese beiden Leitplanken, die sind gesetzt. Und alles andere muss man dann diskutieren.
4: Die Fachleute sollen sich zum Beispiel auch mit dem Thema Prävention befassen, damit möglichst viele Menschen erst später im Leben pflegebedürftig werden. Und es wird auch um die Frage gehen, wie pflegende Angehörige Beruf und Pflege besser miteinander vereinbaren können. Denn die allermeisten Menschen in Deutschland werden zu Hause gepflegt. Die SPD hatte darauf gedrungen, dass die Fachleute auch prüfen, ob ein finanzieller Ausgleich zwischen gesetzlicher und privater Pflegeversicherung sinnvoll und möglich ist und wie sich der Anteil, den die Pflegebedürftigen selbst zahlen, begrenzen lässt. Der CDU ist wichtig, dass die Menschen in Zukunft auch vermehrt auf private Vorsorge setzen. Denn die Pflegeversicherung soll auch in Zukunft keine Vollversicherung werden, sondern nur für einen Teil der Pflegekosten aufkommen, sagt Gesundheitsminister Linnemann.
5: Ich glaube, dass man vielleicht in der Vergangenheit so oft versucht hat, daraus eine Vollversicherung zu machen. Und das hat man nie richtig geschafft. Entweder hätte man es richtig machen müssen, aber nicht halb. So, und deshalb, glaube ich, müssen wir auch deutlich machen, das ist eine Zusatzversicherung.
4: Wie diese Zusatzversicherung in Zukunft aussieht, dazu erwartet der Minister im Januar Vorschläge von der Kommission. Das Gesetz, das daraus folgt, soll dann schon im kommenden Juli in Kraft treten.
0: Wirtschaft.
3: Jetzt geht es um Fake-Shops. Das sind Internetanbieter, die eine Leistung versprechen, Geld dafür kassieren, aber nicht liefern. Trotz eindeutiger Hinweise und erstem Schadenersatzurteil bleiben betrügerische Angebote häufig erstaunlich lange auffindbar. Unser Kollege Jörg Hommer hat dazu einen Fall recherchiert.
6: Susan Bier steht in ihrem Heizungskeller und zeigt auf den Füllstand ihres Heizöltanks. Er ist fast leer, so wie Ende Januar 2025, als sie dringend Nachschub brauchte.
7: Also mein Vermieter hat gesagt, in ein paar Tagen müsste er dann die Heizungsanlage abstellen und ich hatte ein 3 Monate altes Baby daheim. Da muss es warm sein, da muss warmes Wasser dran sein. Das war einfach jetzt wirklich dringend, dass da schnell was nachkommt.
6: Weil die regionalen Anbieter zu lange Lieferzeiten hatten, suchte sie im Internet. Bei Google gibt sie Heizölbestellen-Vergleich ein. Ganz oben bei den Ergebnissen zeigt Google ihr den gesponserten Link von heiz-oil.de an.
7: Ich habe die Seite genau angeschaut. Die hatte eben auch verschiedene Reiter, die man durchklicken konnte. Zum Beispiel einen, wo sie einen über Zahlungsmethoden informiert haben. Ein Impressum hatten sie auch auf der Seite. Und es war auch nichts dran gestanden mit irgendwelchen Zahlungen ins Ausland. Also die ganzen Sachen, worauf ich jetzt so eigentlich geachtet hätte, die mich auf jeden Fall stutzig gemacht hätten, die waren nicht gegeben.
6: Sie bestellt 2000 Liter Heizöl direkt auf der Homepage und erhält ein paar Tage später einen Anruf zur Vereinbarung eines Liefertermins. Schnellere Lieferung gegen Vorkasse. Das überzeugt sie. Sie überweist knapp 1.500 Euro. Doch der Tankwagen kommt nie.
7: Ich bin dann erstmal nervös geworden. Ich habe versucht, die Nummern anzurufen, die ich auch auf der Rechnung hatte. Aber die Nummern waren alle nicht vergeben.
6: Das Geld war futsch. Susan Bier ist auf einen Fake-Shop reingefallen. Betrugsversuche mit Werbeanzeigen, die als gesponserte Links prominent ganz oben angezeigt werden und an denen die Suchmaschine Geld verdient.

0: sie tun es nicht.
1: Aber stimmt das? Stichprobenmäßig sucht unser Reporter mit dem Begriff Brennholz kaufen nach Angeboten und gleicht die Ergebnisse mit dem Fake-Shop-Finder der Verbraucherzentralen ab. Das Ergebnis? Bei jedem Suchdurchlauf schlägt der Fake-Shop-Finder bei fast einem Viertel der Google-Werbeanzeigen Alarm. Auf die Meldung der betrügerischen Anzeigen antwortet Google immer gleich, dass sie die Anzeigen nicht löschen, weil sie keinen Verstoß gegen ihre Richtlinien feststellen konnten. Wir konfrontieren Google mit unseren Ergebnissen. Die Antwort?
2: Wir haben strenge Anzeigenrichtlinien, die festlegen, welche Arten von Anzeigen und Werbetreibenden wir auf unseren Plattformen zulassen. Wir setzen unsere Richtlinien rigoros durch und wenn wir Anzeigen finden, die dagegen verstoßen, entfernen wir sie.
1: Auch Susan Bier ist auf eine bereits Google gemeldete betrügerische Werbeanzeige hereingefallen. Doch noch Wochen nach dem Betrug findet sie immer noch die Werbeanzeige von heiz-oil.de. Wir fragen Google konkret zu diesem Fall. Eine Antwort bekommen wir nicht.
3: Mehr Sicherheit in der Braunschweiger Innenstadt, das ist seit gut 2 Jahren das beherrschende Thema und war es auch im Kommunalwahlkampf. Und deshalb wollen die Stadt und die Polizeiinspektion jetzt mehr Videokameras einsetzen. 10 Orte, an denen die Polizei häufig im Einsatz ist, sollen damit in Zukunft überwacht werden. An 2 sind die Kameras bereits installiert. Pauline Clausen war vor Ort und hat mit Passanten gesprochen.
4: Hier hängt eine Kamera?
5: Auf dem Platz zwischen den Schlossarkaden und dem kleinen Haus des Staatstheaters herrscht zur Mittagszeit reges Treiben. Fahrräder fahren vorbei, Leute tragen Einkaufstaschen, manche sitzen mit etwas zum Essen auf einer der Bänke in der Sonne. An einer Hauswand hängt in mehreren Metern Höhe eine der ersten der insgesamt 16 geplanten Überwachungskameras der Stadt. Sie hat das Geschehen genau im Blick. Hinweisschilder, die weit über dem Blickfeld der Passanten hängen, weisen unauffällig auf die Videoüberwachung hin. Von den Passanten war sich niemand bewusst, dass er oder sie gerade aufgezeichnet wird. Und das fand auch eigentlich keiner notwendig.
6: Also ich finde den Platz hier angenehm und gehe hier gerne durch.
7: Sicher fühle ich mich, aber gut, ich bin Mann, ich sehe das vielleicht anders als andere Leute.
8: Also ich hätte sie hier jetzt nicht als notwendig erachtet, weil ich hier jetzt noch nie gehört habe, dass hier irgendwie mal was passiert ist.
5: Die Polizeiinspektion Braunschweig sieht diesen Platz mit etwas anderen Augen. Denn auch wenn es hier in der Mittagssonne nicht so scheint, muss sie dem Ort häufiger mal einen Besuch abstatten. Aus verschiedenen Gründen, erklärt Anna Ahrens aus der Pressestelle.
9: Der Bereich rund um das Schloss ist für uns ein wichtiger Einsatzschwerpunkt. Das liegt nicht zwangsläufig daran, dass dort viele Straftaten begangen wurden, sondern es geht zum Beispiel auch oft um Streitigkeiten oder um Menschen, die Hilfe benötigen.
5: Mit der ständigen Videoüberwachung will die Polizei also nicht nur mögliche Beweise bei Straftaten sichern, sondern in brenzligen Situationen auch früher eingreifen können. Im besten Fall sollen Straftaten dadurch sogar von vornherein verhindert werden. Ein Vorhaben ganz im Sinne der Braunschweiger Passanten.
10: Ich finde es total gut, weil ich habe 2 Teenager-Töchter und habe das Gefühl, lieber einmal zu viel drauf geguckt als einmal zu wenig.
6: Warum nicht? Ich fühle mich nicht zu sehr überwacht.
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3: In dieser Woche findet bereits zum 4. Mal die Hamburger Woche der Pressefreiheit statt. Nach dem Grundgesetz sind Medien und Pressearbeit und ihre Unabhängigkeit geschützt. Doch in vielen Teilen der Welt stehen Medienschaffende massiv unter Druck, bringen sich durch ihre Arbeit in Gefahr. Zum Teil so sehr, dass sie ihre Heimat verlassen müssen, um überhaupt weiter Journalismus betreiben zu können. Aus Hamburg, Felix Tinbaum.
12: Die Organisation Reporter ohne Grenzen beziffert die Zahl der Journalistinnen und Journalisten, die in den vergangenen 5 Jahren aus ihrer Heimat geflohen sind, weltweit auf knapp 1.500. Allerdings sind in dieser Zahl nur die Menschen erfasst, die bei oder nach der Flucht Unterstützung der Organisation erhalten haben. Die Dunkelziffer dürfte also noch höher sein. Deutschland gehört demnach in Europa zu den Ländern, das die meisten Exiljournalisten aufgenommen hat. Seit 2021 sind es etwa 100. Abgesehen davon, dass es mühsam sein kann, journalistische Strukturen im Exil aufzubauen und zu etablieren, bleibt für viele Medienschaffende die Arbeit fernab ihrer Heimatländer auch gefährlich. Denn autoritäre Regime versuchen auch im Ausland repressiv vorzugehen. Beispiele dafür sind laut Reporter ohne Grenzen Staaten wie Russland, China oder auch Iran. Für Journalisten und Journalistinnen ist die Lage in Iran schon seit Jahrzehnten sehr schwierig. Spätestens aber, seitdem der Krieg mit den USA und Israel ausgebrochen ist, sind die Bedingungen für Menschen, die aus oder auch über Iran berichten wollen, noch komplizierter und gefährlicher geworden.
3: der Journalist

0: Journalist Omid Razee stammt aus dem Iran. Dort arbeitete er erst für eine Schülerzeitung und dann während seines Maschinenbaustudiums für ein Studentenblatt. Der Geheimdienst wurde auf ihn aufmerksam, er wurde festgenommen und floh. Seit Ende 2015 lebt Omid Razee in Deutschland und arbeitet unter anderem für die Zeit und kann etwas über das Leben als Journalist im Exil erzählen. Mein NDR-Kollege Tim Krohn hat mit ihm gesprochen. Wie sicher fühlen Sie sich hier in Deutschland?
1: Definitiv sicherer, als ich mich in dem Iran gefühlt habe. Aber wir wissen inzwischen, dass die Repression ja nicht an der Landesgrenze aufhört und auch bis nach Berlin oder Hamburg reicht.
2: Das muss ein komisches Gefühl sein, ne? Der Arm des iranischen Geheimdienstes, der ist ja sehr lang. Hatten Sie ja schon mal das Gefühl, wirklich beobachtet zu werden?
1: Über meinen persönlichen Fall will ich ungern sprechen, weil da geht es um was Größeres. Also die Repression, die Einschüchterung von Exiljournalistinnen ist ja dokumentiert bei vielen Fällen. Das findet statt dadurch, dass die Familienmitglieder in dem Land bedroht oder schikaniert werden. Aber auch in den Exilländern gibt es körperliche Angriffe, Überwachung, Beobachtung, Doxing, Hasskampagnen, Hackenangriffe, Social-Media-Angriffe und so weiter. Also mit all dem sind wir JournalistInnen im Exil. Das ist für uns, würde ich sagen, Alltag im Exil.
2: Nun haben wir ja eine relativ große iranische Community hier in Hamburg. Das ist die größte mit in Europa. Wie gut sind Sie da vernetzt? Also hilft man sich da auch untereinander?
1: Es gibt auf jeden Fall ein großes Netzwerk von JournalistInnen im Exil in Hamburg, aber insgesamt in Deutschland, in Europa. Da wird nicht nur in der iranischen Community gegenseitig geholfen. Insgesamt sind Exiljournalistinnen aus unterschiedlichen Ländern teilweise mit den gleichen, mit ähnlichen Herausforderungen konfrontiert. Und dadurch wird auch durch diese Netzwerke, die im Laufe der Jahre, Jahrzehnte aufgebaut worden sind, wird auf jeden Fall gegenseitig unterstützt, Hilfe geleistet und so weiter.
2: Sie berichten nun von hier aus über den Iran. Woher beziehen Sie da eigentlich Ihre Informationen?
1: Ja, das Ding ist, dass der iranische Exiljournalismus eine fast so lange Tradition hat wie der iranische Journalismus an sich. Also die ersten iranischen Exilzeitschriften in Deutschland wurden ja schon in den 1910er Jahren gedruckt. Daher kennen wir uns aus damit, wie man vom Exil aus Informationen bekommt über das Land. Durch Netzwerke, die man in dem Land aufgebaut
2: hat. Aber trotzdem, Entschuldigung, wenn ich dazwischen gehe, aber Sie müssen doch immer fürchten, mit diesen Netzwerken in der Heimat Ihre Quellen zu schaden. Wie gelingt Ihnen dieser Spagat?
1: Das gelingt nur teilweise, muss ich zugeben, natürlich. Also alle Quellen, mit denen man in Kontakt ist, die bringen sich in Gefahr, dadurch, dass sie mit Exiljournalistinnen sprechen. Aber also die sind auch nicht immer, nicht auf ewig zuverlässig. Das ist auf jeden Fall eine große Herausforderung und ich muss auch zugeben, dem Exiljournalismus fehlt hier eine der wichtigsten Voraussetzungen journalistischer Arbeit, nämlich die Möglichkeit, selbst vor Ort zu sein, sich ein eigenes Bild zu machen und ja, das Geschehnisse, die Dinge mit eigenen Augen zu sehen.
2: Trotzdem können Sie Ihre Augen sehr viel zielgerichteter auf die Probleme legen. Wie nehmen Sie da eigentlich die deutsche Berichterstattung über den Iran wahr? Das würde mich noch interessieren. Also gibt es da etwas, was Sie uns mitgeben wollen, mitgeben können?
1: Die deutsche Berichterstattung über den Iran hat sich im Laufe der Jahre auf jeden Fall verbessert im Vergleich zu vor 10 Jahren, als ich angefangen habe, mich mit der deutschen Berichterstattung zu beschäftigen. Also insgesamt ist aus meiner Sicht das Fazit der letzten 10, 15 Jahren positiv. Aber eins würde ich mir auf jeden Fall wünschen, und zwar, dass wir im Journalismus einen bestimmten Fehler vermeiden, nämlich die iranische Diaspora automatisch als repräsentative Stimme der gesamten iranischen Gesellschaft zu betrachten. Also die iranische Diaspora ist ja kein Spiegelbild der iranischen Gesellschaft, ist kein Iran im Kleinformat. Und der iranische Nachbar von unserem Chefredakteur hat kein demokratisches Mandat, für die Menschen im Iran zu sprechen. Da müssen wir versuchen, viel mehr an die Menschen in dem Land ranzukommen und die Diaspora nur als Diaspora zu betrachten.
2: Wie hat sich die Situation seit dem Krieg mit den USA eigentlich verändert?
1: Seit dem Anfang der US-amerikanischen und israelischen Angriffe auf den Irak hat es sich auf jeden Fall, also die Berichterstattung ist noch schwerer geworden, auch dadurch, also durch die Internetsperren, die schwerer geworden sind, aber die Repression ist schwerer geworden, heftiger geworden, und das hat dazu geführt, dass weniger Menschen mit JournalistInnen im Exil sprechen wollen, sprechen können. Eine Quelle für JournalistInnen im Exil sind ja JournalistInnen in dem Land. Sie sind aber massiver unter Druck und dadurch können sie und wollen sie seltener mit KollegInnen im Exil sprechen. Das hat auch dazu geführt, dass es schwieriger geworden ist, aber auch KorrespondentInnen, also abgesehen vom Exiljournalismus, KorrespondentInnen, die ins Land gefahren sind, die können auch seltener ins Land schaffen. Das hat alles die Lage erschwert.
0: Omid Rezaei von der Zeit. Wenn Sie sich über das NDR-Angebot zur Woche der Pressefreiheit informieren wollen, schauen Sie gerne im Internet rein unter ndr.de.
3: Kultur.
0: Der österreichische Jazzmusiker Dieter Glawischnig ist, wie erst jetzt bekannt wurde, am 1. Oktober im Alter von 88 Jahren gestorben. Fast 35 Jahre lang hat er die Jazzszene in Hamburg geprägt, als Pianist, Komponist und Professor an der Musikhochschule, vor allem aber als Leiter der NDR Big Band. Aus der einstigen Studioband formte er ein modernes Jazzorchester und bewahrte es Ende der 80er Jahre vor der Auflösung. Glawischnig verband Jazz mit zeitgenössischer Lyrik, etwa in seinen Vertonungen von Gedichten Ernst Jandls. Ein Musiker, der den Jazz in Hamburg nachhaltig verändert hat.
4: Wenn ich gelegentlich einmal laut werde, dann zucken alle. 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
5: Mit Charme und lockerer Hand hielt er sie alle zusammen. Generationen von Studierenden und mehr als ein Vierteljahrhundert lang die Solisten der NDR Big Band. Geboren wurde Dieter Glawischnig am 7. März 1938 in Graz.
4: Meine Eltern hatten ein Lebensmittelgeschäft, also in den letzten Kriegsjahren war das. Und neben mir wohnte ein Akkordeonlehrer. Und der hat in unserem Geschäft eingekauft und der konnte nicht bezahlen. Und ich habe das dann müssen abdehnen durch Akkordeonstunden. Hat mir ganz gut gefallen. Das gleiche war mit meiner Klavierlehrerin, die hat um die Ecke gewohnt.
5: Erst auf dem Gymnasium erhielt Dieter Glawischnig den ersten bezahlten Unterricht. Mit 13 ging er aufs Grazer Konservatorium und wurde Schüler des Pianisten Erich Rabensteiner. Zwischendurch flirtete er kurz mit der Idee, Profisportler zu werden.
4: Und zwar war ich ganz ein schneller Sprinter, bin sogar ohne Training einmal 11-0 gelaufen. Und dann auch ziemlich weit bin ich gesprungen. Nur bei diesen anderen Disziplinen, Kugelstoßen und Schlagballwerfen als Speer, war ich also ziemlich schlecht.
5: Besser lief's im Grazer Kulturleben. Nachts spielte Dieter Glawischnig Klavier, Trompete und Posaune. Tagsüber studierte er Philosophie, Musikwissenschaft und Kunstgeschichte. Ein Doktor sollte er werden, so wünschte es der Vater. Er wurde sogar Professor. Glawischnig verhalf dem Jazz zu akademischer Würde, als 1965 in Graz das erste Jazzinstitut Europas entstand.
4: Es ist nicht mehr diese Musik, die sich im Keller da abspielt, wo alle chaotisch betrunken herumsitzen und da ihren subversiven Wirbel machen, sondern es ist eine anerkannte zeitgenössische Musik des 20. und auch weiterhin des 21. Jahrhunderts, bin ich ganz sicher.
5: Nach Hamburg kam Dieter Glawischnig 1973 als Gastdirigent der NDR Big Band. 1980 wurde er ihr Leiter und formte sie an der Seite von Redakteur Wolfgang Kunert zu einem international gefeierten Jazzorchester. Es gab Tourneen von New York bis Peking und Begegnungen mit den Großen des Jazz, von Chet Baker bis Al Jarreau. Parallel dazu baute Glawischnig an der Hamburger Hochschule für Musik und Theater den Fachbereich Jazz auf. Big Band Leiter und Professor, das war lange Zeit ein fast volles Programm.
4: Ich versuche alles so gut ich kann zu machen, auch Unterricht. Und aber am liebsten ist schon, wenn man in kleiner Besetzung Konzerte spielt, ist das eigene. Und das ist so die Inspirationsquelle eigentlich für alles, was ich mache. Und die zweite Inspirationsquelle sind natürlich Bücher lesen.
5: Neben dem freien Spiel mit seinen Formationen Neighbors und Circle lag Glawischnig die intensive Verbindung von Texten und Jazz besonders am Herzen. Politisch und hintergründig sollte die Begegnung sein. Dazu vertonte er die Schriften seiner Dichterfreunde Gunter Falk und Ernst Jandl.
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1: 2008 gelangte Sein Ich wieder in den Vordergrund. Dieter Glawischnik nahm Abschied von der NDR Big Band, zog zurück nach Graz und machte mit Leidenschaft weiter Musik. Mit seinen eigenen Bands. Dabei blieb er bis zum Schluss seinem Credo treu.
2: Eine Veränderung der Kunst kann eine Veränderung der eigenen Haltung zum Leben bewirken. Das ist die geheime Hoffnung. Ob es wirklich so ist, weiß ich nicht. Aber bei einigen Menschen zumindest.
3: Stefan Gerdes über den österreichischen Jazzmusiker Dieter Glawischnik, der im Alter von 88 Jahren gestorben ist.
4: Standpunkte.
3: Süße Getränke sollen von Juli an teurer werden. Das Bundeskabinett hat sich auf einen Gesetzentwurf für eine Zuckersteuer geeinigt. Daran findet die Neue Osnabrücker Zeitung nicht viel Gutes.
5: Der Staat treibt die Preise. Die Unternehmen geben die Abgabe an die Verbraucher weiter. Offen ist, ob die Verbraucher ihren Konsum wirklich ändern oder die Teuerungen schlicht in Kauf nehmen. Hinzu kommt der bürokratische Aufwand der Steuererhebung für Industrie, Handel und Staat. Auch das kostet Geld. Es macht den Anschein, als liege der Sinn der Steuer vor allem in den staatlichen Mehreinnahmen.
3: Das sehen viele Medien anders, so auch unser Gastkommentator. Das ist heute Harald Likus von der Braunschweiger Zeitung.
6: Natürlich gibt es Schimpfe, doch so richtig überzeugend sind die Einwände nicht. Der Vorwurf der Scheinheiligkeit, also dass man über die Zahngesundheit der Limonaden-Junkies spricht, eigentlich aber nur die löchrigen Staatsfinanzen im Sinn hat, geht am Wesen der Politik vorbei. Seriösen Annahmen zufolge wird beides gelingen. Die Steuer dient dazu, die Beiträge zur Krankenversicherung stabil zu halten und die Steuer führt dazu, dass viele sparsame und besonders viele junge Menschen extrem gesüßte und also extrem ungesunde Getränke verschmähen. Natürlich wäre die Verteuerung einer Cola-Flasche um 40 Cent ab Sommer 27 keine Kleinigkeit. Natürlich darf jeder Staat die Bevormundung der Bürger nicht zu weit treiben. Doch das falsche Signal, das manche aus der CDU jetzt darin sehen, ist die Steuer gerade nicht.
3: Die Meinung unseres Gastkommentators Harald Likus von der Braunschweiger Zeitung. Ähnlich sieht es auch Anja Braun aus der ARD-Wissenschaftsredaktion und sie ergänzt:
7: Aus der Union kommt die Kritik, der Staat solle nicht zu stark lenken, er sei doch kein Ernährungscoach. Mündige Bürgerinnen und Bürger könnten selbst darauf achten, wie viel Zucker wo drin ist. Aufklärung wäre doch viel besser als Steuern. Doch ganz so leicht ist es nicht. Denn die Lebensmittelindustrie arbeitet ja gezielt daran, den freien Willen der Konsumenten auszuhebeln. Softdrinks sind oft darauf ausgelegt, dass die extreme Süße im Mund gar nicht als zu viel wahrgenommen wird, sondern Lust auf den nächsten Schluck macht. Deshalb macht die Zuckersteuer als Lenkungselement durchaus Sinn. Denn nicht nur der einzelne Konsument, sondern auch das Gesundheitssystem würde profitieren.
3: Anja Braun aus der ARD-Wissenschaftsredaktion. Die Badische Zeitung glaubt dagegen nicht, dass es der Regierung tatsächlich um den gesundheitlichen Effekt geht.
5: Was nicht gesagt wird, die zu erwartenden Milliardenbeträge werden in den allgemeinen Haushalt von Finanzminister Klingbeil fließen, nicht ins Gesundheitssystem. Sie werden für das Stopfen von finanziellen Löchern verwendet, kurz wie langfristig. Deshalb kann der Minister gar kein Interesse daran haben, den Konsum zuckerhaltiger Getränke zurückzudrängen. Sollten Kinder und Jugendliche und ihre Eltern tatsächlich wesentlich weniger davon kaufen, gingen die Erträge zurück. Die Bundesregierung wettet also darauf, dass die vorgeblich angestrebte Wirkung gar nicht eintritt.
3: Der Stern findet die Beschwerden über die neue Steuer übertrieben.
5: Die Steuer belastet gerade nicht den normalen Alltagseinkauf. Wasser, Milch, Säfte und sogar die umstrittenen Zero-Getränke werden dadurch keinen Cent teurer. Und selbst für Hardcore-Konsumenten wird es am Ende wahrscheinlich gar nicht so viel teurer. In Großbritannien, wo es die Zuckersteuer seit 2018 gibt, haben Softdrink-Hersteller nach der Einführung den Zuckergehalt vieler Produkte einfach ein bisschen gesenkt, um unter die steuerrelevanten Grenzen zu kommen. Allen Cola-Fans und teuer Steuerrufern möchte man daher sagen, bitte heult leiser. Wer meint, jeden Tag einen Liter Zuckerwasser trinken zu müssen, der zahlt eben künftig 95 Euro bis 117 Euro Zuckersteuer im Jahr. Das wäre immer noch ein günstiger Weg, um seine Gesundheit zu ruinieren.
3: Das waren die Standpunkte, zusammengestellt von Johannes Zuber.

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1: Die Nachrichten mit Marion Köhlis. Guten Morgen.
2: Kein Euro, der in die Ukraine fließt, fehlt bei den Sozialausgaben.
1: Bundeskanzler Merz hat die finanzielle Unterstützung für die Ukraine verteidigt. Im Bundestag sagte er, die Eskalationsbereitschaft Russlands steige. Philipp Eckstein, WDR Berlin.
3: Vor diesem Hintergrund sei es ihm unbegreiflich, dass von ganz links und ganz rechts das Spiel der Verharmlosung betrieben werde und Desinformationen verbreitet würden. Merz wies Vorwürfe zurück, durch die Hilfe für die Ukraine würden in Deutschland Gelder fehlen. Merz verwies auf die sogenannte Bereichsausnahme im Grundgesetz. Diese erlaubt zusätzliche Schulden für die Verteidigungsausgaben zu machen.
1: Wer gesetzlich krankenversichert ist, soll im kommenden Jahr von steigenden Krankenkassenbeiträgen verschont werden. Der Zusatzbeitrag kann laut Gesundheitsminister Linnemann stabil bei 2,9% bleiben, denn wegen der Krankenkassenreform hätten die Krankenkassen weniger Ausgaben. Ob die Kassen dem folgen oder einen höheren Zusatzbeitrag verlangen, ist aber noch offen. Und das ist auch noch wichtig. Der NRW-Landtag hat das neue Tariftreuegesetz verabschiedet. Es soll laut schwarz-grüner Landesregierung für faire Löhne sorgen. Aufträge sollen in Zukunft nur noch an Unternehmen gehen, die Tariflohn zahlen. Der Haushaltsausschuss des Bundestages hat 4 Rüstungsvorhaben gebilligt, unter anderem zur Drohnenabwehr und zur Stärkung des Luftabwehrsystems. Die Vorhaben haben einen Umfang von mehr als 25 Millionen Euro. Der Bahnhof Schwerte war am Abend etwas mehr als eine Stunde gesperrt. Der Strom wurde abgeschaltet, weil nach Bahnangaben in der Nähe einer Oberleitung Kinder entdeckt worden sein sollen. Es gab viele Zugverspätungen. Borussia Dortmund hat in der Fußball-Champions League verloren und wichtige Punkte liegen lassen. Der BVB hat beim norwegischen Vizemeister eine 0:1-Niederlage kassiert. Armin Lehmann, WDR Sport.
4: Am Ende war es ein verdienter Sieg für Bodø/Glimt. Die waren nämlich über eine Stunde lang die aktivere und die gefährlichere und damit auch die bessere Mannschaft und gewannen verdient. Torschütze des goldenen Tores war Sjöwold in der 52. Minute nach einem richtig guten Angriff. Nach einer Stunde und vielen Wechseln wurde der BVB immer stärker, hatte selber auch ein paar gute Ausgleichsmöglichkeiten, doch die wurden eben allesamt nicht genutzt. Und wenn du eine Stunde lang so passiv und so schlecht spielst, bist du es am Ende selber schuld, dass du mit leeren Händen nach Hause fährst.
1: Und das war WDR aktuell. Das Wetter in Nordrhein-Westfalen. Heute Nacht ist es leicht bewölkt, aber trocken. Morgen bildet sich Nebel oder Hochnebel. 10 bis 3 Grad sind drin. Der Tag startet stellenweise auch mit Nebel. Später wird es dann freundlich mit Sonne und Wolken. Dazu in Monschau bis 17 Grad, in Frechen bis 18 Grad und in Wuppertal sind bis zu 19 Grad drin. Es ist 1.03 Uhr.
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5: Die A24 Hamburg Richtung Berlin ist zwischen Hamburg-Horn und Jenfeld wegen Bauarbeiten bis morgen 20 Uhr gesperrt. Hier ist eine Umleitung eingerichtet. Die A81 Singen Richtung Schaffhausen ist zwischen Kreuz Singen und Hilzingen wegen Bergungsarbeiten gesperrt. Nach Berlin die A113 Neukölln Richtung Schönefeld ist zwischen Spätstraße und Schönefeld Nord wegen Tunnelwartungsarbeiten bis ca. 5 Uhr noch gesperrt.
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5: Die kommt heute aus Hamburg vom NDR mit Jochen Fischer im Studio. Eigentlich sollte es in der Regierungserklärung um den kommenden Europäischen Rat in Brüssel gehen, speziell um den EU-Haushalt für die nächsten Jahre. Aber Kanzler Merz nutzte die Rede, um auch noch einmal an die Verantwortung für die jüngere Generation zu erinnern, auch mit Blick auf die geplanten Reformen. Er betonte, es werde Politik für alle gemacht und dass sich niemand, der sich an Recht und Gesetz halte, Sorgen machen müsse, ob er in Deutschland eine Zukunft habe. Konkret wurde er aber auch beim Thema Ukraine-Unterstützung gegen Russland und eine mögliche Bedrohung, auch für die EU. Dagmar Pepping fasst nun zusammen, was Merz wichtig war.
6: Friedrich Merz hatte sich 2 zentrale Formulierungen ins Redemanuskript geschrieben. Zum einen
2: Gerechtigkeit.
6: Zum anderen
2: schöpferische Anstrengung.
6: Gerechtigkeit und schöpferische Anstrengung. Das eine ein Ziel, das andere ein Instrument, um dieses Ziel zu erreichen. Der Kanzler zitierte in seiner Regierungserklärung einen Satz von Papst Benedikt aus dem Jahr 2011.
2: Die Politik muss mühen um Gerechtigkeit sein.
6: Schöpferische

0: Anstrengung sei nun nötig, auch um gerade um gegen Extremismus vorzugehen. Der dringe in den Bundestag, in Landtage und in die Alltagswelt dieses Landes ein. Der Kanzler wandte sich direkt an die Abgeordneten der AfD.
1: Dieses höhnische Gelächter, das wir von dieser Seite permanent hören. Ein höhnisches Gelächter mit der Freude an der Zersetzung und an der Zerstörung.
0: Die Koalition habe schon einiges auf den Weg gebracht zum März. Beispielsweise die Sicherheitslücke zu schließen. Nun arbeite sie daran, die Gerechtigkeitslücke zu schließen. CDU, CSU und SPD. Alle drei Parteien in der Regierung verstünden Politik als Verantwortung.
1: Und zwar als Verantwortung nicht für Einzelgruppen oder Interessenverbände oder Milieus oder einzelne Generationen, sondern für alle Bürgerinnen und Bürger unseres Landes.
0: Eine ausgestreckte Hand von Merz in Richtung der Sozialdemokraten. Nach wieder einmal turbulenten Tagen in der Koalition. Ausgelöst durch den Rückzug von Bärbel Baas aus ihren Ämtern als Arbeitsministerin und als SPD-Chefin. Von Baas begründet auch mit öffentlichen Angriffen aus Reihen des Koalitionspartners auf sie. Ein Vorwurf, den die Union zurückgewiesen hat. In der Debatte, in der es eigentlich um den anstehenden EU-Gipfel gehen sollte, spielten die gegenseitigen Vorwürfe keine Rolle. Vielleicht auch, weil Friedrich Merz gleich zu Beginn seiner Rede Baas noch einmal für ihre Arbeit gedankt hatte.
1: Wir waren mit ihr in Sachfragen nicht immer einer Meinung, das gehört dazu. Aber wir werden ihr die Anerkennung nicht versagen für ihre Arbeit und für ihr Engagement für unser Land.
0: SPD-Fraktionschef Matthias Mirsch nahm die ausgestreckte Hand des CDU-Kanzlers an, um dann sozialdemokratische Muskeln zu zeigen.
2: CDU, CSU und SPD liegen in vielen Punkten weit auseinander, wenn es um die Frage von Gerechtigkeit geht. Und Herr Bundeskanzler, das Thema Umverteilung, darüber diskutieren wir dann auch noch mal.
0: Alle in der SPD, auch der neue Arbeitsminister Alexander Schweizer, seien überzeugte Sozialdemokraten, so Mirsch. Bei der Rentenreform, die Schweizer in den kommenden Wochen vorlegen soll, gehe es auch um Lebensleistung.
2: Wie wir mit jemandem umgehen, der 45 Jahre lang gearbeitet hat, dass das für uns eine zentrale Frage bei den kommenden Beratungen sein wird, das steht fest.
0: Die Opposition kritisierte die Politik der Koalition und ihr Erscheinungsbild scharf.
3: Sie, Herr Merz, führen eine Koalition an, die keine Kraft und keine Vision ausstrahlt,
0: sagte Grünen-Fraktionschefin Britta Hasselmann. AfD-Fraktionschef Tino Chrupalla sprach von politischem Versagen und griff den Kanzler auch direkt an, während Merz auf der Regierungsbank demonstrativ Akten studierte.
4: Sie haben gestern beim BDA gesagt, ich habe nicht vor, Liebling der Nation zu werden. Das heißt eigentlich übersetzt, die Menschen, die mich gewählt haben, sind mir scheißegal.
0: Sören Pellmann, der Co-Fraktionsvorsitzende der Linken, warf der Regierung vor, falsche Schwerpunkte zu setzen. Geld fließe in Aufrüstung und Militarisierung statt in Schulen, Wohnungen oder in die Pflege.
5: Schlagabtausch im Bundestag, Dagmar Pepping berichtete. Unmenschlich heißt es aus der SPD, übles Faul kontert die CDU. Die Regierungskoalition wirkt mal wieder alles andere als harmonisch. Der Rücktritt von Arbeitsministerin Bärbel Baas und ihre Vorwürfe in Richtung Union beschäftigen die Regierungskoalition weiter. Auch wenn die den Blick lieber auf die Erfolge der eigenen Arbeit lenken möchte. Nicole Markwald berichtet.
6: Dieses eine Wort, es beschäftigt die Union weiter. Unmenschlich. So bezeichnete Manuela Schwesig Angriffe aus der CDU auf ihre SPD-Kollegin Bärbel Baas. Für den CDU-Abgeordneten Matthias Middelberg geht das zu weit.
7: Da ist die Grenze überschritten. So sorry, aber ich kann da keine Unmenschlichkeit jetzt im Umgang mit Frau Baas erkennen. Das ist eben einfach drei Nummern zu weit.
6: Parteikollege Christoph Ploss forderte die Ministerpräsidentin von Mecklenburg-Vorpommern auf, sich zu entschuldigen. Und Fraktionschef Thorsten Frey machte im Deutschlandfunk klar:
8: Insofern rate ich einfach dazu, auch vorsichtig zu sein mit solchen Begriffen. Denn das wird der Sache nicht gerecht.
6: Der parlamentarische Geschäftsführer der SPD, Dirk Wiese, versucht seinerseits, Druck aus dem Kessel zu nehmen.
9: Ich glaube, es tut allen gut, im politischen Betrieb in so einer Woche einfach mal noch ein bisschen innezuhalten.
6: Es sei wichtig, in der demokratischen Mitte einen vernünftigen und respektvollen Umgang miteinander zu pflegen, so Wiese weiter. Die Opposition sieht zu und staunt. Die Grünen-Vorsitzende Franziska Brandner sagte in der ARD, ihre Erfahrung aus der stürmischen Ampelzeit sei:
10: Die Grundlage muss ja irgendwie ein Anstand insgesamt sein. Und man sieht, dass in dieser Regierung es immer wieder knallt, weil diese Frage des, wie geht man eigentlich miteinander um, wenn man zusammen regiert, nicht geklärt ist.
6: Fehlt es dieser Regierung an Anstand im Miteinander? Beide Seiten betonen immer wieder eine Alternative zu Schwarz-Rot.

0: Rot gibt es nicht. Neuwahlen wären vermutlich für keinen der Regierungspartner angesichts der aktuellen Umfragewerte erfolgsversprechend. Und doch schleichen sich neue Vorwürfe ein. Will die SPD etwa einen Koalitionsbruch provozieren? Man sieht förmlich, wie Juso-Chef Philipp Thürmer mit den Augen rollt, während er sagt:
1: Das ist wirklich Unsinn. Also in der SPD hat, glaube ich, aktuell niemand, auch nicht wir als Jusos, die wir durchaus kritisch waren, gegenüber der Koalition vor, die jetzt zu verlassen.
0: Die Koalition hakt nach und nach ihre To-Do-Liste ab. Heute wurde unter anderem die Einsetzung einer Pflegestrukturkommission beschlossen und die Zuckersteuer auf den Weg gebracht. Sie soll die Beiträge für die gesetzliche Krankenversicherung stabilisieren. Gesundheit, Pflege, Rente, alles Themen, die jeden betreffen. Und von zwei Koalitionspartnern verhandelt werden, die nicht von vornherein in Diagnose und Therapie übereinstimmen. So hat der Bundeskanzler selbst es vergangene Woche formuliert. Aber am Ende zählt laut Dirk Wiese von der SPD nur eines.
2: Es geht darum, richtige und notwendige Entscheidungen für die Zukunft des Landes zu treffen. Da machen sich alle Parteien in dieser Koalition nicht einfach, aber es ist nicht immer sofort Streit.
3: Sagt Dirk Wiese, erster parlamentarischer Geschäftsführer der SPD-Bundestagsfraktion. Deutschland braucht wirtschaftliche Stärke, gesellschaftlichen Zusammenhalt und politische Verlässlichkeit. Deutschland steht unter wirtschaftlichem und geopolitischem Druck. Die Konkurrenz aus China verschärft sich, die industrielle Basis gerät unter Druck und viele Menschen fragen sich, wie sicher ihre Arbeitsplätze und ihr Wohlstand noch sind. Die Grünen fordern deshalb eine wirtschaftspolitische Zeitenwende in Europa, mehr Schutz vor unfairer Konkurrenz, gezielte Investitionen in Schlüsseltechnologien und eine stärkere wirtschaftliche Unabhängigkeit. Meine NDR-Kollegin Birgit Langhammer hat mit der Co-Parteichefin der Grünen gesprochen, mit Franziska Brandner. Wie hält denn die Regierungserklärung bei Ihnen nach?
4: Ich bin froh darüber, dass es heute eine Ernsthaftigkeit in der Bundestagsdebatte gab, die ja auch der Lage der nicht nur der Nation, sondern auch Europas entspricht. Und ich sehe, dass der Kanzler offensichtlicher will, dass wir uns alle anstrengen. Das war ja sein Punkt der Kraftanstrengungen, der schöpferischen Kraftanstrengungen. Das würden wir uns auch wirklich wünschen. Ja? Also wenn der Kanzler sagt, hier ist meine schöpferische Kraftanstrengung, wenn es davon nur einen Funken gäbe, wären wir dabei und würden mitmachen. Aber das ist das, was halt fehlt. Die Realität ist halt eine Regierung, die sich zerlegt und die Impulse, die da fehlen, leider.
5: Es geht ja um den Umgang, nicht nur in dieser Regierung, schon seit Ampelzeiten wird ja immer wieder bemängelt, wie unsachlich, wie persönlich, wie emotional Politiker und Politikerinnen teilweise zu hart ins Gericht gehen miteinander. Also Sie sehen noch keine echte Änderung, auch heute ja wieder spöttische Zwischenrufe.
4: Wissen Sie, ich denke, wenn man eine Sache aus der Ampelzeit lernen konnte, dann ist es, dass die Grundlage jeder Koalition der Anstand im Umgang miteinander sein muss und eine gemeinsame Plan und Vision nach vorne. Und das ist es, was, glaube ich, fehlt. Und deswegen sagen wir, wir haben den Anspruch, auch als Grüne zu sagen, in diesem Land ist nicht alles so schlecht, wie es manche gerne reden wollen. Wir wissen, was an Kraft in diesem Land ja drinsteckt und was wir an Potenzialen haben und dass Politik ja die Aufgabe hat, das zu ermöglichen, diese Kräfte freizusetzen und dass man sich dafür wirklich zusammenreißen muss und gemeinsam handeln muss. Und das ist das, was uns fehlt. Also diesen Blick darauf, nicht nur, wer gewinnt jetzt CDU oder SPD, sondern was ist eigentlich unser Auftrag in diesem Land? Ich hoffe, dass die Regierung da noch hinkommt. Wirklich, ich finde, ich habe kein Interesse am Scheitern. Aber andererseits muss es jetzt auch mal bald vorangehen.
5: Und wie erklären Sie sich, dass so viel von nötigen Reformen die Rede ist und man eigentlich doch meinen müsste, da kommt jetzt was, aber am Ende passiert eben doch so wenig?
4: Ich glaube, ein struktureller Punkt ist, dass wir konstant immer wieder Landtagswahlen haben und dann alle Angst haben, vor den Wahlen was zu machen. Deswegen gibt es ja relevante Vorschläge, immer wieder zu sagen, wir müssen das mal bündeln. Das ist ein struktureller Faktor. Ein zweiter ist eben das mangelnde, glaube ich, Vertrauen in der Regierung, die Frage, wie man miteinander umgeht. Und das dritte, auch gemeinsame wirkliche Ziele. Und das ist, wo ich eben das Manko aufsehe, dass man dieser rein von was geht in diesem Land schlecht geleitete Blick des Kanzlers und der Regierung, da ist, glaube ich, einer, der uns nicht hilft, sondern wir müssen es umdrehen und zu sagen, was geht eigentlich in diesem Land noch gut? Wo sind die Hürden? Wie räumen wir die Hürden weg, damit das, was wir stark können, noch besser wird? Also auch einfach anders auf uns zu gucken und Europa mehr als Stärke zu sehen, zu sagen, wir geben da jetzt alles, ja, wir müssen alles geben, das sind schwierige Zeiten, aber zusammen können wir das auch hinbekommen.
5: Aber da habe ich heute vielleicht dann ein anderes Ohr gehabt, aber das hatte ich jetzt bei Kanzler Merz schon so rausgehört, dass er auch eben sagt, wir neigen zwar dazu, auch gestern hat er das ja schon gesagt, wir neigen dazu, immer zu sagen, dass klar,

0: sei halb leer dabei, sei es doch halb voll. Also er hat schon, für meine Ohren hat er versucht, positiver zu klingen.
1: Er hat für heute versucht, ich weiß nicht, es ist ja nur jedes Mal, wenn er wieder sagt, wir sind alle zu faul und wir arbeiten nicht genug. Und wissen Sie, das ist ja das, was immer wieder den Menschen im Ohr bleibt. Und wenn es dann konkret wird, dann geht er eben nicht alle mit an. Ja? Ich finde auch, dass wenn man Reformen ernsthaft meint, dann muss man auch gucken, dass sie wirklich was im Leben der Menschen verbessern. Und wir sehen, dass auch sich dann alle entsprechend ihrer Leistung daran beteiligen müssen. Und diesen Schritt, dass der Kanzler immer geht, er hat heute ständig über Gerechtigkeit gesprochen, aber hat sich nicht getraut, auch mal zu sagen, ja, wir haben bei uns auch super Extremreiche, die werden immer reicher, die müssen auch einen Beitrag leisten, damit diese Gesellschaft zusammenhalten kann. Ja, wir werden unsere Sicherheit nicht nur durch Tante Erna finanzieren können. Ja, also auch das mal anzusprechen, zu sehen, dass Gerechtigkeit bedeutet, dass alle ihren Beitrag leisten müssen, entsprechend ihrer Fähigkeiten. Und deswegen hören wir manchmal die Worte und dann kommt aber das Konkrete und das widerspricht dem gleich. Übrigens bei Europa, ja. Also Europa muss stark sein und gleichzeitig zu sagen, der Haushalt, der muss jetzt radikal bei Wettbewerbsfähigkeit und Sicherheit gekürzt werden. Das passt halt nicht zusammen.
0: Und wenn Sie sagen, jeder muss einen Beitrag leisten, wo sehen Sie den Beitrag der Grünen in den polarisierten Zeiten auch konkret dazu beizutragen, dass das Land stabil bleibt, nicht weiter wirtschaftlich, aber auch gesellschaftlich auseinanderdriftet?
1: Wir haben mehrfach jetzt angeboten, übrigens auch mit unseren Bundesländern, wo wir als Grüne mitregieren, zu sagen, wir könnten gemeinsam diese Aufgabe angehen, Deutschland einfach zu machen, also zu digitalisieren, schneller zu machen, zu entbürokratisieren. Dafür braucht man die Bundesländer, dafür braucht man Kommunen, Oberbürgermeister und dort eine gemeinsame Kraftanstrengung draus zu machen. Das ist unser Angebot aus der Opposition heraus, zu sagen, lassen Sie uns das jetzt gemeinsam angehen. Ich denke, das wäre ein relevantes Zeichen auch als Demokraten, insgesamt zu zeigen, wir haben verstanden, auch die Art und Weise, wie der Staat, wie Verwaltung funktioniert, muss besser werden. Darüber hinaus gibt es einen Faktor, der größer ist als nur die deutsche Politik. Wir sehen, dass durch die digitalen Plattformen, also Social Media, die Polarisierung unserer Gesellschaft ein Geschäftsmodell ist. Also es verdienen die Tech-Bros daran, dass wir uns streiten. Und das ist etwas, was größer ist als jede CDU oder SPD oder Grüne, wo ich der festen Überzeugung bin, dass wir diese Tech-Bros härter regulieren müssen, im Zweifel die Monopole auch zerschlagen müssen, damit wir eine Chance haben, hier wieder aus diesem Geschäftsmodell der Polarisierung rausbrechen können.
2: Sagt die Co-Parteichefin der Grünen, Franziska Brandner.
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2: Der Landtag in Sachsen-Anhalt hat in einer Sondersitzung einen gemeinsamen Antrag von AfD und BSW beschlossen. Darin wird ein sofortiges Ende sämtlicher Ukraine-Hilfen verlangt. Ein entsprechender Antrag der beiden Fraktionen mit dem Titel Friedensgespräche statt Ausweitung des Krieges in der Ukraine wurde in Magdeburg mehrheitlich angenommen. AfD und BSW kommen im neuen Landtag zusammen auf 44 der 83 Stimmen. Jochen Müller berichtet aus Magdeburg.
4: Am Ende setzten sich im Magdeburger Landtag die neuen Mehrheiten durch. Mit den Stimmen von AfD und BSW wurde der Antrag angenommen, der ein Ende der Sanktionen gegen Russland und einen Stopp von Waffenlieferungen an die Ukraine vorsieht. Beide Parteien hatten diesen Antrag auch zusammen verfasst. Der Co-Fraktionsvorsitzende der AfD, Ulrich Siegmund.
5: Heute ist ein historischer Tag, weil heute wird zum ersten Mal seit dem schrecklichen Krieg in der Ukraine eine Friedensinitiative, eine wirkliche Friedensinitiative von einem deutschen Parlament ausgehen, und zwar hier in Sachsen-Anhalt. Ich bin stolz darauf, meine sehr geehrten Damen und Herren.
4: Zwar hat der Landtag keinen direkten Einfluss auf das Thema, die Landesregierung könne aber eine entsprechende Initiative im Bundesrat starten. AfD und BSW sind seit mehreren Wochen miteinander im Gespräch. Möglicherweise könnte AfD-Mann Siegmund bei der für Dezember vorgesehenen Wahl zum Ministerpräsidenten auf Stimmen vom BSW angewiesen sein. Heute jedenfalls wurden erneut Freundlichkeiten ausgetauscht.
5: Ich bin dem BSW sehr, sehr dankbar, dass es gemeinsam mit uns diese Friedensinitiative heute für Sachsen-Anhalt, für Deutschland möglich macht.
4: Der Fraktionschef der CDU und noch Ministerpräsident Sven Schulze mochte diese offenkundige Nähe von AfD und BSW nicht unkommentiert lassen.
6: Aus meiner Sicht ist das, was hier passiert, ein Brautgeschenk an das BSW dafür, dass Sie davon abweichen, bei der Wahl zum Ministerpräsidenten mit Enthaltung abstimmen zu wollen. 100% wird das so sein, werden wir im Dezember erleben. So.
4: Eva von Angern, die Fraktionschefin der Linken, sagte, die Aggression Russlands müsse verurteilt werden.
7: Die russische Führung unter Wladimir Putin, sie ist verantwortlich dafür, dass Menschen in der Ukraine getötet, verletzt und vertrieben werden. Und wenn Sie über Frieden sprechen wollen, müssen Sie zuerst zu ihm sprechen. Das machen Sie aber, Sie setzen die Angegriffenen unter Druck und entlasten parallel den Angreifer.
4: Ähnliche Argumente kamen von SPD und Grünen. Es dürfe keine gewaltsame Grenzverschiebung geben. Der Schlüssel zur Beendigung des Krieges liege in Russland. Zu Beginn der Sondersitzung hatte es zunächst eine einstündige Unterbrechung gegeben. Vertreter mehrerer Parteien kritisierten, dass AfD-Landtagspräsident Tobias Rausch noch immer an seinem Parteiamt als parlamentarischer Geschäftsführer festhalte. Beide Ämter seien nicht miteinander vereinbar. Kurz darauf meldete die Fraktion, dass Rausch das Geschäftsführeramt nun niedergelegt habe.
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2: Heute vor 10 Jahren haben fast 200 Staaten ein wichtiges Klimaabkommen geschlossen. Sie vereinbarten die Reduzierung von klimaschädlichen Fluorkohlenwasserstoffen, kurz FKW. Ralf Gödde blickt aber erst einmal noch deutlich weiter zurück.
8: Der britische Wissenschaftler Jonathan Chanklin macht 1985 zusammen mit 2 Kollegen eine beunruhigende Entdeckung.
9: Wir hatten einen Artikel in einem Wissenschaftsmagazin veröffentlicht über unsere Beobachtung, die Ozonschicht verschwindet.
8: In 15 bis 30 Kilometer Höhe umhüllt diese Schicht die Erde, absorbiert große Teile der schädlichen UV-Strahlung und schützt dadurch zum Beispiel vor Sonnenbrand. Die Ozonkiller sind schnell ausgemacht. Fluorchlorkohlenwasserstoffe, FCKW, werden damals unter anderem als Kühlmittel oder als Treibgas in Spraydosen verwendet. Die Staatengemeinschaft reagiert und vereinbart 2 Jahre später auf der Konferenz von Montreal, nach und nach aus der Produktion und Verwendung der FCKW auszusteigen. Mit Erfolg.
10: A generation ago. Vor einer Generation haben die Handlungen der Menschen ein Loch in der Ozonschicht verursacht. Heute ist dieses Loch dank des Protokolls von Montreal dabei, sich zu schließen.
8: Betont 2016 der Präsident von Ruanda, Paul Kagame, als Gastgeber einer Nachfolgekonferenz fast 30 Jahre später in der Hauptstadt Kigali. Denn es gibt längst ein neues Problem. Die Ersatzstoffe für die verbannten FCKW, die chlorfreien Fluorkohlenwasserstoffe, verschonen zwar die Ozonschicht, entpuppen sich aber als umso klimaschädlichere Treibhausgase, die tausende Mal stärker wirken als Kohlendioxid. So ringen Delegierte aus fast 200 Ländern in Kigali erneut um ein Abkommen, das diesmal den Einsatz der FKW reduzieren soll.
10: Wir wissen alle, dass unser Zeitfenster klein ist, um die schlimmsten Folgen davon zu verhindern und dass es sich schnell schließt. Wir sehen jetzt schon schlimmere und längere Feuersbrünste, häufigere und ausgedehntere Dürren und die Auswirkungen auf die Landwirtschaft in vielen Ländern.
8: Eindringliche Worte zum Klimawandel vom damaligen amerikanischen Außenminister John Kerry. Technisch ist der Umstieg auf Ersatzstoffe bei den meisten Anwendungen längst kein Problem mehr. Als Kältemittel lösen zum Beispiel Isobutan oder in größeren Anlagen Ammoniak die FKW ab. Doch die Umstellung kostet Geld. So fordern die Schwellen- und Entwicklungsländer in Kigali finanzielle Unterstützung und lange Übergangsfristen.
10: Wenn wir dieses Abkommen erreichen, wird diese globale Konferenz eine der wichtigsten dieses Jahres sein. Sie wird die Erderwärmung um 0,5 Grad reduzieren. Das klingt nach nicht viel, aber es wäre ein riesiger Erfolg.
8: Erklärt Erik Soheim, damals Leiter des UN-Umweltprogramms. Am Ende gelingt die Einigung, die Erleichterung ist groß. Die Industrieländer verpflichten sich, die schädlichen FKW von 2019 bis 2036 um 85% zu reduzieren. Die Schwellen- und Entwicklungsländer müssen erst 2024 mit der Umstellung beginnen und haben mehr Zeit zur Verfügung. Während Klimaschützer vor allem diese langen Fristen kritisieren, sind die Delegierten zufrieden.
11: Ich könnte nicht stolzer sein. Für diesen Entschluss werden uns unsere Kinder danken.
8: Am 15. Oktober 2016 beschließen Vertreter aus fast 200 Ländern in der ruandischen Hauptstadt Kigali, den Einsatz von klimaschädlichen Fluorkohlenwasserstoffen zu reduzieren. Das war heute vor 10 Jahren.
2: Der Stichtag von Ralf Gödde.
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12: mit Finn Hornberg. Die deutschen Teams haben so ihre Probleme mit den norwegischen Clubs in diesen Tagen. In der Champions League unterlag Borussia Dortmund nach einer schwachen Leistung mit 0:1 gegen Bodø Glimt. Die Norweger sammeln ihre ersten 3 Punkte in dieser Champions League-Saison und untermauern ihren Favoritenschreck. Armin Lehmann mit den Einzelheiten.
13: Am Ende war es ein verdienter Sieg für Bodø Glimt. Die waren nämlich über eine Stunde lang die aktivere und die gefährlichere und damit auch die bessere Mannschaft und gewannen verdient. Torschütze des goldenen Tores war Sjöwold in der 52. Minute nach einem richtig guten Angriff. Nach einer Stunde und vielen Wechseln wurde der BVB immer stärker, hatte selber auch ein paar gute Ausgleichsmöglichkeiten, doch die wurden eben allesamt nicht genutzt. Und wenn du eine Stunde lang so passiv und so schlecht spielst, bist du es am Ende selber schuld, dass du mit leeren Händen nach Hause fährst.
12: Neben Dortmund hat auch der VfB Stuttgart in der Champions League gespielt. Die Schwaben gewannen mit 3:0 gegen Slovan Bratislava und stehen nun bei 6 Punkten aus 2 Spielen. Der Hamburger Sportverein hat überraschend den Vertrag mit Leichtathletikstar Owen Unser um 3 Jahre verlängert. Deutschlands Rekordsprinter erhält damit Rückendeckung von seinem Verein. Dem 25-Jährigen wird von der Nationalen Anti-Doping-Agentur vorgeworfen, einen Dopingtest im Juli verweigert zu haben und damit gegen die Dopingregeln verstoßen zu haben. Was die Vertragsverlängerung für den Deutschen bedeutet, erklärt Jens Gideon.
14: Owen Unser hat damit weiter Planungssicherheit. Der Europameister steht vor einem langwierigen Verfahren um einen möglicherweise verweigerten Dopingtest. Die Rückendeckung des Vereins erhöht die Chancen, dass Unser mit Hilfe von Sponsoren die hohen Kosten der bevorstehenden Sportgerichtsinstanzen finanzieren kann, um dort seine Sicht der Dinge darzustellen. Dem 25-jährigen Europameister droht auf Vorschlag der Nationalen Anti-Doping-Agentur eine Sperre von 4 Jahren. Begründung der NADA: Owen Unser hat am 9. Juli kurz vor der Abreise zu einem Wettkampf mit Verweis auf seinen Zeitdruck trotz Aufforderung durch den Kontrolleur keine Dopingprobe abgegeben. Anschließend soll er ein Dokument unterzeichnet haben, in dem dieser Verstoß auch eingeräumt wird. Unser und seine Anwälte sehen das anders und gehen davon aus, dem Kontrolleur Verfahrensfehler nachweisen zu können. Der HSV setzt als Verein zum wiederholten Mal ein Zeichen besonderer Loyalität. Im Profifußball hat es gleich 2 Fälle gegeben. Die Vertragsverlängerung für den wegen Dopings langzeitgesperrten Mario Vuškovic und das Bekenntnis zu Bakary Jatta nach der Affäre um mutmaßlich falsche Herkunfts- und Geburtsdaten.
12: Unser ist aber derzeit von keiner Sperre betroffen. Zuletzt gewann er bei der Leichtathletik-EM in Birmingham Gold und Bronze. Das deutsche Bahnradteam hat zumindest aus der Sicht der Frauen einen erfolgreichen Auftakt bei der WM in Shanghai gefeiert. Die Frauen schnappten sich Bronze im Teamsprint. Holger Gerska berichtet.
15: Ohne die junge Mutter Emma Hinze, die nach der Geburt einer Tochter erst im kommenden Jahr zurückkehrt, ist der 3. Platz im Teamsprint ein optimales Resultat und ein starker Start in diese WM. Die 8-malige Weltmeisterin wurde von Clara Schneider vertreten. Gemeinsam mit den routinierten Lea Friedrich und Pauline Grabosch reichte es in allen 3 Runden, also Qualifikation, Halbfinale und Finale, zur drittbesten Zeit und damit verdient zur Bronzemedaille. Das Finale um Gold gewann China. Etwas mehr als Bronze ist für den Frauen-Vierer drin. In der Qualifikation fuhr das Quartett die zweitbeste Zeit, trifft aber schon im Halbfinale auf Titelverteidiger Italien. Für die Männer sehen die Ergebnisse durchweg bescheidener aus, obwohl die Medaillen in extrem engen Rennen kurioserweise sogar in Reichweite waren. Der junge Vierer beendet die WM dennoch nur auf Platz 8, die Teamsprinter auf Platz 9. Das ist in beiden Disziplinen das schlechteste WM-Resultat seit 9 Jahren.
12: Eine absolute Enttäuschung an diesem ersten Tag der Bahnrad-WM also für die Männer. Aber sie haben noch Zeit, das auszubessern. Die WM geht noch bis Sonntag.

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1: Um 1.30 Uhr mit Olaf Knapp. Die Deutsche Bahn verbietet ab heute an allen Bahnhöfen das Trinken von Alkohol. Ausgenommen davon ist nur die Gastronomie an Bahnhöfen. Zu den Einzelheiten Ulrike Ufer aus der Nachrichtenredaktion.
2: Laut Bahn ist aber weiter erlaubt, Alkohol im Gepäck oder aus Einkäufen mitzunehmen, wenn er verschlossen ist. Das Verbot gilt demnach an allen 5.700 Bahnhöfen der DB. Laut Konzern wird damit ein weiterer Baustein für mehr Sicherheit und Sauberkeit umgesetzt. Die Bahn verweist auf die 40 großen Stationen, wo die Regel bereits besteht. Hier habe sich gezeigt, das Verbot sorgt für weniger Müll, weniger Konflikte und ein angenehmeres Umfeld für Reisende und Mitarbeiter. Wer die Vorgabe ignoriert, riskiert ein Hausverbot.
1: In Berlin sollen die Sondierungen zwischen Linken, Grünen und SPD fortgesetzt werden. Von Linken-Fraktionschefin Eralp hieß es am Abend, Missverständnisse seien ausgeräumt. Die Gespräche würden heute wieder aufgenommen. SPD-Fraktionschef Krach sagte dem RBB, die Linke habe zugesichert, dass die gemeinsame Erklärung der drei Parteien zum Vorgehen gegen Antisemitismus verbindlich gelte. Die Sondierungsgespräche waren am Dienstag unterbrochen worden, weil die Mitglieder der Linksfraktion eine eigene Erklärung zum Thema unterschrieben hatten, die von der mit SPD und Grünen in Teilen abweicht. Im westlichen Teil des Schwarzen Meeres hat es erneut einen Zwischenfall mit einem Tanker gegeben. Das betroffene Schiff liegt vor der Küste Rumäniens. An Bord brach ein Feuer aus. Es könnte sich um einen möglichen neuen Drohnenangriff handeln. Die rumänische Regierung kündigte an, das zu untersuchen. Der Verteidigungsminister sprach von einem schwerwiegenden Vorfall. Zuletzt hatte es mehrere Drohnenvorfälle gegeben, bei denen Schiffe vor der Küste Rumäniens und Bulgariens getroffen worden waren. Zwei von ihnen waren vor kurzem auch gesunken. Mehrere Seeleute gelten als vermisst. Der dänische Justizminister hat angekündigt, die Kontrollen an der deutschen Grenze um weitere 6 Monate zu verlängern. Zur Begründung verwies der Minister auf mögliche Bedrohungen, etwa durch Terrorismus und Sabotage. Auch die Situation im spanischen Ceuta spielt demnach eine Rolle. Dort habe sich gezeigt, wie schnell sich Menschenmengen in Bewegung setzen könnten. Ende Juli waren 10.000 Migranten in die spanische Nordafrika-Exklave gekommen. Das Wetter in Deutschland. Nachts überall trocken, Tiefstwerte 14 Grad auf Helgoland bis 0 Grad im Bayerischen Wald. Am Tage meist freundlich, im Süden gebietsweise länger, neblig trüb, Höchstwerte 15 bis 23 Grad. Am Freitag dann nach Nebelauflösung sonnig, später von Nordwesten her Wolken mit Regen, 15 bis 24 Grad. Das waren die Nachrichten.
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3: Die A24 Hamburg Richtung Berlin ist zwischen Hamburg-Horn und Jenfeld wegen Bauarbeiten bis morgen 20 Uhr gesperrt. Eine Umleitung ist hier eingerichtet. Die A81 Singen Richtung Schaffhausen ist zwischen Kreuz Singen und Hilzingen wegen Bergungsarbeiten gesperrt. Und in Berlin die A113 Neukölln Richtung Schönefeld. Die ist zwischen Spätstraße und Schönefeld Nord wegen Tunnelwartungsarbeiten bis ca. 5 Uhr noch gesperrt.
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3: Mit Jochen Fischer im Studio. Steigende Mieten, ein Problem, das auch Menschen in der Türkei zu spüren bekommen. In Istanbul haben sich die Angebotsmieten innerhalb von 4 Jahren mehr als verfünffacht. Für viele wird es damit immer schwieriger, überhaupt eine passende Wohnung zu finden. Und gleichzeitig lebt die Millionenstadt mit einem erheblichen Erdbebenrisiko. Alte Häuser werden abgerissen, neue gebaut. Doch Stadterneuerung ist teuer und folgt nicht nur der Frage, wo Gebäude besonders gefährdet sind. Und was bedeutet das für Menschen mit kleinerem Budget? Antonia Rüller aus dem ARD-Studio Istanbul berichtet.
4: Hört mich jemand, rufen die Einsatzkräfte. Mitten in der Nacht brechen in Istanbul die unteren Etagen eines 7-stöckigen Wohnhauses zusammen. Menschen werden unter den Trümmern begraben, 5 von ihnen sterben. Ein Erdbeben war es nicht. Warum das Gebäude einstürzte, ist noch nicht abschließend geklärt. Mehrere Stockwerke sollen nachträglich ohne Genehmigung auf das Gebäude aufgesetzt worden sein, so ein Gutachten. Für Teile des Hauses hatte es demnach sogar eine Abrissentscheidung gegeben. Umgesetzt wurde sie nicht. Ingenieur Özaor von der Ingenieurskammer sagt,

0: Der Fall verweist auf ein grundsätzliches Problem der Stadt.
1: Wir wissen, dass es in Istanbul Gebäude mit erheblichen baulichen Problemen gibt. Das Problem ist, dass wir nicht ausreichend wissen, welche Gebäude das sind. Dafür brauchen wir ein System, das regelmäßige Untersuchungen, Kontrollen und bei Bedarf ein schnelles Eingreifen ermöglicht.
0: Istanbul liegt zusätzlich in einer stark erdbebengefährdeten Region. Die knapp 16 Millionen Stadt ist dicht bebaut. In vielen Vierteln stehen ältere Mehrfamilienhäuser neben Neubauten. Und genau hier beginnt ein weiteres Problem. Wer in ein neueres, besseres, geprüftes Gebäude ziehen will, muss sich das auch leisten können. Zeynep Deleme und ihr Mann suchen eine neue Wohnung. Beide sind berufstätig. Unsere Kriterien sind gar nicht so übertrieben. Wohnungen, die erdbebensicher sind oder bei denen die Bausubstanz nicht so abgenutzt ist. Solche Wohnungen versuchen wir zu finden, aber bei diesen Anforderungen finden wir nichts, was in unser Budget passt. Ihr Budget liegt etwa bei 45.000 Lira im Monat, umgerechnet rund 815 Euro. Die Mieten in Istanbul haben sich in türkischer Währung innerhalb von 4 Jahren verfünffacht. Wenn Preis, Lage, Größe und Zustand des Hauses zusammenpassen wollen, wird die Auswahl für Zeynep Deleme immer kleiner. Sie sagt selbst, bei all diesen Anforderungen kann das Erdbebenrisiko auch mal in den Hintergrund rücken. Für Bauingenieur Özer ist das kein individuelles Problem.
1: Das Einkommen der Menschen bestimmt maßgeblich, in welchen Wohnungen sie leben können. Je höher die Mieten für neue und qualitativ hochwertige Gebäude steigen, desto weniger Möglichkeiten haben Menschen mit geringem Einkommen.
0: Dabei wird in Istanbul durchaus viel gebaut und erneuert. Im Bezirk Kadıköy auf der asiatischen Seite zeigt Hanife Dayisterle, wie alte Häuser abgerissen und durch neue ersetzt werden. Sie ist Architektin und Vorsteherin eines Viertels in Kadıköy.
2: Eigentlich schreitet die Erneuerung nicht in den Vierteln schneller voran, in denen die Gebäude gefährdeter und tatsächlich älter sind, sondern in den Vierteln, in denen die Verkaufspreise pro Quadratmeter höher sind.
0: Ihre Kritik? Erneuert wird nicht zuerst dort, wo das Risiko am größten ist, sondern dort, wo sich am meisten Geld verdienen lässt. Das verändert auch, wer sich das Viertel noch leisten kann.
2: Im Moment ist es für jeden Mieter, der seine Wohnung verlassen muss, praktisch unmöglich, in den Vierteln, an die er sich gewöhnt hat, erneut eine Wohnung zu mieten. Denn die Mietsteigerungen sind enorm.
0: Inzwischen versucht auch die Regierung, auf die hohen Mieten zu reagieren. In Istanbul sollen staatliche Mietwohnungen deutlich unter Mietpreis angeboten werden. Die Mieten beginnen bei 10.000 Lira, rund 180 Euro im Monat. Zunächst werden gut 1.000 Wohnungen vergeben, insgesamt sind 15.000 geplant. Um den Mietmarkt einer Stadt mit knapp 16 Millionen Einwohnern spürbar zu entlasten, dürfte das zu wenig sein.
3: Wirtschaft.
4: Die schlechten Nachrichten bei VW reißen nicht ab. Der Volkswagen-Konzern hat wieder weniger Autos verkauft. Von Januar bis September waren es jetzt rund 6 Millionen. Ein Minus von 9%. Der Spardruck steigt. Im Gespräch ist nun der Abbau weiterer Arbeitsplätze, genau wie Werksschließungen in Deutschland. Auch Standorte im Ausland sind in Sorge, zum Beispiel in der Slowakei. In Bratislava steht das zweitgrößte Werk des Konzerns. Marianne Allweis berichtet.
5: Dieses Auto gilt als Erfolgsmodell von Porsche. Für den Stuttgarter Sportwagenbauer aus der Volkswagen-Familie war es der erste SUV.
6: Es ist eine der größten Produktaufwertungen, die wir jemals bei Porsche gemacht haben.
5: Inzwischen wird die vierte Generation gebaut, und zwar im zweitgrößten VW-Werk in Bratislava. Die Produktionslinie in der slowakischen Hauptstadt wurde modernisiert und im Februar feierlich eröffnet. Im Juni kam überraschend die Kehrtwende. Bratislava könnte die Flaggschiff-Produktion des Cayenne an Leipzig verlieren. Das sächsische Werk gilt als nicht ausgelastet, aber auch als teuer. Die Produktionsverlagerung zurück nach Deutschland soll an harte Sparvorgaben von 30% geknüpft sein, wenn sie wirklich kommt. Wie slowakische Medien berichten, ist das noch nicht ausgemacht. Pavol Prepp vom Verband der slowakischen Autoindustrie ist vorsichtig optimistisch. In der ganzen Prozessoptimierung bei Volkswagen sehe ich eine Chance, dass weitere Modelle in die Slowakei kommen. Denn die VW-Fabrik hier ist sehr flexibel. Zum Beispiel aus den beiden Werken in Deutschland, die geschlossen werden könnten, die zu 100% Elektrofahrzeuge herstellen. Das wären Emden in Niedersachsen und Zwickau in Sachsen. Laut dem Spiegel plant Volkswagen, den Nachfolger des elektrischen Audi Q4 aus Zwickau nach Bratislava zu verlagern. Der neue Volkswagen ID4 soll demnach ins tschechische Skoda-Werk in Mladá Boleslav wandern.

0: Ostland mit geringeren Arbeitskosten dieses deutsche Modell in gewisser Weise subventioniert haben. Die zweite VW-Fabrik in Martin in der Mittelslowakei liefert Komponenten für mehr als 60 Automodelle von 6 Marken. Das Werk soll verkauft werden, möglicherweise an die Konzerntochter MAN. Auch die rund 350 Zulieferfirmen machen sich weiter Sorgen. Volkswagen Slowakia ist das umsatzstärkste Unternehmen des kleinen EU-Landes. Dazu kommen Werke anderer Unternehmen wie Kia, Stellantis, Jaguar Land Rover und bald Volvo. Den anhaltenden Absatzrückgang der Autoindustrie hält Radovan Jurana vom Think Tank Ines für einen Weckruf für die Slowakei. Die Slowakei bietet derzeit kein Unternehmensumfeld, dem ausländische Investoren vertrauen. Das Staatsdefizit ist gewaltig. Wir haben die höchste Körperschaftssteuer der Region und die zweithöchsten Arbeitskosten im postkommunistischen Raum. Unsere Wettbewerbsvorteile verschwinden langsam.
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2: Seit Wochen protestieren Schülerinnen und Schüler in Frankreich und machen auf ihre Lage aufmerksam. Immer wieder gehen Hunderttausende auf die Straße, um für bessere Lern- und Studienbedingungen zu demonstrieren. Junge Menschen, die sich für ihre Zukunft einsetzen, die gibt es aber nicht nur in Frankreich, sondern auch in Belgien und auch in Indien. Und was sie bewegt, wofür sie kämpfen und was sie verändern wollen, berichten nun unsere Korrespondenten. Den Anfang macht Kai Rienecker aus Paris.
3: In Frankreich waren wieder Hunderttausende Protestierende auf den Beinen. In Paris waren die Schüler in der Minderheit. Dort gingen vor allem Studentinnen und Studenten sowie Gewerkschaftler auf die Straße. Sie bekamen prominente Unterstützung durch die schwedische Aktivistin Greta Thunberg. Geld für die Oberstufen, nicht für die Milliardäre, nicht für den Krieg, stand auf Flugblättern. Auf vielen selbstgebastelten Plakaten gab es Kritik an der Regierung von Präsident Macron und Premier Le Cornu, an der Polizeigewalt, aber auch die Forderung, die junge Generation müsse jetzt aufstehen für eine gerechtere und lebenswerte Zukunft. Die Proteste konzentrieren sich längst nicht mehr nur auf die Schulen. In Paris waren stundenlang Zehntausende friedlich auf der Straße, machten Musik und tanzten. Nur eine Minderheit von einigen hundert Demonstranten, zumeist vermummt und schwarz angezogen, lieferten sich am Ende gewalttätige Auseinandersetzungen mit den Sicherheitskräften, die sich bis dahin auffällig zurückgehalten hatten. Auch in Lyon und Straßburg kam es zum Eingreifen der Polizei. Die französische Regierung steht unter einem enormen Druck und hat bisher keine größeren Zugeständnisse gemacht. Frankreich ist hoch verschuldet und hat Mühe, einen Haushalt für das kommende Jahr aufzustellen. Für Samstag sind neuerliche Proteste angekündigt. Kai Rienecker, Paris.
4: Seit knapp 2 Wochen nun sind in Belgien Schülerinnen und Schüler auf den Straßen. Gegen Kürzungen im Bildungsbudget und sehr konkret für bessere Schulgebäude, Lernbedingungen und angepasste Schulzeiten. Alles begann zunächst mit verhältnismäßig kleinen Protestaktionen in wallonischen Städten wie Liège, Mons oder Namur. Also in der französischsprachigen Gemeinschaft Belgiens, inspiriert auch von den Protesten in Frankreich. Nach rund einer Woche aber machten die Proteste landesweite Schlagzeilen, als allein am Rande von Schülerdemos in Liège, also Lüttich, 22 Polizisten leicht verletzt wurden. Es kam zu etlichen Festnahmen, Straßenblockaden, zu kleinen Bränden und eingeschlagenen Fensterscheiben. Seither zieht die Protestwelle quer durchs Land und hat längst auch die Hauptstadt Brüssel erreicht. Am Wochenende wurde dort deutlich, dass die inhaltlichen Motive aber auch schnell ins Hintertreffen geraten. Der Protest der Schüler wurde Teil eines großen Streik- und Aktionstags, zu dem die belgischen Gewerkschaften angesichts der generellen Sparmaßnahmen der Regierung aufgerufen hatten. Laut Behörden kam es zu schweren Störungen der öffentlichen Ordnung. Und daher war auch weniger zu hören von dem eigentlichen Ziel der meisten protestierenden Schülerinnen und Schüler, nämlich einem aus ihrer Sicht gerechteren Schulsystem, das auch denjenigen eine Chance gibt, die weniger Mittel für Nachhilfe und Fördermaßnahmen haben. Aus Brüssel, Katrin Schmidt.
5: Wir haben eine Verantwortung gegenüber dem Planeten, gegenüber nachfolgenden Generationen und wir müssen die Demokratie retten. Das sagten junge Demonstrierende in Neu-Delhi kürzlich in die Mikrofone der ARD. Seit Wochen gehen vor allem junge Menschen in Indien auf die Straße, überall im Land, oft angeführt von der sogenannten Kakerlaken-Volkspartei, der Cockroach Janta Party, einer aus Satire entstandenen Jugendbewegung. Die aktuellen Proteste richten sich gegen den Leiter der obersten Wahlkommission. 130 Millionen Stimmen sind aus den Wahlverzeichnissen gestrichen worden, Kritiker sagen oft unberechtigt und vor allem zugunsten der Regierung. Aber das ist nur vordergründig. Insgesamt richtet sich der Frust der Demonstrierenden gegen die Regierung, von der sie sich nicht ernst genommen fühlen, sondern geschmäht und als Bedrohung dargestellt, und gegen das marode Bildungssystem. Viele Protestströmungen fließen derzeit in Indien zusammen.

0: Die Oppositionsparteien und ihre Jugendabteilungen mobilisieren die Massen gegen die Regierung. Viele solidarisieren sich auch mit der Sache der Frauen. Denn auch die gehen, vor allem abends, in Protest auf die Straße. Nach wiederholten Gruppenvergewaltigungen verlangen sie ein Recht auf Sicherheit. Lena Bodewein, Neu-Delhi.
1: Berichte über Jugendproteste in Frankreich, in Belgien und in Indien. Seit Wochen protestieren junge Menschen, aber wie entstehen solche Protestbewegungen überhaupt? Und warum ist es in Deutschland aktuell vergleichsweise ruhig, obwohl die Unzufriedenheit mit der Regierung doch hier gerade auch historische Höchststände erreicht? Mein WDR-Kollege Tobias Strauß hat darüber mit Nina Wienkoop gesprochen. Sie ist Protestforscherin am Institut für Protest- und Bewegungsforschung und Wissenschaftlerin an der Hochschule für angewandte Wissenschaften in Hamburg. Was braucht es denn, um aus Frust über eine Situation eine Protestbewegung zu machen?
2: Tatsächlich braucht es erstmal eine gute politische Gelegenheit, also auch erstmal die Wahrnehmung dessen, dass jetzt der Moment ist, zum Beispiel aktiv zu werden. Und dann natürlich erstmal die Strukturen auch, also die Organisation, dass man gemeinsam aktiv wird, dass man in eine kollektive Handlungsmacht kommt. Und da sieht man natürlich ganz klar, dass in Frankreich da sehr viele Strukturen auch schon vorhanden sind. Beispielsweise Allianzen mit Gewerkschaften auch sehr viel natürlicher sind, sage ich mal, als wir das in Deutschland kennen.
3: Das heißt, vielleicht einfach eine etwas ausgeprägtere Protestkultur oder Struktur?
2: Auf jeden Fall eine andere Protestkultur, würde ich sagen, die ja zum Beispiel auch ein anderes Streikrecht hat. Also das Streikrecht ist viel breiter angelegt, Generalstreik in Frankreich ja auch viel normaler, also auch diese Solidaritätsstreiks nenne ich das mal, also dass auch andere Gruppen sehr schnell mitstreiken, so wie jetzt ja auch Lehrer in Gewerkschaften sehr schnell aufgesprungen sind. Das, würde ich sagen, ist in Frankreich auch sehr besonders, aber auch ja deutlich anders als eben in Deutschland.
3: Das sehen wir ja auch in Belgien, da sind ja jetzt auch schon die Gewerkschaften dazugekommen. Da verwischen dann ja aber schon auch ein Stück weit die inhaltlichen Motive, oder?
2: Ja, wobei die Motive verändern sich eh. Also das muss man mal sagen. Auch jetzt, würde ich sagen, sieht man schon auch in Interviews mit den Protestierenden, dass ja, ich sag mal, von den kleineren, also konkreteren Reformthemen, eben wie Sie es schon angesprochen haben, die Gebäudesanierung oder eben der LehrerInnenmangel, es sich ja schon auch ausgeweitet hat, wo es grundsätzlich darum geht, Zukunft wieder mehr mitzugestalten und auch positive Zukunftsvisionen, höre ich immer wieder raus, dass das den jungen Menschen ganz stark aus der Politik fehlt. Und das sehen wir natürlich und hören wir auch immer wieder aus Jugendprotesten hier in Deutschland.
3: Das heißt aber ja auch für die Politik, wenn sie den Protestierenden jetzt entgegenkäme und sagen würde, was ja auch teilweise schon passiert ist, wir machen mehr Geld locker für Sanierungen und vielleicht auch für mehr Vertretungslehrer und so, dann reicht das möglicherweise gar nicht, weil der Konflikt tiefer liegt.
2: Absolut, ja. Also ich könnte mir gut vorstellen, gerade weil die Organisation, also der Organisationsgrad jetzt schon sehr hoch ist und auch die Mobilisierung ja, kann man schon so sagen, sehr erfolgreich ist, weil sie wirklich sehr landesweit funktioniert hat und auch medial sehr stark, wie man auch hier in Deutschland jetzt sieht, wahrgenommen wird, kann ich mir gut vorstellen, dass da wirklich die konkreten Angebote, was jetzt die Schulreform angeht und so weiter, nicht ausreicht, sondern vielleicht auch wirklich weitere Forderungen gestellt werden, nach zum Beispiel eben ja auch mehr Einbindung von jungen Menschen in die Politik. Jedenfalls ist es das, was ich ganz stark höre. Und das, ehrlich gesagt, wie gesagt, wird auch in Deutschland immer wieder oder ist auch aktuell ja immer wieder ein Thema.
3: Ja, wir haben in Deutschland ja in den letzten Jahren auch immer wieder große Proteste gesehen. Fridays for Future haben wahrscheinlich die meisten noch gut in Erinnerung. Aber auch Demonstrationen gegen Rechtsextremismus nach der Berichterstattung über das Treffen von AfD-Politikern mit dem rechtsextremen Martin Sellner in Potsdam. Aktuell passiert aber eigentlich gar nicht mehr so viel in Sachen Protesten. Haben Sie dafür eine Erklärung, warum in Deutschland gerade vergleichsweise Ruhe herrscht?
2: Das ist immer eine gute Frage, weil wir natürlich immer weniger wissen über diejenigen, die jetzt nicht aktiv sind. Aber grundsätzlich erstmal gesprochen gibt es immer sogenannte Protestwellen. Und da sieht man eben genau, in Deutschland gab es auch sehr starke. Also 2019 eben, wie Sie angesprochen haben, mit den Fridays for Future Protesten und jetzt 2024 auch. Insofern oft verändert sich Protest dann auch. Also wir sehen ja zum Beispiel im Klimabereich eine Institutionalisierung, also sprich viele junge Menschen waren jetzt sehr aktiv bei Volksentscheiden, wie zum Beispiel hier in Hamburg, von wo aus ich gerade spreche, mit dem Zukunftsentscheid. Also das heißt, Protestformen verändern sich auch. Dass es jetzt aktuell, ich sag mal, von jungen Menschen nicht ganz so laut ist, ist erstmal, würde ich sagen, trotzdem kein Zeichen dafür, dass jetzt Zufriedenheit herrscht, wie Sie auch schon angesprochen haben. Ganz im Gegenteil. Ich finde, es wird immer wieder deutlich, gerade das Thema, wie viel sind wir eigentlich bei Zukunftsgestaltung, irgendwie, wie viel stark werden wir da gefragt, welche Perspektiven wird uns gegeben. Das höre ich durchaus aus allen möglichen Richtungen immer wieder, nur vielleicht aktuell eben.

0: nicht in Form von Straßenprotest.
1: Und spätestens, wenn dann doch eine Wehrpflicht wieder eingeführt werden sollte, würden wir wahrscheinlich größere Proteste wieder sehen, oder?
0: Genau, zum Beispiel da und tatsächlich, wir sehen eben auch, wie Sie auf die verschiedenen Themen ansprechen. Es sind ja auch viele Themen, ne? Also es geht jetzt hier um eben Klimathemen und Fragen, dann Wehrpflicht jetzt ganz aktuell. Auch ehrlich gesagt, der Schock über die Landtagswahlen in Sachsen-Anhalt, der junge Menschen auch sehr stark bewegt. Jedenfalls ist es das, was ich auch persönlich immer wieder erlebe als Dozentin mit Studierenden im Kontakt, dass sie das gerade sehr beschäftigt. Also auch mal sehen, was das jetzt auch nochmal bewirkt und auswirkt. Aber das muss ja auch erstmal wieder auch ein bisschen eine Gelegenheit kommen. Also auch dieser Moment, um zu sagen, jetzt lohnt sich der Straßenprotest, jetzt ist der Moment dafür. Und das ist vielleicht jetzt gerade nicht da.
2: Sagt Nina Wienkoop im Gespräch mit Tobias Strauß.
3: Kultur.
2: Der Name Stephen King ist für viele das Synonym für Horror. Der Autor hat bis heute mehr als 400 Millionen Bücher verkauft. Viele davon wurden adaptiert für Film und Fernsehen. So auch gleich sein erster Roman Carrie, 1974 veröffentlicht, wurde direkt ein Bestseller und kam zwei Jahre später schon ins Kino. Der Film spielte das 30-fache seiner Produktionskosten ein und wurde für 2 Oscars nominiert. Jetzt erscheint eine Neuauflage des Stoffs als Serie bei Amazon, umgesetzt von Film- und Serienmacher Mike Flanagan. Julian Ignatovic hat die Serie gesehen und mit Mike Flanagan gesprochen.
4: Die Hölle, das sind unsere Smartphones. Die Welt von Social Media, TikTok und Instagram macht den Horror der neuen Serie Carrie aus. Um Stephen Kings Debütroman von 1974 ins Hier und Jetzt zu holen, hat Serienmacher Mike Flanagan die Geschichte stark verändert und aktualisiert, erzählt er.
5: It felt to me like 2026 is a completely different world.
6: Wir leben heute, 2026, in einer ganz anderen Welt als der, in der das Buch spielt. Ich habe Stephen deshalb eine völlig neue Version des Carrie-Stoffs gezeigt. Ich war nervös. Noch nie habe ich eine seiner Geschichten so stark umgeschrieben. Aber er war direkt davon begeistert, fand die neue Version sehr interessant und hat selbst Ideen zur Welt und den Charakteren eingebracht.
5: He had a lot of cool questions and ideas about what we were doing with the world and with the characters.
7: Ich hoffe, ihr hattet alle schöne Ferien. Bitte sagt alle Hallo zu Carrie White. Seid nett zu ihr.
4: Carrie 2026 ist eine Horrorgeschichte über Mobbing und Social Media im Schulalltag. Die tiefreligiös erzogene Carrie ist Außenseiterin in ihrer Klasse und hat übernatürliche telekinetische Fähigkeiten. Das ist auch im Roman so. Die sozialen Medien gab es in den 1970er Jahren, als das Buch erschienen ist, allerdings noch nicht. So werden TikTok und Instagram in der neuen Version von Carrie zum Brandbeschleuniger einer diabolischen Geschichte, die in einem verheerenden Feuer endet.
8: Du tust Menschen weh.
9: Was hast du getan?
10: Das ist eine Hexenjagd.
11: Es ist meine Aufgabe, die Schüler in dieser Schule zu beschützen.
12: Das nennt man Meinungsfreiheit.
5: Notrufzentrale, wie kann ich... Bullying has been so normalized. Cruelty has been so normalized.
6: Mobbing und Grausamkeit werden heute im Diskurs normalisiert, mit den sozialen Medien und dem Internet. Für mich fühlt sich diese Geschichte deshalb heute noch aktueller an als vor 50 Jahren.
4: Ein Mobbing-Account namens Carrie Red, initiiert von einer Schülerin, geht viral und bringt einen riesigen Shitstorm über die Highschool. Die Lehrer sind ratlos, teilweise selbst Opfer, teilweise Anstifter, versuchen sie sich in erfolgloser Mediation. Der Elternbeirat ist so gespalten und aufgebracht wie die US-amerikanische Gesellschaft unter Donald Trump und die Schüler hin und her gerissen zwischen Spott und Scham. Mike Flanagan greift in der Serie damit implizit auch die Frage nach einem Social-Media-Verbot für Kinder und Jugendliche auf, das er befürwortet.
5: Yeah, I think age limits for safety, I think is important.
4: Auch die Serie spielt mit Social-Media-Ästhetik, mit schnellen Schnitten, dem unaufhörlichen Strom von Bildern, mit Fakes und Gerüchten. Immerzu haben die Teenies ihre Handys in der Hand, fotografieren, filmen, posten.
13: Hilft mir!
14: Ich kann nun mal nicht die ganze Klasse suspendieren.
15: Diese Mädchen waren außer Kontrolle.
4: Carrie ist eine Serie, die man, was selten geworden ist, an einem Tag wegbingen kann. Doch sie setzt dem Schnellen und Vergänglichen auch regelmäßig langsame und nachdenkliche Passagen entgegen. Mike Flanagan zeigt, wie die sozialen Medien eine Eigendynamik entwickeln, wie sie den Diskurs steuern, wie jeder Täter und Opfer werden kann. Ja, wir als Benutzer sind mitverantwortlich für das, was in den sozialen Medien, was mit neuen Technologien in unserer Gesellschaft passiert. Aber die anonyme Macht, die aus unseren Handys und Bildschirmen spricht, ist nicht nur in dieser Serie das Beängstigendste. Die Warnung: Ohne klare Regeln brennt nicht nur der Schulball, sondern bald auch unsere Welt ab.
2: Die neue Carrie-Serie von Mike Flanagan ist jetzt bei Amazon Prime zu sehen.
3: Standpunkte.
2: Süße Getränke sollen von Juli an teurer werden. Das Bundeskabinett hat sich auf einen Gesetzentwurf für eine Zuckersteuer geeinigt. Daran findet die Neue Osnabrücker Zeitung nicht viel Gutes.
8: Der Staat treibt die Preise. Die Unternehmen geben die Abgabe an die Verbraucher weiter. Offen ist, ob die Verbraucher ihren Konsum wirklich ändern oder die Teuerungen schlicht in Kauf nehmen. Hinzu kommt der bürokratische Aufwand der Steuererhebung für Industrie, Handel und Staat. Auch das kostet Geld. Es macht den Anschein, als liege der Sinn der Steuer vor allem in den staatlichen Mehreinnahmen.
2: Das sehen viele Medien anders, so auch unser Gastkommentator. Das ist heute Harald Likus von der Braunschweiger Zeitung.
9: Natürlich gibt es Schimpfe, doch so richtig überzeugend sind die Einwände nicht. Der Vorwurf der Scheinheiligkeit, also dass man über die Zahngesundheit der Limonaden-Junkies spricht, eigentlich aber nur die löchrigen Staatsfinanzen im Sinn hat, geht am Wesen der Politik vorbei. Seriösen Annahmen zufolge wird beides gelingen. Die Steuer dient dazu, die Beiträge zur Krankenversicherung stabil zu halten, und die Steuer führt dazu, dass viele sparsame und besonders viele junge Menschen extrem gesüßte und also extrem ungesunde Getränke verschmähen. Natürlich wäre die Verteuerung einer Cola-Flasche um 40 Cent ab Sommer 27 keine Kleinigkeit. Natürlich darf jeder Staat die Bevormundung der Bürger nicht zu weit treiben. Doch das falsche Signal, das manche aus der CDU jetzt darin sehen, ist die Steuer gerade nicht.
2: Die Meinung unseres Gastkommentators Harald Likus von der Braunschweiger Zeitung. Die Badische Zeitung glaubt dagegen nicht, dass es der Regierung tatsächlich um den gesundheitlichen Effekt geht.
8: Was nicht gesagt wird, die zu erwartenden Milliardenbeträge werden in den allgemeinen Haushalt von Finanzminister Klingbeil fließen, nicht ins Gesundheitssystem. Sie werden für das Stopfen von finanziellen Löchern verwendet, kurz wie langfristig. Deshalb kann der Minister gar kein Interesse daran haben, den Konsum zuckerhaltiger Getränke zurückzudrängen. Sollten Kinder und Jugendliche und ihre Eltern tatsächlich wesentlich weniger davon kaufen, gingen die Erträge zurück. Die Bundesregierung wettet also darauf, dass die vorgeblich angestrebte Wirkung gar nicht eintritt.
2: Der Stern findet die Beschwerden über die neue Steuer übertrieben.
8: Die Steuer belastet gerade nicht den normalen Alltagseinkauf. Wasser, Milch, Säfte und sogar die umstrittenen Zero-Getränke werden dadurch keinen Cent teurer. Und selbst für Hardcore-Konsumenten wird es am Ende wahrscheinlich gar nicht so viel teurer. In Großbritannien, wo es die Zuckersteuer seit 2018 gibt, haben Softdrink-Hersteller nach der Einführung den Zuckergehalt vieler Produkte einfach ein bisschen gesenkt, um unter die steuerrelevanten Grenzen zu kommen. Allen Cola-Fans und Teuersteuerrufern möchte man daher sagen, bitte heult leiser. Wer meint, jeden Tag einen Liter Zuckerwasser trinken zu müssen, der zahlt eben künftig 95 Euro bis 117 Euro Zuckersteuer im Jahr. Das wäre immer noch ein günstiger Weg, um seine Gesundheit zu ruinieren.
2: Das waren die Standpunkte, heute zusammengestellt von Johannes Zuber. Und das war die ARD Infonacht. Bis hierhin mit Jochen Fischer. Nach den 2 Uhr Nachrichten macht hier Simeon Lauchs weiter.

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1: Die Nachrichten mit Marion Köhlis. Guten Morgen. Linke, Grüne und SPD in Berlin wollen ihre Sondierungen wieder aufnehmen. Die drei Parteien einigten sich, dass die gemeinsame Erklärung zum Vorgehen gegen Antisemitismus weiter gilt und Teil eines möglichen Koalitionsvertrages werden soll. Die Sondierungsgespräche waren unterbrochen worden, nachdem die Linke eine abweichende Erklärung zum Thema Antisemitismus verabschiedet hatte. In Essen fahndet die Polizei mit einem Foto nach einem geflohenen Häftling. Dem 34-Jährigen gelang gestern Mittag bei einem